0: nur den Glauben, sondern auch Sprache, Kultur und Bildung geprägt und bewahrt hat. Die erste christliche Überlieferung auf Albanisch ist die Taufformel von Angel Pauli 1462 und das erste gedruckte albanische Buch, der Messbuch Meshori von John Bosuco 1555, entstanden im Umfeld der katholischen Kirche. Priester und Ordensleute gründeten Schulen, schrieben Bücher und trugen wesentlich zur Bewahrung der albanischen Identität bei. Deshalb genießt die Kirche bis heute auch über die katholische und islamische Gemeinschaft hinaus Respekt und Vertrauen.
1: Immer wieder hört man auch von Muslimen, die sich taufen lassen oder auch oder zumindest ihre christlichen Wurzeln entdecken. Was steckt denn hinter diesem Phänomen?
0: Ich sehe dafür drei wesentliche Gründe. Zum einen entdecken viele Menschen neu, wie untrennbar das Christentum mit der albanischen Geschichte, Sprache und Kultur verwoben ist. Zum anderen stoßen viele bei der Erforschung ihrer eigenen Familiengeschichte auf ihre christlichen Wurzeln. Da das Christentum lange vor der osmanischen Zeit existierte, lässt sich bei nicht wenigen muslimischen Familien bis heute feststellen, dass ihre Vorfahren vor 4 oder 5 Generationen noch katholische Namen trugen. Wenn man mit Menschen sprechen, sie sagen sofort, dass in dritten oder vierten Generation eine katholische Name vorkommt. Als dritten Grund erkennen viele, dass die Annahme des Islams zur Zeit des Osmanischen Reiches nicht freiwillig geschah, sondern häufig mit erheblichem politischem, wirtschaftlichem oder direkten Druck verbunden war, wie ich erzählt habe, die Märtyrer. Der Weg zum Glauben führt immer über die persönliche Begegnung mit Jesus Christus. Die Geschichte kann zwar eine Tür öffnen, doch der Glaube selbst bleibt ein freies Geschenk Gottes. Ich habe einmal ein Mädchen getroffen, die zum Christentum eingetreten ist, konvertiert ist. Sie hat mir erzählt, dass sie den Jesus geträumt hat. Und deswegen hat sich taufen lassen.
1: Also das ist auch möglich und sicherlich auch ein Hoffnungszeichen, dass so etwas möglich ist in einem mehrheitlich islamisch geprägten Land. Sie haben eben schon von Mutter Teresa gesprochen, die im Kosovo von fast allen verehrt wird, von den Christen natürlich sowieso, aber auch von den Muslimen. Was macht sie bis heute zu einer Figur, die Grenzen überwindet?
0: Mutter Teresa wird im Kosovo von Christen und Muslimen gleichermaßen verehrt. Wir Albaner sind zutiefst stolz darauf, dass sie einer albanischen Familie entstammte und ihre Eltern aus Prizren, Kosovo, kamen. Doch ihre wahre Größe liegt nicht allein in ihrer Herkunft, sondern vor allem in ihrem tiefen Glauben und ihrer bedingungslosen Liebe. Sie sah in jedem Gegenüber das Antlitz Christi, völlig unabhängig von Religion, Herkunft oder Hautfarbe. Ihre gesamte Spiritualität lässt sich in ihrem bekannten Fünf-Finger-Evangelium zusammenfassen. Sie deutete dabei auf ihre 5 Finger und sprach die Worte: You did it to me. Du hast es mir getan. Dieses Leitmotiv wurzelt tief im Evangelium, in dem Jesus sagt: Was ihr für einen meinen geringsten Brüder getan habt, das habt ihr mir getan, Matthäus 25, 40. Für Mutter Teresa war dies kein bloßer Satz, sondern ihr gelebtes Lebensprogramm. Es erinnert uns daran, dass wir in jedem Akt der Nächstenliebe, sei es beim Trösten der Einsamen, Pflegen der Kranken oder Helfen der Armen, Christus selbst begegnen.
1: Herr Pfarrer Marku, wir haben während des Gesprächs von Ihnen gelernt, der Kosovo ist ein interessantes, ein faszinierendes Land, auch aus christlicher Sicht. Und dennoch ist es weitgehend unbekannt bei uns. Wenn Sie sich nun etwas wünschen dürften, was Europa vom Kosovo lernen sollte, was wäre das aus Ihrer Sicht?
0: Ich wünsche mir, dass Europa von Kosovo lernt, eine klare religiöse Identität und ein friedliches Zusammenleben sind keine Widerspruch. Bei uns leben Katholiken und Muslime seit Jahrhunderten Seite an Seite, als Nachbarn und Geschwister derselben Geschichte. Mhm. Wie ein Baum braucht auch der Mensch tiefe Wurzeln in Geschichte, Kultur und Glaube, um Früchte zu tragen. Wer in seiner Identität fest verankert ist, kann anderen offen und respektvoll begegnen. Wahre Toleranz bedeutet nicht, den eigenen Glauben unsichtbar zu machen, sondern die Überzeugung des anderen zu achten und die eigene zu bewahren. Europa braucht heute wieder Menschen mit einer festen, gelebten christlichen Identität. Menschen, die ihre Wurzeln kennen und aus der Kraft ihres Glaubens heraus Brücken bauen. Denn echter Frieden entsteht dort, wo wir unsere Werte authentisch leben und dem Nächsten mit Respekt und Liebe begegnen.
1: Ja, das wäre sehr wünschenswert, Herr Pfarrer Marku. Blicken wir ganz am Ende unseres Gespräches noch nach vorn. Wenn Sie in 20 Jahren, sagen wir mal, noch einmal in dieser Sendung zu Gast wären, was würden Sie sich wünschen, dass Sie dann über den Kosovo erzählen können?
0: Ich wünsche mir, dass ich in 20 Jahren sagen kann, der Kosovo ist ein Land des Friedens, der Hoffnung und der Zukunft geworden. Ein Land, in dem junge Menschen bleiben, Familien gründen und ihre Zukunft mit Zuversicht aufbauen können. Ich hoffe, dass Christen und Muslime weiterhin in gegenseitigem Respekt zusammenleben und dass die katholische Kirche lebendige Gemeinden und neue geistliche Berufungen hat. Vor allem wünsche ich mir, dass der Kosovo nicht mehr wegen seiner schwierigen Vergangenheit bekannt ist, sondern wegen seiner Gastfreundschaft, seiner Kultur und der Menschen, die aus ihrem Glauben Frieden und Versöhnung leben. Wir Albaner sagen Brot, Salz und Herz. Buk, Krip, Zemer. Das bedeutet, jedem Gast mit Offenheit und Herzlichkeit zu begegnen. Ich wünsche mir, dass genau dieses Bild den Kosovo in Zukunft prägt. Ein Land mit offenen Türen, offenen Herzen und Menschen, die Brücken bauen.
1: Ja, lieber Herr Pfarrer Marku, Sie haben uns gezeigt, wie Kosovos Katholiken ihren Glauben selbstbewusst leben, als kleine Minderheit zwar, aber mit einer starken Geschichte und auch einer wichtigen Aufgabe für das Zusammenleben im Land und auch als Vorbildfunktion vielleicht für ganz Europa. Ganz herzlichen Dank für dieses Gespräch und Gottes Segen für Ihre Arbeit.
0: Ich habe mich auch sehr gefreut, einige Wörter über Kosovo zu sprechen, und ich segne alle Menschen, die es hören, Und ich wünsche allen Menschen Friede und Liebe und Gottes Segen und alles Gute.
1: Vergelt's Gott.
0: Dankeschön.
1: Und wir, liebe Hörerinnen und Hörer von Radio Horeb, bleiben bei Weltkirche aktuell noch auf dem Balkan. Denn die Frage, wie eine kleine katholische Gemeinschaft ihre Identität bewahrt und ihre Zukunft gestaltet, die stellt sich auch einige Kilometer weiter westlich in Bosnien und Herzegowina. Dort allerdings unter deutlich anderen Voraussetzungen. Mehr darüber gleich hier nach der Musik.

0: 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Gerade haben wir erfahren, wie die katholische Minderheit im Kosovo lebt, und jetzt wechseln wir nach Bosnien und Herzegowina. Auch dort sind Katholiken eine Minderheit. Doch mehr als 3 Jahrzehnte nach dem Krieg sind die Wunden des Konflikts noch immer zu spüren. Hinzu kommen Abwanderung, politische Spannungen und die Sorge vieler Gemeinden um ihre Zukunft. Die Frage lautet deshalb nicht nur, wie lebt diese Kirche heute, sondern auch, wer wird morgen noch da sein? Florian Ripka, der Geschäftsführer von Kirche in Norddeutschland, war vor kurzem in Bosnien und Herzegowina unterwegs. Er hat Gemeinden und kirchliche Einrichtungen besucht und Menschen getroffen, die trotz schwieriger Bedingungen an ihrem Glauben und an ihrer Heimat festhalten. Herzlich willkommen, Herr Ripka.
1: Hallo, Herr Niggewöhner.
0: Herr Ripka, Bosnien und Herzegowina verbinden viele sofort mit Medjugorje. Sie haben auf Ihrer Reise aber vor allem die Kirche außerhalb dieses Wallfahrtsortes kennengelernt. Was für ein Land und was für eine Kirche sind Ihnen begegnet?
1: Ja, das ist höchst vielschichtig, und tatsächlich ist Medjugorje eine echte Ausnahmeerscheinung. Medjugorje, um vielleicht mal mit dieser Region anzufangen, befindet sich in der Gegend von Mostar, und dort gibt's auch einen Bischof. Dort ist sozusagen das Katholische schon das Prägende, oder beziehungsweise anders ausgedrückt, dort geht es den Katholiken am besten. Sie sind dennoch nicht die alleinigen, die dort leben. Also dort gibt es auch die anderen Bevölkerungsgruppen, nämlich die Muslime und auch ein paar Serben. Das sind nämlich die 3 großen Bevölkerungsgruppen mit unterschiedlicher Ausprägung im Land. Ich fand es sehr erstaunlich. Die wirtschaftliche Lage ist jetzt nicht sehr prickelnd in Mostar und in dieser Gegend. Aber es kehren sehr viele Familien aus dem Westen zurück, nicht jetzt aus finanziellen Gründen, sondern weil sie dort einen Glauben vorfinden, weil sie dort ein Umfeld vorfinden, das ihre Kinder nicht verdirbt. Und das jetzt nicht in Medjugorje, sondern ich rede jetzt auch von den Dörfern außenrum, wo die Kirche nicht so einen Zulauf hat. Aber die jungen Familien gehen in die Kirche, die jungen Familien unterstützen dieses kirchliche Leben, und der katholischen Kirche geht es jetzt vielleicht bis aufs Finanzielle sehr, sehr gut. Ganz anders ist die Situation in der Hauptstadt Sarajevo. Dort ist eher die muslimische Bevölkerung in der Mehrzahl und die Katholiken sind in einer Unterzahl. Auch damit müssen sie zurechtkommen. Sie haben natürlich da eine Nunziatur, sie haben einen Bischof, sie sind vernetzt miteinander, aber sie sind schon eine Minderheit und nicht sehr schlagkräftig. Und das dritte Gebiet ist die Gegend um Banja Luka oder diese sogenannte Republika Srpska. Dort gibt es mehrheitlich Serben, orthodox, und diese Region ist extrem schwer für die Katholiken. Dort gibt es nur noch ganz, ganz wenige. Diese ethnischen Säuberungen vor ein paar Jahrzehnten, die dort stattgefunden haben, wirken immer noch nach. Dort gibt es kaum mehr Menschen in den Gottesdiensten. Aber die Bischöfe und die Priester, die wir da besucht haben, haben gesagt, sie versuchen so viele wie mögliche heilige Messen beispielsweise auch anzubieten, auch in Dörfern, in denen vielleicht nur 5 Leute reinkommen, weil diese Menschen wirklich ziemlich alleine leben.
0: Ja, und man spürt noch immer, mehr als 30 Jahre nach dem Krieg ist das Land noch nicht wirklich zur Ruhe gekommen. Woran haben Sie das auf Ihrer Reise am deutlichsten gemerkt?
1: Immer aus den Erzählungen der Priester, Ordensleute, die wir getroffen haben. Es ist ja so, dass es diese 3 Volksgruppen gibt und dass die sich gegenseitig, ja, wie soll ich sagen, blockieren. Also da ist die Lage zementiert. Es ist natürlich auch in der Politik festgelegt, welche Bevölkerungsgruppe auch was zu sagen hat und wie viel. Und es ist auch wichtig, denn die Kirche ist dort alles in allem, also die Katholiken sind dort alles in allem eine Minderheit und irgendwo durch dieses System schon geschützt. Aber auf der anderen Seite ist es so, dass sich da keine Partei oder keine Gruppe der anderen was schenkt. Also das ist auch alles, was so mit dem Thema EU zu tun hat, alles, was mit dem Thema gemeinsame Nutzung von Gebäuden oder so zu tun hat oder gemeinsame Statements oder an einem Strang ziehen bei gesellschaftlichen und politischen Themen. Alles blockiert sich gegenseitig und da ist auch keine Verbesserung zu sehen. Es ist wirklich ein Land, das sich selbst blockiert, wo die Situationen zementiert sind, und es zeigt sich auf unterschiedlichster Ebene. Es zeigt sich bei Baugenehmigungen, das zeigt sich auch bei Unterstützungen, das zeigt sich auch darin, wer welche Hilfe bekommt, und es zeigt sich auch letztendlich darin, dass viele Familien, die jetzt gerade nicht eben aus Mostar kommen, dann doch das Weite suchen.
0: Trotzdem haben Sie mir erzählt, dass Sie an mehreren Orten, Sie haben es eben auch schon angedeutet, echte Hoffnung erlebt haben. Ist Ihnen da eine Begegnung besonders im Gedächtnis geblieben?
1: Ja, also wie gesagt, also diese Aussage, dass diese jungen Familien da zurückkehren, das hat der Bischof aus Mostar gesagt. Und was auch ganz oft die Leiter von den Priesterseminaren, die wir besucht haben oder die für die für die Familien zuständig sind, dass sie sagen, ja, eigentlich im kroatischsprachigen Raum ist Bosnien-Herzegowina sowas wie die Schmiede der Berufungen. Das fand ich ganz, ganz interessant, dass die meisten Priesterberufungen, ich weiß nicht, ob es jetzt in relativen oder in absoluten Zahlen sind, aber das war so mit einem bisschen mit dem Stolz auch verbunden, wie das die Leute da gesagt haben, dass einfach die Priesterberufungen hauptsächlich aus Bosnien-Herzegowina kommen und halt dann eben aus der Herzegowina, sprich diesen Bereich da um Mostar herum, dass trotz dieser Bedrängnis, trotz dieser widrigen Umstände doch wieder etwas mit mehr Feuer kommt. Also das fand ich schon sehr, sehr beeindruckend. Und auch der Umgang und auch die Arbeit der katholischen Kirche. Also wir haben dann zum Beispiel in der Nähe von Mostar oder in Mostar selbst war es ein Altenheim besucht, wo auch sehr viele alte Priester sind. Dort haben sich die Ordensschwestern so liebevoll um die Bewohner dieses Altenheims gekümmert. Es war gar nicht, also das haben wir gar nicht so wahrgenommen, wie wir es vielleicht oft in Deutschland wahrnehmen. So überforderte Pflegekräfte, die einen Knochenjob tun müssen und wirklich da nicht mehr wissen, wie sie von vorne bis hinten mit dieser Arbeitslast zurechtkommen. Es waren wirklich Ordensleute, die da aus ihrer Berufung heraus das gemacht haben. Ein total liebevoller Umgang. Das hat mich schon beeindruckt, wie da diese Liebe dieser schwachen und alten Menschen durch die Mitarbeiter der Kirche, also namentlich jetzt der Ordensfrauen da, was das für eine Menschenwürde auch verbreitet, also für ausgestrahlt hat.
0: Kirchennot begleitet die Ortskirche in Bosnien-Herzegowina seit Jahrzehnten. Hat sich das verändert, was die Bischöfe heute von Ihnen erbitten?
1: Ja, also vor allem die Hilfe von Kirchennot hat sich ein bisschen verändert. Früher, nach dem Bosnienkrieg, wurde ja sehr viel auch in Kleinstprojekte investiert. Also das heißt, es wurden auch sehr viele Pfarrhäuser renoviert auf Dorfebene. Jetzt mittlerweile ist ja der Bedarf hier nicht mehr so riesengroß und Kirchennot geht jetzt eher dazu über, große, übers ganze Land ausstrahlende Projekte zu unterstützen, wie zum Beispiel, es gibt ein Jugend- und Pastoralzentrum, das ist sehr schön und sehr groß, Johannes Paul II. Heißt es, in Sarajevo. Da fahren beispielsweise Jugendgruppen aus dem ganzen Land hin und können dort ein Wochenende verbringen. Also solche Initiativen, oder es gab auch ein Projekt in Travnik, das unterstützt werden soll, auch das strahlt über die ganze Region aus. Das ist auch so ein Zentrum, das da entstehen soll. Also die Leute machen nicht mehr Halt an ihrer Kirchentür, sondern sie bewegen sich. Und man will eben schon so Flaggschiff-Projekte, so große Projekte haben, die dem ganzen Land und vor allem der Jugend halt auch zugutekommen. Gut, ansonsten, es gibt Kirchennot, ist ein pastorales Hilfswerk. Also das heißt, wir unterstützen alle Projekte, die der Seelsorge dienen. Pater Anton Lesser, unser internationaler geistiger Assistent, beschreibt ja immer pastorale Aktivität ganz schön mit Christus bringen. Also wir unterstützen die Ortskirche, Christus zu bringen in der Liturgie, in der Ausbildung der Priester, aber auch indem wir Fahrzeuge zur Verfügung stellen. Und ich habe schon erwähnt, dieses Jugendzentrum oder Familienzentrum, die Jugend- und Familienarbeit ist natürlich ganz wichtig, weil sie a. pastoral ist und b. natürlich auch dazu beiträgt, dass die kommenden Generationen auch Zukunftsperspektiven haben. Das ist ja auch ganz wichtig. Und das Bodenpersonal des Herrn ist ja vor allem Priester und Ordensleute, natürlich auch Laien. Aber da versuchen wir schon, Priestern zu einer guten Ausbildung zu verhelfen, dass sie ordentlich leben können und auch, dass die Ordensleute ihren selbstlosen Dienst tun können. Also unterm Strich, es geht darum, den Menschen Perspektiven zu ermöglichen und ja, auch der Abwanderung entgegenzuwirken. Aber, wie es der Pater Anton immer so schön sagt, es geht hauptsächlich darum, Christus zu bringen und als Return, als Entgegenkommen haben wir ja gesehen, dass sehr viele Priesterberufungen gerade im kroatischsprachigen Bereich aus der Gegend kommen. Also ich denke, ein Geben und Nehmen und der Herr ist mit dem Spiel und das dürfen wir übrigens bei Kirche in Not ganz, ganz oft erleben.
0: Ja, dann wollen wir hoffen, dass es so positiv weitergeht. Vielen Dank, Herr Rybka, für Ihren Besuch im Studio von Kirche in Not.
1: Ich danke Ihnen, Herr Niggewöhner, und allen Zuhörerinnen und Zuhörern noch einen gesegneten Sonntag und eine gute Sommerzeit.
0: Damit sind wir am Ende von Weltkirche aktuell hier auf Radio Horeb, Ihrer christlichen Stimme in Deutschland. Heute haben wir zwei katholische Gemeinschaften auf dem Balkan kennengelernt, im Kosovo und in Bosnien und Herzegowina. Kirche Not steht den Christen in beiden Ländern zur Seite. Wenn Sie mehr über unsere Arbeit erfahren möchten, schauen Sie doch mal im Internet nach auf unserer neu gestalteten Seite unter www.kircheinnot.de. Und zum Schluss noch eine Bitte: Nehmen Sie in diesen Tagen auch die Menschen in Kolumbien und Venezuela mit ins Gebet. Vergessen wir die Menschen in den Erdbebenregionen nicht. Jetzt, wo die Kameras längst weitergezogen sind, beginnt ja für viele erst der mühsame Alltag danach. Aber Kirche in Not bleibt an der Seite der Kirche vor Ort und hilft weiter. Danke, dass Sie heute mit dabei waren. Am Mikrofon war Ihr Volker Niggewöhner. Bleiben Sie behütet und bis zum nächsten Mal hier bei Weltkirche aktuell.
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0: 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Bei uns geht es nun weiter mit einer Sendung aus der Reihe Erzählung.
1: Glücksmomente. Wahre Geschichten zum Durchatmen. Für mehr Leichtigkeit und Freude im Alltag. Für Sie, liebe Hörerinnen und Hörer, heute in der Radio Horeb Erzählung. Und dazu herzlich willkommen, sagt Claudia Kiesel. Rüdiger Joppe hat Alltagsgeschichten gesammelt, die zeigen, wie überraschend das Leben sein kann. Es sind kleine, oft unscheinbare Momente, Begegnungen, Erlebnisse, Gespräche, die er selbst erlebt und festgehalten hat. Augenblicke, die unvermittelt einen kleinen Lichtstrahl in den Alltag bringen. Momente, die ein Lächeln auf die Lippen zaubern. Geschichten, die Mut machen und Hoffnung schenken. Mit seinem Buch lädt Joppe dazu ein, alltägliche Glücksmomente wahrzunehmen, die man allzu leicht übersieht. Eine Ermutigung, im eigenen Leben solche besonderen Augenblicke zu entdecken und dabei über sich selbst, das Leben und unseren humorvollen, immer wieder überraschend präsenten Gott nachzudenken. Aus dem Buch Glücksmomente, wahre Geschichten zum Durchatmen, erschienen im Brunnen Verlag, liest heute Thilo Tangaraya.

paradiesisch. Fast. 19 Väter, 26 Kinder. 3 Nächte im Zelt, 2 Tage im Kanu auf der Fulda. Eisvögel, Nutrias, Greifvögel. Papa, kann ich aus dem Kanu ins Wasser springen? 14 Grad, Mut, Überschwang, Lachen. Feuer machen. Ralf, der fantastische Geschichtenerzähler, fesselt Kinder eine Stunde am Feuer mit seinen Erzählungen über Robinson, Freitag

1.35 Uhr. Noch liege ich wach. Mein Sohn fährt hoch. Papa, ich muss... Ich halte ihm die Schüssel hin. Ich streichle ihm über den Kopf, flüstere ihm zu. Ich halte zu dir. Komm, du schaffst das. Du bist ein tapferer Kerl. Ich wische ihm den Mund ab, entleere die Schüssel vor dem Zelt. 2.05 Uhr. Immer noch liege ich wach. Mein Sohn fährt hoch. Papa, ich muss... 2.28 Uhr. Papa, ich muss... 3.11 Uhr. Papa, ich muss... 3.48 Uhr. Papa, ich muss... 4.22 Uhr. Papa, ich muss... Um kurz nach 6 Uhr schlurfe ich durchs taunasse Gras. Wer schaut mir da aus dem Spiegel entgegen? Ich setze mich ans glimmende Lagerfeuer. Die Restwärme tut gut. Ein Reißverschlussgeräusch. Joshua blinzelt blass in die Sonne. Du Papa, ich bin aus Versehen mit meinen Sportklamotten schlafen gegangen und in deinen Schlafsack gekrochen. Wieder zu Hause. Ich bringe meinen Sohn ins Bett. Ich frage ihn, was ihm am Vater-Kind-Wochenende am besten gefallen hat. Das Kanufahren und dass du ein so toller Papa bist, sagt er und schlingt seine Arme um mich. Ich habe dich lieb. Schluckend drücke ich ihn ebenfalls. Ich dich auch, mein Großer, aber noch lieber bist du mir ohne Magen-Darm-Virus. Lachen. Und wir halten zusammen wie Robinson und Freitag und machen das Beste aus dem Scheiß-Virus, wie Josef in Ägypten. Siehe erstes Buch Mose, Kapitel 50, Vers 20. Paradiesisch. Fast. PS. Einen Tag später erwischte Papa das Virus zu Hause. O-Ton Joshua, heute Abend lese ich dir im Bett vor. Dem Wort folgte die Tat. Stolz wie Bolle las er seinem blassen Papa das erste Mal vor. Wir lachten beide über Kerzen vom Dach und den tobenden Hausbock.

Wurzelsuche. Mit Sachse, Hesse oder was, beschrieb mein Bruder in der Hochzeitszeitung mein Dilemma. Ich wohnte schon in Riesa, Fulda, Künzel, Hamburg, Wildberg, Lörrach, Worms, Frankfurt am Main, Glauchau, Wetter an der Ruhr. Ich mag Würzfleisch, Fisch, Linsen mit Spätzle, Flammkuchen, Bockwurst, Eierschecke und Currywurst. Doch was ist meine Heimat? Wo bin ich verwurzelt? Das knuddelige Wesen aus dem zweiten Stock, welches am liebsten das T-Shirt mit der Aufschrift Just Chill trägt, stellt, während es sich das sechste Brot beim Abendessen schmiert, unvermittelt die Frage: Papa, woher stammen eigentlich unsere Vorfahren? Im Wohnzimmer blättern wir in der Familienbibel. Und wer waren die Eltern von deinen Eltern? Woher kommen diese? Wenn es dich interessiert, dann schreib doch mal Oma, frag mal in evangelischen Kirchengemeinden an und bitte sie höflich einmal in ihren Taufbüchern nachzuschauen. Der 12-Jährige beißt an, schreibt eine E-Mail, bittet Papa einmal drüber zu schauen, googelt sich durch sächsische Dörfer und Städte, sucht auf Homepages nach Kontakten, drückt am Ende bei GMX auf Senden. Keine 5 Tage später hallt ein Jubelruf durchs ganze Reihenhaus. Es ist eine E-Mail da! Eine freundliche Sekretärin hat 5 Seiten zusammengestellt. 3 Tage später trudeln die nächsten Bruchstücke ein. Der Teenager ist beglückt und elektrisiert. Er bedankt sich und macht sich dran, die Ergebnisse zu sichten, zu ordnen, rückt den nächsten Orten und Kirchengemeinden auf die Pelle. Die gesammelten Namen, Berufe und Todesursachen haben das Zeug zu einem Roman. Karl Emil, Ella Martha, Max Martin, Franz Otto, Gutsbesitzer, Stellmachermeister, Polizeioberwachtmeister, Zigarettenhändler, Lungentuberkulose, Herzschwäche, Urgroßeltern, die am Heiligen Abend 1944 sterben, als ihr Auto auf einen unbeleuchteten Panzer auffährt. Ein Uropa, der noch 6 Geschwister hat, von denen einer im Bombenhagel auf Mannheim stirbt. In einem Goethe zugeschriebenen Zitat heißt es: 2 Dinge sollen Kinder von

ihren Eltern bekommen: Wurzeln und Flügel. Ein beflügelter Teenager auf der Suche nach seinen Wurzeln. Ein Vater, der ihm gerne Flügel verleiht, der seinen Frieden mit seiner entwurzelten Jugend gemacht hat, sich heute als gebürtiger Sachse, aufgewachsener Hesse, eingeheirateter Schwabe und heimatgewordener Westfale bezeichnet.

Tarzansprung. Pfingstsamstag 2023. Ein traumhafter Morgen. Strahlend blauer Himmel. Unter uns im Tal liegt glänzend der Harkortsee. Fließt gemächlich die Ruhr, während wir uns leichtfüßig durch die Baumwipfel bewegen. Wir sind die Ersten, haben die Routen Mont Blanc, Ortler, Eiger und Königsspitze noch ganz für uns allein. Vater-Sohn-Quality-Time im Kletterwald. Knapp 2 Stunden später. Papa, jetzt packen wir auch noch die 11, oder? Annapurna verrät uns das Schild. Ab 12 Jahren in Begleitung eines Erwachsenen. Schwierigkeit mittelschwer. Kletterdauer sehr lang. Höhe 18 Meter. Highlight Tarzansprung. In den Augen des 12-Jährigen blitzen Mut und Abenteuerlust auf. Ich gebe meinem zögernden Herzen einen Stoß. Na dann los. Der Einstieg ist fies. Damit sich offensichtlich nicht zu junge Kletterer trotzdem auf die Route begeben, wurde der schmale Kamineinstieg mit glatten Schaltafeln versehen. Nun sind Jopis nicht so groß gewachsen. Mit einer Räuberleiter helfe ich Joshua auf die erste Sprosse. Ich selbst klemme mich quer in den Aufstieg, drücke mich mit den Beinen nach oben. Dann stehen wir auf der Plattform. Zum Tarzansprung gilt es, sich in ein zweites Seil einzuhaken. Joshua strahlt, stößt sich fröhlich ab, saust durchs Nichts, landet jauchzend in einem Netz. Von dort aus gilt es, sich aufs nächste Plateau zu hangeln. Der erste Versuch misslingt. Papa, das braucht echt Kraft. Du schaffst das. Hätte ich vorangehen sollen? Sohnemann meistert den Kraftakt im 2. Versuch. Dann ich. Augen zu, Kribbeln im Bauch. Gelandet im Netz befreie ich mich vom 2. Seil. Ich kämpfe mich die Knoten aufwärts. Die Arme schmerzen. Schweißtreibend. Eine Hand streckt sich mir entgegen. Papa, halt dich fest! Wow, gestern noch Säugling, heute halb Mann. Zögerlich packe ich zu. Er hält mich, während ich nach der Schlaufe der Plattform greife. Kaum stehe ich, ertönt von unten ein »Großartig gemacht!« Ein Mitarbeiter des Kletterwaldes, der offensichtlich auf Scheiternde an diesem neuralgischen Punkt wartete, applaudiert. »Papa, wir sind ein super Team!« Gerührt drücke ich meinen kleinen Mann. »Danke!« Ein Bonhoeffer-Wort schießt mir in den Kopf. Es kommt in einer Gemeinschaft darauf an, dass jeder Einzelne ein unentbehrliches Glied einer Kette wird. Nur wo auch das kleinste Glied fest eingreift, ist die Kette unzerreißbar. Hat funktioniert. Beim Tarzansprung von Sohn und Vater.

Erinnern am Küchentisch. 5.32 Uhr, zu Fuß zum Bahnhof. Dunkelheit, kalter Wind, Nebel, Gähnen, müde Gesichter. Warte auf dem Bahnsteig im Dortmunder Hauptbahnhof auf meinen ICE. Meine klammen Finger wärmen sich an einem Pappbecher mit Filterkaffee. Kurztrip nach Berlin. Interview mit dem DDR-Bürgerrechtler Rainer Eppelmann. Dann die SMS. Das Gespräch verschiebt sich um eine Stunde. Lohnt sich der Aufwand? Blauer Himmel. Die Sonne strahlt über der Hauptstadt. Frische Luft. Stimmengewirr. Ich schwimme gegen jugendliche Besuchergruppen an. Sirenen, Blaulicht. Jesiden, die von Abschiebung bedroht sind, demonstrieren mit ihrem Hungerstreik vor dem Deutschen Bundestag. Farbflecken am Brandenburger Tor erzählen von Klimaprotesten. Eine palästinensische Fahne wird geschwenkt. Überall Polizei. Auf einem Ledersofa im vierten Stock sitzt er mir gegenüber. Rainer Eppelmann. Maurer, Pfarrer, DDR-Bürgerrechtler, NVA-Abrüstungsminister, Abgeordneter des Deutschen Bundestages AD. Er berlinert. 90 spannende, dichte Minuten. Gekommen, um Fragen zu stellen, finde ich mich wieder in der Rolle des gebannten Zuhörers. Ein 80-jähriger Mann sprüht vor Energie, Leidenschaft, Überzeugung und Hingabe. 19.45 Uhr. Ich sitze zu Hause vor einem Teller dampfender Nudeln. Der 13-Jährige kommt. Und wie war's? Ich erzähle von meiner Begegnung. Vater KZ-Aufseher in Buchenwald, Mauerbau, Bausoldat, 8 Monate Gefängnis, 3,5 Mordversuche durch die Stasi. Der Teenager bohrt angefixt nach. Verrat durch den besten Freund. Wir googeln Rechtsanwalt Wolfgang Schnur. Dann Fälschung der Kommunalwahl. Der Pazifist wird zum letzten Verteidigungs- und Abrüstungsminister der DDR. 45 Minuten später. Die Nudeln sind kalt. Mein Sohn ist heiß. Er hört zu, fragt nach. Das Wort aus zweites Buch Mose, Kapitel 13, Vers 14, wird lebendig. Und wenn dich morgen dein Sohn fragen wird, was bedeutet das? Gott tut ein Wunder. Führte die geknechteten Israeliten in die Freiheit, lässt mit dem Slogan »Wir sind das Volk« Mauern fallen. Erinnern lohnt den Aufwand. Erzählen am Küchentisch lässt Dankbarkeit und Hoffnung aufkeimen zwischen Wetter und Berlin, Himmel und Erde, alt und jung.

0: Mit Gott im Stadion.
1: VfL!
0: Schallt es durch die Stadionrunde. Bochum singt Weihnachten. Neben mir sitzt Sabine. Auf ihrem Kopf blinkt ein Geweih. Der Schriftzug ihrer Mütze predigt Ruhrpott. Die 73-Jährige ist leutselig.
1: Wir sind heute hier, um mit der ganzen Familie zu singen. Wenn wir jetzt noch in Leverkusen gewinnen, kann Weihnachten kommen, sagt sie und zieht ihren Bauch ein,
0: damit Sohn Michael mit dem Getränketräger miteinander, mit Fiege, auf dem blauen Plastiksitz landen kann. Sohn Milo dreht sich um.
1: Ist das meine Cola?
0: Daneben sitzt Schwester Nicole auf dem Schoß von Mutter Ute. Sie schiebt sich abwechselnd Schnuller und Keks in den Mund. Im Arm kuschelt hier Schneemann Olaf mit kleinem VfL-Schal.
1: VfL!
0: Hallt es aus 11.000 Kehlen zurück. Dauerkarteninhaber Michael streckt die Arme mit dem Schal nach oben. 5, 4, 3, 2, 1 zählen vor allem die Kinder runter. Der Weihnachtsbaum fängt an zu leuchten. Zaghafter Applaus. Mit Alle Jahre wieder kommt das Christuskind, versuchen die Band und der Chor sich durchzusetzen. Sabine hält Michael das Programmheft zum Mitsingen hin. Er nippt an seinem Bier. Beim Lied in der Weihnachtsbäckerei feuern die vielen Kita-Kinder die Mitsingbegeisterung etwas an. Als dann Volker Rosin mit »Da war ein Stern« ans Mikro tritt, lächelt die 73-Jährige.
1: »Den haben schon unsere Kinder gemocht«,
0: sagt sie und stimmt lauthals ein in »Das Licht in dieser Nacht hat Jesus uns gebracht«.
1: »VfL«,
0: ruft Stadionsprecher Michael Wurst.
1: »VfL«,
0: tönt es zurück. Die Potthymne wird angestimmt.
1: »Bochum«.
0: Die Schals auf den Rängen gehen nach oben. Das Mitsinglüftchen wird zum Singsturm. Michel, Milo, Ute, Sabine und 10.996 Fans brüllen, hier, wo das Herz noch zählt, nicht das große Geld, wer wohnt schon in Düsseldorf? Bochum, ich komm aus dir. Bochum, ich häng an dir. O Glück auf Bochum. Applaus brandet auf.
1: Es gibt Tage, da ist man nicht fröhlich. Da ist einem nicht zum Jubeln zumute,
0: leitet der Stadionsprecher über. Er berichtet davon, dass er an diesem Morgen seinen Schwiegervater zu Grabe getragen habe. Der Geräuschpegel geht merklich zurück. Andächtig stimmt die Gemeinde ein in »Herbei, o ihr Gläubigen, fröhlich triumphierend«, »O lasset uns anbeten, o lasset uns anbeten«, »O lasset uns anbeten, den König.«
1: »VfL«,
0: steigt es trotzig in den Nachthimmel. Ein Esel tritt auf, erzählt aus seiner Sicht das Weihnachtsgeschehen. Wort zum Sonntagmoment. Nicole muss auf die Toilette. Michael fragt,
1: »Bratwurst mit Ketchup oder Senf?«
0: Leute drängeln sich an uns vorbei. Der Gang flutet sich mit Menschen. Bei Rudolph the Red-Nosed Reindeer sind die blauen Sitzschalen wieder gut gefüllt. Sabine schunkelt.
1: »Jesus, der Sohn Gottes, wird geboren. Er ist der Heiland der Welt«,
0: heißt es von der Bühne. Fragend dreht sich Milo zur Oma um.
2: »Hä? Heiland?«
0: Ich grinse. Die 73-Jährige winkt lachend ab.
2: »Wir sind halt nicht so religiös, aber Kirche im Stadion ist doch ein Muss.«
1: »VfL«,
0: dröhnt es. Dann gehen die Neonröhren aus. Das ameisenhafte Gewusel verstummt. Stille Nacht, heilige Nacht. Die Handys verwandeln das Stadion in ein Lichtermeer. Sabine schneuzt ins Taschentuch. Nicole schläft auf dem Schoß ihrer Mutter. Milo zerdrückt den leeren Plastikbecher. Michael legt den Arm um Ute. Christ, der Retter, ist da. Christ, der Retter, ist da. Tosender Applaus.
1: Jetzt kann es Weihnachten werden,
0: entfährt es der Oma und sie rückt ihr blinkendes Geweih zurecht. Ich frage Michael, wie er den Gottesdienst fand. Er zögert.
1: War ein Heimspiel. Fühlt sich an wie ein 1:1. Ich hätte mir mehr Drive, Lautstärke, Tore gewünscht,
0: sagt's, wickelt sich den VfL-Schal um den Hals und schiebt grinsend nach.
1: Aber dass Kirche zu uns Fans kommt, ist gut.

Schwabenberg. Mofo-Gipfel-Kreuz-Wochenende im Sauerland. Heinrichsdorf, 620 Höhenmeter. Die Autos sind entladen, die Betten im DAV-Haus bezogen, die Getränke im Kühlschrank geparkt. Man stellt sich einander vor, tastet sich vorsichtig ab. Lasst uns doch noch ein paar Schritte gehen, den Hausberg erklimmen. Kurz darauf kommen wir unter einem Wegweiser zum Stehen. Der Pfeil in Richtung Schwabenberg zeigt nach links oben. Der Blick auf die daneben stehende Wanderkarte empfiehlt uns, lauft die Straße rechts runter, durchquert den Ort und schwitzt euch auf der anderen Dorfseite nach oben. Was nun? In intensive Gespräche vertieft, folgen alle dem, der die Wegentscheidung trifft und einfach losgeht. 22 Minuten später. Von der Hauptstraße zweigt der Weg auf einen Feldweg ab. Wir laufen und reden. Plötzlich endet der Weg. Eine Weihnachtsbaumplantage wird zur Sackgasse. Wo ist nur der Schwabenberg? Die Gespräche verstummen. Alle zucken ihre Handys und stellen fest, der Hausberg liegt in der entgegengesetzten Richtung. Ein Scherzkeks hat den Wegweiser verdreht. Heinrichsort liegt unter uns. In der gleißenden Abendsonne. Ein Bussard schreit, 8 Männer auf einer grünen Wiese. Postkartenidylle, Alltagsaussteiger. Durchatmen, staunen, auftanken, einander begegnen. Nur nicht auf dem Schwabenberg. 8386 Schritte später. Wir haben gemeinsam noch einige Irrwege beschritten und eine falsche Abzweigung genommen. Immer süffisant und wissend, garniert mit der Frage, vielleicht finden wir nun den Schwabenberg. Nach dem Abendessen. Ich lese einige Sätze von Reinhard Deichgräber. Mir liegt nicht viel an Weggefährten, die sich niemals geirrt haben. Die ewig Erfolgreichen sind meistens unangenehme Zeitgenossen, die nie auf etwas hereingefallen sind, haben einen fatalen Hang zu harten, unbarmherzigen Urteilen. Aus gutem Grund hielt sich Jesus lieber in der Gemeinschaft der Gestrauchelten und Verirrten auf, als bei denen, die alles richtig machten. Aus und unterwegs wirst du ein anderer Mensch. Stille, lächeln, verstehen. So ist das Leben von Männern und Frauen jenseits des Schwabenbergs.

Papa überflügelt. Das Murmeln in der Schulaula ist verstummt. Die Finger des 12-Jährigen hüpfen in scheinbarer Leichtigkeit über die Tasten des schwarzen Steinway-Flügels. Mein »Brauchst du Noten?« entwaffnete er mit »Nein, lass mal!« Nur ein kleines Kind quäkt. Ansonsten 2 Minuten 48 Konzentration, Staunen, Hinhören, Abtauchen. The river flows in you, dringt ins Ohr, setzt sich fest in Herzen. Es wird in Taschentücher geschneuzt. Nicht nur mir läuft es nass aus den Augen. Der letzte Ton ist verhallt. Wow. Atempause. Applaus brandet auf. Hinter dem Flügel erhebt sich Joshua. Mein Chaot. Seit September war er dran. Ich auch. Erinnerte von unten hoch in den zweiten Stock. Vergiss nicht zu üben, mahnte. Die PC-Zeit ist vorbei, moserte. Tausch den Sitzsack und die Comics mit Klavierhocker und Noten. Üben statt chillen. Ein echter Marathon. Tag für Tag gleiches Spiel. Ringen, diskutieren, ermutigen, sich unbeliebt machen, loslassen, ihm zusprechen. Das wird. Auf dem Heimweg mit dem kleinen Meister. Er drückt sich an mich. Ich lobe ihn für seine Ausdauer, seinen Willen und den Mut zum Auftritt. Meine Finger haben gezittert und perfekt war es nicht, entfährt es ihm schulterzuckend. Ich nehme ihn in den Arm. Aber mich und den größten Teil des Publikums hast du mit deinem Können weit überflügelt. Seine Augen strahlen. Jetzt habe ich aber Hunger. Aus dem Rucksack zaubere ich 2 Brote. Glücklich mampfend stapft er neben mir den Berg hoch. Die Winterlandschaft glitzert. Ein stolzer Vater läuft neben seinem Sohn her. Ich summe in mich hinein, Reinhard Mays Refrain, da lob ich mir ein Stück Musik von Hand gemacht.

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Sie mögen jetzt vom Himmel aus mit der ganzen Macht, die Sie mitgenommen haben, in die Ewigkeit mitwirken dürfen. Sende sie, Herr. Diese Wolke von Zeugen, wie sie im Hebräerbrief genannt wird, diese starken Fürbitter an deinem Thron. Herr, schenk uns heute eine Gnade, die uns tief im Innersten berührt und verwandelt, uns dir ähnlich macht. Gieße aus Gaben der Heilung für Körper, Seele und Geist. Herr, wir bringen dir alle Menschen, die schon seit Jahrzehnten an bestimmten Sachen leiden, an Traumata, die sie einfach nicht lösen wollen aus ihrer Seele. All diese schwierigen Fälle, auch von Menschen, die an Krebs erkrankt sind, wo die Steuerung total ausgesetzt hat und nur noch unkontrolliertes Wachstum stattfindet. All diese menschlich aussichtslosen Fälle, die aber für dich nicht aussichtslos sind. Für all diese bitten wir heute Abend um Heilung. Der Herr sagt zu uns: Hab Vertrauen auch in Schwachheit und Ohnmacht, denn durch die Schwachheit des Kreuzes habe ich die Welt überwunden und alle Macht erlangt. Hab Vertrauen, auch wenn du dich arm, enterbt oder minderwertig fühlst, denn ich habe die Welt moralisch und geistig überwunden. Hab Vertrauen, wenn Prüfungen sich häufen, denn durch Leiden habe ich die Welt überwunden und der Menschheit Freude gebracht. Hab Vertrauen, wenn meine Kirche verfolgt wird, denn durch das Todesurteil habe ich die Welt überwunden und meine Gegner besiegt. Hab Vertrauen, wenn du siehst, dass einige meiner Gläubigen mich verlassen und versagen, auch Priester. Denn durch meine Einsamkeit habe ich die Welt überwunden und ziehe die Menschen an mich. Hab Vertrauen, wenn mein Königreich ganz anders zu sein scheint und du Zurückweisung und Niederlagen feststellst. Denn durch Misserfolg auf Golgotha habe ich die Welt überwunden und Erfolg in alle Ewigkeit davongetragen. Hab Vertrauen, wenn du siehst, dass die Ungerechtigkeit siegt. Ich habe den ungerechten Prozess aufgeopfert und dadurch die Welt besiegt und Gerechtigkeit wiederhergestellt. Hab trotz allem und immer wieder Vertrauen, mein Sieg ist endgültig. Heilung geschieht, das wissen wir aus der Offenbarung, durch die Kraft des Geistes. Und so wollen wir jetzt wirklich diesen Geist an uns wirken lassen. Das sind keine Automatismen. Lassen Sie diese Sätze an sich wirken, es sind sonst leere Worte. Löse mich, Heiliger Geist, wenn ich gebunden bin an mich selbst. Löse mich, Heiliger Geist, wenn ich gebunden bin an Mitmenschen. Löse mich, Heiliger Geist, wenn ich gebunden bin an Güter der Welt. Löse mich, Heiliger Geist, wenn ich gebunden bin an Ehre und Macht. Löse mich, Heiliger Geist, wenn ich gebunden bin an die Last des Tages. Löse mich, Heiliger Geist, wenn ich gebunden bin in Not und Nacht. Löse mich, Heiliger Geist, wenn ich gebunden bin an Sünde und Bosheit. Ich habe die Miracle Hour von Linda Schubert hergenommen und einige Elemente davon entnommen. Das Heftchen ist jetzt neu rausgekommen unter dem Titel Zeit mit ihm, im D&D Medienverlag erschienen. Ein Heftchen, das ich Ihnen nur empfehlen kann. Sei gepriesen, Jesus Christus, du bist mein Leben, meine Liebe. Du bist der Name über allen Namen. Du bist Immanuel, Gott mit uns. Sei gepriesen, König der Könige, Herr der Herren, El Shaddai, der Allmächtige. Sei gepriesen, du bist der Christus, das heißt der Gesalbte. Du bist das Lamm Gottes. Sei gepriesen, du Löwe von Juda. Sei gepriesen, heller Morgenstern. Sei gepriesen, Schutz und Schild. Sei gepriesen, Weg, Wahrheit und Leben. Sei gepriesen, wunderbarer Ratgeber, Friedensfürst, starker Gott, Vater der zukünftigen Jahrhunderte. So lesen wir Jesaja 9,6. Das sind ja nicht alles

nur nette Worte, wunderbare Ratgeber. Er gibt den richtigen Rat. Er ist der Vater der zukünftigen Jahrhunderte. Er hat die Zeit in der Hand. Und er ist der starke Gott. Schon als Kind wird er als starker Gott angesprochen. Friedensfürst. Er kann den Frieden in ihre aufgewühlte Seele zurückbringen. Bitten Sie ihn doch darum. Sei gepriesen, Licht der Welt, lebendiges Wort. Sei gepriesen, der gute Hirte. Sei gepriesen, mein Zufluchtsort, Retter der Welt. Sei gepriesen, Brot des Lebens, Quelle der Heiligkeit. Sei gepriesen, lebendiges Wasser. Sei gepriesen, du wahrer Weinstock. Sei gepriesen, unser Befreier, unser Sieg, unsere Weisheit, unsere Heiligung. Sei gepriesen, Herr Jesus Christus, du bist die Tür, du bist der große Ich Bin, du bist der einzig wahre hohe Priester. Sei gepriesen, du Eckstein, sei gepriesen, unsere Freude, sei gepriesen, meine Heilung und Ganzheit. Jesus Christus, du allein bist der Bund in Person, du bist der Ewige, du bist das Lamm, das geopfert ward. Du bist der wahre und gerechte Richter. Ja, die Schrift sagt, du bist mein Bräutigam. Du bist meine Geduld. Herr Jesus Christus, du bist die Auferstehung und das Leben. Du bist das Alpha und das Omega. Anfang und Ende. Herr Jesus Christus, du bist alles, was ich brauche. Du bist alles, was ich will. Du bist allen Lobes würdig. Amen.

Gebet der geistlichen Kampfführung. Himmlischer Vater, ich komme in Lobpreis und Anbetung vor dich. Danke, dass du deinen Sohn Jesus in mein Leben gesandt und mir damit Vergebung und einen Platz in deiner Familie geschenkt hast. Danke, dass du deinen Heiligen Geist gesandt hast, um mich zu leiten und mir Kraft im täglichen Leben zu geben. Himmlischer Vater, öffne meine Augen, damit ich deine Größe, Majestät und deinen Sieg für mich erkenne. Ich stelle mich jetzt unter das Kreuz Jesu Christi und bedecke mich mit dem kostbaren Blut Jesu. Ich stelle mich ganz in das Licht des Herrn und sage in Jesu Namen, dass nichts das Werk des Herrn in meinem Leben verhindern darf. Jede Heilung, die blockiert wird, soll freigesetzt sein. Dann folgt ein Gebet nach Epheser 6. Dort wird berichtet, dass wir die Waffenrüstung Gottes anlegen sollen. Darauf bezieht sich das Folgende. Ich ziehe die Rüstung Gottes an, um den Taktiken des Bösen zu widerstehen. Ich stehe fest, die Wahrheit um meine Hüfte gegürtet und die Gerechtigkeit als Panzer. Ich trage das Schild des Glaubens, um jeden feurigen Pfeil des Bösen auszulöschen. Ich nehme die Rettung von Gott an als meinen Helm und empfange das Wort Gottes durch den Geist, um es als Schwert einzusetzen. Himmlischer Vater, bitte zeige mir jeden Punkt, an dem der Böse mein Leben noch festhält. Jeden einzelnen dieser Punkte lasse ich auf dich hin los. Jedes Stück Territorium, das ich ihm durch Sünden, Unbedachtheit, Versagen überlassen habe, fordere ich jetzt in diesem Augenblick in Jesu Namen zurück und stelle es unter die Herrschaft Jesu Christi. Wir bitten dich, binde du selbst alle Mächte des Bösen. Rufe das Blut Jesu auf die Luft, die Atmosphäre, das Wasser, die Erde und ihre Früchte um uns her und auf die Unterwelt herab. Herr Jesus, versiegle diesen Raum und alle Mitglieder meiner Familie, Verwandte, Freunde und Bekannte mit dem Blut Jesu Christi. Im Namen Jesu verbiete ich jedem Geist aus jeder möglichen Quelle, uns irgendwie zu schaden. Und widersage dem verführerischen Locken des Bösen in jeder Form. Ich weigere mich, der Sünde Herrschaft über mich zu geben. In Jesu Namen widersage ich Satan und allen Werken und leeren Versprechungen von ihm. Himmlischer Vater, ich bitte um Vergebung für mich, meine Freunde, Verwandte und Vorfahren, dafür, dass wir Mächte angerufen haben, die sich auf den Platz Jesu Christi gedrängt haben. Ich widersage jeder Hinwendung zum Okkultismus, allen falschen Götzen und jeder Magie. Ich widersage jeder Macht außer der Macht Gottes und jeder Art von Anbetung, die nicht Jesus Christus die Ehre gibt. Und da können Sie jetzt dann aufzählen, was Ihnen einfällt, wenn Sie Kristallkugeln befragt haben, Tarotkarten oder ähnliche okkultes Zeug. In Jesu Namen breche ich jeden Fluch, der eventuell gegen mich oder meine Familie gesprochen worden ist, und unterbreche die Übertragung dieser durch meine Vorfahren. Herr, ich bitte dich, dass in deinem Namen wir jedem Geist der Unversöhnlichkeit, der Verbitterung, des Negativismus, des Kritizismus, des Zornmuts, der Angst widersagen können. Binde du sie jetzt weg in Jesu Namen. Herr Jesus, fülle mich mit deiner Liebe anstelle von Furcht. Fülle mich mit Kraft anstelle von Schwachheit. Fülle mich mit Freude anstelle von Traurigkeit. Fülle mich mit Freiheit anstelle von Gebundenheit. Fülle mich mit Gesundheit anstelle von Krankheit.
Liebender Vater, erneuere die Gnade der Taufe, auch bei denen, die vor mir gelebt haben. Danke, Herr, dass du mich frei machst, denn all das überwinden wir durch den, der uns geliebt hat. Wir singen ein Lied aus dem Jubilate Deo, es ist die Nummer 21, wir wollen dich hoch erhoben sehen.

Als nächstes kommt in diesem wunderschönen Buch von Linda Schubert, in diesem Heftchen, das Gebet der Hingabe. Manche Sätze sollten Sie vielleicht immer wieder sprechen, bis sie ganz tief ins Herz hineinsinken. Bete aus ganzem Herzen. Bete oft auch mit eigenen Worten, nicht als Formel, sondern indem du dich ganz Gott öffnest. Lieber Vater, ich übergebe mich dir heute von ganzem Herzen und mit ganzer Seele. Bitte komm du noch tiefer in mein Herz. Ich sage heute Ja zu dir. Ich öffne dir alle verborgenen Winkel meines Herzens und sage, komm herein. Jesus, du bist der Herr meines ganzen Lebens. Ich glaube an dich und empfange dich als meinen Herrn und Retter. Ich halte nichts zurück. Heiliger Geist, führe mich in eine tiefere Bekehrung zu Jesus Christus. Ich übergebe dir alles, meine Gesundheit, meine Familie, meinen Besitz, meinen Beruf, Fähigkeiten, Beziehungen, Zeit, Organisation, Erfolge und Verluste. Ich lasse es frei. Ich lasse es los. Ich lasse es einfach los, jetzt in diesem Augenblick. Ich übergebe es dir. Ich gebe dir meine Vorstellung, wie alles sein sollte. Wie ich es wünsche. Meinen Willen. Ich gebe dir alle Versprechungen, die ich dir je in meinem Leben gegeben habe. Auch die, die ich nicht gehalten habe. Ich übergebe dir meine Schwachheiten und Stärken. Ich übergebe dir meine Empfindungen, meine Ängste, meine Unsicherheiten, meine Verletzungen, meine Bindungen, meine Traumata, meine Verkrampfungen, meine Sexualität. Und da können Sie jetzt dann für sich vielleicht einsetzen, was Ihnen besonders einfällt, was Sie quält. Eine kaputte Beziehung. Eine belastete Situation am Arbeitsplatz. Gesundheitliche Beeinträchtigungen. Was auch immer. Aber vielleicht auch Ihre Erfolge. Dass es einfach immer weiter vorangeht. Ich denke zum Beispiel an das Radio. Viel zu wenig tun wir das. Es ist vollkommen selbstverständlich, dass wir jedes Jahr wachsen. Das ist es aber überhaupt nicht. Wir brauchen nur auf andere Bereiche der Kirche schauen oder andere Publikationsorgane, Medien. Wir geben dir auch den Erfolg. Herr, ich übergebe dir mein ganzes Leben, meine Vergangenheit. Sie soll mich nicht weiter quälen und mein Leben bestimmen. Die Gegenwart, die Zukunft. In Gesundheit und Krankheit und im Leben und im Tod gehöre ich dir. Das folgende Gebet des Heiligen Ignatius von Loyola schlägt sie vor. Ich rate Ihnen dringend, das ist bei den ersten Nummern im Gotteslob, es auswendig zu beten. Oft, sehr oft bete ich es nach der Heiligen Messe, nach der Kommunion. Nimm hin, o Herr, meine ganze Freiheit. Nimm an mein Gedächtnis, meinen Verstand, meinen Willen. Was ich habe und besitze, hast du mir geschenkt. Ich gebe es dir wieder ganz und gar zurück, dass du es lenkst nach deinem Willen. Nur deine Liebe schenke mir mit deiner Gnade. Dann bin ich reich genug und suche nichts weiter. Nur deine Liebe. Wenn sie diese Liebe haben, dann haben sie alles, dann brauchen sie nichts mehr. Mit deiner Gnade, dann bin ich reich genug und suche nichts weiter. Für dich, Herr, wollen wir ein Loblied singen. Nummer 38. Für dich will ich ein Loblied singen.

Herr, wir danken dir, dass du hier zugegen bist. Lass uns immer mehr in deine Gegenwart eintreten. Nach den Lobpreisungen, dem Gebet der geistigen Kampfführung, dem Hingabegebet, nun ein Gebet um die Ausgießung des Geistes Gottes. Komm, Heiliger Geist, und taufe mich mit dem Feuer deiner Liebe. Ich gebe mich dir so weit hin, wie es mir möglich ist. Ich bitte dich, dass du mich mit deinem Geist erfüllst. Ich brauche deine Macht in meinem Leben. Bitte komm und erfülle mich jetzt, Herr. Ich glaube, dass wir eins sind, wenn ich mich dir als meinem Herrn hingebe. Du bist der Weinstock, ich bin die Rebe. Alles, was du bist, ist in mir. Mein Leben fließt von dir her. Ich glaube, Herr, dass während ich mich dir hingebe und dich darum bitte, du mir deine Stärke, deine Weisheit und Heilung schenkst. Ich gebe mich dir hin, um die heiligenden Gnaden aus Jesaja 11,2 zu empfangen. Weisheit und Einsicht, Rat und Stärke, Erkenntnis und Gottesfurcht. Ich brauche diese Gaben so sehr, um als Christ zu wachsen. Ich gebe mich dir hin und bitte dich, deine Gaben des Dienstes in mir freizusetzen, wie sie in 1. Korinther 12 aufgeführt sind. Weisheit, Erkenntnis, Glaubenskraft, die Gabe der Heilung, Wunderkräfte, prophetisches Reden, Unterscheidung der Geister, Zungenrede und Auslegung dieser. Ich brauche sie als Zeugnis für eine leidende Welt. Nur mit deiner Macht, geführt durch deinen Geist, kann mein Leben fruchtbar sein. Heiliger Geist, komm. Heiliger Geist, komm. Ich erbitte das alles und die größte Gabe von allen, die Liebe. 1. Korinther 13,13, doch am größten unter ihnen ist die Liebe. Schmelze mich, fasse mich, fülle mich, sende mich. Gib mir viele Gelegenheiten, deine Gaben zu gebrauchen, um den Menschen deine Liebe und Barmherzigkeit zu offenbaren. Weite mich aus, Herr. Ich will deine Gaben nicht durch mein Fassungsvermögen einschränken. Heiliger Geist, weite meine Kapazität aus. Arbeite mit Macht an mir und durch mich. Ich möchte, dass jede Absicht, die Gott für mein Leben hat, erfüllt wird. Und dazu brauche ich dich, machtvoller Geist Gottes, um diese Pläne zum Ziel zu bringen. Komm, Heiliger Geist, komm. Wenn du durch mich hindurchfließt, um anderen zu dienen, weiß ich, dass du mein Leben heilst. Danke, dass du die tiefen Täler meines Lebens mit deiner überwältigenden Liebe überflutest. Danke, dass du meine Wunden und Narben aus der Vergangenheit wäschst und reinigst, die noch immer die Macht haben, meine Gedanken zu beherrschen und meine körperliche und seelische Freiheit einengen. Danke, dass du Licht in die Schatten, Wärme in die kalten, dunklen Räume meiner Seele bringst. Mitleidender Heiliger Geist, danke, dass du kommst und ungeweinte Tränen, unbeendete Trauer, Schmerz über Verlust, Traumata, Angst und Verletzungen der Gefühle sanft nach oben bringst. Denn diese Erinnerungen sind so furchtbar, dass ich sie lebendig begraben habe. Geist der Weisheit, danke, dass du an die Wurzel dieser chronischen Verletzungen gehst. Freundlicher Geist, danke, dass du durch meine frühen Jahre gehst und dich mit mir der Vergangenheit stellst. Danke, dass du mich daran erinnerst, dass die Liebe Jesu immer da war und die Kluft zwischen der Liebe, die ich brauchte, und der Liebe, die ich tatsächlich erhielt, auffüllst. Wenn Ihnen bestimmte Einzelheiten kommen aus Ihrem Leben, dann sprechen Sie: Heiliger Geist, ich übergebe dir dieses, damit du es heilst. Danke, dass du uns
dass du aus dem Schmerz Gutes entstehen lässt. Ich preise dich, Jesus. Danke, Heiliger Geist, für deine Gegenwart bei mir, dass du frei um mich herumfließt. Danke, dass du mein Freund bist, mein Lehrer, mein Tröster, mein Ratgeber, mein Fürbitter und der Geber besonderer Gaben.

Erst jetzt, und das ist jetzt nicht mehr von Linda Schubert, ist der Platz, der Raum, um körperliche Heilung zu beten. Und dann noch ein Dankgebet zum Schluss vor dem Segen. Voll Vertrauen treten wir vor dich hin und bitten dich, die gebrochenen Herzen zu heilen und deine Hand auf die schmerzenden Wunden zu legen. Befreie mich von jeder Abhängigkeit von der Sünde, vom Alkohol, von Drogen, Nikotin, von sexueller Abhängigkeit, von dämonischen Fesseln, vom Gefühl der Sinnlosigkeit meines Lebens, von der Sucht, andere zu kritisieren und Böses über sie zu reden, von Machtstreben, krankhaftem Ehrgeiz, Eifersucht und Misstrauen. Verzeih du denen, die mich verführt haben, durch deren Einfluss ich Schaden an Leib und Seele genommen habe, die mich zur Sucht verleiteten und mir falsche Ziele zeigten. Befreie mich von ihrem Einfluss. Lege jetzt deine Hand in meine schmerzenden Wunden, damit sie heilen können. Du vermagst alles, du bist mein Retter. Durch dich finde ich wieder zum Leben in Fülle. Verzeihe alles, so wie auch ich allen verzeihen will, die mich verwundet haben. Heile, Herr Jesus Christus, meinen kranken Leib. Um der Dornenkrone und der Schmerzen willen, die du für uns erlitten hast, heile die Krankheiten des Gehirns, des Rückenmarks und der Nerven. Lege deine Hand auf mich und heile mit deinem göttlichen Licht und deiner heilenden Kraft jeden Tumor, der sich in mir breit machen will. Schenke den Zellen die Ordnung wieder, die Gott ihnen am Anfang gegeben hat. Heile jede Form von Krebs in mir. Bestreiche wie im Evangelium meine Augen mit deinem Speichel, sodass sie die volle Sehkraft wieder erhalten. Lege deine Finger in meine Ohren und öffne sie, damit ich höre, vor allem dich höre. Berühre meine Zunge, damit sich ihre Fessel löst und mein Mund deinen Lobpreis verkündet. Um der Wunden an Händen und Füßen willen, die du für uns erlitten hast, nimm von mir die Krankheiten der Gelenke, Muskeln und Sehnen, der Knochen und Bänder. Sprich nur ein Wort und meine gelähmten Glieder werden mich mit neuer Kraft tragen. Streck deine Hand aus und berühre die kranken Stellen der Haut. Mach mich rein. O Jesus, um

0: Der Wunde an deiner Seite willen, die du für uns erlitten hast, stärke das Herz, reinige das Blut und heile die kranken Gefäße. Möge das Wasser, das aus deiner Seite strömt, mich erneuern und mir zum Segen werden. Heile die Nieren, die Blase, die Geschlechtsorgane. Heile die Drüsen und Hormone. Heile die Krankheiten an Magen und Darm, die Krankheiten der Leber und der Galle. Man gab dir Galle zu trinken. So nimm von mir die Bitterkeit und schenke mir neues Vertrauen zu dir. Um des Essigs willen, den du für uns getrunken hast, finde meine Schwäche neue Kraft. Stärke das Immunsystem, die Abwehrkräfte, nimm jede Infektionskrankheit von mir. O Jesus, um deines Todes und deiner Auferstehung willen, schenke mir ein neues Leben in dir. Nimm von mir Krankheiten der Atemwege und der Lunge. Erfülle mich mit deinem Heiligen Geist, damit ich immerwährend deinen Lobpreis verkünde. Du hast den Jüngern geboten, Johannes dem Täufer zu berichten. Blinde sehen wieder und Lahme gehen. Aussätzige werden rein und Taube hören. Tote werden auferweckt und den Armen wird das Evangelium verkündet. So setze auch an mir ein Zeichen, damit die Welt zum Glauben an dich finde und Gott verherrlicht werde. Amen. Wir wollen zum Schluss wieder in dieser Miracle Hour, in diesem Gebet von Linda Schubert noch die Gedanken des Dankes formulieren. Danke für dein lebendiges Wort, das mich stärkt und bevollmächtigt. Danke, dass du mir hilfst, Entmutigungen hinter mir zu lassen und in Freude voranzugehen. Danke, dass du mir aufhilfst, wenn ich falle. Danke, dass du mich in vollkommenem Frieden bewahrst, wenn ich mein Denken auf dich ausrichte. Danke, dass alle Dinge zum Guten zusammenwirken, wenn ich mein Vertrauen auf dich setze. Danke, dass du es mir möglichst machst, in Sicherheit zu wohnen und dass du mich vor der Schlinge des Jägers bewahrst. Danke, dass du mir Engel gibst, die über alle meine Wege wachen. Danke, dass du mich segnest, wenn ich ein- und ausgehe. Danke, dass du mich leitest und mir Weisheit gibst. Danke für deine Güte und Barmherzigkeit, die mir folgen, wo immer ich hingehe. Danke für die Gnade, mich auf dein Verstehen, nicht auf mein eigenes stützen zu dürfen. Danke, dass du mir hilfst, einen negativen Gedanken für heute zu vergessen und nur heilende und aufrichtende Gedanken zuzulassen. Danke für deine überfließende Liebe, die alle Furcht vertreibt. Danke, dass du für mich gegen meine Feinde kämpfst und sogar Frieden zwischen uns schaffst. Danke für die Gnade, heute das Leben wählen zu dürfen. Danke, dass du mir hilfst, mein Herz immer mehr dir zuzuwenden. Danke für deinen Segen in meinem ganzen Leben, gottesfürchtige Vorfahren, Familie, Freunde, Lehrer, Vertreter verschiedener Berufe, des Klerus und der Kirche. Danke für alle, die mir auf meinem Weg geholfen haben. Segne sie, Herr. Danke für den Glauben, Freiheit, Gesundheit und Arbeit. Danke für Wissenschaft, Kunst und Medizin und alles, was durch materiellen Fortschritt die Lebensqualität erhöht. Danke für das herrliche Geschenk meines Lebens, genauso wie es ist. Ich nehme es an als ein Geschenk von unschätzbarem Wert. Und ich danke dir für das größte Geschenk von allem, deinen Sohn Jesus Christus. 2 Korinther 9,15, Dank sei Gott für sein unfassbares Geschenk. Herr, bitte gib mir deinen Segen, lass dein Licht heute in mir leuchten.
1: Nummer 121, 121.

Brot vom Himmel hast du ihnen gegeben. Lasset uns beten. Herr Jesus Christus, im wunderbaren Sakrament des Altars hast du uns das Gedächtnis deines Leidens und deiner Auferstehung hinterlassen. Gib uns die Gnade, die heiligen Geheimnisse deines Leibes und Blutes so zu verehren, dass uns die Frucht der Erlösung zuteil wird, der du lebst und herrschest in Ewigkeit. Amen.

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0: Im Namen des Vaters und des Sohnes und des Heiligen Geistes.
1: Amen.
0: Vater unser im Himmel, geheiligt werde dein Name. Dein Reich komme, dein Wille geschehe, wie im Himmel, so auf Erden.
1: Unser tägliches Brot gib uns heute und vergib uns unsere Schuld, wie auch wir vergeben unseren Schuldigern. Und führe uns nicht in Versuchung, sondern erlöse uns von dem Bösen. Amen.
0: Gegrüßet seist du, Maria, voll der Gnade, der Herr ist mit dir. Du bist gebenedeit unter den Frauen, und gebenedeit ist die Frucht deines Leibes, Jesus.
2: Heilige Maria, Mutter Gottes, bitte für uns Sünder, jetzt und in der Stunde unseres Todes. Amen.
0: Ich glaube an Gott, den Vater, den Allmächtigen, den Schöpfer des Himmels und der Erde, und an Jesus Christus, seinen eingeborenen Sohn, unseren Herrn, empfangen durch den Heiligen Geist, geboren von der Jungfrau Maria, gelitten unter Pontius Pilatus, gekreuzigt, gestorben und begraben, hinabgestiegen in das Reich des Todes, am dritten Tage auferstanden von den Toten, aufgefahren in den Himmel. Er sitzt zur Rechten Gottes des allmächtigen Vaters. Von dort wird er kommen, zu richten die Lebenden und die Toten.
2: Ich glaube an den Heiligen Geist, die heilige katholische Kirche, Gemeinschaft der Heiligen, Vergebung der Sünden, Auferstehung der Toten und das ewige Leben. Amen.
0: Ewiger Vater, ich opfere dir auf den Leib und das Blut, die Seele und die Gottheit deines über alles geliebten Sohnes, unseres Herrn Jesus Christus.
3: Zur Sühne für unsere Sünden und für die Sünden der ganzen Welt.
0: Durch sein schmerzhaftes Leiden.
3: Hab Erbarmen mit uns und mit der ganzen Welt.
0: Durch sein schmerzhaftes Leiden.
3: Hab Erbarmen mit uns und mit der ganzen Welt.
0: Durch sein schmerzhaftes Leiden.
3: Hab Erbarmen mit uns und mit der ganzen Welt.
0: Durch sein schmerzhaftes Leiden.
3: Hab Erbarmen mit uns und mit der ganzen Welt.
0: Durch sein schmerzhaftes Leiden.
3: Hab Erbarmen mit uns und mit der ganzen Welt.
0: Durch sein schmerzhaftes Leiden.
3: Hab Erbarmen mit uns und mit der ganzen Welt.
0: Durch sein schmerzhaftes Leiden.
3: Hab Erbarmen mit uns und mit der ganzen Welt.
0: Durch sein schmerzhaftes Leiden.
3: Hab Erbarmen mit uns und mit der ganzen Welt.
0: Durch sein schmerzhaftes Leiden.
3: Hab Erbarmen mit uns und mit der ganzen Welt.
0: Durch sein schmerzhaftes Leiden.
3: Hab Erbarmen mit uns und mit der ganzen Welt.
0: Ewiger Vater, ich opfere dir auf den Leib und das Blut, die Seele und die Gottheit deines über alles geliebten Sohnes, unseres Herrn Jesus Christus.
2: Zur Sühne für unsere Sünden und für die Sünden der ganzen Welt.
0: Durch sein schmerzhaftes Leiden.
2: Hab Erbarmen mit uns und mit der ganzen Welt.
0: Durch sein schmerzhaftes Leiden.
2: Hab Erbarmen mit uns und mit der ganzen Welt.
0: Durch sein schmerzhaftes Leiden.
2: Hab Erbarmen mit uns und mit der ganzen Welt.
0: Durch sein schmerzhaftes Leiden.
2: Hab Erbarmen mit uns und mit der ganzen Welt.
0: Durch sein schmerzhaftes Leiden.
2: Hab Erbarmen mit uns und mit der ganzen Welt.
0: Durch sein schmerzhaftes Leiden.
2: Hab Erbarmen mit uns und mit der ganzen Welt.
0: Durch sein schmerzhaftes Leiden.
2: Hab Erbarmen mit uns und mit der ganzen Welt.
0: Durch sein schmerzhaftes Leiden.
2: Hab Erbarmen mit uns und mit der ganzen Welt.
0: Durch sein schmerzhaftes Leiden.
2: Hab Erbarmen mit uns und mit der ganzen Welt.
0: Durch sein schmerzhaftes Leiden.
2: Hab Erbarmen mit uns und mit der ganzen Welt.
0: Ewiger Vater, ich opfere dir auf den Leib und das Blut, die Seele und die Gottheit deines über alles geliebten Sohnes, unseres Herrn Jesus Christus.
3: Zur Sühne für unsere Sünden und für die Sünden der ganzen Welt.
0: Durch sein schmerzhaftes Leiden.
3: Hab Erbarmen mit uns und mit der ganzen Welt.
0: Durch sein schmerzhaftes Leiden.
3: Hab Erbarmen mit uns und mit der ganzen Welt.
0: Durch sein schmerzhaftes Leiden.
3: Hab Erbarmen mit uns und mit der ganzen Welt.
0: Durch sein schmerzhaftes Leiden.
3: Hab Erbarmen mit uns und mit der ganzen Welt.
0: Durch sein schmerzhaftes Leiden.
3: Hab Erbarmen mit uns und mit der ganzen Welt.
0: Durch sein schmerzhaftes Leiden.
3: Hab Erbarmen mit uns und mit der ganzen Welt.
0: Durch sein schmerzhaftes Leiden.
3: Hab Erbarmen mit uns und mit der ganzen Welt.
0: Durch sein schmerzhaftes Leiden.
3: Hab Erbarmen mit uns und mit der ganzen Welt.
0: Durch sein schmerzhaftes Leiden.
3: Hab Erbarmen mit uns und mit der ganzen Welt.
0: Durch sein schmerzhaftes Leiden.
3: Hab Erbarmen mit uns und mit der ganzen Welt.
0: Ewiger Vater, ich opfere dir auf den Leib und das Blut, die Seele und die Gottheit deines über alles geliebten Sohnes, unseres Herrn Jesus Christus.
4: zur Sühne für unsere Sünden und für die Sünden der ganzen Welt.
0: Durch sein schmerzhaftes Leiden,
4: hab Erbarmen mit uns und mit der ganzen Welt.
0: Durch sein schmerzhaftes Leiden,
4: hab Erbarmen mit uns und mit der ganzen Welt.
0: Durch sein schmerzhaftes Leiden,
4: hab Erbarmen mit uns und mit der ganzen Welt.
0: Durch sein schmerzhaftes Leiden,
4: hab Erbarmen mit uns und mit der ganzen Welt.
0: Durch sein schmerzhaftes Leiden,
4: hab Erbarmen mit uns und mit der ganzen Welt.
0: Durch sein schmerzhaftes Leiden,
4: hab Erbarmen mit uns und mit der ganzen Welt.
0: Durch sein schmerzhaftes Leiden,
4: hab Erbarmen mit uns und mit der ganzen Welt.
0: Durch sein schmerzhaftes Leiden,
4: hab Erbarmen mit uns und mit der ganzen Welt.
0: Durch sein schmerzhaftes Leiden,
4: hab Erbarmen mit uns und mit der ganzen Welt.
0: Durch sein schmerzhaftes Leiden,
4: hab Erbarmen mit uns und mit der ganzen Welt.
0: Ewiger Vater, ich opfere dir auf den Leib und das Blut, die Seele und die Gottheit deines über alles geliebten Sohnes, unseres Herrn Jesus Christus.
4: Zur Sühne für unsere Sünden und für die Sünden der ganzen Welt.
0: Durch sein schmerzhaftes Leiden,
4: hab Erbarmen mit uns und mit der ganzen Welt.
0: Durch sein schmerzhaftes Leiden,
4: hab Erbarmen mit uns und mit der ganzen Welt.
0: Durch sein schmerzhaftes Leiden,
4: hab Erbarmen mit uns und mit der ganzen Welt.
0: Durch sein schmerzhaftes Leiden,
4: hab Erbarmen mit uns und mit der ganzen Welt.
0: Durch sein schmerzhaftes Leiden,
4: hab Erbarmen mit uns und mit der ganzen Welt.
0: Durch sein schmerzhaftes Leiden,
4: hab Erbarmen mit uns und mit der ganzen Welt.
0: Durch sein schmerzhaftes Leiden,
4: hab Erbarmen mit uns und mit der ganzen Welt.
0: Durch sein schmerzhaftes Leiden,
4: hab Erbarmen mit uns und mit der ganzen Welt.
0: Durch sein schmerzhaftes Leiden,
4: hab Erbarmen mit uns und mit der ganzen Welt.
0: Durch sein schmerzhaftes Leiden,
4: hab Erbarmen mit uns und mit der ganzen Welt.
0: Heiliger Gott, heiliger starker Gott, heiliger unsterblicher Gott,
1: hab Erbarmen mit uns und mit der ganzen Welt.
0: Heiliger Gott, heiliger starker Gott, heiliger unsterblicher Gott,
1: hab Erbarmen mit uns und mit der ganzen Welt.
0: Heiliger Gott, heiliger starker Gott, heiliger unsterblicher Gott,
1: hab Erbarmen mit uns und mit der ganzen Welt.
0: Barmherziger Jesus, im Augenblick deines Kreuzestodes für uns bete ich dich an und lobpreise dich und bitte, umfasse mit deiner unerschöpflichen Barmherzigkeit die ganze Menschheit, besonders die armen Sünder und die Sterbenden.
1: Amen.
0: Im Namen des Vaters und des Sohnes und des Heiligen Geistes.
1: Amen.
0: Gelobt sei Jesus Christus.
1: In Ewigkeit. Amen.

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1: Herzlich willkommen zum Grundkurs des Glaubens bei Radio Horeb. Am Mikrofon ist für Sie Astrid Mooskopf. Unsere Reihe zu den Sakramenten geht in eine weitere Runde. Heute geht es um das Sakrament der Firmung. Ein Sakrament, das viele einfach so en passant mitnehmen in ihrem Lebenslauf und meistens ist es auch das Austrittssakrament, könnte man fast sagen, das letzte Mal in der Kirche und dann erst wieder zur Eheschließung oder ähnliches. Eigentlich ist es aber ein besonderes Sakrament, eines, das mit besonderen Gaben und ja, Überraschungen auch verbunden ist. Wir erfahren heute, was das Sakrament der Firmung eigentlich in sich birgt und welche Gaben uns dadurch verliehen werden. Diesen Grundkurs in der Sakramentenlehre der katholischen Kirche, den bekommen wir von Domvikar Dr. Christian Schmidt. Er ist Mitautor des UCAT gewesen und er ist Priester der Diözese Münster und Priester der Gemeinschaft Emmanuel. Uns verbunden jetzt aus Münster. Herzlich willkommen, Dr. Schmidt.
2: Vielen Dank für die Einladung zu diesem Grundkurs. Wir hatten schon gesprochen über die Taufe. Und die Taufe hängt ja mit der Eucharistie und der Firmung eng zusammen. Alle drei zusammen bilden die sogenannten Initiationssakramente, die Sakramente der Eingliederung in die Kirche. Im Zweiten Vatikanischen Konzil, im Lehrdokument über die Kirche, Lumen Gentium, heißt es, durch das Sakrament der Firmung werden die Getauften vollkommener der Kirche verbunden und mit der besonderen Kraft des Heiligen Geistes ausgestattet. So sind sie noch mehr verpflichtet, den Glauben als wahre Zeugen Christi in Wort und Tat zugleich zu verbreiten und zu verteidigen. Es geht also in der Firmung um ein Mehr gegenüber der Taufe und ein vollkommener der Kirche verbunden, eine größere Ausstattung mit der Kraft des Heiligen Geistes. In der Apostelgeschichte im 8. Kapitel lesen wir etwas, das immer schon auf die Firmung bezogen wurde, denn hier ist die Rede von Menschen, die bereits getauft waren und dann später erst eine besondere Segnung von den Aposteln empfangen. Das heißt, dort, als die Apostel in Jerusalem hörten, dass Samarien das Wort Gottes angenommen hatte, schickten sie Petrus und Johannes dorthin. Sie zogen hinab und beteten für sie. Sie möchten den Heiligen Geist empfangen. Denn er war noch auf keinen von ihnen herabgekommen. Sie waren nur auf den Namen Jesu des Herrn getauft. Es wurde also schon in allerfrühester Zeit, wir sind hier einige Jahre nach Tod und Auferstehung Jesu Christi, wurde schon ein Unterschied gesehen in dieser frühesten Zeit zwischen der Taufe als Eingliederung in den Leib Christi, die Kirche, und einer Ausgießung des Heiligen Geistes. Mit diesen Vorworten schauen wir einmal darauf, wie denn eigentlich die Firmung gefeiert wird. Das Sakrament der Firmung hat sich rein geschichtlich entwickelt aus einer Salbung, die nach der Taufe gespendet wurde. Taufe und Firmung waren in der frühen Kirche ein Doppelsakrament. Das wurde nie voneinander getrennt gespendet. Und im römischen Ritus gab es zwei Salbungen nach der Taufe. Und die zweite Salbung, aus dieser zweiten Salbung hat sich dann das Sakrament der Firmung entwickelt. In der alten Kirche gab es eine Reihenfolge der Eingliederungssakramente, der sogenannten Initiationssakramente in die Kirche. Das war Taufe, Firmung und Eucharistie. Das war zu einer Zeit, als noch vor allen Dingen Erwachsene in der Osternacht durch den Bischof getauft wurden, gefirmt wurden und die erste heilige Kommunion empfingen. In späteren Jahren hat sich dann immer mehr die Kindertaufe durchgesetzt in christlichen Familien und das Christentum kam auf das Land. Es entstanden Landpfarreien und das waren Pfarreien, die keinen eigenen Bischof mehr hatten. Die gehörten dann zu einem Bistum, aber die Bischöfe saßen in den großen Städten. Und jetzt verschiebt sich etwas. Taufe, Firmung, Eucharistie war die eigentliche urkirchliche Reihenfolge, als Erwachsene getauft wurden in der Osternacht. Und jetzt tauft man Kinder. Ein Bischof ist in den Landpfarreien nicht vorhanden, deshalb kann man auch die Firmung nicht spenden. Und man dreht die Reihenfolge um. Taufe, Erstkommunion und später die Firmung. Das kann die Kirche so machen. Sie muss dann aber diese Verschiebungen berücksichtigen und reflektieren. Was passiert da eigentlich? Es ist passiert eine Differenzierung. Man hat gesagt, die Firmung ist Ausdruck der Einheit der Kirche mit ihrem Bischof und deshalb soll der Bischof die Firmung spenden. Und die Taufe, das kann eigentlich auch jeder ganz normale Priester. Am Ende kann das sogar jeder Mensch. Bei dieser Auseinanderentwicklung hat sich ein Unterschied ergeben zwischen der Kirche des Westens und der Kirche des Ostens. Und die Kirche des Ostens, das sind nicht nur die orthodoxen Kirchen, die von der katholischen Kirche getrennt sind, sondern sind auch die unierten Kirchen östlicher Tradition. Das bedeutet, wir haben in der einen katholischen Kirche die lateinische Tradition, dazu gehören wir alle hier im Westen, und die ostkirchlichen Traditionen. Diese ostkirchlichen Traditionen sind also auch Teil der einen katholischen Kirche. Also die gehören auch zu uns. Die Westkirche hat weiterhin die Einheit mit dem Bischof betont und eine Spendung der Firmung nur ausnahmsweise durch einfache Priester zugelassen. Sie hat aber damit die ursprüngliche Einheit der Initiationssakramente verloren. Also die ursprüngliche Reihenfolge und auch Einheit, alles auf einmal, ja, Taufe, Firmung, Eucharistie. Im Osten verlief die Entwicklung umgekehrt. Hier blieb die Einheit der Initiation erhalten. Also auch dort werden heute immer noch die Kleinkinder bekommen sofort Taufe, Firmung und Eucharistie. Also selbst wenn die noch nicht sprechen können und noch Säuglinge sind, werden alle drei Sakramente zusammen gespendet. Die Einheit mit dem Bischof wird dabei schwächer und nicht mehr so stark betont, denn die einfachen Priester vor Ort werden zu den regelmäßigen Firmspendern. Im Osten, in den östlichen Kirchen, wird die Einheit mit dem Bischof jetzt betont durch das Salböl. Das darf nämlich nur der Bischof in der Karwoche am Gründonnerstag in der sogenannten Krisamesse, das ist die Messe am Gründonnerstagvormittag im Dom der jeweiligen Kathedralkirche, da wird der heilige Krisam, der wird im Osten Myron genannt, der wird dort geweiht. Und die Firmung ist nur dann gültig, wenn der Priester wirklich dieses Myrum vom Bischof benutzt. Dadurch wird die Einheit ausgedrückt, ist allerdings ein Ausdruck der Einheit, den die meisten Leute gar nicht wissen, denn sie wissen ja nicht, also, dass das Öl, was jetzt verwandt wird, sie mit dem Bischof so verbindet. Aber das Entscheidende ist, dass diese Einheit mit dem Bischof auch in den Initiationssakramenten zum Ausdruck kommt. Das ist für das katholische, ostkirchliche wie westkirchliche Verständnis der Kirche ganz wichtig. Wir sind Kirche mit und unter dem Bischof. Das ist ein ganz wichtiger Punkt für das Verständnis der katholischen Kirche. Sie ist eine Bischofskirche und durch den Bischof sind wir in besonderer Weise mit Christus verbunden und eingegliedert in die universale Kirche. Dementsprechend wurde das Sakrament in der Ostkirche nicht Firmung genannt, sondern Chrismatio, also Salbung mit Chrisam. Und das verweist nochmal über den Chrisam zurück auf die Einheit der Kirche mit dem Bischof. Im Westen wird das Sakrament Firmung genannt. Das lateinische Wort firmare heißt festigen und sichern. Es ist also das Sakrament der fest und sicher im Glauben Stehenden. Also zumindest der Theorie nach. Wir haben schon am Anfang gehört, in der Einführung durch Frau Moskow, dass das manchmal, leider nicht nur manchmal, sondern nahezu regelmäßig, zu wenig der Fall ist, sagen wir es mal so. Aber wir glauben auch an die Wirksamkeit der Sakramente, dort, wo von menschlicher Seite her die Voraussetzungen für eine gute Mitwirkung mit der Gnade Gottes noch nicht so gegeben sind, wie wir uns das wünschen würden. Naja, kommen wir zurück auf die Feier der Sakramente. Das Öl, das verwandt wird, ist meistens Olivenöl. Und dieses Olivenöl symbolisiert Überfluss, Freude, Heilung, Schönheit, Gesundheit und Stärkung. Mit Öl wurden Wunden behandelt. Es wurden mit Öl auch Parfums hergestellt und Speisen zubereitet. Im Alten Testament wurden die Könige Israels und Judas mit Öl gesalbt. Deshalb heißen sie Messias oder Christus. Ja, das Christus kommt von Chrisam, der Gesalbte, der also mit Öl, mit heiligem Öl Gesalbte. Und Messias ist das, er hat die gleiche Wortwurzel, nur halt im Hebräischen und nicht im Griechischen. Das Öl, mit dem die Firmung gespendet wird, der Chrisam, ist in der lateinischen Tradition immer Olivenöl. Und er wird vermengt mit duftendem Balsam. Und vom Bischof dann eben in der Chrisammesse, wir hatten es eben schon gesagt, am Morgen des grünen Donnerstags geweiht. Mit Chrisam werden übrigens auch die Priester und Bischöfe geweiht und die Altäre in den Kirchen, die Kirchen selbst auch und die Glocken. Und es gibt eine Salbung mit Chrisam auch bei der Taufe. Ich hatte eben schon mal gesagt, es gibt zwei Salbungen mit Chrisam. Der erste davon ist Teil der Taufe und die zweite ist ein eigenes Sakrament geworden, nämlich die Firmung. Also Chrisam wird von der Kirche eingesetzt, noch einmal zu diesem Öl, wird also eingesetzt in verschiedenen Handlungen und Sakramenten. Und es bezeichnet, dass ein Gegenstand, also Kirche, Altar oder Glocke, oder ein Mensch in der Taufe, der Firmung oder der Weihe, Gott geweiht werden. Also diese Personen oder diese Gegenstände sind nicht mehr einfach nur irdische, säkulare Gegenstände, sondern sie gehören Gott, sie werden Gott übereignet. Das nennt man Weihe. Der Spender der Firmung ist immer nach lateinischem Verständnis der Bischof. Man muss es einschränken, er ist der ordentliche Firmspender. In besonderen Fällen können auch in der westlichen, in der lateinischen, also unserer römisch-katholischen Tradition, einfache Priester die Firmung spenden. Das ist zum Beispiel immer erlaubt in Todesgefahr und es ist erlaubt, wenn in einer Pfarrei eine einzelne Erwachsenentaufe stattfindet. Bei der Erwachsenentaufe wird die ursprüngliche Reihenfolge der Initiation wieder beachtet, nämlich Taufe, Firmung, Eucharistie. Nur bei der Kindertaufe ist es erlaubt, das auseinanderzunehmen. Bei der Erwachsenentaufe ist nicht nötig, da kann man alle drei Sakramente auf einmal spenden und dann wird es auch gemacht. Und weil dann vor Ort kein Bischof da ist, wird die Firmung vom normalen Gemeindepfarrer oder einem anderen Priester dort vorgenommen. Die Firmung muss aber immer dem Bischof angetragen werden. Also wenn eine Erwachsenentaufe in einer Gemeinde stattfindet, dann muss der Pfarrer den Bischof fragen, willst du die übernehmen? Ich glaube aber aus bestimmten Gründen wäre es sinnvoll, dass wir das alles zusammen feiern, in der Osternacht beispielsweise und alle drei Sakramente spenden. Das wäre sinnvoll aus pastoralen Gründen. Das wird dann meistens gesagt. Und dann sagt der Bischof meistens, ja, ich verzichte darauf, die Taufe, die Firmung zu spenden. Und du, mein lieber kleiner Pfarrer, kannst das dann tun. Ja, so wird das dann meistens gemacht. Aber die Firmung wird dem Bischof angetragen, weil er der ordentliche und eigentliche Spender der Firmung ist. Das drückt die kirchliche Einheit aus. Der Empfänger der Firmung kann jeder Getaufte sein. Auch die gültig Getauften aus den getrennten Kirchen. In der lateinischen Kirche wird die Firmung regelmäßig gespendet nach dem Erreichen des Unterscheidungsalters, dem Vernunftgebrauch. Und das wird vermutet ab 7 Jahren. Also ab 7 Jahren kann man die Firmung empfangen. Meistens ist es in Deutschland so, dass sie erst so ab 12 bis 16 ungefähr gespendet wird. 12 ist dann noch relativ früh. Erstkommunion wird ja meistens so in der dritten Schulklasse gespendet. Da sind die Kinder so 8, 9 Jahre alt. Und in einigen Diözesen ist es so, dass sie mit 12 gespendet wird, dann die Firmung, in anderen mit 15, 16, am Ende der Hauptschul- bzw. Realschulzeit. Das ist dann die Zeit, wo man noch alle bekommt. Aber das variiert. Ja, und es kann auch gar nicht so eindeutig festgelegt werden, was jetzt das beste Alter ist für, also es gibt gute Argumente für die eine oder andere Regelung. Die Kirche hat nur festgelegt, das Mindestalter, also man muss seinen Verstand einsetzen können, den Vernunft gebrauchen können. Und das wird vermutet mit 7 Jahren. In Todesgefahr kann jeder Getaufte gefirmt werden, ja. Da braucht es dann auch keine größeren Voraussetzungen mehr. Vor dem Empfang der Firmung sollte man gebeichtet haben. Wenn man Todsünden begangen hat, muss man vorher gebeichtet haben. Ja, im Normalfall, also außer Todesgefahr, ist vor der Firmung eine Katechese zu durchlaufen. Das wird ja auch in den Pfarrgemeinden immer gemacht, bei der Erwachsenentaufe auch. Und es wird empfohlen, einen Firmpaten zu haben. Das muss man nicht. Aber es ist bei uns üblich und es ist auch schön, wenn man jemanden hat, der einen begleitet durchs Leben und der auch diesen Schritt begleitet in seinem Gebet. Beim Ritus ist darauf zu achten, dass in der katholischen Kirche der Bischof die Hände ausbreitet über alle Firmlinge, die da vor ihm stehen. Und dann betet er dazu, allmächtiger Gott, Vater unseres Herrn Jesus Christus, du hast diese jungen Christen, unsere Brüder und Schwestern, in der Taufe von der Schuld Adams befreit. Du hast ihnen aus dem Wasser und dem Heiligen Geist neues Leben geschenkt. Wir bitten dich, Herr, sende ihnen den Heiligen Geist, den Beistand. Gib ihnen den Geist der Weisheit und der Einsicht, des Rates, der Erkenntnis und der Stärke. Den Geist der Frömmigkeit und der Gottesfurcht durch Christus, unseren Herrn. Der Bischof bittet also in diesem Gebet um die Gaben, die in Jesaja 11,2 als Geistesgaben bezeichnet werden, die auf den künftigen Messias, König Israels, herabkommen sollen. Dort heißt es nämlich, aus dem Baumstumpf Isais, also der Familie Isais, aus der als jüngster Sohn König David hervorgegangen ist, aus dem Baumstumpf Isais wächst ein Reis hervor. Ein junger Trieb aus seinen Wurzeln bringt Frucht. Das ist ja ein großes Thema in der Adventszeit, wenn wir uns auf die Geburt unseres Herrn Jesus Christus vorbereiten, von dem wir glauben, dass er diese junge Trieb aus der Wurzel Jesse ist. Ja, und der Geist des Herrn ruht auf ihm, der Geist der Weisheit, der Einsicht, der Geist des Rates und der Stärke, der Erkenntnis und der Furcht des Herrn. Das wird also auf alle Firmlinge herabgerufen, die 7 Gaben des Heiligen Geistes. Nach diesem Gebet für alle Firmanden werden die Firmanden einzeln vom Bischof mit dem heiligen Chrisam auf der Stirn gesalbt. Dabei spricht er die Worte, sei besiegelt durch die Gabe Gottes, den Heiligen Geist. Das ist die deutsche Übersetzung. Im Lateinischen heißt es eigentlich, empfange das Siegel der Gabe des Heiligen Geistes. Cipique signaculum doni spiritu sancti. Paulus schreibt dazu im 2. Korintherbrief, Gott hat uns sein Siegel aufgedrückt und als ersten Anteil den Geist in unsere Herzen gegeben. Die Salbung in der Firmung symbolisiert also dieses Siegel des Heiligen Geistes. Und das Siegel steht in der antiken Welt für Echtheit, Schutz und Eigentum. Wer in der Firmung mit dem Heiligen Geist gesiegelt wird, soll also ganz zu Christus gehören, in seinem Dienst stehen und unter seinem Schutz. Also wir sind besiegelt, und ich finde die deutsche Übersetzung ein bisschen schwach leider, das Lateinische, empfange das Siegel der Gabe des Heiligen Geistes ist stärker. Also wir empfangen das Siegel, das heißt wir gehören zu Christus und stehen unter seinem Schutz. Deshalb verleiht die Firmung auch, wegen dieses Siegels, verleiht die Firmung wie die Taufe und die Weihe einen sogenannten Charakter indelebilis, ein unauslöschliches Prägema. Das heißt, Gott nimmt das Geschenk und seine Zusage niemals zurück, egal wie der Mensch sich weiterentwickelt. Nach der Salbung spendet der Bischof dem Firmling dann den Friedensgruß. Wer sich Gott ganz weiht, der empfängt auch den Frieden Christi, weil sein Leben in die endgültige Übereinstimmung mit Gott hineingeht. Immer wenn die Firmung getrennt von der Taufe gespendet wird, also so wie bei uns im lateinischen Ritus üblich, dann wird ihre Feier mit einer Tauferneuerung verbunden, um deutlich zu machen, dass die Firmung an die Taufe anschließt, sie voraussetzt und vollendet.
1: Dafür bisher ja einen ganz herzlichen Dank. Einen schon sehr lebendigen Eindruck, ein Blick durch die Jahrhunderte, ein Blick auch auf das Geheimnis ein bisschen schon, was wir hier heute gemeinsam ergründen im Grundkurs des Glaubens bei Radio Horeb, wenn wir uns mit dem Sakrament der Firmung beschäftigen. Zu Gast ist Domvikar Dr. Christian Schmidt, uns verbunden aus Münster, und er fährt gleich fort, hier uns auch ein wenig oder vielleicht etwas mehr über die Gaben des Heiligen Geistes, die uns jetzt hier schon angekündigt worden sind, nämlich die 7 Gaben, Weisheit, Einsicht, Rat, Erkenntnis, Stärke und Gottesfurcht, was es denn damit eigentlich auf sich hat. Denn das ist schließlich die Superkraft, mit der dann die Gesandten ausgerüstet sind. Dazu gleich mehr. Wir hören uns wieder. Bleiben Sie dran. Mein Name ist Astrid Mooskopf.

0: Herzlich willkommen zurück. Der Grundkurs des Glaubens bei Radio Horeb. Unser Thema heute, das Sakrament der Firmung. Mein Name ist Astrid Mooskopf. Ich freue mich, sowohl Sie zurück begrüßen zu dürfen, liebe Hörerinnen und Hörer, als auch unseren heutigen Gast und Referenten. Das ist Domvikar Dr. Christian Schmidt. Priester des Bistums Münster, Priester der Gemeinschaft Emanuel, Mitautor des JUKAT, des Jugendkatechismus und heute unser Unterrichtender in Fragen der Sakramentenlehre. Wir erfahren von ihm mehr über das Sakrament der Firmung, das wahrscheinlich die meisten von uns empfangen haben, was wir aber alle oder die meisten von uns gar nicht so richtig verstanden haben, was da eigentlich passiert. In einem ersten Teil haben wir bereits über die geschichtliche Entwicklung des Sakramentes mehr gehört, über das, was es uns gibt, was uns der Herr, was Gott uns dadurch verleiht und was zumindest der Absicht nach in uns eingegossen wird. Darauf wollen wir jetzt genauer schauen, nämlich auf die Gaben des Heiligen Geistes, die uns gegeben werden in der Firmung. Ich freue mich jetzt also noch einmal herzlich hier Dr. Christian Schmidt begrüßen zu dürfen und freue mich darauf, von Ihnen mehr zu hören über die 7 Gaben des Heiligen Geistes. Weisheit, Einsicht, Rat, Erkenntnis, Stärke und Gottesfurcht. Dr. Schmidt, Sie haben das Wort.
1: Vielen Dank. Im zweiten Teil wollen wir also darüber sprechen, was wird uns eigentlich durch die Firmung geschenkt. Man muss voraussagen, es wird uns etwas geschenkt von Gott. Die Frage ist aber, nehmen wir das Geschenk an? Ja, man könnte sagen, also in der Taufe wird uns das Handy geschenkt. In der Firmung wird es freigeschaltet. Aber die Frage ist, benutzen wir es auch? Ja, das ist... Wenn man so in diesem Bild bleiben will, unsere Taufe wird in der Firmung freigeschaltet für das Wirken des Heiligen Geistes. Aber wirken wir auch mit? Das ist die ganz große, die entscheidende Frage. Ich glaube, es ist die entscheidende Frage für die Kirche in den nächsten Jahrzehnten, wenn wir erleben werden, dass die alte Kirche immer mehr niedergeht, dann wird die entscheidende Frage sein, wie, wo, mit wem entsteht die wieder neu lebendige Kirche? Und das hängt ganz entscheidend ab davon, dass wir unsere Firmung nicht nur empfangen haben, sondern auch, kommen wir noch einmal kurz zurück auf die Taufe. Man kann so theologisch systematisch sagen, die Kindertaufe betont, dass der Einzelne die Gemeinschaft braucht. Die Firmung betont demgegenüber, dass die Gemeinschaft den Einzelnen braucht. Firmung betont die freie Annahme des Gnadengeschenkes und meinen Auftrag mitzuwirken. Die Kindertaufe betont das reine Geschenk der Gnade, das von unserer Seite her und besonders sichtbar ist das im Säugling, keine Voraussetzungen mitbringt oder erfüllt. Ja? Es ist ein reines Geschenk Gottes. Ja? Das ist ja auch richtig. Aber damit sich das entwickelt und entfaltet, braucht es unser Mittun. Und das betont eben die Firmung. Wer sich firmen lässt, der will, dass der Geist Christi und der Kirche auch sein Geist wird. Die Firmung ist nach der Lehre der Kirche nicht heilsnotwendig, sie macht aber den Gefirmten zum Vollmitglied der Kirche. Und diese Vollmitgliedschaft, also dass ich will, dass der Geist Christi und der Kirche mein Geist wird, das bedeutet, dass wir wirklich lebendig werden als Glieder der Kirche. Wir haben bei der Taufe vor einigen Wochen vom Pascha-Mysterium gesprochen. Christus schenkt uns das neue Leben mit Gott und untereinander durch seinen Tod und sein Auferstehen. Er geht sozusagen durch den Tod hindurch, besiegt die Sünde und den Tod und schenkt uns das neue Leben und gibt uns Anteil an seinem Leben als Auferstandener. Dieses neue Leben der Gnade schenkt er uns in der Taufe. Er erneuert dieses Geschenk immer wieder in der Beichte und in der Eucharistie. Seine Fülle erreicht das neue Leben mit Gott in der Ausgießung des Heiligen Geistes. Diese Ausgießung des Geistes haben bereits die Propheten im Alten Bund als Zeichen des neuen Bundes vorausverkündet. Jesus selber kündigt seinen Jüngern mehrfach das Kommen des Geistes nach seinem Tod und seiner Auferstehung an. Jesus selbst wurde durch das Wirken des Heiligen Geistes empfangen. Bei seiner Taufe senkt der Geist sich in Gestalt einer Taube auf ihn herab, als Zeichen dafür, dass ihm die Fülle der Gaben des Geistes geschenkt ist. Also, dass er wirklich der kommende Messias ist, der Nachkomme Davids, der Spross aus der Wurzel Jesse nach Jesaja 11. Und dass auf ihm alle Gaben des Geistes Gottes liegen. Das Leben Jesu war aufs Engste mit dem Leben und dem Wirken des Heiligen Geistes verbunden. Diese Fülle des Geistes soll aber nicht nur dem Messias zuteil werden, sondern auch seinem ganzen Leib, dem ganzen messianischen Volk, uns, den Christen. In dem Dekret des Zweiten Vatikanischen Konzils über das Laienapostolat Apostolicam Actuositatem Nummer 3, dort heißt es, durch die Taufe dem mystischen Leib Christi eingegliedert und durch die Firmung mit der Kraft des Heiligen Geistes gestärkt, werden Sie, die Christen, werden Sie vom Heiligen Geist, vom Herrn selbst mit dem Apostolat betraut. Das ist etwas ganz Wichtiges. Vorher hatte man nämlich immer gedacht, das Apostolat in der Kirche, das geht nur über die Apostel und ihre Nachfolger, die Bischöfe. Die sind die eigentlichen Empfänger des Apostolates und die Laien, die anderen Getauften, sind nur Mitarbeiter der Bischöfe. Und hier im Konzil sagt das Konzil, nee, so ist es nicht. Es gibt eine direkte Beauftragung zum Apostolat vom Herrn selbst. Die Bischöfe sollen das ordnen in der Kirche, aber die Beauftragung kommt nicht vom Bischof, sondern die kommt von Christus schon. Und der Bischof konkretisiert das und bringt es in eine kirchliche Ordnung hinein. Die Getauften werden zu einer königlichen Priesterschaft, so heißt es weiter im Konzil, und zu einem heiligen Volk geweiht, damit sie durch alle ihre Werke geistliche Opfergaben darbringen und überall auf Erden Zeugnis für Christus ablegen. Durch die Sakramente, vor allem die heilige Eucharistie, wird jene Liebe mitgeteilt und genährt, die sozusagen die Seele des ganzen Apostolates ist. Also durch die Firmung werden wir alle zu Menschen ausgerüstet, die von Christus die Sendung empfangen haben, seine Mission auf Erden fortzuführen und den Glauben auszubreiten und für ihn sozusagen in dieser Welt zu stehen und die Menschen zum Heil zu führen. Also das zu tun, was die Sehnsucht Gottes ist, was sein Wille ist. Wir lesen das im 1. Timotheusbrief, Kapitel 2, Satz 4. Gott will, dass alle Menschen gerettet werden und zur Erkenntnis der Wahrheit gelangen. Das ist der Wille Gottes. Und wir dürfen bei diesem heiligen Willen Gottes, für den Jesus Mensch geworden ist und gestorben ist, wir dürfen mitwirken. Das ist ein außerordentliches Geschehen, das uns und unsere Verstehensmöglichkeiten übersteigt. Aber eine große Freude ist und eine große Ehre, dass wir das tun dürfen. Uns werden, wir haben es schon gesagt, genauso wie Christus bei seiner Taufe, werden uns bei Taufe und Firmung die Gaben des Heiligen Geistes geschenkt. Nach Jesaja 11 sind das Weisheit, Einsicht, Rat, Stärke, Erkenntnis, Frömmigkeit und Gottesfurcht. Diese Gaben helfen uns, den Glauben besser zu verstehen. Aber sie wirken nur in uns, wenn wir uns auch selber bemühen. Also wenn ich wirklich den Glauben besser verstehen will, dann wäre es ganz sinnvoll, wenn ich mir eine Bibel zulege und gelegentlich darin lese. Ja. Und damit mich das nicht zu sehr frustriert, sollte ich vielleicht mit den Evangelien anfangen. Weil ich dann sofort bei Jesus bin.

da hinein, worum es wirklich geht, dass wir deshalb unsere Prioritäten besser setzen können. Die Gaben des Heiligen Geistes haben überwiegend etwas damit zu tun, dass wir uns vom Verstand her darauf einstellen, was Gott uns geben will, wozu er uns berufen hat, dass wir unser Leben ordnen können. Weisheit, Einsicht, Erkenntnis. Das sind Gaben, die unseren Intellekt betreffen. Und wir werden ja von Gott nicht wie die Kaninchen und die Rindviecher gerettet. Die werden einfach so irgendwie gerettet, sondern wir werden als Menschen gerettet. Das heißt, als Leute, die zustimmen und die mitwirken können. Also wir werden gefragt. Wir werden gefragt, ob wir das wollen. Und wir können nur dann sagen, dass wir das wollen, mitwirken wollen und mit Gott leben wollen, wenn wir eine gewisse Einsicht haben und eine gewisse Erkenntnis. Und daraus folgt dann christlich gesehen auch Weisheit. Dann brauchen wir Rat. In den verschiedenen Situationen unseres Lebens brauchen wir den richtigen Rat. Was sollen wir tun vor den Handlungsalternativen, die da sind? Wie unterscheiden wir die Geister? Welcher Impuls kommt von Gott und welcher Impuls nicht? Auf welchem Weg folge ich mehr dem Rufen des Heiligen Geistes? Welcher Weg ist eine größere Hingabe, eine größere Liebe? Kann ich den Weg auch wirklich gehen? Habe ich dazu die Kraft, die menschlichen Voraussetzungen? Also all das sind Fragen, die sozusagen mit dem Wort Rat, der Gabe des Rates gemeint sind. Frömmigkeit bezieht sich auf die Beziehung zu Gott. Frömmigkeit klingt immer noch so ein bisschen alt, angestaubt, aber eigentlich bedeutet es, dass ich mein Leben in Beziehung zu Gott setze und dass ich auch zu Gott bete. Dass ich also ein Gebet pflege. Dass ich zu Jesus spreche, dass ich den Heiligen Geist in mir wirken lasse, dass ich um den Heiligen Geist bitte, dass das Wort Gottes in mir Raum nimmt, dass ich also auch in der Bibel lese. Das ist ein elementarer Akt der Frömmigkeit. Aber natürlich auch, dass ich zur Heiligen Messe gehe. Also in der Messe höre ich das Wort Gottes, ich bete, ich empfange den Leib Christi. Das ist eine zentrale und wichtigste Form der Frömmigkeit für einen Christen, weil er hier mit Christus selbst verbunden wird und Christus empfängt, so dass Christus mit seiner Kraft in mir leben kann. Frömmigkeit, Stärke. Also aus all dem wächst auch eine Stärke in einer christlichen Haltung, eine Entschiedenheit. Aber diese Entschiedenheit zu leben in Situationen der Bedrängnis und von Schwierigkeiten ist etwas, das ich nicht nur aus eigener Kraft tue, sondern hierzu brauche ich auch die Hilfe Gottes, die Gabe des Geistes. Also wenn Sie denken an die Märtyrer, also die haben Stärke geschenkt bekommen von oben. Das haben die nicht nur aus eigener Kraft gelebt. Also wenn wir um den Heiligen Geist bitten und um die Gabe der Stärke, dann können wir das besonders tun in Situationen, in denen wir versucht sind, den Weg des Guten und der Treue zu Gott, aber auch zu anderen Menschen, die wir lieben, zu verlassen. Dann brauchen wir Stärke. Ja, die Gaben des Heiligen Geistes, um die wird ja im Firmgebet auch nochmal besonders gebetet. Aber wir können noch Weiteres sagen. Wir können nämlich sagen, dass Gott die Gemeinde, die Kirche aufbauen möchte durch charismatische Gaben. Darüber hat Paulus viel nachgedacht im 12. Kapitel des ersten Korintherbriefes. Finden wir da, dass
Da sagt er zum

0: Beispiel, dem einen wird die Gabe geschenkt, Weisheit mitzuteilen, dem anderen durch den gleichen Geist die Gabe, Erkenntnis zu vermitteln. Das erinnert uns schon an die 7 Gaben des Heiligen Geistes, nicht? Da war auch Weisheit und Erkenntnis mit dabei. Dem dritten immer durch den einen Geist die Gabe, Krankheiten zu heilen, einem anderen Wunderkräfte, einem anderen prophetisches Reden, einem anderen die Fähigkeit zu unterscheiden, wieder einem anderen verschiedene Arten der Zungenrede, einem anderen schließlich die Gabe, sie zu deuten. Paulus bezieht sich hier auf die Realität der frühen Kirche, in der diese Gaben des Heiligen Geistes, die wir auch Charismen nennen, ganz lebendig waren und von vielen ausgeübt wurden. Das war nicht etwas Seltenes, sondern etwas sehr Häufiges. Und wir sehen auch in Erneuerungsbewegungen der Kirche, dass solche charismatischen Gaben, wie sie hier bezeichnet sind, immer wieder vorkommen. Meistens gehen sie dann im Laufe der Zeit auch wieder zurück. Aber das ist etwas, woran ganz sichtbar wird, dass der Heilige Geist, bei den Christen aktiv ist und in ihnen wirkt. Weniger sichtbar, weniger, sagen wir mal, spektakulär sind die höheren Gnadengaben nach Paulus, die er auch im 1. Korinther darstellt, auf dem Übergang vom 12 zu Kapitel 13. Das ist auch bekannt als das Hohelied der Liebe. Dort spricht er davon, dass die höheren Gnadengaben wichtiger sind als die Gnadengaben, von denen ich vorher gesprochen hatte, und dass das vor allen Dingen Glaube, Hoffnung und Liebe sind. Diese drei, am größten unter ihnen ist die Liebe. Die Kirche spricht in diesem Zusammenhang auch von den drei göttlichen Tugenden. Sie nennt diese Tugenden göttliche Tugenden, weil sie durch das Wirken des Heiligen Geistes dem Menschen geschenkt werden. Dennoch entfalten sie sich in unserem Leben nur, wenn wir es auch wollen und uns diese Tugenden zu eigen machen. Auch das geschieht durch eine bewusste und willentlich vollzogene Firmung. Also wir wachsen im Glauben, wir wachsen in der Hoffnung und wir wachsen in der Fähigkeit zu lieben. Wir sehen also, wie wichtig dieses Sakrament der Firmung ist für unser christliches Leben und wie sehr es natürlich unser menschliches Leben insgesamt befruchtet. Bei Paulus finden wir noch eine andere Reflexion über den Heiligen Geist, nämlich die Früchte des Heiligen Geistes. Also nicht nur die Gaben, sondern das, was diese Gaben in unserem Leben bewirken. Und dort sagt er, das kommt im Galaterbrief vor, 5. Kapitel, 22. Vers, die Früchte des Geistes sind Liebe, Freude, Friede, Langmut, Freundlichkeit, Güte, Treue, Sanftmut, Enthaltsamkeit. Er kontrastiert das auch sozusagen zum Gegenteil, das nennt er dann die Werke, also die Folgen sozusagen eines Strebens, das gegen den Heiligen Geist gerichtet ist. Das ist dann Unzucht, Unreinheit, Ausschweifung, Götzendienst, Zauberei, Feindschaft, Streit, Eifersucht, Jähzorn, Eigennutz, Spaltung, Parteiung, maßloses Essen und Trinken. Wir sehen auch in dieser Gegeneinandersetzung bei Paulus, die Früchte des Geistes führen dazu, dass wir gemeinschaftsfähig werden. Gott möchte also, dass wir in der Gemeinschaft der Kirche eine neue Form menschlichen Lebens aufbauen. Eine Form menschlichen Lebens, die eine Zivilisation der Liebe ist. Davon haben die Päpste in den letzten Jahrzehnten immer gesprochen. Paul der VI. Hatte damit angefangen. Und das schon lange her. Der ist 1978 verstorben. Und alle nachfolgenden Päpste haben das immer wieder aufgegriffen. Auch unser neuer Papst Leo spricht von der Zivilisation der Liebe. Das ist unser Auftrag. Und das ist das Entscheidende, was die Welt um uns herum von uns erwartet, auch wenn sie es nicht unbedingt wissen, dass wir für die Liebe eintreten. Die erste Frucht des Wirkens des Heiligen Geistes ist nach Paulus Liebe. Und dann Freude, Geschmack am Leben. Nur wer die Liebe findet, findet den Sinn des Lebens. Und nur wer den Sinn seines Lebens findet, dem kann das Leben auch Freude machen. Und das führt in den Frieden, in die Übereinstimmung mit Gott. Also, dass ich ein Leben führe, in dem ich spüre, ich lebe so, wie es passt, so, wie es richtig ist. Ich lebe in Übereinstimmung mit dem Sinn meines Lebens und daraus entsteht Freude und ich komme in einen Frieden mit mir selbst, mit anderen Menschen und mit Gott. Langmut, Freundlichkeit, Güte, Sanftmut, Treue, Enthaltsamkeit. Wie wichtig ist das alles, wenn man mit anderen Menschen in einer qualitätvollen und schönen Gemeinschaft leben will? Dazu will Gott uns auf vollkommenere Weise in der Firmung ausstatten. Also wenn Sie getauft sind, aber noch nicht gefirmt, Sie, die Zuhörer hier, dann überlegen Sie doch mal, ob Sie nicht gefirmt werden wollen, und zwar mit vollem Bewusstsein und mit voller Entschiedenheit dafür, wirklich als Christ zu leben. Wir können also sagen, die Gaben des Geistes betreffen in besonderer Weise den Intellekt des Menschen. Also Gott spricht uns an als Menschen, die er selber mit Verstand, Erkenntnisfähigkeit ausgestattet hat, damit wir erkennen, wozu wir berufen sind, damit wir glauben an Gott, an die Liebe, die Gott ist und uns schenkt, damit wir das verstehen und damit wir unser Leben bewusst als Christen führen können. Auf der anderen Seite sehen wir, dass der Heilige Geist in den göttlichen Tugenden und in den Früchten auch unsere Existenzweise als Christen betrifft. Also er führt dazu, dass wir mehr hoffen und mehr lieben und deshalb besser in Gemeinschaft leben können mit Gott und mit anderen Menschen und am Ende auch mit uns selbst. Also der Heilige Geist hat eine stark intellektuelle Komponente in der Art und Weise, wie er uns geschenkt wird. Ja, er leuchtet unseren Verstand. Und eine existenzielle Komponente. Er führt dazu, dass unser Leben immer mehr ein Beziehungsleben wird, dass wir immer mehr Anteil erhalten am Leben des dreifaltigen Gottes, der auch immer in Beziehung ist von Ewigkeit her und von dem die Heilige Schrift im ersten Johannesbrief sagt, Gott ist Liebe. Wesen Gottes, das Sein Gottes ist, dass er in Beziehung ist. Und das ist existenziell in Bewegung. Wer in der Liebe ist, der ist nicht nur bei sich selber, sondern der ist in Bewegung auf den anderen zu. So weit zu den Gnaden, die uns in der Firmung geschenkt werden. Aber wie gesagt, denken Sie an das Bild mit dem Handy. Auch ein freigeschaltetes Handy muss benutzt werden, sonst liegt es nur rum.
1: Danke, Dr. Christian Schmidt, zu diesen Ausführungen zum Thema das Sakrament der Firmung. Im zweiten Teil der Sendung haben wir jetzt ganz intensiv auf die Gaben geschaut, auf die Wirkweise, auf die Wirkung des Sakramentes für unser Leben. Und da haben Sie uns einen echten Horizont aufgemacht dessen, was das christliche Leben bedeuten kann, wo es hinführen kann, wohin es uns die Türen öffnen kann. Gerade auch vielleicht in Zeiten, die Gemeinschaftsfähigkeit, die Sie so unterstrichen haben, immer mehr zurückgehen sieht, einen immer stärker werdenden Individualismus. Da kann das Sakrament der Firmung offensichtlich ein gutes Gegengewicht sein. Dr. Schmidt, dürfen wir Sie zum Abschluss dieser Sendung nur noch um Ihren Segen bitten?
0: Sehr gerne. Vielen Dank auch nochmal für die Moderation. Der Herr sei mit euch.
1: Und mit seinem Geiste.
0: Es segne und beschütze euch und entfalte in euch all das, was er in Taufe und Firmung angelegt hat, der allmächtige und barmherzige Gott. Der Vater und der Sohn und der Heilige Geist.
1: Amen. Liebe Hörerinnen und Hörer, damit verabschieden wir uns von Ihnen. 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Sie finden diese Sendung und auch die vorangegangenen in der Rubrik Grundkurs des Glaubens. 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Ich sage auf Wiederhören, bis zum nächsten Mal. Mein Name ist Astrid Mooskopf. 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Schön, dass Sie bei uns dabei sind. Wir wünschen Ihnen noch weiterhin eine gesegnete Zeit.

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1: Grüß Gott und herzlich willkommen allen Zuhörern von Radio Horeb und Radio Maria. Es grüßt Sie Marion Kuhl. Josef von Ägypten vertraut seinem Gott. Pater Hans Burb aus dem Exerzitienhaus St. Ulrich in Hochaltingen betrachtet in einer Reihe die biblische Erzählung von Josef in Ägypten aus dem Buch Genesis. Er zeigt uns, was es heißt, im Glauben an Gott zu leben und nicht aufzugeben, auch wenn alles dem zu widersprechen scheint. Gott kann alles zum Guten führen, auch wenn es für uns aussichtslos erscheint. Sie hören den ersten Exerzitienvortrag von Pater Hans Burb aus dem Exerzitienhaus St. Ulrich in Hochaltingen.
2: Euch allen ein herzliches Grüß Gott. Freue mich, so viele, die einmal hineinhören wollen in die Geschichte des Josef von Ägypten, die Sie sicher auswendig kennen. Aber wissen Sie, solche Geschichten liest man ja manchmal so wie ein Roman. Ist doch spannend. Und dann hat man es gelesen und was weiß man dann? Normalerweise nicht viel. Wenn Sie beim Wort Gottes geht es nicht darum, irgendetwas an Erkenntnis aufzunehmen, sondern im Wort Gottes die Sprache Gottes, die ganz individuelle Liebessprache Gottes an mich zu hören, zu verstehen. Darum möchte ich Sie einfach einladen, die Stellen, die ich dann immer wieder angebe, einfach in der Heiligen Schrift dann zu betrachten. Auch wenn Sie in die Anbetung gehen vor den Herrn, sondern das Wichtigste ist, was geschieht zwischen Christus und mir. Und wenn ich auf das Wort Gottes höre, können Sie niemals, wenn Sie richtig drauf hören, niemals drauf hören, ohne eine Entscheidung treffen zu müssen, wenn Sie es ernst nehmen wollen. Jedes Wort Gottes fordert mich heraus, fordert mich zu einer Entscheidung. Vielleicht auch eine Entscheidung, das, was ich tue, entschiedener noch zu tun. Ja, es muss nicht immer gleich was ganz Neues sein, verstehen Sie? Und das Wort Gottes wird mir helfen, was in meiner Entscheidung, die ich vielleicht schon gefällt habe, was da eigentlich noch fehlt, was ich übersehen habe. Und Sie werden staunen, wenn Sie, dass Sie dieses Wort Gottes, das, was Sie spüren, da trifft mich etwas. Das zu merken, aufzuzeichnen und dann gleichsam das zum Inhalt meines Betens machen, meines Austausch mit Christus machen. Diese Worte, die, wo ich spüre, da will Gott mir was sagen, da will er mir was zeigen, da will er mir eine Antwort geben. Da will er mich, wie wir es heute sehen werden, da will er mich aus dem Loch holen, ja? Dass ich dann dabei stehen bleibe, ihn handeln lasse. Es geht nicht einfach um hohe Erkenntnisse. Sie haben Erkenntnisse genug. Nein, das, was ich erfahre, was das Wort Gottes in mir bewirkt, das führt zur Heiligkeit. Ich muss hören, wo Gott mich berührt. Ich muss Gott handeln lassen. Und merken Sie sich immer wieder, Gebet ist keine Unterhaltung Gottes, dass ich ihn unterhalte. Sondern Gebet ist, Gott darf jetzt an mir handeln. Darum ist das Schweigen sehr wichtig beim Beten. Dass ich nicht dauernd Gott totrede, damit er nicht zu Wort kommt. Da könnt ihr was sagen, was mir nicht schmeckt. Verstehen Sie? Wir reden ja manchmal im Gebet nur. Wir hören überhaupt nicht. Er wird sich nicht aufzwingen. Das ist Gott. Wissen Sie, wenn wir jetzt diese Geschichte des Josef von Ägypten miteinander betrachten, so einige Sachen rausnehmen, dann geht es nicht einfach auf den Josef zu schauen, sondern in dieser Geschichte, das ja in der Schrift steht, ist das Wort Gottes. Muss ich durchhören, ich muss durch die Geschichte des ägyptischen Josef hören, was Gott mir offenbaren will. Und da kommt es immer wieder auf einzelne Situationen an, wo ich plötzlich spüre, ich versuche ja manches ein bisschen zu erklären, ja, das vielleicht als Hilfe eventuell, dass ich manche Dinge, die wir beim Josef von Ägypten erleben, dass ich plötzlich merke, Mensch, das ist ja meine Situation. Vor allem achten Sie auch darauf, ungelöste Vergangenheitsprobleme mit dem Herrn zu lösen. Das ist doch der Sinn, warum ich auf das Wort Gottes höre. Wenn Sie also auch nicht nur den Augenblick denken, sondern vielleicht sind Sie einmal, um das wieder zu bringen mit dem Loch, die Zisterne, in die er geschmissen wurde. Verstehen Sie, dass ich Dinge erlebt habe, wo ich wirklich ganz drunten war. Von Menschen neigeworfen vielleicht sogar. Ich habe es zwar jetzt so hinter mir gelassen, aber nicht gelöst. Ich habe es nicht eingeordnet in das Ziel meines Lebens. Und Sie werden genau merken, gerade bei dieser Geschichte, Sie werden manche Situationen, die Sie erleben, im Moment nicht verstehen. Ich muss immer alles, was ich im Moment erlebe, immer auf das Ziel hinsehen. Und das Ziel ist die Entscheidung für die Herrlichkeit bei Gott im Himmel. Das ist das Ziel. Dass ich weiß, das hat einen Sinn, aber im Moment verstehe ich ihn noch nicht. Aber ich weiß, es geht auf ein Ziel. Wenn Sie Ihr Leben, Situationen Ihres Lebens bekommen nur Sinn, wenn Sie es vom Ziel her sehen. Vom Ziel her kommt der Sinn, nicht aus dem Augenblick. Der Augenblick kriegt seinen Sinn vom Ziel her, denn die Augenblicke selber verstehen Sie oft nicht. Und deshalb verzweifeln wir. Das ist das Verrückte bei uns Christen, selbst wir. Wir verzweifeln, weil wir es nur den Augenblick sehen. Das Dunkel, das Loch. Aber wir sehen es nicht auf das Ziel hin. Das hat etwas mit dem Ziel zu tun. Das ist eine ganz andere Sicht, werden Sie sehen. Also die Frage, was offenbart mir Gott in der Geschichte und durch die Geschichte dieses ägyptischen Josef? Es heißt in 1 Mose 37, 23 bis 25, als Josef bei ihnen ankam, eben bei seinen Brüdern, der Vater hatte ihn ja zu ihnen geschickt, zogen sie ihm sein Obergewand aus, also sein Prachtgewand, das er anhatte. Dann packten sie ihn, warfen ihn in die Zisterne. Die Zisterne war leer, es war kein Wasser darin. Dann setzten sie sich gemütlich zum Essen. Ich bin schon allein, das einmal sich vorzustellen. Da kommt also dieser Bruder, ganz plötzlich, unerwartet, das ist ja weit weg. Und jetzt kommt die Gefühle der Rache. Wir kommen auf diese Dinge noch. Und kurzerhand entschlossen, schmeißen sie in die Grube, sie wollen ihn loswerden. Und dann gehen sie zum Felsspann über und kümmern sich nicht um die Not dessen, der da in diesem Loch sitzt. Es war also, wie es dann heißt, eine ausgetrocknete Zisterne. Aber man kann sich vorstellen, wenn sie ausgetrocknet ist, was da für Lumpergruß drin liegt. Spitze Steine, alle Milch verunrat, was die Hirten da alles reingeschmissen haben. Nicht? Und Josef war damals ungefähr 17 Jahre alt. Also gebunden an Händen und Füßen, normalerweise, wenn man ihn da reinschmeißt. Und da lag er nun zusammengedrückt, gleichsam gekrümmt in diesem Loch, in dem er kaum Platz hatte. Und seine Augen waren vor Angst sicher unwahrscheinlich aufgerissen. Und er konnte ja nur nach oben schauen. Alles andere war dunkel. Oben das Loch, wo sie ihn reingeschmissen haben. Und seine Stimme ist sicher heiser geworden vor lauter Schreien. Das kann man sich vorstellen. Seine Brüder hörten ihn sehr wohl. Ein Sprung. 22 Jahre später, als ihnen aufgrund einer Hungersnot die Prahlerei vergangen war und wo dann ihr Stolz, diese Macht über ihren Bruder unter Schuldgefühlen begraben war, da heißt es plötzlich in 1 Mose 42, 21, wo haben sie zugegeben, als sie dann nach Ägypten kamen, nicht nur um Brot, Getreide zu holen, haben sie zugegeben, seine Todesangst ließ uns unberührt. Das ist ein unheimlicher Satz. Seine Todesangst ließ uns unberührt. Er flehte uns um Erbarmen an, aber wir hörten nicht darauf. 22 Jahre später, auf einmal kommt das Gewissen hoch. Diese Männer, müssen wir denken, sind Abrahams Urenkel, also die Söhne Jakobs. Sie sind gleichsam die Überbringer des Bundes Gottes mit den Menschen. Sie sind die Träger dieses Bundes. Ganze Volksstämme werden nach ihnen dann benannt werden. Und Jesus Christus wird diesem Stammbaum entstammen. Das sind seine Vorfahren. Sie sind also in der Bibel das, was man vielleicht im weltlichen Bereich so ein Königshaus mit Stammbaum nennen würde. Denn daraus kam David, die Könige, die Gale. Aber an jenem Tag, da waren sie eher ein Ausdruck von einer ziemlich zerrütteten Familie. Nun, also auf Hörweite von Josefs Hilfeschrei, aßen sie so ihr Essen, tranken. Wissen Sie, man kann sagen, grausam einfältig. Der schreit in Todesnot und die kümmern sich nicht darum. Ihr Herz war total verhärtet. Ihre Mahlzeit war ihnen wichtiger als ihr in Todesangst schreiender Bruder. Sie verabscheuten diesen Jungen. Sie begannen ihn zu hassen. Sie konnten kein freundliches Wort mehr mit ihm reden. Man kann sagen, ihr Hass wurde immer größer. Seine Brüder, sie waren eifersüchtig auf Josef. Was ich jetzt alles zitiert habe, sind alles Worte aus Mose 37, 4, 5, 8, 11, also einfach zusammengezogen. Wissen Sie, das war der Grund für diesen Hass auf Josef. Das war der Grund, nämlich ihr Vater Jakob verhätschelte diesen Josef. Denn Jakob hatte ja zwei Frauen, die Lea und die Rachel. Aber er liebte nur die Rachel. Und Rachel starb, Sie wissen ja, vor Bethlehem damals, dort ist ja das Grab der Rachel, bewahrte aber Jakob ihr Andenken, indem er ihren erstgeborenen Sohn, nämlich Josef, mit seiner Liebe und seinen Geschenken überaus überschüttete. Rachel hat ihm ja nur zwei Söhne geboren, Josef und Benjamin, aber da starb sie bei dieser Geburt vor Bethlehem. Und die anderen acht Brüder, die stammten von der Lea und ähnlich und ihren Mägden. Nun, seine Brüder, was geht es darum, was steckt denn dahinter? Seine Brüder arbeiteten den ganzen Tag. Also so kann man sich dieses ihn so bevorzugen vorstellen. Die Brüder arbeiteten den ganzen Tag, Josef spielte den ganzen Tag. Sie bekamen vielleicht die Kleider aus der großen Sammelkiste. Und der Jakob, wie es heißt ja extra, der Vater ließ ihm ein handgenähtes, farbenfrohen Mantel sticken. Also etwas ganz Besonderes. Das ist der Mantel, den sie ihm dann ausgezogen haben, nicht? Und dann mit Blut verschmiert dem Vater zurückgeschickt haben. Und nun, während die Brüder die Herden des Vaters hüteten, der Familie, da durfte dieser Josef als Papas Liebling zu Hause bleiben. Also Jakob behandelte seinen elften Sohn, als wäre das der Erstgeborene. Und das alles haben ihm seine Brüder sehr übel genommen. Sie haderten, wenn sie allein schon ihn sahen. Und dann bekamen diese Brüder plötzlich, waren ja weit weg vom Vater, plötzlich bekamen sie diesen Josef in ihre Hände, fern vom Vater. Weit weg von zu Hause, also etwa, kann man schätzen, wo sie waren, was da geschildert wurde, so 100 Kilometer von dem schützenden Arm des Vaters entfernt. Er kam ja zufällig, die haben ja nicht damit gerechnet. Der Vater hat ihn ja hingeschickt. Und man kann schon sagen, als sie ihn sahen, kam der ganze Hass rauf und da treten sie komplett durch. Es heißt in 1 Mose 37, 23, als Josef bei ihnen ankam, zogen sie ihm sein Obergewand aus, dann packten sie ihn und warfen ihn in die Zisterne. Das klingt also sehr entschlossen, ohne Erbarmen. Sie wollten also Josef nicht nur umbringen, sondern auch seinen Leichnam verstecken. Also die ganze Sache war von Anfang an ein richtiger Mordkomplott. Im Vers 20 heißt es dann, schlagen wir ihn doch tot und werfen wir ihn in die nächste Zisterne. Wir sagen einfach, ein Raubtier hat ihn gefressen. Und dieser Josef ahnte nichts von dieser Verschwörung. Denn das haben sie abgemacht, als sie ihn gekommen sahen von Weitem. Und dieser Angriff seiner Brüder, der kam für Josef also völlig unerwartet. Und genau so natürlich bei den Brüdern selber auch. Denn beide Seiten haben ja nicht damit gerechnet. Nun, Josefs Loch kam in Form einer Zisterne. Das Loch, in dem vielleicht Sie gerade sitzen oder gesessen haben, auch in der Vergangenheit. Ist ja die Frage, habe ich das alles gelöst, eingeordnet oder habe ich es nur unterdrückt, nicht gelöst? Und dann geht es darum, was sagt mir Gott durch diese Geschichte? Ich muss also immer auf mich schauen, immer auf dem Hintergrund meines Lebens diese Worte hören. Da ist viel Symbolik auch dahinter. Das Loch, in dem ich jetzt sitze oder gesessen habe, in dem sich vielleicht im Moment sogar jeder befindet, was kann das sein? Das kann eventuell in Form einer ärztlichen Diagnose sein, die plötzlich über mich fällt, mit der ich nicht gerechnet habe. Oder eine schwere Verletzung oder eben so vieles, was uns plötzlich unerwartet überrascht, mit dem wir nicht gerechnet haben. Wir fallen in ein Loch. Josef wurde in ein Loch geworfen und verachtet. Und wir? Einfach sich selber mal fragen. Wurden Sie vielleicht auch in das Loch der Arbeitslosigkeit geworfen? Vielleicht haben Sie das Loch des Vergessenseins erlebt. Auf einmal stellen sie fest, die haben mich alle vergessen. Die wollen alle nichts mehr von mir wissen. Warum? Wurden sie vielleicht in das Loch der Scheidung geworfen? Werden sie ins Bett geworfen, durch eine Krankheit gebunden? Wenn sie das alles sind, Dinge, einfach mal diese Symbolik zulassen. In welches Loch bin ich gefallen? In welchem Joch befinde ich mich gerade? Das Loch ist ein trockener Ort, wenn man das Symbol wieder hernimmt. Aber es ist ein Ort voller Entsagung, wenn Sie diese Zisterne hernehmen von Josef. Das Loch ist wie ein Sterben. Manche Menschen erholen sich nie davon. Und darum ist es so wichtig, jetzt einmal anhand dieser Geschichte Gottes mit einem Menschen durchschauen zu versuchen. Auf dem Hintergrund meines Lebens. Was gibt mir Gott für eine Antwort? Für das, was ich in diesem Loch nicht verstanden habe und noch nicht bejaht habe. Das ist immer noch etwas, was in mir arbeitet, was nicht bejaht ist, was nicht eingeordnet ist auf das Ziel, was nicht Sinn bekommen hat vom Ziel her. Also man verfolgt praktisch in so einem Loch nur noch ein einziges Ziel, wieder herauszukommen und nie wieder verletzt zu werden. Aber das ist nicht so ganz einfach. Diese Löcher, wissen Sie, haben keinen Notausgang, könnte man sagen. Wie komme ich da raus ohne andere Hilfe? Eigentlich gar nicht. Es gibt keinen Notausgang. Also Sie spüren, es geht um ein Loch der Hoffnungslosigkeit. Die hören mich ja gar nicht, die futtern. Ich schreie um meiner Todesangst. Ich kann mich nicht mehr retten. Josefs Geschichte wurde immer schlimmer, bevor sich dann doch alles zum Guten wendete. Nämlich nach diesem Verlassensein in dieser Grube, in diesem Loch, folgte ein vielleicht noch schlimmeres Loch, die Sklaverei. Dann kam die Falle, die ihm die Frau des Putifar gestellt hat. Und dann kam wieder ein Loch, das totale Hoffnungslosigkeit, das Gefängnis ohne Ende. Also dieser Josef wurde überfallen, verkauft, misshandelt. Vielleicht einfach mal diese Begriffe einfach nur zulassen, ob sie in mir etwas bewegen. Überfallen, verkauft, misshandelt. Andere versprachen ihm etwas, nämlich im Gefängnis. Diese beiden Mitgefangenen, die dem Pharao vorher gedient hatten, sie versprachen ihm, an ihn zu denken, wenn sie wieder beim Pharao sind, wenn es der eine. Sie versprachen ihm etwas, aber sie hielten nicht Wort. Sie haben ihn vergessen, als sie draußen waren. Denken Sie mal an manches. Große Versprechen, und als den Leuten wieder gut ging, haben sie mich vergessen. Also sie machen ihm gleichsam Geschenke in diesem Versprechen und nehmen sie gleichsam wieder zurück. Wenn man Verletzungen mit einem, ja, sag mal, Sumpf vergleichen wollte, dann wäre Josef zu Schwerstarbeit irgendwo in schlimmen Gegenden verurteilt gewesen. Eines ist interessant, wir werden noch drauf kommen, was dahinter steckt. Er gab nie auf. Er muss also ein Ziel gehabt haben, von dem her er alles versuchte zu bejahen. Er gab nie auf. Denken Sie zurück, wo Sie aufgegeben haben vielleicht. Haben Sie das inzwischen wieder verkraftet oder ist es immer noch eigentlich in Ihnen wie etwas Dunkles, das immer wieder die Bitterkeit Gott gegenüber sich irgendwo zeugt? Also diese Bitterkeit konnte bei ihm eigentlich nicht Fuß fassen. Das ist interessant. Wir schauen noch, was dahinter steckt. Gott will uns ja eine Antwort geben. Man kann sagen, die Wut, die bildete keine Metastasen des Hasses. Ich denke an, dass er schon auch Wut gehabt hat auf die, die ihn da unschuldig ins Gefängnis warfen, wie die Frau des Putifar, die ihn da verführen wollte und dann verleumdete. Aber diese Wut bildete keine Metastasen des Hasses. Überlegen Sie mal, ob so etwas noch in Ihnen ist, so Metastasen des Hasses. Also sein Herz verhärtete sich nicht. Wissen Sie, es ist leicht, das so zu lesen, zu hören, weil wir schon wissen, was rauskommt am Schluss. Aber er hat es nicht gewusst. Er war genau in der Situation. Aber wichtig ist, was war's? Was war die Motivation, die ihn nicht in Hass enden ließ? Hier spüren Sie, hier geht es um Wort Gottes, um eine Offenbarung. Also sein Herz verhärtete sich nicht. Seine Entschlossenheit ließ nie nach. Er überlebte nicht nur, sondern er war sogar erfolgreich. Auch etwas, wo man nur staunt. Er war in all diesen Löchern, in denen er saß, sogar noch erfolgreich. Ein ägyptischer Beamter, der Putifar, machte ihn ja zum Aufseher über seine Sklaven in seinem Haus. Als Sklave. Als er dann ins Gefängnis kommt, der Gefängniswärter, hat ihn dann, das sind sicher immer Jahre dazwischen, kann man denken, ja, auch beim Putifar, bis er erkannte, dass dieser Josef vertrauenswürdig ist. Und genauso der Gefängniswärter, das ist ja auch nicht vom ersten Tag, das kann man sich denken. Das waren zuerst Jahre ganz anderer Art. Aber der Gefängniswirt, der gab ihm, als er gefangen war, die Aufsicht über alle anderen Gefangenen. Also merken Sie, immer wieder kommt etwas Leuchtendes mitten im Loch. Und dann später der Pharao, der war ja damals der mächtigste Herrscher in der Gegend, der beförderte Josef dann zu seinem Premierminister. Am Ende seines Lebens war Josef praktisch der zweitmächtigste Mann seiner Zeit. Und es ist nicht übertrieben zu sagen, dass er die Welt vor dem Hungertod gerettet hat, die damalige Welt von dort, Ägypten und die Umgebung. Wenn man vielleicht den Lebenslauf Josefs schildern müsste, würde er vielleicht so klingen. Josef, Sohn des Jakob, Universitätsabschluss im Leiden mit Auszeichnung, Leiter der weltweiten Initiative zur Rettung der Menschheit, erfolgreich durchgeführt. So könnte man sein Leben schreiben. Nun, wie konnte er unter diesen tragischen Umständen eigentlich erfolgreich sein? Wie denn? Darüber müssen wir eigentlich nicht spekulieren. Nämlich etwa 20 Jahre später waren nämlich die Rollen total vertauscht. Josef war der Starke und seine Brüder waren die Schwachen. Sie kamen voller Angst zu ihm, um Getreide zu betteln. Sie fürchteten, er würde es ihnen heimzahlen, als er sich ihnen zu erkennen gab und sie wussten, wer es ist. Sie fürchteten, heißt es, er würde es ihnen heimzahlen und sie dann in seine Gruben werfen. Aber Josef hat es nicht getan. Und seine Erklärung ist interessant. Seine Erklärung zeigt uns, was ihn dazu angetrieben hat. Nämlich in 1 Mose 50, 20, da heißt es, ihr hattet Böses mit mir vor, aber Gott hat es zum Guten gewendet. Denn er wollte auf diese Weise vielen Menschen das Leben retten. Das war sein Plan und so ist es geschehen. Sehen Sie, seine Haltung hat ihm nicht erlaubt, sich nun zu rächen an seinen Brüdern, denn er hätte eigentlich fast ihnen danken müssen, dass nur durch ihre Bosheit diese Menschheit von damals gerettet wurde. Wenn Sie mir das mal überlegt. Aber das spüren Sie, das war die Motivation, warum er sich nicht gerecht hat. Weil er das Ziel erkannt hat, wofür das alles eigentlich geschehen musste, damit diese Menschen gerettet werden. Also in Gottes Hand wird aus bösen Absichten letztlich etwas Gutes. Aber liebe Brüder und Schwestern, glauben Sie das? Glauben Sie das, wenn Sie im Loch sitzen, wenn Sie nichts mehr verstehen und nichts mehr sehen? Josef stützte sich auf diese Verheißung und er klammerte sich mit ganzer Kraft daran. Also seine Geschichte beschönigt das Böse absolut nicht. Dass man sagt, es ist etwas Wunderbares daraus gekommen, das verschönigt diese Geschichte nicht. Die bleibt, wie sie ist. Und Sie merken Schritt für Schritt bei diesem Josef, das Ziel hatte er von den Verheißungen, die Abraham, Isaak und über seinen Vater Jakob Gott an sie gesprochen hat. Er hat sich nur an diese Verheißungen gehalten. Er hat noch nichts gesehen davon. Überall, kann man sagen, in seinem Leben sind Blutspritzer und Tränen zu sehen. Überall. Josefs Herz war wirklich wund aufgrund des schrecklichen Verrats und dieser verschiedenen Fehlurteile. Fehlurteile des Putifar, der seiner Frau geglaubt hat. Die verschiedenen Fehlurteile. Das Herz war wund aufgrund des schrecklichen Verrats. Und zwar der eigenen Familie, der eigenen Brüder. Und wenn Sie so Dinge einmal erlebt haben, und bei anderen Leuten oder selber, ich weiß nicht, ist das etwas ganz Schreckliches. Auch Fehlurteile. Fehlurteile von Menschen, mit denen man zusammengelebt, gearbeitet hat, vielleicht sogar verwandt ist, sogar im Glauben eins ist. Vermutungen. Bei uns in den Orten heißt es strafversetzt. Ohne Wissen warum. Und das kann bis zur Verzweiflung führen. Und so gibt es in verschiedensten Bereichen der Berufung Formen von diesem Verrat, Fehlurteil, wo man wirklich in ein furchtbares Loch fällt. Und ich denke, es momentan geschieht da vieles in dieser Richtung. glaube, ich brauche Ihnen das nicht aufzählen. Und trotzdem verwandelte Gott seinen Schmerz immer wieder in etwas Gutes. Denken Sie, der Putifar hat ihn über seine Sklaven gesetzt, nach sicher längerer Zeit. Der Gefängniswärter über die übrigen Gefangenen. Aber zuerst ging der Schmerz voraus. Zuerst ging das Blut voraus, bis dann dieses Vertrauen kam. Und er war trotzdem eben Sklave. Und er war trotzdem einer, der kein Recht hatte. Ja? Dann aus dem zerrissenen Mantel, jetzt bildhaft gesprochen, dass sie die Brüder zerrissen haben, mit Blut besprengt, dem Vater zurückgeschickt, weil ein wildes Tier hat ihn gefressen, so ungefähr. Aus dem zerrissenen Mantel wurde dann plötzlich ein Königsmantel bei Pharao. Aus der Grube, die er erlebt hat, in verschiedenen Formen, wurde plötzlich der Palast des Pharao. Und die zerrüttete Familie, die ihn so verachtet hat, wurde zusammen alt. Zusammen. Gerade das, was diesen Diener Gottes vernichten sollte, machte ihn stark. Was ihn vernichten sollte, machte ihn stark. Ich glaube auch, ein Blick auf das Leben, das Sie wirklich mal bedenken sollten. Was ihn vernichten sollte, machte ihn stark. Aber nur, weil er an einer der Verheißung Gottes festhielt. Er sagte ja dann zu seinen Brüdern, ihr hattet Böses mit mir vor. Und er verwendete dabei ein hebräisches Wort, das ist ganz interessant, das die gleiche Wurzel hat wie weben, also Webstuhl, weben oder flechten. Ihr habt Böses gewoben gegen mich. Und damit sagt er doch, aber Gott hat es zu etwas Gutem umgewoben. Ein herrliches Wort. Gott hat es zu etwas Gutem umgewoben. Vielleicht fällt Ihnen manches ein in Ihrem Leben, was wirklich dann gut geworden ist. Also man kann sagen, Gott ist der Meisterweber, auch meines Lebens. Wenn Sie, er spannt die Fäden und flechtet die Farben dazwischen. Da kommen neue Fäden, Seidengarn. Das ist dann Schmerz oder Freude. Das sind die Fäden meines Lebens, mit denen Gott meinen Lebensteppich webt. Das ist so dieses Bild von diesem hebräischen Wort. Gott webte es um. Also nichts entgeht diesem Gott. Das scheint mir ein ganz wichtiger Satz zu sein. Weil wir oft an dem Loch meinen, Gott hat uns vergessen. Gott hat uns verlassen. Nichts entgeht ihm. Jeder König, jeder Diktator, jede Wetterentwicklung, jedes Molekül untersteht diesem Gott, kann man sagen. Er lässt eben das Einzelne zu. Wissen Sie, Satan webt auch, aber Gott webt dann oft neu, so wie wir es bei Josef sehen. Das ist das eine Bild des Webers, aber es gibt ein anderes Bild auch, nämlich Gott als der Baumeister. Und dieses Wort verbirgt sich hinter Josefs Worten, als er sagte, aber Gott hat es zum Guten gewendet. Das war sein Plan. Und der hebräische Begriff, der an dieser Stelle verwendet wird, kommt aus dem Baugewerbe und beschreibt ein Bauvorhaben. Hat es zum Guten gebaut eigentlich. Wissen Sie, durch verschiedene Geschichten, wie auch die von Josef, lässt Gott uns einen Blick in seine Pläne werfen, durch verschiedene Geschichten. Vielleicht auch Geschichten, die Ihnen ein Mensch erzählt, seine Lebensgeschichte. Wo Sie plötzlich merken, durch diese Lebensgeschichte, die ja immer Geschichte Gottes mit einem Menschen ist, immer Offenbarung eigentlich ist, lässt uns einen Blick in die Pläne Gottes werfen. Und Sie werden manchmal merken, dass die Geschichte eines Menschen, wenn Sie das Ernste als Glaubender sehen, als Geschichte Gottes mit diesen Menschen, dass Sie da manchmal eine Antwort bekommen auf eine ungelöste Frage Ihres Lebens. Es muss nicht immer nur der Josef von Ägypten sein, eine Geschichte, die in der Schrift steht. Gott ist ein Gott, der mit uns geht. Und deshalb ist jedes Leben immer Offenbarung Gottes, Geschichte Gottes mit einem Menschen. Geschichte, in der Gott mir etwas offenbart. Und ich glaube, wir sollten viel ernsthafter aufeinander hören. Ich glaube, wir könnten manches verstehen, auch in unserem Leben. Gott lässt uns einen Blick hinter seine Pläne. Und vielleicht muss man sagen, wenn man jetzt auf Josef schaut, seine Brüder, was für ein Wirrwarr. Brüder werden ihren Bruder los. Ja. Dann kommen Ansprüche, Hungersnöte, Familienfäden. All das sind, wenn man es jetzt einmal als vom Jesus Gott als Baumeister sieht, das sind alles Gegenstände, die auf einem Bauplatz angeliefert werden. Nicht? Da liegt alles rum, da liegen Nägel rum, Zementsäcke, nicht? Ein Bauplatz, alle. Aber was soll denn das werden? Sieht alles aus wie Wirrwarr, ja? Wenn Sie so einen Bauplatz anschauen, nicht? Wenn man es bildhaft sieht. Wissen Sie, und Satans Plan war einfach ein Plan des Bösen. Und wenn ich dann nur das sehe, was da rumliegt in meinem Leben, lauter Einzelsachen, und nicht den Zusammenhang finde vom Ziel her, wird es für mich keinen Sinn geben. Wenn er Abrahams Familie zerstörte, dieser Satan, dann würde er auch dessen Nachkommen zerstören, nämlich Jesus. Nicht? Man muss sich das mal bedenken auch. Und es scheint, als habe es die ganze Hölle auf Jakobs Söhne abgesehen. Denn dann wäre der Stammbaum, die Voraussetzung für das Kommen Christi, zerstört. Aber dieser Baumeister, der Gott ist, der stabilisiert plötzlich gleichsam bildhaft das Gebäude. Und all das, was da rumliegt, fügt sich plötzlich zusammen zu einem Gebäude, wo dann aus diesem Chaos in 1 Mose 37,24 folgendes wird: Sie warfen ihn in die Zisterne, das ist das Chaos. Und daraus wird der Sieg in 1 Mose 50,20: Vielen Menschen hat er das Leben gerettet. Also das, was Satan zusammengebracht hat, war das Chaos. Sie warfen ihn in die Zisterne, Ende der Vorstellung. Es ist aus. Aber der Sieg war, dadurch war der Weg bereitet zur Rettung vieler Menschen. Gott ist der Bauweber, sowohl Weber, wie wir es an dem hebräischen Wort gesehen haben, wie auch der Baumeister auch meines Lebens. Und er hat Josefs Geschichte zum Guten gewendet. Wissen Sie, dürfen glauben, dass er auch Ihre Geschichte zum Guten wenden kann. Und da ist wieder diese Frage, die Sie sich unbedingt stellen sollten. Glaube ich das? Dass er auch meine Geschichte zum Guten wenden kann. Dass wenn ich ihn als den Baumeister sehe, von all diesen Bruchstücken meines Lebens, oder den Weber, der alle verschiedenen Schmerz wie Freude zusammenwebt, zu einem dann wunderbaren Muster, glaube ich das. Wissen Sie, Sie merken bei Josef, was das bedeutet, an der Verheißung Gottes festhalten. Und da muss ich mich schon auch in diesen Tagen fragen, wer ist denn überhaupt Gott für mich? Vielleicht erschrecken Sie. Sie plötzlich merken, es ist vielleicht für mich eher eine Idee. Irgendein Geist irgendwo. Aber ist es dieser persönliche Gott, den ich im Glaubensbekenntnis bekenne? Ich glaube an Gott, was für einen? Den Vater. Das tiefste Wort, das wir über das Wesen Gottes sagen können. Ein Vater, auf den ich mich verlassen kann. Und dann heißt der Allmächtige. Niemand kann mich seiner Hand entreißen. Und wenn ich in der Grube sitze, ich weiß immer noch, dass ich in seiner Hand bin. Aber merken Sie, Glaube ist nicht einfach ein, ich habe das gelesen in der Schrift, das wird sie nicht tragen. Ich habe es bloß gelesen, ich habe es bloß zur Kenntnis genommen. Wenn es nicht zur Erfahrung geworden ist durch meine persönliche Beziehung zu diesem Vater, dem ich mit ihm täglich umgehe, mit ihm mein Leben gestalte, ihn mit hereinnehme in mein Leben, ihm Dinge übergebe, wo ich nicht lösen kann und sagt, du hast gesagt, wirf deine Sorge auf mich, ich sorge dich um euch, kümmere du dich um das Reich Gottes. Ich mache das andere schon, das, dein irdisches Zeug da. Aber glaube ich das? Wenn ich so mit ihm gelebt habe, dann mache ich hundertprozentig Erfahrung mit ihm, hundertprozentig. Aber wenn Sie sich fragen, wer ist dieser Gott für mich, werden Sie vielleicht feststellen, dass es mehr Theorie war als persönliche Beziehung. Und dann ist es auch wichtig, in diesen Tagen zu diesem Vater, dem Allmächtigen, ganz persönlich in Verbindung zu kommen. Denn diese Dinge kann man nicht lernen, die kann man nur erfahren. Von diesem Wort Gottes her kann ich Ihnen garantieren, dass Sie schaffen. Sie werden vielleicht Angst haben, es nicht zu schaffen. Das kennt jeder. Wo ich dann, wo nichts anderes übrig bleibt, als mich auf diesen Gott hin zu riskieren. Und dann mache ich aber Erfahrung, wenn ich mich auf ihn hin riskiere. Es geht uns allen so. Wenn Sie, wir haben Angst, dass vielleicht das, was wir jetzt als Not mit uns schleppen, nie verschwinden wird. Kann eine Krankheit sein. Es kann ein schlechter Ruf sein, der plötzlich auf mich kommt, unverschuldet. Oder durch Familienangehörige. wo ich mit hineingezogen bin. Und weiß der Kuckuck was. Wir haben Angst, dass vielleicht das, was jetzt das Loch ist, nie mehr verschwindet. Dass das Geschrei nie aufhört. Dieser Brüder, die mich verdammt.

Gott kann aus all dem etwas Großes machen. Wissen Sie, bei Gott kommt es nicht darauf an, was rauskommt, sondern auf meine Gesinnung. Und ich kann in einer Sache versagen, aber ich hatte eine gute Motivation, eine gute Gesinnung. Ich habe es aus guter Gesinnung getan, aber ich habe es nicht geschafft, zum Beispiel. Gott schaut auf die Gesinnung, auf die Motivation, nicht auf das, was rauskommt. Das beurteilt er nicht, aber die Menschen beurteilen es. Das ist der Unterschied. Wird diese Last jemals wieder weichen? Und da haben wir oft den Eindruck, wir bleiben stecken. Wir sitzen in einer Falle, die nie mehr aufgeht. Also wir werden immer als Versager dastehen, zum Beispiel. Das sind so Fragen, die, glaube ich, jeder in irgendeiner Form kennt. Ja? Und jetzt kommt etwas ganz Interessantes, nämlich wir werden aus diesem Loch befreit. Auch selbst wenn ich von dem, was das Loch ausmacht, nie bis zum Tod loskomme. Aber ich komme von Gott her, von dem Wort Gottes her, in eine Freiheit, dass es für mich nicht mehr Loch ist. Denken Sie an leidende Menschen, die bis zum Tod im Leiden waren. Sie kennen selber solche Personen, auch ihre in Mendelstetten zum Beispiel, Heidegerna, die zutiefst glücklich waren, wo plötzlich das Loch ihre Berufung wurde. Schauen Sie, in der Heiligen Schrift ist das Wort Befreiung ein unaufhaltsam allgegenwärtiges Wort. Befreiung. Daniel wird aus der Löwengrube befreit. Petrus aus dem Gefängnis. Jona aus dem Bauch des Fisches. David aus dem Schatten Goliaths. Der Jünger aus dem Sturm. Die Aussätzigen von Lepra. Thomas von seinen Zweifeln. Lazarus aus dem Grab. Paulus von seinen Fesseln, die abfallen. Gott hilft uns durch Situationen hindurch, wie es in 2 Mose 14, 22 heißt, trockenen Fußes durch das Rote Meer zu schreiten. Also Befreiung ist ein dauernd wiederholendes Wort in der Heiligen Schrift. Und ich will es noch einmal wiederholen. Es kann sein, dass sogar ihr Loch zur Berufung wird, als sie plötzlich von Gott her einen Sinn bekommen. Vielleicht ist es gar nicht so daneben, nicht immer gleich befreit werden zu wollen, sondern zuerst einmal zu hören, auf das Ziel hin, was bedeutet es? Was hast du vorher? Man kann dieses Befreitwerden auch mit einem anderen Wort vergleichen in der Heiligen Schrift, das sehr auffallend ist. In 5 Mose 29,5 heißt es, er führte sie durch die Wüste, wo die Leute verhungern und verdursten normalerweise, wenn sie nichts haben, wie diese. Durch die Wüste, dann durch das Tal des Todesschatten, Psalm 23,4. Und mitten durch das Meer, Psalm 77,20. Also auch hier ist interessant, dieses Wort durch ist eines von Gottes Lieblingsworten. Er führt uns durch. Ich glaube, es sind so wichtig, ja, diese Dinge. Das Wort Befreiung, das Wort durch, ist ganz interessant. Der Prophet Jesaja 43, 2 schreibt, wenn du durchs Wasser gehst, ich bin bei dir. Und durch Ströme, sie werden dich nicht überfluten. Wenn du durchs Feuer gehst, wirst du nicht versenkt werden. Und die Flamme wird dich nicht verbrennen. Jesaja 43, 2, ganz interessant. Es wird allerdings nicht ohne Schmerzen abgehen. Und fragen Sie sich, haben Sie Ihre letzten Tränen geweint? Oder vielleicht sogar, ich kenne Sie ja nicht, ich weiß es nicht, die letzte Chemotherapiesitzung hinter sich? Vielleicht auch nicht. Wird vielleicht Ihre unglückliche Ehe im Handumdrehen wieder glücklich? Wohl nicht im Handumdrehen. Da bleibt mir der Gang zum Friedhof eines beliebten Menschen erspart. Verspricht uns Gott, dass wir keine Schwierigkeiten und dafür jede Menge Kraft haben werden. Ganz sicher nicht in diesem Leben. Aber er hat versprochen, ihre Schmerzen zu einem höheren Zweck neu zu weben. Wenn Sie, wir müssen uns einfach klar sein. Die Reinigung, von der auch Jesus spricht, wenn er vom Rebstock spricht, wir sind die Zweige, der Rebstock ist Christus. Aber der Vater reinigt den Rebzweig, damit er noch mehr Frucht bringt. Wissen Sie auch, wir dürfen das einfach

0: überhören. Wissen Sie, wir wollen heilig werden, aber wir wollen das gleichsam so tänzelnd erreichen. Das geht nicht. Wissen Sie, das Übel steckt so tief in uns von der Erbsünde her noch. Sie wissen, das weiß jeder selber, der den Weg mit Christus gehen will, dass Reinigung immer wehtut. Es gibt keine Reinigung, die nicht wehtut. Dafür sitzt das Übel zu tief in uns drin. Wenn Sie aber auch meint, wenn du mal in so ein Alter kommst, wie ich es jetzt bin, dann ist alles leicht und du bist, der Heilige Schein liegt auf dem Nachttischle, brauchst du bloß am Morgen aufsetzen und die Sache ist klar. Pfeiferdeckel, weitest entfernt. Aber genau das ist, glaube ich, der Weg. Nämlich Gott führt uns in die Armut und nicht in den Stolz. Gott führt uns bis zum Schluss, das ist meine Überzeugung heute, führt uns bis zum Schluss in die Armut. Und Armut ist in der Heiligen Schrift ein anderes Wort für Demut. Und Demut ist der Mut zur Wahrheit. Und die Wahrheit ist, ich bin nicht Gott, ich bin nur Geschöpf. Aber Gott will mich heiligen, nicht ich mich. Und ich muss mich nur mit meiner Armut ihm aussetzen, damit sein Reichtum mich erfüllen kann. Das ist die Wahrheit. Und dann werde ich verstehen, dass ich einfach schmerzhafte Reinigungsvorgänge brauche, wenn ich ernsthaft den Weg mit dem Herrn in die Herrlichkeit gehen will. Und Sie werden auch staunen, das sage ich Ihnen klipp und klar. Und zwar nicht bloß aus Theorie, sondern da bin ich aus Erfahrung überzeugt, dass das, was wir schmerzhafte Reinigung nennen, eigentlich eine Quelle tiefer Freude und tiefen Glückes ist. Das, was Paulus die Früchte des Geistes nennt. Es wird eine Reinigung sein, die in Ihnen Glück auslöst und nicht Trauer. Aber wenn ich es nicht sehen kann als Reinigung von Gott her, als mit dem Ziel, wird es in mir die Früchte des Fleisches auslösen. Traurigkeit, Verzweiflung bis zum Selbstmord. Das kennen Sie auch. Wenn Sie all diese Prozesse, die wir mit dem Herrn gehen, gehen nicht schnell. Schauen wir wieder auf Josef. Als seine Brüder ihn verkauften, war Josef 17. Als er sie wieder sah, war er mindestens 37. Und es vergingen weitere 2 Jahre, bis er seinen Vater wieder sah. Wissen Sie, manchmal lässt sich Gott Zeit. Bei uns pressiert es immer. Bei uns sollte immer alles ganz schnell gehen. Nee. Und das macht uns manchmal noch viel mehr Not. Gott lässt sich Zeit. 120 Jahre zum Beispiel, um den Noah auf die Sintflut vorzubereiten. 120 Jahre. Gott berief David damals zum Jungen, als er war ein junger Kerl, zum König. Aber dann hat er ihn wieder zur Schafherde zurückgeschickt. Das mit dem Königtum kam erst später. Oder 80 Jahre hat Gott sich gelassen, um den Mose auf seine Aufgabe vorzubereiten. 80 Jahre. Und man sagt, das geht in Pension. Dann begann erst die Sendung. Und er berief einen Paulus zum Apostel vor Damaskus. Und dann hat er den wieder 3 bis 6 Jahre in die arabische Wüste geschickt. Das erste Mal sich vorzubereiten, zu reinigen. Aus dem Verfolger sollte ein Heiliger, der für Christus stirbt, werden. Gott lässt sich Zeit. Jesus hat schon, wenn man das denkt, 3 Jahrzehnte auf der Erde gelebt, ohne, jetzt sage ich es mal so, vom Handwerker her, mehr gebaut zu haben als ein Küchentisch, bildhaft gesprochen. Ja. Also etwas Äußerliches, am Handwerk, 30 Jahre. Der hätte er doch vernünftiger verwenden können als Sohn Gottes. Es wäre doch ganz anders gewesen, wenn er 30 Jahre dann so durch die Lande gegangen wäre, den Leuten geholfen hätte. Nix. Verborgen in Nazareth, um dann nur noch 3 Jahre die eigentliche Sendung zu erfüllen. Gott lässt sich Zeit. Wissen Sie, ich sage immer, wir müssen das Wort Gottes mal endlich ernst nehmen. Dort zeigt uns Gott. Uns passiert es dauernd. Manche sind dauernd im Stress, das noch nicht kommt und ich werde immer älter und ich weiß noch nicht, was ich tun soll, was ich für eine Berufung habe. Mach doch das, was du jetzt tust, mit Freuden und in Ruhe. Gott lässt sich Zeit. Vielleicht braucht er für dich so einen Haufen Zeit, um dich vorzubereiten, um die letzten paar Jahre des Lebens das Eigentliche zu tun. Weißt du doch gar nicht. Aber wir machen uns das Leben bitter. Stimmt doch. Aber es fehlt am Glauben. Glauben an sein Wort, das er uns überall offenbart. Fragen Sie mal, wie lange wird sich Gott mit mir Zeit lassen? Vielleicht länger, als ich denke. Wissen Sie, und er schreibt nicht innerhalb von Minuten, sondern er schreibt seine Geschichte innerhalb von Generationen. Aber Gott wird aus diesem Schlamassel dieser Familie Jakobs etwas Gutes machen, auch auf unserer. Für uns ist es das totale Chaos, was wir dort erleben, vielleicht auch in unserem Leben. Aber für Gott ist es perfekte Gelegenheit, den zukünftigen, sagen wir es mal wieder so, Premierminister von Ägypten heranzuziehen, ihn zu prüfen, ihn zu lehren. Für uns ist es ein Gefängnis, was er erlebt. Für Gott ist es ein Brennofen, in dem Metall veredelt wird, Josef vorbereitet wird. Für uns ist es zum Beispiel eine Hungersnot. Für Gott die Gelegenheit, den Stammbaum, aus dem Christus selber entspringt, den er sich erwählt hat, umzupflanzen aus Kana nach Ägypten. Denn von dort werde ich meinen Sohn rufen, heißt es dann schon beim Propheten. Die Hungersnot war die Gelegenheit, dieses ganzen Stammbaum Abrahams zu verpflanzen an einen Ort, wo sie sich vermehren, nicht, dass allen das Grauen kommt, ringsum, heißt es. Und wir nennen dann dieses Leben in Ägypten in Exil, diese Umpflanzung. Also Gott nimmt es aber was ganz anderes. Für ihn ist es schutzhaft. Sie sind dort geschützt. Sie können heranwachsen. Sie werden nicht angefeindet. Sie werden nicht von Feinden überfallen, auch wenn sie dann zu Sklaven gemacht werden. Also die Söhne Jakobs sind diesem barbarischen Kanaan, wo so große Hungersnot war, entkommen, um sich in Frieden vermehren zu können in Ägypten. Wissen Sie, wir sehen einerseits nur Satans Kniffe und Intrigen, die einzelnen Vorkommnisse, negative Sachen. Aber Gott weiß, dass Satan besiegt ist und unterlegen ist. Und Gott webt zu Ende. Und dann muss sogar der Kerl, der uns alles kaputt machen wollte, muss sogar noch mitarbeiten, dass wir fähig werden, den eigentlichen Ruf Gottes zu erfüllen. Vielleicht ist es sogar auch ein moralisches, totales Versagen vor Gott, das mich erst zu jener Haltung führt, die Voraussetzung ist, dass Gott mich gebrauchen kann, nämlich zur Demut. Kann auch sein. Der Teufel hat gemeint, er hätte gesiegt. Gott webt es um. Wissen Sie, es ist so wichtig, vom Wort Gottes her auf mein Leben zu schauen. Ich möchte es noch einmal ganz deutlich sagen. Wir sind, jeder von uns, der Josef unserer Generation letztlich. Jeder von uns ist dieser Josef unserer Generation. Es wird nicht alles auf mich zutreffen, aber Sie werden immer wieder Einzelpunkte finden im Leben des Josef, wo Sie spüren, das ist genau die Antwort auf das, was für mich das Loch war oder ist, war oder ist. Sie müssen einfach klar sein, wenn wir uns für Christus entscheiden, wenn ich in der Gnade lebe, dann sind wir eine Bedrohung für Satans Pläne. Das muss uns einfach klar sein. Wir sind eine Bedrohung für Satans Pläne. Egal, auch wenn manche meinen, es gibt keinen Satan. Also brauchen wir bloß die Augen aufmachen. Aber wir sind eine Bedrohung für Satans Pläne. Deshalb die Angriffe auf uns. Überall. Überall. Darum sagen doch manche Leute, seit ich zum Glauben gekommen bin, geht's mir dreckig. Haben Sie das noch nie gehört? Ist schon klar. Wissen Sie, wir tragen etwas von Gott in uns. Wir sind bewohnt, Tempel des Geistes. Und damit haben wir etwas Edles in uns, etwas Heiliges, was ausstrahlt. Etwas, das die Welt braucht. Ja. Und wenn es Satan gelingt, uns kalt zu stellen, dann kann er den positiven Einfluss unterdrücken, der von uns ausgeht. Den wir eigentlich hätten, wenn wir als Rebzweige in den Weinstock Christus eingepfropft bleiben. Josefs Geschichte steht aus einem ganz bestimmten Grund in der Heiligen Schrift. Ich glaube, wenn Sie das jetzt mal so ein bisschen betrachten, werden Sie merken, dass es auch für mich eine wunderbare Offenbarung ist. Und wenn es nur ein Punkt ist im ganzen Leben, das mir aber etwas Entscheidendes mitgibt, dann hat es genügt. Wir sollen nämlich lernen, darauf zu vertrauen, dass Gott das Böse übertrumpfen wird. Das müssen wir lernen an dieser Geschichte. Dass Gott das Böse übertrumpfen wird, auch heute. Auch heute, wo wir meinen, es geht alles der Bach runter. Wir erleben heute so im Schatten des Krieges plötzlich, dass da heimlich, still und leise, ganz schnell so über Nacht Gesetze gemacht werden, die total gegen die Gebote Gottes sind. Und wir als glaubende Katholiken, wenn wir diesen Glauben nur laut aussprechen, nach Gesetz bestraft werden können. Verstehen Sie? Aber wir sind uns sicher, dass Gott das Böse übertrumpfen wird. Wir brauchen nicht urteilen, wir brauchen nicht lieblos werden, sondern wir brauchen bloß dem Wort Gottes vertrauen. Wo so Satan Böses mit uns vorhat, wird Gott, der meisterhafte Weber und große Baumeister, wie ich es vorhin vom hebräischen Bild her gesagt habe, Gutes daraus entstehen lassen. Es wird, wie Kardinal Ratzinger schon in seinen jungen Jahren gesagt hat, es wird eine kleine Kirche sein, aber eine überzeugende. Und die ist viel mehr wert als so eine Massenbewegung, wo kein Blut mehr drin ist. Es wird etwas Gutes kommen und das wird anziehend sein für jeden. Wissen Sie, Josef wäre sicher der Erste, der zugibt, dass sein Leben also ganz unten echt mies ist. Aber bei all dem Schlechten bewirkt es doch auch etwas Gutes. Es zwingt uns dazu, nach oben zu schauen. Denken Sie mal an diese Zisterne, kein Notausgang, sondern es gibt nur Hoffnung von oben, dass da jemand kommt und mich herausholt. Es zwingt uns dazu, nach oben zu schauen. Es muss jemand von da oben zu uns hier runterkommen und uns helfen. Und da kam einer und hat uns herausgezogen aus dem Schlamm, nämlich Jesus. Und das hat Gott eben auch bei Josef getan. Und zum richtigen Zeitpunkt, auf die richtige Art und Weise, wird er es auch bei jedem von uns tun. Auf die richtige Art und Weise und zum richtigen Zeitpunkt. Das ist wichtig. Nicht nach meiner Uhr, nach meiner Vorstellung. Liebe Brüder und Schwestern, vielleicht ein bisschen anstrengend, aber ich glaube, Sie haben schon ein bisschen gespürt, wenn wir durch das Leben des Josef hindurchschauen, dass wir auf verschiedene Parallelen unseres Lebens kommen können. Und wichtig ist eben, dass Gott mir durch sein Wort, dass er durch diese Geschichte mir sagt, mir eine Antwort geben will. Licht in vielleicht Dunkel der Zisterne, in der ich sitze, was auch immer es ist. Lassen Sie einfach mal diese Gedanken so in sich hinein, weil können Sie den einen und anderen Satz der Heiligen Schrift selber nochmal nachlesen. Aber lesen Sie es immer nicht als Geschichte des Josef, sondern immer auf dem Hintergrund Ihres Lebens. Manchmal vielleicht sogar bei so einem Satz mal jedes Wort betrachten. Manchmal ist es sogar ein Wort, das wie ein Schlüssel wirkt. Kann sein, muss nicht sein, aber kann sein. Einfach so einzelne Worte. Und gehen Sie mit diesen Worten auch in die Anbetung. Reden Sie mit Gott darüber. Sprechen Sie mit diesen Worten zum Herrn. Und werden Sie still, dass der Herr diese Worte nutzen kann, um vielleicht in Ihnen etwas zu wecken, was Sie im Moment vielleicht nicht einmal dran denken, sondern wo Sie still werden und ich das Wort einfach wiederhole, lese, kann der Geist Gottes plötzlich in mir etwas heraufholen, was nicht gelöst ist und wo ich dann mit dem Herrn lösen kann, um dann befreit meine weiteren Schritte im Leben zu tun.
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1: 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Einen guten Morgen wünscht Susanne Wundrag. Heute ist Montag, der 24. August, und das ist der Gedenktag des heiligen Apostels Bartholomäus. Der Apostel Bartholomäus taucht mit diesem Namen im Evangelium nur in den Listen der Jünger auf. Nach Annahme vieler Exegeten ist er identisch mit Nathanael. Von der Berufung des Nathanael hören wir im heutigen Evangelium bei Johannes. Wir hören, wie Nathanael sagt: Rabbi, du bist der Sohn Gottes, du bist der König von Israel. Sprechen auch wir unser Rabbi, du bist der Sohn Gottes, du bist der König von Israel, du bist der Herr in meinem Leben, dir vertraue ich heute in meinen Sorgen, in meinen Träumen, in meinen Wünschen, in meiner Hoffnung. Herr, dir vertrauen wir in den Sorgen der Welt. Dich bitten wir um den Frieden in der Welt, um den Frieden in den Herzen, denn du bist der Sohn Gottes, du bist der König. Betrachten wir gemeinsam die freudenreichen Geheimnisse des Rosenkranzes. Gerne können Sie ein Gesetz des freudenreichen Rosenkranzes vorbeten. Melden Sie sich dazu unter der Rufnummer 089-517-008-008. Die Rufnummer zum Vorbeten, das ist die 089-517-008-008. Kurz vor einem neuen Gesetz schalten wir einen neuen Hörer zu.

0: Als erste Mitbeterin darf ich Frau Cecilia Theisson aus Pelheim aus der Diözese Speyer begrüßen. Guten Morgen.
1: Guten Morgen.
0: Wir beginnen unsere Gebetszeit mit dem Engel des Herrn. Im Angelusgebet erinnern wir uns an die Menschwerdung Gottes. Das Leben beginnt bereits im Mutterleib. Beten wir für alle Frauen, die guter Hoffnung sind, dass sie das neue Leben annehmen können, dass sie Hilfe und Unterstützung erfahren. Beten wir für alle, die sich für den Lebensschutz einsetzen. Jedes Kind vergrößert die Liebe Gottes auf Erden. Im Namen des Vaters und des Sohnes und des Heiligen Geistes.
1: Amen.
0: Der Engel des Herrn brachte Maria die Botschaft.
1: Und sie empfing vom Heiligen Geist.
0: Gegrüßet seist du, Maria, voll der Gnade. Der Herr ist mit dir. Du bist gebenedeit unter den Frauen. Und gebenedeit ist die Frucht deines Leibes, Jesus.
1: Heilige Maria, Mutter Gottes, bitte für uns Sünder, jetzt und in der Stunde unseres Todes. Amen.
0: Maria sprach, siehe, ich bin die Magd des Herrn.
1: Mir geschehe nach deinem Wort.
0: Gegrüßet seist du, Maria, voll der Gnade, der Herr ist mit dir. Du bist gebenedeit unter den Frauen, und gebenedeit ist die Frucht deines Leibes, Jesus.
1: Heilige Maria, Mutter Gottes, bitte für uns Sünder, jetzt und in der Stunde unseres Todes. Amen.
0: Und das Wort ist Fleisch geworden
1: und hat unter uns gewohnt.
0: Gegrüßet seist du, Maria, voll der Gnade, der Herr ist mit dir. Du bist gebenedeit unter den Frauen, und gebenedeit ist die Frucht deines Leibes, Jesus.
1: Heilige Maria, Mutter Gottes, bitte für uns Sünder, jetzt und in der Stunde unseres Todes. Amen.
0: Bitte für uns, heilige Gottesmutter.
1: Auf dass wir würdig werden der Verheißungen Christi.
0: Lasset uns beten. Allmächtiger Gott, gieße deine Gnade in unsere Herzen ein. Durch die Botschaft des Engels haben wir die Menschwerdung Christi, deines Sohnes, erkannt. Lass uns durch sein Leiden und Kreuz zur Herrlichkeit der Auferstehung gelangen. Darum bitten wir durch Christus, unseren Herrn.
1: Amen.
0: Wir beten für unsere Verstorbenen. Vater unser im Himmel, geheiligt werde dein Name, dein Reich komme, dein Wille geschehe, wie im Himmel, so auf Erden.
1: Unser tägliches Brot gib uns heute und vergib uns unsere Schuld, wie auch wir vergeben unseren Schuldigern. Und führe uns nicht in Versuchung, sondern erlöse uns von dem Bösen. Amen.
0: Gegrüßet seist du, Maria, voll der Gnade, der Herr ist mit dir. Du bist gebenedeit unter den Frauen, und gebenedeit ist die Frucht deines Leibes, Jesus.
1: Heilige Maria, Mutter Gottes, bitte für uns Sünder, jetzt und in der Stunde unseres Todes. Amen.
0: Herr, gib den Verstorbenen die ewige Ruhe.
1: Und das ewige Licht leuchte ihnen.
0: Herr, lass sie ruhen in Frieden.

0: Ich glaube an Gott, den Vater, den Allmächtigen, den Schöpfer des Himmels und der Erde, und an Jesus Christus, seinen eingeborenen Sohn, unseren Herrn, empfangen durch den Heiligen Geist, geboren von der Jungfrau Maria, gelitten unter Pontius Pilatus, gekreuzigt, gestorben und begraben, hinabgestiegen in das Reich des Todes, am dritten Tage auferstanden von den Toten, aufgefahren in den Himmel. Er sitzt zur Rechten Gottes des allmächtigen Vaters. Von dort wird er kommen zu richten, die Lebenden und die Toten.
1: Glaube an den Heiligen Geist, die heilige katholische Kirche, Gemeinschaft der Heiligen, Vergebung der Sünden, Auferstehung der Toten und das ewige Leben. Amen.
0: Ehre sei dem Vater und dem Sohn und dem Heiligen Geist.
1: Wie es war im Anfang, so auch jetzt und alle Zeit und in Ewigkeit. Amen.
0: Vater unser im Himmel, geheiligt werde dein Name, dein Reich komme, dein Wille geschehe wie im Himmel, so auf Erden.
1: Unser tägliches Brot gib uns heute und vergib uns unsere Schuld, wie auch wir vergeben unseren Schuldigern. Und führe uns nicht in Versuchung, sondern erlöse uns von dem Bösen.
0: Gegrüßet seist du, Maria, voll der Gnade, der Herr ist mit dir. Du bist gebenedeit unter den Frauen, und gebenedeit ist die Frucht deines Leibes, Jesus, der in uns den Glauben vermehre.
1: Heilige Maria, Mutter Gottes, bitte für uns Sünder, jetzt und in der Stunde unseres Todes. Amen.
0: Gegrüßet seist du, Maria, voll der Gnade, der Herr ist mit dir. Du bist gebenedeit unter den Frauen, und gebenedeit ist die Frucht deines Leibes, Jesus, der in uns die Hoffnung stärke.
1: Heilige Maria, Mutter Gottes, bitte für uns Sünder, jetzt und in der Stunde unseres Todes. Amen.
0: Gegrüßet seist du, Maria, voll der Gnade, der Herr ist mit dir. Du bist gebenedeit unter den Frauen, und gebenedeit ist die Frucht deines Leibes, Jesus, der in uns die Liebe entzünde.
1: Heilige Maria, Mutter Gottes, bitte für uns Sünder, jetzt und in der Stunde unseres Todes. Amen.
0: Ehre sei dem Vater und dem Sohn und dem Heiligen Geist.
1: Wie es war im Anfang, so auch jetzt und alle Zeit und in Ewigkeit. Amen.
0: O mein Jesus, verzeih uns unsere Sünden, bewahre uns vor dem Feuer der Hölle, führe alle Seelen in den Himmel, besonders jene, die deiner Barmherzigkeit am meisten bedürfen. Im ersten freudenreichen Geheimnis betrachten wir Jesus, den du, Jungfrau, vom Heiligen Geist empfangen hast.
1: Vater unser im Himmel, geheiligt werde dein Name, dein Reich komme, dein Wille geschehe, wie im Himmel so auf Erden.
0: Unser tägliches Brot gib uns heute und vergib uns unsere Schuld, wie auch wir vergeben unseren Schuldigern, und führe uns nicht in Versuchung, sondern erlöse uns von dem Bösen. Amen.
1: Gegrüßet seist du, Maria, voll der Gnade. Der Herr ist mit dir. Du bist gebenedeit unter den Frauen. Und gebenedeit ist die Frucht deines Leibes, Jesus, den du, Jungfrau, vom Heiligen Geist empfangen hast.
0: Heilige Maria, Mutter Gottes, bitte für uns Sünder, jetzt und in der Stunde unseres Todes. Amen.
1: Gegrüßet seist du, Maria, voll der Gnade. Der Herr ist mit dir. Du bist gebenedeit unter den Frauen. Und gebenedeit ist die Frucht deines Leibes, Jesus, den du, Jungfrau, vom Heiligen Geist empfangen hast.
0: Heilige Maria, Mutter Gottes, bitte für uns Sünder, jetzt und in der Stunde unseres Todes. Amen.
1: Gegrüßet seist du, Maria, voll der Gnade. Der Herr ist mit dir. Du bist gebenedeit unter den Frauen. Und gebenedeit ist die Frucht deines Leibes, Jesus, den du, Jungfrau, vom Heiligen Geist empfangen hast.
0: Heilige Maria, Mutter Gottes, bitte für uns Sünder, jetzt und in der Stunde unseres Todes. Amen.
1: Gegrüßet seist du, Maria, voll der Gnade. Der Herr ist mit dir. Du bist gebenedeit unter den Frauen. Und gebenedeit ist die Frucht deines Leibes, Jesus, den du, Jungfrau, vom Heiligen Geist empfangen hast.
0: Heilige Maria, Mutter Gottes, bitte für uns Sünder, jetzt und in der Stunde unseres Todes. Amen.
1: Gegrüßet seist du, Maria, voll der Gnade. Der Herr ist mit dir. Du bist gebenedeit unter den Frauen. Und gebenedeit ist die Frucht deines Leibes, Jesus, den du, O Jungfrau, vom Heiligen Geist empfangen hast.
0: Heilige Maria, Mutter Gottes, bitte für uns Sünder, jetzt und in der Stunde unseres Todes. Amen.
1: Gegrüßet seist du, Maria, voll der Gnade. Der Herr ist mit dir. Du bist gebenedeit unter den Frauen. Und gebenedeit ist die Frucht deines Leibes, Jesus, den du, o Jungfrau, vom Heiligen Geist empfangen hast.
0: Heilige Maria, Mutter Gottes, bitte für uns Sünder, jetzt und in der Stunde unseres Todes. Amen.
1: Gegrüßet seist du, Maria, voll der Gnade. Der Herr ist mit dir. Du bist gebenedeit unter den Frauen. Und gebenedeit ist die Frucht deines Leibes, Jesus, den du, o Jungfrau, vom Heiligen Geist empfangen hast.
0: Heilige Maria, Mutter Gottes, bitte für uns Sünder, jetzt und in der Stunde unseres Todes. Amen.
1: Gegrüßet seist du, Maria, voll der Gnade. Der Herr ist mit dir. Du bist gebenedeit unter den Frauen. Und gebenedeit ist die Frucht deines Leibes, Jesus, den du, o Jungfrau, vom Heiligen Geist empfangen hast.
0: Heilige Maria, Mutter Gottes, bitte für uns Sünder, jetzt und in der Stunde unseres Todes. Amen.
1: Gegrüßet seist du, Maria, voll der Gnade. Der Herr ist mit dir. Du bist gebenedeit unter den Frauen. Und gebenedeit ist die Frucht deines Leibes, Jesus, den du, o Jungfrau, vom Heiligen Geist empfangen hast.
0: Heilige Maria, Mutter Gottes, bitte für uns Sünder, jetzt und in der Stunde unseres Todes. Amen.
1: Gegrüßet seist du, Maria, voll der Gnade. Der Herr ist mit dir. Du bist gebenedeit unter den Frauen. Und gebenedeit ist die Frucht deines Leibes, Jesus, den du, o Jungfrau, vom Heiligen Geist empfangen hast.
0: Heilige Maria, Mutter Gottes, bitte für uns Sünder, jetzt und in der Stunde unseres Todes. Amen.
1: Ehre sei dem Vater und dem Sohn und dem Heiligen Geist.
0: Wie im Anfang, so auch jetzt und alle Zeit und in Ewigkeit. Amen.
1: O mein Jesus, verzeih uns unsere Sünden. Bewahre uns vor dem Feuer der Hölle. Führe alle Seelen in den Himmel, besonders jene, die deiner Barmherzigkeit am meisten bedürfen. Amen.
0: Im zweiten freudenreichen Geheimnis betrachten wir Jesus, den du, Jungfrau, zu Elisabeth getragen hast. Guten Morgen. Guten Morgen.
2: Schönen guten Morgen. Mechthild Neis aus Koblenz.
0: Ja.
2: Vater unser im Himmel, geheiligt werde dein Name, dein Reich komme, dein Wille geschehe, wie im Himmel so auf Erden.
0: Unser tägliches Brot gib uns heute und vergib uns unsere Schuld, wie auch wir vergeben unseren Schuldigern. Und führe uns nicht in Versuchung, sondern erlöse uns von dem Bösen. Amen.
2: Gegrüßet seist du, Maria, voll der Gnade, der Herr ist mit dir. Du bist gebenedeit unter den Frauen und gebenedeit ist die Frucht deines Leibes, Jesus, den du, Jungfrau, zu Elisabeth getragen hast.
0: Heilige Maria, Mutter Gottes, bitte für uns Sünder, jetzt und in der Stunde unseres Todes. Amen.
2: Gegrüßet seist du, Maria, voll der Gnade. Der Herr ist mit dir. Du bist gebenedeit unter den Frauen und gebenedeit ist die Frucht deines Leibes, Jesus, den du, Jungfrau, zu Elisabeth getragen hast.
0: Heilige Maria, Mutter Gottes, bitte für uns Sünder, jetzt und in der Stunde unseres Todes. Amen.
2: Gegrüßet seist du, Maria, voll der Gnade. Der Herr ist mit dir. Du bist gebenedeit unter den Frauen und gebenedeit ist die Frucht deines Leibes, Jesus, den du, Jungfrau, zu Elisabeth getragen hast.
0: Heilige Maria, Mutter Gottes, bitte für uns Sünder, jetzt und in der Stunde unseres Todes. Amen.
2: Gegrüßet seist du, Maria, voll der Gnade. Der Herr ist mit dir. Du bist gebenedeit unter den Frauen und gebenedeit ist die Frucht deines Leibes, Jesus, den du, Jungfrau, zu Elisabeth getragen hast.
0: Heilige Maria, Mutter Gottes, bitte für uns Sünder, jetzt und in der Stunde unseres Todes. Amen.
2: Gegrüßet seist du, Maria, voll der Gnade, der Herr ist mit dir. Du bist gebenedeit unter den Frauen und gebenedeit ist die Frucht deines Leibes, Jesus, den du, Jungfrau, zu Elisabeth getragen hast.
0: Heilige Maria, Mutter Gottes, bitte für uns Sünder, jetzt und in der Stunde unseres Todes. Amen.
2: Gegrüßet seist du, Maria, voll der Gnade, der Herr ist mit dir. Du bist gebenedeit unter den Frauen und gebenedeit ist die Frucht deines Leibes, Jesus, den du, Jungfrau, zu Elisabeth getragen hast.
0: Heilige Maria, Mutter Gottes, bitte für uns Sünder, jetzt und in der Stunde unseres Todes. Amen.
2: Gegrüßet seist du, Maria, voll der Gnade. Der Herr ist mit dir. Du bist gebenedeit unter den Frauen und gebenedeit ist die Frucht deines Leibes, Jesus, den du, Jungfrau, zu Elisabeth getragen hast.
0: Heilige Maria, Mutter Gottes, bitte für uns Sünder, jetzt und in der Stunde unseres Todes. Amen.
2: Gegrüßet seist du, Maria, voll der Gnade. Der Herr ist mit dir. Du bist gebenedeit unter den Frauen und gebenedeit ist die Frucht deines Leibes, Jesus, den du, Jungfrau, zu Elisabeth getragen hast.
0: Heilige Maria, Mutter Gottes, bitte für uns Sünder, jetzt und in der Stunde unseres Todes. Amen.
2: Gegrüßet seist du, Maria, voll der Gnade. Der Herr ist mit dir. Du bist gebenedeit unter den Frauen und gebenedeit ist die Frucht deines Leibes, Jesus, den du, Jungfrau, zu Elisabeth getragen hast.
0: Heilige Maria, Mutter Gottes, bitte für uns Sünder, jetzt und in der Stunde unseres Todes. Amen.
2: Gegrüßet seist du, Maria, voll der Gnade. Der Herr ist mit dir. Du bist gebenedeit unter den Frauen und gebenedeit ist die Frucht deines Leibes, Jesus, den du, o Jungfrau, zu Elisabeth getragen hast.
0: Heilige Maria, Mutter Gottes, bitte für uns Sünder, jetzt und in der Stunde unseres Todes. Amen.
2: Die Ehre sei dem Vater und dem Sohn und dem Heiligen Geist.
0: Wie im Anfang, so auch jetzt und alle Zeit und in Ewigkeit. Amen.
2: O mein Jesus, verzeih uns unsere Sünden, bewahre uns vor dem Feuer der Hölle, führe alle Seelen in den Himmel, besonders jene, die deiner Barmherzigkeit am meisten bedürfen. Amen.
0: Im dritten freudenreichen Geheimnis betrachten wir Jesus, den du, Jungfrau, zu Bethlehem geboren hast. Guten Morgen.
3: Guten Morgen. Hier ist Barbara Fock aus Langeneufnach, Bistum Augsburg. Vater unser im Himmel, geheiligt werde dein Name, dein Reich komme, dein Wille geschehe, wie im Himmel, so auf Erden.
0: Unser tägliches Brot gib uns heute und vergib uns unsere Schuld, wie auch wir vergeben unseren Schuldigern. Und führe uns nicht in Versuchung, sondern erlöse uns von dem Bösen. Amen.
3: Gegrüßet seist du, Maria, voll der Gnade. Der Herr ist mit dir. Du bist gebenedeit unter den Frauen. Und gebenedeit ist die Frucht deines Leibes, Jesus, den du, Jungfrau, in Bethlehem geboren hast.
0: Heilige Maria, Mutter Gottes, bitte für uns Sünder, jetzt und in der Stunde unseres Todes. Amen.
3: Gegrüßet seist du, Maria, voll der Gnade. Der Herr ist mit dir. Du bist gebenedeit unter den Frauen und gebenedeit ist die Frucht deines Leibes, Jesus, den du, o Jungfrau, in Bethlehem geboren hast.
0: Heilige Maria, Mutter Gottes, bitte für uns Sünder, jetzt und in der Stunde unseres Todes. Amen.
3: Gegrüßet seist du, Maria, voll der Gnade. Der Herr ist mit dir. Du bist gebenedeit unter den Frauen und gebenedeit ist die Frucht deines Leibes, Jesus, den du, o Jungfrau, in Bethlehem geboren hast.
0: Heilige Maria, Mutter Gottes, bitte für uns Sünder, jetzt und in der Stunde unseres Todes. Amen.
3: Gegrüßet seist du, Maria, voll der Gnade. Der Herr ist mit dir. Du bist gebenedeit unter den Frauen. Und gebenedeit ist die Frucht deines Leibes, Jesus, den du, o Jungfrau, in Bethlehem geboren hast.
0: Heilige Maria, Mutter Gottes, bitte für uns Sünder, jetzt und in der Stunde unseres Todes. Amen.
3: Gegrüßet seist du, Maria, voll der Gnade. Der Herr ist mit dir. Du bist gebenedeit unter den Frauen. Und gebenedeit ist die Frucht deines Leibes, Jesus, den du, o Jungfrau, in Bethlehem geboren hast.
0: Heilige Maria, Mutter Gottes, bitte für uns Sünder, jetzt und in der Stunde unseres Todes. Amen.
3: Gegrüßet seist du, Maria, voll der Gnade. Der Herr ist mit dir. Du bist gebenedeit unter den Frauen. Und gebenedeit ist die Frucht deines Leibes, Jesus, den du, o Jungfrau, in Bethlehem geboren hast.
0: Heilige Maria, Mutter Gottes, bitte für uns Sünder, jetzt und in der Stunde unseres Todes. Amen.
3: Gegrüßet seist du, Maria, voll der Gnade, der Herr ist mit dir. Du bist gebenedeit unter den Frauen, und gebenedeit ist die Frucht deines Leibes, Jesus, den du, o Jungfrau, in Bethlehem geboren hast.
0: Heilige Maria, Mutter Gottes, bitte für uns Sünder, jetzt und in der Stunde unseres Todes. Amen.
3: Gegrüßet seist du, Maria, voll der Gnade, der Herr ist mit dir. Du bist gebenedeit unter den Frauen, und gebenedeit ist die Frucht deines Leibes, Jesus, den du, o Jungfrau, in Bethlehem geboren hast.
0: Heilige Maria, Mutter Gottes, bitte für uns Sünder, jetzt und in der Stunde unseres Todes. Amen.
3: Gegrüßet seist du, Maria, voll der Gnade, der Herr ist mit dir. Du bist gebenedeit unter den Frauen, und gebenedeit ist die Frucht deines Leibes, Jesus, den du, o Jungfrau, in Bethlehem geboren hast.
0: Heilige Maria, Mutter Gottes, bitte für uns Sünder, jetzt und in der Stunde unseres Todes. Amen.
3: Gegrüßet seist du, Maria, voll der Gnade, der Herr ist mit dir. Du bist gebenedeit unter den Frauen, und gebenedeit ist die Frucht deines Leibes, Jesus, den du, o Jungfrau, in Bethlehem geboren hast.
0: Heilige Maria, Mutter Gottes, bitte für uns Sünder, jetzt und in der Stunde unseres Todes. Amen.
3: Ehre sei dem Vater, dem Sohn und dem Heiligen Geist.
0: Wie im Anfang, so auch jetzt und alle Zeit und in Ewigkeit. Amen.
3: O mein Jesus, verzeih uns unsere Sünden, bewahre uns vor dem Feuer der Hölle, führe alle Seelen in den Himmel, besonders jene, die deiner Barmherzigkeit am meisten bedürfen.
0: Im vierten freudenreichen Geheimnis betrachten wir Jesus, den du, Jungfrau, im Tempel aufgeopfert hast. Guten Morgen.
4: Guten Morgen. Christian Weiß, unter Schalkenbach. Vater unser im Himmel, geheiligt werde dein Name, dein Reich komme, dein Wille geschehe, wie im Himmel, so auf Erden.
0: Unser tägliches Brot gib uns heute und vergib uns unsere Schuld, wie auch wir vergeben unseren Schuldigern, und führe uns nicht in Versuchung, sondern erlöse uns von dem Bösen. Amen.
4: Gegrüßet seist du, Maria, voll der Gnade, der Herr ist mit dir. Du bist gebenedeit unter den Frauen, und gebenedeit ist die Frucht deines Leibes, Jesus, den du, Jungfrau, im Tempel aufgeopfert hast.
0: Heilige Maria, Mutter Gottes, bitte für uns Sünder, jetzt und in der Stunde unseres Todes. Amen.
4: Gegrüßet seist du, Maria, voll der Gnade, der Herr ist mit dir. Du bist gebenedeit unter den Frauen, und gebenedeit ist die Frucht deines Leibes, Jesus, den du, Jungfrau, im Tempel aufgeopfert hast.
0: Heilige Maria, Mutter Gottes, bitte für uns Sünder, jetzt und in der Stunde unseres Todes. Amen.
4: Gegrüßet seist du, Maria, voll der Gnade, der Herr ist mit dir. Du bist gebenedeit unter den Frauen, und gebenedeit ist die Frucht deines Leibes, Jesus, den du, Jungfrau, im Tempel aufgeopfert hast.
0: Heilige Maria, Mutter Gottes, bitte für uns Sünder, jetzt und in der Stunde unseres Todes. Amen.
4: Gegrüßet seist du, Maria, voll der Gnade, der Herr ist mit dir. Du bist gebenedeit unter den Frauen, und gebenedeit ist die Frucht deines Leibes, Jesus, den du, Jungfrau, im Tempel aufgeopfert hast.
0: Heilige Maria, Mutter Gottes, bitte für uns Sünder, jetzt und in der Stunde unseres Todes. Amen.
4: Gegrüßet seist du, Maria, voll der Gnade, der Herr ist mit dir. Du bist gebenedeit unter den Frauen, und gebenedeit ist die Frucht deines Leibes, Jesus, den du, Jungfrau, im Tempel aufgeopfert hast.
0: Heilige Maria, Mutter Gottes, bitte für uns Sünder, jetzt und in der Stunde unseres Todes. Amen.
4: Gegrüßet seist du, Maria, voll der Gnade, der Herr ist mit dir. Du bist gebenedeit unter den Frauen, und gebenedeit ist die Frucht deines Leibes, Jesus, den du, Jungfrau, im Tempel aufgeopfert hast.
0: Heilige Maria, Mutter Gottes, bitte für uns Sünder, jetzt und in der Stunde unseres Todes. Amen.
4: Gegrüßet seist du, Maria, voll der Gnade, der Herr ist mit dir. Du bist gebenedeit unter den Frauen, und gebenedeit ist die Frucht deines Leibes, Jesus, den du, Jungfrau, im Tempel aufgeopfert hast.
0: Heilige Maria, Mutter Gottes, bitte für uns Sünder, jetzt und in der Stunde unseres Todes. Amen.
4: Gegrüßet seist du, Maria, voll der Gnade, der Herr ist mit dir. Du bist gebenedeit unter den Frauen, und gebenedeit ist die Frucht deines Leibes, Jesus, den du, Jungfrau, im Tempel aufgeopfert hast.
0: Heilige Maria, Mutter Gottes, bitte für uns Sünder, jetzt und in der Stunde unseres Todes. Amen.
4: Gegrüßet seist du, Maria, voll der Gnade, der Herr ist mit dir. Du bist gebenedeit unter den Frauen, und gebenedeit ist die Frucht deines Leibes, Jesus, den du, Jungfrau, im Tempel aufgeopfert hast.
0: Heilige Maria, Mutter Gottes, bitte für uns Sünder, jetzt und in der Stunde unseres Todes. Amen.
4: Gegrüßet seist du, Maria, voll der Gnade, der Herr ist mit dir. Du bist gebenedeit unter den Frauen, und gebenedeit ist die Frucht deines Leibes, Jesus, den du, Jungfrau, im Tempel aufgeopfert hast.
0: Heilige Maria, Mutter Gottes, bitte für uns Sünder, jetzt und in der Stunde unseres Todes. Amen.
4: Ehre sei dem Vater und dem Sohn und dem Heiligen Geist.
0: Wie im Anfang, so auch jetzt und alle Zeit und in Ewigkeit. Amen.
4: O mein Jesus, verzeih uns unsere Sünden, bewahre uns vor dem Feuer der Hölle, führe alle Seelen in den Himmel, besonders jene, die deiner Barmherzigkeit am meisten bedürfen. Amen.
0: Im fünften freudenreichen Geheimnis betrachtet mir Jesus, den du, Jungfrau, im Tempel wiedergefunden hast. Guten Morgen.
5: Guten Morgen, Hans Baust aus Köln. Ja. Vater unser im Himmel, geheiligt werde dein Name, dein Reich komme, dein Wille geschehe wie im Himmel, so auf Erden.
0: Unser tägliches Brot gib uns heute und vergib uns unsere Schuld, wie auch wir vergeben unseren Schuldigern. Und führe uns nicht in Versuchung, sondern erlöse uns von dem Bösen. Amen.
5: Gegrüßet seist du, Maria, voll der Gnade, der Herr ist mit dir. Du bist gebenedeit unter den Frauen, und gebenedeit ist die Frucht deines Leibes, Jesus, den du, Jungfrau, im Tempel wiedergefunden hast.
0: Heilige Maria, Mutter Gottes, bitte für uns Sünder, jetzt und in der Stunde unseres Todes. Amen.
5: Gegrüßet seist du, Maria, voll der Gnade, der Herr ist mit dir. Du bist gebenedeit unter den Frauen, und gebenedeit ist die Frucht deines Leibes, Jesus, den du, O Jungfrau, im Tempel wiedergefunden hast.
0: Heilige Maria, Mutter Gottes, bitte für uns Sünder, jetzt und in der Stunde unseres Todes. Amen.
5: Gegrüßet seist du, Maria, voll der Gnade, der Herr ist mit dir. Du bist gebenedeit unter den Frauen, und gebenedeit ist die Frucht deines Leibes, Jesus, den du, O Jungfrau, im Tempel wiedergefunden hast.
0: Heilige Maria, Mutter Gottes, bitte für uns Sünder, jetzt und in der Stunde unseres Todes. Amen.
5: Gegrüßet seist du, Maria, voll der Gnade, der Herr ist mit dir. Du bist gebenedeit unter den Frauen, und gebenedeit ist die Frucht deines Leibes, Jesus, den du, Jungfrau, im Tempel wiedergefunden hast.
0: Heilige Maria, Mutter Gottes, bitte für uns Sünder, jetzt und in der Stunde unseres Todes. Amen.
5: Gegrüßet seist du, Maria, voll der Gnade, der Herr ist mit dir. Du bist gebenedeit unter den Frauen, und gebenedeit ist die Frucht deines Leibes, Jesus, den du, O Jungfrau, im Tempel wiedergefunden hast.
0: Heilige Maria, Mutter Gottes, bitte für uns Sünder, jetzt und in der Stunde unseres Todes. Amen.
5: Gegrüßet seist du, Maria, voll der Gnade, der Herr ist mit dir. Du bist gebenedeit unter den Frauen und gebenedeit ist die Frucht deines Leibes, Jesus, den du, o Jungfrau, im Tempel wiedergefunden hast.
0: Heilige Maria, Mutter Gottes, bitte für uns Sünder, jetzt und in der Stunde unseres Todes. Amen.
5: Gegrüßet seist du, Maria, voll der Gnade, der Herr ist mit dir. Du bist gebenedeit unter den Frauen und gebenedeit ist die Frucht deines Leibes, Jesus, den du, o Jungfrau, im Tempel wiedergefunden hast.
0: Heilige Maria, Mutter Gottes, bitte für uns Sünder, jetzt und in der Stunde unseres Todes. Amen.
5: Gegrüßet seist du, Maria, voll der Gnade, der Herr ist mit dir. Du bist gebenedeit unter den Frauen und gebenedeit ist die Frucht deines Leibes, Jesus, den du, o Jungfrau, im Tempel wiedergefunden hast.
0: Heilige Maria, Mutter Gottes, bitte für uns Sünder, jetzt und in der Stunde unseres Todes. Amen.
5: Gegrüßet seist du, Maria, voll der Gnade, der Herr ist mit dir. Du bist gebenedeit unter den Frauen und gebenedeit ist die Frucht deines Leibes, Jesus, den du, o Jungfrau, im Tempel wiedergefunden hast.
0: Heilige Maria, Mutter Gottes, bitte für uns Sünder, jetzt und in der Stunde unseres Todes. Amen.
5: Gegrüßet seist du, Maria, voll der Gnade, der Herr ist mit dir. Du bist gebenedeit unter den Frauen und gebenedeit ist die Frucht deines Leibes, Jesus, den du, o Jungfrau, im Tempel wiedergefunden hast.
0: Heilige Maria, Mutter Gottes, bitte für uns Sünder, jetzt und in der Stunde unseres Todes. Amen.
5: Ehre sei dem Vater und dem Sohn und dem Heiligen Geist.
0: Wie im Anfang, so auch jetzt und alle Zeit und in Ewigkeit. Amen.
5: O mein Jesus, verzeih uns unsere Sünden, bewahre uns vor dem Feuer der Hölle, führe alle Seelen in den Himmel, besonders jene, die deiner Barmherzigkeit am meisten bedürfen. Amen. Amen.
0: Wir beten noch in der Meinung des Heiligen Vaters. Und bevor wir das tun, bitte eine Bitte an alle Priester, an die Diakone, die jetzt zuhören, die mitbeten, dass sie uns zum Abschluss dieses morgendlichen Rosenkranzgebets noch den Segen spenden. Bitte melden Sie sich unter der Rufnummer 089 517 008 008. Wir beten im Monat August, dass es uns gelingt, in den großen Städten, die oft durch Anonymität und Einsamkeit gekennzeichnet sind, neue Formen zu finden, das Evangelium zu verkünden und kreative Wege zur Gemeinschaftsbildung zu entdecken. Vater unser im Himmel, geheiligt werde dein Name, dein Reich komme, dein Wille geschehe wie im Himmel, so auf Erden.
5: Unser tägliches Brot gib uns heute und vergib uns unsere Schuld, wie auch wir vergeben unseren Schuldigern. Und führe uns nicht in Versuchung, sondern erlöse uns von dem Bösen. Amen.
0: Gegrüßet seist du, Maria, voll der Gnade, der Herr ist mit dir. Du bist gebenedeit unter den Frauen und gebenedeit ist die Frucht deines Leibes, Jesus.
5: Heilige Maria, Mutter Gottes, bitte für uns Sünder, jetzt und in der Stunde unseres Todes. Amen.
0: Ehre sei dem Vater und dem Sohn und dem Heiligen Geist.
5: Wie im Anfang, so auch jetzt und alle Zeit und in Ewigkeit. Amen.
0: Maria, Königin des Friedens,
5: bitte für uns.
0: Maria mit dem Kinde lieb,
5: uns allen deinen Segen gib. Amen.
0: Und den Segen bekommen wir jetzt noch von, guten Morgen.
6: Guten Morgen. Pater Michael vom Franziskanerkloster in Füssen, grüß Gott zusammen.
0: Grüß Gott.
6: Der Herr sei mit euch.
0: Und mit deinem Geiste.
6: Gott segne uns und behüte uns. Gott beschütze unser Leben und bewahre unsere Hoffnung. Gott lasse sein Angesicht leuchten über uns, damit wir auch leuchten können für andere. Gott erhebe sein Angesicht auf uns und halte uns fest im Glauben, dass das Leben stärker und lebendiger ist als der Tod. Dazu segne uns Gott, der Vater, der Sohn und der Heilige Geist.
0: Amen.
6: Einen gesegneten Tag allen zusammen.
0: Das wünschen wir Ihnen auch, Pater Michael. Vielen Dank und ja, auch Ihnen einen gesegneten Tag.
6: Vergelt's Gott, ja.
0: Segne es Gott. Soweit das morgendliche Rosenkranzgebet hier bei Radio Horeb, Ihrer christlichen Stimme in Deutschland. Der Rosenkranz, die Verbindung zur Mutter Gottes, die Hand, die uns immer näher zu Christus führt. Bleiben wir an dieser Hand, lassen wir uns führen in diesen heutigen Tag. Singen wir jetzt zur Ehre der Mutter Gottes und bleiben dann im Gebet verbunden zu den Morgengebeten hier bei Radio Horeb, Leben mit Gott.

6.38 Uhr zu den Morgengebeten hier bei Radio Horeb, Leben mit Gott. Grüßt Sie ganz herzlich, Susanne Buntrack. Im Namen des Vaters und des Sohnes und des Heiligen Geistes. Amen. Herr, du schenkst mir jeden neuen Tag und jeder Tag ist gleich wichtig vor dir. Ich danke dir für diesen Tag. Gib, dass ich ihn ernst nehme, die Aufgaben, die mich heute fordern, die Menschen, denen ich begegne, die Erfahrungen, die er bringt, das Bittere, das mir widerfährt. Lass mich auch dann frei bleiben, wenn mich tausend Dinge in Beschlag nehmen. Lass mich ruhig und gelassen bleiben, wenn ich vor Arbeit nicht mehr ein- noch ausweiß. Lass mich dankbar sein für alles, auch wenn dieser Tag mir Mühe bringt. Herr, an diesem Morgen bedenke ich vor dir den Tag, der jetzt für mich beginnt. Auch wenn ich heute nicht alles in deinem Sinn tun kann, hilf mir, deinen Willen etwas besser zu tun als gestern. Auch wenn deine Gegenwart mich nicht ganz durchdringt, hilf, dass sie mir nicht verloren geht. Auch wenn ich nicht alle Menschen selbstlos lieben kann, hilf, dass ich keinen entmutige, der mir begegnet. Auch wenn mein Herz deine Ewigkeit nicht umfängt, gib mir Zuversicht für den nächsten Schritt. Jeder neue Tag ist ein neues Angebot von dir, Herr. Hilf mir, dass ich es nutzen kann. Amen.

Heiliger Geist, Feuer und Licht, erstrahlend auf dem Antlitz Christi. Feuer, dein Kommen ist Wort. Feuer, deine Stille ist Licht. Feuer, du gießt in die Herzen Dank und Lob, wir erheben dich. Du wohnst in Jesus Christus. O Geist des Verstandes und der Weisheit, O Geist des Rates und der Stärke, O Geist der Erkenntnis und der Furcht, wir erheben dich. Heiliger Geist, du ergründest die Tiefen Gottes, du erleuchtest die Augen unserer Herzen, du fügst dich zu unserem Geist. Du, durch den wir die Herrlichkeit des Herrn widerspiegeln, wir erheben dich. Amen.

Allmächtiger, ewiger Gott, Vater im Himmel, gib unserem Land eine christliche Regierung, christlich nicht nur dem Namen nach, die imstande ist, Ordnung zu schaffen, Gerechtigkeit zu üben und Frieden zu bewahren. Herr Jesus Christus, unser Erlöser, verschaffe deiner Botschaft Gehör, bei den Regierenden und bei den Regierten, damit unser Land christlich bleibe und das Volk nach deiner Lehre leben möge. Gott, Heiliger Geist, erleuchte die Regierenden, erfülle sie mit ehrfürchtigem Glauben, damit sie mit Festigkeit und Nächstenliebe, mit Klugheit, Gerechtigkeit und Demut zum ewigen und zeitlichen Wohle des Volkes regieren. Heilige Maria, Jungfrau und Gottesmutter, schau auf unsere Bedrängnis und Not. Mutter, breite deinen Mantel aus, segne Volk und Land mit deinem Kind. Amen.

Am heutigen 24. August feiern wir den heiligen Apostel Bartholomäus. Heiliger Apostel Bartholomäus, Jesus sagt über dich: Da kommt ein echter Israelit, ein Mann ohne Falschheit. Dir wurde die Gnade geschenkt, durch diese Worte in Jesus, den Sohn Gottes und König von Israel, zu erkennen. Erlange uns durch deine Fürbitte die Gnade, rein und schuldlos zu leben, dass auch wir in unseren Herzen ohne Falschheit vor Gott stehen können. Hilf uns, so wie du, Gottes Gegenwart und leidende Hand in unserem Alltag zu erkennen und dies in unseren Taten zu bezeugen. Lass uns die Zeichen sehen, die uns zu Jesus führen, damit wir einst in der himmlischen Ewigkeit mit ihm vereint leben können.

Sei gegrüßt, Maria, heilige Frau, du erhabene Königin und Gottesmutter, reine Jungfrau vom himmlischen Vater erkoren, sei gegrüßt. Dich hat der Vater gesegnet, zugleich mit seinem geliebten Sohn und mit dem Heiligen Geist, dem Tröster. Gesegnet bist du und gesegnet seien die schönen Tugenden, die in die Herzen der Gläubigen strömen, auf dein Gebet hin, durch die Salbung des Heiligen Geistes. Heilige Jungfrau Maria, unvergleichliche Tochter und Magd des allerhöchsten Königs und Vaters, reinste Mutter unseres Herrn Jesus Christus, Braut des Heiligen Geistes, bitte für uns mit allen Heiligen bei deinem göttlichen Sohn, unserem lieben Herrn und Meister. Amen.

Engel Gottes, mein Beschützer, Gottes Vatergüte hat dich mir zur Seite gestellt. Erleuchte, schütze, lenke und leite mich. Amen. Und so bitten wir den Herrn zum Abschluss der Morgengebete um seinen Segen. Der Herr segne und behüte uns. Der Herr lasse sein Angesicht über uns leuchten und sei uns gnädig. Der Herr wende uns sein Angesicht zu und gebe uns seinen Frieden. Es segne uns der allmächtige Gott, der Vater und der Sohn und der Heilige Geist. Amen.

6.48 Uhr ist es gleich. Um 7 Uhr dürfen wir mit den Klarissenkapuzinerinnen von der ewigen Anbetung im Kloster Bethlehem in Koblenz einstimmen in das Morgenlob der Kirche, die Laudes. Im Evangelium für heute steht der Jünger im Mittelpunkt, dessen Fest die Kirche heute am 24. August feiert. Als einen Mann ohne Falschheit spricht Jesus Nathanael an. Nathanael war vermutlich Bartholomäus. Diesen Namen kennen die Apostellisten in den Evangelien. Von der ersten Begegnung Jesu mit seinem Jünger berichtet das Johannesevangelium. Wir lesen den Abschnitt im ersten Kapitel in den Versen 45 bis 51.

Im heutigen Evangelium zum Fest des Apostels Bartholomäus hören wir von der Berufung des Jüngers, der im Johannesevangelium Nathanael heißt. Diese Berufung geschieht in einem kurzen Moment. Es ist jener Augenblick, in dem Jesus Worte aus einem zurückhaltenden Zweifler einen Mann Gottes machen. Ab diesem Moment erkennt und bekennt Nathanael, dass Jesus der Sohn Gottes und König von Israel ist. Lassen auch wir uns in dieses Geheimnis eines Geistes- und Sinneswandels einführen, der auch uns zu Berufenen und zu neuen Menschen machen kann. Hören wir dazu die Worte der Heiligen Schrift nach Johannes. In jener Zeit traf Philippus Nathanael und sagte zu ihm: Wir haben den gefunden, über den Mose im Gesetz und auch die Propheten geschrieben haben, Jesus aus Nazareth, den Sohn Josefs. Da sagte Nathanael zu ihm: Aus Nazareth? Kann von dort etwas Gutes kommen? Philippus antwortete: Komm und sieh. Jesus sah Nathanael auf sich zukommen und sagte über ihn: Da kommt ein echter Israelit, ein Mann ohne Falschheit. Nathanael fragte ihn: Woher kennst du mich? Jesus antwortete ihm: Schon bevor dich Philippus rief, habe ich dich unter dem Feigenbaum gesehen. Nathanael antwortete ihm: Rabbi, du bist der Sohn Gottes, du bist der König von Israel. Jesus antwortete ihm: Du glaubst, weil ich dir sagte, dass ich dich unter dem Feigenbaum sah? Du wirst noch Größeres sehen. Und er sprach zu ihm: Amen, Amen, ich sage euch, ihr werdet den Himmel geöffnet und die Engel Gottes auf- und niedersteigen sehen über dem Menschensohn. Soweit das Evangelium für heute am Festtag des heiligen Bartholomäus. Wir beschließen diese Zeit der Betrachtung mit dem Tagesgebet. Lasset uns beten. Gott, unser Herr, der Apostel Bartholomäus, hat mit aufrichtigem Herzen deinem Sohn die Treue gehalten. Stärke auf seine Fürsprache auch unseren Glauben und mache deine Kirche zum wirksamen Zeichen des Heiles für alle Völker. Darum bitten wir durch Jesus Christus, deinen Sohn, unseren Herrn und Gott, der in der Einheit des Heiligen Geistes mit dir lebt und herrscht, in alle Ewigkeit. Amen.

Lass noch wir uns rufen, damit auch wir den Himmel offen sehen. Heute ist der Gedenktag des heiligen Apostels Bartholomäus, von dem die Exegeten überzeugt sind, dass es sich um Nathanael handelt, von dem wir heute im Evangelium in der Feier der heiligen Messe nochmals hören werden. 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Jetzt geht es gleich weiter mit Gebet. Wir loben und preisen Gott mit der ganzen Kirche und beten die Laudes mit den Klarissenkapuzinerinnen von der ewigen Anbetung im Kloster Bethlehem in Koblenz. 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

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Wir stimmen ein in das Morgenlob der Kirche, die laut ist. Wir beten mit den Klarissenkapuzinerinnen von der ewigen Anbetung im Kloster Bethlehem in Koblenz.

Heute am Fest des heiligen Apostels Bartholomäus beten wir die Laudes aus der Kommune Apostel, wie im Stundenbuch ab Seite 1072 angegeben, und beginnen mit dem Invitatorium auf Seite 1067. Die Oration steht auf Seite 876.

Aus dem Epheserbrief. Ihr seid jetzt nicht mehr Fremde ohne Bürgerrecht, sondern Mitbürger der Heiligen und Hausgenossen Gottes. Ihr seid auf das Fundament der Apostel und Propheten gebaut. Der Schlussstein ist Christus Jesus selbst. Durch ihn wird der ganze Bau zusammengehalten und wächst zu einem heiligen Tempel im Herrn. Durch ihn werdet auch ihr im Geist zu einer Wohnung Gottes erbaut.

0: Gepriesen sei Jesus Christus, der durch seine Apostel der Welt das Heil verkündet hat. Zu ihm lasst uns beten.
1: Herr, ich lobe der Chor der Apostel.
0: Wir danken dir für deine heilige Kirche, die du auf das Fundament der Apostel gegründet hast. Sie führe uns zusammen zur Einheit in dir.
1: Herr, ich lobe der Chor der Apostel.
0: Wir danken dir für das Wort der Wahrheit, das wir von den Aposteln empfangen haben. Es sei uns Licht und Freude.
1: Herr, ich lobe der Chor der Apostel.
0: Wir danken dir für das Sakrament deines Leibes und Blutes, das uns die Apostel überliefert haben. Es sei uns Nahrung und Quelle des Lebens.
1: Herr, ich lobe der Chor der Apostel.
0: Wir danken dir für das Sakrament der Versöhnung, das du den Aposteln anvertraut hast. Es reinige uns immer neu von unserer Schuld.
1: Herr, ich lobe der Chor der Apostel.

0: Gott unser Herr, der Apostel Bartholomäus hat mit aufrichtigem Herzen deinem Sohn die Treue gehalten. Stärke auf seine Fürsprache auch unseren Glauben und mache deine Kirche zum wirksamen Zeichen des Heiles für alle Völker. Darum bitten wir durch Jesus Christus, deinen Sohn, unseren Herrn und Gott, der in der Einheit des Heiligen Geistes mit dir lebt und herrscht in alle Ewigkeit.
1: Amen.
2: Der Herr sei mit euch.
1: Und mit deinem Geiste.
2: Segne euch, der allmächtige Gott, der Vater, der Sohn und der Heilige Geist.
1: Amen.
2: Sie gelobt und
1: warst. Dank sei Gott dem Herrn.
3: 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Zum Gebet der Laudes waren wir verbunden mit den Klarissenkapuzinerinnen von der ewigen Anbetung im Kloster Bethlehem in Koblenz. 7.24 Uhr. Einen schönen Montagmorgen wünscht Susanne Wundrak, besonders denen, für die heute wieder die Schule, der Alltag beginnt. Ab heute haben nur noch Baden-Württemberg, Bayern und Nordrhein-Westfalen Sommerferien. Egal, was bis ihr heute ansteht, seien Sie gesegnet.

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0: 37, halb acht. Wer bin ich? Die Antwort darauf wird sich im Laufe des Lebens ändern. Mit dem Journalisten und evangelischen Theologen Wolf-Dieter Kretschmer aus Wetzlar betrachten wir in dieser Woche im Impuls den Wandel der eigenen Identität im Lauf des Lebens am Beispiel von Josef aus dem Alten Testament. Die fünf Mäntel Josefs, so ist diese Impulsreihe in dieser Woche überschrieben. Heute zu Beginn der Reihe betrachten wir der Mantel der fehlgeleiteten väterlichen Liebe.
1: Heute und in den kommenden Tagen möchte ich mit Ihnen über eine Geschichte aus dem Alten Testament nachdenken. Mir imponiert an der Bibel ihr offener Umgang mit dem, worüber sie berichtet. Die Bibel verheimlicht nichts und betreibt auch keine Geschichtsglättung. Stattdessen berichtet sie von dem, was sich zugetragen hat. Das Gute, das Schlechte und auch das Hässliche. Das trifft auch auf Jakob und seine Familie zu. Sie leben etwa 1800 Jahre vor Christus, also während der Bronzezeit. Jakobs Clan lässt sich trefflich als dysfunktionale Großfamilie bezeichnen, in der es sehr robust zugeht. Bemerkenswert finde ich, dass Gott ausgerechnet mit diesen Leuten seine Geschichte schreibt. Das ist das Erste, was mir heute wichtig ist. Gott erreicht sein Ziel mit Menschen, die alles andere als vollkommen sind. Deshalb kann auch ich Mut fassen und es gibt mir Hoffnung für mein eigenes Leben. Aber genug der Vorrede. Ich möchte in den nächsten Minuten einen Vertreter dieses Familienverbands näher betrachten. Um zu strukturieren, worum es mir heute und in den kommenden Tagen geht, wähle ich einen ungewöhnlichen Ansatz. Ich habe mehrere Kleidungsstücke ausgewählt. Sie stehen symbolisch für Lebensabschnitte. Beginnen wir mit dem Mantel der fehlgeleiteten väterlichen Liebe. Der alte Jakob ist stolzer Vater von 12 Söhnen und mindestens einer Tochter. Sein 11. Sohn heißt Josef. Er wird geboren, als Jakob bereits 91 Jahre alt ist. Lange Zeit ist er das Nesthäkchen der Familie, bis schließlich Nachzügler Benjamin die Bühne betritt. Josef wächst als Jakobs Lieblingssohn im Familienverband auf. Jakob macht kein Hehl daraus, dass er Josef seinen Brüdern vorzieht. So kommt, was in solchen Umständen kommen muss. Neid und Missgunst entstehen. Zunächst hinter vorgehaltener Hand, später öffentlich ausgetragen. Wie seine Brüder arbeitet Josef als Kleinviehhirte. Zu Hause genießt er einen privilegierten Status. Das bringt der Vater unter anderem dadurch zum Ausdruck, dass er Josef ein wertvolles Kleidungsstück schenkt. Einen schönen Mantel. Im 1. Mose 37, Vers 3 heißt es, ich zitiere, Israel liebte Josef mehr als alle seine Söhne, weil er ihm im hohen Alter geboren worden war. Er ließ ihm einen bunten Rock machen. Sowohl die Einheitsübersetzung als auch die Lutherübersetzung verwenden den Begriff bunter Rock. Allerdings ist das nicht ganz zutreffend. Das hebräische Wort ketonet passim bezeichnet eine langärmelige, geriffelte oder gestreifte Tunika, die bis zu den Knöcheln reicht. Der Historiker Flavius Josephus erklärt, dass dieses edle Gewand nicht für die schwere körperliche Arbeit auf dem Feld vorgesehen ist. Es ist die Kleidung reicher Leute sowie die von Prinzen und Prinzessinnen. In der Bibel wird beispielsweise berichtet, dass Prinzessin Tamar, eine Tochter von König David, ein Ketonet Passim getragen hat. Indirekt dokumentiert Jakobs Geschenk etwas, das von Josefs Brüdern als Affront gewertet werden muss. Jakob stellt die Geburtenreihenfolge um, also die familiäre Hackordnung. Sehr zum Verdruss seiner Brüder wird der 11. Sohn an die erste Stelle gerückt. Mit diesem Geschenk zeigt Jakob an, dass er Josef zu seinem Nachfolger auserkoren hat. Und das steigt dem 17-jährigen Josef zu Kopf. Zu allem Unglück träumt Josef auch noch lebhaft und erzählt von diesen Träumen. Ihr Inhalt ist für die Brüder extrem ärgerlich. Wie kann es sein, dass dieser Josef sich so etwas anmaßt? Bald schlägt die Ablehnung in offenen Hass um. Für Josef wird es brandgefährlich. Aus dem biblischen Zusammenhang wissen wir, dass Josef ein hochbegabter junger Mann ist. Er wird später einmal zu großem Einfluss und Macht kommen und so das Überleben der Großfamilie sichern. Zu diesem Zeitpunkt ist Josef jedoch von seiner tatsächlichen Berufung weit entfernt. Er ist zwar ein hochbegabter und vermutlich auch gut ausgebildeter Jugendlicher, aber ihm fehlt Wesentliches: Sozialkompetenz und Lebenserfahrung. Der von seinem Vater liebevoll ausgesuchte Mantel der Ehre ist zu groß für Josef. Er trägt ihn,

0: zwischen die Brüder den gewaltsamen Tod Josefs durch ein Raubtier vor. Soweit der erste Teil der Geschichte. Mir stellt sich jetzt die Frage, ob und was ich aus dem lernen kann, was die Bibel über Jakobs und Josefs Leben berichtet. Dazu drei Beobachtungen. Erstens. Etwas gut zu meinen, kann manchmal kontraproduktiv wirken. Jakobs Liebe, sein teures Geschenk, bereitet ihm selbst und Josef letztlich viel Leid. Warum? Weil Josef mit dem Geschenk nicht angemessen umgehen kann. Ihm fehlt schlicht und einfach die menschliche Reife. Kennen Sie das? Haben Sie einen jungen Menschen mit einem solchen Mantel beschenkt? Ein Mantel, der zwar Ausdruck ihrer Liebe gewesen ist, aber für den anderen zur Bürde wurde. Oder haben Sie selbst einen solchen Mantel geschenkt bekommen und versucht, ihn zu tragen, ohne dass Sie ihn ausfüllen konnten? Eine zweite Beobachtung. Auch wenn die Gunst Gottes auf dem Leben eines Menschen ruht, kann es sein, dass charakterliche Defizite und schlechte Entscheidungen, schmerzhafte Erfahrungen und lange Umwege nach sich ziehen. Aber Ihre und meine Begrenzungen und Defizite können Gott nicht davon abhalten, seine Ziele zu erreichen. Gott ist willens und fähig, sie dorthin zu bringen, wo er sie haben will. Eine dritte und letzte Beobachtung. Mein Verhalten und meine Entscheidungen können dazu führen, dass mir alles genommen wird und ich mich in einer schlimmen Situation wiederfinde. Das bedeutet aber nicht, dass Gott mit mir und mit seinen Plänen für mein Leben fertig ist. Soweit für heute. Morgen werde ich Ihnen den nächsten Mantel vorstellen, den Josef überziehen muss. Ich kann Ihnen verraten, dass seine Geschichte einen überraschenden Verlauf nehmen wird. Für heute bleibt mir, Ihnen einen gesegneten Tag zu wünschen. Behüt Sie Gott.
1: Danke, Wolf-Dieter Kretschmer, für diese erste Betrachtung zu den 5 Mäntels Josefs. Eine Betrachtung, die uns einlädt, die Abschnitte unseres eigenen Lebens zu überdenken und nach den Spuren Gottes zu suchen. 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

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Ich bin Susanne Mundrak und ich darf Sie nun zu den Lesungen der Lesehore einladen. Heute am Festtag des heiligen Apostel Bartholomäus. Wir betrachten das Wort Gottes, wenn Sie mitlesen möchten. Sie finden die erste Lesung in Ihrer Bibel, im ersten Brief an die Korinther in Kapitel 4, die Verse 1 bis 16. Oder im grünen großen Stundenbuch in den Kommunetexten für Apostel ab Seite 1071. In der zweiten Lesung hören wir dann eine Auslegung zum ersten Brief an die Korinther von Johannes Chrysostomus, Kirchenvater aus dem 4. Jahrhundert. Diese Lesung finden Sie im Lektionar zum Stundenbuch in Heft 2 der 7. Jahresreihe ab Seite 219.

In der ersten Lesung der Leserhore hören wir zuerst eine Stelle aus dem ersten Brief an die Korinther. Wir lesen die Stelle in Kapitel 4, die Verse 1 bis 16. Im grünen Stundenbuch finden Sie die erste Lesung der Leserhore in den Kommunetexten für Apostel ab Seite 1071. Hören wir nun aus dem ersten Brief an die Korinther: Haltet euch an mein Vorbild. Als Diener Christi soll man uns betrachten und als Verwalter von Geheimnissen Gottes. Von Verwaltern aber verlangt man, dass sie sich treu erweisen. Mir macht es allerdings nichts aus, wenn ihr oder ein menschliches Gericht mich zur Verantwortung zieht. Ich urteile auch nicht über mich selbst. Ich bin mir zwar keiner Schuld bewusst, doch bin ich dadurch noch nicht gerecht gesprochen. Der Herr ist es, der mich zur Rechenschaft zieht. Richtet also nicht vor der Zeit. Wartet, bis der Herr kommt, der das im Dunkeln Verborgene ans Licht bringen und die Absichten der Herzen aufdecken wird. Dann wird jeder sein Lob von Gott erhalten. Brüder, ich habe das auf mich und Apollos bezogen, und zwar euretwegen, damit ihr an uns lernt, dass der Grundsatz gilt, nicht über das hinaus, was in der Schrift steht, dass also keiner zugunsten des einen und zum Nachteil des anderen sich wichtig machen darf. Denn wer räumt dir einen Vorrang ein? Und was hast du, das du nicht empfangen hättest? Wenn du es aber empfangen hast, warum rühmst du dich, als hättest du es nicht empfangen? Ihr seid schon satt, ihr seid schon reich geworden, ohne uns seid ihr zur Herrschaft gelangt. Wäret ihr doch nur zur Herrschaft gelangt, dann könnten auch wir mit euch zusammen herrschen. Ich glaube nämlich, Gott hat uns Apostel auf den letzten Platz gestellt, wie Todgeweihte. Denn wir sind zum Schauspiel geworden für die Welt, für Engel und Menschen. Wir stehen als Toren da um Christi willen, ihr dagegen als kluge Leute in Christus. Wir sind schwach, ihr seid stark. Ihr seid angesehen, wir sind verachtet. Bis auf diese Stunde hungern und dürsten wir, gehen in Lumpen, werden mit Fäusten geschlagen und sind heimatlos. Wir plagen uns ab und arbeiten mit eigenen Händen. Wir werden beschimpft und segnen. Wir werden verfolgt und halten Stand. Wir werden geschmäht und trösten. Wir sind sozusagen der Abschaum der Welt geworden, verstoßen von allen bis heute. Nicht um euch bloßzustellen, schreibe ich das, sondern um euch als meine geliebten Kinder zu ermahnen. Hättet ihr nämlich auch ungezählte Erzieher in Christus, so doch nicht viele Väter. Denn in Christus Jesus bin ich durch das Evangelium euer Vater geworden. Darum ermahne ich euch, haltet euch an mein Vorbild. Soweit die erste Lesung der Leserhore aus dem ersten Brief an die Korinther.

Die zweite Lesung der Lesehore ist aus einer Auslegung zum ersten Brief an die Korinther von Johannes Chrysostomus, Kirchenvater aus dem 4. Jahrhundert. Wenn Sie mitlesen möchten, dann schlagen Sie im Lektionar zum Stundenbuch in Heft 7 der zweiten Jahresreihe die Seite 219 auf. Hören wir nun den Abschnitt: Das Schwache Gottes ist stärker als die Menschen. Wahrhaftig, das Kreuz überzeugte durch ungelehrte Menschen den ganzen Erdkreis. Dabei redete es nicht über nebensächliche Dinge, sondern über Gott und die wahre Religion, über das Leben nach dem Evangelium und das kommende Gericht. Es machte Bauern und ungelehrte Männer zu Philosophen. Sieh, das Törichte an Gott ist weiser als die Menschen und das Schwache an Gott ist stärker als die Menschen. Wieso stärker? Weil es über die ganze Welt dahinschritt und alle mit seiner Kraft gefangen nahm. Viele versuchten, den Namen des Gekreuzigten auszulöschen, doch dieser blühte auf und wuchs, sie aber verdarben und gingen unter. Die Lebenden, die gegen den Toten kämpften, konnten nichts ausrichten. Wenn mich daher ein Grieche einen Tor nennt, dann erweist er sich selber als Tor. Wenn ich von ihm für töricht gehalten werde, dann zeigt sich, dass ich weiser bin als er, der Weise. Wenn er mich schwach nennt, dann beweist er, dass er der Schwächere ist. Denn was Zöllner und Fischer durch die Gnade Gottes ausrichten konnten, das vermochten Philosophen, Redner und Herrscher, ja die Weisen der ganzen Welt mit ihren tausend Listen und Künsten, sich nicht einmal vorzustellen. Daran dachte Paulus, als er sprach: Das Schwache an Gott ist stärker als die Menschen. Auch daran wird offenbar, dass die Verkündigung göttlich ist. Denn wie kamen die 12 ungelehrten Männer dazu, ein so großes Unternehmen anzufangen? Sie, die auf Seen und Flüssen oder in Einöden gelebt hatten und vielleicht noch nicht einmal eine Stadt oder einen Markt gesehen hatten, wie kamen sie dazu, sich gegen eine ganze Welt zu stellen? Dass sie furchtsam und mutlos waren, zeigt der, der über sie geschrieben hat. Er leugnet es nicht und denkt nicht daran, ihre Fehler zu bemänteln, und das ist der größte Beweis für seine Wahrhaftigkeit. Was sagt er also von ihnen? Dass sie nach der Gefangennahme Christi trotz so vieler Wunder flohen und dass der erste von ihnen den Herrn verleugnete. Als Christus noch auf Erden lebte, ertrugen sie den Angriff der Juden nicht. Wie sollten sie sich nach seinem Tod gegen eine so große Welt gestellt haben, wenn er, wie ihr behauptet, nicht auferstanden wäre? Wenn er nicht mit ihnen gesprochen und ihnen Mut gemacht hätte, hätten sie nicht bei sich gesagt: Wie ist das? Er konnte sich selbst nicht retten und uns sollte er helfen? Er konnte sich nicht helfen, als er noch lebte. Und uns sollte er die Hand reichen, jetzt, da er tot ist? Als er noch am Leben war, unterwarf er sich nicht ein einziges Volk, und wir wollen die ganze Welt überzeugen, wenn wir seinen Namen nennen? Wie sollte es einen Sinn haben, das zu tun oder auch nur zu denken? So ist es denn offenbar. Wenn sie nicht den Auferstandenen gesehen und den größten Beweis seiner Macht erhalten hätten, dann hätten sie nicht mit so hohem Einsatz gewürfelt. Das war die zweite Lesung der Lesehore für den heutigen Festtag des Apostels Bartholomäus. Mehr über den Heiligen erfahren Sie gleich im Kalenderblatt um 8 Uhr.

0: Von dem Heiligen, dessen Fest die Kirche heute feiert, war heute schon öfters die Rede. Dabei geht es um den Apostel, der im Neuen Testament mit zwei verschiedenen Namen auftaucht. Das Johannesevangelium kennt einen Nathanael, den die Exegeten mit Bartholomäus identifizieren, wie ihn die anderen Evangelisten aufführen. Dass dieser Nathanael Bartholomäus ein weiser Mann gewesen sein muss, das sagen die Bibelkundler. Denn der Feigenbaum, unter dem Nathanael von seinem Herrn gesehen wurde, steht in der Bibel für Weisheit. Was die Schrift und die Überlieferung von diesem Jünger Jesu berichten, das erfahren wir jetzt von Werner Loss.
1: Bartholomäus war einer der 12 Jünger Jesu. Sein jüdischer Name war Nathanael. In den Evangelien wird ein Apostel Nathanael genannt, der aber in den Apostellisten des Neuen Testaments nicht vorkommt. Stattdessen findet sich der Name Bartholmai, was im Hebräischen so viel wie Sohn des Tolmai, Sohn des Furchenziehers bedeutet. Nathanael Bartholmai war ein Fischer am See Genezareth und stammte aus Kana in Galiläa. Im ersten Kapitel des Johannesevangeliums wird beschrieben, wie Philippus von Bethsaida ihn mit Jesus bekannt macht und er dadurch seine Berufung findet. Dort heißt es: Jesus sah Nathanael auf sich zukommen und sagte über ihn: Da kommt ein echter Israelit, ein Mann ohne Falschheit. Nathanael fragte ihn: Woher kennst du mich? Jesus antwortete ihm: Schon bevor dich Philippus rief, habe ich dich unter dem Feigenbaum gesehen. Nathanael antwortete ihm: Rabbi, du bist der Sohn Gottes, du bist der König von Israel. Der Feigenbaum als Motiv in dieser Bibelpassage weist darauf hin, dass Bartholomäus ein sehr weiser Mann war. Die Erwähnung des Feigenbaumes, unter dem Nathanael Bartholmai sitzt, hat eine wichtige und zutiefst symbolische Bedeutung. Ausdrücklich wird der Feigenbaum im 5. Buch Mose unter den 6 Pflanzen erwähnt, mit denen Gott das heilige Land gesegnet hat, damit Israel dort gut und gesättigt leben kann. Von hierher zieht sich ein feiner Traditionsfaden durch das ganze Alte Testament, in dem der Feigenbaum ein Symbol für Frieden, Wohlstand und Fruchtbarkeit ist. Auf dieses symbolische Denken seiner Zeit greift Jesus zurück, wenn er den Feigenbaum zum Zeichen seiner kommenden Welt macht, nach dem sich der Mensch so sehr sehnt. Bartholomäus unter diesem Feigenbaum des Friedens, des Wohlstandes und der Fruchtbarkeit sitzend, ist das Bild eines Mannes, den Gott mit dem ganzen Reichtum des Heiligen Landes gesegnet hat, weil er sich an die Gesetze Gottes hält und deshalb auch in den vollen Genuss des Lebens kommt, das Gott seinen Getreuen verheißt. Das macht Jesu Worte nachvollziehbar, mit denen er Bartholomäus fast überschwänglich und voller Freude und Anerkennung begrüßt. Da kommt ein echter Israelit, ein Mann ohne Falschheit. Die umstehenden Zuhörer und Zeugen dieser Szene werden unmittelbar an das uralte israelische Sprichwort erinnert, in dem es heißt: Wer einen Feigenbaum pflegt, wird seine Frucht essen. Wer auf seinen Herrn Acht gibt, wird geehrt. Nathanael Bartholmai ist nach dem Evangelium der 5. Jünger, den Jesus beruft. 5 Schüler hatte damals traditionsgemäß ein Rabbi. Erst später weitet Jesus den Jüngerkreis auf 12 aus, um damit die Universalität seiner Sendung deutlich zu machen. Bartholomäus, der treue Begleiter Jesu, hat nach dem Pfingstereignis in der heutigen Türkei, Irak und Persien, Indien, Mesopotamien und in Armenien die frohe Botschaft verkündigt. In all diesen Ländern traf er auf heidnischen Götzendienst. Er zeigte dem Volk die Nichtigkeit der Götzen und die Macht des Christengottes, indem er viele Wunder wirkte. Er war sehr berühmt für seine Fähigkeiten, Kranke und Besessene zu heilen. Sein Martyrium ist eine Geschichte, die im wahrsten Sinne des Wortes unter die Haut geht. Die Tochter des Königs der Armenier war sehr krank und musste von allen ferngehalten werden. Als er die Tochter des Königs geheilt und den König besucht hatte, wobei Bartholomäus durch verschlossene Türen kam, bekehrte sich der König und mit ihm das ganze Königshaus zum Christentum. Auch mehrere Städte des Königreiches wurden christlich. Der König ließ im heidnischen Tempel ein Götzenbild niederreißen, aus dem ein böser Geist sprach. Der von Bartholomäus beschworene Teufel fuhr aus und stürzte selbst diese Statue und alle anderen im Tempel nieder. Die heidnischen Priester des Tempels hetzten gegen Bartholomäus und zogen daraufhin zu dem feindlich gesinnten Bruder des Königs. Dieser schickte viele Soldaten aus, die Bartholomäus gefangen nahmen. Man unterzog ihm der sogenannten persischen Todesstrafe, bei der Bartholomäus bei lebendigem Leib die Haut abgezogen wurde. Diesen Märtyrertod hat er um die Mitte des 1. Jahrhunderts in Armenien erlitten. Im 6. Jahrhundert kamen die Gebeine des heiligen Bartholomäus von Armenien auf die Insel Lipari in Italien und von dort im 9. Jahrhundert nach Benevent. Um das Jahr 983 kamen seine Reliquien nach Rom. Dort sind sie in der eigens im Auftrag von Kaiser Otto erbauten Kirche San Bartolomeo auf der Tiberinsel aufbewahrt. Seine Hirnschale brachte Kaiser Barbarossa im 12. Jahrhundert nach Frankfurt am Main, dessen Dom zu Ehren des Apostels Bartholomäus erbaut wurde. Michelangelo muss diesem Apostel sehr verbunden gewesen sein. In dem beeindruckenden Fresko des jüngsten Gerichtes in der Sixtinischen Kapelle hat er sich auf der abgezogenen Haut, die Bartholomäus wie ein Kleidungsstück in seiner linken Hand hält, selbst porträtiert. Auch auf dem Schrein der Heiligen Drei Könige in Köln wird Bartholomäus seine Haut tragend dargestellt. Bartholomäus ist der Patron von Frankfurt am Main, Maastricht und des Bistums Lüttich sowie der Metzger und Buchbinder. Sein Gedenktag wird seit dem Jahre 1568 am 24. August begangen.
0: Heute, am 24. August, feiert die Kirche das Fest des Apostels Bartholomäus, über dessen Leben Werner Loss berichtet hat. 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

0: 8 Uhr und gleich 12 Minuten. Einen schönen Montagmorgen wünscht Susanne Wundrak. 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Um 7:45 geht es mit dem Interview des Tages weiter. In Belarus werden Menschenrechte massiv eingeschränkt. Wer sich kritisch zum Regime von Alexander Lukaschenko äußert oder sich für Demokratie und Freiheit einsetzt, läuft Gefahr, im Gefängnis zu landen. Die Internationale Gesellschaft für Menschenrechte, abgekürzt IGFM, spricht von mehr als 800 politischen Gefangenen. Wie ist die Lage im Land und gibt es Hoffnung auf Veränderung? Darüber sprechen wir mit Valerio Krüger, Vorstandssprecher der Internationalen Gesellschaft für Menschenrechte, im Interview des Tages gleich um 7:45 hier bei Radio Horeb Leben mit Gott. Bleiben Sie dran.
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0: 8:15 Uhr, Viertel nach acht.
1: 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Im Studio Pascal Gégan. Demokratische Wahlen, freie Meinungsäußerung und ein funktionierender Rechtsstaat, der die Würde der Menschen respektiert. Das sind Dinge, die für uns vielleicht als selbstverständlich erscheinen. Doch im Osten Europas, genauer gesagt in Belarus, auch bekannt als Weißrussland, sind diese Rechte für viele Menschen alles andere als selbstverständlich. Wer sich kritisch zum Regime von Alexander Lukaschenko äußert oder sich für Demokratie und Menschenrechte einsetzt, der muss mit Verfolgung und Gefängnis rechnen. Im Interview des Tages bei Radio Horeb sprechen wir heute mit Valerio Krüger, Vorstandssprecher der Internationalen Gesellschaft für Menschenrechte, kurz IGFM, über die angespannte Menschenrechtslage in Belarus. Grüß Gott, Herr Krüger.
2: Guten Tag, Herr Gégan.
1: Herr Krüger, Alexander Lukaschenko, der Präsident von Belarus, auch Weißrussland genannt, wird häufig als der letzte Diktator Europas bezeichnet. Das lässt schon erahnen, dass es wahrscheinlich nicht gut gestellt ist um die Menschenrechtslage in diesem Land. Wie würden Sie denn die Menschenrechtslage in Belarus beschreiben? Wie geht es den Menschen vor Ort?
2: Ja, diese Bezeichnung, die ist inzwischen natürlich nicht mehr ganz so adäquat. Wir sehen am Beispiel Putin, dass natürlich dort ein anderer großer Diktator herrscht. Aber ja, nichtsdestotrotz war das einer der Namen für Lukaschenko eine ganze Zeit lang und spricht genau dafür, was im Land aktuell passiert. Wir hatten im Jahr 2020 Wahlen, wo im Vorhinein dann Kandidaten nicht zugelassen worden sind, wo dann die Ehefrauen der Kandidaten gesagt haben, na gut, dann machen wir das jetzt. Die haben dann sich aufstellen lassen. Sie haben eigentlich diese Wahl gewonnen, aber sie haben sie nicht gewonnen, weil es Wahlfälschung gab und sie anschließend verhaftet worden sind. Das Regime hat damals mit aller Härte gezeigt, dass sie nicht freie Wahlen zulassen. Und das ist dasselbe Prinzip, was heute gilt. Es werden heute noch Leute verhaftet, die damals 2020 an den Demonstrationen teilgenommen haben für ein freies, demokratisches Belarus. Ja, wir haben tausende Menschen in den Gefängnissen, Zehntausende, die das Land verlassen haben. Es werden immer mal wieder auch Leute freigelassen, aber so wie einige Leute freigelassen werden, werden wiederum Menschen inhaftiert, verfolgt. Ihnen wird Terrorismus vorgeworfen oder das Verbreiten extremistischer Inhalte, wenn bei Ihnen auf dem Smartphone irgendwas gefunden wird. Und ja, wir erleben leider, dass also weiterhin kontinuierlich Menschen verhaftet werden. Und das ist natürlich direkt an der Außengrenze der EU eine sehr traurige Entwicklung, weil natürlich Lukaschenko auch mit Russland ganz enge Bindungen eingegangen ist. Und das wirft natürlich auch große sicherheitspolitische Fragen auf.
1: Sie haben jetzt gerade eben schon das Thema Russland angesprochen. Welche Rolle spielt denn der aktuelle Krieg in der Ukraine und die enge Verbindung mit Russland für Belarus und für den Machthaber Alexander Lukaschenko und den damit einhergehenden Repressionen dieses Regimes?
2: Ja, ohne Belarus könnte Russland seinen Krieg in dieser Form nicht so gut führen, wie es ihn aktuell führt. Da hat es jetzt im Laufe der letzten Jahre verschiedene Entwicklungen gegeben. Immer wieder wurde gemunkelt, Belarus trete in den Krieg ein. Das ist als solches nicht passiert. Und da mag es sein, dass da tatsächlich noch einige wache Geister da sind und die auf belarussischer Seite über die Verfassung der belarussischen Streitkräfte Bescheid wissen, dass das ein katastrophales Unterfangen wäre. Nichtsdestotrotz ist Belarus ein logistischer Partner für Russland, was hier einen Krieg führt. Aber man muss hier eben deutlich sagen, ein großer Teil der belarussischen Opposition ist geflohen oder sitzt im Gefängnis. Es gibt dort eine ganz, ganz, ganz große Anzahl von Menschen, die gegen Lukaschenko und gegen den Angriffskrieg sind. Und die wünschen sich natürlich nichts sehnlicher dabei, als ein freies Belarus zu sein, ohne Einfluss Russlands. Russland betrachtet ja quasi Belarus wie als Teil seines verfassten Gebietes, wie eine Art Konföderation, eine Art des Unionsstaates. Und ja, Putin versucht natürlich mit Druck auszuüben, dass Belarus an seiner Seite steht. Und man muss sagen, es gibt eine wache, große belarussische Zivilgesellschaft, die ganz klar für Freiheit ist, für Demokratie, gegen die Diktaturen von Putin und Lukaschenko und gegen den Angriffskrieg der Russlands gegen die Ukraine.
1: 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Im Studio Pascal Gigon. Im Interview des Tages bei Radio Horeb sprechen wir heute mit Valerio Krüger, dem Vorstandssprecher der Internationalen Gesellschaft für Menschenrechte, kurz IGFM, über die aktuelle Lage der Menschenrechte in Belarus. Herr Krüger, Sie haben schon angesprochen, es sitzen viele, viele, viele Menschen in Belarus in Gefangenschaft, viele davon auch politische Häftlinge. Warum landen denn diese Leute im Gefängnis? Wie kommt es dazu? Reicht es schon, wenn man, ich weiß nicht, in den sozialen Medien oder bei seinen Nachbarn das Regime kritisiert? Was widerfährt diesen Leuten dann?
2: Ja, ich möchte da ein Beispiel erzählen. Alech Kameka, ein Musiker, ein Komponist, Kulturwissenschaftler, der hatte vor einigen Jahren eine belarussische Folk-Rockband gegründet und trat als Solokünstler auf, arbeitete in einem Radio, so wie Sie, ein unabhängiges belarussisches Radio, setzte sich für die Bewahrung der belarussischen Musik und der Kultur ein. Ja, er wurde festgenommen am 25. Juni 2025. In einem Strafverfahren wird ihm vorgeworfen, mit einem unabhängigen belarussischen Medium zusammengearbeitet zu haben, was ein Jahr zuvor dann wiederum als sogenannte extremistische Vereinigung eingestuft worden ist. Und das ist ein gängiges Element. Viele Menschen werden festgenommen, weil sie Kontakt haben oder angeblich Kontakt haben oder etwas geteilt haben oder geliked haben von Organisationen, die als extremistisch gelten, wie unter anderem auch unsere sozialen Medien, die von einem belarussischen Gericht als extremistisch anerkannt worden sind in diesem Frühjahr. Das heißt, wenn jemand in Belarus auf unseren einen Klick setzt und ein Like auf unserem Instagram-Kanal zum Beispiel, dann kann er allein für diesen Klick wegen sogenannten Teilen von extremistischer Propaganda dann verurteilt werden. Und das ist etwas, wir sehen also, dass der Staat mit völliger Willkür gegen jegliche Form vorgeht, die nicht stramm auf Linie des Regimes steht. Und das ist ein wahrer Albtraum, dort zu leben.
1: Dass ein solcher Staat, der seine Bevölkerung ja so unterdrückt, vermutlich mit seinen politischen Gegnern, die in Haft sind, wahrscheinlich nicht besonders nett umgeht, das kann man erwarten. Die Haftbedingungen sind wahrscheinlich nicht vergleichbar mit Deutschland. Wie ergeht es denn den Menschen konkret im Gefängnis dort in Belarus?
2: Das kann man in keinster Weise miteinander vergleichen. Menschen leben dort zusammengepfercht mit 6 oder 8 Menschen in einer normalen Zelle. Es gibt sehr wenig bis schlechtes Essen. Es gibt totale Willkür durch die Gefängniswärter, Psychofolter, Leute, die sich die auffallen, die kommen auch in Isolationshaft. Es gibt weitere dann Bestrafungen innerhalb des Gefängnisses. Und auch dort werden ihnen absolut keine Begleitung durch Anwälte oder weitere gegeben. Die Leute leben dort wirklich sind abgeschieden von der Welt, bekommen Staatsfernsehen zwar, dass sie sich angucken können, aber die Erzählungen aus der Haft sind unheimlich bitter. Hunger, Isolation, Gewalt zählt dort zum Alltag und ist natürlich auch ein Mittel des Regimes, um Gefangene zu brechen.
1: Und was kann denn Europa, was kann der Westen tun, um diesen Menschen, die in Belarus leiden unter diesem Regime, zu helfen?
2: Ja, das ist eine gute Frage. Wenn es da die eine einfache Lösung gäbe, dann wären wir da vielleicht alle schon viel weiter. Es ist nicht einfach. Belarus steht an der Seite Russlands. Und es ist wichtig, die belarussische Zivilgesellschaft zu unterstützen. Das ist ganz, ganz wichtig. Da sind Menschen geflohen, die sind mit psychischen Problemen jetzt im Ausland, weil sie von einem Moment auf den anderen ihre Heimat verloren haben, weil die Verfolgungslage einfach so stark ist. Und gleichermaßen bringen sie sich ein, sind aktiv in Zivilgesellschaft, in Kunst, in Kultur, in Musik. Diese gilt es zu stärken, um mit ihnen ein zukünftiges freies Belarus aufzubauen. Wir sind einfach mal so optimistisch, dass wir sagen, diese Gewaltregime, die kommen an ihr Ende, so wie wir es mit der DDR erlebt haben. Wir sind optimistisch, dass auch Putins Reich irgendwann fallen wird, genauso wie das von Lukaschenko. Und dann braucht es starke Partner, mit denen wir auch in Kontakt sind, wie zum Beispiel mit dem Team von Svetlana Tichanowskaja, aber auch weitere die aktiv jetzt schon an einem freien Belarus bauen.
1: Dann Ihnen vielen herzlichen Dank, Herr Krüger, für diesen Überblick zur Lage in Belarus.
2: Sehr gerne, Herr Giger.
1: Das war Valerio Krüger, der Vorstandssprecher der Internationalen Gesellschaft für Menschenrechte, kurz IGFM, über die aktuelle Lage der Menschenrechte in Belarus bzw. Weißrussland. 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

Nachrichten aus Kirche und Welt direkt aus der aktuellen Redaktion von Radio Horeb im Studio München, Domagoj Klobuchar. Moskau. Der Außenbeauftragte des Vatikans, Erzbischof Paul Richard Gallagher, reist morgen für 4 Tage nach Moskau. Als Gesandter des Papstes werde er bis Freitag Gespräche in Russland führen, bestätigte der Generalvikar des Erzbistums Moskau. Mehr Informationen habe man von der apostolischen Nunziatur, also der diplomatischen Vertretung des Heiligen Stuhls, noch nicht bekommen. Der Vatikan fordert ein Ende des russisch-ukrainischen Krieges. Besonders Kardinal Matteo Zuppi bemüht sich im Auftrag des Papstes hinter den Kulissen um die Rückkehr von Kriegsgefangenen und nach Russland deportierten ukrainischen Kindern und Jugendlichen. Castel Gandolfo. Als erster Papst der Geschichte wird Leo XIV. An einer Bootsprozession auf dem Albaner See teilnehmen. Demnach feiert Leo jetzt am Samstag, 29. August, zunächst eine Messe in der Kirche Santa Maria del Lago. Das Gotteshaus liegt unterhalb der päpstlichen Sommerresidenz in Castel Gandolfo, direkt am Ufer des Kratersees. Anschließend folgt die traditionelle Prozession, die auch über das bis zu 170 Meter tiefe Gewässer führt. Die letzten Päpste, die an der Prozession teilnahmen, waren Paul VI., der die Kirche in Auftrag gegeben hatte und sie 1977 einweihte, sowie der heilige Johannes Paul II. Auf ein Boot begaben sich beide jedoch nicht. Kaufbeuren im Ostallgäu. Bereits vor 70 Jahren warnte der Philosoph Martin Heidegger vor Sprachmaschinen, die denken und übersetzen können. Wie aktuell seine Gedanken im Zeitalter der künstlichen Intelligenz sind, zeigt das Seminar »Was bleibt vom Menschen im Zeitalter von Technik und KI?« vom 18. bis 20. September in der Schwabenakademie Irsee bei Kaufbeuren im Allgäu. Der Philosoph Fabian André Schäfer beleuchtet Heideggers Analyse der Technik und geht der Frage nach, was den Menschen angesichts der rasanten Entwicklung künstlicher Intelligenz ausmacht. Das Seminar beginnt am Freitag um 17 Uhr und endet am Sonntag gegen 12.30 Uhr mit dem Mittagessen. 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Das waren Meldungen aus Kirche und Welt. 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

8:39 Uhr. Einen schönen Montagmorgen wünscht Susanne Wundrak, Radio Horeb, ihre christliche Stimme in Deutschland. Die Heilige Messe ist Quelle und Höhepunkt im Leben eines Christen und auch in unserem Programm ist die Heilige Messe der Höhepunkt. Wir feiern die Heilige Messe um 9 Uhr. Wir übertragen aus St. Nikolaus in Immenstadt im Allgäu. Und zuvor um 8.40 Uhr beantwortet Pfarrer Richard Kocher, der Programmdirektor von Radio Horeb, noch die Frage von Herr Hofmann aus München zu Adam und Eva und der Erbschuld.

0: Herr Hoffmann aus München, grüß Gott.
1: Ja, grüß Gott, Herr Pfarrer Kocher. Herr Kocher, ich habe eine Frage, die mich schon lange Zeit umtreibt. Und zwar bezieht sie sich auf das sozusagen Urelternpaar der Menschheit, also Adam und Eva. Halt bei mir, also ich möchte fast sagen, eine Art Bitterkeit aufsteigt, wenn die nachfolgenden Generationen alle an dem Vergehen mitschuldig werden, was die ersten vielleicht verbrochen haben. Ja, also sowas kennen wir in der Rechtsgeschichte ja überhaupt nicht. Sowas gibt es nicht. Also es gibt keine kollektive Bestrafung und keine Erbschuld im eigentlichen Sinne, diesem Sinne. Und noch dazu mit diesen dramatischen Folgen,
0: die
1: letztlich bis zur Verdammnis in der Hölle führen können. Also wenn man das mal zu Ende durchgeht, ist das so anstößig. Und ich bin auch dem neulich wieder begegnet in einem genialen Film, der heißt sogar Gott, von Ferdinand von Schirach. Da geht es nämlich um den freiwilligen Selbsttod, der durch einen Anwalt da genial vertreten wird,
0: das gegenüber super, einem
1: Kardinal. Ja. So, und dieser Dialog, den habe ich mir extra aufgezeichnet, dieser Anwalt des Todeskandidaten oder des Todeswilligen, der formuliert genau diesen krassen Widerspruch, diese Anstößigkeit, die da im Christentum drinsteckt, ganz im Keim.
0: Was dem den Stachel nehmen kann, was Sie gesagt haben, aber ich kann das sehr, sehr gut nachvollziehen, weil diese Frage steckt in jedem von uns. Jetzt werden wir in Schuldhaft genommen, was die Leute vor ein paar tausend oder Millionen Jahren oder was auch immer, 100.000 Jahren oder irgendwann mal getan haben. Letztlich, so sagt das Zweite Vatikanum, so hat Johannes Paul II. Immer wieder betont, wird alles nur hell und klar im Christusgeheimnis. Ja, es ist so. Und auf der anderen Seite, wir haben das unverdient, dieses

0: Fackel aufgeladen bekommen. Auf der anderen Seite haben wir die Erlösung in Christus. Also Gott hat das geschehen lassen, auf der anderen Seite hat er in die Waagschale seinen Sohn geworfen. Und deshalb sagt auch die Liturgie der Kirche in der Osternacht im Exultat, im Lobpreis der Osterkerze, selige Schuld, du hast so einen Erlöser gefunden. Also was wir verloren haben, ist uns mehrfach in Christus dann sozusagen erstattet worden, vielfach. Mhm. Nur so kann man dem Ganzen den Stachel und die Bitterkeit rausreißen. Machen Sie es gut als gute Gottes Segen, Ihr Pfarrer Kocher.
1: Christus ist unser Erlöser, soweit Pfarrer Richard Kocher auf die Frage von Herrn Hoffmann aus München zu Adam und Eva und der Erbschuld. 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Christus ist der Erlöser. Ihm dürfen wir begegnen in der Heiligen Messe. Wir übertragen um 9 Uhr aus St. Nikolaus in Immenstadt. Zelebrant ist Kaplan Berla. Viel Freude und Sonne im Herzen mit dem Programm von Radio Horeb wünscht Susanne Wundrak. Bernadette Zeise-Bauer begleitet Sie weiter durch den Tag.

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Im Studio München am Mikrofon ist heute Vormittag Bernadette Zeise-Bauer. Guten Morgen, liebe Hörerinnen und liebe Hörer. Jetzt um 9 Uhr übertragen wir die Heilige Messe aus St. Nikolaus in Immenstadt im Bistum Augsburg. Zelebrant ist Kaplan Berla aus der Pfarrei Heilige Edith Stein in Bad Bergzabern. Er ist im August zu Gast in Immenstadt. Ich darf Sie noch auf einige Sendungen des Vormittags aufmerksam machen. In der Sendereihe Lebenshilfe um 10 Uhr ist unser heutiges Thema Zwischen Himmel und Alltag – Bibelgeschichten, die bewegen und berühren. 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In der Lebenshilfe mit der bekannten Ordensfrau Teresa Zukic geht es um Bibelgeschichten, die auch heute noch bewegen und berühren. Nach den Nachrichten um 11.10 Uhr hören wir um 11.15 Uhr aus dem Buch Glücksmomente – wahre Geschichten zum Durchatmen. Es sind warmherzige, inspirierende Alltagsgeschichten, die zum Nachdenken anregen und ein Lächeln hinterlassen. Den Angelus um 12 Uhr betet mit uns der emeritierte Weihbischof Dr. Johannes Kreidler aus dem Bistum Rottenburg-Stuttgart. Er hält auch die Mittagsansprache und spendet uns seinen priesterlichen Segen.

Wir übertragen jetzt die Heilige Messe aus St. Nikolaus in Immenstadt im Bistum Augsburg. Zelebrant ist Kaplan Berla. Bereiten wir uns auf die Heilige Messe vor mit einem Gebet. Im Namen des Vaters und des Sohnes und des Heiligen Geistes. Amen. Herr, mache du mein Herz bereit, dich zu empfangen. Schaffe durch deine Gnade in meinem Herzen Raum und Freiheit, sodass du darin aufbauen kannst, was dir wohlgefällig ist. Räume weg in mir, was dir im Wege steht. Durchdringe, was dein Wirken hemmt. Ergänze, was mir mangelt, und vermehre stets, was zu dir führt, damit deine überfließende Gnade mich reinigt im Lichte deines Kommens. Amen. Maria, Mutter der Kirche, erbitte uns viele geistliche Berufungen und christliche Familien. Amen.

0: Im Namen des Vaters und des Sohnes und des Heiligen Geistes.
1: Amen.
0: Die Gnade unseres Herrn Jesus Christus, die Liebe Gottes des Vaters und die Gemeinschaft des Heiligen Geistes sei mit euch.
1: Und mit
0: deinem Geist. Wir feiern diesen Gottesdienst als Eucharistie für die Familien Mosal, Paulus, Peter, die verstorbenen Angehörige und die armen Seelen. Herr, gib ihnen die ewige Ruhe.
1: Und das ewige Licht leuchte ihnen.
0: Herr, lass sie ruhen in Frieden.
1: Amen.
0: Liebe Schwestern und liebe Brüder, liebe Hörerinnen und Hörer von Radio Horeb, heute feiern wir das Fest des heiligen Apostels Bartholomäus. Im Evangelium begegnen wir Nathanael, der zunächst skeptisch fragt, kann aus Nazareth etwas Gutes kommen? Philippus antwortet ihm ganz einfach, komm und sieh. Auch wir leben in einer Zeit, in der viele Menschen nach Orientierung, Wahrheit und Hoffnung suchen. Täglich hören wir von Krisen, Kriegen, Unsicherheit und Spaltungen. Gerade deshalb brauchen wir die Begegnung mit Jesus Christus, der uns zeigt, worauf wir unser Leben bauen können. Bringen wir nun unsere Sorgen, unsere Familien, unsere Welt und unsere persönlichen Anliegen vor Gott. Bitten wir ihn, unseren Glauben zu stärken und uns zu Menschen der Hoffnung und des Friedens zu machen. Herr Jesus Christus, du rufst uns, dir zu folgen und dir zu vertrauen. Herr, erbarme dich. Herr Jesus Christus, du bist die Wahrheit und das Licht in unserer oft unsicheren Welt. Christus, erbarme dich.
1: Christus, erbarme dich.
0: Herr Jesus Christus, sende uns als Zeugen deines Evangeliums und schenke uns Frieden. Herr, erbarme dich.
1: Herr, erbarme dich.
0: Der allmächtige Gott, erbarme sich unser. Erlasse uns die Sünden nach und führe uns zum ewigen Leben.
1: Amen.
0: 167. Zum Gloria. Amen.

Lasset uns beten. Gott, unser Herr, der Apostel Bartholomäus hat mit aufrichtigem Herzen deinem Sohn die Treue gehalten. Stärke auf seine Fürsprache auch unseren Glauben und mache deine Kirche zum wirksamen Zeichen des Heiles für alle Völker. Darum bitten wir durch Jesus Christus, unseren Herrn. Amen.

0: Lesung aus der Offenbarung des Johannes. Ein Engel sagte zu mir, komm, ich will dir die Braut zeigen, die Frau des Lammes. Da entrückte er mich im Geist auf einen großen hohen Berg und zeigte mir die heilige Stadt Jerusalem, wie sie von Gott her aus dem Himmel herabkam, erfüllt von der Herrlichkeit Gottes. Sie glänzte wie ein kostbarer Edelstein, wie ein kristallklarer Jaspi. Die Stadt hat große und hohe Mauern mit 12 Toren und 12 Engeln darauf. Auf die Tore sind Namen geschrieben, die Namen der 12 Stämme der Söhne Israels. Im Osten hat die Stadt 3 Tore, im Norden 3 Tore und im Süden 3 Tore und im Westen 3 Tore. Die Mauer der Stadt hat 12 Grundsteine, auf ihnen stehen die 12 Namen der 12 Apostel des Lammes. Wort des lebendigen Gottes.
1: 877, 4. Strophe.

Aus dem Heiligen Evangelium nach Johannes. In jener Zeit traf Philippus Nathanael und sagte zu ihm: Wir haben den gefunden, über den Mose im Gesetz und auch die Propheten geschrieben haben, Jesus, den Sohn Josefs aus Nazareth. Da sagte Nathanael zu ihm: Kann aus Nazareth etwas Gutes kommen? Philippus sagte zu ihm: Komm und sieh. Jesus sah Nathanael auf sich zukommen und sagte über ihn: Sieh, ein echter Israelitet, an dem kein Falsch ist. Nathanael sagte zu ihm: Woher kennst du mich? Jesus antwortete ihm: Schon bevor dich Philippus rief, habe ich dich unter dem Feigenbaum gesehen. Nathanael antwortete ihm: Rabbi, du bist der Sohn Gottes, du bist der König von Israel. Jesus antwortete ihm: Du glaubst, weil ich dir sagte, dass ich dich unter dem Feigenbaum sah? Du wirst noch Größeres als dieses sehen. Und er sprach zu ihm: Amen, Amen, ich sage euch, ihr werdet den Himmel geöffnet und die Engel Gottes auf- und niedersteigen sehen über dem Menschensohn.

0: Liebe Schwestern und liebe Brüder, liebe Hörerinnen und Hörer von Radio Horeb, kann aus Nazareth etwas Gutes kommen? Dieser Satz des Nathanael klingt zunächst fast ein wenig abweisend. Er ist skeptisch. Er hat seine Vorurteile. Ausgerechnet aus Nazareth soll der Messias kommen. Doch Philippus diskutiert nicht mit ihm. Er sagt nur drei einfache Worte: Komm und sieh. Ich glaube, genau das ist eine wichtige Botschaft für unsere Zeit. Wir leben in einer Welt mit unzähligen Stimmen. Jeden Tag hören wir Nachrichten über Krieg, Gewalt, politische Spannungen, wirtschaftliche Sorgen und Unsicherheit. Im Internet gibt es tausend Meinungen und manchmal weiß man gar nicht mehr, was ist wahr. Wem kann ich vertrauen? Und auch im persönlichen Leben gibt es Fragen. Wie geht es mit meiner Familie weiter? Was wird aus meinen Kindern? Wie wird meine Zukunft aussehen? Warum lässt Gott diese oder jene Schwierigkeit zu? Auf vieles haben wir keine einfache Antwort. Aber der christliche Glaube gibt uns nicht zuerst eine Erklärung für alles. Er gibt uns Jesus Christus. Darum heißt es auch heute: Komm und sieh. Schau auf Christus, vertrau ihm, lerne ihn kennen, bring ihm dein Leben. Jesus sieht uns und dann kommt im Evangelium ein Satz, der mich besonders berührt. Jesus sagt zu Nathanael: Noch bevor dich Philippus rief, als du unter dem Feigenbaum warst, habe ich dich gesehen. Jesus sagt nicht nur, ich kenne dich, er sagt, ich habe dich gesehen. Das bedeutet, noch bevor Nathanael Jesus gesucht hat, hat Jesus ihn schon gesehen. Das gilt auch für uns. Vielleicht gibt es Menschen, die sich manchmal übersehen fühlen. Niemand sieht ihre Sorgen, niemand kennt ihre inneren Kämpfe. Vielleicht trägt jemand eine Krankheit, über die er kaum spricht. Vielleicht gibt es in einer Familie einen Schmerz, den niemand lösen kann. Vielleicht fühlt sich jemand einsam, obwohl er von Menschen umgeben ist. Aber heute sagt Christus zu jedem von uns: Ich habe dich gesehen. Ich sehe deine Freude. Ich sehe deine Tränen. Ich sehe deine Enttäuschung. Ich sehe deine Treue. Ich sehe deine Sorgen. Du bist für mich nicht unsichtbar. Du bist mir nicht egal. Das ist eine der schönsten Wahrheiten unseres Glaubens. Und vielleicht liegt darin auch eine Aufgabe für uns Christen. Unsere Welt braucht Menschen, die andere wirklich sehen. Nicht nur anschauen, nicht nur beurteilen, nicht nur kritisieren, sondern sehen. Vielleicht braucht ein Mensch heute kein großes Wort von uns, sondern einfach jemanden, der zuhört. Vielleicht braucht ein Familienmitglied keine Kritik, sondern Vergebung. Vielleicht braucht ein einsamer Mensch einen Besuch. Vielleicht braucht ein junger Mensch nicht noch mehr Ratschläge, sondern einen Erwachsenen, der ihm sagt, du bist wertvoll. Gott hat dich nicht vergessen. So können wir Christus zu den Menschen bringen. Nicht jeder von uns kann die großen Probleme der Welt lösen, aber jeder von uns kann in seinem Umfeld ein wenig mehr Frieden schaffen. Ein freundliches Wort, ein ehrliches Gebet, eine ausgestreckte Hand, ein Schritt zur Versöhnung. Das sind vielleicht kleine Dinge, aber Gott kann durch kleine Dinge Großes tun. Der heilige Bartholomäus zeigt uns außerdem, Jesus ruft keine perfekten Menschen. Er ruft Menschen, die bereit sind, ihm zu folgen. Bartholomäus war kein großer Herrscher, kein berühmter Politiker, kein mächtiger Mann. Er war ein Apostel. Und seine Aufgabe war, Zeuge Jesu zu sein. Auch wir sind heute gerufen. Vielleicht nicht zu großen Taten, aber zu einem glaubwürdigen christlichen Leben. In einer Welt voller Angst dürfen wir Menschen der Hoffnung sein. In einer Welt voller Hass dürfen wir Menschen des Friedens sein. In einer Welt voller Lüge dürfen wir Menschen der Wahrheit sein. In einer Welt voller Einsamkeit dürfen wir Menschen der Nähe sein. Und in einer Welt, die Gott manchmal vergessen hat, dürfen wir durch unser Leben zeigen, Gott ist da. Die erste Lesung aus der Offenbarung zeigte uns die heilige Stadt Jerusalem, die auf den 12 Grundsteinen der Apostel ruht. Dieses Bild erinnert uns daran, unser Leben hat ein Ziel. Die Krisen unserer Zeit sind nicht das letzte Wort. Unsere Sorgen sind nicht das letzte Wort. Unsere Fehler sind nicht das letzte Wort. Und selbst der Tod ist nicht das letzte Wort. Das letzte Wort hat Gott. Und sein letztes Wort ist nicht Angst, sondern Leben. Nicht Zerstörung, sondern Hoffnung. Nicht Dunkelheit, sondern Licht. Liebe Schwestern und liebe Brüder, nehmen wir heute einen Satz mit nach Hause. Noch bevor dich Philippus rief, habe ich dich gesehen. Jesus sieht dich. Jesus kennt dich. Jesus liebt dich. Und Jesus ruft dich. Vielleicht müssen wir heute nicht alles verstehen. Vielleicht müssen wir auch nicht auf jede Frage eine Antwort finden. Vielleicht genügt zunächst das, was Philippus gesagt hat. Komm und sieh. Komm zu Jesus mit deinem Leben. Komm mit deiner Familie. Komm mit deinen Sorgen. Komm mit deiner Hoffnung. Und lass dich von ihm anschauen. Denn wer sich von Christus anschauen und lieben lässt, der kann selbst lernen, andere mit den Augen Christi zu sehen. Darum bitten wir heute auf die Fürsprache des heiligen Bartholomäus. Herr Jesus Christus, stärke unseren Glauben, schenke uns Mut in schwierigen Zeiten, mach uns zu Menschen des Friedens und der Hoffnung und hilf uns, dich in unserem Leben immer neu zu erkennen. Denn du hast uns gesehen, bevor wir dich gesucht haben. Ich wünsche Ihnen allen einen gesegneten Tag und Gottes Segen. Amen. Wir halten die Fürbitten. Gott, unser Vater, du kennst uns und hast uns schon gesehen, bevor wir dich gesucht haben. Im Vertrauen auf deine Liebe bringen wir unsere Bitten vor dich. Christus, höre uns.
1: Für die Kirche, unseren Papst, die Bischöfe, Priester, Diakone und alle, die in der Kirche Verantwortung tragen, schenke ihnen Mut, Weisheit und Glaubenskraft, damit sie das Evangelium glaubwürdig verkünden und den Menschen den Weg zu Christus zeigen. Christus, höre uns.
0: Christus, erhöre uns.
1: Für Frieden in der Welt, für alle Menschen, die um Krieg, Gewalt und Verfolgung leiden, schenke den Verantwortlichen Einsicht, den Völkern Frieden, stärke alle, die sich für Versöhnung und Gerechtigkeit einsetzen. Christus, höre uns.
0: Christus, erhöre uns.
1: Für Familien und junge Menschen, die Eltern, Kinder und Jugendliche, die nach Orientierung und Halt suchen, schenke ihnen Vertrauen, Zusammenhalt und Menschen, die sich wirklich sehen, verstehen und begleiten. Christus, höre uns.
0: Christus, erhöre uns.
1: Für die Hörerinnen und Hörer von Radio Horeb, Herr, segne alle, die heute mit uns verbunden sind, besonders die Kranken, Einsamen und Menschen in Not. Stärke ihren Glauben und schenke ihnen Hoffnung und deinen Frieden. Christus, höre uns.
0: Christus, erhöre uns.
1: Für uns selbst, für uns, die wir heute hier versammelt sind, mach uns wie den heiligen Bartholomäus zu glaubwürdigen Zeugen deines Evangeliums. Gib uns Mut, unseren Glauben zu leben, Frieden zu stiften und anderen Menschen den Weg zu dir zu zeigen. Christus, höre uns.
0: Christus, erhöre uns. Guter Gott, du kennst unsere Herzen und weißt, was wir brauchen. Höre unsere Bitten und begleite uns mit deiner Gnade. Darum bitten wir durch Christus, unseren Herrn.
1: Amen.
0: 542, die erste und vierte Strophen. 5, 4, 2.

0: zum Sanctus 196. 196. Betet, Brüder und Schwestern, dass mein und euer Opfer Gott, dem allmächtigen Vater, gefalle.
1: Das Opfer aus deinen Händen, zum Lob und Ruhm seines Namens, zum Segen für uns und seine ganze heilige Kirche.
0: Herr unser Gott, zu Ehren des Apostels Bartholomäus feiern wir das Opfer des Lobes. Höre auf seine Fürsprache und schenke uns deine Hilfe. Darum bitten wir durch Christus, unseren Herrn.
1: Amen.
0: Der Herr sei mit euch.
1: Und mit deinem Geist.
0: Erhebet die Herzen.
1: Wir wollen sie beim Herrn.
0: Lasset uns danken dem Herrn, unserem Gott.
1: Das ist wirklich und recht.
0: In Wahrheit ist es würdig und recht, dir, Herr Heiliger Vater, allmächtiger, ewiger Gott, immer und überall zu danken. Denn du bist der ewige Herd, der seine Herde nicht verlässt. Du hütest sie alle Zeit durch deine heiligen Apostel. Du hast sie der Kirche als Hirten gegeben, damit sie ihr vorstehen als Stellvertreter deines Sohnes. Darum singen wir mit den Engeln und Erzengeln, den Thronen und Mächten, und mit all den Scharen des himmlischen Heeres den Hochgesang von deiner göttlichen Herrlichkeit.

Ja, du bist heilig, großer Gott, und alle deine Werke verkünden dein Lob. Denn du hast deinen Sohn, unseren Herrn Jesus Christus, und in der Kraft des Heiligen Geistes erfüllst du die ganze Schöpfung mit Leben und Gnade. Bis ans Ende der Zeiten versammelst du dir ein Volk, damit deinem Namen das reine Opfer dargebracht werde, vom Aufgang der Sonne bis zum Untergang. Darum bitten wir dich, allmächtiger Gott, heilige unsere Gaben durch deinen Geist, damit sie uns werden, Leib und Blut deines Sohnes, unseres Herrn Jesus Christus, der uns aufgetragen hat, dieses Geheimnis zu feiern. Denn in der Nacht, da er verraten wurde, nahm er das Brot und sagte Dank, brach es, reichte es seinen Jüngern und sprach: Nehmet und esset alle davon. Das ist mein Leib, der für euch hingegeben wird.

Eben so nahm er nach dem Mahl den Kelch, dankte wiederum, reichte ihn seinen Jüngern und sprach: Nehmet und trinket alle daraus. Das ist der Kelch des neuen und ewigen Bundes. Mein Blut, das für euch und für alle vergossen wird, zur Vergebung der Sünden. Tut dies zu meinem Gedächtnis.

0: Geheimnis des Glaubens.
1: Unter deiner Auferstehung bist du kommst.
0: Darum, gütiger Vater, feiern wir das Gedächtnis deines Sohnes. Wir verkünden sein heilbringendes Leiden, seine glorreiche Auferstehung und Himmelfahrt und erwarten seine Wiederkunft. So bringen wir dir mit Lob und Dank dieses heilige und lebendige Opfer dar. Schau gütig auf die Gabe deiner Kirche, denn sie stellt dir das Lamm vor Augen, das geopfert wurde und uns nach deinem Willen mit dir versöhnt hat. Stärke uns durch den Leib und das Blut deines Sohnes und erfülle uns mit seinem Heiligen Geist, damit wir ein Leib und ein Geist werden in Christus. Ermache uns auf immer zu einer Gabe, die dir wohl gefällt, damit wir das verheißene Erbe erlangen, mit deinen Auserwählten, mit der seligen Jungfrau und Gottes Mutter Maria, mit dem heiligen Josef, mit dem heiligen Bartholomäus, mit dem heiligen Nikolaus, mit den Aposteln und Märtyrern und mit allen Heiligen, auf deren Fürsprache wir vertrauen. Barmherziger Gott, wir bitten dich, dieses Opfer unserer Versöhnung bringe der ganzen Welt Frieden und Heil. Beschütze deine Kirche auf ihrem Weg durch die Zeit und stärke sie im Glauben und in der Liebe, deinen Diener, unseren Papst Leo, unseren Bischof Bertram und die Gemeinschaft der Bischöfe, unsere Priester und Diakone, alle, die zum Dienst in der Kirche bestellt sind, und das ganze Volk deiner Erlösten. Erhöre, gütiger Vater, die Gebete der hier versammelten Gemeinde und führe zu dir auch alle deine Söhne und Töchter, die noch fern sind von dir. Erbarme dich unserer verstorbenen Brüder und Schwestern und aller, die in deiner Gnade aus dieser Welt geschieden sind. Heute beten wir besonders für die verstorbenen Familien Mosal, Paulus, Peter, die verstorbenen Angehörige und die armen Seelen. Nimm sie auf in deine Herrlichkeit und mit ihnen lass auch uns, wie du verheißen hast, zu Tische sitzen in deinem Reich. Darum bitten wir dich durch unseren Herrn Jesus Christus, denn durch ihn schenkst du der Welt alle guten Gaben. Durch ihn und mit ihm und in ihm ist dir Gott, allmächtiger Vater, in der Einheit des Heiligen Geistes, alle Herrlichkeit und Ehre, jetzt und in Ewigkeit.
2: Amen.
0: Ich möchte auch auf meine Sprache Indisch singen.

0: Wir heißen Kinder Gottes und sind des. Darum beten wir voll Vertrauen. Vater unser im Himmel,
1: unser tägliches Brot gib uns heute und vergib uns unsere Schuld, wie auch wir vergeben unsere Schuldigen. Und führe uns nicht in Versuchung, sondern
0: erlöse uns von dem Bösen. Erlöse uns, Herr allmächtiger Vater von allem Bösen, und gib Frieden in unseren Tagen. Komm uns zu Hilfe mit deinem Erbarmen und bewahre uns vor Verwirrung und Sünde. Damit wir voll zuversichtlich ist das Kommen unseres Erlösers Jesus Christus erwarten. Der Herr hat zu seinen Aposteln gesagt, Frieden hinterlasse ich euch, meinen Frieden gebe ich euch. Deshalb bitten wir, Herr Jesus Christus, schau nicht auf unsere Sünden, sondern auf den Glauben deiner Kirche und schenke ihr nach deinem Willen Einheit und Frieden. Der Friede des Herrn sei alle Zeit mit euch. Gebt einander ein Zeichen des Friedens und der Versöhnung. 208.

0: Seht, das Lamm Gottes, das hinwegnimmt die Sünde der Welt. Herr, ich bin nicht würdig, dass du mein Gesicht untereinander,
1: aber ich bin nur
0: ein Wort,
1: dass du mein Gesicht
0: siehst. Ich vererbe euch das Reich, wie es mein Vater mir vererbet hat. Ihr sollt in meinem Reich mit mir an einem Tisch essen und trinken, so spricht der Herr.

Mein Jesus, ich glaube, dass du im allerheiligsten Sakrament des Altares zugegen bist. Ich liebe dich über alles und meine Seele sehnt sich nach dir. Da ich dich aber jetzt im Sakrament des Altares nicht empfangen kann, so komme wenigstens geistigerweise zu mir. Ich umfange dich, als wärest du schon bei mir und vereinige mich mit dir. Ich bete dich in tiefster Ehrfurcht an. Lass nicht zu, dass ich mich je von dir trenne. Amen.

Zum Schluss singen wir 461. 461. Lasset uns beten. Schenke uns durch dieses Sakrament deine Hilfe für das gegenwärtige und das zukünftige Leben. Darum bitten wir durch Christus, unseren Herrn. Der Herr sei mit euch. Der allmächtige Gott segne euch durch unseren Herrn Jesus Christus, der seine Kirche auf das Fundament der Apostel gegründet hat. Amen. Der heilige Apostel Bartholomäus hat mit Freimut das Evangelium Christi verkündet. Gott stärke euch durch seine Botschaft zum Zeugnis für die Wahrheit. Amen. Das Beispiel der Apostel festige euch im Glauben, ihre Fürsprache geleite euch zur ewigen Heimat. Amen. Das gewähre euch auf die Fürsprache des heiligen Nikolaus, auf die Fürsprache des heiligen Bartholomäus, segne euch der allmächtige Gott, der Vater und der Sohn und der Heilige Geist. Amen.

Das war die Heilige Messe aus St. Nikolaus in der Immenstadt im Bistum Passau. Zelebrant war Kaplan Berler. 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Es ist 9:50 Uhr.

0: 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Mein Name ist Renate Mebes.
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0: Einen schönen guten Morgen und herzlich willkommen in der Lebenshilfe hier bei Radio Horeb. Mein Name ist Eliane Grever. Der ferne Gott im Himmel und ich mit meinem Leben, mit meinen Problemen, meinen Alltagssorgen hier unten auf der Erde. So kommt es uns manchmal vor und viele Menschen leben auch so, als hätte Gott maximal während der Sonntagsmesse etwas konkret mit meinem Leben zu tun. Aber Gott will uns nah sein. Gott hat etwas mit meinem Leben zu tun. Unser Gast heute in der Lebenshilfe, Schwester Teresa Zukic, steht mit ihrem ganzen Leben dafür. Ich freue mich sehr auf das Gespräch mit ihr. Ich freue mich, dass wir auf ihr spannendes Leben, auf ihre Erfahrungen mit Gott schauen dürfen. Und dabei nehmen Sie uns auch mit, Schwester Teresa, in Geschichten der Bibel, die wir vielleicht bisher noch nie so gehört haben, wie wir es heute tun werden. Zwischen Himmel und Alltag, Bibelgeschichten, die bewegen und berühren. Schwester Teresa Zukic, willkommen in dieser Sendung. Guten Morgen.
1: Ja, einen wunderschönen guten Morgen, ihr Lieben. Freue mich sehr, dabei zu sein. Und ja, lassen wir uns inspirieren von seinem Wort, von seiner Botschaft, von seiner Liebe. Ich freue mich, dabei zu sein.
0: Dass die Bibel bewegt, berührt und auch verändert, das haben Sie ganz konkret erfahren in Ihrem Leben. Schwester Teresa, mit 18 Jahren haben Sie das erste Mal eine Bibel durch Zufall in die Hände bekommen. Was ist da passiert vor über 40 Jahren?
1: Ja, ich war im Sportinternat, ich war erfolgreiche Leichtathletin, wollte Karriere machen. Und meine Mitbewohnerin sagt mir eines Abends, du, ich habe ein paar Bücher, die ich aussortieren will. Ich lege sie dir mal ins Zimmer, sie legt es mir neben das Bett und mitten in der Nacht wache ich auf, kann nicht mehr schlafen, wälz mich im Bett, denke, ich lese was, vielleicht wirst du wieder müde. Greif wirklich zum erstbesten Buch, es war die Bibel. Und ich hatte noch nie in die Bibel geschaut, ich war nicht getauft, ich kannte Gott nicht und ehrlich gesagt, ich habe ihn auch nicht gesucht. Und ich habe dann irgendwo aufgeschlagen, stand der Bergpredigt, wer ein reines Herz hat, wird Gott schauen. Ich wurde wirklich existenziell berührt und habe weitergelesen, habe mich infizieren lassen und war überwältigt von der Liebe, die ich erfahren habe und habe zu Gott gesagt, ich habe noch gar nichts für dich getan. Und das war spannend und dann habe ich versucht, das, was ich gelesen habe, umzusetzen. Denn am nächsten Morgen hatte ich ein Basketballspiel, wurde sehr gefoult. Und was früher hätte ich dir bestimmt Revanche gezeigt, doch da las ich doch nachts, wenn ich einen auf die rechte Wange haut, halt ihm die linke hin. Und ich habe wirklich ganz freundlich auf einmal reagiert und gemerkt, es stimmt, so ein Frieden, wieder dieser tiefe Frieden, den ich erlebt hatte. Und da dachte ich, da ist ja was dran, das kann man ja leben. Und so fing das Abenteuer mit Gott an.
0: Sie haben sich dann taufen lassen, sind ins Kloster eingetreten. Sie haben später auch die kleine Kommunität der Geschwister Jesu gegründet in Weisendorf und sind mittlerweile sehr bekannt und beliebt als Autorin, als Rednerin mit ganz viel Lebensfreude, mit viel Humor sprechen Sie über Ihren Glauben und ich freue mich, dass wir das auch heute Vormittag tun werden und das tun wir besonders mit Bibelgeschichten, die Sie uns mitgebracht haben. Bibelgeschichten, die bewegen, die berühren, die uns vielleicht auch überraschen. Schwester Teresa, haben Sie eine Lieblingsgeschichte aus der Bibel?
1: Ja, ich habe viele Lieblingsgeschichten, aber eine ist besonders. Soll ich gleich anfangen mit der und dann kommen wir zu den anderen?
0: Oder? Gerne.
1: Gerne, ja. Also meine allerliebste Geschichte, das glaubt mir eh keiner wahrscheinlich, ist die Geschichte mit der Ehebrecherin. Ja, warum? Also nicht, was rausgekommen ist, sondern, also, oder nicht, wie es, um was es geht, sondern was rausgekommen ist. Und ich habe diese Geschichte persönlich als die Anti-Stress, als das Anti-Stress-Evangelium genannt, weil uns diese Geschichte hilft, mit dem täglichen Stress fertig zu werden. Und Sie wissen, was passiert ist, da sind zwei ertappt worden, auf frischer Tat sozusagen. Und komischerweise wird jetzt nur die Frau vorgeführt, ja. Was mit den Männern ist, das gleich nächstes Mal. Und jetzt soll Jesus eine Entscheidung treffen. Aber bei dieser Entscheidung, das ist nicht irgendeine Entscheidung, bei dieser Entscheidung geht es um Leben und Tod. Man will ihm eine Falle stellen. Und sie fragen ihn, was jetzt die Strafe ist nach dem Gesetz. Und nach dem Gesetz wäre es die Steinigung. Und er antwortet nicht. Und das finde ich so großartig. Er sitzt auf dem Boden und malt im Sand. Und die bedrängen ihn, aber er steht nicht auf, bis er eine kreative Lösung hat. Und das ist das Unglaubliche. Und mir ist eben mal passiert, ich war zu einer Fernsehsendung eingeladen und der Mensch neben mir, ja, der hat mir eine Stunde lang die Entwicklung eines Schräubchens erklärt. Der war Ingenieur, ja, und ich habe mich hinterher gefragt, könntest du einem wildfremden Menschen so begeistert von der Bibel erzählen, wie dieser Mann von seiner Schraube? Und dann kam in diesem Evangelium eben, dass Jesus, das ist ja das, was uns alles so gut tut, irgendwann steht er auf, ja. Und irgendwer sagt, der wäre, also die kreativsten Satz, den man sich wahrscheinlich vorstellen kann, wer ohne Sünde ist, werfe den ersten Stein. Und dazu muss man wissen, der zuerst geworfen hätte, hätte die Verantwortung dafür übernehmen müssen. Und das wollte keiner. Und alle lassen die Steine fallen. Und jetzt passiert eben dieses Wunderschöne. Jesus tritt für sie ein, obwohl er weiß, dass sie schuldig ist. Und wenn er das für diesen Menschen getan hat, wird er das für jeden von uns tun, wenn wir ihm vertrauen. Und deswegen ist das so meine Lieblingsgeschichte, dass ich weiß, egal was schief auch geht, er tritt für dich ein. Und dann hat er sie gefragt, hat dich niemand verurteilt? Sagt nein, dann werde ich das auch nicht tun. Geh hin und sündige nicht wieder. Wir sollten jeden Fehler nur einmal tun, am besten gar nicht tun, aber wir sind schwach und Menschlein. Und das ist, macht aber wieder diese atemberaubende Liebe Gottes aus, dass sein Sohn nicht wie menschliches Verhalten, sondern wie göttliches Verhalten, er liebt trotzdem.
0: Die Liebe Gottes, der wir begegnen können, ganz konkret in der Bibel. Und manchmal muss man dafür einfach diese Geschichten auch nochmal neu lesen. Geschichten, die man vielleicht schon häufig gehört hat, aber ja, irgendwie gar nicht mehr so richtig mit frischem Blick draufschaut, sich gar nicht mehr davon richtig berühren und überraschen lässt. Schwester Teresa, ich würde einfach sagen, wir eröffnen das Feld. Gerne nehmen Sie uns mit hinein. Die Überraschung der Bibel, was wir da entdecken können in Bezug auf Gott, wie Gott mit uns leben will, ja, wie Gott uns begegnen will.
1: Ja, und das freut mich wirklich. Ich habe wirklich Überraschungen gefunden. Und wenn ich diesen Vortrag halte, kaufe ich immer Überraschungseier. Ja, und am Ende sage ich immer, wer möchte das jetzt haben? Aber da komme ich später dazu. Die wirklich große erste Überraschung, die ich entdeckt habe, ist eine wundervolle Bibelgeschichte, nämlich wir dürfen mit diesem Gott handeln. Das geht um Abraham. Der bekommt mit, dass eine Stadt zerstört werden soll, Sodom und Gomorra, und er ist aufgebracht und Abraham spricht mit Gott. Nein, er diskutiert sogar mit ihm. Willst du wirklich Unschuldige töten? Vielleicht finden sich doch 50 Leute, die gerecht sind. Das wird doch Unrecht. Du Gott bist nicht fair. Und das ist interessant, dass Gott jetzt antwortet: Stimmt, Abraham, du hast recht. Vielen Dank für den Hinweis. Okay, wenn ich 50 finde, zerstöre ich nicht die Stadt. Naja, denkt Abraham, jetzt habe ich mich schon getraut, mit Gott zu sprechen und ihn als sogar noch also anzumachen. Ne? Also, okay, was ist, wenn es nur 45 Leute sind? Und so tastet er sich vor und handelt Gott runter bis auf 10 Leute. Wahnsinn. Gott sagt immer, okay, wenn es 10 sind. Leider ging die Sache trotzdem nicht gut aus. Es fanden sich nicht mal 10. Aber die Tatsache, dass Gott sich darauf eingelassen hat, finde ich umwerfend schön und überraschend, weil wir immer denken, das ist dieser ferne Gott. Nein, er hat sich darauf eingelassen. Und das Gleiche finden wir bei seinem Sohn. Eine wundervolle Geschichte. Dann kommt eine Frau zu Jesus, ja, und sie ist Heidin. Und weil ihr Kind krank ist, was würde eine Mutter nicht tun für ihr krankes Kind? Also traut sie sich trotzdem, ihn anzusprechen. Und dann erleben wir Jesus, wie wir eigentlich nicht ein Bild von ihm haben. Er ist ganz schroff und sagt, er ist nur zu den Söhnen und Töchtern Israels gekommen, nicht zu den Hunden. Er bezeichnet sie als Hündin. Und jetzt finde ich das so atemberaubend schön. Diese Frau ist so klug und gibt dem Mann erstmal recht. Und es ist ja immer gut, wenn Frauen den Männern erstmal recht geben. Und so sagt sie, Herr, du hast recht. Aber manchmal fallen Krumen hinab vom Tisch für die Hunde. Und da sieht Jesus einen Glauben, den ein ganz Israel nicht gesehen hat, sagt er. Also das muss doch eine Watschen für alle Pharisäer oder Jünger sein. Und er lässt sich umstimmen und sagt, geh, dein Glaube hat dir geholfen. Er findet bei einer Frau, die sich nicht zum Glauben bekennt, mehr Glauben als bei den Gläubigen. Und deswegen sollen wir immer so vorsichtig sein. In jedem Menschen steckt das nämlich drin, diese Sehnsucht. Aber was ich eben so wundervoll an dieser Bibelgeschichte finde, dass wir mit Gott handeln dürfen. Und das tun sogar die Psalmisten, also Psalm 142 zum Beispiel, führe mich aus dem Kerker, damit ich deinen Namen preise. Oder Jakob, ich lasse dich nicht los, bis du mich segnest. Er hinkte dann zwar davon, aber er hat ihn gesegnet. Das heißt, der Himmel lässt sich ein auf dieses und dann am Ende, wenn ich das erzählt habe, sage ich, gibt es vielleicht jemand, der auch was mit Gott zu besprechen hat, mal Tacheles reden will, der das irgendwie nicht fair fand in seinem Leben oder für jemand anders einsteht wie Abraham. Und ich habe da immer wieder Wunder erlebt in meinen Vorträgen. Und dann meldet sich immer jemand, der dieses Ei will, weil ich gesagt habe, ich verspreche Ihnen, wenn Sie 4 Wochen anfangen, mit Gott zu sprechen, dass es sich Ihnen zeigen wird. Und ich mache sogar manchmal eine Wette, ich gebe meine Berufung auf, wenn er sich nicht innerhalb dieser 4 Wochen zeigen würde. Also bis jetzt hat mich Gott noch nie enttäuscht. Ich bin noch immer die Schwester Teresa, ja. Und ich habe wirklich mal was Tolles erlebt. Da hat sich ein Mann sofort gemeldet und diesen Vortrag hatte ich auf der Zugspitze. Das war auch spannend. Und nach einer Woche schreibt mir sein Sohn, der anscheinend dabei war, über Messenger, Schwester Teresa, Sie haben gesagt, nach 4 Wochen wird sich was tun, aber ich glaube, es hat sich schon nach einer Woche was getan bei meinem Vater. Ich halte Sie auf dem Laufenden. Jetzt waren die 4 Wochen fast zu Ende, da schreibt er wieder, Schwester Teresa, es ist was Schreckliches passiert, wissen Sie, wir haben ein jüngeres Geschwisterchen und dieses Überraschungsei lag immer am Nachtkästchen von meinem Vater. Und wenn er ins Bett ist, hat er es genommen, hat gebetet und gesprochen mit Gott. Jetzt hat das Geschwisterchen das gesehen und hat die Schokolade gefuttert. Meinen Sie, das hilft jetzt trotzdem? Ich musste so lachen. Ich habe ihm gesagt, ja, natürlich. Es liegt nicht an der Schokolade, sondern am Gespräch. Und ich durfte ein paar Jahre später mit ihm sprechen. Gott hat ihm wirklich sich gezeigt. Und deswegen motiviere ich Sie wirklich. Wenn Sie kaufen sich einfach mal ein Überraschungsei, wenn es dabei hilft. Aber Sie brauchen es eigentlich nicht. Fangen Sie einfach an, mit ihm zu sprechen. Besprechen Sie die Dinge, für die sie schwer waren oder aber wann, dann muss immer noch etwas dazukommen. Und das vergessen viele Leute, ihm dafür zu danken, was er dann tun wird. Und wir beten, beten, beten, aber wir tun nicht immer danken dafür, weil das ist Vertrauen. Wenn ich Gott um etwas bitte und das ist Vertrauen, dass ich ihm dafür danke, und jetzt auch zulasse in meinem Leben, dass er kommen darf. Er würde nie unsere Freiheit besprechen. Er liebt, er respektiert unsere Freiheit. Aber wenn wir es zulassen, wenn wir ihm das erlauben, wird Gott sich zeigen. Und vielleicht ist das so ein Punkt, lass dich doch ein auf seine Worte und erlaube dem Heiligen Geist in deinem Leben, dass er wirken darf. Aber dafür musst du erst die Zustimmung geben. Und dann kann ich euch versprechen, wird es abenteuerlich.
0: Also mit Gott sprechen, vielleicht auch mit Gott ringen, wie Abraham das getan hat. Ich glaube, vielleicht ein Punkt, der ihn da ein bisschen zurückschrecken lässt, Sie haben gerade übers Vertrauen gesprochen, die Angst, was ist denn, wenn Gott nicht auf meine Bitte eingeht oder wenn Gott nicht mit mir spricht, wenn ich ihn etwas frage, aber ich höre ihn nicht antworten oder ich erwarte etwas, aber es passiert etwas ganz anderes.
1: Das ist ja, was ich sagte, sich überraschen lassen. Und Gott kann durch vielerlei sprechen. Da ist plötzlich ein Mensch genau da, wo ich eigentlich so traurig bin oder ich bekomme einen Anruf oder eine Begegnung. Gott kann sich immer wieder zeigen. Die Frage ist, ob wir offen dafür sind und uns auch überraschen lassen. Vielleicht macht das ganz anders, als wir es gewohnt sind, ja. Und da werden wir heute noch einiges hören davon, wie überraschend er sprechen kann. Also ich kann nur sagen, dieses Vertrauen gehört natürlich auch ein bisschen dazu. Und am Anfang ist es halt noch nicht da, weil ich es noch nicht erlebt habe vielleicht. Aber deswegen tut ja die Bibel so gut, weil viele Menschen es erlebt haben. Oder viele Heilige uns davon berichten. Lassen wir uns ein, aber es ist vielleicht nicht so, wie wir es vielleicht erwarten. Also in dem anderen Fall, in dieser Geschichte, war eine junge Frau, die wirklich das Ei genommen hat und die mir geschrieben hat, Schwester Riese, ich bin so glücklich. Ich habe angefangen, ganz neu zu leben. Ich habe jeden Tag mit Gott geredet. Sie war Erzieherin. Mein Leben hat so einen Spaß gehabt und bin mit meinem Freund zusammengezogen und der Hochzeitstermin war schon bekannt. Und dann schrieb sie mir kurz vor Ende der 4 Wochen, Schwester Teresa, Gott hat sich mir gezeigt, aber nicht so, wie ich es erwartet habe. Ich habe entdeckt, dass mein Freund mich betrügt. Und dann haben wir telefoniert und habe ich gesagt, das ist doch klar, Gott würde dich doch nicht in eine Beziehung rennen lassen, die mit einer Lüge beginnt. Wenn du dich einlässt auf Gott, wird er dich sich dir zeigen, aber vielleicht nicht so, wie du es erwartest, oder vielleicht nicht so, dass nicht wehtut, das hat wehgetan. Es war ihre Liebe. Sie hat wirklich ein Jahr gebraucht, aber jetzt ist sie so glücklich verheiratet. Lass Gott auch mal eine Zeit. Das ist keine Maschine. Zack, auf den Knopf. Und das ist ja das Problem, dass wir immer zu Gott kommen, wenn wir was brauchen. Und ich denke, überlegen Sie sich mal in der Freundschaft, wenn Sie nur zu jemand kommen, wenn das nur eine Freundin ist, wenn sie was brauchen, das ist doch keine Freundschaft. Und ich denk mir oft manchmal bei all diesen Gottesdienstbesuchen, warum die da sind. Aus Gewohnheit, weil, ne, weil sie wieder was von Gott was brauchen. Meint sie, der fühlt das nicht. Das ist ein Liebender, ein verrückt Liebender. Der fühlt, was wir denken. Und er würde uns helfen, aber wir müssen es zulassen. Wir müssen ihm vertrauen, es wirklich ihm es erlauben, einzugreifen in unser Leben. Auch wenn es vielleicht dann nicht schön ist. Das müssen wir halt riskieren. Das ist das Risiko der Liebe. Aber Gott wird sie hören und Gott ist da. Gehen Sie es anders an. Lassen Sie sich überraschen. Erlauben Sie ihm, dass er wirklich kommen darf. Und vielleicht erleben Sie das in dieser Form, wie ich es auch schon viel erlebt habe. Vor allem beim allerersten Mal, als wir diese Gemeinschaft gründeten. Und ein Journalist wollte sofort ein Interview machen. Wir fingen da an und ich habe natürlich den kommen lassen. Ich war da sehr bekannt als Skateboardfahrende Nonne, habe mir doch nichts dabei gedacht. Und dann ist er aber so kritisch gewesen, dass ich dachte, meine Güte, will der uns schaden? Und ich erzähle, dass wir als Kirche zu den Menschen müssen, die ganz unten sind. Ja? Und dann sage ich, also wissen Sie was, bevor Sie das veröffentlichen, möchte ich das erst lesen. Ich möchte, dass sachlich alles stimmt, wenn wir hier anfangen. Und er verspricht mir, einen Fax zu schicken. Aber es kommt nicht. Bis abends, 21 Uhr, warten wir. Dann kam das Schreiben. Ich habe gedacht, mich trifft der Schlag. So was Sinnentstelltes, der hat aus meinen Worten total, ich weiß nicht, was der alles draus gemacht hat. Ja, aber das Schlimmste war, dass er aus diesem Satz, wir müssen zu den Menschen, die uns sind, mir den wortwörtlich in den Mund gelegt hat, dass ich, Schwester Teresa, gesagt haben soll, Kirche ist der Mensch, der in der Scheiße sitzt. Und wir waren außer uns. Wir haben angerufen, ja, das ist ja Bild-Zeitungsstil, ändern Sie das sofort, das ist ja eine Lüge. Ja, und er sagte, das geht nicht, das ist schon im Druckhaus in Nürnberg. Ja, wir waren wirklich in Panik, sind in die Kirche, haben Gott angefleht, bis ich gesagt habe, Mensch, ich bin so ein Dummerchen, Theresien. Gott hat die ganze Welt geschaffen. Der wird doch mit so einem kleinen Problem fertig. Sei gepriesen, Gott, für das, was du tun wirst. Und ich habe mich ins Bett gelegt. Aber am nächsten Morgen wurde ich sehr aufgeregt geweckt. Warum? Die Zeitung ist nicht erschienen. Druckerstreik in Nürnberg. Jetzt können Sie denken, Zufall? Na, na, na, na. Geht so. Warum sollte Gott nicht seinen Kindern beistehen? Vorausgesetzt, wir erlauben ihm das. Aber das sollten wir uns wirklich fragen. Was will ich das wirklich? Will ich wirklich Gott in mein Leben lassen oder will ich nur, dass er sofort springt, wenn ich jetzt schnell was brauche? Will ich wirklich eine Beziehung mit ihm? Und er wartet nur darauf. Und Sie können das in Ihrem Herzen wirklich beantworten.
0: Schwester Teresa Zukic, unser Gast heute Vormittag live hier in der Lebenshilfe bei Radio Horeb zwischen Himmel und Alltag, Bibelgeschichten, die bewegen und berühren. Das Vertrauen des Abraham, mit Gott zu sprechen, mit Gott auch zu handeln. Vertrauen ist ein großes Thema. Ich glaube, Schwester Teresa, da hätten Sie noch eine Geschichte für uns, oder? Noch eine Überraschung?
1: Unbedingt. Das ist die zweite große Überraschung, die ich gefunden habe. Gott verlangt nämlich verrücktes Vertrauen. Und da geht es um einen Mann, Naaman, ein siegreicher Feldherr, der litt unter einer Hautkrankheit, hatte Aussatz und eine Sklavin gab ihm den Tipp, es gibt bei uns einen Propheten in Israel, der kann ihnen helfen. Und der König schreibt ein Empfehlungsschreiben und der Feldherr lässt sich darauf ein und er macht sich auf den Weg, nimmt Gold und Silber mit und also ein ganzes Spektakel reist er da an, ja, und kommt vor sein Haus und Elisha kommt nicht raus. Der kommt nicht raus, ihn zu begrüßen. In der damaligen Kultur war das echt ein Hammer. Der Prophet lässt ihm ausrichten durch einen Boten, ja, die Antwort. Das war ja eigentlich nicht respektvoll damals, aber was sagt er? Er soll 7-mal in den Jordan untertauchen. Ja, und da flippt der Prophet, flippt der fällt er aus, ja. Also wir haben in Damaskus die besten Ärzte, ja. Und jetzt soll ich in diese Kloake Jordan. Wir haben das schönste Wasser alles, ja. Und er ist so, also wirklich gekränkt in seinem Stolz und will eigentlich wieder verschwinden. Aber der Bote, ja, läuft ihm nach und sagt, also wenn der Prophet jetzt was weiß ich was von ihnen verlangt hätte, könnte ich ja verstehen, dass sie zornig sind. Aber er sagt doch nur, tauchen sie 7-mal im Jordan unter. Naja, und jetzt lässt er sich doch überreden, ja. Klingt natürlich völlig komplett unlogisch, irrational. Ja, und er fängt also an, einmal, zweimal, dreimal taucht er unter. Wieso 7-mal? Wieso muss ich 7-mal untertauchen, um gesund zu werden? Ja, also es ist verrückt, aber er macht weiter 4-mal, 5-mal, 6-mal und beim 7. Mal taucht er auf und seine Haut ist so glatt wie das eines Babys. Verrückt. Gott kann verrückte Dinge tun und manchmal verlangt er verrückte Dinge. Und das ist eine Geschichte, die für viele tausend Jahre alt ist mit dem Feldherrn. Aber ich kann Ihnen eine ganz, ganz moderne Geschichte erzählen. Ja, ich kenne die Frau sogar. Also es ist echt verrückt. Da ist eine junge Frau im Gottesdienst, Freitagabend. Und da geht es darum, wenn du Gottes Stimme hörst, dann tu es. Und dann denkt sich diese Frau, meine Güte, ich komme doch meistens zu Gott, wenn ich was brauche. Wann habe ich das letzte Mal gefragt, was kann ich heute für dich tun? Wann hat meine Familie das letzte Mal am Frühstückstisch gefragt, was tun wir heute für Gott? Du in der Schule, du in der Gemeinde und so weiter. Und dann kriegt sie richtig schlechtes Gewissen. Du warst doch eigentlich immer da, Gott, wie die Oma krank war, wie der Job weg war. Und ich weiß nicht, was sie da bewegt. Auf jeden Fall verspricht sie Gott, als wenn du es irgendwas in dieser Woche von mir willst. Dann bitte sag's mir so deutlich und ich verspreche dir, dass ich es tun werde. Und jetzt geht sie aus dem Gottesdienst, jetzt fällt ihr ein, dass ja Freitag ist, sie muss einkaufen. Und dann geht sie in einen Riesen, das war eine Großstadt, in ein Riesen Einkaufszentrum, ja. Und wie sie dann in dem Untergeschoss ist, bei den Lebensmitteln, bei den Tomaten, hört sie plötzlich innerlich die Stimme, geh in die Mitte vom Einkaufszentrum, mach einen Handstand und schreie laut. Na, bravo. Meine Güte, na, das kann doch nie von Gott sein. Sowas, das ist so ein Blödsinn, das mache ich doch nicht. Ja, aber es wird immer stärker. Es wird immer, immer stärker. Und dann lässt sie den Wagen stehen, geht rauf, ja, geht in die Mitte vom Einkaufszentrum, versucht sowas wie einen Handstand, kriegt man auch nicht immer hin und schreit laut. Ah, ich weiß nicht, wie laut sie geschrien hat. Ja, aber typisch, ne, kein Mensch dreht sich um. Niemand weiß, wo der Schall herkommen ist, ja. Und hört sie aber plötzlich im zweiten Obergeschoss, das war ja alles offen da, ne, hört sie plötzlich eine Frau bitterlich weinen. Und da fährt sie und diese weinende Frau sagt, warum haben Sie das gemacht? Und da entschuldigt sich die junge Frau, meine Güte, es tut mir so leid, es ist wirklich nicht meine Art, in der Öffentlichkeit rumzuschreien. Ich kann Ihnen das jetzt nicht erklären. Und dann sagt diese Frau, wissen Sie was, ich glaube nicht an Gott. Das war mein allererstes Gebet auf dieser Erde. Wenn es dich gibt, Gott, dann lass eine Frau einen Handstand machen und laut schreien, dann nehme ich mir nicht das Leben. Und die beiden umarmten sich. Manchmal müssen wir Verrücktes tun, verrückt glauben. Aber wir kriegen manchmal den Eindruck, dass wir Gott nichts mehr zutrauen, dass das Geschichten vor 2000 Jahren sind. Und deswegen möchte ich jetzt die Zuhörerinnen und den Zuhörer einfach mal direkt ansprechen. Stellen Sie sich vor, Gott kommt heute Nacht zu Ihnen und sagt, Hans oder Maria, ich brauche dich. Geh morgen auf den Marktplatz in deiner Stadt und verkünde meinen Namen. Das wirst du doch hoffentlich tun, oder? Oder schmunzeln Sie jetzt oder denken Sie, ach Gott, nee. Ist es wirklich nur eine Sache vor 2000 Jahren? Ich weiß nicht, warum wir so müde werden, warum die Kirche leerer werden, diese unerträgliche Müdigkeit mancherorts, ja. Aber Gott wird nicht müde. Gott ist immer lebendig und er braucht uns. Wir können natürlich nur herumsitzen, wie so ein Holzklotz, oder es eben auch lassen. Wir können etwas tun. Gott ist schöpferisch, kreativ. Und wir müssen uns nur auf diese Liebesgeschichte einlassen. Und ich kann auch eine Geschichte aus meinem persönlichen Leben erzählen. Dann hatte ich die große Einladung nach Hückeraschen. Jetzt wissen Sie sicher, wo Hückeraschen liegt. Das liegt bei Bielefeld. Und ein Pfarrer rief mich an. Es war eine große Veranstaltung. Und die fragt mich, ob ich da eine Predigt halten würde. Es war eine evangelische Gemeinde an einem See und so weiter. Und habe gesagt, Moment, ich weiß ja gar nicht, wie weit es ist. Jetzt stellt sich raus, 500 Kilometer. Und ich denke, meine Güte, 500 Kilometer, ich muss ja am gleichen Tag nach Hause, ich habe nächsten Tag ja Schule, das wären ja 1000 Kilometer für eine Predigt. Und ich frage ihn, finden Sie wirklich keinen in Ihrer Nähe? Nein, wir haben Sie im Fernsehen gesehen, Sie müssen kommen. Also bin ich losgesprungen, am nächsten Tag dann, oder dann losgefahren, sehr früh um 3:30, glaube ich. Um 9:30 ging es schon los, schön gelegen am See, Blaskapelle, hunderte Leute. Ja, der Pfarrer sprang rum, meint sich, ich hätte einen Kaffee gekriegt, er hat gar nicht dran gedacht. Und dann hatten die ein Bötchen im See und hatten die verrückte Vorstellung, ich sollte zur Predigt in das Bötchen steigen. Da habe ich gesagt, nee, ich bleibe an Land, das kann Jesus machen, ich bleibe hier einfach an Land. Und dann fing ich an, und vor allem war noch lustig, sie haben mich in die Sonne gesetzt, dass ich 2,5 Stunden mich mit so einem Liedblatt schützen musste. Und ich dachte dann zwischendrin, Theresa, auf was hast du dich wieder eingelassen? Aber wie egal, ich ging dann vor zur Predigt und da fiel mir ein Mann hinten auf mit langen Haaren. Ich hatte es wieder vergessen, der Gottesdienst war zu Ende. Plötzlich steht er vor mir und sagt, Schwester Therese, ich gehöre hier nicht dazu. Ich bin heute nur vorbeispaziert. Aber ich möchte mich Ihnen anvertrauen. Wissen Sie, ich bin Unternehmer und ich wollte morgen was ganz Böses machen. Ich wollte morgen 5 Leute entlassen. Aber nach Ihrer Predigt tue ich es nicht mehr. Und da wusste ich, warum ich nach Hückeraschen musste. Und manchmal müssen wir verrückte Dinge tun. Manchmal können wir sie auch. Aber Gott kann uns wirklich immer wieder überraschen. Und ich glaube, das habe ich oft gezeigt, dass es möglich ist, dass wir nicht nach unseren Vorstellungen, sondern einfach, dass Gott doch viel größer und viele mehr Möglichkeiten hat. Und lassen wir uns darauf ein. Es wird verrückt abenteuerlich.
0: Würden Sie sagen, es gibt eine Grenze zwischen verrücktem Vertrauen und Naivität vielleicht?
1: Ja, vielleicht nennt man Menschen, die dann doch glauben, naiv, aber oder kindisch, aber wir sind seine Kinder. Und es ist unser Gott. Und ich bin froh, dass wir seine Kinder sind und dass er uns als Kinder bezeichnet. Natürlich, Kinder wollen erwachsen werden. Die wollen unabhängig sein. Sie wollen allein das Leben meistern und wollen deswegen vielleicht sich auch nicht als Söhne oder Tochter oder als Kind noch sehen. Aber manchmal machen Kinder Mist. Tun die falschen Entscheidungen treffen, lassen sich auf Drogen ein, lassen sich auf andere Dinge ein oder arbeiten so viel, dass sie nicht mehr Burnout haben oder wie auch immer. Manchmal tun Kinder einfach was Falsches. Aber Gott ist eben die Liebe und er ist anders. Der steht nicht dann da und sagt, na siehst du, habe ich dir gleich gesagt, dass das schief geht. Nein, Jesus zeigt das wunderschönste Bild von Gott. Er rennt dem Sünder entgegen, dem, der zurückkommt. Er umarmt ihn, er lässt ein Fest feiern, eine Party schmeißen, das Mastkalb, wenn einer zurückkommt. Gott ist nicht wie andere und gut, dass wir seine Kinder sind. Und ich könnte euch eine ganz bezaubernde Geschichte erzählen von einem, der wirklich eine falsche Entscheidung getroffen hat. Die hat ein englischer Pastor mal erzählt. Ich fand sie so umwerfend schön. Da geht es nämlich um Gänse. Und da war ein Gänsechef und er hat gesagt, Madel, Jungs, es wird Zeit, es wird kalt, wir müssen in wärmere Gefilde. Aber eine Gans sagt, ich nicht. Da sagt er, was heißt ich nicht? Na ja, sagt er, ich habe keine Lust zu verreisen. Junge, das hat nichts mit Lust. Es wird kalt, du kannst hier nicht leben. Nein, er bleibt da, er hört nicht, er trifft diese falsche Entscheidung. Nach 3 Tagen merkt er plötzlich, wie eiskalt es ist. Er friert so sehr und dann wird es ihm erst klar, was habe ich nur gemacht, warum habe ich nicht auf die Alpen gehört, warum habe ich nicht, bin ich nicht mitgeflogen, ja? Und dann denkt er sich, ich habe doch Flügel, ich kann doch selber fliegen. Also steigt er hoch und er fliegt, aber er hat natürlich nicht bedacht, warum die immer in V-Formation fliegen, weil sich gegenseitig vom Wind schützen. Und jetzt ist es so schwer allein, der Wind bläst ihn um die Ohren, aber das Schlimmste ist, seine Federn frieren da oben ein und er stürzt ab. Er stürzt ab, er stürzt ab und er stürzt. Und wo landet er? In einem frisch gemachten Kuhfladen. Platsch. Na, bravo. Das ist mein Ende. Warum habe ich nicht gehört? Jetzt muss ich hier sterben, hier unten, ganz tief unten. Aber plötzlich kommt eine Wildkatze und fängt ihn an abzuschlägen. Und diese Wildkatze, ja, denkt ja, ein Freund, ein Retter, ich bin gerettet. Aber jetzt, als er ihn abgeschleckt hat, fängt ihn an zu knabbern. Es ist gar kein Freund. Es ist gar kein Freund. Ja, jetzt sterbe ich. Erst falle ich ganz tief unten und jetzt werde ich noch gefressen. Aber jetzt merkt er durch die Wärme des Kuhflanz, dass seine Federn getaut sind. Ich könnte ja fliegen. Und das tut er. Er fliegt. Und die Moral von der Geschichte: Manchmal tun wir falsche Entscheidungen treffen. Manchmal tun wir nicht das Richtige. Aber wir haben einen Gott, der uns so sehr liebt und er will, dass wir fliegen. Deswegen ist er Mensch geworden. Deswegen ist er für uns am Kreuz gestorben, dass egal, was in deinem Leben schiefgegangen ist, egal, was passiert ist oder egal, wie tief du unten landest, hör nicht auf irgendeinen, der kommt, der die Situation nur ausnutzen will, der gar kein Freund wirklich ist, sondern nimm Gott als deinen Freund. Er lässt dich nicht im Stich. Und wenn alle schlecht über dich reden, wenn egal, was du angestellt hast, egal, was passiert ist, dieser Gott ist da, der dich liebt. Ja, wir sind Sünder. Auch eine Schwester Teresa macht nicht alles richtig. Ich bin auch eine Sünderin. Wir sind Sünder, aber wir sind geliebte Sünder. Deswegen feiern wir die Osternacht. O glückselige Schuld. Und wenn wir uns als Töchter und Söhne Gottes sehen, als Kinder, und dann ist manchmal, sieht es aus kindlich, aber ich glaube, das ist es, ein kindliches Vertrauen zu haben, dass Gott alles tun kann. Und dann müssen wir uns nicht schämen. Und dann kann man uns als naiv betrachten. Aber ich glaube, an den Früchten wird man es erkennen, wie gewaltig groß es sein kann, wirklich verrückt zu vertrauen.
0: 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Bibelgeschichten, die bewegen und berühren zwischen Himmel und Alltag. Unser Thema heute Vormittag. Wir machen jetzt eine Musikpause und danach, Schwester Teresa, hören wir von Ihnen noch mindestens eine weitere Überraschung aus der Bibel. Und wir freuen uns dann auch, mit Ihnen ins Gespräch zu kommen, liebe Hörerinnen und Hörer. Sie können sich dann mit einbringen. Aber jetzt erst einmal eine Musikpause.

0: Die Lebenshilfe bei Radio Horeb heute Vormittag zwischen Himmel und Alltag, Bibelgeschichten, die bewegen und berühren. Mein Name ist Eliane Grever und live zu Gast ist Schwester Teresa Zukic, Leiterin der kleinen Kommunität der Geschwister Jesu, Buchautorin und Rednerin. Wir schauen auf Bibelgeschichten, die bewegen, die berühren, die überraschen, die wir vielleicht noch nie so mit diesen Augen, von dieser Perspektive her angeschaut haben. Schwester Teresa, ich freue mich auf die nächste Überraschung, die Sie da für uns bereit haben.
1: Ja, und das ist wirklich eine, die ist, also es ist ein Gipfel eigentlich, weil Gott lässt für die Liebe auch Gesetze übertreten. Und wenn Sie es mir nicht glauben, lesen Sie das Buch Hosea. Ja, absichtlich soll er etwas tun, wenn es um die Liebe geht. Man muss wissen, es war ein wirklich großartiger Prophet. Von Kindheit an hat er Gott gedient, ihn geliebt und alles versucht, rechtschaffen zu leben. Und jetzt soll Hosea eine Ehebrecherin heiraten, nämlich sogar eine Dirne, eine Kultdirne, und er war der Prophet. Ja? Und wenn Gott es will, tut er es. Ja? Und wird zu einem überraschenden Beispiel für die Liebe Gottes zu seinem Volk. Zu einem ganz überraschenden. Und es ist einfach so, Gott ist manchmal bereit, seine eigenen Gebote über den Haufen zu werfen, um Menschen seine Liebe zu zeigen. Das ist für mich völlig abenteuerlich. Hosea ist halt dafür wirklich ein Beispiel, denn Gott sagt zu seinem Volk, es ist mir davongelaufen und anderen Göttern nachgefolgt, praktisch geistlicher Ehebruch. Aber ich will mich neu verheiraten mit meinem Volk. Und Hosea, du machst das jetzt mal. Und jetzt muss Hosea entweder blind vor Liebe, verrückt oder ein Volltrottel gewesen sein. Er verzeiht ihr immer weitere Eskapaden, denn die hört nicht auf mit diesem Luderleben. Ja? Und immer wieder verzeiht er ihr. Und ausgerechnet er soll jetzt dem Volk den Spiegel vorhalten. Und jetzt kann ich vorstellen, dass die gesagt haben, du hast eine Kultdirne und willst uns was sagen. Aber wenn es um die Rettung eines Menschen geht, tut Gott alles. Und er lässt sich nicht abschütteln. Und denken wir dran, als Jesus mit seinen Jüngern da gelaufen ist und die Jünger sich nicht abschütteln. Und

immer wieder, doch, ich tue es. Oder dass am Schabbat jemand geheilt hat. Natürlich können die ihm vorwerfen, du kannst doch 6 Tage in der Woche kannst du ihn doch heilen. Wieso ausgerechnet heute? Aber wenn Jesus einem Menschen begegnet, lässt er ihn nicht mal mehr eine Stunde leiden. Das ist unser Herr. Auch wenn Sabbat ist. Wenn es um die Liebe geht, um die Rettung geht, dann ist es egal. Und das ist so verrückt und so schön, so großartig. Dass wir einen Gott haben, der bereit ist, sogar seine eigenen Gebote zu widersprechen. Nur wenn er jemand retten kann. Er beharrt nicht darauf. Und das ist, was mich so unglaublich berührt über diese Atem, diese atemberaubende Liebe Gottes. Man darf auch mal was durchsprechen, was vielleicht nicht richtig ist, wenn jemand in Not ist. Und da habe ich auch 2 wirklich schöne Beispiele, die ich selber auch erlebt habe. Ich war im Krankenhaus als junge Schwester und habe immer die Spinnchen abgewaschen. Und abends bin ich mit meiner Gitarre immer von Zimmer zu Zimmer, die wollten. Und in einem Raum waren eben 2 Patienten. Und ein Patient wollte wirklich, dass ich ihm jeden Abend eine Bibelgeschichte erzähle. Und der Nachbar hat nichts dagegen, aber er hat nie was dazu gesagt. Und ich erzähle ihm, wie diese Frau in diesen Raum kam, als Jesus mit den eingeladen war und gegessen hat. Man muss wissen, die Männer haben extra gegessen und die Frauen. Jetzt kommt diese Frau einfach in den Raum, wo Männer essen, berührt Jesus, tut kostbarste Salböl über den Schütten, ja, gell, und küsst seine Füße. Und wie ich das sage, sagt plötzlich der Nachbar in dem Bett, das glaube ich nicht. Der hat nie was gesagt. Das glaube ich nicht. Und er sagt, was glauben Sie nicht, dass jemand einem die Füße küssen würde? Jetzt muss man dazu wissen, dass es in diesem Raum nicht gut rochte. Warum? Weil dieser Mann hatte nämlich Entzündungen an den Füßen, ja, und das war ganz schlimm. Und was habe ich getan? Ich bin aufgestanden, die Decke rauf, das erste große Verband weg, natürlich nicht die Wunden, ist ja klar. Und ich habe ihm die Füße geküsst. Der hat mich nur angeschaut. Er hat nur geweint. Ich bin dann oft noch zu ihm hin. Ich saß einfach an seinem Bett. Wir mussten nicht viel Worte reden. Doch es gibt es. Und dann tut man das einfach. Und die andere Geschichte werde ich auch nie vergessen, als ich Altenpflegehelferin gelernt habe, bevor ich Religionspädagogik studieren durfte, war ich in München und da bin ich immer jeden Sonntag in eine andere Kirche. Und dann war ich im Dom, Marienplatz, und dann bin ich runter in die S-Bahn und wollte eben nach Hause fahren. Und ich habe diesen Obdachlosen da sitzen sehen, aber ich bin ja weitergegangen. Und auf einmal höre ich einen Schrei. Schwester, Schwester. Und da ruft dieser Obdachlose, ja. Und jetzt habe ich auf die Uhr geschaut. Ich habe doch eigentlich Zeit, ne. Geh zurück. Und das habe ich gemacht. Und ich bin nicht nur zurückgegangen. Ich habe mich neben ihn gesetzt, ja. Schau ihn an. Der war ganz verblüfft. Und dann sagt er zu mir, riechst du nichts? Und habe gesagt, hast du einen auf den lieben Gott getrunken? Man roch wirklich den Alkohol. Aber mit dieser Antwort hat er nicht gerechnet. Und dann haben wir geredet, gesprochen. Und irgendwann habe ich mich dann verabschiedet und bin ein paar Meter gelaufen, weggegangen von ihm. Auf einmal kommt ein Mann auf mich zu und drückt mir damals 20 Mark in die Hand. Und ich habe gesagt, das ist für meinen Freund. Da bin ich hin und habe gesagt, hier, ich habe was für dich. Nein, das will er nicht. Ich habe gesagt, doch, ich will ja Armut leben. Nimm's, ich brauch's nicht. Sagte er, nein, nur wenn du mit mir essen gehst. Jetzt hatte ich den Salat. Jetzt musste ich ihm helfen, die Tüten tragen. Wir sind dann hoch am Marienplatz bei Dunissel, ganz bekannt. Da haben wir uns hingesetzt auf die Bänke. Keiner hat gewagt, ihn wegzujagen. Darf er normalerweise ein Obdachloser sicher nicht. Aber weil ich dabei war, und was haben wir gemacht? Wir haben Weißwürst gegessen. Und wir haben uns noch gut unterhalten und dann bin ich nach Hause gefahren, duschen. Aber es war ein unvergessliches Erlebnis. Wir können das tun. Wir können das tun. Wir müssen uns nur trauen. Denn wir haben doch eine Mission. Wir sind doch nicht nur Christen, gehen in die Kirche, dass wir unsere Eucharistie haben. Wir sind Christen, wir sind Gemeinde, dass Menschen Gott finden. Und bislang genügt doch nicht, wenn man einfach nur einen Zettel aufhängt am Schaukasten, Jesus liebt dich. Und die Leute strömen hin. Die Leute sind da nicht. Wir müssen zu den Menschen. Das hat Jesus auch gemacht. Der hat sich nicht in Jerusalem gesetzt und gesagt, die Leute sollen zu ihm kommen. Er ist zu den Menschen hin. Und die sind in

0: in Sportstätten, die sind in den Kinos, in den Städten, die sind beim Spazierengehen. Und wir können ihnen überall begegnen, diesen Menschen. Und wir haben doch eine Mission. Also wenn ich morgens aufwache, sage ich mir, heute wird der schönste Tag in meinem Leben. Und dann sage ich, ich habe eine Mission. Ich will jemand glücklich machen. Und der Erste, der anruft, der Erste, der kommt, dem ich begegne. Ich habe doch eine Mission. Und wissen Sie, was ich liebe? Ich liebe es, Aufzug zu fahren. Warum? Weil da können die nicht raus, ne? Ja. Und das ist dann so schön. Und dann lächle ich die an. Weil ich habe nämlich oft den Unterschied erklärt den Leuten, wenn man in Amerika, jetzt werde ich sicher nicht mehr hinfahren, aber früher, in den Aufzug steigt, das ist so anders als wie in Deutschland. Wenn du deinen Aufzug steigst, da sagen wildfremde Menschen, you're welcome, have a nice day, hab einen schönen Tag. Steig mal in Deutschland in den Aufzug ein. Da guckt jeder weg, hält die Luft an, bis die Tür aufgeht, ja. Und deswegen liebe ich es, Aufzugfahren, die können da eben nicht raus. Und dann lächle ich sie an und dann sage ich ein gutes Wort. Und da habe ich schon meine erste Mission erfüllt. Ich sage jemand etwas Gutes. Und meine Freundin, die hat was Tolles erlebt vor Weihnachten an der Kasse. Wenn man sich vorstellt, eine Woche vor Weihnachten alle im Stress, all die Mundwinkel sind runtergezogen, ja, und ein Stress. Und jemand wollte fast den Wagen hinten reinschieben, weil es nicht schnell schieben, weil es nicht schnell genug ging. Und da sagt meine Freundin plötzlich: Meine Güte, was haben wir es gut? Wir müssen nicht hungern und es fliegen keine Bomben über unseren Köpfen. Und alles erstarrt und sagt jemand, stimmt, ja. Und dann sagt sie, Ärger lohnt sich nicht, das macht alt, krank und hässlich und das können wir uns unmöglich leisten. Und deswegen vertritt Schwester Teresa immer wieder deswegen in meinen Vorträgen mit dem Lachen und Lächeln. Denn wenn wir 30 Sekunden lächeln, wird im Gehirn ein Enzym frei, ja, unser Glückshormon, ja. Und es geht uns besser. Und wenn Sie es mal ausprobieren würden, 30 Sekunden durchzuhalten, ich weiß, Sie kämen sich da lächerlich vor, aber probieren Sie es doch. Und was könnten wir? Die kleinste Tat der Liebe ist ein Lächeln, ein gutes Wort, eine Umarmung, eine Geste, die kostet doch nichts. Und zurück zu Hosea. Manchmal dürfen wir auch wagen, etwas Verrücktes zu tun, auch wenn es eine Grenze vielleicht überschreitet. Jemand zu retten. Ich finde das großartig.
1: Die Lebenshilfe bei Radio Horeb mit Schwester Teresa Zukic. Und liebe Hörerinnen und Hörer, Sie sind herzlich eingeladen, sich auch mit einzubringen in dieser Sendung. Sie können hier live anrufen. Vielleicht haben auch Sie schon Abenteuer mit Gott erlebt und möchten das mit uns teilen, möchten uns davon erzählen. Oder es ist Ihnen irgendwas aufgefallen jetzt in dieser letzten Dreiviertelstunde mit Schwester Teresa, wo Sie nochmal nachhaken wollen oder nachfragen wollen, rufen Sie gerne an, bringen Sie sich mit ein. Die Telefonnummer live hier in die Sendung ist die 089 517 008 008. 089 517 008 008. Schwester Teresa, Bibelgeschichten, die bewegen und berühren wirklich. Sie haben uns jetzt einige Bibelgeschichten hier aufgezeigt, uns von diesen erzählt, die uns wirklich zeigen können, wie Gott ist, wie Gott auch mit uns umgeht. Abraham, der mit Gott handeln darf, der mit Gott richtig ins Gespräch geht. Naaman, der Gott verrückt vertrauen muss. Und der Prophet Hosea, woran wir sehen können, wie sehr Gott uns liebt und uns nachläuft. Schwester Teresa, was liegt Ihnen noch auf dem Herzen von der Bibel her? Was kann es uns vielleicht auch sagen, wie wir darauf antworten können, auf diese verrückte Liebe Gottes, wie wir damit umgehen können?
0: Also da fällt mir einfach noch diese schöne Geschichte ein, wo ein Mann 38 Jahre krank ist, am Teich Schiloah, da sitzt, ja. Und jetzt kommt Jesus vorbei und jetzt kommt so was ganz Verrücktes, nämlich Jesus fragt ihn, willst du gesund werden? Das ist doch völlig irrational. Einer, der 38 Jahre gelebt ist, wieso fragt ihn Jesus, ja? Also das ist doch eigentlich gar nicht logisch. Und das Verrückte ist, der Mann antwortet ihm nicht, ja? Der sagt, ich habe keinen Finanziermann, der mich zum Teich trägt. Er hört gar nicht, was Jesus gesagt hat, ja? Und dann sagt Jesus zu ihm, weißt du was? Steh auf und geh selber. Steh auf. Selbstinitiative. Steh auf und geh selber. Das heißt, tu etwas auch für diesen Schritt. Und genauso die Geschichte, wo ein blind geboren heilt, da fragt er ihn, was soll ich dir tun? Ich meine, wieso fragt man einen Blinden, was man ihm tun soll? Warum, was ich schon mal erklärt habe, Gott würde nicht etwas tun, wenn wir ihm das nicht erlauben. Gott ist ein Gentleman, der respektiert unsere Freiheit und deswegen müssen wir ihm das sagen. Aber was ich so schön an dieser letzten Geschichte finde, steh auf und geh selber. Das heißt, du kannst nicht eines Tages im Himmel sein und dann wird Jesus sagen, ich finde ja großartig, dass du dich so engagiert hast in der Gemeinde. Toll, dass du das und das gemacht hast, aber in deinem Glauben bist du nicht groß gewachsen. Und dann würden wir vielleicht sagen, na ja, Jesus, das musst du verstehen. Wir hatten so einen schlechten Religionslehrer und der Pfarrer, der konnte nie richtig predigen. Was werden wir vorschieben für Gründe, dass wir nicht selber in die Bibel gelesen haben, dass wir nicht sein Wort gelebt haben, dass wir nicht Feuer gefangen haben? Was werden wir am Ende sagen? Ja, als Rechtfertigung, warum der Glaube nicht gewachsen ist oder warum wir oft so gejammert haben und so trostlos alles ist. Steh auf und geh. Fang an, bitte den Heiligen Geist, komm, Heiliger Geist, das kürzeste Gebet, komm, Heiliger Geist. Und immer, wenn wir was Schlechtes denken wollen über jemanden, stopp, ich wieder sage, nein, ich will das jetzt nicht tun, auch wenn es einem weh tut, wenn es wütend ist oder was auch immer passiert. Wir können anders sein. Und das fasziniert mich an diesem Herrn. Er war immer anders. Jesus, du bist anders. Und wir sollen auch anders sein. Und Gott ist kein 0815-Gott, ja, sondern der ist wahnsinnig aufregend. Aber er ist auch nicht berechenbar. Es ist eben Gott. Und was ich das Schönste finde, dass er so groß war, dieser Gott, und seinen Namen zu offenbaren. Welche Religion hat einen Gott, der heißt, ich bin da, der ich da bin. Ich bin für dich da. Er bleibt souverän. Er springt nicht. Aber er tut die Wunder. Und deswegen glaube ich, wir brauchen alle eine neue Infektion, eine neue Begeisterung, eine neue Tiefe, einen neuen Glauben. Wir müssen uns neu inspirieren lassen. Jeden Tag, komm, Heiliger Geist, ihm zulassen, ihm erlauben, dass er in diesem Tag uns begegnen darf. Und das ist auch eigentlich die Regel unserer Kommunität. Gott in allen Dingen suchen und finden. Er kann dir überall begegnen, in jedem Telefonanruf, an der Tankstelle, beim Essen oder wo auch immer. Ja, er kann, immer wenn du zur Tür rausgehst, natürlich, es könnte sein, du kommst zur Tür raus, jemand schaut dich bitterböse an. Ist das jetzt auch von Gott? Ah ja, freilich. Vielleicht musst du was mit ihm klären, vielleicht solltest du den mal ansprechen. Gott kann durch alles sprechen. Er kann dir begegnen. Wenn du die Augen und Ohren offen lässt, ist er wirklich immer da. Und dann handle. Du bist doch ausgestattet mit diesem Geist. Du bist getauft. Deswegen liebe ich Papst Franziskus für den Ausspruch, wir sind nicht mit Zitronenwasser getauft, sondern mit dem Heiligen Geist. Wir haben einen Auftrag. Wir sollen was tun. Es fängt an jetzt gerade, wo Sie sitzen. Vielleicht sind Sie allein. Sie können trotzdem mal lächeln und diesem Gott ein kleines Kompliment machen. Sie können den Menschen, der gerade um Sie rum ist oder vielleicht in der Küche für Sie arbeitet oder im Keller oder was auch immer, hingehen, ihn umarmen. Wieso umarmst du mich? Weil ich dich lieb habe, Schatz. Einfach deswegen. Wir können jetzt, wenn Sie im Auto sind und sich vielleicht gerade über den geärgert haben, das muss ich auch oft, was denken Sie, wie viel Autofahrer ich segnen muss bei den vielen Fahrten, ja? Vielleicht haben Sie sich gerade geärgert. Segnen Sie ihn jetzt. Ja, ich glaube, der hat es nötig, aber ich auch. Das ist mich immer wieder aufregend. Ich habe es, glaube ich, auch nötig, ja. Wo Sie auch gerade zuhören, wo Sie sind, lassen Sie sich doch den Ersten, wenn die Sendung, entweder rufen Sie jetzt an, was ich großartig finde, oder wenn die Sendung vorbei ist, das Erste, was Sie dann tun, tun Sie was verrückt Schönes. Rufen Sie jemand an, lächeln Sie jemand zu, umarmen Sie jemand, tun Sie, denn wir können viel bewegen. Einmal hat mich ein junger Mensch gefragt, Theresa, was kann ich schon machen? Es ist so schrecklich in der Welt, da sage ich, schau mal, da ist eine grüne Wiese draußen. Jetzt gehe ich heimlich hin und rob ein Grashalm raus. Und du guckst hin und sagst die gleiche Wiese. Nein, die Wirklichkeit hat sich geändert, ein Grashalm fehlt. Und wenn jetzt ein Vater bei den Eskimos sein Kind umarmt, das sehen wir nicht. Oder in Amerika jemand eine alte Frau über die Straße führt, das sieht man nicht. Das wird nie in der Zeitung stehen. aber jeder gute Gedanke, den wir denken, jedes gute Wort, was wir sprechen und jede gute Tat, die wir tun, verändert die Wirklichkeit. Wir können jeden Tag etwas Gutes tun. Und selbst wenn Sie krank im Krankenbett liegen, können wir jetzt was Gutes denken. Ich habe in meiner Krankenzeit im Krebskranken, was habe ich am Muttertag gemacht? Ich habe eine Aktion gemacht, ich rufe eure Mütter an. So viele haben sich gemeldet. Ich habe den ganzen Tag, alle Viertelstunde, eine Mama angerufen. Ist da die allerbeste Mama der Welt? Hier ist Schwester Teresa. Die Schwester Teresa. Ich konnte Menschen eine Freude machen. Es hat mich nichts gekostet. Ich kann in jeder Situation, und das ist unser Auftrag, anders zu sein. Ein bisschen verrückt verliebt. Ich glaube, das bin ich noch. Und ich weiß genau, als ich getauft wurde, haben so viele Leute gesagt, naja, die muss erst mal auf den Boden kommen. Jetzt sind 40 Jahre rum, ich bin noch nicht gelandet. Und dieses Feuer wünsche ich uns allen, unserer Kirche, und Papst Leo zeigt es ja, geht voran, mutig. Und wir sollten es ihm gleich tun. Einfach, wie Papst Franziskus sagt, auf die schauen, die am Rande sind. Wir können jedem, wie oft habe ich das gemacht, wenn wir wo essen waren und ich habe gesehen, jemand, der zählt sein Geld. Ich habe ihn eben eingeladen oder ein junger Mensch oder an der Kasse einfach mal bezahlt oder irgendwas. Wir können an Freundlichkeit, könnten wir uns überbieten. Das würde die Welt ändern. Das müssen keine großen Dinge sein. Es sind oft die kleinen, bezaubernden Zärtlichkeiten, die wir der Welt schenken können. Und ich weiß, nicht jeder hat ein schönes Leben gehabt, auch keine schöne Kindheit. Nicht jeder ging alles gut. Manche hatten wirklich schwer, auch mit Menschen und so weiter. Das stimmt. Aber wir können nicht unser ganzes Leben andere dafür verantwortlich machen. Wir könnten etwas anders machen. Wir könnten diese Welt anders verlassen, als wir sie vorgefunden haben. Wir könnten es besser machen und die Welt am Schluss verbessern, auch wenn wir es vielleicht nicht so gut hatten. Jeder kann was tun und das wünsche ich uns. Lassen Sie uns Gottes Wort leben, praktizieren und dann ist es ein Abenteuer.
1: Einige Hörer haben uns erreicht. Wir freuen uns sehr, was Sie jetzt noch dazu beitragen können. Ihre Abenteuer mit Gott vielleicht, von denen Sie uns hier erzählen können. Ich darf als erstes Herrn Stiefmüller aus Oberösterreich in der Sendung begrüßen. Guten Morgen.
2: Ja, guten Morgen, Herr Stiefmüller Josef aus Oberösterreich. Ja, grüß Hallo. Gott, Schwester Lukic. Ja, nein, das ist sehr interessant zugehört auch, aber genau das ist das Problem. Auf ihn zugehen, ja, wenn umarmen oder irgendein freundliches Wort oder was, ja. Aber ich sehe das in meinem Umkreis, ja, und Bekannten auch teilweise Familienkreis. Alle haben nur Stress und keine Zeit und nur schnell und es bleibt einfach keine Zeit, gar nicht mehr, dass man sich miteinander mal richtig ausspricht oder mal freundliche Worte sagt, ja. Weil jeder sagt, ja, was gibt's? Schnell, ich habe keine Zeit. Und das fällt mir eigentlich schon seit Jahren, in den letzten Jahren auf. Und die meisten sind nur mehr für sich selber da, ja. Nur mehr ich Menschen. Aber für die Gesellschaft ist der Großteil von der Bevölkerung eigentlich nicht mehr da.
0: Ja, das ist leider so eine zeichnende Zeit, aber wenn Sie, ich habe Ihnen jetzt so viel Inspiration gegeben und dieses Wort aber, ne? Ja, Sie fingen mit aber an, das stimmt, ich gebe Ihnen recht und vieles muss angesprochen werden, das ist einfach nicht mehr so, wie es war. Aber Sie könnten es jetzt anders machen. Sie können es trotzdem anders machen. Leute trotzdem was Gutes tun, da wo sie wohnen, irgendwas vor die Tür legen oder was auch immer sie sich einfallen lassen. Wir können nicht warten, dass die anderen kommen. Wir müssen selber tun. Jesus sagt, steh auf und tu, und das wünsche ich Ihnen. Aber ich verstehe natürlich auch, was Sie gesagt haben, und das will ich gar nicht wegreden. Es tut weh, wenn man merkt, die Menschen haben wirklich keine Zeit mehr. Umso mehr sollten denen einfach das bewusst wird, und gut, dass es ihnen bewusst ist und dass sie das erleben und gesagt haben. Aber wir können es trotzdem anders machen, und das wünsche ich Ihnen. Und schön, dass Sie angerufen haben und sich die Zeit genommen haben und uns wieder erinnert haben, gerade deswegen, weil die Menschen alle drumherum so zeitlos sind, können wir es anders tun. Vielen, vielen Dank.
1: Vielen Dank, Herr Stiefmüller, für Ihren Anruf. Wir gehen von Oberösterreich dann jetzt nach München zu Michael Strohberger. Guten Morgen.
3: Ja, guten Morgen. Also mir ist Gott mal durch eine junge Frau begegnet. Also ich bin blind und psychisch krank und hatte dann mal eine starke Depression und wollte mir das Leben nehmen. Und wie ich dann noch drüber nachgedacht habe, wie ich das am besten mache, also mich umzubringen, dann kam eine junge Frau auf mich zu und hat gesagt, so quasi, das ist schön, dass wir uns begegnen. Ich wollte mich umbringen und jetzt, wie ich sehe, dass Sie als Blinder so, also mit Ihrem Leben so gut zurechtkommen, jetzt bin ich davon überzeugt, dass ich mich nicht umbringe. Und da habe ich mir gedacht, ui, das war jetzt für mich ein Hinweis, dass das Leben trotzdem sinnvoll ist. Und das hat mich sehr beeindruckt, dass ich allein durch meine Existenz, also dass ich als Blinder eben praktisch lebe, da einer jungen Frau helfen konnte.
0: Wow, ich bin tief beeindruckt. Also schauen Sie sich das an. Sie wollen sich das Leben nehmen und jemand kommt und sagt, na, jetzt schauen Sie und ist das nicht großartig?
3: Ja,
0: also das hat doch Gott gefügt. Gott hat es gefügt.
3: Ja.
0: Gott hat gefügt, dass Sie genau am richtigen Zeitpunkt da waren.
3: Ja, genau, das stimmt.
0: Und es ist doch so wundervoll und ich kann eigentlich der jungen Frau nur recht geben, ich bewundere alle, die blind sind oder die, ich weiß auch eine Freundin, die jetzt blind geworden ist, wie tapfer die ist. Ich weiß nicht, ob ich das so auch könnte. Wirklich nicht, aber ich finde großartig, dass sie uns das erzählt haben. Das motiviert doch alle Menschen und vielen, vielen lieben Dank.
1: Danke, Herr Strohberger, dass Sie sich gemeldet haben für Ihr Zeugnis. Alles Gute Ihnen, Gottes Segen.
3: Danke, für Sie auch.
1: Die Lebenshilfe bei Radio Horeb zwischen Himmel und Alltag, Bibelgeschichten, die bewegen und berühren. Schwester Teresa, ganz herzlichen Dank, dass Sie uns mitgenommen haben in diese Überraschungen, die Sie gefunden haben in der Bibel und jetzt auch uns weitergegeben haben. Bibelgeschichten, die uns zeigen, wie Gott ist, wie Gott mit uns umgehen will und dass Gott uns nah sein will und ganz, ganz viel zu tun hat mit unserem Leben, mit unserem Alltag. Schwester Teresa, zum Abschluss der Sendung, irgendwas, was Sie uns noch mitgeben möchten und vor allem, wo kann man Sie finden? Wie kann man mitbekommen, was bei Ihnen so los ist?
0: Ja, also ich bin ja wirklich in den sozialen Medien da, auf Facebook, auf Instagram, LinkedIn, auf WhatsApp werde ich wahrscheinlich auch eine Gruppe mal machen, für die, die es nicht haben. Aber auf meiner Homepage kann man immer nachschauen. Es ist jetzt auch was ganz Großes, Neues, dass ich bei der Bibel, Holy Bible, das ist eine Bibel, die gibt es kostenlos, kann man runterladen. Und 1 Milliarde Menschen haben die schon runtergeladen. Ich glaube, 12 Millionen Deutschsprecher, da schreibe ich jetzt auch Bibel. Lesepläne. Also man kann meine Bücher natürlich, man kann sie bei mir bestellen, ich signiere sie dann, einfach auf die Homepage schauen, da sieht man die Adresse, oder natürlich überall im Buchhandel. Also man kann mich überall erreichen und vor allem sieht man auf meiner Homepage den Terminplan, wo ich gerade stecke und vielleicht bin ich ja genau in Ihrer Nähe, dann würde ich mich freuen, wenn wir uns sehen und also da kann man mich finden. Und was ich
1: also die Homepage schwester-theresa.de, richtig?
0: Genau. Und jetzt kriege ich heute mein neues Kinderbuch, mein erstes Kinderbuch. Und ich mache ja immer verrückte Aktionen dann. Also es ist immer was los bei mir, weil Gott wird nicht müde. Aber ich möchte am Schluss einfach nur was Lustiges sagen, weil mir dieser Spruch so gefallen hat. Im Urlaub habe ich den entdeckt. Und ich glaube, das ist das Wichtigste. Ein wenig Grütze unter der Mütze ist von Nütze, aber ein großes Herz unter der Weste ist das Allerbeste. Und dieses große Herz, mit diesem Herz, mit unserem Herzen, das wir von Gott fühlen lassen, sollen wir diese Welt verschönern. Und das wünsche ich Ihnen. Lesen Sie die Bibel, fangen Sie an, es zu praktizieren. Ich weiß, die Stick, manches verstehen wir nicht, aber jeder versteht doch, richte nicht, dann wirst du auch nicht gerichtet werden. Da haben wir schon ein Leben lang zu tun. Also wir können es tun. Und ich freue mich so sehr, dass ich heute wieder bei Radio Horeb gewesen bin. Danke für eure großartige Arbeit. Danke für Sie, für die Moderation, für die Vorbereitung. Danke für das ganze Team. Ihr seid großartig. Macht weiter. Ich liebe euch, Schwester Teresa.
1: Dankeschön Ihnen, Schwester Teresa. Danke auch für Ihre Zeit, für diese Sendung live heute am Vormittag hier bei Radio Horeb. Schwester Teresa Zukic, Zwischen Himmel und Alltag, Bibelgeschichten, die bewegen und berühren. 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Mein Name ist Eliane Grever. Ich wünsche Ihnen weiterhin viel Freude mit unserem Programm hier bei Radio Horeb. Leben mit Gott.

Nachrichten aus Kirche und Welt direkt aus der aktuellen Redaktion von Radio Horeb. Im Studio München, Domagoj Klobuchar. Moskau. Der Außenbeauftragte des Vatikans, Erzbischof Paul Richard Gallagher, reist morgen für 4 Tage nach Moskau. Als Gesandter des Papstes werde er bis Freitag Gespräche in Russland führen, bestätigte der Generalvikar des Erzbistums Moskau. Mehr Informationen habe man von der Apostolischen Nunziatur, also der diplomatischen Vertretung des Heiligen Stuhls, noch nicht bekommen. Der Vatikan fordert ein Ende des russisch-ukrainischen Krieges. Besonders Kardinal Matteo Zuppi bemüht sich im Auftrag des Papstes hinter den Kulissen um die Rückkehr von Kriegsgefangenen und nach Russland deportierten ukrainischen Kindern und Jugendlichen. Castel Gandolfo. Als erster Papst der Geschichte wird Leo XIV. An einer Bootsprozession auf dem Albaner See teilnehmen. Demnach feiert Leo jetzt am Samstag, 29. August, zunächst eine Messe in der Kirche Santa Maria del Lago. Das Gotteshaus liegt unterhalb der päpstlichen Sommerresidenz in Castel Gandolfo, direkt am Ufer des Kratersees. Anschließend folgt die traditionelle Prozession, die auch über das bis zu 170 Meter tiefe Gewässer führt. Die letzten Päpste, die an der Prozession teilnahmen, waren Paul VI., der die Kirche in Auftrag gegeben hatte und sie 1977 einweihte, sowie der heilige Johannes Paul II. Auf ein Boot begaben sich beide jedoch nicht. Kaufbeuren im Ostallgäu. Bereits vor 70 Jahren warnte der Philosoph Martin Heidegger vor Sprachmaschinen, die denken und übersetzen können. Wie aktuell seine Gedanken im Zeitalter der künstlichen Intelligenz sind, zeigt das Seminar »Was bleibt vom Menschen im Zeitalter von Technik und KI?« vom 18. bis 20. September in der Schwabenakademie Irsee bei Kaufbeuren im Allgäu. Der Philosoph Fabian André Schäfer beleuchtet Heideggers Analyse der Technik und geht der Frage nach, was den Menschen angesichts der rasanten Entwicklung künstlicher Intelligenz ausmacht. Das Seminar beginnt am Freitag um 17 Uhr und endet am Sonntag gegen 12.30 Uhr mit dem Mittagessen. 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Das waren Meldungen aus Kirche und Welt. Weitere Nachrichten auf horeb.org. 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

Glücksmomente. Wahre Geschichten zum Durchatmen. Für mehr Leichtigkeit und Freude im Alltag. Für Sie, liebe Hörerinnen und Hörer, heute in der Radio Horeb Erzählung. Und dazu herzlich willkommen, sagt Claudia Kiesel. Rüdiger Joppe hat Alltagsgeschichten gesammelt, die zeigen, wie überraschend das Leben sein kann. Es sind kleine, oft unscheinbare Momente, Begegnungen, Erlebnisse, Gespräche, die er selbst erlebt und festgehalten hat. Augenblicke, die unvermittelt einen kleinen Lichtstrahl in den Alltag bringen. Momente, die ein Lächeln auf die Lippen zaubern. Geschichten, die Mut machen und Hoffnung schenken. Mit seinem Buch lädt Joppe dazu ein, alltägliche Glücksmomente wahrzunehmen, die man allzu leicht übersieht. Eine Ermutigung, im eigenen Leben solche besonderen Augenblicke zu entdecken und dabei über sich selbst, das Leben und unseren humorvollen, immer wieder überraschend präsenten Gott nachzudenken. Aus dem Buch Glücksmomente, wahre Geschichten zum Durchatmen, erschienen im Brunnen Verlag, liest heute Thilo Tangaraya.

Sehhilfe. Bibelgespräch. Mit dabei Hilde und Anna. Fröhlich wach. Zwei sympathische Seniorinnen. Bei Wind und Wetter schlichen sie mit einem VW vom Dorf in die Stadt. Schnell hatte ich raus, Vorlesen war nicht mehr Hildes Ding. Das Gehör war noch top, die Augen verbraucht. Stand ich ihr 2 Meter gegenüber, erkannte sie mich nicht. Keine Woche später. Mit schleifender Kupplung und aufheulendem Motor buxiert sich ein Golf in die Parklücke. Am Steuer, Hilde. Ich reibe mir die Augen. Nach dem Bibelkreis spreche ich das Du an. Fast schelmisch lächelt mich Anna an. Ich habe nie einen Führerschein gemacht, habe aber noch gute Augen. Hilde jedoch sieht nichts mehr, aber sie hat den Führerschein. So fuhren sie mittwochs und sonntags übers Land nach dem ZDF-Motto: Mit der zweiten siehst du besser. Achtung, Hilde, die Ampel ist rot. Vorsicht, Hilde, da läuft jemand über den Fußgängerüberweg. Warte, Hilde, da kommt noch ein Auto von rechts. Sehhilfe. Ich mag unser neues Sofa. Ich liebe es, aus diesem bequemen Sitzmöbel die Sportschau anzuschauen. Gefühlt nur zu blöd, dass die ARD plötzlich scheinbar die Ergebnisschrift verkleinert hat. Schaltete ich mich mitten in der Sendung ein, musste ich mich Richtung Bildschirm bewegen, um zu sehen, mit wie vielen Toren die Bayern im Rückstand lagen. Als dann beim Autofahren mein Sohn anfing, mir Straßenschilder vorzulesen, wusste ich, es ist an der Zeit. Sehhilfe. Die freundliche Mitarbeiterin beim Augenarzt bat mich zum Test. Ich platzierte meinen Kopf auf der Kinnstütze. In 5 Meter Entfernung wurden Zahlen an eine Wand geworfen. Warum waren die nur so klein? Ich zögerte. Vielleicht 5, 8, 9, 7, 6? Wie fies. Die Prüferin verschärfte nochmal das Level. Ich wagte die Flucht nach vorn. Wenn ich rate, sind es 6, 8, 3, 2 und 5. Von vorn rief es, nein, es sind die 5, 9, 8, 2 und 6. Trocken schiebt sie die Frage nach, sind Sie mit dem Auto in die Praxis gekommen? Ohne Brille dürften Sie nicht mehr Auto fahren. Ach du liebe Hilde. Sehhilfe. Ehrlich, erst kratzte diese Diagnose an meinem Ego. Wie? Schlecht lesen, getrübter Blick, Knick in der Optik, unscharf, Sehhilfe? Doch nicht ich. Ungeschminkt erklärte mir der Arzt, auch an Ihnen, junger Mann, hinterlässt das Alter seine Spuren. Er sprach's und ließ mich durch ein Gerät mit stufenweise korrigierten Brillengläsern Zahlen raten. Ich sah plötzlich klar. 9, 3, 5, 8 und 4. Perfekt, dann verpassen wir Ihnen eine Fernbrille und Sie sehen wieder scharf. Sehhilfe. Demnächst bin ich unterwegs mit einem schicken Fahrgestell auf der Nase. Beim Gang aus der Praxis schoss es mir durch den Kopf. Wo brauchen wir in gesellschaftlichen Fragen, im familiären Kontext, in beruflichen Herausforderungen Sehhilfen? Wem bin ich Sehhilfe, aber nicht Anna? Wo braucht es Männer und Frauen an unserer Seite, die uns den Blick weiten, schärfen, zurechtrücken? Wo haben wir einen Arzt, Freund, Partnerin, Partner für unsere Sehschwächen nötig? Wo müssen wir uns eingestehen, der Blindflug auf dem Sofa oder auch hinter dem Steuer geht vielleicht lange gut, führt uns aber zwangsläufig gegen die Wand? Sehhilfe. Das Leben ist bezaubernd. Man muss es nur durch die richtige Brille sehen. Alexandre Dumas, der Jüngere.

0: Booster Spray. Vater-Sohn-Aktion. Gemeinsam angeln. Kein Wölkchen am Himmel. Strahlendes Blau, frisches Wasser plätschert in den Teich. Der Kescher wird zusammengesteckt.
1: Bin gespannt, ob wir den brauchen,
0: entfährt es Joshua. In der Dose winden sich Honigmaden.
1: Zeigst du mir, wie der Köder am Haken befestigt wird?
0: Der Meister und sein Schüler. Konfirmationsgeschenk in der Hosentasche. Spray. Booster Forelle.
1: Willst du deinen Köder auch einsprühen?
0: Lachend winke ich ab. Köderparfüm. Bei mir beißen die Fische auch so. Seit 50 Jahren. Lachend werfen wir die Angeln aus. Bald verschwindet Papas Schwimmer unter der Wasseroberfläche. Der Anschlag geht ins Leere. Der Köder ist weg. Während ich eine neue Made aufziehe, springt Joshua gestikulierend auf.
1: Ich habe eine!
0: Die Rute biegt sich. Die Regenbogenforelle kämpft. Ich greife nach dem Kescher, dann zappelt sie im Netz. Ich zeige dem 14-Jährigen, wie die Forelle betäubt und getötet wird. Stolz packt er seinen ersten Fang in die Tüte. Überglücklich spießt er seine erste Made auf, boostert sie mit Spray. Wartet eine Minute, dann liegt sein Schwimmer wieder still neben meinem. Meiner wippt, tanzt, kreist, geht unter. Doch zum wiederholten Mal geht der Anhieb ins Leere. Muss ich auf eine andere Tiefe gehen, den Haken tauschen? Brauche ich einen anderen Schwimmer? Gedankenverloren greife ich in die Madendose.
1: Da ruft Joshua aufgeregt: Papa, komm, ich hab schon wieder einen Biss.
0: Die Angel vibriert. Aufruhr im kleinen Teich. Joshua kurbelt und drillt. Eine Goldforelle schraubt sich kämpfend und plätschernd an die Wasseroberfläche. 42 Zentimeter. Was für ein kapitaler Fang. Der Sohn strahlt.
1: Ich kann dir Booster anbieten.
0: Nein. Mein bunter Bissanzeiger taucht unter. Vorsichtig schlage ich an. Am Haken eine Flussgrundel. 8 Zentimeter. Sohnemann grinst.
1: Da müssen wir fürs Muttertagsgrillen noch lange angeln.
0: 30 Minuten später landet er seine dritte Forelle an. Der Lehrling boostert sich zum Meister. Spray wirkt Wunder. Oder wie Jesus sagen würde, die Letzten werden die Ersten und die Ersten werden die Letzten sein. Matthäus 19, Vers 30.

Luise. Letzten Montag. Das Telefon klingelt. Jope. Am anderen Ende eine 80-Jährige. Sie ringt um Fassung, um Worte. Ich wollte Ihnen nur mitteilen, dass meine Mutter gestern friedlich eingeschlafen ist. Schlucken, schweigen, durchatmen. Mein herzliches Beileid. Danke. Meine Mutter war die beste Mutter, die ich haben konnte. Schluckend entfährt mir ein Ja. Luise, 1994. Zu meinem Studium gehört eine Predigtstelle in einer Kirchengemeinde. Mein erster Gottesdienst, meine erste Predigt. Ein Lehrer ist anwesend. Ich bin ein Nervenbündel. Die Organistin lächelt mich an, legt ihre Hand auf meine Schulter. Sie können das. Das wird gut. Ich habe für Sie gebetet. Ich bin die Luise. Es wurde sehr gut. Hinterher rede ich mit der 73-Jährigen. Sie wohnt zufällig in der gleichen Straße wie wir. Sie lädt meine Frau und mich zum Kaffeetrinken ein. Zweiter Stock, kleine Wohnung, ein Klavier, strahlende Augen. Wir spielen Skippo, Super Tridom, Rummy. Nach dem Abendessen schreibt Luise unsere Namen in ihren dicken Wochengebetskalender, steckt uns einen Geldschein zu. Luise, ihr Verlobter, fällt im Zweiten Weltkrieg. Traumatische Flucht aus Ostpreußen. 9 Monate später kommt die Tochter zur Welt. Kein Wunschkind, aber geliebt. Luise kämpft sich durchs Leben. Von Bitterkeit keine Spur. Das Wohnzimmer der wachen Senioren wird uns zum Wärme- und Heimatort. Dort atmen wir Dankbarkeit, Liebe. Dort spüren wir aufrichtiges Interesse an uns als jungen Menschen. Wir ziehen weiter, arbeiten und wohnen in Worms, Frankfurt am Main, Glauchau, Wetter an der Ruhr. Die 90er Jahre verblassen, doch Luise bleibt aktiv dran bis 2019. In monatlichen Abständen klingelt abends das Telefon. Hallo, hier ist die Luise, wie geht es euch? Was machen die Kinder? Wo drückt der Schuh auf der Arbeit? Wofür kann ich beten? Kannst du ein bisschen lauter sprechen? Luise. Mit 103 Jahren konnte sie endlich gehen. Nach Hause. Zu Jesus. Luise. Ein Verlust für die Erde, ein Gewinn für den Himmel. Danke.

Hoffnungsenergie. Blauer Himmel, Möwengeschrei, klapperndes Geschirr. Ein Wohnmobil parkt aus. Spätaufsteher schlurfen zur Dusche. Der Geruch von Sonnencreme wabert durch die Luft. In der Ferne dröhnt das Signalhorn der Fähre. Wir feiern den Gottesdienst im Namen des Vaters. Amen. Hallt es über den Campingplatz von Bensersiel. Nach der Begrüßung treten sie nach vorn, 5 junge Leute. Mit einer Gitarre und ein paar Bewegungen verbreiten sie ansteckende Hoffnungsenergie. 3 Plätze neben mir thront auf einem grünen Plastikstuhl Otto, 5. Seine Beine baumeln in der Luft, auf dem Kopf sein Fahrradhelm. Er ist einer der Besucher des Camping-Gottesdienstes an diesem Sonntagmorgen. 10 Minuten vor den ersten Klängen des Posaunenchors kam er angeradelt, ohne Eltern, setzte sich in die erste Reihe. Voller Inbrunst singt er: Danke Gott für jeden neuen Tag, dass du mich so reich beschenkst, dass du immer an mich denkst. Ich bin berührt, ich habe Gänsehaut. Kirche unterwegs. Von Montag bis Samstag investieren junge Leute ihre Ferien von Juni bis September. Bis zu 80 Kinder singen im Kirchenzelt, toben beim Spieltreff, lauschen mit dem Kuscheltier im Arm bei der Gute-Nacht-Geschichte. Gott von vorgestern, veraltet, überholt. Von wegen, Familien richten seit Jahren ihre Ferien nach dem Kibi-Treff. Seid ihr nächstes Jahr wieder da? Gut, dass es euch noch gibt. Wir haben diese Kirche auch schon mit unseren Eltern hier genossen. Wenn man hier duscht oder auf die Toilette geht, hört man Kinder von Gottes Liebe singen. Okay, die Lieder, die der eingeflogene Urlaubspastor herausgesucht hat, wirken wie vom Mars. Seine Predigtbeispiele aus dem Studium sind 30 Jahre alt. Trotzdem schaltet Otto nicht ab. Wach hört er zu. Als der Pfarrer zum Vaterunser einlädt, hopst er flott vom Stuhl. Andächtig betet er laut mit: Vater unser im Himmel. Ein heiliger Moment legt sich auf den Campingplatz. Eine Möwe schreit. Kaum sind die Segensworte verklungen, intoniert der Posaunenchor The Wellerman. Otto steigt fröhlich winkend auf sein Fahrrad. Bis morgen 11 Uhr. Und ich ahne hinter dem Deich: Kirche ist nicht abgemeldet, wenn sie sich dorthin bewegt, wo die Menschen sind. Glauben lebt und kommt authentisch rüber, wo jugendliche Begeisterung vorherrscht. PS: Die Jugendlichen luden in aller Freiheit von Zelt zu Zelt, von Wohnwagen zu Wohnwagen zu diesem Angebot ein. Ein Vater wies das Angebot mit den Worten ab: Wir fahren leider am Montag nach Hause. Worauf der 6-Jährige antwortet: Wie? Wir fahren doch erst am Mittwoch.

Gipfelmoment. Kuhglocken läuten. Der Königssee unter uns verschwindet in einem Meer aus Wolken. Schneebedeckte Gipfel. Sonne satt. Blauer Himmel. Sich waschen im Trog vor der Tür. Abends Käsespätzle vom Holzherd. Ein kühles Bier. Nüsse knabbern. Sich wärmen am Kaminofen. Kyroint-Alm. 1420 Meter Höhe. Hüttengemeinschaft. 13 Männer, 4 Tage unter sich. Reden, hinhören, schweigen, lachen, weinen, staunen, schwitzen, schnarchen, prosten, verbinden, träumen, singen, beten, helfen, zupacken, ermutigen, trösten, genießen, feiern, nachsinnen. Völlig losgelöst. Kein Handyempfang. Weit weg vom Alltag. Über den Weltproblemen. Hüttenbau und Bleibstimmung. Sehnsuchtsort, Ewigkeitsahnung, ein Gipfelerlebnis wie Petrus. Jesus, hier ist für uns gut sein. Markus 9, Vers 2. Unser Plus, die Hütte steht schon. Mein Berg der Verklärung. 630 Autofahr- und Stauminuten später. Im Tal, ein Anruf. Papa, ich habe mich übergeben. Kannst du mich aus der Schule abholen? Bei H. wurde ein Tumor entdeckt. S. und L. haben sich getrennt. Englischvokabeln abfragen, Spülmaschine ausräumen, 2 Pipelines explodieren. Ich erlebe, Glück und Fülle lassen sich nicht festhalten, aber es lässt sich von der Gipfelerfahrung zehren. Ich bin mutvoll, weil ich Jesus als Gefährten an meiner Seite weiß, der mir zuspricht. Auf Normal Null habt ihr Angst. Aber seid getrost, ich habe diese Welt besiegt. Nach Johannes 16, Vers 33. Talgewissheit.

Zu Hause bei Lou Baker. Gestern Abendessen mit der Familie, leckere Lasagne, frischer Krautsalat. Papa erzählt von seinem Arbeitstag. Krass, 25 Millionen Klicks hat das Video, entfährt es dem Elfjährigen. Und du warst so richtig bei dem zu Hause? Was für ein Auto fährt der? Bestimmt ein Maserati MC20. Hättest du dieses Auto gehabt, wärst du nicht auf der Autobahn liegen geblieben, stochert der Sohn in meine Wunde. Lachen. Wir waren zu Besuch bei einem Megastar. Belgien. Auf der Rückfahrt, kurz hinter Leverkusen, fing der Golf an zu ruckeln. Ein gelbes Lämpchen leuchtete. Mit 35 Kilometer krochen wir aus dem Rheintal rauf ins Bergische Land. LKWs überholten uns. Ein PKW hupte. Der Fahrer machte den Scheibenwischer. Wir retteten uns mit dem Golf auf einen Rastplatz, warteten auf Hilfe. Sinnlosigkeit bleibt Sinnlosigkeit. Sprichwörtlich mit der Karosse seines Lebens war auch David Lou Baker liegen geblieben. 1999 startete der Komponist und Sänger des Liedes Mambo No. 5 dank Thomas Gottschalk und Wetten, dass durch. Raketenmäßig. Eine Weltkarriere. Atemlos. Doch wie heißt es so schön? Vergoldete Sinnlosigkeit bleibt auch Sinnlosigkeit. Frauen, Herzinfarkt, Drogen, die Ehe kriselt, das Paar fliegt auf die Malediven, dort findet David in einer Schublade eine Bibel. Er fängt an, darin zu lesen. Der Megastar wird zum Himmelsbürger. Nach dem abendlichen Vorlesen quatsche ich noch eine Weile mit meinem Sohn. Papa, das Video ist aber auch ein bisschen komisch. Komisch? Na, wegen der Frauen. Ich lache, recht hat er. Doch das Künstlerleben ist eben nicht nur schwarz-weiß. Ich erzähle ihm die Geschichte vom verlorenen Sohn und wie der Vater am Ende seinen gescheiterten Star in die Arme nimmt. Den Müll des Scheiterns mit einem Handstreich weggewischt. Den frommen Kritikern sagt er, denn dieser mein Sohn war tot und ist wieder lebendig geworden. Er war verloren und ist gefunden worden. Und sie fingen an, fröhlich zu sein. Lukas 15, Vers 24. David Lou Baker bringt jetzt beides zusammen. Feiern und Jesus. Gelöst und zugleich nachdenklich rät er, singt, tanzt und seid fröhlich, geht aber auch in die Tiefe, sucht Jesus jetzt. Abschied auf dem Reitplatz. Spontan legt Lou Baker seine Hände auf meine Schultern und die meines Kollegen. Er betet, segnet uns für unsere Schreibarbeit. Ich bin perplex, gerührt, beeindruckt. Wische mir verstohlen eine Träne im belgischen Hinterland aus den Augen.

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Ich blicke in den Spiegel. 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Er fragt, geht's gut? Was macht Familie? Ich frage zurück. Und euch? Tochter im Gymnasium, 10. Klasse, Deutsch so schwere Sprache. Lacht. Aber dankbar für Geschäft, Frau, Kinder und Frieden. 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Bombe. 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Er schneuzt, wischt sich ein paar Tränen aus den Augenwinkeln. 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Ja, der Krieg ist zum Heulen. 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Ich blicke in den Spiegel. Mohammed lächelt, bespiegelt mich von hinten. Und, alles gut? Ich nicke, gebe ihm 2 Daumen nach oben. Ich zahle. Ein Moslem, ein Christ. 2 Männer stehen sich gegenüber. Es durchzuckt mich. Darf ich dich mal drücken? Er kommt hinter der Kasse hervor. Wir umarmen uns, klopfen uns auf die Schultern. Der Barbier strahlt. Krieg so schlimm. Aber so geht Frieden.

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Während der Barbier-Brother mit vier brummenden Rasierern meinen Sohn hübsch macht, wird mir ein Espresso serviert. Wie entspannt Haare schneiden doch sein kann. Ich kneife mich. Es ist noch keine 6 Jahre her, da war jeder Friseurbesuch ein Kampf. Nicht schon wieder. Halt den Kopf still. Joshua macht die Augen zu. Bitte lass die Hände unten. Haare schneiden, das war schweißtreibend, nervig, den Papa echt fordernd. Und jetzt sitzt da ein cooler junger Mann ganz still. Aus dem Spiegel strahlt mir ein selbstbewusster Kerl entgegen, der das Frisiertwerden sichtbar genießt. Der Friseur wirbelt mit Schere, Elektrorasierer, Kamm und kleinem Gesichtsbesen. Am Ende stylt er mit Föhn und Gel vorn eine Locke dran. Und Sohnemann freut sich diebisch, gibt dem Laden 5 von 5 Sternen. Dann ist Papa dran. »Wie soll ich es schneiden?«, fragt der junge Barbier. Ich sehe im Spiegel, wie mein Sohn aufhorcht. »Es schneiden Sie die Seiten auf 0.« Joshua lacht, zeigt mit dem Daumen nach oben. Das hat Papa noch nie gewagt. Der Rasierer arbeitet sich über meine Kopfhaut. Ein Wort aus Prediger 3 kommt mir in den Sinn. Gestern passierte das Ausreißen mit großer Mühe, jetzt mit sichtbarer Freude. Das macht gelassen. In den väterlichen Kämpfen, im Heute. PS: Nur mit der stylischen Locke vorn konnte mir der Barbier-Brother nicht mehr dienen.

0: Glücksmomente, wahre Geschichten zum Durchatmen, erschienen im Brunnen Verlag, gelesen für Radio Horeb von Thilo Tangaraya. In 45 Geschichten nimmt uns der Autor Rüdiger Jope in sein Leben hinein. Ungeschminkt, mit Blick in den offenen Himmel, verdichtet und konzentriert, augenöffnend und fantasieanregend. Alltagsglücksmomente. Eine Auswahl der Geschichten haben Sie heute in der Radio Horeb Erzählung gehört. Sicherlich hält auch Ihr Alltag Glücksmomente bereit. Auch heute. Viel Freude beim Verkosten Ihrer Alltagsglücksmomente wünscht Ihnen Claudia Kiesel.
1: 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Es ist 11.42 Uhr und jetzt gleich um 11.45 Uhr sind Sie eingeladen, mit uns die Sext, das Mittagslob der Kirche, zu beten. Dazu sind wir um 11:45 mit Diakon Leo Bernhard aus Welden verbunden.
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Es ist 11.45 Uhr. 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Ich darf Sie nun einladen, gemeinsam mit Diakon Leo Bernhard aus Welden die Sext, das Mittagslob der Kirche, zu beten. Die Texte finden Sie im grünen Stundenbuch. Wir beten die Texte vom Fest des Apostels Bartholomäus. Den Hymnus finden Sie auf Seite 145 oben, die Psalmen ab Seite 222. Die Kurzlesung ist dann auf Seite 1075 und die Oration auf Seite 876. Oder Sie sparen sich das Blättern und gehen im Internet auf stundenbuch.de. Richten wir jetzt im Gebet unseren Blick auf den Herrn Jesus.

0: O Gott, komm mir zu Hilfe.
1: Herr, eile mir zu helfen.
0: Ehre sei dem Vater und dem Sohn und dem Heiligen Geist.
1: Wie im Anfang, so auch jetzt und alle Zeit und in Ewigkeit. Amen. Halleluja.
0: O Gott, du lenkst mit starker Hand den wechselvollen Lauf der Welt, machst, dass den Morgen mildes Licht den Mittag voller Glanz erhält.
1: Lösch aus die Glut der Leidenschaft und tilge allen Hass und Streit. Erhalte Geist und Leib gesund, schenk Frieden uns und Einigkeit.
0: Du Gott des Lichts, auf dessen Reich der helle Schein der Sonne weist, dich loben wir aus Herzensgrund, Gott Vater, Sohn und Heiliger Geist. Amen. Die Weisung des Herrn erfreut das Herz und erleuchtet die Augen.
1: Die Weisung des Herrn erfreut das Herz und erleuchtet die Augen.
0: Die Weisung des Herrn ist vollkommen und gut. Sie erquickt den Menschen.
1: Das Gesetz des Herrn ist verlässlich. Den Unwissenden macht es weise.
0: Die Befehle des Herrn sind richtig. Sie erfreuen das Herz.
1: Das Gebot des Herrn ist lauter. Es erleuchtet die Augen.
0: Die Furcht des Herrn ist rein. Sie besteht für immer.
1: Die Urteile des Herrn sind wahr. Gerecht sind sie alle.
0: Sie sind kostbarer als Gold, als Feingold in Menge. Sie sind süßer als Honig aus Waben.
1: Auch dein Knecht lässt sich von ihnen warnen. Wer sie beachtet, hat reichen Lohn.
0: Wer bemerkt seine eigenen Fehler, spricht mich frei von Schuld, die mir nicht bewusst ist.
1: Behüte deinen Knecht auch vor vermessenen Menschen. Sie sollen nicht über mich herrschen.
0: Dann bin ich ohne Makel und rein von schwerer Schuld.
1: Die Worte meines Mundes mögen dir gefallen. Was ich im Herzen erwäge, stehe dir vor Augen. Herr, mein Fels und mein Erlöser.
0: Ehre sei dem Vater und dem Sohn und dem Heiligen Geist.
1: Wie im Anfang, so auch jetzt und alle Zeit und in Ewigkeit. Amen.
0: Die Weisung des Herrn erfreut das Herz und erleuchtet die Augen. Der Herr wird sich erheben und die Völker richten nach Gerechtigkeit.
1: Der Herr wird sich erheben und die Völker richten nach Gerechtigkeit.
0: Herr, mein Gott, ich flüchte mich zu dir. Hilf mir vor allen Verfolgern und rette mich.
1: Damit mir niemand wie ein Löwe das Leben raubt, mich zerreißt und keiner ist da, der mich rettet.
0: Wenn ich das getan habe, Herr, mein Gott, wenn an meinen Händen Unrecht klebt,
1: wenn ich meinem Freunde Böses tat, wenn ich den quälte, der mich grundlos bedrängt hat,
0: dann soll mich der Feind verfolgen und ergreifen, er richte mein Leben zugrunde und trete meine Ehre mit Füßen.
1: Herr, steh auf in deinem Zorn. Erheb dich gegen meine wütenden Feinde.
0: Wach auf, du mein Gott, du hast zum Gericht gerufen. Der Herr richtet die Völker.
1: Um dich stehe die Schar der Völker im Kreis. Über ihnen throne du in der Höhe.
0: Herr, weil ich gerecht bin, erschaff mir Recht. Und tue mir Gutes, weil ich schuldlos bin.
1: Die Bosheit der Frevler finde ein Ende, doch gib dem Gerechten Bestand. Gerechter Gott, der du auf Herz und Nieren prüfst.
0: Ehre sei dem Vater und dem Sohn und dem Heiligen Geist.
1: Wie im Anfang, so auch jetzt und alle Zeit und in Ewigkeit. Amen.
0: Der Herr wird sich erheben und die Völker richten nach Gerechtigkeit. Gott ist ein gerechter Richter. Er rettet die Menschen mit redlichem Herzen.
1: Gott ist ein gerechter Richter. Er rettet die Menschen mit redlichem Herzen.
0: Ein Schild ist über mir ist Gott. Er rettet die Menschen mit redlichem Herzen.
1: Gott ist ein gerechter Richter. Ein Gott, der täglich strafen kann.
0: wenn der Frevler sein Schwert wieder schärft, seinen Bogen spannt und zielt,
1: dann rüstet er tödliche Waffen gegen sich selbst, bereitet sich glühende Pfeile.
0: Er hat Böses im Sinn, er geht schwanger mit Unheil und Tücke gebiert er.
1: Er gräbt ein Loch, er schaufelt es aus, doch er stürzt in die Grube, die er selber gemacht hat.
0: Seine Untat kommt auf sein eigenes Haupt. Seine Gewalttat fällt auf seinen Scheitel zurück.
1: Ich will dem Herrn danken, denn er ist gerecht. Dem Namen des Herrn, des Höchsten, will ich singen und spielen.
0: Ehre sei dem Vater und dem Sohn und dem Heiligen Geist.
1: Wie im Anfang, so auch jetzt und alle Zeit und in Ewigkeit. Amen.
0: Gott ist ein gerechter Richter. Er rettet die Menschen mit redlichem Herzen.
1: Aus der Apostelgeschichte. Durch die Hände der Apostel geschahen viele Zeichen und Wunder im Volk. Immer mehr wurden im Glauben zum Herrn geführt, Scharen von Männern und Frauen.
0: Sie hielten fest am Zeugnis Gottes
1: und bewahrten seine Gebote.
0: Lasst uns beten. Gott, unser Herr, der Apostel Bartholomäus, hat mit aufrichtigem Herzen seinem Sohn die Treue gehalten. Stärke auf seine Fürsprache auch unseren Glauben und mache deine Kirche zum wirksamen Zeichen des Heils für alle Völker. Das bitten wir durch Jesus Christus, unseren Herrn.
1: Amen.
0: Der Herr sei mit euch.
1: Und mit deinem Geiste.
0: Unser Segen schütze und begleite euch der dreifaltige Gott, der Vater und der Sohn und der Heilige Geist.
1: Amen. Amen.
0: Singet Lob und Preis.
1: Dank sei Gott dem Herrn. Vielen Dank an Diakon Leo Bernhard für das gemeinsame Gebet der Sechste im Mittagslob der Kirche. Hier bei Radio Horeb bleiben wir im Gebet. Jetzt schon herzliche Einladung, um 12 Uhr den Angelus mit uns zu beten. Wir sind dann verbunden mit dem emeritierten Weihbischof Dr. Johannes Kreidler aus dem Bistum Rottenburg-Stuttgart. Liebe Hörerinnen und Hörer, mein Name ist Bernadette Zeise-Bauer und ich arbeite wie viele andere ehrenamtlich für Radio Horeb. Mein Dienst im Studio München endet für heute. Meine Kollegin Eliane Krever in Balderschwang ist bereit und übernimmt nun die Regie. Ich wünsche Ihnen noch einen gesegneten Tag.

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Es ist 12 Uhr. Aus dem Medienhaus von Radio Horeb in Balderschwang im Oberallgäu begrüße ich Sie ganz herzlich. Mein Name ist Eliane Grever. Wir beten jetzt den Angelus, den Engel des Herrn. Der Gruß des Engels an die Gottesmutter Maria und ihr Jahr betrachten wir in diesem Gebet. Wir sind dazu verbunden mit Weihbischof Dr. Johannes Kreidler. Er ist emeritierter Weihbischof im Bistum Rottenburg-Stuttgart.

0: Der Engel des Herrn brachte Maria die Botschaft,
1: und sie empfing vom Heiligen Geist.
0: Gegrüßet seist du, Maria, voll der Gnade, der Herr ist mit dir. Du bist gebenedeit unter den Frauen, und gebenedeit ist die Frucht deines Leibes, Jesus.
1: Heilige Maria, Mutter Gottes, bitte für uns Sünder, jetzt und in der Stunde unseres Todes. Amen.
0: Maria sprach: Siehe, ich bin die Magd des Herrn.
1: Mir geschehe nach deinem Wort.
0: Gegrüßet seist du, Maria, voll der Gnade, der Herr ist mit dir. Du bist gebenedeit unter den Frauen, und gebenedeit ist die Frucht deines Leibes, Jesus.
1: Heilige Maria, Mutter Gottes, bitte für uns Sünder, jetzt und in der Stunde unseres Todes. Amen.
0: Und das Wort ist Fleisch geworden
1: und hat unter uns gewohnt.
0: Gegrüßet seist du, Maria, voll der Gnade, der Herr ist mit dir. Du bist gebenedeit unter den Frauen, und gebenedeit ist die Frucht deines Leibes, Jesus.
1: Heilige Maria, Mutter Gottes, bitte für uns Sünder, jetzt und in der Stunde unseres Todes. Amen.
0: Bitte für uns, heilige Gottesmutter,
1: dass wir würdig werden der Verheißungen Christi.
0: Lasset uns beten. Allmächtiger Gott, gieße deine Gnade in unsere Herzen ein. Durch die Botschaft des Engels haben wir die Menschwerdung Christi, deines Sohnes, erkannt. Lass uns durch sein Leiden und Kreuz zur Herrlichkeit der Auferstehung gelangen. Darum bitten wir durch Christus, unseren Herrn.
1: Amen.
0: Herr, gib den Verstorbenen die ewige Ruhe,
1: und das ewige Licht leuchte ihnen.
0: Herr, lass sie ruhen in Frieden.
1: Amen.
0: Beten wir nun in den Anliegen des Heiligen Vaters. Für den Monat August hat der Heilige Vater die Intention für die Evangelisierung in den Städten festgelegt. Vater unser im Himmel, geheiligt werde dein Name, dein Reich komme, dein Wille geschehe, wie im Himmel, so auf Erden.
1: Unser tägliches Brot gib uns heute und vergib uns unsere Schuld, wie auch wir vergeben unseren Schuldigern. Und führe uns nicht in Versuchung, sondern erlöse uns von dem Bösen. Amen.
0: Gegrüßet seist du, Maria, voll der Gnade, der Herr ist mit dir. Du bist gebenedeit unter den Frauen, und gebenedeit ist die Frucht deines Leibes, Jesus.
1: Heilige Maria, Mutter Gottes, bitte für uns Sünder, jetzt und in der Stunde unseres Todes. Amen.
0: Ehre sei dem Vater und dem Sohn und dem Heiligen Geist.
1: Wie im Anfang, so auch jetzt und alle Zeit und in Ewigkeit. Amen.

0: Liebe Hörerinnen und Hörer, liebe Schwestern und Brüder in der Gemeinschaft des Glaubens. Im Heiligen Kalender steht heute das Fest des heiligen Bartholomäus, ein Apostelfest. Man kann bei der Tradition bleiben, dass der Apostel Bartholomäus mit dem Nathanael, den Philippus zu Jesus ruft, identisch ist. Der Name Bartholomäus war wohl sein Vatername und der Name Nathanael, von Gott gegeben, war dann der Eigenname. Interessant ist die Berufungsgeschichte dieses Apostels. Ihm gilt das Lob Jesu gleich bei der ersten Begegnung. Wenn Jesus sagt, seht, ein wahrer Israelit, an dem kein Falsch ist. Als du unter dem Feigenbaum warst, habe ich dich gesehen. Und Bartholomäus gilt dann auch die Verheißung des Herrn. Wahrlich, ihr werdet den Himmel offen und die Engel über dem Menschensohn auf- und niedersteigen sehen. Das Herzstück in dieser Bewegung ist also kurz gesagt durch Jesus selbst, ich habe dich gesehen. Das klingt einfach, aber ist alles andere als das. Da platzt im Blick Jesu der Ruf Jesu förmlich ins Leben hinein. Da wendet sich Skepsis in Klarheit. Da sieht man den Himmel schlagartig aufreißen. Nathanael, der sich vielleicht zuvor ganz wohl gefühlt hat, unter der Deckung seines Feigenbaumes, bekommt jetzt alles geschenkt, was sein Leben völlig verändern kann. Er erfährt die Wahrnehmung des Blickes Jesu, in dem sich sein Herz ganz nach oben kehrt. Weil Nathanael ganz erkannt wird, kann er Jesus erkennen. Er sagt, du ist der Sohn Gottes. Und Jesus antwortet, ihr werdet den Himmel offen sehen. Offener Himmel. Wo stehen wir, wenn wir diese Worte Jesu hören? Können wir irgendwo den Himmel offen sehen? Sicher? Menschen setzen ihr Leben ein, sterben sogar für das Gute. Aber gleichzeitig, Menschen sind völlig verblendet vom Bösen, sterben für das Böse. Die Menschheit hat und zeigt ein staunenswertes Potenzial an Mitgefühl, an Mitleiden, an Solidarität. Und gleichzeitig töten Menschen, entfesseln Kriege und nehmen durch ungerechte Weltstrukturen in Kauf, dass täglich Tausende sterben. Da fühlen viele Zeitgenossen, dass das nicht alles sein kann, dass Gewalt nicht alles sein kann. Gott sei Dank gibt es Menschen, die im Grunde ihres Herzens spüren, wie die Welt sein soll, wie Gott die Welt gedacht hat. Gut. Aus dieser Sehnsucht vieler Menschen nach einer neuen Tiefe, nach der Tiefe des Glaubens und der Gottesbegegnung, ergibt sich ein Zugang zum Himmel und damit zu den Heiligen. Der Gedanke an die Heiligen ist umso tröstlicher, je dunkler viele Seiten der Geschichte und auch der Kirche sind. Denn im Leben der Heiligen scheint etwas von den Spannungen, von den Sehnsüchten, von den Ein- und Umbrüchen unseres Lebens durch, wird für uns ablesbar. Sie bringen die Pole menschlicher Existenz zusammen, Glück und Scheitern, Starksein und Schwachsein, Entbehrung und sich etwas gönnen, Einsamkeit und Gemeinsamkeit, Leiden und Freude. Am Leben der Heiligen werden die Entwicklungs- und Werdeprozesse des Menschen deutlich. Gemeinsam ist allen, dass sie prozesshaft im Laufe ihres Lebens immer mehr spüren, was Gott mit ihnen vorhat. Sie erspüren, wie Gott sie meint, und sie leben eine Facette ihres Lebens auf ganz bestimmte Art und Weise, eine Seite, zu deren Entfaltung sie sich von Gott berufen fühlen. Wir haben uns zu sehr angewöhnt, liebe Schwestern und Brüder, die Heiligen von ihrer Lebensleistung her zu betrachten. Das ist und bleibt richtig. Aber voll erkennt man das Wesen der Heiligkeit erst, wenn man einen Glanz vom Himmel, den Glanz von Gottes Herrlichkeit bei den Heiligen entdeckt. Wenn man spürt, dass in ihrer Person und in ihrem Leben das Wirken von Gottes Geist, also Gott selber, mächtig ist. Es gilt, an den Heiligen den Charme des Himmels zu entdecken, der uns Gottes Herrlichkeit vor Augen stellt. Bitten wir um den Segen Gottes, um Licht und Freude für unser Leben. Der Herr sei mit euch.
1: Und mit deinem Geiste.
0: Der Name des Herrn sei gepriesen.
1: Von nun an bis in Ewigkeit.
0: Unsere Hilfe ist im Namen des Herrn,
1: der Himmel und Erde erschaffen hat.
0: Es segne und behüte euch der gütige Gott, der Vater und der Sohn und der Heilige Geist.
1: Amen.
0: Gelobt sei Jesus Christus.
1: In Ewigkeit. Amen. Vergelt's Gott, Weihbischof Kreidler, Weihbischof Emeritus Dr. Johannes Kreidler aus dem Bistum Rottenburg-Stuttgart, das gemeinsame Gebet des Angelus und die Mittagsansprache und ihren bischöflichen Segen. Herzlichen Dank dafür. 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

0: 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Mein Name ist Fabian Schäfer und ich begrüße Sie ganz herzlich aus unserem Studio in München zu einem Streiflicht-Spezial. Täglich beantwortet Pfarrer Kocher, unser Programmdirektor, hier auf Radio Horeb Ihre Fragen zum Glauben. Zurzeit befindet er sich jedoch im wohlverdienten Urlaub. Wir haben deshalb die spannendsten Hörerfragen der letzten Zeit herausgesucht, um sie mit Pfarrer Kochers Antworten in diesem Streiflicht-Spezial noch einmal nachzuhören. Heute drehen sich die Fragen vor allem um die Heilige Messe und die erste hat Herr Horst Fischbach aus Bornhofen in Rheinland-Pfalz gestellt.
1: Grüß Gott, Herr Pfarrer Kocher. Ich fasse mich ganz kurz. Ich habe eine Frage. Der Priester betet in der Messe nach dem Vater Unser und vor dem Segen, bewahre uns vor Verwirrung und Sünde. Jetzt meine eigentliche Frage. Was ist unter Verwirrung zu verstehen? Es muss ja etwas Bedeutsames sein und kann sich nicht um eine Krankwirrung handeln. Können Sie dazu was sagen?
2: Das ist sehr gut, was Sie fragen. Sie legen einen Elfmeter mir vor, weil ich mich mit dieser Frage auch schon beschäftigt habe. Das lateinische Wort für Verwirrung heißt Perturbatio und meint nicht eine mentale Verwirrung, also dass ich jetzt gar nicht mehr weiß, wo es lang geht und hat der recht und dass ich mich in einem desolaten seelischen Zustand befinde. Perturbatio meint Unruhe, meint Bürgerkrieg. Dieses Gebet, erlöse uns von dem Bösen und bewahre uns Verwirrung und Sünde, wurde vom Papst Gregor, der war bis 604 Papst, hat 13 Jahre regiert, eingefügt in den Kanon der Heiligen Messe. Und er schreibt, man hat das Lärmen der Barbaren, die an die Stadttore von Rom drängten, die nach, also Rom erobern wollten, gehört bei der Feier der Heiligen Messe. Es war eine ganz kriegerische, unruhige Zeit, Völkerwanderungszeit. Und da hat er dieses Gebet eingefügt. Und deshalb ärgert es mich manchmal, wenn Mitbrüder meinen, ja, das brauchen wir doch nicht. Man nennt dieses Gebet Embolismus. Und die beten dann gleich nach dem Vater unser, denn dein ist das Reich und die Kraft und die Herrlichkeit. Ja, liebe Leute, das ist ein mega Friedensgebet. Bewahre uns vor Unruhe. Schauen Sie doch an, wie die Völker in Unruhe sind. Bewahre uns vor Bürgerkrieg, vor innerem Aufruhr. Das meint das Wort Verwirrung, lateinisch Perturbatio. Habe ich ja Ihnen geholfen, Herr Fischbach?
1: Da haben wir sehr, sehr geholfen. Also mein Eindruck ist, wenn ich die Zeitung lese und die Nachrichten sehe, da meine ich, die halbe Menschheit wäre verwirrt angesichts der Probleme.
2: Ja, das ist eine, der Papst schreibt das auch in Spes non confundit. Aufpassen, liebe Leute, wenn Sie ständig nur mit dem Negativ konfrontiert werden und das, man hört in den Nachrichten nichts anderes mehr, da muss man ein bisschen Seelenhygiene machen. Dann macht das irgendwie auf die Dauer auch unzufrieden, mürrisch und geht fast in eine depressive Richtung.
1: Ja, also Herr ganz herzlichen Dank, Herr Pfarrer Kocher, Ihnen gottesreichen Segen und dem Sender natürlich auch für sein segensreiches Wirken.
2: Danke, Herr Fischbach, vergelt's Gott. Und Bornhofen, superschöne Gegend, ein Freund von mir wohnt dort. Aber Balderschwang ist auch nicht zu verachten, kommen Sie nach Balderschwang.

0: Frau Sieglinde Weierer.
1: Ja, grüß Gott, Herr Pfarrer Kocher. In der Liturgie jetzt zum Friedensgruß. Ich kann mich irgendwie nicht daran erinnern, als ich Kind war, dass man sich da die Hand gereicht hat, also dem Nachbarn. Und irgendwann kam das plötzlich. Vielleicht wissen Sie noch, wie das kam. Oder ich habe da immer ein bisschen so Probleme, weil es mir in der Andacht einfach stört. Und ich möchte aber dann nicht unhöflich sein. Aber ja, vielleicht könnten Sie da was erklären dazu.
0: Ja, danke, dass Sie mir diesen Ball zuspielen, Frau Weierer. Danke. Sie rufen an aus der Nähe von Altötting.
1: Genau.
0: Besonders Josef Ratzinger hat dann auch sich immer wieder zu Wort gemeldet, ob der Friedensgruß an dieser Stelle richtig platziert ist, wo man einander die Hände reicht und doch eine gewisse, eine leichte Unruhe dann ins Kirchenvolk hineinkommt. Auf der anderen Seite haben die Liturgen gesagt, ja, wenn nicht an dieser Stelle, wo denn dann, es soll ja zum Ausdruck gebracht werden, dass ich mit dem Nachbarn, mit den Menschen um mich herum in Frieden, in Harmonie bin. Und das drückt sich schon sehr in dieser sehr schönen Geste aus, dass man sich die Hände reicht. Mittlerweile hat es sich etabliert, es kam nach dem Konzil, vorher hat es das nicht gegeben. Mhm. Und ich finde es eine sehr schöne Geste. Mhm. Wenn dann auch, selbst wenn jetzt ein bisschen Bewegung ist im Volk Gottes, jemand hat dann gesagt, da müsst ihr dem die Hand geben, mit dem ich ständig streite. Und ich sagte, ja, das ist genau darum geht's, dass du nicht mit deinen Streitereien aufhörst. Also da geht's um den Frieden, den Gott schenkt, das Lamm Gottes, das hinwegnimmt die Sünden der Welt, den Frieden, den Christus uns zuspricht, das erste Wort des neuen Papstes, der Friede sei mit euch, also dem von Gott her kommt, der ökumenische Friede, denn dein ist das Reich und die Kraft und die Herrlichkeit. Also das ist eine richtige, kompakte Friedensliturgie, die da abgeht. Mhm. Und da gehört die Handreichung mit dazu. Und ja, natürlich ist dann schon ein bisschen Schofel, wenn der andere in die Hand entgegensteckt und sagt, ich möchte jetzt eigentlich nicht, weil ich ungestört sein möchte. Dann gibt's eigentlich nur die Chance, dass sie irgendwo in der Kirche einen Platz hinstellen, wo sie nicht behelligt werden. Mhm. Wenn sie es so haben wollen. Aber wenn sie dem anderen von Herzen den Frieden wünschen, ist das so die beste Vorbereitung für die Kommunion.
1: Mhm. Dass man es auch körperlich zum Ausdruck bringt.
0: Ja, genau.
1: Das tue ich ja innerlich sowieso. Aber
0: den anderen anschaut, ihm vom Herzen wünscht. Wer weiß, was den in seinem Leben plagt, was er für Schwierigkeiten hat und körperlich leidet oder so. Und von Herzen ihm den Frieden zu wünschen, ist schon eine sehr schöne Geste, wie ich meine. Mhm. Ich danke Ihnen, Frau Weierer.
1: Danke.
0: Alles Gute. Ihnen auch.
2: So die Antwort Pfarrer Kochers auf die Frage, wie Sie sich beim Friedensgruß in der Heiligen Messe am besten verhalten sollten. In wenigen Minuten geht es dann weiter mit Fragen zur Heiligen Kommunion. Hier im Streiflicht-Spezial bei Radio Horeb, Ihrer christlichen Stimme in Deutschland. 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

0: 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Hochgebet und Kommunion sind der Höhepunkt jeder heiligen Messe. Diesen Höhepunkt voll und ganz miterleben zu dürfen, ist ein großes Glück, das man eigentlich jedem Menschen wünscht. So auch Frau Stengele aus Sigmaringen in Baden-Württemberg, die es sich besonders für die freikirchliche Freundin ihres Sohnes wünscht.
1: Ja, grüß Gott, Herr Pfarrer Kocher. Ich hätte eine private Frage. Und zwar die Partnerin unseres Sohnes, die ist knapp 30 und in der Freien Evangelischen Gemeinde, hat auch schon Bibelschule besucht und hat, denke ich, eine gute Beziehung zu Jesus, geht auch mit uns immer wieder in den katholischen Gottesdienst. Was sage ich ihr? Sie hat mich gefragt, ob sie jetzt hier den Leib Christi empfangen darf. Ich habe ihr das schon erklärt, Realpräsenz, und wir glauben das so und so. Aber ich sage es Ihnen jetzt ganz ehrlich, ich bringe es nicht übers Herz, ihr zu sagen, du darfst da nicht zur Kommunion gehen.
2: Ich würde Folgendes sagen, nehmen Sie mal einfach für sich persönlich das Gotteslob zur Hand und da finden Sie den Kanon der Heiligen Messe, also das, was der Priester im Hochgebet betet. Mhm. Und da hat, ich bin da Kardinal Kurt Koch dankbar, das war ja auch eine Diskussion beim gemeinsamen Katholikentag und Evangelischen Kirchentag in Frankfurt, ob jetzt nicht mal die Interkommunion möglich sei. Und er hat gesagt, da ist zunächst einmal die Communio Ecclesiae zusammen mit unserem Papst Leo. Das wird kein Freikirchler, kein evangelischer Christ unterschreiben, in dem Sinn, wie wir den Papst sehen, nämlich mit Jurisdiktionsvollmacht und der Macht, Bischöfe einzusetzen und einfach diese Leitung, diese Potestas, die Kirche zu leiten. Also Gemeinschaft der Kirche. Siehst du das so? Nö, sehe ich nicht. Zusammen mit der Gottesmutter Maria, den Engeln und Heiligen des Himmels, dem Heiligen Josef und so, siehst du das, dass die Heiligen eine große Bedeutung in unserem Glauben haben, dass sie in unseren Glaubenskosmos hineingehören, dass sie Fürbittmacht haben am Gottesthron. Wenn er jetzt da dem lutherischen Bekenntnis treu bleibt, wird, muss er das ablehnen. Martin Luther hat zwischen Fürbitte und Fürsprache unterschieden. Das heißt, die Heiligen, die sehen schon, wie es uns geht und treten für uns an Gottes Thron ein. Aber wir können sie nicht durch unsere Fürsprache erreichen. Das ist ein bisschen diffiziert, wie er die Unterscheidung gemacht hat. Also es nutzt nichts, die anzugehen. Die sehen das selber und machen das oder machen es nicht. Also die Heiligen haben bei weitem nicht, das sehen sie an der evangelischen Kirche, die Bedeutung bei uns und auch nicht die Fürsprache macht. Das Dritte ist dann, das ist die Communio Sanctorum, hat er das genannt, also die Gemeinschaft der Heiligen, das heißt, war die Communio Ecclesiae, die Gemeinschaft der Kirche. Und das Dritte ist die Communio Mortuorum. Wir beten für unsere Verstorbenen jedem Hochgebet. Es gibt für die evangelischen Christen kein Fegfeuer. Das ist nicht existent, oder glauben Sie nicht, dass das existiert, dieser Läuterungsort? Wäre es natürlich ein eigenes Fass, was wir aufmachen, wenn wir das erörtern würden, warum es das sehr wohl gibt. Die ersten Christen haben zumindest überall daran geglaubt, in den Katakomben, aus den Einritzungen dort in die Wände geht das eindeutig vor, heraus hervor, dass man für die Verstorbenen gebetet hat. Und das macht ja nur Sinn, wenn es diesen Reinigungsort gibt. Für den, der auf ewig verloren ist, brauche ich nicht mehr beten, für den, der im Himmel ist, auch nicht. Also das ist dieser, und da würde ich einfach an aller Liebe sagen, schau, es ist ja auch so zwischen Menschen, so man kann doch nicht sagen, ja, wir sind gut und wir lieben uns, wir mögen uns und machen alles miteinander und ist alles in Ordnung. Wenn es eben nicht in Ordnung ist, wenn gravierende Unterschiede nach wie vor bestehen, das ist, und dann, das geht dann weiter mit dem Priester. Der Priester ist kein Bestellter der Gemeinde, er ist Stellvertreter Christi. Und das Abendmahl ist nicht ein Erinnerungsmahl, sondern die unblutige Vergegenwärtigung des Kreuzesopfers Jesu Christi. Also das sind wirklich im Kern auch die bleibende Eucharistische Unterschiede, auch die bleibende eucharistische Gegenwart des Herrn danach. Ich weiß von evangelischen Pastoren, die machen es jetzt nicht mehr so wie früher, dass sie dann, wenn noch Wein übrig bleibt, den wegschütten, sondern sie trinken ihn halt aus, aber sie könnten ihn genauso wegschütten. Wenn sie das in der katholischen Kirche machen, konsekrierten Wein wegschütten, sind sie exkommuniziert.
1: Ja, klar, mir sind diese Unterschiede schon bekannt und ich stehe da auch voll dahinter, dass das nicht eins sein kann, ja, eigentlich, aber ich bin da einfach in einem ganz großen Zwiespalt, aber ich muss dann einfach nochmal das Gespräch mit ihr suchen, weil sie so ein
2: lieber Mensch ist.
1: Ja, nicht nur das, sondern einfach auch so eine tiefe Jesus- und Gottesbeziehung hat. Und also sie hat ihre Mutter verloren, sie hat durch diese Erfahrung einfach auch zu Gott gefunden und also sicher viel, viel tiefer. Ich weiß, Sie kennen das und das heißt ja nicht, dass das jetzt schlechtere Menschen sind, aber sie haben halt einen anderen Glauben, das weiß ich schon. Also, aber ich weiß gar nicht, wie ich das...
2: Also
1: ja, so klar machen könnte, dass sie da jetzt nicht irgendwie verletzt ist. Also es ist für mich ganz schwierig.
2: Beten Sie wirklich vorher zum Heiligen Geist, zum Schutzengel. Beten Sie wirklich um Licht und dass ein Gespräch in Liebe ist. Aber wissen Sie, zur Liebe gehört auch die Wahrheit. Und wir können nicht das von vornherein ausklammern. Vielleicht hilft ein Buch, das in den 90er Jahren enorm Aufsehen erregt hat und eine große Verbreitung hat, von Scott Hahn und mit seiner Frau Kimberly. Da ist genau die Situation. Er war calvinistischer Prediger und Unser Weg nach Rom heißt das Buch.
1: Okay, das hat
2: irre Zerwürfnisse in ihrer Ehe hervorgebracht. Die wären fast auseinandergegangen. Weil er ist immer mehr hingeführt worden vom, allein jetzt vom Wort Gottes her, von der Offenbarung her, zum katholischen Verständnis, bis er dann eines Tages den Schritt gemacht hat und seine Frau aus allen Wolken gefallen ist dann. Und heute ist er einer der bekanntesten Bibelgelehrten in den USA und viele Bücher sind bei uns auch übersetzt von ihm. Er lehrt in Steubenville, vielleicht ist er mittlerweile schon pensioniert, er ist Jahrgang 57. Ich habe viele Bücher von ihm gelesen, hat auch dann später über Eucharistie geschrieben, also ein ganz hervorragender, scharfer Denker, wo all diese Unterschiede anspricht und aufarbeitet.
1: Okay, das ist ein guter Tipp. Also ja. Ich glaube, dann ist es auch nochmal sicher besser verständlich, wenn sie da in Ruhe selber drüber vielleicht reflektieren kann. Und
2: was den Glauben der anderen anbelangt, können wir von den Evangelischen uns oft eine Scheibe abschneiden. Da gibt es viele, die eine viel tiefere Christusbeziehung haben als manche bei uns, die einfach nur aus Konvention und Tradition halt in die Kirche gehen und dann früh und abend mal ein schnelles Gebet runtersagen und meinen, das sei es dann.
1: Ja.
2: Also da allen Respekt. Und darum ist das auch so schwierig.
1: Ja,
2: weil das darf nicht in die Richtung gehen, dass man dem anderen den Glauben abspricht.
1: Ja, also
2: oder irgendwie heruntersetzt.
1: Bevor ich jetzt, die ist nicht so lang, erst seit zwei Jahren bei uns in der Familie, davor habe ich auch gesagt, ja, mein Gott, wie Sie auch manchmal schon gesagt haben, dann sollen Sie halt katholisch werden. Aber gut, das kann ich ihr jetzt auch nicht so nach einem Jahr sagen. Aber es bedarf einfach des Gesprächs und der Erklärung. Und
2: die Liebe in Wahrheit, die Wahrheit in Liebe sagen.
1: Ja.
2: Das ist die Kunst. Ich wünsche Ihnen viel Heiligen Geist dazu.
1: Danke, Herr Pfarrer Kocher.
0: Soweit Pfarrer Kochers Erläuterungen, was die Voraussetzungen für den Empfang der Heiligen Kommunion sind. Und warum sie deshalb nicht jeder einfach so empfangen kann. In wenigen Minuten setzen wir mit weiteren Hörerfragen fort und sind schon jetzt gespannt auf die Antworten von Pfarrer Kocher, unserem Programmdirektor. 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

Sie hören ein Streiflicht-Spezial, jetzt am Mittag, hier auf Radio Horeb, Ihrer christlichen Stimme in Deutschland. Am Mikrofon ist Fabian Schäfer. Viele Hörer haben Pfarrer Kocher in der letzten Zeit Fragen zur Heiligen Kommunion und zu ihrem vorgesehenen Ablauf gestellt. Auch daran zeigen sich Wert und Wichtigkeit der Heiligen Kommunion, von der schon das Zweite Vatikanische Konzil sagt, sie sei Quelle und Höhepunkt des ganzen christlichen Lebens. Frau Maria Rieck aus Dormagen bei Köln hat eine grundsätzliche Frage dazu, wie wir die Kommunion vollziehen dürfen.

0: da verhalten?
1: Indem man einfach die Ordnung der Kirche respektiert. Und das geht gar nicht. Wissen Sie, diese Diskussion hatten wir ja nach dem Konzil viele Jahre und dann hat sich irgendwie wieder gelegt. Aber es gibt dann auch andere Mitbrüder, die prinzipiell keine Handkommunion verteilen, wenige nur. Aber das gibt dann, das ist auch wieder schwierig. Und die Kirche, ob das uns jetzt passt oder nicht, ob es uns spät unserer Nase geht oder nicht, die Kirche hat einfach beides erlaubt. Ich persönlich habe immer es so gemacht, wie Johannes Paul II. Es gesagt hat, wenn ich in der Reihe gestanden bin, also nicht Priester war, man soll ein Zeichen der Verehrung setzen. Also habe ich, ohne dass das sozusagen die Austeilung auffällt, bevor ich dran war, eine Kniebeuge gemacht und dann die Mundkommunion empfangen. Ich habe als Priester überhaupt kein Problem, wenn einer ganz ehrfürchtig wie ein Bettler die Hand wie eine Schale ausbreitet und dann ganz ehrfürchtig die Kommunion zu sich nimmt. Und da muss ich wirklich mit dem Herrn sagen, klar, die äußere Form ist schon nicht unerheblich, aber das Entscheidende, sagt doch Christus, ist das Herz. Aus dem Herzen des Menschen kommen die unreinen Gedanken. Und ich habe es immer wieder erlebt, wenn Leute sehr entschieden, ich möchte mal sagen, fanatisch in der einen Richtung unterwegs sind, ist es fast immer irgendwie so ein Verstoß gegen die Liebe. Und wir sollen, wenn die Kirche den Leuten die Freiheit lässt, hat kein Priester ein Recht, die Gläubigen auf eine Linie, die ihm persönlich zusagt, festzulegen. Bei uns im Balderschwang sind ganz außerordentlich viele, die auf beiden Knien vor dem Herrn die Kommunion empfangen. Das ist gut so, wenn Sie es so wollen. Ich habe auch mal ein Zeichen der Verehrung vorher gemacht. Und da geht es halt immer um das Gleiche. Bitte respektiert die Ordnung der Kirche. Und Radio Horeb wird hier nie etwas anderes sagen, als das, was die Kirche und die lehrt. Und man muss den Leuten die Freiheit geben. Und wenn sie da, das könnte man sich nur ausführen, 1967 inestimabile Donum hat Paul VI. Das erlaubt. Sie können mal die türkischen Institute in Trier anrufen, das sind Profis aus diesem Gebiet und die werden Ihnen nichts anderes sagen. Und da wirklich auch der Appell an die Mitbrüder, nicht das, was jetzt ihr persönliches Vorliebe ist, denn, oder was sie lieber haben wollen, den Gläubigen aufzuzwingen. So ist es einfach.
0: Ja, ich bin selber auch Kommunionhelferin und ich habe hier in der Pfarrei auch Leute, die in die Mundkommunion machen. Das ist überhaupt für mich, darf gar kein Problem sein, aber geschweige denn, sage ich mal, für einen Priester.
1: Ja, das gibt dann, dann geht es wieder los. Warum macht ihr das? Und ich will das nicht, dann geht man wieder dort nicht in die Messe, weil er ihn dazu zwingt. Das sind diese Spaltung und das Durcheinander ist immer etwas, was nicht vom Heiligen Geist kommt.
0: Ja, ich werde es nochmal so weitergeben. Recht herzlichen Dank.
1: Beten Sie vorher zum Heiligen Geist, weil manchmal sind die Pfarrer dann richtig renitent und ärgerlich. Aber Sie können sich ja vorher nochmal beim Liturgischen Institut rückversichern. Und einfach in Freundlichkeit, in Liebe, nicht anklagen, sagen, bitte. Es ist mein persönliches Empfinden, ich kann das auch verstehen, das sind auch seine Gründe. Ich möchte es nicht mir selber geben, die Kommunion. Ich möchte es empfangen. Verstehen Sie, das hat schon auch, manche Leute, das sind ja nicht nur Idioten, die machen sich auch Gedanken. Ich gebe mir nicht selber die Kommunion, ich empfange sie. Und andere sagen, ich bin kein kleines Kind, das gefüttert werden muss. Vielleicht ist das gratis, was ich, vor Gott bin ich eben schon ein kleines Kind, das empfängt. Also, Sie merken, es kommt auf die innere Haltung darauf an. Danke, Frau Rick. Alles Gute, Gottes Segen, Ihr Pfarrer Kocher.

0: 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Unsere nächste Frage stellt Herr Bachmeier aus Ebersberg bei München.
1: Grüß Gott, Herr Pfarrer Kocher. Ich hätte eine Frage. Und zwar geht es seit einiger Zeit über einen sehr guten, sehr gläubigen Mann, also Freund, ein sehr enger Freund. Und der betet jetzt in der Messe immer wieder vor der Kommunion: Herr, ich bin nicht würdig, dass du eingehst unter mein Dach, aber sprich ein Wort, so wird meine Seele gesund. Und er betet eigentlich jetzt immer, dann wird unsere Seele gesund. Ich muss zugeben, ich weiß schon, meine Seele, ich denke, ich kann nur für mich sprechen, nicht für Allgemeinheit. Und wenn jetzt einer immer sehr laut betet, sage ich mal, das bringt sogar, das verwirrt mich, wo ich schon meine, ich bin relativ trittsicher in dem Bereich. Wie kann man das eigentlich deuten? Ist es in Ordnung so oder braucht es jetzt für mich, sage ich es mal so?
2: Es ist nicht in Ordnung. Es gibt etwa auch Mitbrüder, die Begrüßungsformel abändern in ihrer Pfarrei. Der Herr sei mit dir und mit deinem Geist ist dann die Antwort. Und das Geist ist ein bisschen so abstrakt und da hat er das umgeändert und mit dir. Nur, wenn jetzt irgendjemand, und heute ist ja alles sehr mobil und es fließt vieles, in so einen Gottesdienst kommt, dann gibt es ständig die falschen Antworten, weil er nicht weiß, dass der Pfarrer das abgeändert hat. Und das kann es auch nicht sein, dass jeder dann gerade das, was er jetzt für richtig erachtet, abändert und dass er sogar noch laut kundtut.
1: Ja, es hat einen Grund, das weiß ich ja auch. Ich meine, seine Familie sind auch seine Kinder, oder er hat einen Sohn, der nicht mehr in die Kirche geht. Und es ist ihm wirklich ein so tiefes Anliegen, mit dieser Aussprache, unsere Seele wird gesund, den Sohn mit hineinzunehmen in die Kommunion. Ich meine, das verstehe ich auch und das ist auch würdig, aber ich weiß nicht, ob das richtig ist. So.
2: Nein, es ist eben nicht richtig, weil das empfinden Sie auch als Störung. Wissen Sie, wenn jeder jetzt da seinen privaten Stil in eine offizielle Liturgie der Kirche hineinträgt und dadurch verursacht, dass dann das Gebet einfach nicht mehr gemeinsam stattfindet, dann geht das halt nicht. Oder wenn jetzt, kommt mir jetzt einfach so gerade in den Sinn, früher hat man übersetzt, du bist gebenedeit unter den Weibern, unter den Frauen heißt es jetzt. Wenn Leute da einfach, oder man kann auch übersetzen, statt gegrüßet seist du Maria, freue durch Maria. Wenn jeder da jetzt seinen persönlichen Stil hier abspult, dann ist keine gemeinsame Feier nicht möglich und ist einfach ein Ärgernis. Da muss ich mich halt dann doch zurücknehmen. Er kann ja das für sich so denken in seinem Herzen. Im Gotteslob unter der 590.1 heißt es, das ist ja übrigens auch das Gebet des Hauptmanns von Kapharnaum: Herr, ich bin nicht würdig, dass du eingehst unter mein Dach. Sprich nur ein Wort, so wird mein Knecht gesund, auf den Knecht bezogen, und jetzt meine Seele gesund. Also die Antwort ist einfach und klar und präzise. Wir sollen das akzeptieren, wie die Kirche betet und nicht, gerade wenn sie öffentlich betet und öffentlich feiert, dann muss das respektiert werden, wie die Kirche es geordnet hat.
1: Ich schätze den Mann sehr, er macht sehr viel, gell? Mhm. Und habe ihn auch darauf angesprochen und gesagt, er soll doch einfach mit einem Priester darüber sprechen, was der meint. Aber er sagte, er hat es für sich ins Herz so bekommen, dass es in Ordnung ist. Und deswegen macht er das. Und ich habe ihn wirklich darauf angesprochen. Jetzt, seitdem ist leider eine Distanz entstanden. Mhm. Das wollte ich eigentlich nicht will, aber mir geht es eigentlich nicht um das, mir geht es um die Ordnung, weil ich sage, für mich, meine Dinge, es gibt so viele Leute, die wirklich nicht mehr wissen heute, wie man wirklich in der Messe was sagt. Das gibt's ja. Wenn jetzt gläubige Leute jeder was anderes sagt, dann wird es ja noch schwieriger.
2: Dann sind wir bei babylonischen Sprachverwirrung angelangt. Und das ist nicht der Sinn der Liturgie. Und deshalb sind solche privaten Abänderungen nie von Segen, weil das genau dieses Chaos und das Durcheinander, das sie empfinden, hervorruft. Und wenn dann die Person dann noch gekränkt ist, wenn man es wagt, sich auf das hinzuweisen, was die Kirche betet, dann frage ich schon, wessen Geisteskind da so jemand ist, wenn er auch nicht einmal die Korrektur dann auf das, was offiziell von der Kirche gebetet wird, hin akzeptiert.
0: Pfarrer Kocher zur Frage, wo und wie wir unsere persönlichen Gebete in die Heilige Messe einbringen können, und wann es besser ist, sich vertrauensvoll auf die festen Gebete der Kirche zu verlassen. Sie hören ein Streiflicht-Spezial mit den besten Hörerfragen an Pfarrer Kocher, den Programmdirektor von Radio Horeb, Ihrer christlichen Stimme in Deutschland.

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0: Das war das Streiflicht-Spezial. Heute Mittag hier auf Radio Horeb, Ihrer christlichen Stimme in Deutschland. Bevor nun Frau Brimmer aus Schwarzach in Bayern unsere letzte Frage stellen und Pfarrer Kocher uns abschließend seinen Segen geben wird, darf ich mich bereits von Ihnen verabschieden. Mein Name ist Fabian Schäfer und ich wünsche Ihnen weiterhin viel Freude mit unserem Programm und überhaupt einen wunderbaren Tag.
1: Für die Sie Brimmer aus Schwarzach, Frau Brimmer, Sie sind die Nächste. Grüß Gott.
2: Ja, grüß Gott, Pfarrer Dr. Richard Kocher. Ich habe eine Frage, und zwar in manchen Gemeinden wird die Fürbitte an Gott Vater und Mutter formuliert. Das stört mich irgendwie.
1: Ja, mich stört es auch.
2: Theologisch.
1: Gott hat mütterliche Züge, da gibt es mehrere Beispiele davon. Barmherzigkeit, das heißt ja vom Hebräischen her, Mutterschoß, sogar an der Mehrzahl, Mutterschöße. Es ist zum Beispiel auch die Frau, die nach dem einen Groschen sucht, ist ein Bild für Gott. Oder kann eine im Alten Testament schon eine Frau ihr Kindlein vergessen? Also dieses gibt's. Aber wenn Jesus 170 Mal im Neuen Testament Gott Vater anredet, dann sollten wir das nicht ändern. Und wir haben keine Berechtigung, in das Beten Jesu einzugreifen. Ich verstehe, was damit gemeint ist. Gott ist ja jenseits unserer geschlechtlichen Polaritäten. Aber wir sollten es einfach dabei lassen. Der Papst hat in seinem Jesusbuch dargelegt, der Vater steht einfach mehr für das Schöpferische. Und Gott ist eminent Schöpfer, das Zeugende, das Schaffende. Und deshalb offenbart er sich vielleicht als Vater. Wir können das auch letztlich intellektuell nicht ganz ergründen. Da müssen wir mal Gott selber sehen, wie er ist. Aber es wird schon einen tiefen Sinn haben, dass er sich so geoffenbart hat. Und das sollten wir annehmen und nicht in die biblischen Texte umändern, weil sie Zeit gerade en vogue ist in Zeiten des Feminismus.
2: Ja, genau.
1: Also mich stört es auch.
2: Ja.
1: Und wenn da manchmal so Fürbitten sind, was so formuliert wird, das streiche ich dann raus, weil es nicht biblisch ist.
2: Ja.
1: Das hat nichts damit zu tun, dass wir Frauen diskriminieren. Aber wir sollten einfach die Redeweise Jesu, und er weiß ganz genau, was er sagt. Er kennt ja den Vater wie keiner von uns. Die sollten wir einfach so lassen, wie sie ist.
2: Genau.
1: Gut.
2: Ja, danke schön.
1: Ich danke Ihnen, Frau Brimmer. Alles Gute. Ja,
2: alles Gute, danke.
1: Darf ich nochmal den Segen zum Schluss geben? Es segne, heile, schütze und behüte Sie, der mächtige und gütige Gott, der Vater und der Sohn und der Heilige Geist. Amen. Alles Gute, Ihr Pfarrer Kocher.

Verehrte Hörerinnen und Hörer, zur gewohnten Musikmagazinsendung begrüßt Sie heute wieder Simon Dach. Die Hymnen, die mit den Psalmen den fundamentalen Gebetsschatz der Liturgie für die Tagzeiten des Stundengebets bilden, sollen in dieser Musikmagazinreihe über die Hymnen und Lieder unserer Liturgie thematisiert werden. Der Text unseres Glaubensbekenntnisses, auch Symbolum genannt, spielt in dieser thematischen Umgebung eine besondere Rolle. Handelt es sich doch um einen theologischen Bekenntnistext, der seiner grundlegenden Bedeutung wegen aber auch hymnische Züge angenommen hat und musikalisch in der Liturgiegeschichte wie ein altchristlicher Hymnus behandelt worden ist. In der Zeit der Reformation kam dazu noch eine muttersprachliche Übertragung der wesentlichen Inhalte dieses Textes in die Liedform, wie sie etwa Felix Mendelssohn in seiner Komposition über den zu Beginn gehörten Choral ausgedeutet hat.

Bei der Ankündigung der zu Ende gehenden geistlichen Intensivzeit im Sinne der Neuevangelisierung, die Papst Benedikt XVI. Als ein Jahr des Glaubens angeregt hatte, formulierte er mit Verweis auf die frühe Kirche den Wunsch, in Verbindung mit dem Text des Glaubensbekenntnisses über den Glaubensakt selbst nachzudenken. Eine Verpflichtung, die jeder Gläubige übernehmen muss, vor allem in diesem Jahr. Nicht zufällig waren die Christen in den ersten Jahrhunderten angehalten, das Credo auswendig zu lernen. Das diente ihnen als tägliches Gebet, um die mit der Taufe übernommene Verpflichtung nicht zu vergessen. So die Worte des Papstes. Diesem Ziel soll auch die heutige Sendung dienen, indem wir das Credo der Messe nicht nur musikalisch in den Blick nehmen, sondern auch darüber nachdenken und uns dazu eine Art Katechese bedienen, die der Papst bei seinem Besuch in Regensburg zum Inhalt seiner Predigt gemacht hatte. Credo in unum Deum. Ich glaube an den einen Gott. Beim Credo geht es nicht um irgendeinen liturgischen Text der Messe, sondern es geht um ein zentrales christliches Bekenntnis. Credo, ich glaube. Nicht nur, wenn wir an die theologische Auseinandersetzung mit dem Islam denken, der ja auch den einen Gott bekennt, wird uns deutlich, dass das Bekennen des Glaubens einen weitaus höheren Anspruch beinhaltet als das Praktizieren des Glaubens in den gewohnten Formen der Religiosität. Bekennen setzt ja Kenntnis voraus, die dann zur Vergewisserung der eigenen Position ausgesprochen wird. Dieses Aussprechen kann zunächst individuell und existenziell geschehen, sein Ziel ist aber doch die Gemeinschaft der Glaubenden. Das im Gottesdienst gemeinsam gesprochene Bekenntnis ist zugleich Antwort auf Herausforderungen wie Abgrenzungen gegenüber anderen Vorstellungen. Es ist aber auch und nicht zuletzt Lobpreis Gottes.

0: Das Problem des Glaubens und seines Bekenntnisses in unserer Zeit ist unserem Papst Benedikt so bewusst, dass er immer wieder darauf zu sprechen kommt. Ich möchte im Folgenden seine Gedanken zur Zusammenfassung unseres Glaubens im Credo als kleine Katechese den musikalischen Zitaten aus verschiedenen Messkompositionen gegenüberstellen.
1: Was glauben wir da eigentlich? Was ist das überhaupt? Glaube. Kann es das eigentlich noch geben in der modernen Welt? Wenn man die großen Summen der Theologie ansieht, die im Mittelalter geschrieben wurden, oder an die Menge der Bücher denkt, die jeden Tag für und gegen den Glauben verfasst werden, möchte man wohl verzagen und denken, das sei alles viel zu kompliziert. Vor lauter Bäumen sieht man am Ende den Wald nicht mehr. Und es ist wahr, die Vision des Glaubens umfasst Himmel und Erde, Vergangenheit, Gegenwart, Zukunft, die Ewigkeit und ist darum nie ganz auszuschöpfen. Und doch ist sie in ihrem Kern ganz einfach. Wir glauben an Gott, den Ursprung und das Ziel menschlichen Lebens, an den Gott, der sich auf uns Menschen einlässt, der unsere Herkunft und unsere Zukunft ist.
0: Credo in unum Deum, factorem coeli et terra, visibilium omnium et invisibilium. Die folgende siebenstimmige Fuge über das Motiv einer gregorianischen Credo-Intonation aus der H-Moll-Messe von Johann Sebastian Bach wird durchgeführt über einem die Festigkeit des Glaubens symbolisierenden, gleichbleibenden Bass. Wir werden der Melodie als Cantus Firmus noch einmal im Confiteor Unum Baptisma begegnen. Auch da eine deutliche Anspielung auf das Glaubensfundament der Kirche. Das anschließende Patrem Omnipotentem zeigt den Glanz und die Herrlichkeit der göttlichen Allmacht. Ich glaube an den einen Gott,

0: Der Anfang des Credo bekennt den einen Gott. Denn er hat sich dem Volk Israel als der eine geoffenbart, als er sagte: Höre Israel, der Herr ist einzig. Ich bin Gott und sonst niemand. Das Glaubensbekenntnis des Judentums, Schma Israel, hat dies zum Inhalt. Jesus selbst hat es bekräftigt: Gott ist der einzige Herr. Das christliche Bekenntnis, dass Jesus und der Heilige Geist ebenfalls Gott und Herr sind, bringt in den einzigen Gott keine Spaltung, denn beide besitzen uneingeschränkte Teilhabe an dieser Göttlichkeit. Wenn das Credo nun das Wesen des eingeborenen Sohnes Gottes, als den wir Jesus bekennen, theologisch entfaltet, so dient das der Verdeutlichung seiner göttlichen Natur.
1: Wer Gott ist, wissen wir durch Jesus Christus, den Einzigen, der Gott ist. In die Berührung mit Gott kommen wir durch ihn. In der Zeit der multireligiösen Begegnungen sind wir leicht versucht, dieses zentrale Bekenntnis etwas abzuschwächen oder gar zu verstecken. Aber damit dienen wir der Begegnung nicht und nicht dem Dialog. Damit machen wir Gott nur unzugänglicher für die anderen und für uns selbst. Es ist wichtig, dass wir unser Gottesbild ganz und nicht nur fragmentiert zur Sprache bringen.
0: Die deutlichste Klammer zwischen Vater und Sohn finden wir in der Aussage: Unum Dominum Jesum Christum, per quem omnia facta sunt. Durch ihn, den Sohn, ist alles geschaffen.

0: Entsprechend den frühesten dreigliedrigen Fassungen des sogenannten Symbolum des Glaubensbekenntnisses wird im dritten Schritt auch die Natur der dritten Person des trinitarischen Gottes bekräftigt, des Schöpfergeistes, des Heiligen Geistes, dem die gleiche Verehrung gebührt wie dem Vater und dem Sohn. Denn auch er ist göttlichen Ursprungs, Herr und Lebensspender. Bereits durch die Propheten hat er gesprochen. Entgegen dem Eindruck, dies seien theologische Details, die ja bekanntlich zur bis heute andauernden Kirchenspaltung mit der Ostkirche geführt haben, zeigt unser Papst die höchst aktuelle Bedeutsamkeit dieser Bestimmung des göttlichen Geistes.
1: Wir glauben an Gott. Das ist unser Grundentscheid. Aber nur noch einmal die Frage, kann man das heute noch? Ist das vernünftig? Was steht am Anfang? Die schöpferische Vernunft, der Schöpfergeist, der alles wirkt und sich entfalten lässt? Oder das Unvernünftige, das vernunftlos sonderbarerweise einen mathematisch geordneten Kosmos hervorbringt und auch den Menschen seine Vernunft? Aber die wäre dann nur ein Zufall der Evolution und im Letzten doch auch etwas Unvernünftiges. Wir Christen sagen, ich glaube an Gott, den Schöpfer des Himmels und der Erde, an den Schöpfergeist. Wir glauben, dass das ewige Wort, die Vernunft am Anfang steht und nicht die Unvernunft.

0: Wir glauben an Gott. Das stellen die Hauptteile des Glaubensbekenntnisses heraus. Und das betont besonders der erste Teil davon. Aber nun folgt sofort die zweite Frage. An welchen Gott? Nun eben, an den Gott, der Schöpfergeist ist, schöpferische Vernunft, von der alles kommt und von der wir kommen. Der zweite Teil des Glaubensbekenntnisses sagt uns mehr. Diese schöpferische Vernunft ist Güte. Sie ist Liebe. Sie hat ein Gesicht. Gott lässt uns nicht im Dunkeln tappen. Er hat sich gezeigt als Mensch. Heute, wo wir die Pathologien, die lebensgefährlichen Erkrankungen der Religion und der Vernunft sehen, die Zerstörungen des Gottesbildes durch Hass und Fanatismus, ist es wichtig, klar zu sagen, welchem Gott wir glauben und zu diesem menschlichen Antlitz Gottes zu stehen. Erst das erlöst uns von der Gottesangst, aus der letztlich der moderne Atheismus geboren wurde.
1: Der Schöpfergeist ist Vernunft, ist Güte, ja Liebe. Und diese Liebe hat Gestalt angenommen durch eben diesen Geist. Et incarnatus est de Spiritu Sancto. Und hat Fleisch angenommen durch den Heiligen Geist.

0: Das Glaubensbekenntnis handelt von Gott, dem Schöpfer und Anfang aller Dinge, von Christus und seinem Heilswerk bis zur Auferstehung der Toten und zum ewigen Leben hin. Gott hat ein menschliches Gesicht angenommen. Er liebt uns bis dahin, dass er sich für uns ans Kreuz nageln lässt, um die Leiden der Menschheit zum Herzen Gottes hinaufzutragen.
1: Dieses Geschehen für uns Menschen und zu unserem Heil benennt das Credo nun in seiner Abfolge. Descendit de Caelis, homo factus est, crucifixus, passus et sepultus est, resurrexit, ascendit in celum. In den vorösterlichen Tagen und der Osterzeit haben wir das betrachtet und wieder neu in seiner Bedeutung für unseren Glauben erwogen. Die Geschichte des Gottesdienstes zeigt, und so sagte es auch der Heilige Vater, dass das Credo der Messe nichts anderes ist als eine Erweiterung der Taufformel, die der auferstandene Herr selber den Jüngern für alle Zeiten übergeben hat, als er ihnen sagte: Geht hin, lehrt die Völker und tauft sie auf den Namen des Vaters, des Sohnes und des Heiligen Geistes. Wegen dieses Zusammenhangs bekennt das Credo auch ausdrücklich die von Jesus Christus apostolisch gestiftete und gegründete Kirche und die eine, also durch nichts anderes zu überbietende Taufe, zur Vergebung der Sünden als dem Hindernis zur Gemeinschaft mit Gott.

0: Als Zweites können wir feststellen, das Glaubensbekenntnis ist nicht eine Summe von Sätzen, eine Theorie. Es ist ja verankert im Geschehen der Taufe, in einem Ereignis der Begegnung von Gott und Mensch. Gott beugt sich über uns Menschen im Geheimnis der Taufe. Er geht uns entgegen und führt uns so zueinander. Denn Taufe bedeutet, dass Jesus Christus uns sozusagen als seine Geschwister und damit als Kinder in die Familie Gottes hinein adoptiert. So macht er uns damit alle zu einer großen Familie in der weltweiten Kirche.
1: Die Glaubenswahrheiten, zu denen sich die Täuflinge und jeder Christ bei den immer wiederkehrenden Tauferneuerungsformen und deren dreiteiliger Befragung des Glaubens bekennen, sind, wie wir schon sahen, nach ihrem Bezug auf die drei Personen der heiligsten Dreifaltigkeit gegliedert. Ihre knappe, deklarierende, bekennende Form zeigt sozusagen den kleinsten gemeinsamen Nenner des christlichen Glaubens. Daher hat das Glaubensbekenntnis bis heute seinen ersten Platz in der Liturgie, besonders der Taufe, dann aber auch in der sonntäglichen Messfeier. Gerade dort sollten wir als Mitfeiernde den Text des Glaubensbekenntnisses immer wieder als ein persönliches und gemeinschaftliches Erneuern der Taufgelübde ansehen und darin eine Erneuerung der verliehenen Taufgnade erwarten.

0: Anstelle des sogenannten großen Glaubensbekenntnisses, dem Credo, kann in der sonntäglichen Versammlung zur Eucharistie auch das gerade gehörte apostolische Glaubensbekenntnis verwendet werden, das vielen Christen auswendig geläufig ist. Es ist aber sicher sinnvoll, auch immer wieder dem Text des Nizäno-Konstantinopolitanischen Bekenntnisses, eben dem Credo, zu begegnen. Wir wollen deshalb seinen noch nicht genannten Aussagen noch einmal unsere Aufmerksamkeit zuwenden. Der Herr wird wiederkommen in Herrlichkeit, zu richten die Lebenden und die Toten. Seiner Herrschaft wird kein Ende sein, bekennt die Kirche dort und schließt mit der Glaubenshoffnung: Ich erwarte die Auferstehung der Toten und das Leben der kommenden Welt.
1: Der zweite Teil des Bekenntnisses schließt mit dem Ausblick auf das letzte Gericht und der dritte mit der Auferstehung der Toten. Gericht, wird uns da nicht doch wieder Angst gemacht? Aber wollen wir nicht alle, dass einmal all den ungerecht Verurteilten, all denen, die ein Leben lang gelitten haben und aus einem Leben voller Leid in den Tod gehen mussten, dass ihnen allen Gerechtigkeit widerfährt? Wollen wir nicht alle, dass am Ende das Übermaß an Unrecht und Leid, das wir in der Geschichte sehen, sich auflöst, dass alle am Ende froh werden können, dass das Ganze Sinn erhält? Diese Herstellung des Rechts, diese Zusammenfügung der scheinbar sinnlosen Fragmentstücke der Geschichte in ein Ganzes hinein, in dem die Wahrheit und die Liebe regieren, das ist mit dem Weltgericht gemeint.
0: Und wenn damit alles wieder ins rechte Lot gerückt sein wird, dann erwartet uns das Ziel unserer christlichen Hoffnung, das Leben in der kommenden Welt. Vitam venturi saeculi.

Sonntag für Sonntag bekennen wir im apostolischen Glaubensbekenntnis: Am dritten Tage auferstanden von den Toten, aufgefahren in den Himmel, er sitzt zur Rechten Gottes des allmächtigen Vaters. Im Credo singt man: Et resurrexit tertia die secundum scripturas, et ascendit in coelum, sedet ad dexteram patris. Die immer wieder mal hoch im Kurs stehenden Umfragen wollen uns glauben machen, dass nur noch ein kleiner Teil der Christgläubigen den Glaubensartikel von der Auferstehung Jesu Christi bejaht. Gott sei Dank ist die zentrale Aussage unseres Glaubens, Originalton Paulus: Ist Christus nicht von den Toten auferstanden, so ist unser Glaube sinnlos. Gott sei Dank ist also die zentrale Aussage unseres Glaubens nicht von Mehrheitsverhältnissen abhängig. So lasst uns immer wieder mit dankbar überströmender Freude bekennen: Nun aber ist Christus von den Toten auferweckt worden als der Erste der Entschlafenen. Wenn Jesus, und das ist unser Glaube, gestorben und auferstanden ist, dann wird Gott durch Jesus auch die Verstorbenen zusammen mit ihm zur Herrlichkeit führen, also auch uns.

Liebe Zuhörer, wir haben nun viele theologische, aber auch auf die aktuelle Gegenwart bezogene Gedanken gehört und dazu Musik außer von Bach und Mozart, auch von seltener gehörten Komponisten wie Cavalli und Scarlatti, sowie zuletzt von Anton Bruckner. Lassen wir zum Abschluss dieser Sendung über das Credo, eine Vertonung aus dem Jahre 1751 von Johann Adolf Hasse, auf uns wirken. Trotz einiger Unterschiede ist dieses Glaubensbekenntnis auch die einigende Formel aller christlichen Kirchen. Die Formulierung des Heiligen Vaters in seiner Katechese ist auch in diesem Punkt wegweisend. Gehen wir Gott, wie er sich uns in Jesus Christus gezeigt hat, entgegen, wie er auf uns zukommt, dann gehen wir auch aufeinander zu.

Nachrichten aus Kirche und Welt direkt aus der aktuellen Redaktion von Radio Horeb im Studio München, Domagoj Klobuchar. Moskau. Der Außenbeauftragte des Vatikans, Erzbischof Paul Richard Gallagher, reist morgen für 4 Tage nach Moskau. Als Gesandter des Papstes werde er bis Freitag Gespräche in Russland führen, bestätigte der Generalvikar des Erzbistums Moskau. Mehr Informationen habe man von der Apostolischen Nunziatur, also der diplomatischen Vertretung des Heiligen Stuhls, noch nicht bekommen. Der Vatikan fordert ein Ende des russisch-ukrainischen Krieges. Besonders Kardinal Matteo Zuppi bemüht sich im Auftrag des Papstes hinter den Kulissen um die Rückkehr von Kriegsgefangenen und nach Russland deportierten ukrainischen Kindern und Jugendlichen. Castel Gandolfo. Als erster Papst der Geschichte wird Leo XIV. An einer Bootsprozession auf dem Albaner See teilnehmen. Demnach feiert Leo jetzt am Samstag, 29. August, zunächst eine Messe in der Kirche Santa Maria del Lago. Das Gotteshaus liegt unterhalb der päpstlichen Sommerresidenz in Castel Gandolfo, direkt am Ufer des Kratersees. Anschließend folgt die traditionelle Prozession, die auch über das bis zu 170 Meter tiefe Gewässer führt. Die letzten Päpste, die an der Prozession teilnahmen, waren Paul VI., der die Kirche in Auftrag gegeben hatte und sie 1977 einweihte, sowie der heilige Johannes Paul II. Auf ein Boot begaben sich beide jedoch nicht. Kaufbeuren im Ostallgäu. Bereits vor 70 Jahren warnte der Philosoph Martin Heidegger vor Sprachmaschinen, die denken und übersetzen können. Wie aktuell seine Gedanken im Zeitalter der künstlichen Intelligenz sind, zeigt das Seminar »Was bleibt vom Menschen im Zeitalter von Technik und KI« vom 18. bis 20. September in der Schwabenakademie Irsee bei Kaufbeuren im Allgäu. Der Philosoph Fabian André Schäfer beleuchtet Heideggers Analyse der Technik und geht der Frage nach, was den Menschen angesichts der rasanten Entwicklung künstlicher Intelligenz ausmacht. Das Seminar beginnt am Freitag um 17 Uhr und endet am Sonntag gegen 12.30 Uhr mit dem Mittagessen. 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Das waren Meldungen aus Kirche und Welt. 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

0: Grüß Gott und herzlich willkommen allen Zuhörern von Radio Horeb und Radio Maria, sagt Ihnen Marion Kuhl. Anbetung mit der Heiligen Schrift, das ist unser Thema mit Wallfahrtsrektor Norbert Traub aus Wemding im Bistum Eichstätt. Jesus Christus ist in der Eucharistie wahrhaft gegenwärtig, als wahrer Mensch und wahrer Gott. Der heilige Pfarrer von Ars brachte diese Glaubenswahrheit immer wieder mit schlichten Worten zum Ausdruck, er ist da, und verwies dabei auf den Tabernakel. Doch welche Konsequenzen hat das für uns und unser geistliches Leben, wenn wir wissen, dass Jesus wirklich gegenwärtig ist? Die heilige Edith Stein schreibt dazu, die Konsequenz ist für jeden natürlich Denkenden und Fühlenden, dass er sich hingezogen fühlt und dort ist, so oft und so lange er darf. Wenn wir dann aber in der Anbetung sind, dann kann uns das doch oft schwerfallen, tiefer ins Gebet zu finden. Die Gedanken sind wer weiß wo, aber nicht beim Herrn. Das Wort Gottes, die Heilige Schrift, kann uns dann in der Anbetung eine Hilfe sein, um ins Gebet, ins Gespräch mit Gott zu kommen. Und Tipps dazu gibt uns Wallfahrtsrektor Norbert Traub von Maria Brünnlein in Wemding im Bistum Eichstätt. Wallfahrtsrektor Traub hat seine Abschlussarbeit an der Uni über das Thema Anbetung geschrieben. Ich freue mich, dass er heute über dieses Thema zu uns spricht. Grüß Gott, Herr Wallfahrtsrektor Traub.
1: Ja, liebe Frau Kuhl, liebe Hörerinnen und Hörer von Radio Horeb und Radio Maria, herzlich grüß Gott hier aus Maria Brünnlein.
0: Ich habe es gerade schon gesagt, Sie haben Ihre Abschlussarbeit an der Universität über dieses Thema Anbetung geschrieben. Wie kam es denn dazu?
1: Ja, die Erklärung ist eigentlich ganz einfach, dass ich in dieser Gebetsform mich von Gott wirklich geleitet, geführt wusste in der Zeit der Ausbildung. Und es ist sehr auffallend, dass zu damaliger Zeit kaum theologische Abhandlungen verfasst waren über den eucharistischen Kult. Meine Arbeit ging eben nicht nur über die Anbetung, sondern auch über den ganzen eucharistischen Kult außerhalb der Heiligen Messe. Also Thema der Anbetung, Thema der Prozessionen, Thema der Krankenfeier, der Krankenkommunion. Und da gab es wirklich allerhand zu forschen, zu erörtern, zu suchen.
0: Ist das ein Herzensanliegen von Ihnen, die Anbetung?
1: Das darf man wohl so sagen. Ja, wir dürfen jetzt seit über 8 Jahren auch in Maria Brünnlein jeden Mittwoch die eucharistische Anbetung den ganzen Tag über pflegen und können so ja wirklich beim Herrn verweilen.
0: Dann freuen wir uns, dass Sie da uns tiefer mit hineinnehmen in dieses Thema hier bei Radio Horeb und Radio Maria, Anbetung mit der Heiligen Schrift, Wallfahrtsrektor Norbert Traub aus Maria Brünnlein im Wallfahrtsort in Wemding. Wir freuen uns auf Ihren Vortrag.
1: Und dann lade ich Sie jetzt alle ein, um diesen Gottesgeist zu beten, der uns helfen und stützen will auf unserem Weg der Gotteserkenntnis. Sende aus deinen Geist und alles wird neu geschaffen.
0: Und du erneuerst das Angesicht der Erde.
1: Lasset uns beten. Allmächtiger Gott, du hast die Herzen der Gläubigen durch die Erleuchtung des Heiligen Geistes gelehrt. Gib, dass wir in diesem Geist erkennen, was recht ist und allezeit seinen Trost und seine Hilfe erfahren. Darum bitten wir durch Christus, unseren Herrn.
0: Amen.
1: O Maria, Braut des Heiligen Geistes,
0: bitte für uns.
1: Unsere liebe Frau von Wemding,
0: bitte für uns.
1: Ja, liebe Brüder und Schwestern, ein ganz wichtiges Thema in meinen Augen haben wir uns heute gestellt. Eucharistische Anbetung mit der Heiligen Schrift. Es sind doch zwei Säulen, die für viele von uns den Glauben tragen. Es sind zwei Säulen, die für die Kirche maßgebend sind. Heilige Schrift und die eucharistische Gegenwart Christi. Kann man diese beiden Säulen miteinander verbinden? Und damit stellen sich für uns einleitend zwei Fragen, die entscheidend sind. Was bedeutet uns die Heilige Schrift? Was meint Wort Gottes für die Kirche? Die erste Frage. Und die zweite lautet dann, was ist eucharistische Anbetung? Was braucht es für das stille oder gemeinschaftliche Gebet vor der Gegenwart Jesu im Altarsakrament? Blicken wir auf die erste Frage. Was meint Heilige Schrift? Gott hat sich im Laufe der Heilsgeschichte den Menschen geoffenbart, in Worten und Taten und im Bundesschluss erwählt sich Gott ein eigenes Volk. Und dieses Gottesvolk sollte nur ihm gehören. Der Bundesgott des Volkes Israel beschützt, führt und vollendet diese Erwählten. So hat sich durch diese Worte und Taten ein erster Abschnitt der Heiligen Schrift entwickelt. Taten und Offenbarungen Gottes und damit verbunden Erlebnisse mit diesem Gott wurden in menschlicher Sprache aufgeschrieben. Von Gott inspirierte Autoren formen diese Selbstmitteilung Gottes in die Heilige Schrift. Am Höhepunkt allen Heilswillens Gottes wird dieses Wort Gottes, der eigene, von Ewigkeit her in Gott gezeugte Sohn, Mensch wie wir. Die letztgültige Offenbarung Gottes ereignet sich in den Heilstaten Jesu. Alles, was über Gott zu wissen ist, ist in Christus für uns kundig geworden. Und auch hier geschieht im Neuen Testament dasselbe Phänomen. Gottes Wort wird in menschlichen Worten von Menschen aufgeschrieben, die vom Heiligen Geist erleuchtet, geführt sind, eben inspiriert. So entsteht innerhalb der Jüngerschar Jesu im Verlauf der ersten Jahrzehnte der jungen Kirche das sogenannte Neue Testament. Eine gewisse Anzahl von Schriften werden als kanonisch bezeichnet, Texte, von denen die Kirche klar definiert, sie sind Wort Gottes, sie gelten als Heilige Schrift, sie gelten als Grundlage allen Lebens und Handelns der Jünger Jesu. Sie sind Grundlage des neuen Gottesvolkes, der Ekklesia, der Ausgewählten der Kirche. Soweit in wenigen Worten, was Heilige Schrift bedeutet. Was ist eucharistische Anbetung? Als Christen glauben wir an die wirkliche und an die bleibende Gegenwart Jesu im Sakrament des Altares. Durch die Feier der Heiligen Messe, die die Kirche Tag für Tag durch ihre Priester feiert, erneuert sich das Pascha-Mysterium auf unseren Altären. Tod und Auferstehung Jesu vergegenwärtigen sich im sakramentalen Geschehen. Brot und Wein werden in den Leib und in das Blut Christi wesenhaft verwandelt. Und so bleibt Christi Gegenwart für uns Menschen in unseren Kirchen präsent. In der eucharistischen Gestalt des Brotes ist Christus, das menschgewordene Wort Gottes, gegenwärtig. Und wie spricht er zu uns klarer und offener, wenn nicht in seinem Wort? Jede eucharistische Anbetung, ob nun in der Stille der Kirche vor dem Tabernakel, ob in der feierlichen Weise der Aussetzung des Allerheiligsten in der Monstranz, jede eucharistische Anbetung will die Verlängerung des Kommunionempfanges ausdrücken. Die Anbetung führt unseren Kommuniondank weiter. Überlegen wir einmal, wie wichtig zum Beispiel die eucharistische Andacht in unseren Kirchen am Sonntagnachmittag oder vielfach in ihren Pfarrgemeinden am Sonntagabend ist. Der Kommuniondank in der Feier der Heiligen Messe wird gleichsam wiederbelebt. Der Herrentag, sein eucharistisches Opfer und unser Kommunionempfang flammen durch die Anbetung wieder auf. Blickt man in die Vorgaben der Liturgie, wie eine gemeinschaftliche eucharistische Anbetung zu feiern ist, dann sieht man in den Vorgaben der Kirche, wie sie uns nach der Liturgiereform im Ritus der lateinischen Kirche überliefert ist, dann sieht man in den Vorgaben der Kirche als ersten zentralen Punkt dieser liturgischen Feier der eucharistischen Anbetung die Verkündigung des Gotteswortes. Das bedeutet, nachdem das eucharistische Brot Christus in der Monstranz ausgesetzt ist, wird ein Abschnitt des Evangeliums für diese gemeinschaftliche Feier vorgetragen. Christus will durch dieses sein Wort zu uns sprechen. Und zwar in der anschließenden Stille. So sieht es die Kirche vor. Über dieses Wort Jesu nachzudenken, ist der zweite entscheidende Punkt des Gebetes vor dem eucharistischen Herrn in der Monstranz. Sie merken, liebe Hörer, die Liturgie der Anbetung ahmt ein wenig die Feier der Heiligen Messe nach. Auch hier wird uns das Wort Gottes geschenkt. Es wird lebendig. Es wird real durch die Verkündigung des Priesters und des Diakons. Überlegen wir noch kurz. Die Verkündigung des Evangeliums während der Heiligen Messe ist eine der fünf Formen der Präsenz Christi in der Feier der Heiligen Messe. Und bei der eucharistischen Anbetung wird uns dieses Wort erneut geschenkt. Die persönliche Zwiesprache geschieht dann zwischen Christus und dem Herzen des Beters. Sie geschieht vor allem im Hören auf Gott. Somit haben wir eine wichtige Antwort auf die Frage bekommen, was ist eucharistische Anbetung? Eucharistische Anbetung ist zuerst und zuinnerst Hören auf Gott. Hören auf Gott. Und das möchte ich jetzt in der folgenden Zeit mit Ihnen sehr konkret besprechen. Und zwar anhand des Lebens des heiligen Petrus. Und von diesem Apostelfürsten wissen wir aus den Evangelien so allerhand. Ich möchte mit Ihnen die Worte des Evangeliums betrachten um anhand des Zeugnisses des Apostels in diese Form des Betens, ja wirklich in diese Form des Hörens auf Gott eingeführt zu werden. Und somit sind wir beim entscheidenden Punkt: eucharistische Anbetung als Hören auf Gott. Und dazu braucht es die Heilige Schrift. Der Apostel Petrus hilft uns, weil er Jesus aus nächster Nähe erlebt hat. Weil er bei Christus war und bei ihm gleichsam in die Schule der Anbetung, der engsten Nachfolge gegangen ist. Zugleich wissen wir, dass das Evangelium des Markus im direkten Umkreis des heiligen Petrus entstanden ist. Markus ist der Überlieferung nach ein Schüler des Petrus und später des heiligen Paulus. Ich habe bewusst dieses biblische Thema gewählt, weil man merkt, wie wichtig die Kenntnis der Heiligen Schrift ist, wie viel sie uns bedeuten muss und welch großartiges Instrument der Anbetung das Wort Gottes, besonders in den heiligen Evangelien, sein müssen. Schauen wir nun auf diese Person des Petrus. Gestern in der Sonntagsmesse wurde uns ja seine Berufung, sein Messiasbekenntnis neu geschenkt. Ein Fischer namens Simon. Ein Fischer wie so viele am großen See von Genezareth. Wir wissen nicht, wie alt er war, als es zu jener Begegnung kam, die seinen Beruf, seine Beziehung zur Familie, ja sein ganzes Leben völlig umgeworfen haben. Vielleicht war er so alt wie Jesus selbst. Die Begegnung der Berufung ist so fundamental, dass alle vier Evangelien davon berichten. Ich habe den Text aus dem Markus-Evangelium ausgesucht. Dort lesen wir: Nachdem man Johannes ins Gefängnis geworfen hatte, ging Jesus wieder nach Galiläa. Er verkündete das Evangelium Gottes und sprach: Die Zeit ist erfüllt, das Reich Gottes ist nahe. Kehrt um und glaubt an das Evangelium. Als Jesus am See von Galiläa entlang ging, sah er Simon und Andreas, den Bruder des Simon, die auf dem See ihre Netze auswarfen, sie waren nämlich Fischer. Da sagte Jesus zu ihnen: Kommt her und folgt mir nach. Ich werde euch zu Menschenfischern machen. Sogleich ließen sie ihre Netze liegen und folgten Jesus. Soweit der Text des heiligen Markus. Eucharistische Anbetung mit der Heiligen Schrift. Ja, wir dürfen uns mit diesen Worten gleichsam aus der Monstranz heraus von Christus ansprechen lassen. Da kommt uns ein erster Gedanke. Christus erblickt die beiden. Das ist die entscheidende Tat Jesu. Er sieht diesen Simon und seinen Bruder Andreas am Ufer des Sees bei ihrer Arbeit und er ruft sie. Ich bin überzeugt, wäre Petrus und Andreas leibhaft jetzt bei uns, sie könnten uns lange von ihren Gedanken und von ihrer Verwunderung erzählen, die sie damals erlebten. Jesus schaut auf Petrus. Hier haben wir einen entscheidenden Aspekt der eucharistischen Anbetung. Jesus blickte den Petrus an. Dieser Blick muss so durchdringend und überzeugend gewesen sein, dass der Apostel wirklich alles hat stehen lassen und ist mit Jesus gegangen. Der Blick Jesu, er wiederholte sich für Petrus noch einmal, und zwar in einer der schwersten Stunden im Leben des Petrus. Der Evangelist Lukas berichtet uns davon, als Jesus im Haus des hohen Priesters vernommen wurde. Petrus blieb im Hof und verleugnete dort dreimal seinen Meister, den Herrn, dem er wenige Stunden zuvor im Abendmahlsaal seine ganze Treue bis zum Tod versprochen hatte. Und im gleichen Augenblick, während Petrus noch redete und verleugnete, da krähte der Hahn. Jesus wandte sich auf Petrus um und blickte ihn an. Petrus erinnerte sich an das, was der Herr ihm gesagt hatte: Ehe der Hahn kräht, wirst du mich dreimal verleugnen. Und Lukas formuliert: Und Petrus ging hinaus und weinte bitterlich. Sicherlich wird sich Petrus nach der Verleugnung an jenen alles entscheidenden Blick Jesu bei der Berufung 3 Jahre zuvor erinnert haben. Wie oft stand er im Blickkontakt mit Jesus? Wie oft schaute ihn Jesus an, weil er ihn besonders ausgewählt hatte, eben als ersten der Apostel? Und nun dieser Blick des Verrates. Gleichzeitig ein Blick voller Güte und Mitleid. Petrus reagiert mit Weinen, er reagiert mit tiefer Reue. Der Blick Jesu. Und diesen Blick, liebe Hörer, erlebt ein jeder von uns, wenn er sich vor Christus im Sakrament des Altares befindet. Ich meine, das muss uns zutiefst bewusst werden. Es muss gleichsam der erste Schritt sein, wenn wir in die Kirche kommen und dort Jesus im Tabernakel oder in der Monstranz anbeten wollen. Wir müssen uns bewusst machen, dass Jesus Christus gegenwärtig ist mit Gottheit und Menschheit, mit Leib und Seele. Er schaut uns an. Kann es sein, dass ich Jesus Christus gar nicht sehen will? Kann es sein, dass ich vor lauter eigenen Sorgen seinen Blick übersehe? Kann es sein, dass ich vor lauter Jammern und Bitten und Betteln seine leisen Worte überhöre? Eben die Worte, die mich rufen: Komm, folge mir nach. Petrus lehrt uns also, den Blick Jesu in der Eucharistie kennenzulernen. Er lehrt uns, uns von Jesus anschauen zu lassen. Dieser Blick kann voller Freude sein. Dieser Blick kann uns auch die Schamröte ins Gesicht treiben, weil wir voller Sünde sind. Weil wir halt auch Jesus verraten. Geht es uns nicht so, dass wir im Gebet oder gerade bei der Heiligen Messe unsere Treue und Liebe dem Herrn bekunden und dann wiederum in Sünde, in den Verrat fallen? Petrus möchte uns lehren: Geht immer wieder zu Christus in der heiligsten Eucharistie. Lasst euch von ihm anschauen, weil ihr nur in ihm euer wahres Sein erkennen könnt. Anbetung bedeutet, ich lasse mich von Jesus anschauen, der vor mir steht in der Monstranz in der Gestalt des Brotes. Ein erster Punkt zu unserem Thema Eucharistische Anbetung und die Heilige Schrift. Eine Erkenntnis aus den Worten eben dieses Wortes Gottes. Denken wir darüber in der Musikpause ein wenig nach.

0: 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Anbetung mit der Heiligen Schrift, das ist unser Thema mit Wallfahrtsrektor Norbert Traub aus Wemding. Es geht weiter im Vortrag.
1: Ja, liebe Hörerinnen und Hörer, eucharistische Anbetung und die Heilige Schrift. Wie lerne ich Anbetung aus dem Evangelium? Ich habe als Beispiel die Gestalt, das Lebenwirken des heiligen Petrus gewählt. Ich sprach vom Blick Jesu auf Petrus. Aus diesem Blick Jesu auf Petrus hin folgt direkt ein weiterer Punkt, welcher für die Anbetung wichtig ist. Schauen wir weiter auf die Berufungsszene des heiligen Petrus. Der Herr spricht die beiden Brüder Petrus und Andreas an: Kommt her, folgt mir nach, ich werde euch zu Menschenfischern machen. Jesus beruft die Menschen, die sich seinem Blick aussetzen. Petrus lässt alles liegen. Er ist so getroffen vom Blick und von den Worten dieses Menschen, dass er ihm folgt. Es beginnen drei schwere Jahre der Lehre mit seinem Meister. Petrus sieht so viele Kranke gesund werden. Er hört die Botschaften aus nächster Nähe. Und schließlich hat er sogar einige Sonderrechte. Er darf die Verklärung des Herrn auf dem Tabor erleben. Er darf bei einigen Heilungen und bei den toten Erweckungen dabei sein. Nach dem Blick Jesu ein zweiter wichtiger Schritt, der da lautet: Jesus ruft. Ein Schritt, den wir aus der Anbetung des Herrn im Altarsakrament erfahren dürfen. Christus beruft die Menschen. Das kann ein Ruf sein zum Priester, zum geweihten Leben. Das kann die Berufung zur Familie sein. Doch Christus beruft nicht zunächst in einem bestimmten Lebensstand, sondern er beruft in seine Nachfolge. Christus nachfolgen im alltäglichen Leben, für Christus ein treuer Gefährte sein durch die Liebe zu ihm und durch unsere Liebe zum Nächsten. Ich meine, der entscheidende Ruf, den wir von Christus in der Monstranz hören dürfen, ist: Folge mir nach. Lebe dein Leben nach dem Willen Gottes in allen Situationen, Tag ein, Tag aus. Folge mir nach bedeutet auch Kreuz und Krankheiten annehmen. Folge mir nach meint immer bei Christus sein, auch wenn Unglücksfälle passieren. Das gehört leider zu unserem Leben dazu. Schöpfen wir in der Anbetung die Kraft, damit wir diese Kraftquelle gewohnt sind, wenn es vor allem dick hergeht in unserem Leben, wenn Elend, Krankheit und Leiden hereinbrechen. Auch hier ist uns die Heilige Schrift aus dem Leben des Petrus eine große Hilfe. Und ich möchte einige Momente jetzt anführen, die nicht direkt in der Heiligen Schrift stehen. Wir kennen alle diese Legende, als Petrus bereits in Rom der Appia hinaus, er will aus Rom flüchten Richtung Süden, denn er sieht sein Martyrium nahen. Und da, wenige Kilometer außerhalb der Stadtmauern, begegnet er seinem Meister in der Vision. Meister, was machst du hier? Wohin gehst du? Das ist die Frage des Apostels Petrus. Petrus, ich gehe jetzt nach Rom hinein, um mich noch einmal für dich kreuzigen zu lassen. So die Antwort des Meisters. Und Petrus versteht, dass er nicht feige sein darf. Denn alles geschieht nach dem Willen Gottes, selbst wenn er keine Antwort hat oder voller Angst fliehen möchte. Domine, quo vadis? Herr, wohin gehst du? Ist das nicht auch die geheime Frage, die wir uns stellen im Leid, in der Krankheit, in den Fragen des Alltags? Herr, wohin gehst du mit mir? Warum trifft gerade mich solch ein Schicksal? Herr, warum musste gerade unser Kind oder mein Ehepartner sterben? Warum trifft es gerade mich so hart? Wohin führen mich deine Wege in der jüngst erfahrenen Tumordiagnose? Jesus ruft uns bei der Anbetung in seine Nachfolge. Er ruft uns, immer besser seine Botschaft zu kennen und sein Evangelium in die Tat umzusetzen. Und deshalb können die Heilige Schrift und gerade die Texte des Evangeliums eine große Hilfe sein in der Anbetung. Heilige Schrift und Anbetung bilden eine Einheit in unserer Christusnachfolge. Wie kann ich denn bei der Anbetung dies tun? Lese und betrachte die Worte und Taten Jesu, meditiere sie und frag dich, was Jesus dir damit sagen wollte. Und somit, liebe Hörer, wird unsere eucharistische Anbetung wirklich eine Verlebendigung, ein Aufflammen der eucharistischen Danksagung nach der Heiligen Kommunion. Denn auch dort im stillen Herzen dürfen wir das Wort der Heiligen Messe, das Wort des Sonntages, das uns verkündet wurde, wieder nachhören, in unserem Herzen lebendig werden lassen. Folge mir nach. Dieses Wort hören wir im Innersten unseres Herzens, wenn wir zu Christus im Sakrament des Altares kommen. Folge mir nach in allen Situationen unseres Lebens. Petrus hatte bestimmt kein leichtes Leben als Apostel. Er hat alles zurückgelassen. Die dreimalige Verleugnung, die ich schon erwähnte, musste Petrus reumütig wieder gut machen durch das dreimalige Liebesgeständnis: Simon Petrus, Sohn des Johannes, liebst du mich? Ja, Herr, du weißt, dass ich dich liebe. Diese Frage wiederholt sich dreimal. Und Jesus gibt dreimal denselben Auftrag: Petrus, weide meine Schafe, weide meine Lämmer. Die Erfahrungen der Heiligen Schrift helfen uns zu erkennen, dass der Glaubensweg für einen jeden von uns sehr holprig sein kann. Sind nicht immer wieder Oberflächlichkeit oder Unglaube, die uns zu schaffen machen? Zweifeln wir nicht oft genug an der Gegenwart Jesu im Altarsakrament oder benehmen wir uns nicht oft genug so, als wäre dieses Stück Brot eben nur Brot und nicht der wahre Leib unseres Herrn und Erlösers? Und wenn wir mit vielleicht zitternder Stimme auszusprechen wagen, Herr, du weißt doch, dass ich dich liebe. Wie lange bleibt dann dieses Versprechen? Christus ruft uns in der Anbetung zur Nachfolge. Nachfolge in allen Situationen ist eine Aufgabe, die wir lernen müssen. Und das gelingt uns wahrhaft nicht von heute auf morgen. Die Anbetung ist eine Schule der Nachfolge Jesu. Wir dürfen mit Christus unterwegs sein, wie auch die Jünger in den 3 Jahren beim Meister in die Schule gingen und seine Botschaft erfahren durften. Und daraus ergibt sich ein 3. Schritt. Auch da lesen wir wieder im Berufungsevangelium am See von Genezareth nach. Die beiden folgten Jesus nach. Sie gingen mit ihm, so heißt es dort. Die Nachfolge Jesu ist eine Lebensgemeinschaft. Tag und Nacht bleiben die Apostel nun bei ihm. Sie erleben alles mit ihm, Freude und Leid, Wunder, Predigten, Brotvermehrung, Teufelsaustreibungen, auch Ablehnung, einfach alles. Und die Apostel standen vor einem ähnlichen Problem wie wir. Sie sahen nur einen Menschen. Die Gottheit Jesu blieb ihnen zumeist verborgen. Sie erlebten natürlich seine Wunder, seine Ausstrahlung, sie hörten seine Worte. Doch was ihnen die Gewissheit gab, dass er der Sohn Gottes ist, das war ihr Glaube. Denken wir wiederum zurück an das gestrige Evangelium. Du bist der Messias, du bist der Gesandte, der Christus Gottes.

sitze hier, wie der Schächer rufe ich, Herr, mein Gott, zu dir. Aus der Nachfolge Jesu entwickelt sich eine Lebensgemeinschaft. Petrus will uns zeigen, dass wir in der Anbetung der Eucharistie lernen können, immer bei Christus zu sein. Das bedeutet, dass wir ihn gern im Tabernakel besuchen, dass wir auch tagsüber in unseren Geschäftigkeiten und Sorgen unsere Gedanken für ein paar Augenblicke in die Kirche wenden. Das wäre das Prinzip der geistigen Kommunion. Anbetung wird zum Besuch bei einem liebenden Freund, dem ich gern und oft begegne, mit dem ich aber im dauernden Kontakt bin. Mit ihm kann ich alles besprechen, alle Freude und allen Kummer, dem ich aber zuhören muss. Ich bin mir bewusst, dass dieser Freund und Meister, unser Herr und Heiland, mich zum Vater führen will. Ja, mehr noch, ich darf diesen Freund in der Anbetung, im Gespräch mit ihm und in der Betrachtung seiner Gottheit immer besser kennenlernen. Diesen Weg weist uns Petrus. Am Anfang seiner Berufung stand der Blick und die kurze Aufforderung, folge mir nach. Im Lauf der Jahre war er ganz beim Herrn, durfte ihn kennen und lieben lernen, so wie sich Mann und Frau in der Brautzeit und in den Jahren der Ehe immer besser kennen und lieben lernen müssen, so muss ich mich in der Anbetung mühen, die Lehre, eben das Wort Gottes, die Liebe und das Leben Jesu besser verstehen zu können. Die wahre Haltung bei der Anbetung ist dieses restlose Vertrauen. Du bist der Messias, der Sohn des lebendigen Gottes. Zu wem sollen wir gehen? Du allein hast Worte des ewigen Lebens. Wir haben geglaubt und gesehen, du allein bist der Heilige Gottes. Wir sehen den innigen Zusammenhang der Anbetung mit der Heiligen Schrift. Ja, das sind drei Gedanken, wie der heilige Petrus uns Anbetung lehren möchte, wie wir sie in der Heiligen Schrift kennen. Gottes Wort und eucharistische Anbetung bedingen sich, sie gehören zusammen. Es ist der Blick Jesu, er schaut mich an, weil er gegenwärtig ist im Tabernakel und im Sakrament des Altares. Dann ruft er uns in seine Nachfolge, er ruft uns zu einem engen Leben mit ihm, er beruft uns zur Treue durch Kreuz und Leid. Herr, wohin gehst du? Er antwortet uns, ich bin für euch da im Sakrament meiner Liebe. Ich stehe vor dir, leg deinen Unglauben, deine Zweifel, deine Ängste und Sorgen, deine Schmerzen und deine Freuden in mein Herz, das sich für dich im Sakrament des Altares öffnet, wie es geöffnet wurde am Kreuz. Und schließlich der dritte Schritt. Petrus lebt mit Jesus. Du bist der Messias. Du weißt alles, Herr. Du weißt auch, dass ich dich liebe. Liebe Hörerinnen und Hörer, lassen Sie mich schließen mit einem Gebet zum heiligen Petrus. Pater Otto Pies hat in der Zeit nach dem Zweiten Weltkrieg ein bekanntes Gebetsbüchlein veröffentlicht im Herrn. Und darin findet sich neben vielen anderen Gebetsformen auch dieses Gebet zum heiligen Petrus, wenn es dort heißt: Ruhmreicher heiliger Petrus,
Zum Lohn für deinen lebendigen

0: heiligen Glauben, deine tiefe Demut und deine innige Liebe wurde dir von Christus ganz besondere Vorrechte erworben. Erwirke auch uns seinen lebendigen Glauben. Erbitte uns seine treue Anhänglichkeit zu unserer Mutter Kirche und zum Heiligen Vater. Erbitte uns eine innige Liebe zu Christus im Sakrament des Altares. Du hast Christus erlebt beim Abendmahl. Du bist ihm nachgefolgt auf Schritt und Tritt bis zu deinem glorreichen Martyrium. Lass uns den Blick des Meisters erkennen und mutig seinen Schritten folgen. Wir wollen mit Christus gehen. Auch wir wollen mit ihm leben, weil er allein Worte des ewigen Lebens hat. Heiliger Petrus, bitte für uns. Amen.
1: Amen. Vielen Dank an Wallfahrtsrektor Norbert Traub aus Wemling für diesen Vortrag Anbetung mit der Heiligen Schrift hier bei Radio Horeb in der Sendung Spiritualität, und auch die Zuhörer von Radio Maria sind mit dabei. Bevor wir das Lied jetzt hören, Gottheit tief verborgen, haben Sie die Möglichkeit anzurufen unter der 089 517 008 008. Wenn Sie Fragen haben zu diesem Thema, Tipps vielleicht gerne haben möchten, 089 517 008 008 ist die Nummer, unter der Sie uns jetzt erreichen können. Außerhalb von Deutschland die 0049 nicht vergessen, dann die 89 517 008 008.

0: Radio Horeb, die Sendung Spiritualität. Es geht heute um eucharistische Anbetung. Sie haben einen Vortrag gehört von Pfarrer Norbert Traub, Wallfahrtsrektor in Mariabrünnlein in Wemding. Im Bistum Eichstätt ist das. Anbetung mit der Heiligen Schrift. Aus dem Wort Gottes diese Gebetszeit auch mitgestalten. Sie dürfen anrufen, wenn Sie Fragen haben, etwas beisteuern wollen. 089 517 008 008 ist die Nummer. Und ich sehe, wir haben jetzt auch eine Anruferin oder einen Anrufer in der Leitung. Grüß Gott, Sie sind auf Sendung.
1: Grüß Gott, vielen Dank, Hochwürden, das war sehr interessant. Ich liebe Petrus aus einem anderen Grund, weil er so oft gestolpert ist und so oft ein Fauxpas nach dem anderen. Deswegen kann ich mich mit ihm identifizieren. Was der Anbetung, darf ich, habe von Franz vom Sales ein kurzes Gebet, das ich gefunden habe in unserer Kirche. Gegen Zerstreuung. Es ist ganz kurz. Wenn dein Herz wandert oder leidet in der Anbetung, bring es behutsam an seinen Platz zurück und versetze es sanft in die Gegenwart deines Herrn. Und selbst wenn du nichts getan hast in deinem ganzen Leben, außer dein Herz in die Gegenwart unseres Gottes zurückzubringen und wieder in die Gegenwart unseres Gottes zu versetzen, obwohl es jedes Mal wieder fortlief, nachdem du es zurückgeholt hättest, dann hast du dein Leben wohl verbracht. Franz von Sales.
0: Sehr schön. Danke.
1: Ja, danke.
0: Herr Pfarrer Traub, möchten Sie noch was dazu sagen?
2: Es ist genau das, wozu uns die Heilige Schrift hilft. Wenn wir mit so einem Satz, mit einigen Versen aus der Heiligen Schrift uns immer wieder auf Gott hin zurückholen lassen, von ihm ansprechen lassen, dann gelingt uns genau die Anbetung. Wahrscheinlich hatte Franz von Sales in seiner Zeit, war ja die eucharistische Anbetung auf einem sehr wichtigen Höhepunkt. Vielleicht hat er aus eben dieser Erfahrung heraus diesen Satz formuliert.
0: Wir haben noch jemanden in der Leitung, wenn Sie sich kurz vorstellen. Grüß Gott.
3: Ja, grüß Gott. Heiliger Franz von Sales, ja, ich war in seinem Grab. Schön, dass Sie das bringen, das Gebet. Ich fange immer, muss ich sagen, obwohl ich auch schon mal gehört habe, man sollte da den Rosenkranz nicht beten, mit dem schmerzhaften Rosenkranz an. Und dann bin ich eigentlich auch in der Heiligen Schrift, denn wir haben doch, sage ich mir, wir haben doch dieses heiligste Sakrament nur, die Eucharistie, weil er am Kreuz für uns gestorben ist. Also durch sein Leiden und Kreuz. Und dann bin ich nämlich schon richtig drin. Es ist ernst, wenn man sich da reinversetzt. Und dann kann ich ja auch innehalten und auch mich lösen vom Rosenkranz. Und da bin ich eigentlich sehr froh, dass ich da auch so ein, das ist kein Rezept, aber es ist die Heilige Schrift, aber es ist ja dieser schmerzhafte Rosenkranz, ist ja auch aus der Heiligen Schrift entnommen. Es ist ja.
0: Es hat, vielleicht, wenn ich es kurz einbringen darf, ein Referent hat letztens, ein Priester hat gesagt, dass Mutter Teresa sowas auch gemacht hat und die Mutter Gottes gebeten hat, dass sie uns eben durch diesen Rosenkranz zu Christus führt. Erst der Rosenkranz und dann eine halbe Stunde Stille oder so. Kann ja auch eine Methode sein, oder Herr Pfarrer Traub?
2: Natürlich, rein durch dieses Betrachten, der für uns Blut geschwitzt hat, da geht ja vor unserem geistigen Auge genau diese Szenen der Heiligen Schrift vor. Da gehen uns ja genau diese Lebendigkeit des Gotteswortes vor. Und für jemanden, der vielleicht aus der Hektik des Alltags in die eucharistische Anbetung stolpert, ist der Rosenkranz die Hilfe, weil wir auch ruhig werden durch dieses wiederholende Gebet, durch diese Stillwerden. Und ist wirklich eine gute Vorbereitung zum dann auch zur stillen Anbetung, um zu intensiven Betrachtung eines Schrifttextes.
0: Mhm. Man kann sich ja auch die Schriftstellen dazu aufschlagen, oder? Dann hat man es
2: zum Beispiel
0: vielleicht auch verbunden damit. Ne?
2: Ja.
0: Ja, vielen Dank. Danke für den Tipp. Alles Gute. Die Zeit ist leider schon um. Für alle, die gerne diese Sendung noch einmal nachhören möchten, entweder Radio Horeb morgen früh um 5 noch einmal einschalten, dann wird die Sendung wiederholt. 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Herr Wallfahrtsrektor Traub, dürfen wir Sie zum Schluss dann noch um den Segen bitten, dass wir tiefer, immer tiefer in die eucharistische Anbetung, auch in die Begegnung mit Christus hineinfinden.
2: Und das wünsche ich Ihnen von ganzem Herzen, um dadurch auch den Empfang der Heiligen Kommunion immer fruchtbarer werden zu lassen, um immer mehr aus dieser Liebe zum eucharistischen Herrn zu leben. Auf die Fürbitte unserer lieben Frau von Wemding, des Tages heiligen Bartholomäus, all ihrer Namens- und Schutzpatrone, segne und beschütze euch und alle, die uns anvertraut sind, der allmächtige und der gütige Gott, der Vater und der Sohn und der Heilige Geist.
0: Amen.
2: Amen.
0: Danke, vergelt's Gott und alles Gute nach Wemding. Es verabschiedet sich Marion Kuhl. Ich wünsche Ihnen viel geistlichen Gewinn von unserem Programm. Auf Wiederhören.

15 Uhr, die Stunde der göttlichen Barmherzigkeit, die wir auch hier bei Radio Horeb begehen. Auf die heilige Schwester Faustina Kowalska und ihre Visionen von Jesus Christus geht das Gebet in dieser Stunde um 15 Uhr zur Todesstunde unseres Herrn Jesus Christus zurück. Und der Barmherzigkeit Gottes wollen wir uns besonders anvertrauen im Rosenkranzgebet, im Gebet des Barmherzigkeitsrosenkranzes. Mein Name ist Eliane Grever. Ich freue mich, dass wir verbunden sind jetzt miteinander im Gebet hier bei Radio Horeb und Radio Maria. Wenn Sie mit mir auf Sendung den Rosenkranz vorbeten möchten, dann rufen Sie an unter der 089 517 008 008. Außerhalb von Deutschland die Vorwahl 0049 89 517 008 008.

0: Der Barmherzigkeitsrosenkranz bei Radio Horeb und Radio Maria. Wir wollen uns auf das Gebet dieses Rosenkranzes einstimmen mit einem Gebet bzw. mit einem Zitat von der heiligen Schwester Faustina Kowalska, auf die dieses Rosenkranzgebet zurückgeht. Sie hat in ihrem geistlichen Tagebuch unter der Nummer 581 die Worte Jesu notiert. Das meiste sage ich dir, wenn du mit mir in der Tiefe deines Herzens sprichst. Hier kann mein Wirken niemand stören. Hier ruhe ich wie in einem verschlossenen Garten. Verbunden sind wir jetzt mit Alexander Walborn aus Karlsruhe. Grüß Gott, Herr Walborn.
1: Grüß Gott, Frau Gräber.
0: Haben Sie ein Anliegen, das wir mit hineinnehmen ins Gebet?
1: Ja, ich möchte ganz besonders heute beten für alle Menschen, die leiden und die nicht wissen, dass ihr Leiden wichtig ist für den Herrn. Dieses, was Pater Burb heute Nacht gesagt hat in seinem Bericht, es gibt kein unnützes Leid, wenn wir es dem Herrn geben. Mhm. Ja, in dem Sinne.
0: Gerne. Schließen wir das und alle Anliegen, die wir im Herzen tragen, mit ein jetzt in das Gebet des Barmherzigkeitsrosenkranzes.
1: Ja.
0: Im Namen des Vaters und des Sohnes und des Heiligen Geistes.
1: Amen.
0: Vater unser im Himmel, geheiligt werde dein Name, dein Reich komme, dein Wille geschehe, wie im Himmel, so auf Erden.
1: Unser tägliches Brot gib uns heute und vergib uns unsere Schuld, wie auch wir vergeben unseren Schuldigern, und führe uns nicht in Versuchung, sondern erlöse uns von dem Bösen. Amen.
0: Gegrüßet seist du, Maria, voll der Gnade, der Herr ist mit dir. Du bist gebenedeit unter den Frauen, und gebenedeit ist die Frucht deines Leibes, Jesus.
1: Heilige Maria, Mutter Gottes, bitte für uns Sünder, jetzt und in der Stunde unseres Todes. Amen.
0: Ich glaube an Gott, den Vater, den Allmächtigen, den Schöpfer des Himmels und der Erde, und an Jesus Christus, seinen eingeborenen Sohn, unseren Herrn, empfangen durch den Heiligen Geist, geboren von der Jungfrau Maria, gelitten unter Pontius Pilatus, gekreuzigt, gestorben und begraben, hinabgestiegen in das Reich des Todes, am dritten Tage auferstanden von den Toten, aufgefahren in den Himmel. Er sitzt zur Rechten Gottes des allmächtigen Vaters. Von dort wird er kommen, zu richten die Lebenden und die Toten.
1: Ich glaube an den Heiligen Geist, die heilige katholische Kirche, Gemeinschaft der Heiligen, Vergebung der Sünden, Auferstehung der Toten und das ewige Leben. Amen.
0: Ewiger Vater, ich opfere dir auf den Leib und das Blut, die Seele und die Gottheit deines über alles geliebten Sohnes, unseres Herrn Jesus Christus.
1: Versühne für unsere Sünden und für die Sünden der ganzen Welt.
0: Durch sein schmerzhaftes Leiden.
1: Habe Erbarmen mit uns und mit der ganzen Welt.
0: Durch sein schmerzhaftes Leiden.
1: Habe Erbarmen mit uns und mit der ganzen Welt.
0: Durch sein schmerzhaftes Leiden.
1: Habe Erbarmen mit uns und mit der ganzen Welt.
0: Durch sein schmerzhaftes Leiden.
1: Habe Erbarmen mit uns und mit der ganzen Welt.
0: Durch sein schmerzhaftes Leiden.
1: Habe Erbarmen mit uns und mit der ganzen Welt.
0: Durch sein schmerzhaftes Leiden.
1: Habe Erbarmen mit uns und mit der ganzen Welt.
0: Durch sein schmerzhaftes Leiden.
1: Habe Erbarmen mit uns und mit der ganzen Welt.
0: Durch sein schmerzhaftes Leiden.
1: Habe Erbarmen mit uns und mit der ganzen Welt.
0: Durch sein schmerzhaftes Leiden.
1: Habe Erbarmen mit uns und mit der ganzen Welt.
0: Durch sein schmerzhaftes Leiden.
1: Habe Erbarmen mit uns und mit der ganzen Welt. Ewiger Vater, ich opfere dir auf den Leib und das Blut, die Seele und die Gottheit deines über alles geliebten Sohnes, unseres Herrn Jesus Christus.
0: Zur Sühne für unsere Sünden und für die Sünden der ganzen Welt.
1: Durch sein schmerzhaftes Leiden.
0: Hab Erbarmen mit uns und mit der ganzen Welt.
1: durch sein schmerzhaftes Leiden.
0: Hab Erbarmen mit uns und mit der ganzen Welt.
1: Durch sein schmerzhaftes Leiden.
0: Hab Erbarmen mit uns und mit der ganzen Welt.
1: Durch sein schmerzhaftes Leiden.
0: Hab Erbarmen mit uns und mit der ganzen Welt.
1: Durch sein schmerzhaftes Leiden.
0: Hab Erbarmen mit uns und mit der ganzen Welt.
1: Durch sein schmerzhaftes Leiden.
0: Hab Erbarmen mit uns und mit der ganzen Welt.
1: Durch sein schmerzhaftes Leiden.
0: Hab Erbarmen mit uns und mit der ganzen Welt.
1: Durch sein schmerzhaftes Leiden.
0: Hab Erbarmen mit uns und mit der ganzen Welt.
1: Durch sein schmerzhaftes Leiden.
0: Hab Erbarmen mit uns und mit der ganzen Welt.
1: Durch sein schmerzhaftes Leiden.
0: Hab Erbarmen mit uns und mit der ganzen Welt. Ewiger Vater, ich opfere dir auf den Leib und das Blut, die Seele und die Gottheit deines über alles geliebten Sohnes, unseres Herrn Jesus Christus.
1: Zur Sühne für unsere Sünden und für die Sünden der ganzen Welt.
0: Durch sein schmerzhaftes Leiden.
1: Habe Erbarmen mit uns und mit der ganzen Welt.
0: Durch sein schmerzhaftes Leiden.
1: Habe Erbarmen mit uns und mit der ganzen Welt.
0: Durch sein schmerzhaftes Leiden.
1: Habe Erbarmen mit uns und mit der ganzen Welt.
0: Durch sein schmerzhaftes Leiden.
1: Habe Erbarmen mit uns und mit der ganzen Welt.
0: Durch sein schmerzhaftes Leiden.
1: Habe Erbarmen mit uns und mit der ganzen Welt.
0: Durch sein schmerzhaftes Leiden.
1: Habe Erbarmen mit uns und mit der ganzen Welt.
0: Durch sein schmerzhaftes Leiden.
1: Habe Erbarmen mit uns und mit der ganzen Welt.
0: Durch sein schmerzhaftes Leiden.
1: Habe Erbarmen mit uns und mit der ganzen Welt.
0: Durch sein schmerzhaftes Leiden.
1: Habe Erbarmen mit uns und mit der ganzen Welt.
0: Durch sein schmerzhaftes Leiden.
1: Habe Erbarmen mit uns und mit der ganzen Welt. Ewiger Vater, ich opfere dir auf den heiligen Leib und das kostbare Blut deines über alles geliebten Sohnes unseres Herrn Jesus Christus.
0: Zur Sühne für unsere Sünden und für die Sünden der ganzen Welt.
1: Durch sein schmerzhaftes Leiden.
0: Hab Erbarmen mit uns und mit der ganzen Welt.
1: Durch sein schmerzhaftes Leiden.
0: Hab Erbarmen mit uns und mit der ganzen Welt.
1: Durch sein schmerzhaftes Leiden.
0: Hab Erbarmen mit uns und mit der ganzen Welt.
1: Durch sein schmerzhaftes Leiden.
0: Hab Erbarmen mit uns und mit der ganzen Welt.
1: Durch sein schmerzhaftes Leiden.
0: Hab Erbarmen mit uns und mit der ganzen Welt.
1: Durch sein schmerzhaftes Leiden.
0: Hab Erbarmen mit uns und mit der ganzen Welt.
1: Durch sein schmerzhaftes Leiden.
0: Hab Erbarmen mit uns und mit der ganzen Welt.
1: Durch sein schmerzhaftes Leiden.
0: Hab Erbarmen mit uns und mit der ganzen Welt.
1: Durch sein schmerzhaftes Leiden.
0: Hab Erbarmen mit uns und mit der ganzen Welt.
1: Durch sein schmerzhaftes Leiden.
0: Hab Erbarmen mit uns und mit der ganzen Welt. Ewiger Vater, ich opfere dir auf den Leib und das Blut, die Seele und die Gottheit deines über alles geliebten Sohnes, unseres Herrn Jesus Christus.
1: Zur Sühne für unsere Sünden und für die Sünden der ganzen Welt.
0: Durch sein schmerzhaftes Leiden.
1: Habe Erbarmen mit uns und mit der ganzen Welt.
0: Durch sein schmerzhaftes Leiden.
1: Habe Erbarmen mit uns und mit der ganzen Welt.
0: Durch sein schmerzhaftes Leiden.
1: Habe Erbarmen mit uns und mit der ganzen Welt.
0: Durch sein schmerzhaftes Leiden.
1: Habe Erbarmen mit uns und mit der ganzen Welt.
0: Durch sein schmerzhaftes Leiden.
1: Habe Erbarmen mit uns und mit der ganzen Welt.
0: Durch sein schmerzhaftes Leiden.
1: Habe Erbarmen mit uns und mit der ganzen Welt.
0: Durch sein schmerzhaftes Leiden.
1: Habe Erbarmen mit uns und mit der ganzen Welt.
0: Durch sein schmerzhaftes Leiden.
1: Habe Erbarmen mit uns und mit der ganzen Welt.
0: Durch sein schmerzhaftes Leiden.
1: Habe Erbarmen mit uns und mit der ganzen Welt.
0: Durch sein schmerzhaftes Leiden.
1: Habe Erbarmen mit uns und mit der ganzen Welt.
0: Heiliger Gott, heiliger starker Gott, heiliger unsterblicher Gott.
1: Habe Erbarmen mit uns und mit der ganzen Welt.
0: Heiliger Gott, heiliger starker Gott, heiliger unsterblicher Gott.
1: Habe Erbarmen mit uns und mit der ganzen Welt.
0: Heiliger Gott, heiliger starker Gott, heiliger unsterblicher Gott.
1: Habe Erbarmen mit uns und mit der ganzen Welt.
0: Barmherziger Jesus, im Augenblick deines Kreuzestodes für uns bete ich dich an und lobpreise dich und bitte, umfasse mit deiner unerschöpflichen Barmherzigkeit die ganze Menschheit, besonders die armen Sünder und die Sterbenden.
1: Amen.
0: Im Namen des Vaters und des Sohnes und des Heiligen Geistes.
1: Amen.
0: Gelobt sei Jesus Christus.
1: In alle Ewigkeit. Amen.
0: Vergelt's Gott Ihnen, Herr Weibern, fürs Mitbeten.
1: Vielen Dank. Vergelt's Gott. Wiederhören.
0: Auf Wiederhören. Alles Gute. Der Barmherzigkeitsrosenkranz bei Radio Horeb und Radio Maria am Montagnachmittag. Wir lassen das Gebet jetzt noch nachklingen mit dem Gesang des Misericordias Domini, die Barmherzigkeit des Herrn.

0: Einen schönen Nachmittag wünsche ich Ihnen aus dem Radio Horeb Studio in Balderschwang. Eliane Grever ist mein Name. Hier bei Radio Horeb und Radio Maria begrüße ich Sie jetzt zu der Hörergrußsendung. Und ich freue mich sehr auf all Ihre Anrufe, denn Sie bestimmen jetzt in der nächsten Dreiviertelstunde das musikalische Programm. Sie können anrufen und einen Gruß versenden übers Radio, verbunden mit Ihrem Liedwunsch. Die Telefonnummer zu mir ins Studio 089 517 008 008. Wenn Sie außerhalb von Deutschland anrufen, die 0049 89 517 008 008. David Röhl, Musikredakteur hier bei Radio Horeb, stellt Ihnen zu Beginn der Sendung unser Lied der Woche vor.
1: Manchmal genügt schon ein kleiner Perspektivwechsel und plötzlich sieht alles anders aus. Genau das geschieht, wenn man durch ein Kaleidoskop blickt. Aus denselben bunten Steinchen entstehen immer wieder neue, überraschend schöne Muster. Dieses Bild greift Martin Pepper auf in seinem Lied »Kaleidoskop in mir«. Mit 26 Soloalben ist Martin Pepper einer der bekanntesten und einflussreichsten deutschsprachigen christlichen Musiker unserer Zeit. Ende Juni ist Peppers 27. Album erschienen. Es trägt den Namen Kaleidoskop – Glaube, Hoffnung, Liebe. 16 Titel, die Mut machen und Hoffnung schenken wollen. Entstanden ist das Album auf einer Konzerttour im letzten Jahr, wobei das Publikum abstimmen konnte, welche Lieder auf das neue Album kommen sollen. Auch bei Radio Horeb in Balderschwang war Martin Pepper mit einem solchen Konzert zu hören. Das Lied »Kaleidoskop in mir« lädt uns ein, unser eigenes Lebensmosaik aus Freud und schmerzvollen Erfahrungen im Licht Gottes zu betrachten. In Gottes Hand kann unser Leben immer wieder neu zu einem sinnvollen und schönen Ganzen werden. Lassen Sie sich beschenken von diesem erfrischenden Beat, der durchaus zum Tanzen einlädt. Hier ist Martin Pepper und Kaleidoskop in mir.

0: Die Hörergrüße bei Radio Horeb und Radio Maria. 15.22 Uhr ist es. Sie können anrufen in dieser Sendung, einen Gruß versenden übers Radio, verbunden mit Ihrem Liedwunsch. 089 517 008 008. Aus dem Kreis Ravensburg aus Hoggenzell begrüße ich jetzt Frau Theresia Jakob in der Sendung. Grüß Gott.
1: Grüß Gott. Grüß Gott. Ich will jetzt einen lieben Gruß an meine Schwester im Allgäu schicken, die hat heute Geburtstag. Und meine Tante Helga, die ist auch da im Allgäu. Und ja, ich grüße alle Kranken, alle, die einsam sind, ja, alle, die traurig sind, vielleicht Menschen verloren haben. Und ich habe meinen Segenslied gewünscht. Ja, hauptsächlich für meine Schwester. Die weiß, wen ich meine. Ich hoffe, sie ist am Radio. Und ja, und sage Dankeschön für das Radio. Auch euch allen ein Segen, Gottes Segen.
0: Gerne. Dankeschön, Frau Jakob. Ja. Ja, dann wünschen wir Ihrer Schwester ganz, ganz viel Segen mit diesem Segenslied. Gottes Segen vom Jubilatechor. Das hören wir. Damit gehen Ihre Grüße dann hinaus. Alles Gute, ja. Ihnen, Frau Jakob.
1: Ja, danke Ihnen auch. Danke.
0: Gerne. Tschüss. Auf Wiederhören. Tschüss.

0: Radio Horeb und Radio Maria mit den Hörergrüßen. Wir gehen in die Nähe des Staffelsees nach Murnau. Frau Sabine Köhler ruft von dort an. Grüß Gott, Frau Köhler.
1: Hallo, ich grüße meine Schwester, die hat heute Geburtstag. Die Bernadette hat heute Geburtstag, dann meine Schwester Beatrix, dann den Benjamin und die Rita mit ihren Kindern, dann meine Mama. Und ich wünsche mir vom Rolf, heute kann es regnen und stürmen.
0: Gerne, ein richtiges Geburtstagslied für das
1: genau.
0: Geburtstagskind.
1: Ja.
0: Wunderbar, gerne.
1: Und dann noch für Sie noch einen schönen Tag.
0: Dankeschön, Frau Köhler, Ihnen auch einen schönen Tag.
1: Danke,
0: auf Wiedersehen. Von Rolf Zukowski und Freunden des Geburtstagslied.

0: Wie schön, dass du geboren bist. Ein Geburtstagsgruß hier in den Hörergrüßen bei Radio Horeb und Radio Maria an diesem Nachmittag. Gleich ist es 15.30 Uhr, halb vier. Mein Name ist Eliane Grever und Sie haben noch eine knappe halbe Stunde die Möglichkeit, hier anzurufen. Nutzen Sie die Zeit gerne jetzt direkt, dann haben Sie noch gute Chancen durchzukommen. 089 517 008 008 für Ihren Gruß übers Radio und Ihren Liedwunsch. Wenn Sie außerhalb von Deutschland Radio Horeb, Radio Maria hören und anrufen möchten, dann die Vorwahl 0049 89 517 008 008. Frau Christel Müller begrüße ich jetzt hier in der Sendung aus Münnerstadt im Landkreis Bad Kissingen. Rufen Sie an. Hallo Frau Müller, grüß Gott.
1: Ja, hallo Frau Grever. Ja, ich will die ersten Grüße zu meiner besten Freundin Evi nach Bad Kissingen, dann nach München zu Sabine, zu meiner Tochter, die gerade in Urlaub ist, und dann zu Frau Atticus, Frau Arnold und Herrn Dumm. Also, und mein Enkel hat jetzt wieder eine Langzeittherapie vor sich und ich bitte alle, die für ihn beten, dass sie doch noch ein bisschen Geduld haben und weiter beten. Ja, dafür danke ich allen, die auch mitbeten. Und ich habe die Hoffnung, dass es aufwärts geht mit meinem Enkel. Mhm. Ja, und jetzt wünsche ich mir das schöne Lied. Das ist so, so wunderschön für mich. Ja, von Sande Schmanöl. Dankeschön, Frau Gräber.
0: Gerne, Frau Müller. Alles Gute Ihnen. Gottes Segen für Sie.
1: Ja, danke.
0: Auf Wiederhören.
1: Wiederhören.
0: Das Lied Ave Maria von Pater Sande Schmanöl und von Pfarrer Andreas Schätzle.

0: Hörergrüße bei Radio Horeb und Radio Maria. Wir gehen nach München zu Frau Christina. Grüß Gott.
1: Grüß Gott, ich möchte Radio Horeb danken für die wunderbaren Sendungen, die mein Herz erfreuen. Und ich möchte alle Kranken grüßen, besonders meine kranke Freundin. Wünsche ich gute Besserung. Und Sie haben das Lied für mich rausgesucht, ja?
0: Das habe ich für Sie rausgesucht, genau, ein Segenslied. Sehr gerne. Dann alles Gute Ihnen, Gottes Segen.
1: Und für Sie auch.
0: Dankeschön. Und Ihre Grüße, die schicken wir gerne raus mit dem Lied, das Sie sich gewünscht haben. Gottes guter Segen sei mit euch. Gerne. Auf Wiederhören.

0: Und alle, die mich kennen, das Radio Horeb Team und die Rosenkranzgruppe und ja, das sind sie alle.
1: Wunderbar, schön. Gut, dann schicken wir doch die Grüße allesamt raus mit Ihrem Liedwunsch. Sie haben sich ein Marienlied gewünscht. Ich hoffe, das, was ich rausgesucht habe, gefällt Ihnen und allen, die Sie gegrüßt haben und grüßen mit diesem Lied. Frau Flor, dann alles Gute und vor allem auch ganz viel Segen dann zum Fest am 12. September zur Goldenen Hochzeit dann.
0: Ja, danke ich Ihnen jetzt schon. Alles Gute auch
1: alles
0: für Sie,
1: Gute.
0: Frau Kleber.
1: Auf Wiederhören.
0: Adi, tschüss.
1: Ave Maria Zart, das Lied hören wir jetzt gesungen von der Familie Mariens.

0: Die Hörergrüße bei Radio Horeb und Radio Maria. 15.45 Uhr, Viertel vor vier ist es an diesem Montagnachmittag. Frau Attekus ruft an aus Kiel. Grüß Gott.
1: Grüß Gott, ich begrüße Frau Gräber und die gesamte Hörerfamilie. Und da geht mein Gruß nach Müllerstadt zu Frau Müller. Frau Müller, ich begrüße Sie und ich bitte täglich für Gabriel, solange das Papst versprochen. Da grüße ich nach Ohio zu meiner Freundin Patricia Nagel. Patricia, God bless you. Da grüße ich noch Herrn Brause, Herrn König aus Dresden, die Frau Henderson, die Frau Rommel aus Rohr, Frau Werben, Frau Wunder und Herrn Dobert. Weiter begrüße ich noch Herrn Josef Stiefen aus Österreich, Frau Güster Bitter und Frau Willems. Auf Wiedersehen und alles Liebe. Eure Merete Kuss.
0: Wunderbar. Und all die Grüße, die gehen jetzt raus mit dem Lied, das Sie sich gewünscht haben. Have a Coffee with Jesus von Joe Jasper. Viel Freude damit Ihnen, Frau Attekus, und allen, an die jetzt die Grüße rausgegangen sind und allen Hörern hier bei Radio Horeb und Radio Maria. Frau Attekus, alles Gute.
1: Dank und Gott segne Sie, Frau Gräber. Viel Freude mit Ihrem Job, ja.

0: Have a Coffee with Jesus von Joe Jasper. Ein Liedwunsch hier in den Hörergrüßen bei Radio Horeb und Radio Maria. Aus der Nähe von Biberach aus Erdenmoos ruft Frau Tamara Gropper an. Grüß Gott.
1: Ja, ich grüße Sie auch, Eliane. Und ich grüße heute einfach heute alle, die irgendwie auf den Abend warten, die nicht so richtig wissen, was sie machen sollen. Dass ich sie ermutige, vielleicht noch rauszugehen in die frische Luft. Solange es noch so mild ist auch. Und ich grüße auch alle, die ganz viel Arbeit haben und nicht wissen, ob sie es bis zum Abend schaffen.
0: Wie ist es denn bei Ihnen, Frau Gruppe? Ersteres oder Zweiteres heute?
1: Zweiteres. Okay. Genau, ja. Und ich hatte gestern Spätdienst und habe noch die Standpunktsendung angehört, die was kann ich echt auch ermutigen, die noch nachzuhören. Es war 2 Tage vor dem Tod des Professors, hat die Gabi Fröhlich noch mit einem Professor gesprochen. Und das war wie so ein Vermächtnis, dass sie noch mit ihm sprach. Ja. Mhm. Ich glaube, es ging auch um Logotherapie und ja, sowas auch.
0: Ja, ja, genau, der Professor Uwe Böschemeier war da.
1: Ja, mhm. Ja.
0: Genau, ist im Mai verstorben und eben die Sendung jetzt mit ihm noch gelaufen, Standpunkt. Wer die nachhören möchte, einfach auf horeb.org vorbeischauen, denn da ist aktuell noch direkt auf der Startseite auch ein Beitrag zu dieser Sendung und von dort wird man direkt dann auch verlinkt zu der Sendung zum Nachhören.
1: Ja, vielen Dank für einfach die ganzen Sendungen, die immer wieder auch so schnell auch nachzuhören sind. Das ist so eine Riesensammlung und immer wieder das Live-Programm täglich. Also ja, danke für Ihre Hingabe.
0: Schön. Ja. Gerne. Ja. Gut, dann Frau Gropper, hören wir den Liedwunsch noch von Timo Langner. Haben wir ein Lied rausgesucht. In unserer Mitte steht ein Thron. Timo Langner gemeinsam mit Veronika Lohmer. Das hören wir dann jetzt.
1: Und dann ich freue mich.
0: Alles Gute und einen guten weiteren restlichen Tag.
1: Ebenso, ja.
0: Danke. Tschüss. Tschüss, dann wiederhören.
1: Ja, tschüss.

In unserer Mitte steht ein Thron von Timo Langner und Veronika Lohmer. Die Hörergrüße bei Radio Horeb und Radio Maria am Montagnachmittag. Schön, dass Sie mit dabei waren, schön, dass Sie sich eingebracht haben, auch mit Ihren Anrufen, mit Ihren Liedwünschen und Grüßen das Programm gestaltet haben. Mein Name ist Eliane Grever. Ich darf mich an dieser Stelle von Ihnen verabschieden. Josef Hitzenberger, sei ehrenamtlicher Mitarbeiter im Studio in München, führt hier bei Radio Horeb durch das weitere Nachmittagsprogramm. 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Danke für Ihr Dabeisein, für Ihr Mitgehen, für Ihr Mitbeten. Alles Gute und Gottes Segen wünsche ich Ihnen.

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1: Heute mit diesen Themen. Die Ukraine am Unabhängigkeitstag. Werdet nicht müde, frei zu sein. Der vatikanische Außenminister Gallagher ist heute zu einem Moskau-Besuch aufgebrochen. Und Leo XIV. Empfängt Menschen mit Behinderung und sagt: Im Leben der Schwächsten lässt sich der Blick Christi erkennen. Herzlich willkommen zu unserem Nachrichtenmagazin. An diesem Montag heißt sie Gudrun Seiler. Seit 4,5 Jahren ist Krieg in der Ukraine. Heute Montag begeht das Land trotzdem und gerade deshalb seinen Nationalfeiertag, den Tag der Unabhängigkeit von der Sowjetunion. Das Oberhaupt der griechisch-katholischen Kirche in der Ukraine, Großerzbischof Svatoslav Svechtschuk, richtet heute via Radio Vatikan einen eindringlichen Appell an alle Nationen der Welt. Wir brauchen eure Solidarität.
2: In dem Gespräch zum 35. Jahrestag der ukrainischen Unabhängigkeit erzählt Svechtschuk, dass er wie Zehntausende von Menschen in seinem Land viele Nächte im Luftschutzbunker verbringt, denn leider nehme die Zahl der Drohnen und Raketen, die Russland abfeuere, immer mehr zu. In letzter Zeit sei jeder Monat blutiger als der vorherige. Alle Experten, die versuchen zu verstehen, was gerade vorgeht, sagen, dass dieser Krieg immer mehr zu einem Krieg der Hochtechnologie und hochentwickelter Waffen wird. Manche sprechen von einem Krieg der Städte. Warum? Weil die Möglichkeit, an der Front vorzustoßen, praktisch zum Erliegen gekommen ist. Das Vorrücken an der Front wird für die russische Armee immer unmöglicher und sehr kostspielig. Deshalb versuchen sie, Zivilisten anzugreifen und verstärken so das Leiden der Menschen, die vor allem in den Großstädten leben. Aus diesem Grund ist die Hauptstadt der Ukraine zum Ziel Nummer 1 geworden. Für moralisch und ethisch sehr bedenklich hält der Erzbischof die Tatsache, dass russische Drohnen und Raketen immer öfter mit Kameras ausgestattet seien. Ein Bediener, der diese Rakete oder diese Drohne in Echtzeit steuert, sieht also die Menschen, die er tötet. Zu behaupten, zivile Opfer seien unbeabsichtigt und nicht direkt gewollt, ist gar nicht möglich. Das ist ein wirklich sehr schwerwiegendes moralisches Problem. Es heißt, dass Russland derzeit versucht, das Leiden der Zivilbevölkerung, ja auch die Angst, als Waffe einzusetzen. Dieser Krieg will die Erschöpfung, das Leid und sogar die seelische Qual der Menschen in ein Instrument politischen Drucks verwandeln. Für diesen Montag, an dem die Ukraine ihren Unabhängigkeitstag begeht, ist ein ökumenischer Gottesdienst in der Sophienkathedrale von Kiew angesetzt. Für uns bedeutet das Feiern der Unabhängigkeit der Ukraine vor allem, dem Herrn für das Geschenk der Freiheit zu danken, für das der unabhängige Staat birgt. Für Christen darf aber die Liebe zum Vaterland nicht zur Staatsvergötterung werden. Ein Rechtsstaat ist ein wichtiges Instrument zum Schutz der Menschenwürde, der Freiheit, des Gemeinwohls und des Rechts auf Leben des Volkes. Die Liebe zum eigenen Vaterland ist kein Hass auf andere, sondern der Wille, Verantwortung für das eigene Volk zu übernehmen und ihm zu dienen. Ein Beitrag von Stefan Kempis, Radio Vatikan.
1: Vatikan, Russland. Der vatikanische Außenminister ist zu einem 4-tägigen Besuch nach Moskau aufgebrochen. Auf X gab das vatikanische Staatssekretariat einen ersten Einblick in das genaue Programm. Danach wird Erzbischof Paul Richard Gallagher morgen mit dem russischen Außenminister Sergei Lavrov sprechen. Ebenfalls am Dienstag ist ein Treffen mit dem Außenbeauftragten des russisch-orthodoxen Patriarchats von Moskau, Metropolit Antoni, vorgesehen. Für den Mittwoch steht eine Begegnung mit Juri Uschakow auf dem Programm. Der Diplomat ist seit vielen Jahren außenpolitischer Berater des russischen Machthabers Wladimir Putin. Uschakow gehört zum russischen Team bei den derzeit unterbrochenen Verhandlungen mit der Ukraine. Australien und Kanada haben ihn mit Sanktionen belegt. Der Donnerstag wird im Zeichen der Ortskirche stehen. Gallagher will Kleriker, Ordensleute und die Bischöfe treffen. Außerdem plant er eine Messe in der katholischen Kathedrale in Moskau. Der Vatikan hat den russischen Überfall auf das Nachbarland Ukraine verurteilt. Zugleich ist er darum bemüht, die Gesprächsfäden nach Russland nicht abreißen zu lassen. Er engagiert sich humanitär für Opfer des Konflikts und für den Austausch von Gefangenen. Papst Leo XIV. Hat die Würde und volle Teilhabe von Menschen mit geistiger Behinderung hervorgehoben. Bei einer Audienz im Vatikan würdigte er an diesem Montag die Arbeit des Verbandes Marzo Deto aus der Provinz Toledo in Zentralspanien. Im Mittelpunkt seiner Rede standen Solidarität, Menschenwürde und Inklusion. Die Arbeit mit besonders verletzlichen Menschen verlange viel Einsatz, oft fern der Öffentlichkeit, so der Papst. Eine mühsame Aufgabe zweifellos, mit viel verborgener Arbeit, die niemand sieht und die nur Gott belohnen kann und bei der es sehr erfüllend ist, im Gesicht jedes Menschen Jesus Christus selbst zu entdecken. Für den Papst berührt diese Arbeit einen Kern des christlichen Menschenbildes. Zu wissen, im Leben der Schwächsten und Verletzlichsten den Blick Christi zu erkennen, der uns anspricht, ist etwas, das uns als menschliche und christliche Gesellschaft wachsen lässt, so Leo. Marzo Deto vertritt Familien und Einrichtungen, die Menschen mit geistiger Behinderung und Zerebralparese begleiten, Männer und Frauen also, die an dauerhaften Störungen von Bewegung, Haltung und Muskelsteuerung leiden. Viele Werte kennzeichnen eure Art, euch dieser Wirklichkeit der Menschen mit geistiger Behinderung und Zerebralparese zu nähern, sagte Leo. Die Solidarität, die Verteidigung der Menschenwürde und die volle Inklusion. Die breite institutionelle Unterstützung für den Verband wertete er als Zeichen für dessen Einsatz zugunsten des Gemeinwohls. Marzo Deto besuchte Rom im Rahmen einer Pilgerreise zum Sitz Petri. Wir bleiben im Apostolischen Palast und hören weiter dem Papst zu.
3: Tornaivos fortis no Señor.
1: Seid stark im Herrn, steht fest, umgürtet mit Wahrheit, bekleidet mit dem Brustpanzer der Gerechtigkeit und beschut mit der Bereitschaft, das Evangelium des Friedens zu verkünden. Diesen Appell aus dem Epheserbrief hat Leo XIV. Heute einer Pilgergruppe des portugiesischen Militärordinariats mitgegeben. Mehr von Stefanie Stahlhofen.
4: Das katholische Militärordinariat ist für die Seelsorge von Soldaten und Sicherheitskräften und ihren Familien in Portugal zuständig. Dieses Jahr feiert es sein 60-jähriges Bestehen. Anlass für eine Pilgerreise nach Rom und in den Vatikan. Diesen Montag empfing Papst Leo XIV. Die rund 70-köpfige Gruppe in Audienz. Das katholische Kirchenoberhaupt hielt seine Rede auf Portugiesisch und grüßte und dankte allen.
3: Todos os membros.
4: Unabhängig von ihrer Religion, für ihren Dienst. Christen und Nichtchristen der Armee, der Luftwaffe, der Marine, der Republikanischen Nationalgarde und der Polizei für öffentliche Sicherheit in Portugal. Tagtäglich hätten Militär und Streitkräfte die edle Aufgabe, die Souveränität des Vaterlands und die Rechtsstaatlichkeit zu verteidigen, für die Sicherheit der Mitbürger zu sorgen und sie vor Ungerechtigkeiten zu schützen, erklärte Leo
3: XIV.
4: Er betonte, dass es dabei Gehorsam, Disziplin, Entsagung, Loyalität, Kameradschaft, Hingabe, Verantwortung und Mut brauche. All dies allein reiche jedoch nicht. Trotz aller Autorität gelte es auch, die zentrale Stellung Gottes im eigenen Leben anzuerkennen. Denn der Mensch, wie groß seine Verantwortung auch sein mag, wie viel Macht er auch ausübt, wie untadelig er auch sein mag, ist immer hungrig nach Unendlichkeit und durstig nach Ewigkeit. Das Unendliche und die Ewigkeit in Jesus Christus seien jedoch ein Geschenk des Herrn, so der Papst. Für Radio Vatikan, Stefanie Stahlhofen.
1: Nach Jerusalem jetzt. Das österreichische Hospiz dort, prominent in der Jerusalemer Altstadt gelegen, hat einen neuen Leiter, Franz Xaver Brandmeier. Im Sommergespräch unseres Partnersenders Radio Klassik Stephansdom und der Wiener Kirchenzeitung Der Sonntag spricht Brandmeier über die Herausforderungen, die im Heiligen Land auf ihn warten, speziell im Hospiz an der Via Dolorosa. Außerdem geht es um das Pilgern und, wie könnte es anders sein, um das Thema Frieden.
5: Das Pilgerhospiz in Jerusalem ist ein historischer Ort. 1863 wurde das Pilgerhospiz in Jerusalem in der Via Dolorosa eröffnet. Es ist ein Gebäude mit einer bewegten Geschichte, denn es wurde mehrfach beschlagnahmt, unter anderem als Waisenhaus, Internierungslager, Offiziersschule und Spital genutzt. Seit 1985 ist es wieder im Besitz der katholischen Kirche. 1988 wurde es wieder eröffnet und 2019 um einen Zubau erweitert. Seit wenigen Wochen hat hier der neue Rektor Franz Xaver Brandmeier seinen Dienst angetreten. Er hofft, Pilger zu motivieren, zu kommen.
6: Ich hoffe, dass die Pilger wieder in größeren Zahlen kommen, aber das schaut im Moment auch gar nicht so schlecht aus. Es ist dann die geistliche Betreuung der Pilger, liegt mir natürlich sehr am Herzen. Da möchte ich sehr präsent sein. Und dann ist man eine Art Hoteldirektor. Das haben frühere Rektoren immer sehr von sich gewiesen, das seien sie nicht. Aber man ist es schon auch. Ich habe auch einen sehr guten Geschäftsführer dort und wir werden gut zusammenarbeiten. Das Pilgerhospiz war ja das einzige Haus, das Pilgerhaus, das jetzt in der Kriegszeit nicht geschlossen hatte. Wir haben immer offen gehabt, wir haben natürlich auch ein kleines Café dabei, das bringt weitaus nicht die Kosten herein, aber wir wollten auch, da sind jetzt ungefähr 30 Angestellte noch da, die 30 Familien nicht alleine dastehen lassen ohne Geld und das hat uns im Jahr 1 Million Euro gekostet.
5: Apropos Kosten, für die Generalsanierung des historischen Altbaus werden rund 15 Millionen Euro erforderlich.
6: Ja, es geht darum, die Heizung muss erneuert werden. In den Souterrain-Räumen, die sind sehr feucht. Da müssen wir schauen, wo die Feuchtigkeit herkommt. Diese Räume bräuchten wir als Speisesäle. Das müssen wir auch bewältigen. Und dann sind die alten Leitungen alle zu erneuern. Und bei der Heizung würde ich sehr gerne auf Solarstrom setzen. Das könnten wir dann auch für die Kühlung und für die Heizung verwenden.
5: Langfristig kann das österreichische Hospiz wirtschaftlich gut bestehen, wenn es wieder voll ausgelastet ist, zeigt sich Franz Xaver Brandmeier überzeugt. Das Gästehaus geht in seinem Wirken aber deutlich über die Funktion als reine Pilgerherberge hinaus. Es ist in Jerusalem auch Kulturträger, Bildungseinrichtung und Ort des Dialogs unter Kulturen und Religionen. Wie beurteilt der Rektor des Hospizes die Lage im Heiligen Land?
6: Aber um den Frieden, um den wir uns bemühen müssen, das ist ja ein innerer Friede. Und ohne diesen inneren Frieden werden wir nie weiterkommen. Ich war wirklich beeindruckt, als ich da in Israel war. Das hat mich fast am stärksten beeindruckt, mit welcher Energie, mit welcher Selbstverständlichkeit junge und alte Leute, Juden wie Araber, an der Zukunft arbeiten. Ja? Ich sage, bei uns ärgern sich die Leute drüber, wenn die Farbe der Tablette, die sie jeden Tag nehmen müssen, sich ändert. Dann ist schon die Regierung schuld. Und dort, wo man in ständiger Bedrohung und in ständigen Auseinandersetzungen auch ist, aber man engagiert sich, man glaubt einfach, und das ist das, glaube ich, was wir vermitteln müssen, man glaubt an das Gute. Ja? Das Gute, das es natürlich in der Reihenform im Jenseits geben wird. Ja? Aber hier auf Erden sind wir eben eine Civitas Terrena und keine himmlische Wirklichkeit.
5: Franz Xaver Brandmeier war zuvor Dompfarrer in Wiener Neustadt und von 2008 bis 2020 als Rektor des päpstlichen Institutes Santa Maria dell'Anima in Rom tätig.
1: Das Sommergespräch von Stefan Hauser und Sophie Lauringer mit Monsignor Brandmeier wird heute Abend 19 Uhr in voller Länge auf Radio Klassik Stephansdom ausgestrahlt. 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Gudrun Seiler sagt Danke fürs Zuhören. 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

0: Sie hören Radio Horeberei, christliche Stimme in Deutschland, 16 Uhr und 18 Minuten. Aus dem Studio München begrüßt Sie Josef Hitzenberger. Ich wünsche Ihnen allen einen schönen Nachmittag. Und nun schauen wir auf die weiteren Sendungen. Die Unterscheidung der Geister, so der Titel der Katechismus-Sendung um 16.30 Uhr. 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Doch nicht alles ist gut und kommt von Gott. 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Um 17.15 Uhr hier bei Radio Horeb. Ab 17.30 Uhr beten wir die Vesper, das Abendlob der Kirche. Wir sind zu Gast bei der geistlichen Familie Das Werk im Kloster Talbach in Bregenz in Österreich. Soweit die Programmvorschau. 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

0: Die Unterscheidung der Geister. Darum geht es heute im Katechismus. Mein Name ist Gregor Dornis. Schön, dass Sie jetzt hier mit dabei sind zu einer Katechese, einem ersten Teil einer groß angelegten Katechese des Schweizer Missionars Leo Tanner. Ja, Unterscheidung der Geister, das ist eine alte Formulierung, eine ganz traditionelle Ausdrucksweise für ein besonderes Phänomen. Heutzutage kann das vielleicht an der einen oder anderen Stelle ein bisschen missverstanden werden. Unterscheidung der Geister meint einfach auf mich, auf mein Leben, auf meine Seele, auf mein Inneres, auf mein Gemüt. Da wirken viele Gedanken, Stimmen, Impulse, Wünsche. Die wirken alle auf uns ein. Doch, wenn wir ehrlich sind, und dazu muss man nicht besonders geistlich versiert sein, von diesen ganzen Gedanken, Stimmen, Impulsen, Wünschen ist nun wirklich nicht alles gut und auch nicht alles aus dem christlichen Glauben, aus dem christlichen Leben herausgesehen, kommt von Gott. Wie also kommt man da weiter? Wie behält man hier den Überblick, den Durchblick? Das meint Unterscheidung der Geister. Und darum geht's in diesem Vortrag mit Leo Tanner. Leo Tanner gehört zum Team der Wege Erwachsenen Glaubens. Gibt es eine tolle Website, leotanner.ch. Leotanner in einem Wort.ch. Die Unterscheidung der Geister. Hören Sie in einem ersten Teil vom Team der Wege Erwachsenen Glaubens, Leo Tanner.
1: Kriterien der Unterscheidung. Es geht um die Unterscheidung der Geister. Wir feiern in 2 Wochen 50 Jahre Eröffnung des 2. Vatikanischen Konzils. Deshalb beginne ich mit einem Text aus der sogenannten Pastoralkonstitution über die Kirche in der Welt von heute. Gaudium et Spes, das heißt Freude und Hoffnung, Nummer 37. Die ganze Geschichte der Menschheit durchzieht ein harter Kampf gegen die Mächte der Finsternis. Ein Kampf, der schon am Anfang der Welt begann und nach dem Wort des Herrn bis zum letzten Tag andauern wird. Der einzelne Mensch muss in diesen Streit hineingezogen beständig kämpfen um seine Entscheidung für das Gute. Und nur mit großer Anstrengung kann er in sich, mit Gottes Gnadenhilfe, seine eigene innere Einheit erreichen. Dieser Text zeigt uns die geistige Situation, in der wir uns in dieser Welt befinden. Und er deutet unsere Situation so, wie dies auch das Neue Testament, die Bibel, tut. Hinter der sichtbaren Kulisse der Geschichte tobt ein Kampf zwischen Gott und den Mächten der Finsternis. Und jeder Mensch ist in diesen Kampf hineingezogen, ob er das will oder nicht. Und jeder Mensch muss beständig kämpfen und ringen um seine Entscheidung für das Gute, um seine Entscheidung für Gott und Gottes heiligen guten Weg. Dazu braucht es eine große persönliche Anstrengung und die Hilfe der Gnade Gottes. Weshalb muss jetzt der Mensch beständig kämpfen um seine Entscheidung für Gott und seinen heiligen guten Weg? Ursprünglich war das nicht der Fall. Gott hat den Menschen gut geschaffen. Er lebte ganz von Gott her, nach den Weisungen, Geboten Gottes. Der Mensch war im Paradies ganz eins mit Gott, ganz eins mit sich selbst, ganz eins mit den Mitmenschen und ganz eins mit der ganzen Mitschöpfung. Doch in diese Harmonie kam durch den Sündenfall die Katastrophe, die große Störung. Der Mensch löste sich von Gott. Er wollte selbst Gott sein, selbst bestimmen über Gut und Böse. Er wollte selbst Mittelpunkt sein. Die Folge davon ist, dass eine Störung, eine Verfremdung, eine Art Chaos in alle Beziehungen gekommen ist. In die Beziehung zu Gott, in die Beziehung zu den Mitmenschen und in die Beziehung zur ganzen Schöpfung. In alles kam ein Riss, ein Zwiespalt, eine Verfremdung, eine Verwirrung, ja sogar eine Art Verblendung auch, ein Gegeneinander. Und als Folge davon können wir 4 Punkte feststellen. Erstens einmal, die Einheit im Menschen selbst ist zerstört. Anstatt eine Harmonie in sich selbst zu sein, wo Wille und Triebe und Gefüge eins sind, wo alles dem Geist des Menschen unterworfen und gehorsam ist, erfährt der Mensch ein Gegeneinander in sich von Trieben, Wünschen, Sehnsüchten, Gedanken und so weiter. Wir kennen ja diesen Zwiespalt in uns. 2 Seelen wohnen nach in meiner Brust und manchmal sogar noch mehr. Wir fügen uns hin und her gerissen. Auf der einen Seite spüren wir das Edle in uns, das, was wir im tiefsten sind, gut geschaffen von Gott, als Abbild Gottes. Und zugleich spüren wir diese Verfremdung, die durch den Sündenfall in uns hineingekommen ist, dieses Böse, dieses Gemeine, dieses Hinterlistige in uns. Eine zweite Folge ist, der Mensch entdeckt in sich eine innere Auflehnung, eine Art Rebellion gegen Gott. Etwas sträubt sich im Menschen, Gott und seinen Weg einfach so anzunehmen. Etwas sträubt sich dem Menschen, sich ganz als Geschöpf anzunehmen und Leben, Weisung, Liebe vom Schöpfer her zu empfangen. Der Mensch spürt in sich, er möchte viel lieber autonom sein, selber bestimmen. Vielleicht haben Sie auch schon mal den Gedanken gehabt, ja, wenn ich Gott wäre, dann würde ich es so und so machen. Ein dritter Punkt. Nachdem der Mensch Gott, seine Orientierung, wir können sagen, seine Sonne, sein Licht auf die Seite gestellt hat, ist er im Erkennen getrübt und verwirrt. Der Verstand ist ein Stück weit wie vernebelt. Und das führt jetzt dazu, dass der Mensch aus sich heraus allein oft nicht mehr den richtigen Weg erkennen kann. Er braucht die Hilfe Gottes. Er muss wieder das wahre Licht des Lebens erkennen können. Und eine vierte Folge. Der Mensch ist innerlich auch im Willen geschwächt. Ja, er erfährt, dass er wie zum Bösen auch geneigt ist oder für das Böse offen und empfänglich ist. Der Mensch ist innerlich schwach. Ja, wir können sagen, der Mensch ist innerlich auch ein Stück weit defekt. Er ist nicht mehr so, wie er ursprünglich von Gott gemacht worden ist. Das ist die Situation des Menschen, und in diese Situation hinein, da will jetzt Gott kommen. Gott in seiner Liebe will uns Menschen aus all dieser Verfremdung herausführen. Darum ist er selbst im Höhepunkt der Geschichte in seinem Sohn Jesus Christus zu uns gekommen, um uns das wahre Licht wieder zu schenken, das wahre Licht zu zeigen. Er hat uns in seinem Sohn Jesus Christus erlöst und befreit von allem Bösen. Und er schenkt uns seinen Heiligen Geist. Und er möchte in seinem Heiligen Geist und durch seine Weisungen mit seinem Licht in uns wirken.

durch uns diesem Licht seines Heiligen Geistes zu öffnen, uns ihm, seiner Liebe, seiner Erlösung zu öffnen, geht nicht so einfach, fällt uns nicht so automatisch und so leicht zu. Wir tun uns oft schwer, in allem ganz für Gott und seinen heiligen Weg zu entscheiden. Und manchmal spüren wir tief in uns drin, dass wir es eigentlich gar nicht wollen oder dass wir es nur teilweise wollen. Doch wenn wir uns nun für Gott entscheiden wollen, dann kommt es zu einem inneren Kampf, dann spüren wir Widerstand. Es kommt zu einem Kampf in uns und dieser Kampf richtet sich einmal gegen das eigene Ego, gegen den Egoismus, gegen dieses falsche Selbst in uns, das selbst Mitte sein will und selbst in allem bestimmen will. Dieser Kampf richtet sich weiter gegen die Verlockungen der

brechen und an dem Zeugnis für Jesus festhalten. Bemerkenswert ist, dieser Kampf des Drachen, des Teufels, richtet sich nicht automatisch einfach gegen alle Menschen, sondern gegen die, die den Geboten Gottes gehorchen und an dem Zeugnis für Jesus festhalten. Also dieser Kampf richtet sich gegen die Menschen, die sich für das Gute entscheiden und mit Gott nach seinen Geboten leben wollen. Gegen sie wendet sich der Böse. Aber schauen wir nun jetzt diese Bereiche noch etwas genauer an. Ich fange bei dem an, was verborgen die eigentliche Ursache und Quelle ist dieses Kampfes, nämlich der Teufel, der Widersacher, der böse Geist, Satan, Diabolos. Jesus beschreibt diese geistige Macht als Lügenmacht, die Leben, Heil und Glück zerstört. Wir lesen im Johannesevangelium 8,44, er war ein Mörder von Anfang an. Ein Mörder tötet, aber er tötet im Geheimen. Und so auch der Teufel, er tötet, nimmt Leben, zerstört Leben im Geheimen, sodass man es gar nicht merkt, dass er da dran beteiligt ist. Und Jesus schreibt weiter, und er steht nicht in der Wahrheit, denn es ist keine Wahrheit in ihm. Wenn er lügt, sagt er das, was aus ihm selbst kommt, denn er ist ein Lügner und ist der Vater der Lüge. Er ist ein Lügner, er ist der Vater der Lüge und als Vater der Lüge wirkt er vor allem auf unsere Gedanken ein. Er gibt Lügen ein, täuscht Scheingewinn vor, blendet und verblendet. Er belügt uns über Gott. Er belügt uns über uns selber, über den Sinn unseres Lebens. Er belügt uns über sich selbst. Er belügt uns über alles. So stellt er Gott in ein schlechtes Licht. Man braucht ihn doch nicht oder es gibt ihn gar nicht. Oder wenn es ihn gibt, dann ist er ein Spielverderber. Dasselbe gilt auch für seine Weisungen und Gebote. Die gelten doch heute nicht mehr. Ist doch alles ein Quatsch. Was bringt das schon? Und dabei spielt er sich als derjenige auf, der uns doch nur zum Besten verhelfen will. Er tarnt sich als Freund, als Helfer des Menschen, als dem, der es doch eigentlich gut mit ihm meint. Paulus schreibt, 2 Korinther 11,14, der Satan tarnt sich als Engel des Lichts. Er kommt also daher im Gewand, im Schein des Gutens, des Helfens. Und genau das ist so, so gefährlich. Das lateinische Wort für Teufel, Diabolos, meint ja Verwirrer. Er verwirrt, vor allem in Gedanken, gibt falsche Orientierungen und so weiter. Und das hebräische Wort heißt Satan, das heißt auf Deutsch Ankläger.

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1: Dieser böse Geist wirkt nun in den Verlockungen der Welt. Wir alle möchten glücklich werden. Doch wie? Das ist die Frage. Und wenn wir jetzt die Welt anschauen, die

Werbung anschauen, die Filme anschauen, die Zeitschriften anschauen, dann wird uns hier oft ein Weg auch gezeigt, wie man glücklich werden kann. Glücklich nach den Vorstellungen der Welt. Und die Welt mit allen Möglichkeiten präsentiert sich so, dass sie allein den Menschen glücklich machen kann. Du musst das tun oder jenes tun oder das so. Das ist die Verlockung, die Verführung der Welt. Und diese Verführung, diese Verlockung der Welt geschieht jetzt in der Regel nicht so, dass sie uns einlädt, uns offen und direkt gegen Gott zu stellen. Die Verlockung und Verführung der Welt ist viel, viel perfider. Sie zeigt sich darin, dass uns anderes einfach wichtiger wird. Die Arbeit, die Freizeit, der Sport, der Verein, das Hobby, das Haus, der Garten, das Vergnügen, der Fernseher, der Computer und so weiter und so fort. Das alles zieht uns mehr und mehr an und wird für uns so wichtig, dass wir als Folge davon für Gott keine Zeit mehr finden. Dass wir gar nicht mehr auf Gottes Stimme hören wollen und seinen Willen suchen. Und so wird der Mensch meist, ohne dass es ihm richtig bewusst wird, von Gott und seiner Lebensaufgabe im Reich Gottes weggeführt. Eben verführt, falsch geführt. Wenn Menschen heute stundenlang vor dem Fernseher sitzen, ich rede jetzt nicht von Nachrichten oder von Diskussionen oder von Naturfilmen, von sehr, sehr wertvollen Sendungen, die es auch im Fernseher gibt, aber wenn man sich einfach so von diesem Klatsch des Fernsehens, diesem Geisterwelt berieseln lässt, dann wird das nach und nach auch den Geist des Menschen beeinflussen und trüben. Ebenso, wenn man sich von der, je nachdem, was man schaut im Internet, von diesem Geist auch berieseln lässt. Und das kann dann leicht eben zur Verführung, zur Verlockung auch führen. Ich habe von einem Priester gehört, der am Anfang, nachdem er am Tag viel geleistet und getan hat, die Regel hat, am Abend einfach noch den Fernseher einzustellen und ein bisschen zu schauen, was da kommt. Und irgendwann hat er ganz tief gespürt, dass das eigentlich nicht gut ist und dem Weg mit Gott nicht dient. Und er hat sich entschieden, den Fernseher abzustellen, um in der Bibel zu lesen. Und diese Entscheidung, so sagt er, habe in ihm einen ganz neuen Durchbruch für Gott, für sein Licht, für seine Liebe, für seine Freude geschenkt. Auf diesem Weg der Verlockung durch die Welt können selbst gute Freunde zu einer Gefahr werden, wie auch ein Beispiel aus dem Leben Jesu zeigt. Als Jesus von der Erfüllung seiner Sendung, von seinem Leiden, Sterben und Auferstehen in Jerusalem spricht, da nahm ihn Petrus beiseite und machte ihm Vorwürfe. Er sagte, das soll Gott verhüten, Herr, das darf nicht mit dir geschehen. Jesus aber wandte sich um und sagte zu Petrus, weg mit dir, Satan, geh mir aus den Augen. Du willst mich zu Fall bringen, denn du hast nicht das im Sinn, was Gott will, sondern was die Menschen wollen. Matthäus 16, 22 bis 23. Petrus meinte es nur gut. Und gerade in diesem menschlichen Gutmeinen wird er für Jesus zum Versucher, der ihn zum bequemen Weg und damit zum Verlust seiner göttlichen Sendung führen, eben verführen möchte. Die Verführung und Verlocken von außen kann aber nur funktionieren, weil wir Menschen in uns ein Defizit, ja eben auch diese Neigung zum Bösen in uns tragen, diese Neigung zur Auflehnung gegen Gott. Der Mensch ist zwar von Gott gut geschaffen, ja wunderbar, herrlich, schön, als sein Abbild. Doch weil der Mensch sich von Gott abgewandt hat, nicht mehr von Gott her lebt durch den Sündenfall, ist etwas
ganz, ganz Tiefes in ihm geschehen. Er wurde nicht nur verletzt, verwirrt und ein Stück weit ist sein göttliches Abbild so besudelt worden, dass der Mensch seine eigene Schönheit und Herrlichkeit gar nicht mehr erkennen kann. Nein, er hat noch etwas viel Gefährlicheres erfahren, nämlich viel, viel zu wenig Liebe. Der Mensch erfährt nicht mehr die Fülle der Liebe, die Gott ihm schenken möchte und die Gott ihm auch durch Menschen schenken möchte oder die Gott ihm auch dann schenkt, wenn er Menschen Liebe schenkt. Und so trägt der Mensch in sich ein tiefes, tiefes Liebesdefizit. Und diese Mangelerfahrung des Menschen, diesen Hunger nach Liebe, nach jemand sein, nach Bedeutung haben, dieser Hunger nach Liebe, nach Wertvollsein, nach Bestätigung, das möchte Gott dem Menschen schenken, diese wunderbare Identität. Doch der Mensch verwirrt sucht nun auf eigenen Wegen und nach seinen eigenen Vorstellungen diese Erfüllung zu suchen, diesen Mangel zu stillen. Und verwirrt und verblendet kommt das dann zur Begierde. Denn es wird ihm innerlich wie vorgegaukelt, du musst das haben und jenes haben und jenes erfahren haben, dann erfährst du das Glück, dann erfährst du das, nachdem du dich im tiefsten deines Herzens sehnst. Jakobus schreibt, jeder wird von seiner eigenen Begierde, die ihn jockt und fängt, in Versuchung geführt. Jesus selbst wusste um die Gefährdungen, die aus dem eigenen Herzen kommen. Wir lesen in Markus 7, 21 bis 23, denn von innen, aus dem Herzen der Menschen, kommen die bösen Gedanken, Unzucht, Diebstahl, Mord, Ehebruch, Habgier, Bosheit, Hinterlist, Ausschweifung, Neid, Verleumdung, Hochmut und Unvernunft.

Unsere Situation, wir wollen glücklich werden. Und in dieser Sehnsucht erfahren wir nun auf der einen Seite einen Mangel in uns. Und die Frage ist, wie kann dieser Mangel gestillt werden? Wie können wir diese Erfahrung der Liebe, des Glückes, der Erfüllung machen? Und da sind wir den Verlockungen der Welt, die sich auch in Menschen zeigt und auch in gutmeinenden Menschen auf uns zukommen kann, wir sind diesen Verlockungen ausgesetzt. Und wir sind auch den Einflüsterungen des bösen Geistes ausgesetzt. Auf der anderen Seite ist jetzt aber Gott da. Gott in seiner großen Liebe. Gott, der uns diesen tiefsten Mangel und all unsere Lebensdefizite stillen möchte. Er wirkt durch seinen Geist im Gewissen, im inneren Wissen des Menschen in uns. Er will uns Licht geben und uns den Weg zum Heil zeigen, nämlich wie wir seine Liebe empfangen können und wie wir glücklich und froh werden können. Diese unsere Situation spürt also in eine innere Spannung, ja einen Kampf, insbesondere dann, wenn wir Gottes Weg gehen und ihm folgen wollen. Paulus hat öfters von dieser Spannung geredet in seinen Briefen, so auch in Galater 5, Vers 16 und 17. Lasst euch vom Geist leiten, dann werdet ihr das Begehren des Fleisches nicht erfüllen, denn das Begehren des Fleisches richtet sich gegen den Geist, das Begehren des Geistes aber gegen das Fleisch. Beide stehen sich als Feinde gegenüber. Hier ist von einem Kampf die Rede. Das Begehren des Fleisches und das Begehren des Geistes stehen sich gegenüber. Gerade wenn wir also Gottes Weg gehen möchten, müssen wir lernen zu unterscheiden. Was kommt vom Fleisch, vom eigenen Fleisch? Und welche Impulse kommen vom Geist, vom Heiligen Geist? Und wo und wie wirkt der Verwirrer und Durcheinanderwerfer mit, der Geist der Lüge? Auch Johannes lädt seine Gemeinde und uns ein, nicht blauäugig und gedankenlos durch die Welt zu gehen. Vielmehr schreibt er, 1. Johannesbrief 4,1, traut nicht jedem Geist, sondern prüft die Geister, ob sie aus Gott sind. Denn viele falsche Propheten sind in die Welt hinausgezogen. Prüft die Geister. Wir können sagen, es gibt drei Geistquellen oder drei Geister. Das erste ist der Geist des Menschen, der Mensch in seinem inneren Zwiespalt. Es ist vorhin vom Fleisch die Rede gewesen. Fleisch, da meint Paulus den Egoismus des Menschen. Der Mensch, der auf sich selbst verkrümmt ist, auf sich selbst fixiert ist, das ist in uns Menschen da. Und zugleich sind wir als Abbild Gottes geschaffen. Zugleich ist auch dieses tiefste Selbst, dieses tiefste Ich in uns da, wo der Mensch ein Abbild Gottes ist. Und auch von daher kommen eben diese guten Impulse, dieser gute Geist, können wir sagen, des Menschen steigt auch von hier auf. So ist der Mensch in sich bereits ein Zwiespalt. Und auf diesen Zwiespalt im Menschen wollen jetzt zwei Geister von außen einwirken. Die zweite Geistquelle ist der Geist des Bösen, der Geist der Verwirrung, der das Egoistische in uns verstärken will. Er will uns verblenden. Und dieser Geist des Bösen, der Verwirrung, der kommt jetzt ungefragt. Überall, wo er eine Möglichkeit sieht,
wirkt er herein. Und die dritte Geistquelle, das ist der Geist Gottes, der uns Gottes Liebe schenken will, der uns seinen Erlösungsweg zeigen will, der uns den Weg führen will, wo der Mensch heil, gut, frei und froh wird. Und dieser Geist Gottes wirkt besonders dann in uns ein, wenn wir um ihn und um sein Wirken bitten. Unterscheiden heißt, für uns ist wichtig, dass wir die Stimme des Geistes Gottes, den Klang seiner Stimme erkennen können und dass wir aus dieser Erkenntnis heraus uns entscheiden, diesem Geist, dem Heiligen Geist Gottes und seinem Weg zu folgen.

Dieser Geist Gottes, die Stimme Gottes, hat nun einen besonderen Klang. Ein Besucher in Palästina traf an einer Wasserstelle auf drei Hirten, die ihre Tiere nicht nach Herden getrennt, sondern gemeinsam tränkten. Wie sollte da der Einzelne seine Schafe wieder herausfinden, dachte der Besucher. Als sich die Tiere satt getrunken hatten, nahm der eine Hirte seinen Stab und rief, Mena, das heißt, folgt mir. Und sogleich schloss sich ihm seine Herde an. Dann rief der zweite Hirte und das Gleiche geschah. Der Besucher fragte nun den letzten Hirten, würden deine Schafe auch mir folgen? Der Hirte schüttelte den Kopf und sagte, versuch es. Daraufhin zog der Fremde den Mantel des Hirten an, band sich den Turban um, ergriff den Hirtenstab und rief, Mena. Aber kein Tier folgte ihm. Nur wenn ein Tier krank ist, lächelte der Hirte, folgt es dem Nächstbesseren. Gesunde Schafe kennen die Stimme ihres Hirten. Es ist ja auch so bei uns. Da muss jemand nur beim Telefon ein Wort sagen. Und wir wissen sofort, wer es ist. Wir erkennen den Klang der Stimme. Und so hat auch die Stimme Gottes, die Stimme des Heiligen Geistes, einen besonderen Klang, den wir wahrnehmen können. Die Stimme Gottes, des Heiligen Geistes, ist leise, tief in uns, als eine Art innere Sehnsucht. Diese Stimme spricht in den leisen Ahnungen, das wäre es eigentlich. Diese innere Ahnung ruft uns nicht in eine schöne, ideale Traumwelt, sondern zu einem konkreten, praktischen, nüchternen Schritt, zu etwas, was wir jetzt tun können. Also, die Stimme Gottes ruft uns immer zu etwas ganz Konkretem. Der Heilige Geist offenbart seine Wege uns nicht am Schreibtisch, im Nachdenken, sondern in der Regel im Gehen des Weges. Und dabei führt uns Gott organisch. Er macht keine Sprünge, er überfordert uns nicht und er unterfordert uns auch nicht. In seiner Führung passt er sich dem Alter, dem Beruf, der Gesundheit und der Lebenssituation ein. Gott zeigt uns nie den ganzen Weg, sondern in der Regel immer nur den nächsten Schritt. Und er wartet, bis wir diesen Schritt getan haben, und dann führt er uns weiter und zeigt uns den nächsten Schritt. Der Weg Gottes ist kein Zickzackweg, ein Hin und Her, das oder jenes. Es ist ein gerader, stimmiger Weg. Gott nimmt Rücksicht auf unsere Möglichkeiten, auf unsere Lebenssituation. Und wenn er etwas Neues von uns will, bereitet er uns innerlich darauf vor. Er lässt meist zärtlich und fast unbemerkt eine Sehnsucht auf die Richtung hin wachsen, in die er uns führen will. Dann aber braucht es unsere Entscheidung, einen Schritt, der normalerweise eine Überwindung kostet und in der ich normalerweise auch etwas loslassen muss. Doch immer führt der Weg Gottes in eine innere Stimmigkeit, in einen tiefen inneren Frieden. Es ist ein Friede, der mitten in Konflikten, Auseinandersetzungen und Enttäuschungen einfach von innen her da ist. Denn der Heilige Geist ist der Geist des Friedens. Und noch etwas kennzeichnet diese Stimme des Heiligen Geistes. Ignatius von Loyola, der Ordensgründer der Jesuiten, hat dies so erlebt. Als er als junger Soldat verwundet und krank wurde, lag er auf einem Schloss monatelang in einem Bett. Und er konnte nichts tun als lesen. Da gab es
prickende Literatur, sogenannte Liebesromane, und es gab Bücher von heiligen Beschreibungen ihres Lebens. Und dabei stellte jetzt Ignatius fest, dass ihn die Liebesromane gefühlsmäßig lockten, ihnen eine traumhaft reizvolle Fantasiewelt hineinführten. Aber nachher ließen sie in ihm eine Leere zurück. Die Biografie der Heiligen zogen ihn in der Regel nicht so an. Er musste sich zuerst überwinden, in ihnen zu lesen. Doch je mehr er dann in ihnen las, umso mehr wurde er von innen her mit einer Art Freude, Energie und Kraft erfüllt. Diese Bücher haben die tiefste Sehnsucht seines Herzens genährt. Und das führte dann auch dazu, dass er spürte, das ist der Weg der Freude, der tief inneren Freude, und diesen Weg möchte ich gehen. Und so ruft uns auch der Wege Gottes zuerst oft zu einer Überwindung, einem Schritt der Hingabe. Und als Folge davon kommen dann oft innere Zufriedenheit, innere Erfüllung. Die Stimmen dieser Welt locken uns meist mit scheinbaren Annehmlichkeiten, mit Gussgefügen und Nervenkitzel. Sie hinterlassen jedoch meist eine innere Leere, einen sogenannten seelischen Kater zurück.

Die Unterscheidung der Geister. Darum ging es heute in einem ersten Teil. Hier im Katechismus bei Radio Horeb mit dem Schweizer Missionar von dem Team der Wege Erwachsenen Glaubens, Leo Tanner. 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Leo Tanner in einem Wort.ch. Ja, die Unterscheidung der Geister. Das war nur ein erster Schritt in diese Richtung. Diese vielen Stimmen der Welt, wie wir es jetzt gerade am Schluss gehört haben von Pfarrer Leo Tanner, die dann diesen seelischen Kater allzu oft zurücklassen und dem gegenüber eben Gottes Stimme, der Weg Gottes für unser Leben. Wie finde ich das heraus? Wie unterscheide ich diese Stimmen? Wie, so nennt es die Tradition, gelingt denn so eine Unterscheidung der Geister? Und dafür gibt es tatsächlich, so viel sei jetzt schon verraten, da gibt es schon Kriterien für diese Unterscheidung der Geister. Und um genau die geht es dann in dem entscheidenden zweiten Teil im Katechismus. Am kommenden Donnerstag wird das der Fall sein. Da hören wir dann wieder Leo Tanner aus der Schweiz. Und dann erfahren wir mehr von diesen Kriterien zur Unterscheidung der Geister. Also lassen Sie sich das nicht entgehen am kommenden Donnerstag um 16.30 Uhr. 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Und damit geht diese Katechismus-Sendung zu Ende. Es folgt die Sendereihe zum Nachdenken. Alles Gute und Gottes reichen Segen wünscht Ihr Gregor Dornis.

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1: Liebe Zuhörer unseres Radios, weil es ein Bedarf unserer Zeit ist, gehe ich an dieser Stelle auf Okkultismus, Magie und Spiritismus ein. Und zwar anhand eines Heftchens, das in dem Unio Verlag herausgekommen ist, eine Kleinschrift, hat 70 Seiten. Und zwar von Gabriele Amort. Weltweit dürfte er wohl der führende Mann auf diesem Gebiet gewesen sein. Vor einigen Jahren ist er nun gestorben. Das Buch kam 2000 heraus. Es ist also bei manchen Dingen nicht mehr so ganz aktuell von den grundlegenden Anliegen, aber immer noch aktueller als damals, denn die Situation hat sich mittlerweile deutlich verschärft. Er nennt zunächst einmal die drei großen Heilmittel gegen den Okkultismus in seinen Spielarten Neuevangelisation. Man muss einfach wieder wissen, was der Glaube ist, mit was man es zu tun hat. Information und persönliches Anhören der Menschen in Not. Gerade letzteres ist so wichtig, aber so schwierig, wenn man bedenkt, wie viel Arbeit die Priester haben, aber es ist unumgänglich. Und wenn sie es nicht tun können, müssen es andere tun. Zum ersten Punkt, der wesentlich ist, füge ich hinzu, weil der Glaube aus dem Hören des Wortes Gottes entsteht und sich davon nährt, dass das Jahr 2000, das dritte Jahrtausend, zwei wichtige Dokumente anbietet, auf die sich die neue Evangelisation stützt. Man muss den Menschen von heute die Person Jesu Christi und sein Werk vollständig und zeitgemäß zeigen. Genau darum geht es. Das Evangelium verkünden. Jesus Christus, was er gesagt, was er gedacht hat, das ist die Norm. Und nicht das Zeitgeistempfinden. Das ist ein theologischer, völliger Fehlschluss. Das Konzil wollte ein Aggiornamento, das heißt Giorno, Tag, auf den Stand der Zeit bringen, aber nicht dem Zeitgeist sich anpassen. Es ist ein Unterschied, ob ich dem Zeitgeist folge oder dem Geist der Zeit, also dem Heiligen Geist, was er mir durch die Zeitumstände sagen will. Aber Ausgangspunkt sind nie irgendwelche Zeitströmungen, die sind eine Anfrage an uns und die müssen vom Evangelium her beantwortet werden. Aber es kann nie umgekehrt darum sein, dass vom Zeitgeist her das Evangelium beantwortet wird und gebeugt wird. Es ist dringend erforderlich, dass auch den Völkern mit alter christlicher Tradition die religiösen Grundlagen, die sie nicht mehr haben, zurückgegeben werden. Wir haben es mit religiösen Analphabeten zu tun. Sie kennen nicht einmal mehr die 10 Gebote, sie gehen am Sonntag nicht zur Messe und auch nicht mehr zur Beichte. Das sind die Zielsetzungen des Zweiten Vatikanums und der Inhalt des Katechismus der katholischen Kirche. Das sind die großen Heilmittel. Es ist Aufgabe der Christen, sich ihrer zu bedienen. Sich vor dem Okkultismus schützen. Der Franzose Lamennais, ein Spezialist für Fragen des Okkultismus, zögert nicht zu behaupten, dass dessen Anhänger zahlreicher sind als die Anbeter des wahren Gottes. Eine schwerwiegende Behauptung, die uns zum Nachdenken ruft, die jedoch nach meiner Meinung und Erfahrung die direkte Folge der Gottlosigkeit ist. Wo der Glaube schwindet, wächst der Aberglaube. Wenn man nicht an Gott glaubt, glaubt man an Götzen. Welchen Wert hat das Christsein für die Mehrzahl der Getauften, wenn sie nicht mehr die Gebote Gottes befolgen und sich dem Okkultismus hingeben? Also es ist nur noch ein oberflächliches Christentum, ein Namenschristentum. Die Sekten. Ich fange mit diesem Thema an, obwohl die Sekten nicht sehr zahlreich sind und nicht die größte Gefahr darstellen. Es ist jedoch das Phänomen, das am meisten auffällt und das bisher die kirchliche Autorität am meisten beunruhigt hat. Zumindest wenn man die offiziellen Verlautbarungen betrachtet. Der Name Sekte ist abwertend und bezeichnet mit Sicherheit nicht nur Bewegungen, die im Okkultismus ihre Wurzel haben. Aus diesem Grund hat man für sie eine neue Terminologie geprägt. Neue religiöse oder magische Bewegungen. Es gibt natürlich auch gute Bewegungen, Gemeinschaften, die jetzt neu entstehen, in den letzten Jahrzehnten entstanden sind, die sind nicht damit gemeint. Um darüber zu reden, schöpft er aus mehreren Dokumenten zunächst einmal die Akten des außergewöhnlichen Konsistoriums, das im April 1991 stattgefunden hat. Auf dieses gehe ich auch weiterhin ein. Dieses Konsistorium dieses Jahres bemerkt, dass man unter den Bewegungen 4 Grade unterscheiden kann. Zunächst einmal die Ablehnung der Kirche, Christus ja, Kirche nein, die Ablehnung Christi, Gott ja, Christus nein, oder auch die Ablehnung Gottes, Religion ja, und Gott nein. Und viertens, wenn man nichts Transzendentes mehr hat, was übrig bleibt, kommt man zur letzten Schlussfolgerung, du bist Gott. Es gibt sonst niemand als dich. Viele verhalten sich doch entsprechend. Ich bin der Herrgott. Ich sag, wo es lang geht. Ich sag, wann ich mein Leben beende. Ich entscheide, ob ein Kind leben darf in meinem Mutterschoß oder nicht. Du bist der Einzige, auf den es ankommt, sagt diese Richtung. unabhängig von jedem anderen Gesetz, von jedem Gesetz, von jeder Autorität. Das Konsistorium behauptet, die Zersplitterung in über 10.000 religiöse Bewegungen ist auch das Resultat einer dämonischen Aktion, selbst wenn die Personen es nicht beabsichtigen. Zitat Ende. Diabolos bezeichnet denjenigen, diabolisch leitet sich davon ab, der zerteilt. Diabalien heißt er durcheinanderwerfen. Also dort, wo ein Durcheinanderwerfen da ist, wo Menschen nicht mehr zusammenfinden, sind immer auch die Spuren des Diabolos zu sehen. Es handelt sich um ein sehr ernstes Problem mit vielen sichtbaren praktischen Folgen. So verlassen zum Beispiel in Lateinamerika jeden Tag 6.000 bis 8.000 Katholiken die katholische Kirche, um in eine Sekte einzutreten. Oder auch pentekostale Bewegungen, die ich jetzt nicht gleich als Sekte bezeichnen möchte. Natürlich ist die kirchliche Autorität besorgt. Italien hat im Verhältnis zu seiner Einwohnerzahl die größte Anzahl von Zeugen Jehovas, die sich mit ihren unhaltbaren Prophezeiungen unter den zuletzt gekommenen Sekten befinden. Sie konnten sich verbreiten, weil die Italiener im religiösen Bereich und besonders in der biblischen Kultur völlige Ignoranten sind. Wir sollten ja nicht vergessen, er schreibt das Buch auch für Italiener, ist er selber einer. Weil sie mit einer erstickenden Eindringlichkeit um Anhänger werben, also sehr penetrant sind, an die Haustüren klopfen. Weil sie apokalyptische Töne klingen lassen. Sie hatten das Ende der Welt für 1874 angesagt. Das Jahr, in dem sie gerade entstanden waren. Dann haben sie den Weltuntergang auf das Jahr 1914 verschoben. Als er immer noch nicht stand, haben sie ihn für das Jahr 1925 prophezeit, wiederum ohne Erfolg. Dann wurde er für 1975 und 1986 verkündet. Trotz der banalsten Widersprüche hat sich die Bewegung in der Welt ausgebreitet und weitet sich immer noch mehr aus. Warum? Die Italiener gehen da sehr massiv gegen vor. Also sie bringen auch Zeugnisse von Leuten, die aus dieser Sekte herausgekommen sind, mit dem Ergebnis, dass Emanuele Ferrari, der Präsident von Radio Maria, er ist es immer noch, nicht mehr der Weltpräsident, aber noch von Italien, mehrmals vor Gericht stand, weil diese Leute sehr aggressiv sind. Man muss jede Behauptung gründlich belegen, sonst kommt man aus dem Gerichtssaal etwas übertrieben formuliert nicht mehr heraus. Die Leute sind beunruhigt. Sie leben in einer Welt, die Angst macht, weil jegliche Garantie für Stabilität fehlt. Die Leute schleppen alle möglichen Probleme mit sich herum. Und sie fragen sich, wo kann ich eine Antwort bekommen? Die Priester hören dir nicht einmal zu. Dann geht man eben zum Magier, zum Kartenleger, zu den Heilern, Wahrsagern und Sehern. Oder man wendet sich an orientalische Religionen. Oder man wendet sich voll und ganz dem Okkultismus zu. Und wenn man unter dem Druck der Probleme, die auf die eine oder andere Weise gelöst werden müssen, auf jemanden stößt, der einem zuhört und Verständnis zeigt, tritt man schließlich in die Sekte ein. Wenn ein Christ sich einer Sekte anschließt, heißt das, dass er das Heil außerhalb des einzigen Retters und die Wahrheit außerhalb des einzigen Lehrers sucht. Manchmal geht es darum, auf den Wegen, die von Okkultisten aufgezeigt werden, die Zukunft, das Jenseits, das ewige Leben zu beherrschen, zu erfahren. Hier vielleicht noch eine Erfahrung, die ich von jemand gehört habe, der sich den Zeugen Jehovas angeschlossen hat, eine intelligente Frau. Warum tun sie denn das? Sie sehen doch, in theologischer Hinsicht ist da vieles falsch. Und sie sagt, sie reist viel in der Welt herum, ist eine Stewardess. Es ist nicht ganz ungefährlich in afrikanischen Ländern, wenn man in der Nacht um 2 Uhr etwa landet, zur Unterkunft zu gelangen. Oft sind sie nur zu Fuß zu bewältigen, vom Flughafen zur Unterkunft, und es ist gefährlich, es hat Vergewaltigungen gegeben. Seit sie aber bei den Zeugen Jehovas dabei ist, hat es nie mehr Probleme gegeben. Denn immer steht jemand, egal zu welcher Tages- und Nachtzeit, am Flughafen bereit, ein Mann, der kräftig genug ist, alle Angreifer welcher Art auch immer abzuwehren, und geht mit ihr zur Unterkunft und verabschiedet sich dann wieder höflich. Eine Anfrage an uns. Wer als Christ wäre bereit, mitten in der Nacht aufzustehen, eine Stewardess, gut, jetzt in Deutschland sehe ich jetzt nicht so die Gefahr, aber in diesen Ländern, zu ihrer Unterkunft zu begleiten, damit sie sicher und ruhig schlafen kann und nicht belästigt wird? Wissen Sie, das sind schon auch Anfragen, auch in unsere Fantasie. Wo ist Not? Spüren wir das überhaupt? Wo brauchen Leute Hilfe? Wo können wir sie ihnen als Christen geben? Da gibt es auch bei uns vieles. Und ich stelle immer mehr fest, dass Leute sich so kleine, kuschelige Gruppen suchen. Wie Nietzsche es formuliert, wo man sich gegenseitig wärmt, er meint das verächtlich, aber vergisst, dass man eine Sendung für die Welt hat. Ein Brautpaar kam einmal zu einem alten Pfarrer und hat sie gefragt, warum heiraten sie? Und die Braut antwortete, ich will glücklich sein. Der Pfarrer war nicht unbedingt ein Genie in der Kommunikation, er hat dann herausgepoltert, sie sollen nicht heiraten, weil sie glücklich werden wollen, sondern weil sie glücklich machen wollen. Auch wenn er es vielleicht ein bisschen unfreundlich formuliert hat, aber von der Sache hat er vollkommen recht. Wir sind als Christen dazu da, um diese Welt ein bisschen menschlicher, liebevoller zu gestalten. Wenn wir dem nicht nachkommen, haben wir den Sinn unserer Existenz verfehlt. Es segne und behüte sie der allmächtige und gütige Gott, der Vater und der Sohn und der Heilige Geist.
2: Amen.
1: Ich wünsche Ihnen einen gesegneten Tag.
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0: Nachrichten aus Kirche und Welt direkt aus der aktuellen Redaktion von Radio Horeb im Studio München, Domagoj Klobuchar. Moskau. Der Außenbeauftragte des Vatikans, Erzbischof Paul Richard Gallagher, reist morgen für 4 Tage nach Moskau. Als Gesandter des Papstes werde er bis Freitag Gespräche in Russland führen, bestätigte der Generalvikar des Erzbistums Moskau. Mehr Informationen habe man von der Apostolischen Nunziatur, also der diplomatischen Vertretung des Heiligen Stuhls, noch nicht bekommen. Der Vatikan fordert ein Ende des russisch-ukrainischen Krieges. Besonders Kardinal Matteo Zuppi bemüht sich im Auftrag des Papstes hinter den Kulissen um die Rückkehr von Kriegsgefangenen und nach Russland deportierten ukrainischen Kindern und Jugendlichen. Castel Gandolfo. Als erster Papst der Geschichte wird Leo XIV. An einer Bootsprozession auf dem Albaner See teilnehmen. Demnach feiert Leo jetzt am Samstag, 29. August, zunächst eine Messe in der Kirche Santa Maria del Lago. Das Gotteshaus liegt unterhalb der päpstlichen Sommerresidenz in Castel Gandolfo, direkt am Ufer des Kratersees. Anschließend folgt die traditionelle Prozession, die auch über das bis zu 170 Meter tiefe Gewässer führt. Die letzten Päpste, die an der Prozession teilnahmen, waren Paul VI., der die Kirche in Auftrag gegeben hatte und sie 1977 einweihte, sowie der heilige Johannes Paul II. Auf ein Boot begaben sich beide jedoch nicht. Kaufbeuren im Ostallgäu. Bereits vor 70 Jahren warnte der Philosoph Martin Heidegger vor Sprachmaschinen, die denken und übersetzen können. Wie aktuell seine Gedanken im Zeitalter der künstlichen Intelligenz sind, zeigt das Seminar »Was bleibt vom Menschen im Zeitalter von Technik und KI?« vom 18. bis 20. September in der Schwabenakademie Irsee bei Kaufbeuren im Allgäu. Der Philosoph Fabian André Schäfer beleuchtet Heideggers Analyse der Technik und geht der Frage nach, was den Menschen angesichts der rasanten Entwicklung künstlicher Intelligenz ausmacht. Das Seminar beginnt am Freitag um 17 Uhr und endet am Sonntag gegen 12.30 Uhr mit dem Mittagessen. 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Das waren Meldungen aus Kirche und Welt. 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
1: 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Zum Beten der Vesper, dem Abendlob der Kirche, sind wir nun zu Gast bei der geistlichen Familie Das Werk im Kloster Thalbach in Bregenz in Österreich. Hierzu begrüßen wir die Hörerinnen und Hörer von Radio Horeb und aller deutschsprachigen Radio Maria Stationen. Sie sind herzlich eingeladen, mitzubeten.

Wir beten die Vesper am Fest des heiligen Apostels Bartholomäus. Die Texte finden Sie im großen Stundenbuch auf den Seiten 1076 und folgende.

0: Ihr seid bei mir geblieben in meiner Bedrängnis, darum gebe ich euch das Reich zum Erbe. Voll Vertrauen war ich, auch wenn ich sagte,
1: ich bin so tief gebeugt.
2: In meiner Bestürzung sagte ich, die Menschen liegen alle.
1: Wie kann ich dem Herrn all das vergelten, was er mir Gutes getan hat?
2: Ich will den Kleid des Heils erheben und anrufen den Namen des Herrn.
1: Ich will dem Herrn meine Gelübde erfüllen, offen vor seinem ganzen Volk.
2: Kostbar ist in den Augen des Herrn das Sterben seiner Frommen.
1: Ach Herr, ich bin doch dein Knecht bin ich, der Sohn deiner Magd. Du hast meine Fesseln gelöst.
2: Ich will dir ein Opfer des Dankes bringen und anrufen den Namen des Herrn.
1: Ich will dem Herrn meine Gelübde erfüllen, offen vor seinem ganzen Volk.
2: In den Vorhöfen am Hause des Herrn, in deiner Mitte Jerusalem.

0: Ihr seid bei mir geblieben in meinem Bedrängnis, darum gebe ich euch das Reich zum Erbe.
1: Ich bin in eurer Mitte wie einer, der dient. Als der Herr das Los der Gefangenschaft Zions wendete,
2: da waren wir alle wie Träumende.
3: Da war unser Mut voll Lachen und unsere Zunge voll Jubel.
2: Da sagte man unter den anderen Völkern, der Herr hat an ihnen Großes getan.
3: Ja, Großes hat der Herr an uns getan. Da waren wir fröhlich.
2: Wenn doch, Herr, unser Geschick, wie du versiegte Bäche wiederfüllst im Südland,
3: die mit Tränen sehen, werden mit Jubel ernten.
2: Sie gehen hin unter Tränen und tragen den Samen zur Aussaat.
3: Sie kommen wieder mit

0: Ich bin in deiner Mitte, in einer der Dienst.
1: Ich nenne euch nicht mehr Knechte, sondern Freunde, denn alles, was ich von meinem Vater hörte, das habe ich euch geoffenbart. Gepriesen sei Gott,
2: der Gott und Vater unseres Herrn Jesus Christus.
0: Er hat uns mit allen Segen seines Geistes gesegnet. Durch unsere Gemeinschaft mit Christus leben.
2: Dein Leben hat er uns erwählt vor der Erschaffung der Welt, damit wir heilig und untadelig leben vor Gott.
0: Er hat uns aus die Welt voraus dazu bestimmt, seine Söhne zu werden durch Jesus Christus
2: und zu ihm zu gelangen nach seinem gnädigen Willen, zum Lob seiner herrlichen Gnade.
0: Er hat sie uns geschenkt in seinem geliebten Sohn. Durch sein Blut haben wir die Erlösung, die Vergebung der Sünden. Nach dem Reichtum seiner Gnade.
2: Durch sie hat er uns reich beschenkt, mit aller Weisheit und Einsicht.
0: Und hat uns das Geheimnis seines Willens kundgetan, wie er es gnädig im Voraus bestimmt hat,
2: die Fülle der Zeiten heraufzuführen in Christus. Und alles, was im Himmel und auf Erden ist, in ihm zu vereinen.

0: Ich nenne euch nicht mehr Knechte, sondern Freunde, denn alles, was ich von meinem Vater hörte, das habe ich euch geoffenbart.
1: Lesung aus dem Brief des heiligen Apostels Paulus an die Epheser. Christus gab den einen das Apostelamt, andere setzte er als Propheten ein, andere als Evangelisten, andere als Hirten und Lehrer, um die Heiligen für die Erfüllung ihres Dienstes zu rüsten, für den Aufbau des Leibes Christi. So sollen wir alle zur Einheit im Glauben und in der Erkenntnis des Sohnes Gottes gelangen, damit wir zum vollkommenen Menschen werden und Christus in seiner vollendeten Gestalt darstellen.

0: das Fest des Apostels Bartholomäus. Immer wenn wir ein Apostelfest begehen, werden wir daran erinnert, dass wir zur einen heiligen katholischen und apostolischen Kirche gehören. Warum wird die Kirche apostolisch genannt? Zuerst einmal, weil sie gebaut ist auf das Fundament der Apostel. Die Apostel sind die Zeugen, die ersten Zeugen, die Augenzeugen, die Jesus selbst erwählt und ausgesandt hat. So wie das alttestamentliche Gottesvolk 12 Stammväter hat, die Söhne Israels, so hat auch das neue Gottesvolk, die Kirche, 12 Stammväter, 12 Säulen, die 12 Apostel. Die Kirche ist dann auch apostolisch, weil sie festhält an der Lehre der Apostel. Woher wissen wir denn, was Jesus gelehrt hat, wie Jesus gelebt hat, wie Jesus gestorben und auferstanden ist? Durch die Apostel. Sie lehren uns wirklich die Wahrheit Jesu Christi, den wahren Glauben, wie wir zu Gott gelangen können, welche Bedeutung die Sakramente haben, wie wir beten sollen und dürfen und was das eigentliche Ziel unseres Lebens ist. All das ist in der Lehre der Apostel enthalten. Und so wie die ersten Christen sind auch wir alle eingeladen, an der Lehre der Apostel festzuhalten. Und die Kirche ist schließlich auch apostolisch, weil sie geleitet wird durch die Nachfolger der Apostel, die Bischöfe, und den Nachfolger Petri, den Papst. Wenn wir also in Gemeinschaft stehen mit den Bischöfen und mit dem Papst, dann sind wir durch sie in Gemeinschaft mit den Aposteln und mit Petrus. Und durch die Apostel in Gemeinschaft mit Jesus Christus selbst, der wahre Mittler, der einzige Mittler zum himmlischen Vater ist. Danken wir dem Herrn, liebe Schwestern, liebe Brüder, dass wir zur apostolischen Kirche gehören dürfen, zu jener Kirche, die gebaut ist auf die 12 Apostel, die festhält an der Lehre der Apostel und die geleitet wird durch die Nachfolger der Apostel. Amen.
1: Wenn die Welt neu geschaffen wird und der Menschensohn sich auf den Thron der Herrlichkeit setzt, werdet auch ihr auf 12 Thronen sitzen und die 12 Stämme Israels richten.

wenn die Welt neu geschaffen wird und der Menschensohn sich auf den Thron der Herrlichkeit setzt, werdet auch ihr auf 12 Thronen sitzen und die 12 Stämme Israels hören.

0: Lasst uns zu Jesus Christus beten, der seine Kirche auferbaut hat auf dem Fundament der Apostel.
1: Herr, gedenke deiner Kirche.
2: Du hast die Apostel ausgesandt als Zeugen deiner Auferstehung. Steh den Bischöfen bei, die du als Nachfolger der Apostel berufen hast.
1: Herr, gedenke deiner Kirche.
2: Du hast den Aposteln den Auftrag gegeben, den Samen des Wortes auszusehen. Hilf den Predigern, den apostolischen Glauben treu zu verkünden.
1: Herr, gedenke deiner Kirche.
2: Du hast den Aposteln befohlen, alle Menschen zu deinen Jüngern zu machen. Gedenke alle, die auf deinen Namen getauft sind.
1: Herr, gedenke deiner Kirche.
2: Du hast den Aposteln den Dienst der Versöhnung aufgetragen. Lass alle, die ihre Sünden bekennen, deinen Trost erfahren.
1: Herr, gedenke deiner Kirche.
2: Auf den Grundsteinen der himmlischen Gottesstadt stehen die Namen deiner 12 Apostel. Nimm unsere Verstorbenen auf in das neue Jerusalem.
1: Herr, gedenke deiner Kirche.
0: Lasset uns beten, wie der Herr uns zu beten gelehrt hat.
1: Vater unser im Himmel, geheiligt werde dein Name, dein Reich komme, dein Wille geschehe, wie im Himmel so auf Erden. Unser tägliches Brot gib uns heute und vergib uns unsere Schuld, wie auch wir vergeben unseren Schuldigern. Und führe uns nicht in Versuchung, sondern erlöse uns von dem Bösen.
0: Gott, unser Herr, der Apostel Bartholomäus hat mit aufrichtigem Herzen deinem Sohn die Treue gehalten. Stärke auf seine Fürsprache auch unseren Glauben und mache deine Kirche zum wirksamen Zeichen des Heiles für alle Völker. Darum bitten wir durch Jesus Christus, deinen Sohn, unseren Herrn und Gott, der in der Einheit des Heiligen Geistes mit dir lebt und herrscht in alle Ewigkeit.
1: Amen.
0: Der Herr sei mit euch. Auf die Fürsprache des heiligen Apostels Bartholomäus segne euch der allmächtige Gott, der Vater und der Sohn und der Heilige Geist.
1: Amen.
0: Geht hin in Frieden. Der Engel des Herrn brachte Maria die Botschaft. Gegrüßet seist du, Maria, voll der Gnade, der Herr ist mit dir. Du bist gebenedeit unter den Frauen und gebenedeit ist die Frucht deines Leibes, Jesus.
1: Heilige Maria, Mutter Gottes, bitte für uns Sünder, jetzt und in der Stunde unseres Todes. Amen.
0: Maria sprach, siehe, ich bin die Magd des Herrn.
1: Mir geschehe nach deinem Wort.
0: Gegrüßet seist du, Maria, voll der Gnade, der Herr ist mit dir. Du bist gebenedeit unter den Frauen und gebenedeit ist die Frucht deines Leibes, Jesus.
1: Heilige Maria, Mutter Gottes, bitte für uns Sünder, jetzt und in der Stunde unseres Todes. Amen.
0: Und das Wort ist Fleisch geworden.
1: Und hat unter uns gewohnt.
0: Gegrüßet seist du, Maria, voll der Gnade, der Herr ist mit dir. Du bist gebenedeit unter den Frauen, und gebenedeit ist die Frucht deines Leibes, Jesus.
1: Heilige Maria, Mutter Gottes, bitte für uns Sünder, jetzt und in der Stunde unseres Todes. Amen.
0: Bitte für uns, o heilige Gottesmutter,
1: dass wir würdig werden der Verheißung des
0: Himmels. Lasset uns beten. Allmächtiger Gott, gieße deine Gnade in unsere Herzen ein. Durch die Botschaft des Engels haben wir die Menschwerdung Christi, deines Sohnes, erkannt. Lass uns durch sein Leiden und Kreuz zur Herrlichkeit der Auferstehung gelangen. Darum bitten wir durch ihn, Christus, unseren Herrn.
1: Amen.
0: Maria, Sitz der Weisheit.
1: Bitte für uns.
3: 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Dies war die Vesper, das Abendlob der Kirche. Ein herzliches Vergelt's Gott an die geistliche Familie Das Werk im Kloster Thalbach in Bregenz in Österreich. Und nun schauen wir auf die weiteren Sendungen. Was ist die Heilige Messe eigentlich? Dieser Frage gehen wir bei Dalita Kum, unserem Magazin für Teens, ab 18 Uhr nach. Der Höhepunkt der Woche, die Heilige Messe am Sonntag. Zumindest sollte sie das sein, denn wir feiern ja den Tod und die Auferstehung von Jesus. Wie du die Heilige Messe nochmal ganz bewusst mitfeiern kannst und was dabei eigentlich alles geschieht, darüber spricht Pater Dominikus Hartmann von den Passionisten bei Talita Cum, dem Magazin für Teens, um 18 Uhr. Ab 18.30 Uhr übertragen wir die Heilige Messe aus St. Hubertus in Zelfkant bei Heinsberg in Nordrhein-Westfalen im Bistum Aachen. Diesen Gottesdienst können Sie auch auf unserer Homepage horeb.org im Bild mitverfolgen. Wie geht Beten? Das Thema am Abend der Jugend um 19.45 Uhr. Als Christ betet man, klar. Aber wie genau? Heute geht es um die verschiedenen Gebetsformen in der Kirche und wie du im Gebet wachsen kannst. Soweit die Programmvorschau. Ich darf mich nun von Ihnen verabschieden und wünsche Ihnen einen guten Start in die neue Woche. Gottes Segen und alles Gute für Sie. Für Sie am Mikrofon war Josef Hitzenberger. David Kreuter erwartet Sie schon und wird Sie durch den Abend begleiten. 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

0: was eigentlich vollkommen unmöglich ist, die Heilige Messe. Gott wird wirklich gegenwärtig auf dem Altar. Und das verändert die Welt. Und das kann auch dich verändern. Wie? Darüber hat Pater Dominikus von den Passionisten beim Catholic Summer Festival der katholischen Jugendbewegung Jugend 2000 gesprochen.
1: Die Heilige Messe will dich nämlich wirklich stärken, sie will dich verwandeln, sie will deinen Horizont erweitern, sie will dich hineinführen in ganz neue Sphären und vieles mehr.
0: Mehr dazu gleich hier bei Talita Kum, dem Magazin für Teens. Am Mikro ist für euch David. Und jetzt hier für euch, vereint als Christi Leib mit Live Worship, Yada Worship, den O'Bros, der Outbreak Band und dem Gebetshaus Augsburg.

0: vereint als Christi Leib hier am Abend der Jugend bei Radio Horeb. Am Mikrofon ist für euch David. Der Höhepunkt der Woche, die Heilige Messe. Zumindest sollte sie das eigentlich sein, denn wir feiern ja den Tod und die Auferstehung von Jesus. Über die Heilige Messe hat Pater Dominikus von den Passionisten beim Catholic Summer Festival der Jugend 2000 gesprochen. Sound of God, das war das Motto des Catholic Summer Festivals.
1: Ich grüße euch und ich freue mich, euch zu sehen und viele strahlende Gesichter zu sehen. Manche kenne ich und ich freue mich, bekannte Gesichter zu sehen. Ich freue mich, neue kennenzulernen an diesem verlängerten Wochenende. Schön, dass ihr da seid. Ja, ich darf euch etwas einführen in die Heilige Messe jeweils. Und ich will es nicht so machen, dass ich einfach so Teil für Teil der Heiligen Messe so mit euch bespreche, sondern ich möchte es ein bisschen anders aufziehen. Wir Christen können so einiges tun, was uns irgendwie als Christen prägt. Wir können beten, wir können Lobpreis machen, wir können Rosenkranz beten, wir können Bibel lesen, wir können den Katechismus studieren, können die Heiligen uns zum Vorbild nehmen. Wir können natürlich, das wäre wichtig, auch irgendwie gut zueinander sein, ne? Und ein bisschen Solidarität leben und Nächstenliebe. Wir können lernen, wer bin ich in den Augen Gottes? Wir können unsere Identität erforschen und kennenlernen und auch persönlich vorankommen. Und die Kirche hat folgende Überzeugung. Wir können all das tun, aber so der Gipfel von all dem, das ist die Heilige Messe. Sie ist der Gipfel, der Höhepunkt und gleichzeitig ist es die beste Quelle, wie wir unseren christlichen Glauben leben können, wo wir Kraft schöpfen können, wo wir wirklich mit Gott in Kontakt treten und wo eigentlich all das, was ich jetzt genannt habe, irgendwie zusammengeht und zusammenspielt. Die Heilige Messe soll also nicht nur so sein, dass du da sitzt und dann macht ein Priester etwas, was er gelernt hat. Übrigens, was wir da so machen, das habe ich an einem Tag gelernt im Priesterseminar. Wir studieren 5 Jahre, dann hat man noch 1 Jahr Praxis. Und in diesem einen Jahr Praxis lernt man an einem Tag, wie man Heilige Messe feiert. Genau, aber wir können das. Aber es geht nicht darum, dass ihr einfach zuschaut, sondern es soll wirklich... Ihr sollt voll und ganz dabei sein. Die Kirche wünscht sich, dass ihr aktiv dabei seid. Nicht nur dann, wenn ihr eine Lesung lest oder wenn ihr irgendwann einen besonderen Dienst tut, sondern ihr sollt innerlich voll aktiv dabei sein. Und das wünsche ich mir, dass durch diese Impulse das ein bisschen deutlicher wird und ihr euch vielleicht leichter tut. Die Heilige Messe will dich nämlich wirklich stärken, sie will dich verwandeln, sie will deinen Horizont erweitern, sie will dich hineinführen in ganz neue Sphären und vieles mehr. Und ich möchte mit euch in diesen 4 Impulsen, die ich halten darf, auf 4 verschiedene Beziehungsebenen schauen, die in der Heiligen Messe zum Ausdruck kommen. Heilige Messe ist nämlich ein Beziehungsereignis schlechthin. Die erste Beziehung, die wir hier leben in der Heiligen Messe, ist die Beziehung zu unserem Nächsten. Denn du kannst von dir nicht behaupten, dass du schon mal alleine Messe gefeiert hast, oder? Heilige Messe ist immer so, dass wir es in Gemeinschaft feiern. Manchmal in so einer großen Gemeinschaft wie heute, wo du staunst und sagst, wow, wie cool, wie viele junge Menschen, wie viele strahlende Gesichter. Manchmal am Werktag in deiner Dorfkirche, wo 3 Omas da sitzen und du. Ne? Und auch hier erlebt ihr Gemeinschaft. An ganz verschiedenen Orten, auf ganz verschiedene Weise können wir Gemeinschaft erleben. Und die Heilige Messe will wirklich uns hier verändern. Was ist das für eine geniale Feier, die so ganz unterschiedliche Menschen zusammenbringt? Jung und alt, Reiche, Arme, Menschen aus unterschiedlichen Kulturen und Sprachen. Das spielt in der Heiligen Messe alles keine Rolle. Das kann eigentlich, die Kirche von sich in ganz besonderer Weise sagen, dass sie ja Kulturen und Menschen zusammenführt wie sonst kaum eine andere Institution oder Verein. Wir erleben wirklich Gemeinschaft. Ich möchte auf 6 Aspekte blicken, wie das in der Messe ganz konkret wird. Das erste ist, wir erleben nicht nur irgendwie so Gemeinschaft, dass wir sagen, ja, lerne ich irgendwie nette Menschen kennen, sondern wir erleben Familie Gottes. Wisst ihr, Jesus hat uns gesagt, dass Gott wie ein Papa ist und alle Menschen sind seine Söhne und Töchter, seine Kinder. Und wenn wir da einstimmen und sagen, ja, das glaube ich oder das will ich glauben, dann nennen wir uns Gläubige und bilden eine Gemeinschaft und das ist Kirche. Und dann kommen wir zusammen. Also wenn du in die Kirche gehst, dann wirst du Schwestern und Brüder treffen. Und ich wünsche euch, dass ihr, und ich lade euch ein, dass ihr das besonders pflegt. Es wäre schade, wenn du in deine Kirche gehst und dich einfach in eine Bank setzt und dich überhaupt nicht interessierst, wer sonst so in der Kirche da ist. Geh doch mal zu dieser Frau Huber, die du vielleicht gar nicht wirklich kennst, aber die immer genau 3 Reihen hinter dir sitzt, ne? Und zu Beginn der Messe geh nicht einfach so in deine Bank, sondern geh zu Frau Huber, sag, Frau Huber, grüß Gott, schönen guten Morgen. Sie schaut dich vielleicht an und vielleicht sagt sie auch guten Morgen, ne? Wäre schön, ne? Und dann setzt du dich in die Bank. Und beim nächsten Mal sprecht ihr vielleicht schon mehr miteinander. Und ihr werdet merken, hey, wir sind gemeinsam auf dem Weg. Ich darf immer wieder erleben, wenn ich ältere Menschen frage, wieso gehen sie eigentlich in die Kirche, wieso sind sie gläubig, da sagen die allerwenigsten, ja, mei, das habe ich halt schon immer so gemacht. Sondern die allermeisten werden dir eine Geschichte erzählen und sagen, schau, da und da habe ich den Sound of God erlebt. Habe ich Gott erlebt in meinem Leben und deswegen, ich bin einfach überzeugt, Gott existiert. Er hat mich so oft durchgetragen durch Höhen und Tiefen. Wisst ihr, wir können voneinander lernen als Kinder Gottes und als Familie Gottes. Und ich lade dich auch ein in diesen Tagen. Ich habe so gelernt, wenn man in die Kirche geht, dann als kleines Kind habe ich das so gelernt, du schaust einfach vor zu dem Altar. Und sonst irgendwohin. Wehe, du machst es anders. Nein, ich lade dich ein, schau ruhig mal ein bisschen links und rechts, ne? Wer so neben dir sitzt. Und ich lade euch dazu jetzt mal ganz praktisch ein. Begrüß doch mal 2 Leute neben dir, die du vielleicht schon kennst. Und 2 Leute, die dir noch fremd sind und sag einfach, hey, schön, dass du da bist. Du bist ja quasi meine Schwester und mein Bruder. Ne? Machst es doch mal. Schaut, wir nennen das Kirchplatzgespräche. Vielleicht ist es ein bisschen verloren gegangen, dass man sich vor der Kirche trifft und einfach kurz einen kleinen Smalltalk hält. Ne? Ich lade dich auch ein, wenn du in deiner Heimatpfarrkirche bist, dann geh nicht einfach nur allein, sondern verabrede dich mit deinen Freunden und sag, hey, wo gehst du heute hin in die Messe? Ach, du gehst um 8.30 Uhr, ist super, Frühmesse wollte ich immer schon mal. Dann treffen wir uns um 8.15 Uhr am Kirchplatz und nach der Messe gehen wir noch einen Kaffee trinken. Hey, lass uns Gemeinschaft leben, das ist so wichtig, dass wir uns gegenseitig kennenlernen, uns gegenseitig stärken. Was wäre das für ein Armutszeugnis, wenn du dann mal, wenn du vor der Himmelspforte stehst, eingestehen musst, die 50 Leute, die in deiner Kirche gewöhnlich waren, die kanntest du gar nicht. Und dann wird der Himmelpapa sagen, ja, Entschuldigung, dann mach mal deine Hausaufgaben, lern die erstmal kennen, bevor du hier in den Himmel kommst. Wir sollten die kennen, die uns mit uns das Leben verbringen und mit uns Gemeinde leben. Und dann wirst du merken, wie du von den anderen lernen kannst. Wenn wir jetzt so Lobpreis machen in diesen Tagen, dann oder einfach beten und der eine kniet und der andere sitzt, schau mal auf den anderen. Und du wirst von dem anderen lernen können, sagen, wow, mit welcher Überzeugung er gerade so betet, mit welcher Innigkeit er da kniet. Lass dich inspirieren von anderen. Wenn du gerade down bist und irgendwie dir schwer tust zu glauben, dann schau auf den anderen, der voller Kraft bekennt, ich bekenne Gott dem Allmächtigen. Und so weiter, ne? Dann lass dich von den anderen mitziehen. Also, wenn wir beten, wenn wir Lobpreis machen, wenn wir in der Heiligen Messe gemeinsame Gebete sprechen, da dürfen wir uns gegenseitig ermutigen, gegenseitig stärken. Wo kommt Gemeinschaft noch zum Ausdruck? Ganz am Anfang in der Heiligen Messe im Schuldbekenntnis. Da kommt zum Ausdruck, Gemeinschaft ist auch nicht immer leicht. Ne? Manchmal ist es auch ein bisschen schwierig und manchmal machen wir da auch Fehler und enttäuschen andere und verletzen andere. Da kannst du zu Beginn der Heiligen Messe sagen, okay, ich bekenne, dass ich Fehler gemacht habe. Und das Schöne ist, wir sagen, ich bekenne Gott, dem Allmächtigen und allen Brüdern und Schwestern. Kannst ruhig mal bei diesem Wort so rumschauen, so sagen, ja, und ich bekenne es euch, dass ich gesündigt habe durch meine Schuld, durch meine Schuld. Und erlebt es mal, wie schön es ist, wenn wir das, vielleicht machen wir das heute mal ganz bewusst, wie entspannt es auch ist, wenn du siehst, aha, der neben dir, der hat ja auch gesündigt, der hat auch Fehler und der gibt es zu. Nicht nur ich habe ein Problem, sondern der andere auch. Und vielleicht sitzt auch der neben dir, der vorher gerade mit dir noch Stress hatte und er bekennt ehrlich, ich habe gesündigt, es tut mir leid. Da können wir all das hineinlegen, wo so Beziehung auch mal schwer und anstrengend ist. Dann in der Gabenbereitung, wenn die Ministranten die Gaben bringen, dann hast du eine Aufgabe, nämlich deine Gabe zu bringen. Und oft wird es vielleicht auch so etwas mit deinen mitmenschlichen Beziehungen zu tun haben. Dass du deine Familie bringst, deine Eltern, für die du dankbar bist oder die dich gerade nerven, deine Arbeitskollegen, auf die du super stolz bist oder die dir Schwierigkeiten bereiten, wie auch immer. Bring deine Beziehungen und leg sie auf den Altar, weil Jesus will dein Leben in der Heiligen Messe verwandeln und deine Beziehungen verwandeln. Du sollst wirklich anders rausgehen. Oder dann, nach der Wandlung beten wir das Vater unser. Jesus hat nicht gesagt, wenn ihr betet, sagt, mein Vater im Himmel, geheiligt werde dein Name, sondern ihr sollt beten, Vater unser. Ihr könnt gar nicht so allein vor Gott stehen, sondern wir beten immer als Gemeinschaft. Und deswegen kann dir der andere neben dir gar nicht egal sein, sondern er ist dein Bruder, er ist deine Schwester. Und das dürfen wir im Gebet miteinander zum Ausdruck bringen. Und du wirst es heute so erleben, wenn wir das Vaterunser miteinander beten, das ist vielleicht ein bisschen lauter wie in deiner Heimatgemeinde. Und einfach mal das zu genießen, wie der Bruder oder die Schwester neben dir voller Überzeugung betet, Vater unser im Himmel, geheiligt werde dein Name. Lass dich davon bestärken. Wisst ihr, der Nächste, durch den Nächsten, durch deine Mitmenschen spricht oft Gott zu dir. Sound of God. Und er will dir etwas sagen. Und das wird in der Gemeinde, in der Heiligen Messe kommt es zum Ausdruck. Oder dann noch ein letzter Aspekt in der Heiligen Messe, nämlich der Friedensgruß. Der Priester darf so dieses schöne Wort sagen, dass Jesus, als der Auferstandene gesagt hat zu den Aposteln, der Friede sei mit euch. Und wisst ihr, wir brauchen uns diesen zwischenmenschlichen Kontakt. Wir sind nicht so Individuen, die einfach für sich allein stehen, sondern wir brauchen den Nächsten, der hilft uns zu glauben, der hilft uns, Gott zu erkennen, der hilft uns wirklich, die Stimme Gottes zu hören. Das wünsche ich euch jetzt in dieser Heiligen Messe, dass diese Beziehungsebene zu deinen Mitmenschen dir ganz neu ins Bewusstsein kommt und du hier Heilung, Erlösung und Frieden erleben darfst.
0: Pater Dominikus Hartmann von den Passionisten hier bei Talita Kum, dem Magazin für Teens. Diesen Impuls zur Heiligen Messe könnt ihr auch noch einmal nachhören, weiterteilen auf horeb.org in der Mediathek unter der Rubrik Jugend und dann Talita Kum. Das war hier der Beginn einer Reihe zu dieser Heiligen Messe. Das heißt, die nächsten Wochen geht es weiter, geht es noch tiefer rein in die Bedeutung der Heiligen Messe. Nächste Woche geht es dann darum, wie die Heilige Messe unsere Beziehung zu Gott stärkt und wie du das ganz konkret umsetzen kannst. Hier bei Radio Horeb übertragen wir auch gleich eine Heilige Messe. Das heißt, ihr könnt das, was ihr gehört habt, direkt umsetzen, direkt üben. Um 18.30 Uhr hier gleich bei Radio Horeb am Abend der Jugend. Bleib also gerne dran. Ihr hört Talita Kum, das Magazin für Teens. Mein Name ist David, hier am Montagabend, dem Abend der Jugend bei Radio Horeb.

Kurz vor 18.30 Uhr, heute am Abend der Jugend bei Radio Horeb. Wir übertragen gleich die Heilige Messe aus St. Hubertus im Selfkant bei Heinsberg in Nordrhein-Westfalen im Bistum Aachen. Diese Heilige Messe könnt ihr auch auf unserer Homepage horeb.org im Bild mitverfolgen. Zelebrant ist Pfarrer Roland Bohnen. Bereiten wir uns nun mit einem Gebet auf die Heilige Messe vor. Herr Jesus Christus, ich danke dir für deine Gegenwart in Wort und Sakrament. Lass mich dein Wort hören, verstehen und befolgen. Komm mit deiner Gnade in mein Herz, vereinige mich ganz mit dir und lass nicht zu, dass ich mich je von dir trenne. Amen. Maria, Mutter der Kirche, erbitte uns viele geistliche Berufungen und christliche Familien. Amen.

des Sohnes und des Heiligen Geistes. Der Herr sei mit euch. Herzlich willkommen zur Feier der Jugendmesse heute am Montag, an dem wir das Fest des heiligen Apostels Bartholomäus feiern. Man wundert sich, denn im Evangelium wird von einem Nathanael gesprochen. Und dieser Nathanael ist der Vorname und Bartholomäus ist der Nachname. Denn Bartholomäus heißt Sohn des Ptolomäus. Also es ist derselbe und man kann ihn Nathanael nennen oder man kann ihn Bartholomäus nennen. In den anderen Apostellisten von den Evangelien wird er dann Bartholomäus genannt und dadurch hat sich auch die Bezeichnung Bartholomäus mehr durchgesetzt. Wir wollen zu Beginn das Schuldbekenntnis beten. Ich bekenne Gott, dem Allmächtigen und allen Brüdern und Schwestern, dass ich Gutes unterlassen und Böses getan habe. Ich habe gesündigt in Gedanken, Worten und Werken durch meine Schuld, durch meine Schuld, durch meine große Schuld. Darum bitte ich die selige Jungfrau Maria, alle Engel und Heiligen und euch Brüder und Schwestern, für mich zu beten bei Gott, unserem Herrn. Der allmächtige Gott erbarme sich unser, erlasse uns die Sünde nach und führe uns zum ewigen Leben. Amen.

0: Lasset uns beten. Gott, unser Herr, der Apostel Bartholomäus hat mit aufrichtigem Herzen deinem Sohn die Treue gehalten. Stärke auf seine Fürsprache auch unseren Glauben und mache deine Kirche zum wirksamen Zeichen des Heils für alle Völker. Darum bitten wir durch Jesus Christus, deinen Sohn, unseren Herrn und Gott, der in der Einheit des Heiligen Geistes mit dir lebt und herrscht in Ewigkeit.
1: Lesung aus der Offenbarung des Johannes. Ein Engel sagte zu mir: Komm, ich will dir die Braut zeigen, die Frau des Lammes. Da entrückte er mich in der Verzückung auf einem großen hohen Berg und zeigte mir die heilige Stadt Jerusalem, wie sie von Gott her aus dem Himmel herabkam, erfüllt von der Herrlichkeit Gottes. Sie glänzte wie ein kostbarer Edelstein, wie ein Kristall klarer Jaspis. Die Stadt hat eine große und hohe Mauer, die 12 Toren mit 12 Toren und 12 Engel darauf. Auf die Tore sind Namen geschrieben, die Namen der 12 Stämme des Söhne Israels. Im Osten hat die Stadt 3 Tore und im Norden 3 Tore. Und im Süden 3 Tore und im Westen 3 Tore. Die Mauer der Stadt hat 12 Grundsteine. Auf ihnen stehen die 12 Namen der 12 Apostel des Lammes. Wort des lebendigen Gottes. Amen.

Der Herr sei mit euch. Wir hören aus dem Heiligen Evangelium nach Johannes. In jener Zeit traf Philippus Nathanael und sagte zu ihm: Wir haben den gefunden, über den Mose im Gesetz und auch die Propheten geschrieben haben, Jesus aus Nazareth, den Sohn Josefs. Da sagte Nathanael zu ihm, aus Nazareth, kann denn von dort etwas Gutes kommen? Philippus antwortete, komm und sieh. Jesus sah Nathanael auf sich zukommen und sagte über ihn, da kommt ein echter Israelit, ein Mann ohne Falschheit. Nathanael fragte ihn, woher kennst du mich? Jesus antwortete ihm, schon bevor dich Philippus rief, habe ich dich unter dem Feigenbaum gesehen. Nathanael antwortete ihm, Rabbi, du bist der Sohn Gottes, du bist der König von Israel. Jesus antwortete ihm, du glaubst, weil ich dir sagte, dass ich dich unter dem Feigenbaum sah. Du wirst noch Größeres sehen. Und er sprach zu ihm, Amen, Amen, ich sage euch, ihr werdet den Himmel geöffnet und die Engel Gottes auf- und niedersteigen sehen über dem Menschensohn. Das ist die frohe Botschaft unseres Herrn Jesus Christus.

Liebe Jugendliche, liebe Erwachsene, der Philippus, der macht etwas ganz, ganz Richtiges, was wir normalerweise als Christen auch machen sollen. Der Philippus, der spricht einen Freund an und sagt, möchtest du Jesus kennenlernen? Ich habe Jesus kennengelernt. Jesus ist der Sohn Gottes. Jesus ist der Erlöser. Komm doch auch mal mit zu Jesus. Wie oft habt ihr schon mal jemanden gefragt, mal mitzukommen zu Jesus? Zum Beispiel mit zur Kirche oder mit zur Jugendmesse. Und normalerweise sagen dann viele, ach nee, ich weiß nicht, ich habe es nicht so mit Religion, kommt dann oft als Antwort. Aber hier der Nathanael, der war nicht so.

Zum Beispiel könnte es eine Heilung sein, wenn einer krank ist und dann wurde für ihn gebetet und er wird dann wieder gesund. Und hier ist es aber keine Heilung, sondern hier ist es ein Wort der Erkenntnis. Das hat Nathanael überzeugt, das hat ihm ins Herz getroffen. Wort der Erkenntnis bedeutet, Jesus hatte eine übernatürliche Erkenntnis von etwas, was er eigentlich nicht wissen konnte. Er sagt, ich habe dich unter dem Feigenbaum gesehen. Wir hatten mal eine Frau hier zu Besuch, die war eine Prophetin. Die hat immer oder oft solche Erkenntnisse gehabt. Dann hat sie erzählt, ja, ich bin mit dem Zug gefahren. In meinem Abteil saßen zwei Jugendliche, zwei Muslime oder junge erwachsene Männer. Ich habe dann gesagt, hey, möchtet ihr etwas von Gott hören? Ich habe eine Botschaft von Gott für euch. Und dann hat die denen etwas erzählt über ihr Leben, was die normal nicht wissen konnte. Die waren ganz, denken, oh, was ist denn jetzt? Woher weiß die das? Wie kann die das wissen? Ja, das hat Gott mir eingegeben. Also es gibt es, nicht nur in der Bibel, das gibt es auch heute, dass Menschen solche inneren Eingebungen haben. Dann können die das erkennen, wie der Heilige Geist denen etwas mitteilt über eine Person. Nebenbei gesagt, da ist auch immer ein gewisses Risiko bei, wenn man so eine Eingebung hat und dann traut man sich manchmal nicht, das zu sagen, weil man denkt, könnte ja falsch sein. Aber sie hat das Risiko gemacht und die beiden Muslime waren sehr bewegt davon. Und so ähnlich war das hier bei dem Nathanael auch. Der war sehr bewegt von dem, dass Jesus ihm etwas sagen konnte, was er eigentlich nicht wissen konnte, mit dem Feigenbaum etwas. Und daraufhin hat er dann an Jesus geglaubt. Dann sagte er, du bist der Sohn Gottes. Weil er dachte, sowas kann nur Gott. Und dann sagt Jesus ihm aber was ganz Wertvolles und sagt, du meinst jetzt ein Wort der Erkenntnis ist was ganz Großes. Ja, ist ja auch was Besonderes. Toll. Aber ihr werdet noch viel größere Sachen sehen. Ihr werdet Engel auf- und niedersteigen sehen über dem Menschensohn. Und ihr, damit ist ja nicht nur Nathanael gemeint, sondern wir alle, ihr werdet Engel Gottes auf- und niedersteigen sehen über den Menschensohn. Wo passiert das? Wo haben wir Engel Gottes auf- und niedersteigen sehen über dem Menschensohn? Mir fällt dabei die heilige Eucharistie ein. Wenn wir die Messe feiern, dann sind Engel bei dem heilig, heilig, heilig sagen wir, jetzt kommen die Engel herab und dann bringen sie unsere Gebete zu Gott und ja, die Verbindung zwischen Altar und Himmel, zwischen Himmel und Erde wird durch die Engel gemacht. Und übrigens, wenn hier ein Tabernakel ist, überall wo ein Tabernakel ist, da sind auch die Engel vor Jesus, vor dem allmächtigen Gott versammelt. Manchmal, das ist aber ganz selten, dass Menschen das mit dem leiblichen Auge sehen, aber mit dem geistigen Auge können wir auch sagen, ja, immer wenn wir Messe feiern, dann sehen wir Engel Gottes auf- und niedersteigen. Das ist noch größer und noch gewaltiger als ein Wort der Erkenntnis, obwohl sowas auch ganz wichtig ist, dass man solche Dinge... Und das kann jedem von uns passieren. Es kam mal eine Frau in die Kirche und sagte, ach Herr Pastor, immer wenn ich hier in die Kirche komme, dann habe ich so Eingebungen. Ja, ich will das nicht, deswegen bin ich jetzt schon lange nicht mehr gekommen. Und habe ich zu der Frau gesagt, ah, das ist doch gut, wenn man Eingebungen hat. Natürlich muss man die prüfen, muss man damit umgehen, aber eigentlich ist das doch was Gutes. Und dann haben wir so öfter drüber gesprochen und daraufhin ist sie dann wieder öfter gekommen. Ich will damit sagen, das kann jedem von uns passieren, dass wir von Gott besondere Eingebungen bekommen für andere Menschen und dass wir dann wissen, was das ist, wenn es dann passiert. Amen.

0: unsere Fürbitten.
1: Christus, der den Aposteln Bartholomäus berufen hat, ihm zu folgen, lasst uns beten. Für die Jugend

0: Jugendlichen in unserer Gemeinde, dass sie den Mut und die Kraft finden, die Apostel ihren Glauben mutig zu bezeugen und ihre Berufung zu leben. Herr Jesus Christus, wir bitten dich, erhöre uns. Für alle, die sich nach Orientierung und Hoffnung sehen, dass sie, wie auch die Apostel, den Weg zu Jesus Christus finden und diesen Weg mit Freunden gehen. Herr Jesus Christus. Für die Verantwortlichen in der Kirche und Gesellschaft, dass sie den Geist der Apostel empfangen und sich für Gerechtigkeit, Frieden und Versöhnung einsetzen. Herr Jesus Christus.
1: Für alle Menschen, die in Konflikten, Sorgen oder Ängsten gefangen sind, dass sie die Kraft und den Trost des Heiligen Geistes spüren und Hoffnung schöpfen. Herr Jesus Christus. Für unsere verstorbenen Angehörigen und Mitmenschen, Herr, nimm sie auf in dein ewiges Reich und schenk den Hinterbliebenen Trost, Hoffnung und Kraft in ihrer Trauer. Herr Jesus Christus.
0: Für den Lebenden und Verstorbenen der Familie Kunnen und um Heilung für Dirk Kunnen. Herr Jesus Christus. Maria mit dem Kindelieb. Amen.

Lasset uns beten. Herr, unser Gott, zu Ehren des Apostels Bartholomäus feiern wir das Opfer des Lobes. Höre auf seine Fürsprache und schenke uns deine Hilfe durch Christus, unseren Herrn.

Wahrheit ist es würdig und recht, dir, allmächtiger Vater, zu danken durch unseren Herrn Jesus Christus. Durch ihn hast du dir die Kirche auf das Fundament der Apostel gegründet, damit sie bis ans Ende des Tages fortbestehe als Zeichen deiner Heiligkeit und allen Menschen die Botschaft des Heiles verkünde. Darum preisen wir das Werk deiner Liebe und singen mit den Chören der Engel das Lob.

Dich, gütiger Vater, bitten wir durch deinen Sohn, unseren Herrn Jesus Christus, nimm diese heiligen, makellosen Opfergaben an und heilige sie und segne sie. Wir bringen sie da vor allem für deine heilige katholische Kirche in Gemeinschaft mit deinem Diener, unserem Papst Leo, unserem Bischof Helmut und mit allen, die Sorge tragen für den rechten katholischen und apostolischen Glauben. Schenke deiner Kirche Frieden und Einheit, behüte und leite sie auf der ganzen Erde. Gedenke deiner Dienerinnen und Diener, für die wir heute besonders beten, ganz besonders für Dirk, um Heilung und für alle, die jetzt hier versammelt sind. Herr, du kennst ihren Glauben und ihre Hingabe, für sie bringen wir dieses Opfer des Lobes dar. Und sie selber weihen es dir für sich und für alle, die ihnen verbunden sind, für ihre Erlösung und für ihre Hoffnung auf das unverlierbare Heil. Vor dich, den ewigen, lebendigen und wahren Gott, bringen sie ihre Gebete und Gaben. In Gemeinschaft mit der ganzen Kirche gedenken wir deiner Heiligen. Wir ehren vor allem Maria, die glorreiche, allzeit jungfräuliche Mutter unseres Herrn und Gottes Jesus Christus, ihren Bräutigam, den heiligen Josef, die heiligen Apostel und Märtyrer, Petrus und Paulus, Andreas, Bartholomäus und alle deine Heiligen. Blicke auf ihr heiliges Leben und Sterben und gewähre uns auf ihre Fürsprache in allem deine Hilfe und deinen Schutz. Nimm an, gnädig, o Gott, diese Gaben deiner Diener und deiner ganzen Gemeinde. Ordne unsere Tage in deinem Frieden, rette uns vor dem ewigen Verderben und nimm uns auf in die Schar deiner Erwählten. Schenke, o Gott, diesen Gaben Segen in Fülle und nimm sie zu eigen an. Mache sie uns zum wahren Opfer im Geiste, das dir wohlgefällt, zum Leib und Blut deines geliebten Sohnes, unseres Herrn Jesus Christus. Denn am Abend vor seinem Leiden nahm er das Brot in seine heiligen und ehrwürdigen Hände. Er hob die Augen zum Himmel zu dir, seinem Vater, dem allmächtigen Gott, sagte dir Lob und Dank, brach das Brot, reichte es seinen Jüngern und sprach, nehmet und esset alle davon. Das ist mein Leib, der für euch hingegeben wird.

Ebenso nahm er nach dem Mahl diesen erhabenen Kelch in seine heiligen und ehrwürdigen Hände, sagte dir Lob und Dank, reichte den Kelch seinen Jüngern und sprach: Nehmet und trinket alle daraus, das ist der Kelch des neuen und ewigen Bundes, mein Blut, das für euch und für alle vergossen wird zur Vergebung der Sünden. Tut dies zu meinem Gedächtnis.

0: Geheimnis des Glaubens. Darum, gütiger Vater, feiern wir deine Diener und dein heiliges Volk, das Gedächtnis deines Sohnes, unseres Herrn Jesus Christus. Wir verkünden sein heilbringendes Leiden, seine Auferstehung von den Toten und seine glorreiche Himmelfahrt. So bringen wir aus den Gaben, die du uns geschenkt hast, dir, dem erhabenen Gott, die reine, heilige und makellose Opfergabe dar, das Brot des Lebens und den Kelch des ewigen Heiles. Blicke versöhnt und gütig darauf nieder und nimm sie an, wie einst die Gaben deines gerechten Dieners Abel, wie das Opfer unseres Vaters Abraham, wie die heilige Gabe, das reine Opfer deines Hohenpriesters Melchisedek. Wir bitten dich, allmächtiger Gott, dein heiliger Engel, trage diese Opfergabe auf deinen himmlischen Altar vor deine göttliche Herrlichkeit. Und wenn wir durch unsere Teilnahme am Altar den heiligen Leib und das Blut deines Sohnes empfangen, erfülle uns mit aller Gnade und allem Segen des Himmels. Gedenke auch deiner Dienerinnen und Diener, die uns vorausgegangen sind, bezeichnet mit dem Siegel des Glaubens und die nun ruhen in Frieden. Wir bitten dich, führe sie und alle, die in Christus entschlafen sind, in das Land der Verheißung, des Lichtes und des Friedens. Auch uns, deinen sündigen Dienern, die auf deine reiche Barmherzigkeit hoffen, gib Anteil und Gemeinschaft mit deinen heiligen Aposteln und Märtyrern, Johannes, Stephanus, Matthias, Barnabas und mit allen deinen Heiligen. Wäge nicht unser Verdienst, sondern schenke gnädig Verzeihung und gib uns mit ihnen das Erbe des Himmels. Darum bitten wir dich, durch unseren Herrn Jesus Christus, denn durch ihn erschaffst du immerfort all diese guten Gaben, gibst ihnen Leben und Weihe und spendest sie uns. Durch ihn und mit ihm und in ihm ist dir, Gott, allmächtiger Vater, in der Einheit des Heiligen Geistes, alle Herrlichkeit und Ehre, jetzt und in Ewigkeit.
1: Amen.
0: Wir heißen Kinder Gottes und sind es, und darum dürfen wir voll Vertrauen beten. Vater unser im Himmel, geheiligt werde dein Name, Reich komme, Wille geschehe, wie im Himmel, so auf Erden. Unser tägliches Brot gib uns heute und vergib uns unsere Schuld, wie auch wir vergeben unseren Schuldigen. Und führe uns nicht in Versuchung, sondern erlöse uns von dem Bösen. Erlöse uns, Herr, allmächtiger Vater, von allem Bösen und gib Frieden in unseren Tagen. Komm uns zu Hilfe mit deinem Erbarmen und bewahre uns vor Verwirrung und Sünde, damit wir voll Zuversicht das Kommen unseres Erlösers, Jesus Christus, erwarten. Denn dein ist das Reich und die Kraft und die Herrlichkeit in Ewigkeit. Amen. Herr Jesus Christus, du hast zu deinen Aposteln gesagt, Frieden hinterlasse ich euch, meinen Frieden gebe ich euch. Deshalb bitten wir, schau nicht auf unsere Sünden, sondern auf den Glauben deiner Kirche und schenke ihr nach deinem Willen Einheit und Frieden. Der Friede des Herrn sei allezeit mit euch. Amen.

Seht das Lamm Gottes, das hinwegnimmt die Sünde der Welt. Herr, ich bin nicht würdig, dass du eingehst unter mein Dach, aber sprich nur ein Wort, so wird meine Seele gesund.

Lasset uns beten. Herr unser Gott, am Fest des Apostels Bartholomäus haben wir das Unterpfand des ewigen Heiles empfangen. Schenke uns durch dieses Sakrament deine Hilfe für das gegenwärtige und für das zukünftige Leben. Durch Christus, unseren Herrn. Ein ganz herzliches Dankeschön an alle Jugendlichen für Singen und Dienen und Beten und Lesen. Und jetzt ist wieder wie immer der Jugendrosenkranz und gleichzeitig auch Beichte. Der Herr sei mit euch. Es segne euch der dreifaltige Gott, der Vater, der Sohn und der Heilige Geist. Amen. Geht hin in Frieden.

Abend der Jugend hier bei Radio Horeb. Heute am Montagabend live für euch im Studio ist David. Und wir beten jetzt hier den Jugendrosenkranz in dem Hauptgebetsanliegen, dass die Jugend Europas im Glauben wächst. Wir beten heute gemeinsam mit jungen Erwachsenen aus Bayreuth von dem Lobpreisteam in der Schlosskirche in Bayreuth. Jetzt hier beim Jugendrosenkranz bei Radio Horeb am Montagabend, Abend der Jugend.

0: Und wir beten das erste Gesetz, den Anfang vom Rosenkranz, gemeinsam mit Nikolas. Im Namen des Vaters und des Sohnes und des Heiligen Geistes.
1: Amen.
0: Ich glaube an Gott, den Vater, den Allmächtigen, den Schöpfer des Himmels und der Erde und an Jesus Christus, seinen eingeborenen Sohn, unseren Herrn, empfangen durch den Heiligen Geist, geboren von der Jungfrau Maria, gelitten unter Pontius Pilatus, gekreuzigt, gestorben und begraben, hinabgestiegen in das Reich des Todes, am dritten Tage auferstanden von den Toten, aufgefahren in den Himmel, er sitzt zur Rechten Gottes, des allmächtigen Vaters. Von dort wird er kommen, zu richten die Lebenden und die Toten.
1: Ich glaube an den Heiligen Geist, die heilige katholische Kirche, Gemeinschaft der Heiligen, Vergebung der Sünden, Auferstehung der Toten und das ewige Leben. Amen.
0: Ehre sei dem Vater und dem Sohn und dem Heiligen Geist.
1: Wie im Anfang, so auch jetzt und alle Zeit und in Ewigkeit. Amen.
0: Vater unser im Himmel, geheiligt werde dein Name, dein Reich komme, dein Wille geschehe, wie im Himmel, so auf Erden.
1: Unser tägliches Brot gib uns heute und vergib uns unsere Schuld, wie auch wir vergeben unseren Schuldigern. Führe uns nicht in Versuchung, sondern erlöse uns von dem Bösen.
0: Gegrüßet seist du, Maria, voll der Gnade, der Herr ist mit dir. Du bist gebenedeit unter den Frauen und gebenedeit ist die Frucht deines Leibes, Jesus, der in uns den Glauben vermehre.
1: Heilige Maria, Mutter Gottes, bitte für uns Sünder, jetzt und in der Stunde unseres Todes. Amen.
0: Gegrüßet seist du, Maria, voll der Gnade, der Herr ist mit dir. Du bist gebenedeit unter den Frauen, und gebenedeit ist die Frucht deines Leibes, Jesus, der in uns die Hoffnung stärke.
1: Heilige Maria, Mutter Gottes, bitte für uns Sünder, jetzt und in der Stunde unseres Todes. Amen.
0: Gegrüßet seist du, Maria, voll der Gnade, der Herr ist mit dir. Du bist gebenedeit unter den Frauen, und gebenedeit ist die Frucht deines Leibes, Jesus, der in uns die Liebe entzünde.
1: Heilige Maria, Mutter Gottes, bitte für uns Sünder, jetzt und in der Stunde unseres Todes. Amen.
0: Ehre sei dem Vater und dem Sohn und dem Heiligen Geist.
1: Wie im Anfang, so auch jetzt und alle Zeit und in Ewigkeit. Amen.
0: O mein Jesus, verzeih uns unsere Sünden, bewahre uns vor dem Feuer der Hölle, führe alle Seelen in den Himmel, besonders jene, die deiner Barmherzigkeit am meisten bedürfen. Jugendrosenkranz hier bei Radio Horeb heute am Montagabend, dem Abend der Jugend. Wir beten hier den Jugendrosenkranz gemeinsam mit Jugendlichen aus Bayreuth.
1: Erstes glorreiches Geheimnis, Jesus, der von den Toten auferstanden ist. Herr Jesus, es ist dem Niceno-Konstantinopolitanischen Glaubensbekenntnis wichtig zu betonen, dass du für uns gekreuzigt worden bist. So bekennen wir, dass das Geschehen der Heiligen Woche von Leiden, Sterben und Auferstehen kein unglücklicher Zufall war. Nein, vielmehr hast du zu uns Ja gesagt und es auch so gemeint. Ich muss mit einer Taufe getauft werden und sie bin ich bedrängt, bis sie vollzogen ist. Du bist gekommen, um Feuer auf die Erde zu werfen und wie sehr hast du dich gesehnt, es würde schon brennen. Von welchen Flammen, von welcher Allgewalt du sprichst, ist uns intuitiv verständlich im Bild deines in unauslöschlicher Liebesglut für jeden einzelnen von uns brennenden heiligsten Herzens, dass du der heiligen Margarete Maria Alacoque in ganz besonderer Weise offenbart hast. Bitte entzünde doch auch in uns das Feuer deiner göttlichen Liebe und gib uns die Gnade, dich in alle Ewigkeit zu lieben. Vater unser im Himmel, geheiligt werde dein Name, dein Reich komme, dein Wille geschehe, wie im Himmel, so auf Erden.
0: Unser tägliches Brot gib uns heute und vergib uns unsere Schuld, wie auch wir vergeben unseren Schuldigern. Und führe uns nicht in Versuchung, sondern erlöse uns von dem Bösen. Amen.
1: Gegrüßet seist du, Maria, voll der Gnade, der Herr ist mit dir. Du bist gebenedeit unter den Frauen, und gebenedeit ist die Frucht deines Leibes, Jesus, der von den Toten auferstanden ist.
0: Heilige Maria, Mutter Gottes, bitte für uns Sünder, jetzt und in der Stunde unseres Todes. Amen.
1: Gegrüßet seist du, Maria, voll der Gnade, der Herr ist mit dir. Du bist gebenedeit unter den Frauen, und gebenedeit ist die Frucht deines Leibes, Jesus, der von den Toten auferstanden ist.
0: Heilige Maria, Mutter Gottes, bitte für uns Sünder, jetzt und in der Stunde unseres Todes. Amen.
1: Gegrüßet seist du, Maria, voll der Gnade, der Herr ist mit dir. Du bist gebenedeit unter den Frauen, und gebenedeit ist die Frucht deines Leibes, Jesus, der von den Toten auferstanden ist.
0: Heilige Maria, Mutter Gottes, bitte für uns Sünder, jetzt und in der Stunde unseres Todes. Amen.
1: Gegrüßet seist du, Maria, voll der Gnade, der Herr ist mit dir. Du bist gebenedeit unter den Frauen, und gebenedeit ist die Frucht deines Leibes, Jesus, der von den Toten auferstanden ist.
0: Heilige Maria, Mutter Gottes, bitte für uns Sünder, jetzt und in der Stunde unseres Todes. Amen.
1: Gegrüßet seist du, Maria, voll der Gnade, der Herr ist mit dir. Du bist gebenedeit unter den Frauen, und gebenedeit ist die Frucht deines Leibes, Jesus, der von den Toten auferstanden ist.
0: Heilige Maria, Mutter Gottes, bitte für uns Sünder, jetzt und in der Stunde unseres Todes. Amen.
1: Gegrüßet seist du, Maria, voll der Gnade, der Herr ist mit dir. Du bist gebenedeit unter den Frauen, und gebenedeit ist die Frucht deines Leibes, Jesus, der von den Toten auferstanden ist.
2: Bis jetzt.
0: Heilige Maria, Mutter Gottes, bitte für uns Sünder, jetzt und in der Stunde unseres Todes. Amen.
1: Gegrüßet seist du, Maria, voll der Gnade, der Herr ist mit dir. Du bist gebenedeit unter den Frauen, und gebenedeit ist die Frucht deines Leibes, Jesus, der von den Toten auferstanden ist.
0: Heilige Maria, Mutter Gottes, bitte für uns Sünder, jetzt und in der Stunde unseres Todes. Amen.
1: Gegrüßet seist du, Maria, voll der Gnade, der Herr ist mit dir. Du bist gebenedeit unter den Frauen, und gebenedeit ist die Frucht deines Leibes, Jesus, der von den Toten auferstanden ist.
0: Heilige Maria, Mutter Gottes, bitte für uns Sünder, jetzt und in der Stunde unseres Todes. Amen.
1: Gegrüßet seist du, Maria, voll der Gnade, der Herr ist mit dir. Du bist gebenedeit unter den Frauen, und gebenedeit ist die Frucht deines Leibes, Jesus, der von den Toten auferstanden ist.
0: Heilige Maria, Mutter Gottes, bitte für uns Sünder, jetzt und in der Stunde unseres Todes. Amen.
1: Gegrüßet seist du, Maria, voll der Gnade, der Herr ist mit dir. Du bist gebenedeit unter den Frauen, und gebenedeit ist die Frucht deines Leibes, Jesus, der von den Toten auferstanden ist.
0: Heilige Maria, Mutter Gottes, bitte für uns Sünder, jetzt und in der Stunde unseres Todes. Amen.
1: Ehre sei dem Vater und dem Sohn und dem Heiligen Geist.
0: Wie im Anfang, so auch jetzt und alle Zeit und in Ewigkeit. Amen.
1: O mein Jesus, verzeih uns unsere Sünden, bewahre uns vor dem Feuer der Hölle, führe alle Seelen in den Himmel, besonders jene, die deiner Barmherzigkeit am meisten bedürfen.
0: Jugend Rosenkranz hier bei Radio Horeb am Montagabend, dem Abend der Jugend. Wir beten mit Jugendlichen aus dem Raum Bayreuth jetzt das zweite glorreiche Geheimnis, Jesus, der in den Himmel aufgefahren ist. Wir beten gemeinsam mit Robert.
3: Jesus, der in den Himmel aufgefahren ist. Herr Jesus, etwas schroff mutet es an, wenn die beiden Engel den Jüngern unmittelbar nach deiner Himmelfahrt zurufen: Ihr Männer von Galiläa, was steht ihr da und schaut zum Himmel empor? Wir kennen die Sehnsucht nach dem Vollkommenen, nach der Fülle, nach der Ewigkeit. Wie Petrus, Johannes und Jakobus schon in der ersten sprichwörtlichen Taborstunde, müssen wir aber immer wieder die Erfahrung machen, dass der Augenblick vergeht und uns im tristen Alltag zurücklässt. Bitte versüß uns diese bittere Medizin immer mehr, damit wir in Liebe nach Freude nicht nur die Zeichen sehen, sondern auch stets danach handeln und einmal mit Paulus vertrauensvoll sagen dürfen: Ich habe den guten Kampf gekämpft. Der Kranz der Ewigkeit, den mir der Herr geben wird, liegt für mich bereit. Vater unser im Himmel, geheiligt werde dein Name. Dein Reich komme, dein Wille geschehe, wie im Himmel so auf Erden.
0: Unser tägliches Brot gib uns heute und vergib uns unsere Schuld, wie auch wir vergeben unseren Schuldigern. Und führe uns nicht in Versuchung, sondern erlöse uns von dem Bösen. Amen.
3: Gegrüßet seist du, Maria, voll der Gnade. Der Herr ist mit dir. Du bist gebenedeit unter den Frauen, und gebenedeit ist die Frucht deines Leibes, Jesus, der in den Himmel aufgefahren ist.
0: Heilige Maria, Mutter Gottes, bitte für uns Sünder, jetzt und in der Stunde unseres Todes. Amen.
3: Gegrüßet seist du, Maria, voll der Gnade. Der Herr ist mit dir. Du bist gebenedeit unter den Frauen, und gebenedeit ist die Frucht deines Leibes, Jesus, der in den Himmel aufgefahren ist.
0: Heilige Maria, Mutter Gottes, bitte für uns Sünder, jetzt und in der Stunde unseres Todes. Amen.
3: Gegrüßet seist du, Maria, voll der Gnade. Der Herr ist mit dir. Du bist gebenedeit unter den Frauen, und gebenedeit ist die Frucht deines Leibes, Jesus, der in den Himmel aufgefahren ist.
0: Heilige Maria, Mutter Gottes, bitte für uns Sünder, jetzt und in der Stunde unseres Todes. Amen.
3: Gegrüßet seist du, Maria, voll der Gnade. Der Herr ist mit dir. Du bist gebenedeit unter den Frauen, und gebenedeit ist die Frucht deines Leibes, Jesus, der in den Himmel aufgefahren ist.
0: Heilige Maria, Mutter Gottes, bitte für uns Sünder, jetzt und in der Stunde unseres Todes. Amen.
3: Gegrüßet seist du, Maria, voll der Gnade. Der Herr ist mit dir. Du bist gebenedeit unter den Frauen, und gebenedeit ist die Frucht deines Leibes, Jesus, der in den Himmel aufgefahren ist.
0: Heilige Maria, Mutter Gottes, bitte für uns Sünder, jetzt und in der Stunde unseres Todes. Amen.
3: Gegrüßet seist du, Maria, voll der Gnade. Der Herr ist mit dir. Du bist gebenedeit unter den Frauen und gebenedeit ist die Frucht deines Leibes, Jesus, der in den Himmel aufgefahren ist.
0: Heilige Maria, Mutter Gottes, bitte für uns Sünder, jetzt und in der Stunde unseres Todes. Amen.
3: Gegrüßet seist du, Maria, voll der Gnade. Der Herr ist mit dir. Du bist gebenedeit unter den Frauen und gebenedeit ist die Frucht deines Leibes, Jesus, der in den Himmel aufgefahren ist.
0: Heilige Maria, Mutter Gottes, bitte für uns Sünder, jetzt und in der Stunde unseres Todes. Amen.
3: Gegrüßet seist du, Maria, voll der Gnade. Der Herr ist mit dir. Du bist gebenedeit unter den Frauen und gebenedeit ist die Frucht deines Leibes, Jesus, der in den Himmel aufgefahren ist.
0: Heilige Maria, Mutter Gottes, bitte für uns Sünder, jetzt und in der Stunde unseres Todes. Amen.
3: Gegrüßet seist du, Maria, voll der Gnade. Der Herr ist mit dir. Du bist gebenedeit unter den Frauen und gebenedeit ist die Frucht deines Leibes, Jesus, der in den Himmel aufgefahren ist.
0: Heilige Maria, Mutter Gottes, bitte für uns Sünder, jetzt und in der Stunde unseres Todes. Amen.
3: Gegrüßet seist du, Maria, voll der Gnade. Der Herr ist mit dir. Du bist gebenedeit unter den Frauen und gebenedeit ist die Frucht deines Leibes, Jesus, der in den Himmel aufgefahren ist.
0: Heilige Maria, Mutter Gottes, bitte für uns Sünder, jetzt und in der Stunde unseres Todes. Amen.
3: Die Ehre sei dem Vater, dem Sohn und dem Heiligen Geist.
0: Wie im Anfang, so auch jetzt und alle Zeit und in Ewigkeit. Amen.
3: O mein Jesus, verzeih uns unsere Sünden. Bewahre uns vor dem Feuer der Hölle. Führe alle Seelen in den Himmel, besonders jene, die deiner Barmherzigkeit am meisten bedürfen.
0: Jugendrosenkranz hier bei Radio Horeb am Montagabend, dem Abend der Jugend. Wir beten mit Jugendlichen, jungen Erwachsenen aus Bayreuth den glorreichen Rosenkranz. Das dritte glorreiche Geheimnis beten wir jetzt gemeinsam mit Ruth.
2: Jesus, der uns den Heiligen Geist gesandt hat. Herr Jesus, im Abendmahlsaal hast du den Jüngern angekündigt, du werdest sie nicht als Waisen zurücklassen, sondern ihnen den Heiligen Geist als Beistand schicken und durch ihn mit dem Vater in ihnen und allen, die dich lieben, Wohnung nehmen. Was es heißt, dass wir durch die Taufe Tempel des Heiligen Geistes geworden sind oder dass du, Christus, in uns lebst, kann uns niemand so sehr vermitteln wie deine allerseligste Mutter Maria, die du vom Kreuz herab als Mutter deiner ganzen Kirche eingesetzt hast. Sie, die Tochter Gottes und Mutter und Braut, wie es in einem Lied heißt, ist begnadet, all das, was wir geistlich vollziehen, an ihrem eigenen Leib zu empfinden. Bitte lass uns dieses großen Geschenks gewahr werden. Mach uns zu eifrigen Schülern und gestalte uns unter ihren Händen zu glaubwürdigen Verkündern deines Evangeliums, die der Heilige Geist, wie die Jünger am Pfingstfest zu jedem Dienst an deinem Reich bereit vorfindet. Vater unser im Himmel, geheiligt werde dein Name, dein Reich komme, dein Wille geschehe, wie im Himmel, so auf Erden.
0: Unser tägliches Brot gib uns heute und vergib uns unsere Schuld, wie auch wir vergeben unseren Schuldigern. Und führe uns nicht in Versuchung, sondern erlöse uns von dem Bösen. Amen.
2: Gegrüßet seist du, Maria, voll der Gnade. Der Herr ist mit dir. Du bist gebenedeit unter den Frauen und gebenedeit ist die Frucht deines Leibes, Jesus, der uns den Heiligen Geist gesandt hat.
0: Heilige Maria, Mutter Gottes, bitte für uns Sünder, jetzt und in der Stunde unseres Todes. Amen.
2: Gegrüßet seist du, Maria, voll der Gnade. Der Herr ist mit dir. Du bist gebenedeit unter den Frauen. Und gebenedeit ist die Frucht deines Leibes, Jesus, der uns den Heiligen Geist gesandt hat.
0: Heilige Maria, Mutter Gottes, bitte für uns Sünder, jetzt und in der Stunde unseres Todes. Amen.
2: Gegrüßet seist du, Maria, voll der Gnade. Der Herr ist mit dir. Du bist gebenedeit unter den Frauen und gebenedeit ist die Frucht deines Leibes, Jesus, der uns den Heiligen Geist gesandt hat.
0: Heilige Maria, Mutter Gottes, bitte für uns Sünder, jetzt und in der Stunde unseres Todes. Amen.
2: Gegrüßet seist du, Maria, voll der Gnade. Der Herr ist mit dir. Du bist gebenedeit unter den Frauen. Und gebenedeit ist die Frucht deines Leibes, Jesus, der uns den Heiligen Geist gesandt hat.
0: Heilige Maria, Mutter Gottes, bitte für uns Sünder, jetzt und in der Stunde unseres Todes. Amen.
2: Gegrüßet seist du, Maria, voll der Gnade. Der Herr ist mit dir. Du bist gebenedeit unter den Frauen. Und gebenedeit ist die Frucht deines Leibes, Jesus, der uns den Heiligen Geist gesandt hat.
0: Heilige Maria, Mutter Gottes, bitte für uns Sünder, jetzt und in der Stunde unseres Todes. Amen.
2: Gegrüßet seist du, Maria, voll der Gnade. Der Herr ist mit dir. Du bist gebenedeit unter den Frauen, und gebenedeit ist die Frucht deines Leibes, Jesus, der uns den Heiligen Geist gesandt hat.
0: Heilige Maria, Mutter Gottes, bitte für uns Sünder, jetzt und in der Stunde unseres Todes. Amen.
2: Gegrüßet seist du, Maria, voll der Gnade. Der Herr ist mit dir. Du bist gebenedeit unter den Frauen, und gebenedeit ist die Frucht deines Leibes, Jesus, der uns den Heiligen Geist gesandt hat.
0: Heilige Maria, Mutter Gottes, bitte für uns Sünder, jetzt und in der Stunde unseres Todes. Amen.
2: Gegrüßet seist du, Maria, voll der Gnade. Der Herr ist mit dir. Du bist gebenedeit unter den Frauen, und gebenedeit ist die Frucht deines Leibes, Jesus, der uns den Heiligen Geist gesandt hat.
0: Heilige Maria, Mutter Gottes, bitte für uns Sünder, jetzt und in der Stunde unseres Todes. Amen.
2: Gegrüßet seist du, Maria, voll der Gnade. Der Herr ist mit dir. Du bist gebenedeit unter den Frauen, und gebenedeit ist die Frucht deines Leibes, Jesus, der uns den Heiligen Geist gesandt hat.
0: Heilige Maria, Mutter Gottes, bitte für uns Sünder, jetzt und in der Stunde unseres Todes. Amen.
2: Gegrüßet seist du, Maria, voll der Gnade. Der Herr ist mit dir. Du bist gebenedeit unter den Frauen, und gebenedeit ist die Frucht deines Leibes, Jesus, der uns den Heiligen Geist gesandt hat.
0: Heilige Maria, Mutter Gottes, bitte für uns Sünder, jetzt und in der Stunde unseres Todes. Amen.
2: Ehre sei dem Vater und dem Sohn und dem Heiligen Geist.
0: Wie im Anfang, so auch jetzt und alle Zeit und in Ewigkeit. Amen.
2: O mein Jesus, verzeih uns unsere Sünden. Bewahre uns vor dem Feuer der Hölle. Führe alle Seelen in den Himmel, besonders jene, die deiner Barmherzigkeit am meisten bedürfen. Amen.
0: Jugendrosenkranz hier bei Radio Horeb. Wir beten in dem Hauptgebetsanliegen, dass die Jugend Europas im Glauben wächst mit jungen Erwachsenen aus Bayreuth. Jetzt hier das vierte glorreiche Geheimnis beten wir gemeinsam mit Sebastian.
3: Jesus, der dich, o Jungfrau, in den Himmel aufgenommen hat. Herr Jesus, vor 9 Tagen durften wir hier in Bayreuth das Patrozinium unserer Kirche feiern, das Hochfest der Aufnahme deiner Mutter Maria in den Himmel. Deine Mutter und du sind in tiefster Liebe verbunden. Kein Makel der Sünde steht zwischen euch und konnte eure Herzen jemals voneinander trennen. Jeden Schmerz hat deine Mutter ungemindert mit dir getragen. Nun seid ihr auch in der himmlischen Freude ganz vereint. Bitte präge uns ein tiefes Bild dieses Glaubenssatzes ein und lass uns staunend ob all der Gnade an Maria, dem exemplarischen Menschen, begreifen, dass der Mensch Gott gleich geschaffen ist, welche unendliche Würde wir dadurch haben und wie groß deine Sorge um jeden Einzelnen von uns ist, dass er einmal in eben jene himmlische Freude eingehen möge. Vater unser im Himmel, geheiligt werde dein Name, dein Reich komme, dein Wille geschehe, wie im Himmel, so auf Erden.
0: Unser tägliches Brot gib uns heute und vergib uns unsere Schuld, wie auch wir vergeben unseren Schuldigern. Und führe uns nicht in Versuchung, sondern erlöse uns von dem Bösen. Amen.
3: Gegrüßet seist du, Maria, voll der Gnade. Der Herr ist mit dir. Du bist gebenedeit unter den Frauen, und gebenedeit ist die Frucht deines Leibes, Jesus, der dich, o Jungfrau, in den Himmel aufgenommen hat.
0: Heilige Maria, Mutter Gottes, bitte für uns Sünder, jetzt und in der Stunde unseres Todes. Amen.
3: Gegrüßet seist du, Maria, voll der Gnade. Der Herr ist mit dir.
4: Du bist gebenedeit unter den Frauen, und gebenedeit ist die Frucht deines Leibes, Jesus, der dich, o Jungfrau, in den Himmel aufgenommen hat.
0: Heilige Maria, Mutter Gottes, bitte für uns Sünder, jetzt und in der Stunde unseres Todes. Amen.
4: Gegrüßet seist du, Maria, voll der Gnade. Der Herr ist mit dir. Du bist gebenedeit unter den Frauen, und gebenedeit ist die Frucht deines Leibes, Jesus, der dich, o Jungfrau, in den Himmel aufgenommen hat.
0: Heilige Maria, Mutter Gottes, bitte für uns Sünder, jetzt und in der Stunde unseres Todes. Amen.
4: Gegrüßet seist du, Maria, voll der Gnade. Der Herr ist mit dir. Du bist gebenedeit unter den Frauen, und gebenedeit ist die Frucht deines Leibes, Jesus, der dich, o Jungfrau, in den Himmel aufgenommen hat.
0: Heilige Maria, Mutter Gottes, bitte für uns Sünder, jetzt und in der Stunde unseres Todes. Amen.
4: Gegrüßet seist du, Maria, voll der Gnade. Der Herr ist mit dir. Du bist gebenedeit unter den Frauen, und gebenedeit ist die Frucht deines Leibes, Jesus, der dich, o Jungfrau, in den Himmel aufgenommen hat.
0: Heilige Maria, Mutter Gottes, bitte für uns Sünder, jetzt und in der Stunde unseres Todes. Amen.
4: Gegrüßet seist du, Maria, voll der Gnade. Der Herr ist mit dir. Du bist gebenedeit unter den Frauen, und gebenedeit ist die Frucht deines Leibes, Jesus, der dich, o Jungfrau, in den Himmel aufgenommen hat.
0: Heilige Maria, Mutter Gottes, bitte für uns Sünder, jetzt und in der Stunde unseres Todes. Amen.
4: Gegrüßet seist du, Maria, voll der Gnade. Der Herr ist mit dir. Du bist gebenedeit unter den Frauen, und gebenedeit ist die Frucht deines Leibes, Jesus, der dich, o Jungfrau, in den Himmel aufgenommen hat.
0: Heilige Maria, Mutter Gottes, bitte für uns Sünder, jetzt und in der Stunde unseres Todes. Amen.
4: Gegrüßet seist du, Maria, voll der Gnade. Der Herr ist mit dir. Du bist gebenedeit unter den Frauen, und gebenedeit ist die Frucht deines Leibes, Jesus, der dich, o Jungfrau, in den Himmel aufgenommen hat.
0: Heilige Maria, Mutter Gottes, bitte für uns Sünder, jetzt und in der Stunde unseres Todes. Amen.
4: Gegrüßet seist du, Maria, voll der Gnade. Der Herr ist mit dir. Du bist gebenedeit unter den Frauen, und gebenedeit ist die Frucht deines Leibes, Jesus, der dich, o Jungfrau, in den Himmel aufgenommen hat.
0: Heilige Maria, Mutter Gottes, bitte für uns Sünder, jetzt und in der Stunde unseres Todes. Amen.
4: Gegrüßet seist du, Maria, voll der Gnade. Der Herr ist mit dir. Du bist gebenedeit unter den Frauen, und gebenedeit ist die Frucht deines Leibes, Jesus, der dich, o Jungfrau, im Himmel aufgenommen hat.
0: Heilige Maria, Mutter Gottes, bitte für uns Sünder, jetzt und in der Stunde unseres Todes. Amen.
4: Ehre sei dem Vater und dem Sohn und dem Heiligen Geist.
0: Wie im Anfang, so auch jetzt und alle Zeit und in Ewigkeit. Amen.
4: O mein Jesus, verzeihe uns unsere Sünden, bewahre uns vor dem Feuer der Hölle, führe alle Seelen in den Himmel, besonders jene, die deiner Barmherzigkeit am meisten bedürfen.
0: Jugendrosenkranz hier bei Radio Horeb. Wir beten mit jungen Erwachsenen aus Bayreuth jetzt hier das fünfte glorreiche Geheimnis gemeinsam mit Nikolas.
1: Jesus, der dich, o Jungfrau, im Himmel gekrönt hat. Herr Jesus Christus, vor 2 Tagen nun hat die Kirche daran gedacht, dass du deine Mutter Maria nicht nur in den Himmel aufgenommen hast, was wir alle einmal erhoffen, sondern sie auch zur Königin des Himmels über alle Engel und Heiligen erhöht hast. Bitte bewahre uns wie sie vor jeder Eitelkeit, allem Stolz, Neid und Trotz, wenn wir auf uns und unsere Nächsten sehen. Und stärke in uns den Geist der hingebenden und zugleich empfangenden Liebe, indem deine Mutter sprach, siehe, ich bin die Magd des Herrn, mir geschehe nach deinem Wort. Vater, unser im Himmel, geheiligt werde dein Name, dein Reich komme, dein Wille geschehe, wie im Himmel, so auf Erden.
0: Unser tägliches Brot gib uns heute und vergib uns unsere Schuld, wie auch wir vergeben unseren Schuldigern. Und führe uns nicht in Versuchung, sondern erlöse uns von dem Bösen. Amen.
1: Gegrüßet seist du, Maria, voll der Gnade, der Herr ist mit dir. Du bist gebenedeit unter den Frauen, und gebenedeit ist die Frucht deines Leibes, Jesus, der dich, o Jungfrau, im Himmel gekrönt hat.
0: Heilige Maria, Mutter Gottes, bitte für uns Sünder, jetzt und in der Stunde unseres Todes. Amen.
1: Gegrüßet seist du, Maria, voll der Gnade, der Herr ist mit dir. Du bist gebenedeit unter den Frauen, und gebenedeit ist die Frucht deines Leibes, Jesus, der dich, o Jungfrau, im Himmel gekrönt hat.
0: Heilige Maria, Mutter Gottes, bitte für uns Sünder, jetzt und in der Stunde unseres Todes. Amen.
1: Gegrüßet seist du, Maria, voll der Gnade, der Herr ist mit dir. Du bist gebenedeit unter den Frauen und gebenedeit ist die Frucht deines Leibes, Jesus, der dich, Jungfrau, im Himmel gekrönt hat.
0: Heilige Maria, Mutter Gottes, bitte für uns Sünder, jetzt und in der Stunde unseres Todes. Amen.
1: Gegrüßet seist du, Maria, voll der Gnade, der Herr ist mit dir. Du bist gebenedeit unter den Frauen und gebenedeit ist die Frucht deines Leibes, Jesus, der dich, Jungfrau, im Himmel gekrönt hat.
0: Heilige Maria, Mutter Gottes, bitte für uns Sünder, jetzt und in der Stunde unseres Todes. Amen.
1: Gegrüßet seist du, Maria, voll der Gnade, der Herr ist mit dir. Du bist gebenedeit unter den Frauen und gebenedeit ist die Frucht deines Leibes, Jesus, der dich, Jungfrau, im Himmel gekrönt hat.
0: Heilige Maria, Mutter Gottes, bitte für uns Sünder, jetzt und in der Stunde unseres Todes. Amen.
1: Gegrüßet seist du, Maria, voll der Gnade, der Herr ist mit dir. Du bist gebenedeit unter den Frauen und gebenedeit ist die Frucht deines Leibes, Jesus, der dich, Jungfrau, im Himmel gekrönt hat.
0: Heilige Maria, Mutter Gottes, bitte für uns Sünder, jetzt und in der Stunde unseres Todes. Amen.
1: Gegrüßet seist du, Maria, voll der Gnade, der Herr ist mit dir. Du bist gebenedeit unter den Frauen und gebenedeit ist die Frucht deines Leibes, Jesus, der dich, Jungfrau, im Himmel gekrönt hat.
0: Heilige Maria, Mutter Gottes, bitte für uns Sünder, jetzt und in der Stunde unseres Todes. Amen.
1: Gegrüßet seist du, Maria, voll der Gnade, der Herr ist mit dir. Du bist gebenedeit unter den Frauen und gebenedeit ist die Frucht deines Leibes, Jesus, der dich, Jungfrau, im Himmel gekrönt hat.
0: Heilige Maria, Mutter Gottes, bitte für uns Sünder, jetzt und in der Stunde unseres Todes. Amen.
1: Gegrüßet seist du, Maria, voll der Gnade, der Herr ist mit dir. Du bist gebenedeit unter den Frauen und gebenedeit ist die Frucht deines Leibes, Jesus, der dich, Jungfrau, im Himmel gekrönt hat.
0: Heilige Maria, Mutter Gottes, bitte für uns Sünder, jetzt und in der Stunde unseres Todes. Amen.
1: Gegrüßet seist du, Maria, voll der Gnade, der Herr ist mit dir. Du bist gebenedeit unter den Frauen und gebenedeit ist die Frucht deines Leibes, Jesus, der dich, Jungfrau, im Himmel gekrönt hat.
0: Heilige Maria, Mutter Gottes, bitte für uns Sünder, jetzt und in der Stunde unseres Todes. Amen.
1: Ehre sei dem Vater und dem Sohn und dem Heiligen Geist.
0: Wie im Anfang, so auch jetzt und alle Zeit und in Ewigkeit. Amen.
1: O mein Jesus, verzeih uns unsere Sünden, bewahre uns vor dem Feuer der Hölle, führe alle Seelen in den Himmel, besonders jene, die deiner Barmherzigkeit am meisten bedürfen.
0: Bitten wir zum Abschluss noch hier vom Jugendrosenkranz bei Radio Horeb in den Anliegen des Heiligen Vaters im Monat August für die Evangelisierung in den Städten. Beten wir, dass es uns gelingt, in den großen Städten, die oft durch Anonymität und Einsamkeit gekennzeichnet sind, neue Formen zu finden, das Evangelium zu verkünden und kreative Wege zur Gemeinschaftsbildung zu entdecken. Vater unser im Himmel, geheiligt werde dein Name, dein Reich komme, dein Wille geschehe, wie im Himmel, so auf Erden.
1: Unser tägliches Brot gib uns heute und vergib uns unsere Schuld, wie auch wir vergeben unseren Schuldigern und führe uns nicht in Versuchung, sondern erlöse uns von dem Bösen.
0: Gegrüßet seist du, Maria, voll der Gnade, der Herr ist mit dir. Du bist gebenedeit unter den Frauen und gebenedeit ist die Frucht deines Leibes, Jesus.
1: Heilige Maria, Mutter Gottes, bitte für uns Sünder jetzt und in der Stunde unseres Todes. Amen.
0: Ehre sei dem Vater und dem Sohn und dem Heiligen Geist.
1: Im Anfang, so auch jetzt und alle Zeit und in Ewigkeit. Amen.
0: Im Namen des Vaters und des Sohnes und des Heiligen Geistes.
1: Amen.
0: Gelobt sei Jesus Christus.
1: In Ewigkeit. Amen.
0: Den Jugendrosenkranz hier bei Radio Horeb am Montagabend, dem Abend der Jugend, haben wir gemeinsam gebetet mit einer Gebetsgruppe junger Erwachsener aus Bayreuth. Hier geht es gleich weiter mit dem Abend der Jugend. In 4 Minuten, 3 Minuten, 7:45. Wir sprechen heute darüber, wie geht Beten?

0: Als Christ, da betet man, das ist klar. Aber wie genau geht Beten eigentlich? Darum geht es hier heute am Abend der Jugend bei Radio Horeb live. Für euch hier im Studio München sind David und
1: Domagoj, hallo.
0: Genau, und wir sind hier weiter für euch im Studio. Wir haben viele Gäste heute mit dabei. Pater Martin Baranowski von den Legionären Christi ist da. Wir haben Pater Daniel Schremp. Er ist aktuell in Kibeho, in diesem Marienerscheinungsort in Ruanda. Mit ihm werden wir vor allem über den Rosenkranz sprechen, über eine besondere Form des Betens, die sogenannte Betrachtung. Und dann ist auch noch bei uns Kaplan Josef Wagner aus dem Bistum Augsburg. Er ist neugeweihter Priester und mit ihm sprechen wir auch über die Heilige Messe, die ja auch wichtig ist für uns Christen. Die Heilige Messe, besonders am Sonntag, ist der Quell und Höhepunkt des ganzen christlichen Lebens. So sagt es das Zweite Vatikanische Konzil, also eins der großen Konzilien hier aus der letzten Zeit, der letzten Kirchengeschichte. Also das sind viele Themen, die wir heute haben. Also ich würde sagen, wir starten direkt hier in den Abend der Jugend. Erstmal mit ein bisschen Musik, Tendere, Redeem Me.

0: Tender Remedy mit Brother Isaiah. Es ist 19.50 Uhr beim Abend der Jugend bei Radio Horeb. Mein Name ist Domagoj Klobuchar. Ja, es gibt Momente, da wissen wir ganz genau, wohin wir uns wenden können. Wenn uns etwas bedrückt, wenn wir Sorgen haben oder wenn wir für einen Menschen beten möchten, der uns besonders am Herzen liegt, dann sprechen wir mit Gott. Aber Gebet ist natürlich mehr als ein Notruf in schwierigen Zeiten. Im Abend der Jugend bei Radio Horeb wollen wir heute entdecken, was im Gebet eigentlich geschieht und wie daraus eine echte Freundschaft mit Gott wachsen kann. Und wir wollen auch darüber sprechen, was uns manchmal davon abhält, überhaupt zu beten. Darüber spreche ich mit Pater Martin Baranowski von den Legionären Christi. Er lebt und arbeitet im Apostelhaus Alzgern und ist seit vielen Jahren in der Jugendpastoral tätig. Pater Martin, herzlich willkommen bei Radio Horeb.
1: Hallo, guten Abend.
0: Ja, Pater Martin, ich starte mit einer einleitenden Frage. Warum beten wir überhaupt?
1: Ja, du hast es eben schon gesagt. Natürlich soll das Gebet nicht einfach nur ein Feuerlöscher sein oder ein Notruf. Aber in der Tat ist es so, wie du es eben auch gesagt hast, manchmal spüren wir ganz klar den Impuls zum Gebet, weil ich ein dringendes Anliegen habe und einfach merke, mit den eigenen Kräften komme ich nicht weiter. Für Jugendliche ist das manchmal eine schwierige Prüfung, wo ich weiß, ich habe zwar ein bisschen was gelernt, aber alles weiß ich nicht. Ich kann Glück haben oder eben auch nicht. Es kann auch schief laufen. Oder auch andere Situationen im Leben, wenn ein wichtiges Gespräch ansteht und ich habe das nicht im Griff. Und manchmal sind es auch ganz banale Dinge. Ich brauche jetzt einen Parkplatz und bitte gib mir einen. Ja. Manchmal sind es aber auch Dinge, kann auch Jugendlichen passieren. Ich kenne einige Fälle davon, dass es eben gesundheitliche Probleme gibt. Schmerzen, Krankheiten, wo mir die Medizin auch nicht weiterhelfen kann oder die nicht einfach so schnell wieder weg sind. Oder sicher auch gerade tiefere Anliegen, tiefere Fragen, wo es auch keine leichten, schnellen Antworten gibt. Wer bin ich? Wozu bin ich da? Welchen Sinn hat mein Leben? Warum das Leiden? Und dann eben auch, dass wir, nur die Nachricht mal anzuhören, mitbekommen, es gibt Menschen in schwierigen Situationen, da hilft nur noch Beten.
2: Aber es gibt ja wahrscheinlich auch noch andere, weitere Momente, oder?
1: Ja, die kennt jeder von uns auch. Natürlich muss ich auch sagen, als Priester, als Ordensmann, es gibt Momente, da habe ich einfach keine Lust, keine Motivation oder irgendwie den Gedanken, ich brauche das jetzt nicht. Es kann auch Situationen geben, wo ich ein bisschen enttäuscht von Gott bin, weil ich um was gebetet habe, aber mein Wunsch sich nicht erfüllt hat. Ich denke, auch das ist etwas, womit man lernen muss, als Christ umzugehen. Oder ich habe sogar die Sorge, enttäuscht zu werden, wenn ich bete und dann sich nichts tut und deshalb lasse ich es gleich, um nicht enttäuscht zu werden. Oder ich weiß gar nicht richtig, wie ich beten soll, mir fällt da nichts ein. Da habe ich auch schon öfters gehört, dass mir Leute sagen, ich sitze in der Kirche und nach 2-3 Minuten weiß ich nicht mehr, was ich tun soll, dann gehe ich wieder.
0: Gerade fielen ja schon die Stichworte als Christ. Wir haben jetzt sehr generell darüber gesprochen, warum wir beten. Warum beten wir als Christen denn?
1: Ja, das ist ein richtiges Stichwort. Gebet ist halt nicht Gebet. Heute gibt es ja viele Formen. Buddhisten beten, Christen beten, Moslems beten. Da gibt es vielleicht einige Gemeinsamkeiten, aber auch ganz wichtige Unterschiede. Das Gebet, wie wir es als Christen verstehen, ist eben etwas ganz Besonderes, weil das außer den Engeln wirklich nur der Mensch kann. Dass wir mit Gott sprechen können, dass wir mit Gott kommunizieren können, also nicht nur irgendwie innerlich zur Ruhe kommen, uns mit uns selber beschäftigen, sondern es wirklich in einen Dialog mit Gott treten, das macht uns besonders. Auch wenn wir viele Ähnlichkeiten mit Tieren haben, aber das kann kein Tier. Also selbst der liebste Hund, der kann mit dem Schwanz wedeln, der kann freundlich sein, der kann sogar sehr hilfreich sein, ein Blindenhund oder so, aber beten kann er nicht. Man könnte sagen, das Gebet ist in gewisser Weise die priesterliche Berufung, die ist eigentlich die höchste Berufung des Menschen. Und deswegen ist es etwas Besonderes, sich damit zu beschäftigen und das zu entdecken. Und da hilft uns die Bibel, weil es da viele Zeugnisse von Menschen gibt, die in unterschiedlichen Lebensphasen gebetet haben. Da empfehle ich immer mal, dass man in das Buch der Psalmen schaut. Das ist ein ganz tiefgründiges Gebetbuch, wo Menschen in allen möglichen Lebenslagen sich an Gott wenden. Und gerade wenn man selber nicht weiß, wie soll ich beten, wie kann ich beten, dann findet man da sicher gute Anregungen und auch einen Psalm, der auf die eigene Situation gut passt. Aber natürlich für uns als Christen geht das noch weiter. Wir beten auch deswegen, weil Jesus das gemacht hat. Und er hat das nicht so gemacht, dass man gesagt hat, okay, wann ist er endlich fertig, sondern die Jünger haben ihn dabei beobachtet und waren so fasziniert davon, dass sie das auch können wollten. Dass, wenn sie gesagt haben, Herr, lehre uns beten, dann deshalb, weil sie es an Jesus gesehen haben und sagen, das brauche ich auch. Und ich denke, das ist die eigentlich die Grundhaltung, dass man rauskommt, das Gebet ist eine Pflicht, die ich einfach so machen muss, sondern es ist etwas Tolles, das möchte ich gerne in meinem Leben entdecken. Und als Christen sind wir nicht, damit gibt es da keine geheimen Tricks, sondern Jesus hat uns das gelehrt, das Vaterunser. Da hat er gesagt, das ist, wie wir beten sollen, da sind die wichtigsten Gebete zusammen, die wichtigsten Bitten zusammengefasst. Aber dann hat er uns grundsätzlich auch gesagt, bittet und euch wird gegeben. Und an anderer Stelle sagt er, ihr haltet nichts, weil ihr nicht bittet. Und nochmal an einer anderen Stelle fordert er ganz eindrücklich zum Gebet auf, wachet und betet, damit ihr nicht in Versuchung geratet. Also das ist so das große Panorama, was das christliche Gebet ausmacht. Ich möchte noch etwas hinzufügen, was, glaube ich, ganz wichtig ist. Das Gebet ist natürlich hilfreich. Wir beten natürlich, weil wir was hoffen, was zu bekommen. Aber es darf und soll kein Mittel zum Zweck sein. Es gibt interessante Studien, die zeigen, dass Menschen, die beten, ruhiger, gesünder, gelassener, fröhlicher sind. Aber natürlich darf das Gebet nicht verzweckt werden, dass ich sage, okay, ich möchte ruhig, gelassen, fröhlich, gesund sein, dann bete ich halt. Sondern beim Gebet geht es natürlich zuerst um Gott. Die Früchte sind eine natürlich willkommene Begleiterscheinung, aber da muss man aufpassen, dass man nicht sozusagen eigentlich nur die Früchte will und Gott eigentlich vor draußen lässt. Das kann ich mir ein bisschen so vergleichen, wenn ich einen Opa habe und wenn als Enkelkind komme ich dahin und immer wenn ich den Opa besuche, dann gibt er mir 10 Euro, dann ist das natürlich schön und kann man als Kind immer gut brauchen. Aber wenn ich mich frage, gehe ich jetzt zum Opa, weil es der Opa ist und weil am Opa was liegt oder nur, weil ich 10 Euro will, dann ist es die Frage, dass ich entdecken kann und entdecken muss, dass der Opa noch viel mehr wert ist als das, was er mir gibt. Und analog kann man sagen, im Gebet ist das auch so. Gott ist nicht nur einfach ein Geber von Gaben und das ist so wie ein Automat, um eigentlich zu bekommen, was ich möchte, sondern es geht um Gott selber. Und vielleicht auch ein bisschen tröstlich ist, zu wissen, im Gebet muss ich nichts leisten. Ja, es ist nicht wie eine Prüfung, die ich ablegen muss und dann kriege ich eine Note und wenn die gut genug ist, dann kriege ich was und wenn nicht, dann eben nicht, sondern ich darf einfach da sein. Ich muss Gott nicht mit tollen Gedanken oder tollen Liedern oder sonst was beeindrucken, sondern ich darf ihm begegnen, ich darf mich von ihm finden lassen, ich darf einfach da sein, mich lieben lassen. Und ich glaube, wenn man in diese Dimension vordringt, dann entdeckt man immer mehr, dass es eben nicht etwas ist, was ich neben vielen Sachen, die ich machen muss, auch noch zu erledigen habe, sondern es ist immer mehr eine Sehnsucht, eine Freude, ein Verlangen wird. Das heißt nicht immer, dass es ein emotionales Hoch ist. Manchmal, und so geht es mir auch als Priester, bete ich einfach deswegen, weil ich weiß, dass es richtig und wichtig ist, wie Essen und Schlafen und andere Dinge, die gehören zum Leben dazu, die helfen mir, das richtig zu leben.
2: Abend der Jugend hier bei Radio Horeb live für euch im Studio sind
0: Domagoj
2: und David. Und wir sprechen heute darüber, wie geht Beten eigentlich? Das gehört eigentlich so zum FF des Christseins, dass man betet. Aber wie genau? Worauf kommt es da an? Wie geht Gebet richtig? Wir sprechen jetzt hier gerade live mit Pater Martin Baranowski von den Legionären Christi. Er hat uns live zugeschaltet aus Alzgern. Das liegt in der Nähe vom großen Marienwallfahrtsort Altötting in Bayern. Pater Martin, du hast ja schon ein paar Vorteile genannt davon, wenn man betet, man wird gelassener, man kommt natürlich auch mit Gott ins Gespräch, mit dem Schöpfer der Welt. Aber Pater Martin, wozu braucht es denn jetzt genau das Gebet?
1: Ich denke, das Gebet ist, wie wir gesagt haben, ist nicht ein Feuerlöscher, sondern es führt mich in die Beziehung mit Gott hinein. Es lässt mich eben Gott immer mehr erkennen. Und gerade wenn ich vielleicht die Erfahrung mache oder auch irgendwie den Eindruck habe, das funktioniert nicht so richtig, dann kann das oft auch daran liegen, dass in uns sehr tief auch falsche Vorstellungen von Gott oder auch vom Gebet sich festgesetzt haben. Die Bibel selbst nennt einige davon, ihr sollt nicht plappern wie die Heiden. Es geht nicht darum, viele Worte zu machen oder eben Gott zuzutexten. Ja? Und Gebet ist natürlich auch nicht eine Magie, um Gott zu kontrollieren und in meinen Dienst zu nehmen. Also wenn ich so den richtigen Zauberspruch sage, dann tut sich das. Und dahinter sind so manchmal dann eben falsche Gottesbilder, die sich da einschleichen könnten, so nach dem Motto, Gott ist ein bisschen älterer Herr, ein bisschen vergesslich und wenn ich ihn nicht erinnere, was ich brauche, dann vergisst das am Ende. Oder, dass ich eigentlich Gott überzeugen muss, mir zu helfen. Er ist eigentlich nicht so willig, möchte mir es eigentlich nicht, aber wenn ich ihn jetzt lieb bitte oder vielleicht sogar nerve, dann überlegt er sich nochmal. Ja, so ein bisschen wie Kinder, die was wollen und die Eltern sagen nein, aber wenn sie dann lang genug dranbleiben, dann kriegen sie es vielleicht doch. Und da ist eben wichtig, das wäre natürlich ein schräges Gottesbild, sowohl der alte, vergessliche als auch der geizige. Gott, das ist vielleicht eine ganz große Hilfe, Gott braucht mein Gebet nicht. Das Gebet ist nicht für Gott da. Gott wird nicht insolvent oder depressiv, wenn ich nicht bete, sondern das Gebet ist für mich da. Mir fehlt etwas, wenn ich nicht bete. Und deswegen führt uns eigentlich das Gebet, und das ist, glaube ich, der Kern, zu einem richtigen Bild von Gott, zu einer Freundschaft mit Gott, wo wir merken, Gebet ist letztlich keine Technik, die ich erlerne, wie Autofahren oder Schreibmaschine schreiben, oder Computertasten. Gebet ist eine Sprache der Liebe. Und deswegen führt sie mich ein in eine persönliche Beziehung zu Gott, die mich erhebt und beschenkt. Manchmal fragen mich junge Leute, wie kann ich mich gut auf eine Ehe vorbereiten oder auf eine Beziehung, eine gelingende Beziehung? Und da sage ich immer, die beste Vorbereitung ist, lerne zu beten. Wenn wir im Gebet Beziehung lernen, eben nicht nur mein eigenes Ding durchdrücken, sondern wirklich hören zu werden, empfangen zu werden, auf den anderen eingehen zu können, Geduld zu haben, auch wenn es nicht so kommt, wie ich möchte, das ist auch dann die Grundlage für eine gute, für eine gelingende Beziehung. Letztlich geht es eben darum, nicht, dass ich Gott in meinen Dienst stelle, damit er tut, was ich will, sondern dass ich mich in Gottes Dienst stelle und dass ich ehrlich beten kann, sein Wille soll geschehen. Also eben nicht Gott manipulieren, sondern mich bereit machen, seine Gaben zu empfangen. Und das ist eben oft, wenn ich mich frage, ja, warum kriege ich das nicht? Das liegt nicht an Gott, sondern es liegt vielleicht an mir, weil mein Herz, mein Leben noch nicht bereit ist, die Gabe, die Gott mir geben möchte, auch wirklich anzunehmen. Und um aus dem bisschen aus den Gaben rauszukommen, also wir dürfen bitten, aber das ist nicht das Einzige beim Gebet. Noch viel tiefer geht es darum, beim Gebet wirklich Jesus kennenzulernen, ihn von innen her zu verstehen und dann auch nachahmen zu können. Und gerade wenn wir merken, dass das nicht automatisch geht, dass mir da manchmal die Motivation, dass mir die Kraft fehlt, dass das nicht nur mit ein bisschen guten Willen getan ist, dann spüren wir, dass wir das Gebet brauchen, um dort dem Herrn wirklich zu begegnen und von ihm die Motivation und die Kraft zu erhalten.
0: Da steckt ja jetzt schon ganz viel Information und auch ein bisschen Richtungs- und Wegweisung drin, Pater Martin. Eine Frage, die man vielleicht nicht absolut beantworten kann, die uns als Christen natürlich aber brennend interessiert. Wie wird Gebet denn erfüllend und vor allem sinnvoll?
1: Ja, ich würde sagen, unerfüllend ist es dann, wenn ich es falsch mache. Und da sehen wir eben, wir haben ja ein bisschen die Dinge gesehen, wenn ein falsches Gottesbild oder auch eine falsche Gebetsform dahinter steht, dann wird es nicht erfüllen. Und letztlich glaube ich, man muss Gebet auch erlernen. Also das ist nicht einfach, jetzt habe ich den Trick und jetzt mache ich das. Das ist ein Weg, den man gehen muss. Ich würde das mit einer Sprache vergleichen. Wenn ich eine neue Fremdsprache lerne oder in ein Land gehe, wo ich die Sprache nicht spreche, dann erscheint mir am Anfang alles irgendwie komisch und unverständlich. Und je mehr ich diese Sprache kennenlerne, desto mehr begreife ich vielleicht mal ein Wort, dann vielleicht sogar einen Satz, dann einen Zusammenhang und irgendwann verstehe ich schon den roten Faden. Und mir scheint das im Gebet, dass so ziemlich ähnlich ist. Am Anfang kommt einem das alles irgendwie strange vor und was ist das und wie funktioniert das? Und man muss sich darauf einlassen, man muss das ein bisschen aushalten. Und wie ich mir dann vielleicht für eine Sprache auch einen Lehrer suche, der mich ein bisschen einführt, der mir zeigt, wie das geht, so gibt es auch im Gebet die Hilfe eines geistlichen Begleiters, der einem da den Weg weisen kann, da also auch nicht erwarten, dass immer alles sofort funktioniert. Und dann vielleicht auch eine Herausforderung, damit Gebet wirklich erfüllend sein kann, dazu braucht es die Stille. Und das ist meine Erfahrung auch, die ist heutzutage besonders schwer, weil wir ständig, so geht es mir auch, das Handy summt und dann ist da wieder eine Nachricht und da wieder eine Ablenkung und alles Mögliche. Die Stille auszuhalten, zu lernen, auch in die Stille zu kommen, sich dafür feste und geeignete Zeiten zu suchen, das ist heute sicher nicht so einfach, aber sicher sehr wichtig, um dann ins Gebet hineinzukommen. Und dann würde ich sagen, ist es auch sehr hilfreich, damit Gebet wirklich erfüllend sein kann, dass es eben die Vielfalt ausgeschöpft wird, die im Gebet drin steckt. Manchmal kann das Gebet langweilig sein, wenn ich sehr einseitig bete. Also zum Beispiel, wenn ich nur die gleiche Liste von Bitten habe, die ich mir wünsche, dann wird das sehr schnell langweilig, weil ich die dann auswendig kann und irgendwann langweilen sie mich selber. Da ist es wichtig zu prüfen, was ist jetzt im Augenblick dran und welche Bereiche kann ich da noch mehr entdecken. In dieser Sendung werden ja ein paar Gebete schon vorgestellt, aber ich möchte so ein bisschen als Perspektive aufzeichnen, wie vielfältig Gebet sein kann. Da kann es Bitten geben, Fürbitten, da kann es aber auch Dank geben, da kann es das Lob Gottes geben, den Lobpreis, die Anbetung, die geistliche Lesung. Es kann auch ein Opfer, was mir schwerfällt, kann zu einem Gebet werden. Es kann die Erforschung meines Lebens oder eines bestimmten Bereiches sein. Es kann die Betrachtung eines Geheimnisses Christi oder eben auch einer Bibelstelle sein. Die Liturgie ist ein großes Feld des Gebetes. Oder dann auch feste Gebete, Gebetstexte, gerade wenn ich merke, dass mein Herz leer ist.
2: Also Pater Martin, eine ganz große Fülle, genau. Wir sprechen hier in der Sendung nochmal, gehen auf ein paar dieser Themen, die du schon angesprochen hast, ein bisschen ein. Alles könnte dich nicht ganz erschöpfen, aber zumindest mal anzureißen. Wie sind verschiedene Formen? Wie geht Beten Abend der Jugend hier bei Radio Horeb? Pater Martin, wir wollen dich aber jetzt nicht gehen lassen, ohne noch deinen priesterlichen Segen für uns empfangen zu haben auf diesem Weg zu betenden Menschen, zu betenden Christen.
1: Sehr gerne. Wenn ich am Ende noch vielleicht eine persönliche Erfahrung einfügen darf, die vielleicht auch hilfreich sein kann, wie gehe ich damit um, wenn ich enttäuscht werde? Einfach eine ganz kurze Erfahrung, die ich selber gemacht habe. Ich war auf dem Weg zum Zug und hatte es sehr eilig, bin zu spät losgefahren und wie das so ist, dann sind alle Ampeln rot. Und dann habe ich Gott gebeten, lieber Gott, mach, dass ich jetzt da schnell ankomme, dass ich pünktlich ankomme, hilf mir da jetzt schnell durchzukommen. Kaum hatte ich das Gebet fertig, kommt ein Auto vor mir, was ich als Schnecke bezeichnen würde. Das sind die Fahrer, die extra langsam fahren. Wenn es 50 ist, dann fahren sie 30. Wenn es 100 ist, dann fahren sie 70. Und dann sage ich, um Gottes Willen, ausgerechnet das noch. Und habe gedacht, lieber Gott, das ist irgendwie ganz schief gelaufen. Aber dann ich konnte nicht überholen, musste die Zeit lang verfolgen. Und dann sind wir um eine Straße, um eine Ecke gefahren und da war eine Polizeikontrolle und die haben alle rausgeholt, die zu schnell waren. Und da ist mir ein bisschen wie Schuppen vom Augen gefallen, wenn mir Gott nicht diese Schnecke geschickt hätte, dann wäre ich wahrscheinlich auch rausgezogen worden und das hätte mir dann bestimmt dazu geführt, dass ich den Zug verpasst hätte. So habe ich ihn dann gerade bekommen. Das ist natürlich ein sehr banales Beispiel. Das echte Leben ist natürlich komplexer, vielfältiger, manchmal auch viel dramatischer. Aber ich würde einfach den Mut geben, auch wenn du mal nicht erhört wirst, das heißt nicht, dass dein Gebet sinnlos war, dass das vergeblich war, dass Gott dich nicht mag oder dich nicht hört, sondern manchmal hat er einen anderen Plan, der vielleicht besser ist, als was du dir vorgestellt hast. Und dass wir diesen Weg immer wieder wagen, dieses Abenteuer, gerne dazu jetzt auch mein priesterlicher Segen. Der Herr sei mit euch.
2: Und mit deinem Geiste.
1: Durch die Ausbreitung meiner priesterlichen Hände und durch Anrufung der allerseligsten Jungfrau Maria, euer Namenspatrone und aller Engel und Heiligen, segne und behüte euch der allmächtige Gott, der Vater, der Sohn und der Heilige Geist.
2: Amen. Abend der Jugend hier bei Radio Horeb. Pater Martin Baranowski war das live hier zugeschaltet aus Alzgern in der Nähe von diesem großen Marienwallfahrtsort Altötting. Wie geht beten? Darum geht es hier heute Abend. Und unser Kollege Florian Breker hat sich dafür mal eine App angeschaut, die euch dabei helfen kann.
3: Einfach beten. So heißt die App der Jesuiten in Zentraleuropa, die euch im Beten helfen kann. Die App findet ihr in eurem App Store unter dem Titel Einfach beten. Wenn ihr sie dann runtergeladen und gestartet habt, kommt ihr auf die Startseite. Dort seht ihr zuerst den aktuellen Tag und einen Impuls, um was es heute geht. Jetzt könnt ihr einfach auf den Tag tippen und kommt dann zum aktuellen Impuls. Die Impulse sind ungefähr 15 Minuten lang und hochwertig aufbereitet. Neben Musik und der Tageslesung werden euch Auslegungen und Impulse passend zur Bibelstelle gegeben. Aber hören wir doch kurz mal in den Anfang rein.
4: Heute ist Montag, der 16. Juni. Verbunden mit den Menschen, die einfach beten, beginne ich mein Gebet im Namen des Vaters und des Sohnes und des Heiligen Geistes.
3: Unter dem Tagesimpuls findet ihr weitere Impulse, wie ihr im Alltag beten könnt und auch einen Beichtspiegel für die nächste Beichte. Wenn ihr dann weiter runterscrollt, gibt es einen Bereich, wo ihr euch mit dem Papst und der Welt im gemeinsamen Gebet vereinen könnt. Auch hier haben wir wieder hochwertige Audiodateien mit Gebet, Musik und Impuls. Und ganz zum Schluss findet ihr noch den Abschnitt Beten lernen und vertiefen mit praktischen Tipps, wie man das Beten erlernen kann. Mein Fazit: Mich überzeugt die App durch ihren klaren Aufbau und das schlichte Design. Ich empfehle allen, die im Gebet wachsen wollen, aber noch nicht so ganz wissen wie, sich die App einfach Beten mal anzuschauen. Es kann ein guter Impuls am Morgen beim Aufstehen oder am Abend vor dem Schlafengehen sein. Aber auch die von euch, die regelmäßig beten, sollten sich die App mal anschauen und testen. Die 15-minütigen Gebetsimpulse kann man leicht in seinen Alltag einbauen und auch zwischendurch mal eine Gebetspause machen und einfach beten.
2: Danke, Florian. Du hast uns hier die App Einfach Beten vorgestellt, eine App der Jesuiten, die dir helfen kann, ins Gebet zu finden. Darum geht es ja nämlich auch heute am Abend der Jugend. Wie geht Beten? Und hier gleich sprechen wir über eine ganz besondere, eine eigentlich klassische katholische Form des Betens, nämlich den Rosenkranz, was dahinter eigentlich steckt und warum der Rosenkranz mehr ist, ist einfach nur ein langweiliges Aufsagen von ganz vielen Ave Marias hintereinander. Darüber sprechen wir gleich mit Pater Daniel Schremp von der Gemeinschaft Communio Sanctorum hier am Abend der Jugend bei Radio Horeb. Und jetzt erstmal für euch Timo Langner und Veronika Lohmer mit Gott ist gut.

0: Gott ist gut von Timo Langner und Veronika Lohmer hier am Abend der Jugend bei Radio Horeb. Wie geht Beten? Darüber sprechen wir hier heute. Jetzt ist hier live und zugeschaltet aus Kibeho, einem Marienerscheinungsort in Afrika, in Zentralafrika, in Ruanda, der einzige Marienerscheinungsort in Afrika, Pater Daniel Schremp von der Gemeinschaft Communio Sanctorum. Hallo Pater Daniel.
1: Grüß dich, schön, dass ich mit dabei sein darf. Trotz der großen Entfernung.
0: Ja, Pater Daniel, du bist 32 Jahre alt, dort in Kibeho. Was ist das eigentlich für ein Orden, für eine Gemeinschaft, Communio Sanctorum, zu der du gehörst?
1: Ja, es ist eine ganz kleine Gemeinschaft. Die Wurzeln liegen in Deutschland. Ein deutscher Priester und ein spanischer Priester haben in Deutschland in den 70er und 80er Jahren Jugendgruppen betreut, haben dann aber den Ruf verspürt, nach Südamerika in die Mission zu gehen und sind dann in Ecuador gelandet. Und dort ist heute der Hauptsitz der Gemeinschaft, auch die meisten unserer Projekte. Aber dadurch, dass Deutschland mittlerweile mehr ein Missionsland ist wie Ecuador, darf ich auch immer wieder nach Deutschland kommen und dort tätig sein. Wir haben noch kein festes Haus, aber wir sind immer wieder in der Diözese Freiburg unterwegs.
0: Pater Daniel, was ist denn für dich persönlich eigentlich das Besondere am Rosenkranz? Darüber sprechen wir jetzt hier mit dir, über das Rosenkranzgebet.
1: Ja, also ich bin mit dem Rosenkranz groß geworden, habe das zu Hause in der Familie gelernt und in meiner Heimatpfarrei. Da ist oft vor der Heiligen Messe auch der Rosenkranz gebetet worden. Und dann waren wir schon früher da, meine Familie und ich, und haben manchmal den Rosenkranz mitgebetet. Aber ich hatte dann so meine Zeit, wo ich weg war vom Glauben, wie es, denke ich, vielen jungen Menschen heute geht. Während der Schulzeit möchte man dann doch eher das machen, was die anderen machen. Und ich habe dann eine Ausbildung als Industriekaufmann gemacht. Und dann war plötzlich die Beziehung zu Gott nicht mehr so wichtig. Aber dann habe ich eine Wallfahrt nach Medjugorje mitgemacht, 2014. Und ich werde nie vergessen, wie die Reiseleiterin auf der Rückfahrt gesagt hat, wer noch nicht jeden Tag den Rosenkranz betet, der möge jetzt bitte damit anfangen. Und das war für mich so der Startschuss, weil ich irgendwie gemerkt habe, das Wort, das ist jetzt für mich. Und ich habe dann wirklich angefangen, jeden Tag den Rosenkranz zu beten seit dieser Reise. Und die meisten wichtigen Dinge, die mich dann letztlich zur Berufung zum Priestertum geführt haben, die haben da begonnen, ab diesem Moment, wo ich angefangen habe, den Rosenkranz zu beten. Und deshalb freue ich mich, dass ich heute mit euch darüber sprechen darf, weil es für mich so der Berufungsbeschleuniger war, wenn ich diesen Ausdruck benutzen darf.
2: Pater Daniel, warum sollte ich denn als Christ den Rosenkranz beten, beziehungsweise sollte ich das überhaupt?
1: Ich denke, der Rosenkranz ist deshalb so ein wichtiges Gebet und auch deshalb von so vielen Heiligen und auch von der Lehrautorität der Kirche immer wieder empfohlen worden, weil es so eine Sammlung all dessen ist, was das christliche Gebet ausmacht. Pater Martin hat uns hier schon schön einige Elemente erklärt. Das ist zunächst einmal natürlich das Vaterunser. Das ist das einzige Gebet, das Jesus uns wörtlich mitgegeben hat. Und es ist klar, dass dieses Gebet zum Christsein dazugehört. Und es bildet auch die Struktur oder das Gerüst vom Rosenkranz. Vor jedem Gesetz beginnen wir mit dem Vaterunser. Dann ist der Rosenkranz aber natürlich nicht nur das Vaterunser, er ist auch Bekenntnis, denn das erste Gebet des Rosenkranzes ist immer das Glaubensbekenntnis, das ja eine Zusammenfassung der wichtigsten Punkte ist, die unseren Glauben ausmachen. Dann ist der Rosenkranz auch Dankgebet, Lobpreis Gottes, besonders im Ehreseit dem Vater, das wir am Ende von jedem Gesetz beten. Aber er ist auch Betrachtung, weil was machen wir, wenn wir den Rosenkranz beten? Wir schauen auf die wichtigsten Stationen im Leben Jesu. Und auch das hat Pater Martin vorher schon gesagt. Der Kern des Gebetes ist eigentlich, Jesus besser kennenzulernen, ihn tiefer zu verstehen und das, was er für uns getan hat, in unserem Leben wirksam werden zu lassen. Und das tun wir, wenn wir auf sein Leben schauen, wenn wir die einzelnen Stationen, die Gesetze des Rosenkranzes betrachten. Und wir tun das mit seiner Mutter, mit Maria, denn sie war bei den meisten Ereignissen, die wir da betrachten, mit dabei. Und sie kann uns helfen, in diese Geheimnisse tiefer einzutauchen. Und so fasst der Rosenkranz ganz viel zusammen, was christliches Gebet ausmacht. Und deshalb, glaube ich, ist er besonders wichtig.
0: Abend der Jugend hier bei Radio Horeb. Live für euch im Studio München sind
2: Domagoj
0: und David. Und wir sprechen hier mit Pater Daniel Schremp. Er ist aktuell in Kibeo, in dem Marienwallfahrtsort, dort im Radio Maria Studio. Das Radio Maria gehört hier zu dieser großen Weltfamilie, zu der auch Radio Horeb gehört. Wir sprechen über den Rosenkranz, denn heute geht es darum, wie bete ich überhaupt, wie geht Beten? Und Rosenkranz, einer der ganz groß klassischen katholischen Gebetsformen. Pater Daniel, häufig kommt so der Einwand beim Rosenkranzgebet. Jesus hat ja gesagt, ihr sollt nicht plappern wie die Heiden. Warum sind denn da so viele Wiederholungen beim Rosenkranz trotzdem?
1: Ja, das ist wichtig, dass wir gut verstehen, was Jesus mit diesem Satz meint. Ihr sollt nicht plappern wie die Heiden. Was haben die Heiden gemacht? Die haben versucht, ihr Gebet in besonders feierliche Worte zu kleiden, weil sie gemeint haben, die Götter erhören sie nur, wenn sie besonders ansprechende Titel für die Götter auch verwenden. Aber was wir beim Rosenkranz tun, ist, wir wiederholen ja das, was Jesus selber uns beigebracht hat, im Vaterunser, und wir wiederholen das, was Gott selber zu Maria gesagt hat, durch den Erzengel Gabriel, und wir tun das, was Jesus uns vom Kreuz aus aufgetragen hat. Wir schauen auf seine Mutter. Siehe deine Mutter. Das war eines der letzten Worte, das Jesus gesagt hat. Und Wiederholung, das ist für uns Menschen einfach wichtig. Manche Dinge prägen sich uns erst dann richtig ein, wenn wir sie häufig wiederholen. Und wir glauben als Christen, dass gerade diese wichtigen Grundgebete, das Glaubensbekenntnis, das Vaterunser, das Gegrüßet seist du Maria, dass sie so eine Tiefe haben, dass sie auch nach tausendfachem Beten immer noch nicht ganz ausgeschöpft sind. Das ist der eine Grund, warum wir das Gebet während dem die Grundgebete während dem Rosenkranz so häufig wiederholen. Der andere ist, dass es letztlich beim Rosenkranz nicht darum geht, dass wir uns auf jedes einzelne Wort, dass wir beten, konzentrieren, sondern wir sollen in die Betrachtung hineinkommen. Wir sollen schauen auf diese Stationen des Lebens Jesu, die die Gesetze vom Rosenkranz ausmachen. Und meiner Erfahrung nach werden die Worte des Gegrüßet seist du Maria, des Vaterunser, des Glaubensbekenntnis da dann irgendwann nur noch zu Schienen, die praktisch verhindern, dass wir mit den Gedanken nach rechts und links zu weit abkommen, aber dass der eigentliche Fokus auf Jesus ist, auf das, was er für uns getan hat, und dass wir das besser verstehen und mit unserem eigenen Leben in Verbindung bringen. Und vielleicht noch ein letzter Grund, warum wir diese Grundgebete so oft wiederholen. Natürlich sind Stoßgebete eine sehr gute Sache, empfehle ich auch immer, diese kurzen kleinen Gebete im Tagesablauf. Aber es ist auch wichtig, dass wir uns manchmal ganz bewusst Zeit nehmen für Gott und dass wir nicht nur mal ein paar Momente oder ein paar Minuten uns ganz auf ihn konzentrieren, sondern auch einmal länger. Und das ist eine Erfahrung, die ich gemacht habe während dem Rosenkranzbeten. Wenn man den gut und andächtig betet, da braucht man 15 bis 20 Minuten, manchmal sogar noch länger. Und es kann einen besonders heilsamen Effekt haben, auch mal diese längere Zeit bei Gott zu sein und versuchen, den Blick auf ihn zu richten.
0: Jetzt hast du schon gesagt, Betrachtung, darum geht's vor allem hier beim Rosenkranzgebet. Wir sprechen hier heute am Abend der Jugend darüber, wie geht Beten eigentlich. Aber Pater Daniel, ich kann es manchmal vielleicht ein bisschen schwierig vorstellen, wie das dann wirklich ganz konkret aussieht. Kannst du vielleicht mal so ein Beispiel geben? Wie sieht denn so eine Betrachtung dann aus beim Rosenkranzgebet? Wie kann ich mir sowas vorstellen, ganz konkret?
1: Ich glaube, das sind zwei Dinge wichtig. Das erste ist, dass wir überhaupt verstehen, was beim Geheimnis, das wir gerade betrachten, was da überhaupt passiert ist. Also wenn wir beten, den du, Jungfrau, zu Bethlehem geboren hast, da steckt ja unglaublich viel drin, wenn wir wissen, was die Schrift über dieses Ereignis sagt. Und so ist der Rosenkranz auch immer wieder eine Erinnerung daran, sich in die Schrift zu vertiefen. Denn dort lesen wir von den Ereignissen, die wir im Rosenkranz betrachten. Und wenn ich dann weiß, ja, das sind die Hirten auf der einen Seite, die von den Engeln die Botschaft erhalten, dass der Messias geboren wurde. Dann sind da die Weisen, die aus dem Osten kommen und die ihre Geschenke bringen. Dann ist da die Notwendigkeit, dass die heilige Familie nach Ägypten fliehen muss, weil Herodes das Kind umbringen will. Da kommen nur in diesem einen Gesetz so viele Elemente zusammen, die ich aber nur dann kennen kann, wenn ich eben auch mit der Schrift vertraut bin. Und so ist Rosenkranzbeten immer auch wieder die Einladung, sich in die Schrift zu vertiefen. Und gerade dann, wenn man neu ist beim Rosenkranzgebet, empfehle ich immer, sich Betrachtungshilfen zu nehmen, wo auch wirklich die Bibelstellen, die zum jeweiligen Geheimnis gehören, auch mitgenannt werden. Das ist das eine, was uns helfen kann, dass wir in die Betrachtung kommen. Das andere ist, eine Verbindung herzustellen zwischen dem, was wir da im Leben Jesu sehen, und zu dem, was unseren Alltag ausmacht. Ein ganz einfaches Beispiel. Ich als Priester habe natürlich die Aufgabe, die alten und die kranken Menschen zu besuchen. Und wenn wir im zweiten freudenreichen Gesetz beten, den du Jungfrau zu Elisabeth getragen hast, da ist das für mich dann immer eine Motivation, für diese Besuche zu beten, die ich da mache, dass ich fähig werde, so wie Maria Jesus zu Elisabeth gebracht hat, dass ich so auch Jesus zu den Kranken, zu den alten Menschen bringen kann, die ihn besonders nötig haben. Oder ein anderes Beispiel, wenn wir im vierten schmerzhaften Gesetz beten, der für uns das schwere Kreuz getragen hat. Ich hatte da mal ein Erlebnis. Ich habe in einer Kirche auf die Kreuzwegstationen geschaut und hatte irgendwie so ganz innerlich den Eindruck, dass Jesus sagt, komm und folge mir nach. Und das ist mir so bewusst geworden, ja, Jesus erlädt uns ein, das Kreuz mit ihm zu tragen, mit Blick auf die Auferstehung natürlich, hin zur Auferstehung. Und dann bete ich gerne im vierten schmerzhaften Geheimnis dann, dass Gott noch viele weitere Menschen beruft und dass so die Kirche fruchtbar wird.
2: Welche Formen der Betrachtung gibt es denn, beziehungsweise stehen uns zur Verfügung, und gibt es denn eine richtige Art zu betrachten?
1: Ich glaube, so wirklich viel falsch machen kann man da eigentlich nicht. Wenn man versucht, das Herz auf Jesus auszurichten, dann kann da ganz viel passieren. Und wenn ich auf die Heiligen schaue und wenn ich auf die vielen Menschen schaue, mit denen ich über das Gebet spreche, dann bin ich immer wieder fasziniert davon, wie unterschiedlich manchmal die Wege sind, wie Gott die Menschen anspricht und wie er sie zum Gebet einlädt. Es gibt ja diese schöne Stelle im 8. Kapitel vom Römerbrief, wo Paulus sagt, wir wissen ja nicht, worum wir in rechter Weise beten sollen. Der Geist selber tritt für uns ein und tritt für uns ein bei Gott. Und eine Form ist eben die, dass wir, wenn wir auf Jesus schauen, da diese Verbindung herstellen zu unserem eigenen Leben und um das, was wir bitten, um was wir bitten sollen. Das ist eine Form, wie die Betrachtung aussehen kann. Das andere ist, dass ich eben tiefer verstehe, was bedeutet das eigentlich, dass Jesus für mich mit Dornen gekrönt worden ist, dass er für mich auferstanden ist, dass er mir den Heiligen Geist gesandt hat, dass diese Dinge dann nicht einfach nur Theorie bleiben, sondern dass ich plötzlich spüre und mir bewusst wird, hey, das hat was ganz Konkretes mit meinem Leben zu tun auch, diese Stationen, die ich da betrachte. Das kann eine Frucht von diesem kontemplativen Gebet des Rosenkranzes sein. Und vielleicht noch eine Form ist, dass ich dann auch spüre, wie diese Betrachtung des Lebens Jesu mich selber verwandelt. Wie ich plötzlich merke, ich schaffe es, dass ich zum Beispiel in gewissen Situationen geduldiger bleibe, ruhiger bleibe. Auch da hat Pater Martin schon schön diese Früchte des Gebetes angesprochen. Und da ist der Rosenkranz und die Betrachtung auch prädestiniert dafür, weil wenn wir auf Jesus schauen, wie er sich in den verschiedenen Momenten seines Lebens verhalten hat, dann bekommen wir durch die Betrachtung auch die Kraft, ihn besser nachzuahmen.
0: Abend der Jugend hier live aus dem Studio in München. Wir sprechen hier mit Pater Daniel Schremp von der Gemeinschaft Communio Sanctorum. Pater Daniel ist uns live zugeschaltet aus dem Marienerscheinungsort Kibeo in Ruanda in Afrika. Wir sprechen darüber, wie geht Beten eigentlich, und jetzt gerade ganz besonders über den Rosenkranz als eine ganz konkrete, ganz spezielle Form des Gebets. Pater Daniel, also beim Rosenkranzgebet betrachten, darüber nachdenken, betend nachdenken darüber, über die einzelnen Aspekte. Beim Rosenkranz hat man ja immer diese 5 Gesetze, wo man immer ein bestimmtes Thema, eine bestimmte Stelle aus dem Leben Jesu betrachtet, in 10 Ave Maria. Ich stelle mir das aber manchmal doch auch ganz schön kompliziert vor. Das ist auch schon eine ganz schöne Denkleistung fast, die man da tun muss. Oder wenn man einmal eben dieses Ave Maria, das gegrüßet sei, Maria betet, dann abzählen muss, bin ich bei wie vielen bin ich, sind schon 10 um, und dann gleichzeitig aber darüber nachdenkt, was jetzt in diesem Geheimnis, in diesem Aspekt von Jesu Leben, was man da betrachtet, in diesem einen Gesetz, also ganz schön viel, was da zusammenkommt. Beten, zählen, nachdenken, ist das nicht vielleicht auch fast anstrengend? Oder wie gehe ich da am besten mit um?
1: Ich glaube, das ist so ein bisschen wie Autofahren lernen. Wenn man anfängt, in die Fahrschule zu gehen, dann ist das ja auch wahnsinnig viel. Man soll in den Spiegel schauen, man soll die Pedale richtig benutzen, man soll richtig schalten. Man muss gleichzeitig natürlich auch auf die Schilder achten. Aber je öfter man es macht, desto mehr werden Teile davon zum Automatismus, der abläuft, ohne dass wir groß darüber nachdenken müssen. Und das ist ja auch das Schöne am Rosenkranz, dass wir da über eine längere Zeit wachsen dürfen. So habe ich das auch erlebt. Am Anfang habe ich mich sehr noch auf die einzelnen Worte konzentriert von den Gebeten. Und je häufiger ich den Rosenkranz dann gebetet habe, desto mehr ist es übergeflossen in diese Betrachtung des Lebens Jesu, in das fürbittende Gebet für Menschen, die etwas mit dem Geheimnis zu tun haben, um das es geht. Also da will ich jeden ermutigen, sich nicht abschrecken zu lassen, sondern da vielleicht eben an die Fahrschulzeit zurückzudenken, wo am Anfang noch alles sehr überfordert war, man sich auf vieles ganz bewusst konzentrieren musste, aber dann nach und nach das in eine Routine übergegangen ist. Und im Letzten, das ist auch wichtig, ist Gebet ja immer Geschenk. Natürlich will Gott, dass wir einen Willensakt setzen, dass wir ihm zeigen, ich möchte bei dir sein, ich möchte dich tiefer kennenlernen, aber im Letzten ist jedes gute Gebet auch immer ein Geschenk, das wir empfangen. Und wie die Stelle zeigt, die ich von Paulus schon zitiert habe, dürfen wir uns da auch immer wieder vom Geist inspirieren lassen, dass er unser Gebet lenken möge.
2: Montagabend heißt Abend der Jugend bei Radio Horeb im Studio München.
0: David
2: und Domagoj. Wir sprechen mit Pater Daniel. Pater Daniel, eine Frage, die sich mir den ganzen Abend aufdrängt. Was bedeutet es denn konkret, beim Rosenkranz mit Maria auf Jesus zu schauen?
1: Ja, das beschreibt der Schweizer Theologe Hans-Urs von Balthasar sehr schön. Er sagt, unser Blick auf Jesus, der ist immer ein bisschen getrübt, weil wir halt sündige Menschen sind und weil uns vieles ablenkt, vieles gefangen hält von dieser ganz innigen Beziehung mit Jesus. Und da macht uns der Herr dieses Geschenk, dass er uns seine Mutter an die Hand gibt, vom Kreuz herab. Und Maria, sie gibt uns sozusagen ihre Augen, die ganz ungetrübt sind, die natürlich auch immer ganz nah mit dabei waren bei den Geheimnissen, die wir im Rosenkranz betrachten. Und sie hilft uns, dass wir da klarer sehen, dass wir besser verstehen, was ihr Sohn mit dem Wort meinte, was er mit dieser Handlung ausdrücken möchte. Und sie ist die große Helferin, Jesus tiefer zu verstehen. Und was immer so beim Rosenkranz auch mitschwingt, ist das Wort, das Maria bei der Hochzeit zu Kana gesagt hat, was er euch sagt, das tut.
0: Und da passt ja auch, also was mir jetzt gerade eingefallen ist, auch Maria bewahrte es in ihrem Herzen, was ja immer wieder auch in der Bibel steht, bei einigen ganz elementaren Stellen. Das ist ja auch irgendwie dieses Rosenkranz.
1: Und das ist sehr schön, dass du das ansprichst. Ja, sehr schön, dass du das ansprichst. Da habe ich jetzt gerade gar nicht dran gedacht. Ja, das kommt zweimal vor im Lukas-Evangelium, dass es heißt, Maria bewahrte alles, was geschehen war, in ihrem Herzen und dachte darüber nach. Das erste Mal ist, nachdem die Hirten zur Krippe gekommen sind und das Kind verehrt haben. Und das zweite Mal ist, nachdem Maria und Josef Jesus nach 3 Tagen wiedergefunden haben im Tempel von Jerusalem. Und da heißt es auch, Maria bewahrte alles, was geschehen war in ihrem Herzen. Und ich finde das deshalb so schön mit den beiden Stellen, weil das eine ist ein total freudiges Ereignis. Der Erlöser der Welt wird geboren. Die Hirten kommen und bekennen ihn als den Heiland, den verheißenen Erlöser. Und das zweite ist aber ein ganz schweres Erlebnis, diese 3-tägige Suche, das muss man wirklich auch mal durchbetrachten, was das Maria und Josef gekostet hat, 3 Tage nicht zu wissen, wo Jesus ist. Aber auch da heißt es eben, dass Maria es in ihrem Herzen bewahrte. Und so, denke ich, hilft uns der Rosenkranz auch dabei, sowohl mit den positiven Erlebnissen, die uns begegnen, als auch mit dem Schweren umzugehen und das zu Gott hinzubringen.
0: Pater Daniel, wir haben ja schon so einiges über den Rosenkranz erfahren, über die Betrachtung, dieses betende Nachdenken beim Rosenkranz ganz konkret über das Leben Jesu. Aber ich glaube, wir müssen uns noch einmal ein bisschen durch dieses Dickicht schlagen. Du hast mal wieder auch erwähnt, es gibt den schmerzhaften Rosenkranz, den freudenreichen Rosenkranz, ganz viele verschiedene Formen. Vielleicht einmal als Überblick, dass eben einmal klar ist, was gibt es denn so für Formen beim Rosenkranz? Welche verschiedenen Rosenkränze gibt es so alles in der katholischen Kirche?
1: Genau. Es gab lange Zeit drei Gruppen von Gesetzen, die freudenreichen, die schmerzhaften und die glorreichen. Dann hat sich aber mehr und mehr etabliert, auch die lichtreichen Geheimnisse zu beten, weil man hat gemerkt, okay, in den freudenreichen Geheimnissen, da betrachten wir die Anfänge des Lebens Jesu, im schmerzhaften sein Leiden und im glorreichen dann seine Verherrlichung. Aber da fehlt doch irgendwie noch was dazwischen. Und Johannes Paul II. Hat dann während seiner Amtszeit als Papst, der heilige Johannes Paul II., hat dann auch die lichtreichen Geheimnisse offiziell approbiert und hat auch ein Schreiben dazu veröffentlicht und die Gläubigen auch ermutigt, auch die lichtreichen Geheimnisse zu beten. Das sind so die vier offiziellen Rosenkränze, aber es gibt noch viele andere, die man natürlich auch beten darf. Eine Form des Rosenkranzes, die mir auch sehr wichtig geworden ist auf meinem Berufungsweg und auch jetzt als Priester, das ist der Barmherzigkeitsrosenkranz, den Gott der heiligen Schwester Faustina in Polen offenbart hat im letzten Jahrhundert. Den betet ihr ja auch oft auf Radio Horeb.
0: Genau, regelmäßig um 15 Uhr.
1: Den möchte ich den Zuhörern auch ganz besonders ans... Ja, sehr gut. Und den möchte ich den Zuhörern auch besonders ans Herz legen. Auch sehr schön finde ich die trostreichen Geheimnisse. Die sind nicht offiziell approbiert worden, wie jetzt zum Beispiel die lichtreichen Geheimnisse von Johannes Paul II. Aber die finde ich auch sehr schön, die trostreichen Geheimnisse. Und dann, weil ich jetzt gerade in Kibeo bin, möchte ich natürlich nicht versäumen, auch noch den 7-Schmerzen-Rosenkranz zu erwähnen. Diese Gebetsform, die gab es schon, bevor die Mutter Gottes hier in Kibeo erschienen ist. Verschiedene Ordensgemeinschaften haben die 7 Schmerzen Mariens betrachtet, auch dadurch, dass sie Vater Unser und Gegrüßet seist du Maria gebetet haben. Aber das hat sich nicht so verbreitet, bis dann eben hier 1981 drei Mädchen die Mutter Gottes gesehen haben und plötzlich von ihr dann diese Botschaft mitbekommen haben, dass man doch bitte auch den 7-Schmerzen-Rosenkranz beten möchte. Und das ist auch so eine Form, wo uns jetzt, glaube ich, die Zeit fehlt, das im Detail zu erklären. Aber gerne mal in die Suchmaschine eingeben, 7-Schmerzen-Rosenkranz. Das ist für mich auch eine sehr tiefe Gebetsform geworden.
2: Das mal praktisch für unsere Zuhörerinnen und Zuhörer und sicherlich auch für mich greifbar zu machen, Pater Daniel. Wie baue ich denn das Rosenkranzgebet in meinen Alltag ein?
1: Das ist eine sehr gute Frage. Bei mir hat es so angefangen, dass ich, als ich noch voll berufstätig war, mir den Rosenkranz immer aufgeteilt habe. Ich habe 2 oder 3 Gesetze gebetet, bevor ich zur Arbeit gegangen bin und dann den Rest, wenn ich praktisch wieder zu Hause angekommen bin. Das kann eine Möglichkeit sein. Was nicht jeder kann, aber für mich ist das inzwischen sehr wichtig geworden, ist beim Autofahren beten. Oft haben wir das Radio an und hören verschiedene Nachrichten und Musik. Aber für mich ist so das Autofahren wirklich zu einem Moment geworden, wo ich auch gerne den Rosenkranz bete. Und man darf sich da auch immer ins Gedächtnis rufen. Es geht nicht darum, dass ich den Rosenkranz auch immer ganz zu Ende beten. Einfach mal anfangen, wenn ich zum Beispiel beim Arzt warten muss, wenn ich auf den Zug warten muss am Bahnhof, da einfach mal anfangen und sich nicht zwanghaft darauf zu versteifen, den Rosenkranz dann auch zu Ende beten zu müssen, aber einfach mal zu beginnen in diesen Momenten, die uns das Leben eben schenkt, die wir ja meistens oft mit dem Handy füllen, aber der Rosenkranz bietet uns da, glaube ich, eine Alternative, wie wir diese Pausen auch, die es ja in unserem Alltag immer wieder gibt, diese Momente des Wartens, die auch zu füllen. Und was auch sehr schön ist, die gemeinschaftlichen Gelegenheiten zu suchen, den Rosenkranz zu beten. Das ist auch das Schöne am Rosenkranz, weil der so verbreitet ist in der katholischen Welt, können den ganz viele beten. Und dann ist es oft überhaupt kein Problem, wenn man sagt, okay, wir beten jetzt den Rosenkranz, weil dann können alle gleich mitmachen. Und daher auch die Ermutigung, schaut mal bei euch in der Heimat, wo wird vielleicht schon der Rosenkranz gebetet, wo man sich dranhängen kann?
0: Oder ihr könnt auch hier über Radio Horeb den Rosenkranz mitbeten. Jeden Morgen um 6 Uhr starten wir in den Tag mit Angelus und direkt danach Rosenkranz. Und wenn ich euch das so früh ist, das kann ich verstehen, für mich wäre es auch eher zu früh. Ich bin auch eher so der Abendbeter. Da könnt ihr dann um 19.10 Uhr normalerweise unter der Woche, 19.10 Uhr haben wir auch nochmal Rosenkranzgebet. Gleich nochmal ein anderer Tipp für euch. Aber Pater Daniel, jetzt noch einmal, das ist vielleicht, jetzt kann ich es mir vornehmen, Rosenkranz zu beten in meinem Alltag, vielleicht in der U-Bahn, im Auto, auf dem Weg zur Arbeit, zur Uni, zum Studium. Aber was ist, wenn jetzt vielleicht gerade viel los ist, wenn ich gestresst bin, wenn dann der Alltag kommt, wenn vielleicht auch das Betrachten mir schwerfällt, dieses wirklich, da muss man ja auch ein bisschen auch reinfinden, soll ich dann auch dranbleiben? Lohnt es sich, dann eben diese Mühe auf sich zu nehmen und dran zu bleiben beim Rosenkranzgebet?
1: Aus meiner Sicht absolut. Und es geht nicht darum, dass wir immer auf Wolke 7 schweben, wenn wir den Rosenkranz beten. Der englische Theologe Peter Kreeft, der hat mal so schön gesagt, mit jedem gegrüßet seist du Maria, erreichst du was, egal wie du dich dabei fühlst. Und so als Motivation, dran zu bleiben beim Rosenkranzbeten, habe ich mir gedacht, ich möchte heute noch so 3 Episoden aus der Geschichte mit euch teilen, wo wirklich sichtbar geworden ist, was für eine Macht der Rosenkranz auch hat. Das eine war im 16. Jahrhundert, da haben die Muslime sich angeschickt, in Europa einzumarschieren, und es stand die große Seeschlacht von Lepanto bevor, und da hat Papst Pius V. hat dann die ganze katholische Welt zum Rosenkranzgebet aufgefordert, und tatsächlich haben die Christen die Schlacht dann gewonnen, obwohl sie zahlenmäßig hoffnungslos unterlegen waren. Das zweite war von Fatima ausgehend, dass die Mutter Gottes da gesagt hat, wenn in Portugal die Familien den Rosenkranz beten, dann wird Portugal am nächsten großen Krieg nicht beteiligt sein. Und so ist es dann tatsächlich auch gekommen. Portugal hat es geschafft, dass sie sich aus dem Zweiten Weltkrieg heraushalten konnten und nicht davon betroffen waren. Ganz anders wie im Ersten Weltkrieg. Und das Dritte, das war in Österreich, da gab es den sogenannten Rosenkranz-Sühnekreuzzug, der, so haben das viele verstanden, auch dazu beigetragen hat, dass die sowjetischen Soldaten friedlich das Land verlassen haben. Und wenn der Rosenkranz so große Dinge erreichen kann, dann kann er sicherlich auch in unserem ganz persönlichen Leben viel bewirken. Immer aber mit dem Hintergedanken, und das hat Pater Martin auch schön gesagt, im Letzten geht es nicht um die Gabe, die wir bekommen, sondern es geht um den Geber, nämlich Gott selber. Und ihn wollen wir tiefer verstehen und ihm wollen wir näher kommen.
0: Pater Daniel Schremp von dem Orden Communio Sankt Thorum, 32 Jahre alt, hier am Abend der Jugend bei Radio Horeb live aus Kibeo in Afrika, in Zentralafrika, hier uns zugeschaltet. Pater Daniel, ein Tipp noch für euch, liebe Hörerinnen und Hörer, wenn ihr jetzt Rosenkranzgebet starten wollt, vielleicht aber noch nicht direkt eine Gruppe habt, nicht direkt irgendwie da reinfindet, aber vielleicht auch gemeinsam beten wollt, gemeinsam fällt es ja auch einfacher, da hat man direkt so jemanden, woran man sich halten kann. Wir haben bei uns im Podcast-Angebot auch die Möglichkeit, den Rosenkranz zu beten. Da gibt es zum einen wirklich schon wirkliche vorgefertigte Betrachtungen, also schon Einstiegshilfen quasi in dann das Betrachten, was dann gleich dann kommt, in den einzelnen Gesetzen von Radio Horeb Programmdirektor Pfarrer Richard Kocher und auch die Möglichkeit, gemeinsam mit den Radio Horeb Kollegen zu beten. Da gibt es einige Rosenkränze, die wir für euch da aufgenommen haben, und dann könnt ihr direkt gemeinsam beten und könnt euch daran ranhangeln. Also auch ein Tipp. Und Pater Daniel, bitte ich jetzt noch zum Schluss unseres Gesprächs hier über den Rosenkranz, über das Gebet dieses Rosenkranzes, die Betrachtung dabei, dieses betende Nachdenken, noch um deinen Segen für uns.
1: Ja, das mache ich gerne. Zuvor noch herzliche Einladung. Ich habe den Segen, dass ich ab Oktober wieder in Deutschland sein darf, die meiste Zeit in der Nähe von Freiburg. Wenn manche Zuhörer da unterwegs sind, dann würde ich mich freuen, wenn man sich sieht. Der Herr sei mit euch.
0: Und mit deinem Geiste.
1: Auf die Fürsprache der Jungfrau und Gottesmutter Maria, der Königin des Heiligen Rosenkranzes, ihres Bräutigams, des Heiligen Josef, des Heiligen Apostel Bartholomäus,

0: Zünd das Feuer an. ICF Worship hier am Abend der Jugend bei Radio Horeb. Live für euch im Studio München sind
1: Domagoj
0: und David. Und wir sprechen hier darüber, wie geht Beten eigentlich? Und da darf ein Aspekt auf jeden Fall nicht fehlen, denn das Zweite Vatikanische Konzil, eines der ganz großen Konzilien, das jüngste große Konzil, das hat gesagt, die Eucharistie, sie ist Quelle und Höhepunkt des ganzen christlichen Lebens. Und was wäre eine Sendung über das Gebet, über das christliche Leben ja so zu sagen, ohne über die Eucharistie zu sprechen? Dazu ist weiterhin hier bei uns zu Gast, live aus Gebeo zugeschaltet, Pater Daniel Schremp. Hallo Pater Daniel noch einmal.
2: Ja, hallo, schön, dass wir auch über die Heilige Messe sprechen können, die, wie du richtig gesagt hast, die Quelle und der Höhepunkt des ganzen christlichen Lebens ist.
0: Pater Daniel, die Heilige Messe, das ist ja vor allem sonntagsvormittags, sonntagsabends, aber häufig, oder vielleicht gibt es manchmal so den Moment, wo ich mir denke, ja, jetzt bin ich da in der Heiligen Messe, nehme jetzt den Vormittag frei, aber warum könnt ihr denn nicht kürzer gehen? Warum dauert denn die Messe so lange, eine ganze Stunde oder noch länger? Warum so viel Zeit?
2: Also ich habe hier in Burundi mal eine heilige Messe erlebt.

0: die ging 5,5 Stunden. 3 Stunden allein die Predigt. Ich glaube, da sind wir in Deutschland eigentlich noch ganz gut mit dabei. Da geht die Messe eigentlich nie länger wie 1 Stunde. Ich denke, es hilft uns immer zu fragen, was machen wir da eigentlich bei der Heiligen Messe? Und wenn die Heilige Messe wirklich das ist, was die Kirche sagt, was die Heiligen sagen, dann sollten wir eigentlich, glaube ich, fast immer bereit dafür sein, die Zeit aufzubringen, zumindest am Sonntag, dem Herrn wirklich diese Zeit zu schenken. Und hoffentlich können wir jetzt in dieser Sendung die Zuhörer dazu motivieren, dieses Geschenk der Heiligen Messe ein bisschen tiefer zu verstehen und darüber nachzudenken, warum das so wichtig ist.
1: Ja, was passiert denn überhaupt in dieser Heiligen Messe? Du hast es schon kurz angedeutet. Warum feiern wir überhaupt Heilige Messe und das sogar jeden Tag eigentlich?
0: Ja, genau. Die Kirche feiert jeden Tag die Heilige Messe. Ich habe da heute mit einem Freund darüber gesprochen, der Christ ist, aber nicht katholisch. Und ich habe ihm das kleine Messbuch auf Englisch, das ich hier in Kibeo immer mit dabei habe, das habe ich ihm gezeigt. Und er war dann ganz erstaunt, dass wir eben für jeden Tag, alle Tage des Jahres 365 Mal, ein Messformular haben. Also mit Lesungen aus der Bibel, mit den jeweiligen Gebeten für jeden Tag, damit die Priester jeden Tag die Heilige Messe feiern können, wenn es ihnen möglich ist. Denn dazu sind sie laut Kirchenrecht besonders ermutigt, wenn es möglich ist, jeden Tag die Heilige Messe zu feiern. Aber genau, was passiert eigentlich bei der Heiligen Messe? Warum feiern wir die? Das Warum ist relativ schnell erklärt, weil Jesus uns das aufgetragen hat. Beim letzten Abendmahl hat er gesagt, tut dies zu meinem Gedächtnis. Das ist ein ganz klarer Auftrag. Und Jesus sagt ja auch im Rahmen des letzten Abendmahles, wer mich liebt, der hält meine Gebote. Wenn wir also Jesus wirklich lieben, dann sollten wir auch tun, was er uns da als Gebot mitgegeben hat beim letzten Abendmahl, nämlich das Gedächtnis seines Leidens und seiner Auferstehung zu feiern. Und genau das ist die Heilige Messe.
1: Also was ganz, ganz Wichtiges, die Heilige Messe. Ja, es gibt ja auch die Sonntagspflicht. Pater Daniel, warum wird es überhaupt verpflichtend, in diese Heilige Messe zu gehen? Kann nicht eine freie Entscheidung sein, wo ich sage, jetzt, dann ist es doch fast mehr wert, würde ich jetzt einfach mal sagen, wenn es jetzt eine freie Entscheidung ist, in die Heilige Messe zu gehen. Warum die Sonntagspflicht? Warum ist das so verpflichtend, so wichtig?
0: Ich glaube, jede gute Beziehung lebt davon, dass sie eine gewisse Struktur hat und gewisse Regeln hat. Alle, die verheiratet sind, die Kinder haben, die wissen das, dass auch dann, wenn man sich liebt, man gewisse Regeln und Strukturen braucht, damit das Zusammenleben wirklich funktioniert. Und die Sonntagspflicht, die hat ihre Wurzeln schon im Alten Testament, weil eines der 10 Gebote ist ja, den Sabbat heilig zu halten. Das war für die Juden damals noch der Samstag, der letzte Tag der alten Schöpfung. Aber Jesus ist ja dann nicht an einem Sabbat, an einem Samstag auferstanden, sondern an einem Sonntag, was der erste Tag der Woche im damaligen Verständnis noch war. Übrigens war es auch in der europäischen Geschichte lange immer der erste Tag der Woche, der Sonntag. Das kam erst relativ kürzlich, dass irgendwie dann plötzlich der Montag der erste Tag der Woche war. Aber warum ist Jesus an einem ersten Tag der Woche auferstanden? Weil mit ihm eine neue Schöpfung beginnt. So wie die alte Schöpfung an einem Sonntag, an einem ersten Tag der Woche begonnen hat, so tut es auch die neue. Und als Christen wollen wir natürlich schon im Hier und Jetzt Teil von dieser neuen Schöpfung sein, die mit dem Tod und der Auferstehung Jesu begonnen hat. Und deshalb gehen wir zur Heiligen Messe, weil wir wollen, dass nicht nur das Brot und der Wein in den Leib und das Blut Christi verwandelt werden, sondern dass auch wir selber verwandelt werden zu dieser neuen Schöpfung hin, die mit Jesus beginnt. Und deshalb ist die Teilnahme an der Messe so wichtig und deshalb sagt die Kirche auch, wenn es uns möglich ist, dass wir da zumindest am Sonntag mit dabei sein sollten. Natürlich gibt es immer Gründe, die davon dispensieren. Wenn zum Beispiel einfach keine Messe in erreichbarer Nähe ist. Ich habe das ja auf meinen Missionsreisen immer mal wieder erlebt, dass man in Gegenden kommt, wo einfach noch nicht die Struktur da ist, wie wir sie von Deutschland kennen und für die Leute deshalb der Besuch der Sonntagsmesse nicht möglich ist. Ein anderer Grund kann natürlich Krankheit sein oder Eltern, die für ihre Kinder sorgen müssen, weil die gerade besonders Aufmerksamkeit brauchen, oder wenn ein Angehöriger gepflegt werden muss. Das wären so konkrete Beispiele dafür, wo wir von dieser Sonntagspflicht, die du erwähnt hast, dispensiert werden. Aber jetzt einfach nur zu sagen, ich war gestern bei einer Party und möchte noch nicht so früh aufstehen, das zählt natürlich nicht.
1: Ja, Pater Daniel, live aus Kibeer uns hier zugeschaltet, die Heilige Messe. Wir haben ja schon zumindest ein bisschen was davon gehört, was die eigentlich bedeutet, warum die so wichtig ist, warum sie auch so schön ist, warum wir da sind als Christen, warum wir da sein sollten zumindest. Jetzt ist die Zeit schon ziemlich vorgerückt. Ich würde gerne noch viel länger mit dir über die Heilige Messe sprechen, aber ein ganz wichtiger Aspekt, den haben wir auch noch, nämlich die Anbetung. Aber wenn ihr noch mehr über die Heilige Messe erfahren wollt, wir haben eine ganze Sendung einmal der Heiligen Messe gewidmet, so wie es auch sein sollte. Das kann man eigentlich nicht mal so kurz in 10 Minuten abhandeln, die Heilige Messe. Da muss man sich richtig intensiv reindenken, reinsprechen mit Pater Klaus Einzel und unter anderem von den Legionären Christi. Die Sendung findet ihr im Infofeld zu der Sendung auf horeb.org unter Programm. Aber Pater Daniel, eben die Anbetung. Darüber müssen wir auch noch unbedingt sprechen heute noch am Abend der Jugend. Wir haben nicht mehr viel Zeit, wir nehmen das Thema uns trotzdem noch einmal vor, weil es auch so wichtig ist. Warum denn überhaupt, Pater Daniel, warum ist denn die Anbetung so wichtig? Was passiert da überhaupt?
0: Auf den ersten Blick ist die Anbetung wirklich etwas Merkwürdiges, wenn man es von der Heiligen Messe her sieht, weil Jesus sagt beim letzten Abendmahl ja, nehmt und esst. Er spricht nicht davon, dass wir dass euch die eucharistischen Gestalten ausstellen sollen, um sie anzubeten. Aber das ist wichtig, dass wir die Schrift in ihrem ganzen Kontext sehen. Und da gibt es eine ganz interessante Stelle in Johannes Kapitel 2, wo Jesus die Händler aus dem Tempel hinaustreibt. Das lesen wir in allen 4 Evangelien. Aber Johannes, der hat da ein Detail, das ganz interessant ist. Nachdem Jesus die Händler vertrieben hat, kommen die Schriftgelehrten und Pharisäer zu ihm und fragen ihn, welches Zeichen tust du, um zu zeigen, dass du dafür die Autorität hast? Und Jesus sagt, reiß diesen Tempel nieder und in 3 Tagen werde ich ihn wieder aufbauen. Und Johannes ergänzt dann, er aber meinte den Tempel seines Leibes. Also der Leib Jesu ist auch ein Tempel. Und was ist ein Tempel? Ein Tempel ist der Ort der Anbetung. Und wenn Jesus dann beim letzten Abendmahl das Brot nimmt und sagt, das ist mein Leib, dann setzt er damit eigentlich auch einen neuen Tempel, einen neuen Ort der Anbetung ein. Und so dürfen wir gerade bei der eucharistischen Anbetung die Nähe Jesu ganz besonders erfahren. Und vor allen Dingen sein Wort, kommt alle zu mir, die euch plagt und schwere Lasten zu tragen habt. Ich will euch Ruhe verschaffen. Da gibt uns die Anbetung einen Ort, wo wir als Christen zusammenkommen können, um die Fortsetzung der Heiligen Messe erleben zu dürfen und die Erfüllung dessen, was Jesus vor seiner Himmelfahrt gesagt hat, ich bin bei euch alle Tage bis zum Ende der Welt.
2: Ja, Pater Daniel, was bedeutet es denn für mich als Christen, als Teilhaber der Anbetung? Welche Rolle nehme ich ein? Welchen Part übernehme ich und wie verhalte ich mich? Was mache ich bei der Anbetung selbst?
0: Das Schöne an der Anbetung ist, dass die unglaublich vielseitig sein kann. Ich bin ja Mitglied einer kontemplativen Gemeinschaft. Wir von Communio Sanctorum haben die Anbetung als besonderes Charisma und die geweihten Priester unserer Gemeinschaft. Wir versuchen wirklich jeden Tag 3 Stunden in der Anbetung zu sein, weil das der Kern unserer Berufung ist. Und in den vielen Stunden, die ich da in der Anbetung verbracht habe, habe ich erlebt, dass es eben ganz vielseitig sein kann. Da ist zum einen das, was ich gerade angesprochen habe, dass wir Jesus einfach alles abgeben dürfen. Er, der zu uns sagt, kommt alle zu mir, die ihr mühselig und beladen seid. Also wir dürfen ihm alles sagen, was uns gerade bedrückt, was uns belastet, was uns vielleicht das Leben schwer macht, und dürfen uns daran erinnern, dass er auch inmitten vom Ballast unseres Lebens gegenwärtig ist und dass er uns helfen will, das mitzutragen. Das ist eine Dimension von der Anbetung. Eine andere Dimension ist auch wirklich, diese Ehrfurcht zu bekommen vor Gott. Er, der der Schöpfer ist von allem, der das Universum in seiner hält, er macht sich so klein, verbirgt sich unter der Gestalt des Brotes, um einfach bei mir zu sein. Und das ist etwas, was wirklich auch unser Staunen wecken kann, wenn wir das näher betrachten und wirklich an uns heranlassen. Und gerade hier in Afrika erlebe ich das häufig, dass sich die Menschen dann wirklich flach auf den Boden hinlegen vor dem Allerheiligsten, weil sie, glaube ich, etwas davon spüren, was das bedeutet, dass der alles erschaffen hat, der alles im Sein erhält, dass er uns hier unter der eucharistischen Gestalt so nahe kommt. Das kann eine zweite Dimension sein von der Anbetung. Das dritte kann sein, dass wir wirklich ganz still werden, dass wir im Inneren zur Ruhe kommen, um dann bereit zu sein für das, was Jesus uns ganz persönlich sagen möchte. Das kann manchmal viel Zeit in Anspruch nehmen, bis man wirklich so diesen inneren Ruhepol findet, weil wir natürlich oft gestresst sind, oft viele Verpflichtungen und Verantwortungen haben. Aber das ist für mich eines der schönsten Geschenke der Anbetung, wenn man in dieses innere Schauen, in diese innere Ruhe hineinkommt. Das kann eine dritte Dimension sein der Anbetung.
1: Pater Daniel, wir sind eigentlich schon fast über unsere Zeit drüber, aber eine Frage habe ich jetzt doch noch zur Anbetung. Ich glaube, die ist noch wichtig. Was ist denn wie, wenn ich jetzt in die Anbetung gehen will, vielleicht auch das erste Mal oder da nicht so oft bin? Was mache ich da? Wie sieht das ganz konkret aus, in der Anbetung zu sein?
0: Was so eine schöne katholische Tradition ist, ganz am Anfang, wenn ich hineinkomme in die Kirche oder in die Kapelle, wo das Allerheiligste ausgesetzt ist, dass ich dann nicht nur eine einfache Kniebeuge mache, sondern dass ich wirklich mit beiden Knien auf den Boden gehe und dann auch noch eine kleine Verneigung mit hinzufüge. Das ist etwas, was ich in der katholischen Tradition etabliert hat, um deutlich zu machen, jetzt bin ich in einer besonderen Gebetsform und jetzt ist Gott besonders gegenwärtig. Deshalb gebe ich ihm zu Beginn der Anbetung auch ganz besonders die Ehre. Aber davon abgesehen kann man wirklich nichts falsch machen, wenn man in der Anbetung ist. Man darf immer sich beides bewusst machen, dass er wirklich Gott, der Schöpfer, mir gegenüber ist, aber auch mein ganz persönlicher Freund. Und so dürfen wir stehen, knien, sitzen und dürfen ihn auch immer einladen: Herr, hier bin ich, mach du mit mir, was du möchtest. Komm du in mein Leben. Und wenn wir mit dieser Haltung in die Anbetung hineingehen, dann können wir eigentlich nichts falsch machen.
1: Sehr schön. Ja, danke dir, Pater Daniel, live aus Kibeho in Ruanda in Afrika zugeschaltet von diesem großen Marienwallfahrtsort, Marienerscheinungsort. Wie geht beten? Darüber haben wir hier heute am Abend der Jugend gesprochen. Ihr könnt diese Sendung noch einmal nachhören, vielleicht nochmal einzelne Aspekte nochmal ganz intensiv anhören in unserer Podcast-Angebot auf horeb.org in der Mediathek unter der Rubrik Jugend. Dort ist es dann ab morgen für euch eingestellt. Für euch im Studio in München waren
2: Domagoj
1: und David und Pater Daniel. Wir möchten jetzt die Sendung nicht beenden, ohne noch deinen Segen empfangen zu haben, deinen priesterlichen Segen zum Schluss für uns.
0: Gerne. Der Herr sei mit euch.
1: Und mit deinem Geiste.
0: Auf die Fürsprache der Jungfrau und Gottesmutter Maria, der Mutter des Wortes, wie sie hier in Kibeho genannt wird, ihres Bräutigams des heiligen Josef, des heiligen Bartholomäus, den wir heute feiern, und aller Engel und Heiligen, segne, behüte und stärke euch der allmächtige und gütige Gott, der Vater und der Sohn und der Heilige Geist.
1: Amen. Ihr hört Radio Horeb am Montagabend, dem Abend der Jugend. Und jetzt geht es hier weiter mit Abgemischt.

Herzlich willkommen bei Abgemischt, dem Musikmagazin am Abend der Jugend. Es begrüßt euch ganz herzlich Michael Wielert. Wir hatten bereits letzte Woche hineingehört in die neuen Lieder von Markus Kohl. Insgesamt gibt es 14 neue Lobpreislieder. Und die Produktion ist erschienen unter dem Titel Mein Gott, mein Halt. Die Lieder von Markus Kohl findet man natürlich unter den gängigen Streaming-Portalen oder heute hier bei Radio Horeb. Wir hören weiter rein und wir starten mit dem Titellied Mein Gott, mein Halt.

Heute in der Sendung abgemischt neue Lieder von Markus Kohl, die ihr natürlich im Internet findet unter den gängigen Streaming-Portalen oder einfach Markus Kohl googeln, nachschauen, nach ihm suchen. Die Lieder finden und hören jetzt auch noch bei Radio Horeb, denn wir haben noch etwas Zeit bei Abgemischt und hören weiter rein in die Lieder von Markus Kohl unter dem Titel Mein Gott, mein Halt. Am Mikrofon Michael Wielert.

Abend der Jugend hier bei Radio Horeb. Montagabend, immer unser Abend der Jugend. Und hier geht es jetzt hier sofort weiter mit dem Draht nach oben. Und Diakon Michael Wielert, dieser Gebetszeit hier heute am Abend der Jugend. Schön, dass ihr mit dabei seid. Live für euch im Studio München ist David.

Herzlich willkommen zum Draht nach oben der Gebetszeit am Abend der Jugend. Wir hören momentan einen Gebetsimpuls immer aus dem Buch Psalm 23 aus der Sicht eines Schafhirten. Geschrieben ist dieses Buch von W. Philipp Keller und es ist erschienen bei Gerd Medien. W. Philipp Keller war selber oder ist selbst Hirte und hat als Hirte auf diesen Psalm von König David geblickt. Wir hören immer einen kurzen Impuls zu einer Zeile aus dem Psalm 23. Der Psalm 23, wohl eine der bekanntesten Bibelstellen. Ein Psalm, der wichtig ist, der das ganze Leben umschreibt, der aber auch ganz direkt in eine Lebenssituation eingreifen kann. Und so hören wir heute einen Impuls über »Er erquickt meine Seele«. Beim Lesen dieses Psalms darf man nie vergessen, dass ein Schaf in der Obhut des guten Hirten spricht. Wir haben zu beachten, dass es hier um jemanden geht, der zur Familie Gottes gehört. Als solcher rühmt David die Wohltaten, die ihm dieses Verhältnis einbringt. Im Blick auf diese Wohltaten wäre die Frage berechtigt, wozu dann diese Feststellung? Er erquickt meine Seele. Man sollte doch annehmen können, dass jemand, der sich in der Obhut des guten Hirten befindet, niemals so am Ende ist, dass er eine Erfrischung nötig hätte. Tatsache ist jedoch, dass es so ist. Selbst David, der Dichter dieses Psalms, der sich über ein besonderes, enges Verhältnis mit Gott freuen durfte, wusste, was es heißt, niedergeschlagen und bedrückt zu sein. Er hatte Niederlagen erlitten und zu spüren bekommen, was es heißt, einer Versuchung zu erliegen. David kannte den Zustand der Bitterkeit, der durch die eigene Hoffnungslosigkeit und Kraftlosigkeit ausgelöst wird. Immer wieder kommt dieses Thema in verschiedenen seiner Psalmen zum Ausdruck. Dafür gibt es auch ein entsprechendes Beispiel beim Betreuen von Schafe. Nur wer mit Schafen und ihren Gewohnheiten vertraut ist, weiß um das Problem eines unruhigen, niedergeschlagenen oder auf dem Rücken liegenden Schafes. Ein Schaf, das auf dem Rücken liegt, kann nämlich alleine nicht wieder aufstehen. Es bietet ein äußerst mitleiderregender Anblick. Auf dem Rücken liegend strampelt es mit den Beinen in der Luft und müht sich ab, um wieder hochzukommen. Aber all seine Anstrengungen sind vergeblich. Hin und wieder blökt es ein wenig um Hilfe. Aber sonst liegt es einfach da und strampelt verzweifelt. Erscheint der Besitzer nicht innerhalb kurzer Zeit auf der Bildfläche, stirbt das Schaf an einem Schock. Das ist ein ganz dramatisches Bild, das uns hier der Schafhirte zeichnet. Ein Bild, von dem ich schon gehört habe, dass Schafe nicht wieder aufstehen können, wenn sie auf dem Rücken liegen. Auch beim Scheren dreht man die Schafe auf den Rücken und sie werden dann aber ruhig beim Scheren und natürlich stellt derjenige, der das Schaf schert, wieder auf alle vier Beine und dann hüpft es ohne Wolle um den Bauch wieder weg. Aber es ist schon eigen, dass wir in unserem Leben ja betrübt, bedrückt, erschöpft sein können, kraftlos, hoffnungslos und dass wir von alleine nicht mehr auf die Beine kommen. Ich weiß nicht, wer von euch schon mal diese Erfahrung gemacht hat. Also einfach, wo ich merke, etwas in meinem Leben, ein Ereignis, ein Erlebnis, haut mich um. Diesen Ausspruch können wir ja auch. Das haut mich förmlich um und wirft mich vielleicht aus der Bahn. Und dann ist doch die Frage, wie komme ich wieder zurück? Wie komme ich wieder auf die vier Beine? Wie komme ich wieder ins Leben? Wie kann ich das überwinden, was mich da gerade lähmt? Dass es eben nicht zum Schock und zum Tod führt. Dass ich nicht abgestumpft werde in meinem Leben, so würde ich den Tod jetzt hier mal interpretieren. Dass ich nicht abstumpfe von dem, was ich erlebe, erfahre
oder durchmache im Leben, sondern dass ich dadurch weiter im Glauben wachse. Immer auf dem Hintergrund, wir denken heute über die Zeile nach, er erquickt meine Seele. Die Seele ist in uns. Wir beten ganz oft um Heil an Leib, Seele und Geist. Und um diese Seele geht's, das Innere. Wenn das im Gleichgewicht ist und wenn wir da in Verbindung zum Hirten sind, zu demjenigen, der sich um uns sorgt, dann ist es auch möglich, dass er uns erquickt, dass er uns auffindet in dieser Situation, wo wir merken, da lähmt mich etwas. Da komme ich nicht weiter und da geht's eher tiefer als höher. Und ja, die Frage ist, weiß ich um die Situationen und wie Gott mich erquickt? Kenne ich da mich und weiß, was mir gut tut in der Beziehung zu Gott? Auf was ich euch hinweisen möchte, ist zum einen das Gebet, dass ich, wenn es mir eben so geht, dass ich merke, dass da belastet mich etwas, da wirft mich etwas aus der Bahn, dass ich dann ein Gebet hernehme, wie zum Beispiel den Psalm 23. Oder dass ich weiß, ich gehe in den Gottesdienst und wenn der Priester vorne beginnt, den Tisch zu bereiten, den Altar, dann lege ich dort in Gedanken das hin, was mich belastet. So, dass es auf dem Altar ist und sich verwandeln kann. Oder noch etwas, ich gehe irgendwo hin, wo Anbetung ist. Oder einfach in eine Kirche, da muss nicht der eucharistische Herr ausgesetzt sein, das einfach auch vor dem Tabernakel sitzen, da sein vor Jesus. Ihr müsst da selbst herausfinden, was euch gut tut, wo ihr merkt, das richtet mich wieder auf. Das ist wie in einer ganz normalen Freundschaft, wo ihr wisst, wenn ich ein Problem mit dem habe oder wenn es schwierig ist, dann weiß ich, wenn wir gemeinsam eine Radtour machen, dann können wir darüber reden oder eine Bergtour. Oder wenn wir gemeinsam einen Kaffee trinken gehen, können wir drüber reden. Und am Schluss stimmt unsere Freundschaft wieder, ist unsere Freundschaft wieder im Lot. Also so wie ihr im menschlichen Umgang wisst, was eurem Gegenüber gut tut und euch gut tut, in dieser Freundschaft, in dieser Beziehung, so ist es auch in eurem Leben mit Gott. Und das müsst ihr selbst herausfinden, was euch gut tut, wie Gott an euch rankommt und eure Seele erquicken kann, so dass ihr lebendig bleibt und nicht irgendwo in einer Schockstarre auf dem Rücken liegt. Wir hören jetzt ganz kurz ein paar Takte Musik und dann lade ich euch zum Gebet ein, dass wir das, was beim einen oder anderen jetzt aufgetaucht ist, bewusst geworden ist, dass wir das ins Gebet bringen vor Gott und dann natürlich auch dem Psalm 23 gemeinsam beten.

Im Namen des Vaters und des Sohnes und des Heiligen Geistes. Amen. Der Herr ist mein Hirte. Nichts wird mir fehlen. Er lässt mich lagern auf grünen Auen und führt mich zum Ruheplatz am Wasser. Er stillt mein Verlangen. Er leitet mich auf rechten Pfaden treu seinem Namen. Muss ich auch wandern in finsterer Schlucht, ich fürchte kein Unheil, denn du bist bei mir. Dein Stock und dein Stab geben mir Zuversicht. Du deckst mir den Tisch vor den Augen meiner Feinde. Du salbst mein Haupt mit Öl. Du füllst mir reichlich den Becher. Lauter Güte und Huld werden mir folgen mein Leben lang. Und im Haus des Herrn darf ich wohnen für lange Zeit. Ehre sei dem Vater und dem Sohne und dem Heiligen Geist, wie im Anfang, so auch jetzt und alle Zeit und in Ewigkeit. Amen. Jesus, du bist unser und der gute Hirte. Wir danken dir dafür. Wir danken dir, dass wir darum wissen, und wir danken dir, dass du dich um uns sorgst und dass dieses Wort, er erquickt meine Seele, für uns Wahrheit werden darf. Ganz besonders in den Situationen, wo wir niedergeschlagen sind, wo wir Versuchungen erliegen, wo vielleicht in unserem Leben Bitterkeit, Hoffnungslosigkeit und Kraftlosigkeit ist, wo wir merken, wir kommen an unsere Grenzen, wir liegen auf dem Rücken und kommen nicht vorwärts, wo uns auch die Freude und das Leben fehlt. Diese Situationen bringen wir dir und bitten dich, dass du uns neu erfrischt mit dem, was wir zum Leben brauchen, deine Gegenwart. Zeig jedem Einzelnen, der jetzt zuhört, mitbetet, mit dabei ist, Wege, wie er herausfinden kann, was seiner Freundschaft mit dir gut tut. Welches Gebet, welche Art zu beten, welche Begegnung. Vielleicht eine Routine auch eines Gebetsspaziergangs, hinauszugehen und beginnen zu beten. Mit dir ins Gespräch kommen, so dass diese Erfrischung stattfinden kann. Wir bitten dich für jeden Einzelnen, bei dem es jetzt gerade im Leben schwer ist. Richte ihn auf, lass ihn erfahren, dass du der gute Hirte in seinem Leben bist. Und wir bitten dich für alle, von denen wir wissen, dass sie es gerade schwer haben, die krank sind, die in Not sind, die vielleicht in Trauer sind, Menschen, die zweifeln. Wir bitten dich, dass du ihnen begegnest. Und wenn es dran ist, dass wir diese Begegnung aufsuchen und da die Vermittlung für die Erquickung durch dich sind, dass du uns das zeigst, dass wir da sind für die anderen. Und so bringen wir alles vor dich und legen es dir hin und bitten um deinen Segen. Vater unser im Himmel, geheiligt werde dein Name, dein Reich komme, dein Wille geschehe, wie im Himmel, so auf Erden. Unser tägliches Brot gib uns heute und vergib uns unsere Schuld, wie auch wir vergeben unseren Schuldigern. Und führe uns nicht in Versuchung, sondern erlöse uns von dem Bösen. Gegrüßet seist du, Maria, voll der Gnade, der Herr ist mit dir. Du bist gebenedeit unter den Frauen, und gebenedeit ist die Frucht deines Leibes, Jesus. Heilige Maria, Mutter Gottes, bitte für uns Sünder, jetzt und in der Stunde unseres Todes. Amen. Und so segne, begleite und erfrische, erquicke euch der dreifaltige Gott, der Vater, der Sohn und der Heilige Geist. Amen. Nochmals der Hinweis, die Impulse sind entnommen aus dem Buch Psalm 23 aus der Sicht eines Schafhirten von W. Philipp Keller. Erschienen ist das Ganze bei Gerd Medien. Ich wünsche euch Gottes Segen, freue mich, wenn wir uns hier bei Radio Horeb wiederhören. Vor euch am Mikrofon, Diakon Michael Wielert.

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Abend der Jugend hier bei Radio Horeb, 21.40 Uhr ist es, 20 vor 10. Für euch im Studio in München ist David. Und wir beten jetzt die Komplett, schließen den Tag ab mit dem Nachtgebet der Kirche. Die Texte dazu findet ihr im großen grünen Stundenbuch ab der Seite 701. Und wenn ihr gerade kein Stundenbuch zur Hand habt, kein Problem. Es gibt nämlich auch auf dem Handy, entweder auf der Stundenbuch-App oder auf stundengebet.de. Auch da findet ihr die Texte jetzt hier zur Komplett, dem Nachtgebet der Kirche. Wir beten heute gemeinsam mit Pfarrer Ebbo Ebbing aus der Pfarrei St. Dionysius in Rheine im Münsterland.

0: O Gott, komm mir zu Hilfe.
1: Herr, eile mir zu helfen.
0: Ehre sei dem Vater und dem Sohn und dem Heiligen Geist.
1: Wie im Anfang, so auch jetzt und alle Zeit und in Ewigkeit. Amen. Halleluja.
0: Wir schauen zurück auf den vergangenen Tag, auf die Gefühle, die uns geprägt haben, auf die Begegnungen, auf das, was wir getan haben, auf die Orte, an die wir gegangen sind. Und wir danken Gott für das Gute, das wir erlebt haben. Wir vertrauen ihm aber auch alles an, was schwer war. Wir schwere Momente hatten, traurige Momente, beschwerliche. Und wir vertrauen ihm das an, wo wir gefehlt haben, gesündigt haben, wo wir nicht das Gute verwirklicht haben, das er für uns geplant hatte. Den ganzen Tag legen wir in Gottes Barmherzigkeit und Liebe. Ich bekenne Gott, dem Allmächtigen und allen Brüdern und Schwestern, dass ich Gutes unterlassen und Böses getan habe. Ich habe gesündigt in Gedanken, Worten und Werken durch meine Schuld, durch meine Schuld, durch meine große Schuld. Darum bitte ich die selige Jungfrau Maria, alle Engel und Heiligen und euch, Brüder und Schwestern, für mich zu beten bei Gott, unserem Herrn. Der allmächtige Gott, erbarme sich unser. Erlass uns die Sünden nach und führe uns zum ewigen Leben.
1: Amen.
0: Bevor des Tages Licht vergeht, o Herr der Welt, hör dies Gebet. Behüte uns in dieser Nacht durch deine große Güte und Macht.
1: Hüllt Schlaf die müden Glieder ein. Lass uns in dir geborgen sein und mach am Morgen uns bereit zum Lobe deiner Herrlichkeit.
0: Dank dir, o Vater reich an Macht, der über uns voll Güte wacht und mit dem Sohn und Heiligen Geist des Lebens Fülle uns verheißt. Amen. Herr, du bist ein gnädiger Gott, voll Langmut und reich an Erbarmen.
1: Herr, du bist ein gnädiger Gott, voll Langmut und reich an Erbarmen.
0: Wende dein Ohr mir zu, erhöre mich, Herr. Denn ich bin arm und gebeugt.
1: Beschütze mich, denn ich bin dir ergeben. Hilf deinem Knecht, der dir vertraut.
0: Du bist mein Gott, sei mir gnädig, o Herr. Den ganzen Tag rufe ich zu dir.
1: Herr, erfreue deinen Knecht, denn ich erhebe meine Seele zu dir.
0: Herr, du bist gütig und bereit zu verzeihen. Für alle, die zu dir rufen, reich an Gnade.
1: Herr, vernimm mein Beten. Achte auf mein lautes Flehen.
0: Am Tag meiner Not rufe ich zu dir, denn du wirst mich erhören.
1: Herr, unter den Göttern ist keiner wie du.

0: Ich will dir danken, Herr, mein Gott, aus ganzem Herzen. Ich will deinen Namen ehren, immer und ewig.
1: Du hast mich den Tiefen des Totenreichs entrissen. Denn groß ist über mir deine Huld.
0: Gott, freche Menschen haben sich gegen mich erhoben. Die Rotte der Gewalttäter trachtet mir nach dem Leben. Doch dich haben sie nicht vor Augen.
1: Du aber, Herr, bist ein barmherziger und gnädiger Gott. Du bist langmütig, reich an Huld und Treue.
0: Wende dich mir zu und sei mir gnädig, gib deinem Knecht wieder Kraft und hilf dem Sohn deiner Magd.
1: Tu ein Zeichen und schenke mir Glück. Alle, die mich hassen, sollen es sehen und sich schämen. Weil du, Herr, mich gerettet und getröstet hast.
0: Ehre sei dem Vater und dem Sohn und dem Heiligen Geist.
1: Wie im Anfang, so auch jetzt und alle Zeit und in Ewigkeit. Amen.
0: Herr, du bist ein gnädiger Gott, voll Langmut und reich an Erbarmen.
2: Gott hat uns nicht für das Gericht seines Zornes bestimmt, sondern dafür, dass wir durch Jesus Christus, unseren Herrn, das Heil erlangen. Er ist für uns gestorben, damit wir vereint mit ihm leben, ob wir nun wachen oder schlafen.
0: Herr, auf dich vertraue ich, in deine Hände lege ich mein Leben.
1: Herr, auf dich vertraue ich, in deine Hände lege ich mein Leben.
0: Lass leuchten über deinem Knecht dein Antlitz, hilf mir in deiner Güte.
1: In deine Hände lege ich mein Leben.
0: Ehre sei dem Vater und dem Sohn und dem Heiligen Geist.
1: Herr, auf dich vertraue ich, in deine Hände lege ich mein Leben.
0: Sei unser Heil, o Herr, wenn wir wachen, und unser Schutz, wenn wir schlafen, damit wir wachen mit Christus und ruhen in seinem Frieden.
1: Sei unser Heil, o Herr, wenn wir wachen, und unser Schutz, wenn wir schlafen, damit wir wachen mit Christus und ruhen in seinem Frieden.
0: Nun lässt du, Herr, deinen Knecht, wie du gesagt hast, in Frieden scheiden.
1: Denn meine Augen haben das Heil gesehen, das du vor allen Völkern bereitet hast.
0: Ein Licht, das die Heiden erleuchtet und Herrlichkeit für dein Volk Israel.
1: Ehre sei dem Vater und dem Sohn und dem Heiligen Geist.
0: Wie im Anfang, so auch jetzt und alle Zeit und in Ewigkeit. Amen. Sei unser Heil, o Herr, wenn wir wachen und unser Schutz, wenn wir schlafen, damit wir wachen mit Christus und ruhen in seinem Frieden. Lasset uns beten. Herr, schenke uns eine ruhige Nacht und erholsamen Schlaf. Was wir heute durch Wort und Werk an Gutem ausgesät haben, das lass Wurzel schlagen und wachsen und heranreifen für die ewige Ernte. Darum bitten wir durch Christus unseren Herrn.
1: Amen.
0: Eine ruhige Nacht und ein gutes Ende gewähre uns der allmächtige und barmherzige Herr.
1: Amen.
0: Sei gegrüßt, o Königin, Mutter der Barmherzigkeit. Unser Leben, unsere Wonne und unsere Hoffnung sei gegrüßt. Zu dir rufen wir, verbannte Kinder Evas. Zu dir seufzen wir trauernd und weinend in diesem Tal der Tränen. Wohlan denn, unsere Fürsprecherin, wende deine barmherzigen Augen uns zu. Und nach diesem Elend zeige uns Jesus, die gebenedeite Frucht deines Leibes. O gütige, o milde, o süße Jungfrau Maria. Wir haben heute das Fest, ein Apostelfest gefeiert, den heiligen Apostel Bartholomäus. Der griechische Name Bartholmai, wahrscheinlich ist er gleichzusetzen mit dem Nathanael. Deswegen auch das heutige Evangelium, das die normale Lesereihe unterbrochen hat. Und wir haben heute den Anfang, das erste aus dem ersten Kapitel des Johannesevangeliums gehört. Und diese Begegnung und Berufung des Nathanael, des Bartholomäus, finde ich sehr beeindruckend.

0: Denn Nathanael hat erst einmal Vorurteile. Der Philippus, ein anderer Jünger Jesu, er trifft den Nathanael und sagt, hey, Nathanael, wir haben den Messias gefunden. Jesus aus Nazareth, den Sohn Josefs. Und dann sagt Nathanael ein Wort, das durchaus, man könnte fast sagen, sprichwörtlich geworden ist. Aus Nazareth kann von dort etwas Gutes kommen? Nazareth liegt am Rande von Israel. Nazareth wird im Alten Testament gar nicht erwähnt. Es ist ein wirklich unbedeutender Ort, aber eben auch ein Ort, wo sich Juden und Heiden mischen. Und da kann ich schon verstehen, dass der Nathanael da seine Vorurteile hat. Aber eben auch offen ist. Philippus sagt, komm und sieh. Und dann sehen wir, dass auch Jesus auf eine gewisse Weise Vorurteile hat gegenüber Nathanael. Aber ganz anders als dieser. Ein positives Vorurteil. Nathanael schaut ihn an und sagt, da kommt ein echter Israelit, ein Mann ohne Falschheit. Und da sehen wir den Unterschied zwischen uns und Jesus. Nämlich, wenn wir Vorurteile haben, haben wir meistens negative Vorurteile. Eine negative Verurteilung. Bei Jesus ist es anders. Er sieht das Gute. Da kommt ein echter Israelit, ein Mann ohne Falschheit. Nathanael hat nicht nur dieses negative Vorurteil, in ihm steckt auch ganz viel Gutes. Und das vermag Jesus herauszulocken aus ihm, sodass er dann eben sein Apostel wird, sein Märtyrer. Lassen wir uns das ganz bewusst sein, dass uns Jesus eben nicht verurteilt, sondern dass er auf das Gute in unserem Leben schaut und somit das Beste aus uns herauslockt. Da kommt einer, in dem ganz viel Gutes steckt. Bitten wir ihn, dass wir das mit in diese Nacht hineinnehmen, seinen liebenden Blick, und dass wir so dann auch gestärkt in den morgigen Tag starten. Der Herr sei mit euch.
1: Und mit deinem Geiste.
0: Auf die Fürsprache des heiligen Apostels Bartholomäus und aller Engel und Heiligen segne und behüte euch der allmächtige und barmherzige Gott, der Vater und der Sohn und der Heilige Geist.
1: Amen.
0: Gelobt sei Jesus Christus.
1: In Ewigkeit. Amen. Die Komplett, das Nachtgebet der Kirche, haben wir heute gemeinsam gebetet mit Pfarrer Ebbo Ebbing aus Rheine im Münsterland. Und hier geht es dann bei Radio Horeb gleich schon wieder weiter mit dem Knast- und Szenefunk hier in unserem Nachtprogramm, dann gleich mit ausgewählten Sendungen für euch die ganze Nacht hindurch. Jetzt aber erst um 22 Uhr der Knast- und Szenefunk. Dann sprechen wir statt Knast eine Familie, die Jugendvollzugsanstalt Seehaus. Im Seehaus, da gibt es keine Mauern, kein Stacheldraht, keine Gitter. Stattdessen leben die jungen Straftäter in einer Familie, um ein normales Leben einzuüben. Das allerdings erfordert Disziplin und den Willen, sich zu verändern, denn der Alltag im Seehaus hat es in sich. Über das Konzept mit dem alternativen Strafvollzug sprechen wir im Knast und Szenefunk jetzt hier gleich mit Seehausgründer Tobias Merkle und einem jungen Straftäter, der seit 1,5 Jahren im Seehaus lebt. Das hier gleich um 22 Uhr beim Knast und Szenefunk.
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1: 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Aus dem Studio München verabschieden sich von euch
2: Domagoj
1: und David. Wir wünschen euch eine gesegnete Nacht. Ihr hört hier Radio Horeb am Montagabend, dem Abend der Jugend. Und jetzt hier für euch Sei still von Florence Joy Ends.

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Es ist 22 Uhr. Jetzt hier im Knast und Szenefunk. Heute eine Wiederholung aus dem Jahr 2024. Jetzt hier zum Abschluss vom Abend der Jugend bei Radio Horeb. Schön, dass ihr mit dabei seid. Eine gute Nacht, gesegnete Nacht und jetzt viel Freude mit unserem weiteren Programm, mit diesem Knast und Szenefunk hier bei Radio Horeb. Heute um 22 Uhr.

0: Der Knast- und Szenefunk bei Radio Horeb. Hallo und willkommen, sagt Gabi Fröhlich. Unser Thema heute: Statt Knast, eine Familie und ein straffes Programm. Die Jugendvollzugsanstalt Seehaus. Das Seehaus Leonberg liegt 13 Kilometer von Stuttgart entfernt. Ein großes Fachwerkhaus im Grünen. Dazu gehören Ställe für Hühner, Ziegen, Schafe und Kühe, diverse Werkstätten sowie ein Wald- und Tierkindergarten. Das Haus ist unterteilt in drei Wohngemeinschaften, wo drei Familien mit ihren Kindern und jeweils mehreren jungen Straftätern zusammenleben. Es ist eine alternative Form des Strafvollzugs statt geschlossenem Gefängnis und dem üblichen offenen Vollzug, nennt sich Strafvollzug in freien Formen. Das Projekt gibt es seit mittlerweile mehr als 20 Jahren und es wurde möglich, weil die baden-württembergische Gesetzgebung solche alternativen Formen erlaubt, wenn auch unter vielen Auflagen. Ein weiteres solches Projekt gibt es auch in Leipzig. Das ist der Rahmen. Heute zoomen wir im Knast- und Szenefunk mal in das Seehaus Leonberg hinein und treffen dort zum einen den Gründer der Seehausprojekte, Tobias Merkel, den ich hier ganz herzlich begrüße. Hallo.
1: Grüß Gott.
0: Und außerdem ist dabei noch Erim, der seit einem Jahr und 4 Monaten im Seehaus den letzten Teil seiner insgesamt 3 Jahre langen Haftstrafe verbüßt. Herzlich willkommen, Erim. Schön, dass du auch dabei bist.
2: Hallo, danke.
0: Erim, wenn man das so hört, Fachwerkhaus im Grünen, Werkstätten, Tierkindergarten, das klingt sehr idyllisch. Wie sieht denn so ein Tagesablauf im Seehaus an einem noch normalen Wochentag aus?
2: Ja, wenn man hierher kommt, ist auch alles sehr schön. Es fängt bei uns echt sehr straff an. Also wir fangen 2-mal in der Woche um 5.30 Uhr an, treffen uns alle in der Arena und müssen eine halbe Stunde joggen. Dann geht es zurück auf die WG, haben kurz Zeit, um Frühstück zu richten. Dann müssen wir alle uns im Wohnzimmer treffen. Da haben wir eine stille Zeit, die 15 Minuten lang geht. Heißt, wir müssen alle Bücher lesen. Also nichts mit Schlafen oder ein bisschen rumchillen. Dann direkt nach der stillen Zeit geht es rüber zum Frühstück. Wir fangen alle zusammen an, hören zusammen auf. Heißt, wenn einer meint, der muss noch aufs Klo gehen oder irgendwas im Zimmer suchen, müssen wir alle auf ihn warten. Und wenn dann alle am Esstisch sind, dann wird zusammen gebetet. Fangen zusammen an zu essen, hören zusammen auf. Der zuletzt noch isst nach der, also es geht dann bis 7.15 Uhr. Und wer um 7.15 Uhr noch isst, muss den ganzen Tisch alleine abdecken. Genau, und dann fangen die Dienste an direkt danach. Heißt, jeder hat seinen eigenen Dienst, Wohnzimmer, Küche, Baddienst. Es wird dann auch alles, also es gibt eine Abhakliste, wo dann jeder Jugendliche seine Dienste abhaken muss. Die werden dann auch im Nachhinein kontrolliert. Damals gab es noch Noten, jetzt mittlerweile nicht mehr. Mhm. Also zu den Diensten gab es noch Noten.
0: Früher, meinst du?
2: Wie bitte?
0: Früher gab es noch Noten
2: dazu. Ja, genau, also das heißt, vor ein halbes Jahr gab es noch Noten dafür, jetzt nicht mehr. Mhm. Genau, und dann gibt es einen morgendlichen Impuls, der 15 Minuten lang geht, der wird dann meistens vom Mitarbeiter gemacht und auch meistens christlich angelegt, einen kleinen Denkanstoß für den Tag. Genau, dann wird noch gebetet und um 8.15 Uhr fängt dann die Arbeit an. Da sind wir, jeder Jugendliche macht hier sein erstes Ausbildungsjahr. Wir haben Zimmerei, Metall- und Holztechnik, also Schreinerei. Genau, da sind dann bis 17.15 Uhr. Dann haben wir eine hilfreiche Hinweisrunde. Das ist eine kleine Runde, die von uns Jungs geleitet wird, um so einen täglichen Feedback zu haben. Da wird dann jeder Jugendliche von dem Gruppenleiter aufgerufen. Und wenn er einen Hinweis bekommen hat, wie zum Beispiel zu spät gekommen oder beleidigt oder sonstige Regelverstöße, muss er den Hinweis nennen. Dann wird ein anderer Jugendlicher aufgerufen, um den Hinweis zu erklären. Genau, das muss dann jeder Jugendliche machen. Anschließend nach der Runde gibt es noch eine Lobrunde. Da muss dann wieder jeder Einzelne in die Runde eintreten und wenn niemand ihn loben mag, kann ihn loben. Genau, danach haben wir ein bisschen Zeit zum Duschen. Um 18 Uhr haben wir dann Abendessen. Dann müssen wir noch die Küche putzen und uns vorbereiten. Um 19.15 Uhr ist dann kurze Raucherpause. Also auch zu den Raucherpausen ist bei uns echt straff. Wir haben am Tag nur 3 Raucherpausen. Genau, und um 19.30 Uhr geht dann Abendprogramm weiter. 10 Tag was anderes. Montags haben wir AGs, dienstags haben wir Hausaufgaben, mittwochs pädagogische Runde, donnerstags Familienabend und freitags Jugendkreis. Genau, und es geht dann ungefähr bis 21 Uhr, 21.30 Uhr. Wenn alles ohne Probleme läuft und wir pünktlich zurück sind, haben wir halbe Stunde, dreiviertel Stunde Zeit für uns. Und dann heißt es um 22 Uhr Nachtruhe, Lichter aus und alle müssen im Bett sein. So ist so grob gesagt.
0: Also, ich habe mir schon gedacht, als du das so erzählt hast, also wenn ich das einem unserer Jungs vorschlagen würde, der würde mir wahrscheinlich einen Vogel zeigen. Was hast du gedacht, als du das erste Mal, du bist ja, du hast schon etwas Gefängniszeit hinter dir gehabt, als du ins Seehaus kamst. Was hast du gedacht, als du ankamst?
2: Als ich ankam, also mir war schon die ganze Zeit bewusst, dass es sehr anstrengend wird. Also ich war davor 1 Jahr 8 Monate im geschlossenen Vollzug. Und ich habe also eine relativ hohe Haftstrafe, also insgesamt 5,5 Jahre. Und mir war klar, ich muss einfach raus. Ich habe keine Lust, die ganzen 3 Jahre bis zu meinen 7/12 im Gefängnis abzusitzen. Deswegen war mir alles recht außer Gefängnis. Dann, wo ich hier war, war eigentlich erster Tag relativ entspannt, zweiter Tag auch. Da kommst du halt erstmal an und lernst die ganzen Regeln kennen. Und ab dann wurde es eigentlich echt sehr schwierig. Also diese Angewöhnungsphase war echt sehr hart. War dann voll durcheinander und hab dann Sachen vergessen und war gar nicht, also war echt sehr, sehr anstrengend. Und also nach 2-3 Monaten, wenn du wirklich den Tagesablauf kennst und die grundlegendsten Regeln kennst, dann geht's eigentlich, ist natürlich alles schwierig, weil es sind tausende von Regeln, die es hier gibt und die du alle wissen musst und wie du durch den Tagesablauf durchkommst, und ist alles Gewöhnungssache, aber wenn du dich mal dran gewöhnt hast, dann geht's eigentlich relativ gut. Solange du natürlich keine Kacke baust, das musst du natürlich an alle Regeln halten.
0: Ja. Ja, auf die vielen Regeln kommen wir später nochmal zu sprechen, aber du hast das ja bewusst gewählt, oder?
2: Ja.
0: Du wolltest dahin.
2: Ja.
0: Was hat dich dazu getrieben?
2: Ja, okay, also ich war damals noch in Untersuchungshaft, das war im Mai 2021, und da war schon relativ schnell klar, ich werde eine hohe Haftstrafe bekommen. Und meine erste Intention war dann natürlich, ich muss raus aus dem Knast, egal wie. Da hat mir halt einer meiner Kollegen im Gefängnis erzählt, ja, es gibt ein Seehaus, kannst raus. Da waren meine Chancen eigentlich nicht so hoch, dass ich rauskomme. Da habe ich gesagt, ich schreibe trotzdem meine Bewerbung hin. Also meine erste Intention war einfach nur raus aus dem Knast. Mir war es eigentlich egal, ob ich mich jetzt verändern will oder nicht. Es kam alles im Nachhinein. Dann habe ich mich im November 2021 für Seehaus beworben. Also das Seehaus tut auch Freizeitgruppen in den Gefängnissen machen. In meiner Zeit war halt damals noch Corona, deswegen konnten die nicht so oft kommen. Wo sie dann das erste Mal gekommen sind, habe ich mich direkt beworben. Und dann bin ich Dezember 2022, durfte ich dann ins Seehaus erst kommen.
0: Genau. Das heißt, du sagst, am Anfang war jetzt gar nicht so erstmal da, ich will dahin, um mich zu verändern, sondern erstmal Hauptsache raus.
2: Ja,
0: aus dem Knast. Und dann alles andere ist besser. Und dann, was ist dann mit der Zeit passiert?
2: Ja, dann habe ich irgendwann in 2022 mein Urteil bekommen. 5,5 Jahre wegen versuchten Mord. Und dann war klar, okay, jetzt bin ich echt lange weg. Und ich, also mein Ziel, mein größtes Ziel war, rauszukommen ins Seehaus. Und dafür musste ich natürlich was machen. Ich konnte da nicht chillen und einfach die Zeit absitzen. Und mir war es relativ schnell klar, okay, wenn ich mich jetzt einmal mit jemandem schläge oder einmal was mit Drogen zu tun habe, kann ich das Seehaus vergessen. Deswegen war ich eigentlich so gezwungen, nichts zu tun. Und das war natürlich hart, also wenn du im Gefängnis bist und jede Woche ist irgendwie Wechsel und da kommen Leute, mit denen du mal Stress hast. Und das war auch, gab es auch echt sehr herausfordernde Momente und Zeiten. Genau, und da hat sich dann so langsam, was ich gelebt habe, bin ich dann irgendwann geworden. Ich habe dann aufgehört, mich nicht mehr zu hauen und keine Kacke mehr zu bauen, sozusagen Vorbild für die anderen auch zu sein. Da war ich auch eher in der Rolle, wo ich die anderen, die halt eher unterdrückt wurden und geschlagen oder sonst irgendwas, eher in Schutz zu nehmen, dass denen halt nichts passiert und Gutes zu tun und nicht Schlechtes zu machen. Genau, und da hat es echt lang gedauert und habe mich auch, also ich dachte damals, ich habe mich echt schon mit meiner Tat auseinandergesetzt. Genau, dann hat es lange gedauert. Dann bin ich ins Seehaus gekommen und habe gesagt, ja, ich habe mich schon geändert, ich muss nicht viel machen. Wo ich dann hier war, habe ich gemerkt, okay, ich habe noch gar nichts gemacht. Ja.
0: Ich fand, du hast gerade einen ganz spannenden Satz gesagt, und damit würde ich gerne auch den Tobias Merkel in das Gespräch mit hinzuholen. Und zwar, Erim hat vorhin gesagt, das, was ich getan habe, bin ich auch geworden dann. Also ist das so der Kerngedanke hinter dem Seehaus-Projekt, dass man einfach sagt, da gibt es ein straffes Programm und allein nicht, weil man voller guter Absichten ist, sondern einfach, indem ich es tue, wirkt das irgendwann?
1: Auf jeden Fall. Das ist ein Konzept, dass die Jugendlichen einen straffen Tagesablauf haben, was viele ja vorher nie hatten, und auch klare Regeln, klare Normen, und indem sie es einüben, erstmal gar nicht, weil sie sich ändern wollen, sondern erstmal nur, weil sie Privilegien bekommen wollen. Man kann bei uns so ein Stufensystem aufsteigen und mehr Freiheiten kriegen, mehr Besuch, mehr Freiheiten und Verantwortung. Und erstmal wollen sie das erreichen. Und wenn sie dann das einüben, dann sehen sie, hey, das Verhalten ist ja gar nicht so blöd, das hilft mir auch selber. Und dadurch entsteht dann auch eine innere Veränderung. Aber erstmal ist oft mal nur eine äußere Veränderung, um was zu erreichen.
0: Das Seehaus gibt es seit mehr als 20 Jahren in Leonberg. Wie kam es zu der Gründung? Sie stehen da ja am Anfang dieser Gründung. Wie kamen Sie darauf?
1: Ich war nach der Schule ein Jahr in den USA und habe da so ein soziales Jahr gemacht und mit Drogenabhängigen gearbeitet und dann ihren Besuch im Gefängnis. Gefängnis in den USA ist ja nochmal viel extremer wie bei uns. Die Subkultur ist sehr viel extremer und auch es gibt keine Schule, keine Ausbildung, kein gar nichts. Und da habe ich gedacht, das kann es nicht sein. Wenn man da reinkommt als Jugendlicher, da kommt man sich schlimmer raus, wie man reinkommt. Und das ist keine Lösung für die jungen Menschen. Ist aber auch keine Lösung für die Gesellschaft, weil irgendwann kommen sie wieder raus und sind dann eben höchstwahrscheinlich krimineller wie vorher. Und dann habe ich mir für mich gesagt, okay, da möchte ich eine Alternative schaffen, weil wenn man nur sagt, das ist schlecht und irgendwas kritisiert, dann ändert sich ja nichts. Von dem her habe ich mir gesagt, ich möchte was ändern. Und abends beim Bibellesen ist mir dann auch klar geworden, dass das mein Weg von Gott her ist. Und dann habe ich mich darauf vorbereitet, 13 Jahre lang durch Studium und dann habe ich bei Prison Fellowship International gearbeitet, in einer internationalen Hilfsorganisation. Und dann konnte ich hier das Seehaus Leonberg beginnen, 2003.
0: Meistens scheitert man in Deutschland ja an den doch sehr strikten rechtlichen Rahmenbedingungen. Das ist ja gar nicht so einfach, so einen alternativen Vollzug aufzubauen.
1: Ja, zum Glück ist die Idee parallel gewachsen bei mir und im Justizministerium. Ich bin mal auf den damaligen Justizminister Goll zugegangen und habe ihm das Konzept vorgestellt, was ich machen will. Und hat er gemeint, das ist höchst und am gleichen Tag, sogar im gleichen Raum, hatte er das seinen Kabinettskollegen, den anderen Ministern vorgestellt. Es ist parallel gewachsen und dann ein Jahr später gab es die Ausschreibung und nochmal ein Jahr später konnte man dann anfangen.
0: Jetzt ist es ja so, dass viele so Ideen schön finden, aber am Ende muss man harte Fakten präsentieren, wenn man zeigen will, dass man Erfolg hat. Wie sieht das beim Seehaus aus, bei Ihrem Konzept? Wie ist da die Rückfallquote?
1: Gut, zum einen gibt es ja viele Kriterien. Das eine ist die Gewaltvorfälle im Vollzug. Das ist bei uns weniger oder gibt es an sich nicht. Wir haben die ganzen letzten 20 Jahre vielleicht 4 oder 5 Jungs zurückgeführt wegen Gewalt, aber das ist die Gewalt, die auf keinem Schulhof auffällt, hat einem anderen eine Kopfnuss gegeben. Aber Gewalt ist bei uns absolut tabu. Und das Faszinierende ist, obwohl die meisten bei uns Gewaltstraftäter sind, funktioniert das. Wenn die in einer anderen Umgebung sind und wenn sie klare Regeln haben und auch die Konsequenzen wissen, dann können sie auch anders handeln, obwohl sie bisher alle Probleme mit Gewalt gelöst haben. Und gleichzeitig auch die Vermittlung in Beruf. Bisher konnten wir alle außer 99% vermitteln in Ausbildung und Arbeit. Und das ist eigentlich unheimlich wichtig, dass sie so auch eine Perspektive haben. Bei den Rückfallquoten ist es so, dass 75% schaffen, nachher nicht wieder inhaftiert zu werden.
0: Also das ist im Vergleich, also es ist ein Viertel von denen, die durchstehen. Normalerweise sagt man ja, 46% werden rückfällig nach 3 Jahren und über 60% sind es nach 12 Jahren. Also die Rückfallquote ist im Vergleich, klingt jetzt erstmal hoch, ein Viertel, aber im Vergleich zum Rest ist es wenig.
1: Gut, man kann es nie genau vergleichen. Wir können uns die Jungs auswählen, sie bewerben sich bei uns, wir können sie auch zurückschicken. Einerseits, andererseits haben wir eher die Längerstrafe. Von dem her ist nicht direkt vergleichbar.
0: Okay.
1: Aber trotzdem ist jeder, der nicht mehr rückfällig wird oder auch nicht mehr so sehr rückfällig wird, ein Gewinn. für die Gesellschaft und erstmal für sich selber, für sein Umfeld, für die Opfer, die dann eben keine Opfer mehr werden. Von dem her ist es unheimlich wichtig und lohnt sich, in jeden Einzelnen zu investieren. Und wenn er dann nachher Arbeit findet und sich dann positiv in die Gesellschaft einbringt, ist es ein Riesengewinn.
0: Ich würde gern von Erim dazu nochmal hören. Erim, bei dir, das klang ja so nach dem, was du eben angedeutet hast, dass bei dir auch Gewalt im Spiel war in deinem Leben davor. Wie hast du das geschafft? Da muss man ja eigentlich wirklich umlernen, auch umdenken, wenn jetzt irgendwie ein Konflikt ist, ich reagiere nicht mit Gewalt, sondern ich reagiere jetzt einfach anders. Was hat dir da dabei geholfen?
2: Also was mir sehr viel geholfen hat, war meine Denkweise zu ändern. Also ich war früher halt, okay, meine einzige Möglichkeit war dann halt immer Gewalt, okay, Gewalt, Gewalt, Gewalt, aber so ist es halt nicht. Und also warum ich auch nicht mehr gewalttätig bin, ist es halt, weil ich auch irgendwann ein Ziel im Leben hatte und mein Ziel ist jetzt nicht nur draußen auf der Straße abzukacken und auf irgendwelche Partys zu gehen, sondern mit beiden Beinen im Leben zu stehen, eine Ausbildung, eine Arbeit und guten Abschluss. Und das ist auch der Grund, warum ich jetzt so überhaupt ins Seehaus gekommen bin. Also mein Ziel war es, im Gefängnis ins Seehaus zu kommen, jetzt bereite ich mich auf meine Entlassung vor. Und damals hatte ich halt keine Ziele, keine Perspektive und das ist halt der Grund, warum ich jetzt ich habe jetzt was zu verlieren. Damals hatte ich nichts zu verlieren, deswegen habe ich es auch gemacht. Jetzt habe ich Ziele, ich habe was zu verlieren und in den letzten 3 Jahren habe ich viel gekämpft für meine Zukunft. Und wenn ich jetzt noch einmal mich schläge oder sonst irgendwas, komme ich wieder zurück ins Gefängnis, muss dann wahrscheinlich bis 2026 da noch abkacken. Wenn man Ziele im Leben hat, dann macht man was dafür und da riskiert man dann auch nicht so viel, wie wenn man nichts hat und nichts zu verlieren hat.
0: Und wie ist das? Hast du das Gefühl, dass das dann auch nach der Zeit im Seehaus, dass du das dann durchhalten kannst, weil du dich doch so weit verändert hast, weil das Ziele sind, die auch darüber hinausweisen? Ich meine, man könnte ja sagen, jetzt bin ich draußen und jetzt ist mein Ziel erreicht, aber du hast noch mehr Ziele.
2: Ja, ich würde sagen, ich halte es auf jeden Fall durch, weil, wie gesagt, ich weiß ja, was ich zu verlieren habe und wenn ich rauskomme, komme ich auf Bewährung raus. Heißt, wenn ich mich einmal mit irgendjemandem haue oder mich irgendjemand anzeigt, muss ich meine ganze restliche Strafe noch absitzen. Und jetzt auch keine 3-4 Monate, sondern dann nochmal 2,5-3 Jahre. Und ich glaube, auch wenn ich nicht mal diese Bewährungsstrafe habe, würde ich es dann trotzdem nicht machen. Weil ich würde sagen, in meiner ganzen Haftzeit bin ich an mir gewachsen, bin reifer geworden. Und natürlich steckt es immer noch ein bisschen in mir so, okay, wenn es gerade Stress gibt, würde ich auch mal gerne zuhören oder sonst irgendwas. Aber ich weiß, es geht auch anders. So habe ich es auch die letzten 2,5-3 Jahre geschafft. So. Warum soll es dann nicht gehen? Und ich würde sagen, wenn es jetzt, klar, im Gefängnis ein bisschen anders, so vor allem hier im Seehaus, bis im geschützten Rahmen und kannst der Person gar nicht entfliehen und kannst nicht sagen, okay, jetzt ich streite nicht mit dir, aber draußen sind halt ganz andere Bedingungen. Also wenn es da Streik oder sonst irgendwas gibt, es viel mehr Möglichkeiten, da zu entfliehen und im Gefängnis ist es eben nicht so, am Abend ist so eingesperrt und der sitzt immer noch 2 Nebenzellen dir.
0: Ja, 19 Jahre bist du jetzt alt, inzwischen also auch volljährig. Genau, das verändert ja auch dann nochmal etwas. Ja. Eine Frage wäre mir auch noch wichtig an dich, Erim. Du bist ja jetzt in einer Familie untergekommen, gemeinsam mit noch anderen, die da Mitbewohner sind, mit einer Haftstrafe eigentlich auf dem Buckel. Ja. Wie ist das für dich, so in Familie zu leben?
2: Ja, also ich kenne es ja selber von mir. Ich habe ja auch, meine Eltern sind zwar geschieden, aber ich habe ja auch ganz normal Geschwister. Und klar ist was anderes. Also ich war davor lange Zeit im Gefängnis und dann komme ich her und eine Familie und die reden ganz normal. War schon echt beeindruckend. Ich dachte, okay, krass, ich würde niemals mit meinen Kindern und meiner Frau sowas machen. Aber es ist echt sehr gut, was sie da machen. Also auch, was sie vermitteln und also die wollen hier im Seehaus halt zeigen, okay, lernen am Modell, es geht auch anders. Also wie kann ich mit meinen Kindern, mit meiner Frau umgehen, ohne die zu schlagen oder ohne die anzuschreien oder Stress zu machen oder sonst irgendwas. Und die leben ja ganz normale Familie, sind jetzt auch keine perfekten Menschen, bei denen es immer glatt läuft. Und bei denen, also beziehungsweise in unserer Familie, also auch mit uns Jungs, gibt es ja auch immer Konflikte. Und dann sitzt man sich zusammen hin und klärt das zusammen. Und kackt sich nicht an, schreit sich an und dann haut man ab oder sonst irgendwas. Und das finde ich echt gut hier dran. Ja.
0: Herr Merkle, die Familien, die bereit sind, drei sind es ja, die im Seehaus wohnen und ihre Familie öffnen für jugendliche Straftäter. Was sind das für Familien, die so etwas machen, die dazu bereit sind? In Deutschland ist ja sozusagen, ich würde sagen, das ist eins der Länder, wo das Privatleben fast sowas wie eine heilige Kuh ist. Und dass man da bereit ist zu sagen, nein, wir holen die Menschen wirklich in unser Haus, in unsere Familie hinein. Das ist ja schon was Besonderes. Wer macht sowas?
1: Ja, das sind Menschen, die sagen, ich habe selber viel Gutes erlebt und das möchte ich auch weitergeben. Und auch aus ihrem christlichen Glauben heraus einfach die Liebe, die sie erfahren haben, weitergeben wollen. Und ja, man sieht nie zu viele Bewerbungen, aber irgendwie immer zum richtigen Zeitpunkt die richtigen gehabt. Vielleicht suchen wir wieder jemand, weil demnächst welche aufhören. Wenn die Kinder dann in ein ähnliches Alter kommen, dann ist es eigentlich schwierig. Aber ja, das ist eine unheimliche Chance, dass die Jungs aufgenommen werden in eine Familie, weil sie so eben Familienleben erleben, was viele vorher gar nicht kennengelernt haben. Für die Haushälter ist natürlich schon anstrengend und eine Herausforderung, zu den eigenen Kindern dazu, 5 oder 7 ältere Brüder aufzunehmen. Aber ja, es ist auch eine Bereicherung. Auch für die Kinder ist eine Bereicherung. Sie müssen sich ihre Eltern verteilen mit den älteren Brüdern, aber es ist auch immer was los. Sie haben immer Spielgefährten. Von dem her wird es ihnen nie langweilig.
0: Also es ist eigentlich oft Familie mit kleineren Kindern gerade.
1: Ja, genau.
0: Und was bedeuten die kleineren Kinder dann für die jungen Männer, die da kommen?
1: Gut, das ist erstmal eine für sie sehr spannend, dass sie kommen bei uns in der Wohngemeinschaft an und dann kommt ein kleines Kind auf sie zugesprungen und will mit ihnen spielen. Die Kinder haben keine Vorurteile. Und das ist eigentlich wahnsinnig gut und dadurch lassen die Jungs auch Emotionen zu, die sie sonst nie im Leben zulassen würden und können sich öffnen und sie wissen genauso, ich bin Vorbild. Wenn ich hier mit Schimpfwörtern um mich schmeiße, dann plappern die Kinder das nach und so übernehmen sie auch Verantwortung, auch für die Kinder und ja, werden eben reingenommen in das Familienleben.
0: Erim, kannst du das so bestätigen?
2: Ja, auf jeden Fall. Also ich finde es dann halt immer krass, wenn es dann irgendwann Streit gibt, also ja, wir leben zu 5 zusammen und dann noch mit so vielen Mitarbeitern, da kracht es immer mal wieder bei uns. Und wenn dann noch die Kinder dabei sind, dann streitet man ganz anders und da wird man gar nicht lauter oder sonst irgendwas. Und da sagt man, okay, jetzt entweder wenn die Kinder weg sind, diskutieren wir jetzt weiter oder reden das ganz normal, beziehungsweise diskutieren das ganz normal aus und ist dann geklärt. So. Ist auch ein Riesenunterschied, wenn die Kinder dabei sind, wenn die nicht dabei sind.
0: Also die Kinder zivilisieren ein Stück weit, höre ich raus. Herr Merkel, wie ist das mit den Voraussetzungen, um in das Seehaus zu kommen? Ich kann mir vorstellen, dass wenn man jetzt junge Straftäter in eine Familie gibt, dass dann nicht jeder mit jeder Straftat da genommen werden kann.
1: Sexualdelikte sind ausgeschlossen, aber sonst nehmen wir an sich querbeet alle und es kommt nicht so sehr auf die Straftat an. Sondern lässt sich jemand auf das Programm ein. Selbst die Veränderungsbereitschaft ist bei vielen am Anfang noch nicht da. Das ist ja dann gerade unsere Aufgabe und die Aufgabe der anderen Jungs, ihnen aufzuzeigen, hey, es lohnt sich, sich zu ändern und ein neues Leben anzufangen.
0: Sorge um die Kinder gibt's da nicht?
1: Nee, da haben wir keine Sorgen. Da gab's auch noch nie irgendwo ein Problem in den letzten 20 Jahren.
0: Sie haben auch gesagt, dass es so ein starker Anreiz ist, dass das Programm so stufenweise aufgebaut ist, dass man sich so nach und nach immer mehr auch Rechte verdient, mehr Freiheiten bekommt. Können Sie das kurz mal darstellen?
1: Genau, also am Anfang kommt man und ist Neuling, ist erstmal immer mit einem Mitarbeiter unterwegs und dann nach 4, 5 Tagen kann man dann schon aufsteigen, dann kann man sich mit seinem Buddy, also einem älteren Bruder, einer, der schon länger im Seehaus ist, auf dem Gelände bewegen. Und so kriegt man dann mehr und mehr Freiheiten. Man hat am Anfang 2 Stunden Besuch, später 3, später 4, darf dann auch in den letzten Stufen das Gelände verlassen. Und in der höchsten Stufe hat man einmal im Monat Heimfahrt, kann also seine Familie besuchen. Und gleichzeitig hat man auch mehr und mehr Verantwortung. Und so können sie eben auch darin wachsen.
0: Den christlichen Glauben haben Sie auch schon angesprochen, Herr Merkle. Welche Rolle spielt der so im Zusammenleben? Diejenigen, die da kommen, sind ja nicht unbedingt alle christlich geprägt.
1: Wir als Mitarbeiter wollen Glaube vorleben, Glaube vermitteln, aber immer auf Augenhöhe und ohne das irgendjemand überzustülpen. Wir haben ja oft über 50% Moslems. Und wenn sie merken, wir respektieren sie auch mit ihrem Glauben, dann ist das gar kein Problem, auch über den Glauben zu sprechen. Und viele sind da auch interessiert und offen.
0: Mhm. Erim, wie war das für dich, als du im Seehaus ankamst, eben einem christlichen Haus?
2: Eigentlich genau, wie es der Tobias gerade gesagt hat. Also wenn die uns respektieren und mit uns offen darüber reden, sind eigentlich alle sehr offen damit. Also ich bin ja selber auch Moslem und also die zwingen uns ja, die sagen ja nicht zu mir, Erim, falte deine Hände mit uns und bete mit uns, die zwingen uns ja nichts. Die tun morgens beim Impuls beten und vorm Essen immer beten und das war's auch. Also und die natürlich, die wollen uns die christlichen Werte vermitteln, aber in den meisten Sachen ist eigentlich dieselben Werte, die wir im Islam auch vermitteln wollen. Und deswegen gibt es eigentlich nie, also ich kenne keinen Jungen hier, der sagt, ja, so kacke ich hier, weil es christlich ist oder sonst irgendwas. Die meisten Jugendlichen, die herkommen, die, also vor allem, also jetzt von den Moslems her, die meisten haben davor nicht mal richtig, also die wissen nicht, wie man betet, die wissen, dass sie kein Schweinefleisch essen dürfen oder sonst. Und erst hier kommen sie dann auch wirklich mit ihrem eigenen Glauben in Kontakt und lernen auch ein bisschen mehr darüber. Auch wenn es hier eine christliche Einrichtung ist, diskutieren wir echt sehr, sehr viel über Vergleiche vom Islam und Christentum und es geht. Also sonntags haben wir hier auch immer Gottesdienst. Alternativprogramm haben wir dann auch Ethik. Also die Jungs, die nicht in Gottesdienst gehen wollen, gehen halt in Ethik. Und da tut man auch sehr viel diskutieren, ne, über Religion und sonstige Sachen. Also ich würde schon sagen, Religion ist eine der wichtigsten Sachen, die es bei uns gibt. Und wäre es keine Rolle hier, wäre sie aus wahrscheinlich ein bisschen anders als jetzt ist. Also ich finde es echt gut, dass so christliche Werte vermittelt werden. Genau, und ich habe nichts dagegen als Moslem. Und ich glaube, kein anderer Moslem hier im Seehaus hat auch nichts dagegen. Und es sind ja auch gute Werte, die hier vermittelt werden. Es ist ja nichts, wo die uns hier Schlechtes beibringen wollen. Oder die sagen ja nicht, okay, bis zu deiner Entlassung wollen wir, dass du Christ bist oder sonst irgendwas.
0: Korrigiere mich, wenn ich was Falsches sage, Erim, aber ich habe den Eindruck, nach dem, was ich von anderen auch Muslimen gehört habe, ist, dass man eigentlich mit jemandem Christen, der seinen Glauben bekennt und wirklich für den Gott wichtig ist, manchmal fast sogar besser umgehen kann, als mit denen, die überhaupt nichts mit Gott anfangen können.
2: Klar kommt es natürlich auf den Typ, also Typ Menschen an. Also wenn er jetzt komplett gläubig ist und fünfmal am Tag betet und da kommt halt einer, der gerade am Rauchen ist und besoffen ist und ist eine Packung Haribo oder sonst irgendwas. Klar kann er mit denen jetzt nichts anfangen. Da ist natürlich ein Christ viel besser, der halt auch gläubig ist, an Gott glaubt, dieselben Werte vermittelt wie der Moslem auch. Da kann man natürlich viel besser ins Gespräch kommen als mit einem, der gar nicht gläubig ist und keine Ahnung von Gott hat. Ja. Mhm. Da würde ich sagen, hat vielleicht jemand eine andere Meinung.
0: Auf jeden Fall ist es so, dass es ein Punkt ist, über den auch gesprochen wird, so dass man einfach mal über Gott ins Gespräch kommt. Herr Merkle, ist das auch so ein bisschen dann Ihr Ansinnen?
1: Genau, ja, wir wollen Glaube vorleben und ins Gespräch kommen. Es ist ein Angebot an die Jungs. Was sie daraus machen, ist ihre Sache. Aber es ist ein Angebot, dass sie eben sehen, wo wir unseren Halt im Leben herhaben und wo wir unsere Perspektive herhaben und unsere Freude. Und ja, sie entscheiden dann für sich, ist das auch was für sie oder möchten sie ihren Glauben vertiefen und leben oder gar nichts glauben. Da gibt es natürlich alles.
0: Mhm. Vor ein paar Wochen ist die Kriminalitätsstatistik, die neue in Deutschland, veröffentlicht worden und da wird auch gezeigt, dass die Jugendkriminalität angestiegen ist. Gut, das hat natürlich auch da Statistiken, man muss immer die Vergleichsdaten wissen, wie die genau entstehen. Das ist ja auch manchmal nicht so einfach. Es war Corona dazwischen und alles mögliche. Das heißt, man muss immer genau gucken, was da wie verglichen wird überhaupt. Aber insgesamt im Moment ein Anstieg der Jugendkriminalität. Erim, du bist ja selber betroffen. Da kannst du dir erklären, woran das liegt, dass junge Leute so öfter straffällig werden?
2: Ich würde schon sagen, ein großer Teil ist wirklich Social Media schuld. Also das ist jetzt irgendwie Trend geworden, dass jeder jetzt in den Knast will oder sonst irgendwas oder irgendwelche, die haben ein bisschen Gangster-Rap an und wollen dann selber so sein. Und viele Social Media, so was denken jetzt andere über mich? Bin ich jetzt krass, wenn ich denen jetzt eine Faust gebe? Bin ich krass, wenn ich denen jetzt einen Stich gebe oder sonst irgendwas? Und natürlich sind es auch Vorbilder. Und ich würde sagen, jetzt heutzutage Also viele Eltern verlieren dann irgendwann die Erziehung über die Kinder und die sind dann eher dann draußen auf der Straße mit seinen Jungs und sind irgendwie Partys machen und sonst was. Und die wissen gar nicht, was sie da machen sollen. Und ich war auch kein leichtes Kind, würde ich sagen. Also meine Mutter tut mir schon echt leid, was sie alles mit mir durchmachen musste. Das heißt, bei mir war es auch vieles Social Media und ja, okay, das ist heutzutage auch leichter. Also früher musstest du, keine Ahnung, zu dem erstmal hinlaufen, an die Tür klopfen und fragen, hey, hast du Lust mit mir zu chillen? Heute, du rufst an, sagst, hey, hier, hol mal ein bisschen Alkohol, lass da einen Joint rauchen und lass da chillen und den noch rufen. Und heutzutage alles viel leichter und der Reiz ist ja auch überall da. Und genau, und die meisten nehmen halt irgendwelche Gangster-Rap als Vorbild. Und es fängt ja auch in jungen Jahren an, es fängt ja nicht an, wenn du erwachsen bist und mitten im Leben stehst, sondern fängt irgendwann mit 10, 11, 12 Jahren an, dass du anfängst, Gangster-Rap zu hören und dich davon beeinflussen lässt. Ja.
0: Also Social Media gibt es bei euch am Seehaus gar nicht, oder?
2: Es ist natürlich stufenabhängig. Also ich zum Beispiel noch der höchsten Stufe, habe einmal in der Woche mein Handy, habe Heimfahrt, habe Besuch, habe sehr viel, also viel, viel öfter als die anderen ihr Handy, aber auf der nächsten Stufe haben die gar kein Handy und keinen Zugriff auf Social Media.
0: Und das ist auch, siehst du auch jetzt, kann mir vorstellen, wenn man da ständig dran war, dann ist das erstmal sehr hart. Gut, im Gefängnis natürlich auch erstmal nicht. Das heißt, da ist ja auch schon mal ein Entzug gewesen. Aber insgesamt siehst du das auch als sinnvoll an, da erstmal zu sagen, da mache ich mal einen Cut, da treibe ich mich gar nicht mehr erst so richtig drauf rum.
2: Ja, klar. Also die Jungs, die herkommen, die waren davor die meisten im Gefängnis. Und da hatten die schon den Entzug. Also die meisten haben eh schon Handy vergessen. Und wenn die jetzt herkommen und man denen direkt ein Handy in die Hand drückt, dann verfallen die eigentlich relativ. Also ich würde sagen, die würden dann direkt in die alten Verhaltensmuster verfallen, würden alte Jungs anrufen oder sonst irgendwas und werden auf jeden Fall viel schneller Drogen und andere Sachen hier im Umlauf. Deswegen finde ich, also wenn du direkt hier dein Handy bekommst, ist nicht gut. Das musst du ja auch irgendwie dann auch mal verdienen und zeigen, okay, hier, ich habe mich geändert, dass er dann sein Handy bekommt.
0: Ja. Mhm. Umgang mit Social Media, Herr Merkle, schwieriges Thema, auch für alle Eltern wahrscheinlich auch im Seehaus nicht einfach, oder?
1: Ja, das ist ein gesamtgesellschaftliches Problem. Schon viele Kinder sitzen die ganze Zeit am Handy und werden da natürlich beeinflusst. Und so ist es schwierig. Die Wertevermittlung passiert eben oft nicht mehr übers Elternhaus, sondern über irgendwelche Vorbilder, die in Wirklichkeit eben keine Vorbilder sind. Und dementsprechend entwickeln sich auch die Kinder und Jugendlichen.
0: Über die Kriminalitätsstatistik haben meine Kollegen von der aktuellen Redaktion auch schon ein Interview mit Ihnen diese Woche im Plan. Also da werden Sie dann nochmal ausführlicher zu dem Thema zu hören sein, Herr Merkle. Jetzt zum Schluss hier vom Knast und Szenefunk würde mich vom Erim interessieren. Du kommst ja im Sommer raus, auch aus dem Seehaus. Das heißt, die Haftstrafe ist erst einmal vorbei. Du hast dann noch auf Bewährung, noch Bewährungshelfer und so. Was sind deine Pläne jetzt mit deinen 19 Jahren für die Zukunft in der Freiheit?
2: Also ich mache gerade meinen Erstlehrjahr zum Schreiner. Das mache ich, wenn ich weiter bin, also entlassen bin, mache ich es weiter, mache da mein zweites, drittes Lehrjahr fertig. Ich ziehe komplett in eine neue Gegend, also ich komme raus aus meinem alten Umkreis, Freundeskreis, Familie, alles weg, ziehe meine eigene Wohnung ein. Wegen meiner Straftat habe ich noch ein paar Schulden, die ich abzahlen muss und dann kämpfe ich mich zurück in auf meine Beine und genau, und mache meine Ausbildung fertig, dann schauen wir mal, wie es weitergeht. Also ein paar Pläne habe ich schon noch auf jeden Fall. Bin noch nicht ganz am Ende.
0: Schritt für Schritt, genau. Herr Merkle, helfen Sie den jungen Leuten dann auch, wenn sie rauskommen, auch beim Übergang?
1: Ja, auf jeden Fall. Also wir helfen zum einen bei der Arbeitsplatzvermittlung, Ausbildungsplatzvermittlung und zum anderen bieten wir dann auch Nachsorge an. Das ist freiwillig für die Jungs. Da haben wir verschiedene Möglichkeiten, angefangen von ehrenamtlichen Paten, die Jungs während der Zeit hier schon begleiten, aber dann auch darüber hinaus über uns als Mitarbeiter, dann über Fachleistungsstunden, aber vor allem auch die Freundschaft bleibt bestehen. Wir nennen die Jungs ja hier auf in Familien und so sind sie Familienmitglieder und das ist mir dann für immer. Und so verstehen wir uns auch als lebenslanges Begleiten oder eine lebenslange Freundschaft, so dass die Jungs auch wissen, auch wenn ich 10 Jahre später ein Problem habe, kann ich da hinkommen, weiß ich, wo ich mich melden kann. Und es ist unheimlich wichtig, dass sie da noch einen Beistand haben.
0: Herr Merkle, was ich mich frage, ist, wenn das so gut funktioniert, dann auch mit dem Seehaus, warum gibt es sowas nicht viel häufiger? Warum gibt es davon nur 2 in Deutschland?
1: Gut, es gibt inzwischen auch in Sachsen 2 Einrichtungen für Erwachsene. Und das ist eine sehr schöne Entwicklung. Und ja, wir hoffen, dass das Schule macht. Ist erstmal kein Thema, mit dem man als Justizminister Wählerstimmen fängt. Sondern es gibt eigentlich immer Widerstand. Von dem her braucht man einen Justizminister oder eine Justizministerin, die nicht im 4-Jahres-Rhythmus denkt bis zur nächsten Wahl, sondern die da wirklich mit Überzeugung dahinter stehen. Und gleichzeitig kostet es erstmal auch ein bisschen mehr, aber mittel- und langfristig rechnet sich es sehr schnell, wenn weniger rückfällig werden. Und so ja, ist das Überzeugungsarbeit. Wir denken auch insgesamt, dass da Umdenken stattfinden muss. Gefängnis ist nicht wirklich eine Lösung. Und aus unserer Sicht müsste auch das ganze Justizsystem umdenken. Bei uns im Strafverfahren steht ja nur der Täter gegen den Staat. Im Mittelpunkt des Opfers spielt überhaupt keine Rolle. Und aus unserer Sicht ist das falsch. Da müsste das Opfer im Mittelpunkt stehen, die Opferbedürfnisse. Und ja, dass auch der Täter Verantwortung übernimmt. Und im Idealfall, dass Opfer und Täter zusammenkommen und gemeinsam eine Lösung finden, im Täter-Opfer-Ausgleich, zusammen mit jemand aus der Gesellschaft. Weil wenn ein Täter in Haft kommt, hat das ja mit einer aktiven Verantwortungsübernahme rein gar nichts zu tun. Und so ja, wünschen wir uns da ein Umdenken, sowohl in Bezug auf Restorative Justice, also eben wieder gutmachende Gerechtigkeit mit der Opferperspektive im Mittelpunkt, als auch, dass es kleinere Hafthäuser gibt. Da gibt es auch eine europäische Bewegung, Rescaled, für kleine Hafthäuser. Und in anderen Ländern ist man da schon sehr viel weiter im Denken. In Belgien zum Beispiel hat das Justizministerium ausgegeben, dass sie bis in 50 Jahren 80% aller Gefangenen in kleinen Hafthäusern bis zu 60 Gefangenen haben wollen. Weil an sich in der Fachwelt klar ist, je größer und je geschlossener eine Einrichtung ist, desto mehr Macht hat die Subkultur und desto weniger gut kann das funktionieren, dass man im Gefängnis Menschen vorbereiten kann auf ein Leben ohne Straftaten.
0: Da würde mich tatsächlich noch interessieren von dir, Erim, auch, ob das bei dir auch so war, dass es so ein, dass du in diese Opferperspektive mehr reingekommen bist oder sogar mit deinen Opfern zusammenkommen konntest.
2: Also natürlich spielt es bei uns hier im Seehaus eine sehr große Rolle. Wir werden ganz oft mit unseren Taten und was wir in der Vergangenheit gemacht haben, sehr oft konfrontiert. Wir müssen dann also einmal im Jahr wird dann Opfer-Empathietraining gemacht mit jedem hier. Dann steht uns zur Verfügung, ob wir ein Opfer-Täter im Gespräch machen wollen. Das ist dann halt nicht mit meinem Opfer, sondern mit externen Opfern. Jeweils zu 6 bis 8 Treffen, wo man dann halt einen Austausch hat. Genau, und das habe ich letztes Jahr mitgemacht und will eigentlich auch schon seit letztem Jahr ein TOA machen, also ein Täteropfer im Gespräch, genau. Also mit meinem Opfer mich treffen. Jetzt habe ich da letztes Jahr einen Brief hingeschrieben. Jetzt ist noch alles in Besprechung, also ich weiß nicht, ob es zu 100% klappt, aber ich würde es gerne.
0: Ja. Genau.
2: Also auf jeden Fall, also ich habe auch sehr viel Empathie entwickelt, würde ich sagen. Und sehr viel mit meiner Straftat und was ich gemacht habe, auseinandergesetzt und auch jetzt endlich einsehen können, was ich falsch gemacht habe. Und genau. Also es bringt auf jeden Fall jeden Jugendlichen was. Es gibt hier Jugendliche, die werden hier entlassen und sagen, ja, die haben hier gar nichts mitgenommen. Und wenn die dann vergleichst, anfangs der Auszeit und Entlassung, sind solche riesigen Meilensteine dazwischen. Also jeder ändert sich hier und eigentlich alle ins Positive. Also ich habe hier niemanden gesehen, der sich hier ins Negative geändert hat und entlassen wurde.
0: Ja. Okay. Ja, Herr Merkle, vielen Dank und auch dir, Erim, für dass Sie diese das Projekt, das Seehausprojekt vorgestellt haben hier im Knast und Szenefunk bei Radio Horeb unter dem Thema Stadt Knast, eine Familie und ein straffes Programm, die Jugendvollzugsanstalt Seehaus. Zum Schluss noch, wenn sich jemand dafür interessieren wollte im Gefängnis, wie kommt man an das Seehaus ran, wie kann man sich da bewerben, Herr Merkle?
1: Es gibt das Seehaus Leipzig für Baden-Württemberg und Seehaus für Sachsen und Seehaus Leonberg für Baden-Württemberg. Prinzipiell ist ja Strafvollzug Ländersache, von dem her geht es zurzeit leider nur in diesen beiden Ländern, beziehungsweise in Brandenburg gibt es auch noch einen Jugendstrafvollzug in freien Formen. Und wir in Sachsen können wir bis zu 27-Jährige aufnehmen. Da kann man sich dann einmal bei uns bewerben, kann auf den Sozialdienst zugehen und sagen, dass man Interesse hat am Seehaus und sich da informieren. Und dann können auch wir zum Erstgespräch kommen. Genau, in den anderen Bundesländern ist es leider bisher nicht möglich. Aber wir hoffen, dass das in Zukunft auch möglich sein wird.
0: Ja, vielen Dank, Tobias Merkle, und vielen Dank, Erim. Und wir wünschen dir von Herzen wirklich alles Gute und gottesreichen Segen für deine Zukunft, Erim, und auch Ihnen, Herr Merkle, fürs Seehaus und dafür, dass die Mitarbeiter, die Sie brauchen, immer am richtigen Zeitpunkt wieder auftauchen. Alles Gute Ihnen.
1: Ja, vielen Dank.

Im Knast und Szenefunk haben wir gesprochen über das Seehausprojekt, einen alternativen Strafvollzug für junge Menschen. Und jetzt kommen wir noch zum Ende der Sendung zu unseren Gebetsanliegen, die uns wieder aus den Gefängnissen erreicht haben, aus dem Gefängnis, aus der JVA Dresden in diesem Fall wieder. Man kann uns gerne Anliegen schicken aus den Gefängnissen, aus der Szene, auch Menschen, die in Psychiatrien sind oder mit Drogen oder mit Alkohol zu tun haben, gerne Gebetsanliegen senden, eigens an den Knast und Szenefunk. Wir beten dann gerne in diesen Anliegen. Einfach entweder einen Brief schreiben an Knast und Szenefunk, Radio Horeb in 87538 Balderschwang. Nochmal Radio Horeb, Knast und Szenefunk, 87538 Balderschwang. Oder einfach eine E-Mail schreiben an den Hörerservice info@radiohoreb.de. Wie gesagt, wir beten hier im Knast und Szenefunk immer noch in diesen besonderen Gebetsanliegen, in diesen besonderen Anliegen. Stellen wir uns nun unter den Blick des dreifaltigen Gottes im Namen des Vaters, des Sohnes und des Heiligen Geistes. Amen. Ein Gefangener bittet uns zu beten in folgendem Anliegen: Ich hoffe auf ein mildes Urteil. Segne meine Freunde und meinen Anwalt. Amen. Guter Gott, das muss ein Gefangener sein, der eben noch auf das Ergebnis seines Prozesses wartet, wie vielleicht manche, die uns zuhören und denen auch diese Frage im Herzen brennt: Wie wird dieses Urteil ausfallen? Da entscheiden Menschen nach bestimmten Gesetzen und Regeln. Es gibt immer auch einen Ermessensspielraum. Und daher bitten wir dich, Herr, dass du, der du ein gerechter und barmherziger Gott bist, dass du dem Richter Weisheit schenkst und ihn wirklich das Urteil fällen lässt, was für diesen Gefangenen und für seine Angehörigen, vielleicht auch seine Familie, für alle wirklich das ist, was sie gut verkraften können, was das Beste für ihn ist. Und wenn es in deinem Willen ist, dann lass dieses Urteil auch milde ausfallen. Ich bitte dich für all diejenigen, die auf ihre Urteile noch warten, segne du sie, unterstütze sie, stärke sie und schenk ihnen Vertrauen in dieser schwierigen Zeit. Amen. Und das zweite Anliegen aus der JVA Dresden lautet: Gott, ich danke dir für Beistand in dunklen Zeiten. Gott, ich danke dir dafür, dass ich mein Lachen nicht verliere. Ich danke dir für so viel. Es ist schön, dass es dich gibt.

dass du uns trägst, wenn es schwer ist. Oder dass du bei uns bist, dass du uns stärkst oder dass du uns niemals alleine lässt. Herr, hilf uns, das Danken nicht zu verlernen und schenke diesem Gefangenen in reichem, überfließendem Maße deine Freude, die das Herz von ihnen erfüllt. Amen. Und damit beschließen wir nun diesen Knast- und Szenefunk mit dem Gebet, das Jesus Christus uns selber gelehrt hat. Vater unser im Himmel, geheiligt werde dein Name, dein Reich komme, dein Wille geschehe wie im Himmel so auf Erden. Unser tägliches Brot gib uns heute und vergib uns unsere Schuld, wie auch wir vergeben unseren Schuldigern. Und führe uns nicht in Versuchung, sondern erlöse uns von dem Bösen. Denn dein ist das Reich und die Kraft und die Herrlichkeit in Ewigkeit. Amen. Der Herr segne uns. Er lasse sein Angesicht über uns leuchten und erbarme sich unser. Er wende uns sein heiliges Antlitz zu und schenke uns seinen Frieden. Der Vater, der Sohn und der Heilige Geist. Amen. Und das war's für diesen Monat wieder vom Knast und Szenefunk. Mein Name ist Gabi Fröhlich. Ich wünsche allen von Herzen alles Gute und Gottes Segen.

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1: Liebe Hörerinnen und Hörer, liebe Schwestern und Brüder in der Gemeinschaft des Glaubens. Im Heiligen Kalender steht heute das Fest des heiligen Bartholomäus, ein Apostelfest. Man kann bei der Tradition bleiben, dass der Apostel Bartholomäus mit dem Nathanael, den Philippus zu Jesus ruft, identisch ist. Der Name Bartholomäus war wohl sein Vatername und der Name Nathanael, von Gott gegeben, war dann der Eigenname. Interessant ist die Berufungsgeschichte dieses Apostels. Ihm gilt das Lob Jesu gleich bei der ersten Begegnung, wenn Jesus sagt: Seht, ein wahrer Israelit, an dem kein Falsch ist. Als du unter dem Feigenbaum warst, habe ich dich gesehen. Und Bartholomäus gilt dann auch die Verheißung.

0: Heißung des Herrn. Wahrlich, ihr werdet den Himmel offen und die Engel über dem Menschensohn auf- und niedersteigen sehen. Das Herzstück in dieser Bewegung ist also kurz gesagt durch Jesus selbst: Ich habe dich gesehen. Das klingt einfach, aber ist alles andere als das. Da platzt im Blick Jesu, der Ruf Jesu, förmlich ins Leben hinein. Da wendet sich Skepsis in Klarheit. Da sieht man den Himmel schlagartig aufreißen. Nathanael, der sich vielleicht zuvor ganz wohl gefühlt hat unter der Deckung seines Feigenbaumes, bekommt jetzt alles geschenkt, was sein Leben völlig verändern kann. Er erfährt die Wahrnehmung des Blickes Jesu, in dem sich sein Herz ganz nach oben kehrt. Weil Nathanael ganz erkannt wird, kann er Jesus erkennen. Er sagt: Du bist der Sohn Gottes. Und Jesus antwortet: Ihr werdet den Himmel offen sehen. Offener Himmel. Wo stehen wir, wenn wir diese Worte Jesu hören? Können wir irgendwo den Himmel offen sehen? Sicher? Menschen setzen ihr Leben ein, sterben sogar für das Gute. Aber gleichzeitig, Menschen sind völlig verblendet vom Bösen, sterben für das Böse. Die Menschheit hat und zeigt ein staunenswertes Potenzial an Mitgefühl, an Mitleiden, an Solidarität. Und gleichzeitig töten Menschen, entfesseln Kriege und nehmen durch ungerechte Weltstrukturen in Kauf, dass täglich Tausende sterben. Da fühlen viele Zeitgenossen, dass das nicht alles sein kann, dass Gewalt nicht alles sein kann. Gott sei Dank gibt es Menschen, die im Grunde ihres Herzens spüren, wie die Welt sein soll, wie Gott die Welt gedacht hat. Gut. Aus dieser Sehnsucht vieler Menschen nach einer neuen Tiefe, nach der Tiefe des Glaubens und der Gottesbegegnung, ergibt sich ein Zugang zum Himmel und damit zu den Heiligen. Der Gedanke an die Heiligen ist umso tröstlicher, je dunkler viele Seiten der Geschichte und auch der Kirche sind. Denn im Leben der Heiligen scheint etwas von den Spannungen, von den Sehnsüchten, von den Ein- und Umbrüchen unseres Lebens durch, wird für uns ablesbar. Sie bringen die Pole menschlicher Existenz zusammen: Glück und Scheitern, Starksein und Schwachsein, Entbehrung und sich etwas gönnen, Einsamkeit und Gemeinsamkeit, Leiden und Freude. Am Leben der Heiligen werden die Entwicklungs- und Werdeprozesse des Menschen deutlich. Gemeinsam ist allen, dass sie prozesshaft im Laufe ihres Lebens immer mehr spüren, was Gott mit ihnen vorhat. Sie erspüren, wie Gott sie meint, und sie leben eine Facette ihres Lebens auf ganz bestimmte Art und Weise. Eine Seite, zu deren Entfaltung sie sich von Gott berufen fühlen. Wir haben uns zu sehr angewöhnt, liebe Schwestern und Brüder, die Heiligen von ihrer Lebensleistung her zu betrachten. Das ist und bleibt richtig. Aber voll erkennt man das Wesen der Heiligkeit erst, wenn man einen Glanz vom Himmel, den Glanz von Gottes Herrlichkeit bei den Heiligen entdeckt. Wenn man spürt, dass in ihrer Person und in ihrem Leben das Wirken von Gottes Geist, also Gott selber, mächtig ist. Es gilt, an den Heiligen den Charme des Himmels zu entdecken, der uns Gottes Herrlichkeit vor Augen stellt. Bitten wir um den Segen Gottes, um Licht und Freude für unser Leben. Der Herr sei mit euch.
1: Und mit deinem Geiste.
0: Der Name des Herrn sei gepriesen.
1: Von nun an bis in Ewigkeit.
0: Unsere Hilfe ist im Namen des Herrn,
1: der Himmel und Erde erschaffen hat.
0: Es segne und behüte euch der gütige Gott, der Vater und der Sohn und der Heilige Geist.
1: Amen.
0: Gelobt sei Jesus Christus.
1: In Ewigkeit. Amen.
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1: Einen schönen guten Morgen und herzlich willkommen in der Lebenshilfe hier bei Radio Horeb. Mein Name ist Eliane Grever. Der ferne Gott im Himmel und ich mit meinem Leben, mit meinen Problemen, meinen Alltagssorgen hier unten auf der Erde. So kommt es uns manchmal vor und viele Menschen leben auch so, als hätte Gott maximal während der Sonntagsmesse etwas konkret mit meinem Leben zu tun. Aber Gott will uns nah sein, Gott hat etwas mit meinem Leben zu tun. Unser Gast heute in der Lebenshilfe, Schwester Teresa Zukic, steht mit ihrem ganzen Leben dafür. Ich freue mich sehr auf das Gespräch mit ihr. Ich freue mich, dass wir auf ihr spannendes Leben, auf ihre Erfahrungen mit Gott schauen dürfen. Und dabei nehmen Sie uns auch mit, Schwester Teresa, in Geschichten der Bibel, die wir vielleicht bisher noch nie so gehört haben, wie wir es heute tun werden. Zwischen Himmel und Alltag, Bibelgeschichten, die bewegen und berühren. Schwester Teresa Zukic, willkommen in dieser Sendung. Guten Morgen.
2: Ja, einen wunderschönen guten Morgen, ihr Lieben. Freue mich sehr, dabei zu sein. Und ja, lassen wir uns inspirieren von seinem Wort, von seiner Botschaft, von seiner Liebe. Ich freue mich, dabei zu sein.
1: Dass die Bibel bewegt, berührt und auch verändert, das haben Sie ganz konkret erfahren in Ihrem Leben, Schwester Teresa. Mit 18 Jahren haben Sie das erste Mal eine Bibel durch Zufall in die Hände bekommen. Was ist da passiert vor über 40 Jahren?
2: Ja, ich war im Sportinternat, ich war erfolgreiche Leichtathletin, wollte Karriere machen und meine Mitbewohnerin sagt mir eines Abends, du, ich habe ein paar Bücher, die ich aussortieren will, ich lege sie dir mal ins Zimmer, sie legt es mir neben das Bett und mitten in der Nacht wache ich auf, kann nicht mehr schlafen, wälze mich im Bett, denke ich, lese was, vielleicht wirst du wieder müde, greif wirklich zum erstbesten Buch, es war die Bibel und ich hatte noch nie in die Bibel geschaut, ich war nicht getauft, ich kannte Gott nicht und ehrlich gesagt, ich habe ihn auch nicht gesucht und ich habe dann irgendwo aufgeschlagen, stand der Bergpredigt, wer ein reines Herz hat, wird Gott schauen. Ich wurde wirklich existenziell berührt und habe weitergelesen, habe mich infizieren lassen und war überwältigt von der Liebe, die ich erfahren habe und habe zu Gott gesagt, ich habe noch gar nichts für dich getan. Und das war spannend und dann habe ich versucht, das, was ich gelesen habe, umzusetzen. Denn am nächsten Morgen hatte ich ein Basketballspiel, wurde sehr gefoult. Und was früher hätte ich dir bestimmt Revanche gezeigt, doch da las ich doch nachts, wenn ich einen auf die rechte Wange haut, halt ihm die linke hin. Und ich habe wirklich ganz freundlich auf einmal reagiert und gemerkt, das stimmt, so ein Frieden, wieder dieser tiefe Frieden, den ich erlebt hatte. Und da dachte ich, da ist ja was dran, das kann man ja leben. Und so fing das Abenteuer mit Gott an.
1: Sie haben sich dann taufen lassen, sind ins Kloster eingetreten. Sie haben später auch die kleine Kommunität der Geschwister Jesu gegründet in Weisendorf und sind mittlerweile sehr bekannt und beliebt als Autorin, als Rednerin mit ganz viel Lebensfreude, mit viel Humor sprechen Sie über Ihren Glauben und ich freue mich, dass wir das auch heute Vormittag tun werden und das tun wir besonders mit Bibelgeschichten, die Sie uns mitgebracht haben. Bibelgeschichten, die bewegen, die berühren, die uns vielleicht auch überraschen. Schwester Teresa, haben Sie eine Lieblingsgeschichte aus der Bibel?
2: Ja, ich habe viele Lieblingsgeschichten, aber eine ist schon eine ist besonders. Soll ich gleich anfangen mit der und dann kommen wir zu den anderen?
1: Oder? Gerne. Gerne, ja.
2: Also meine allerliebste Geschichte, das glaubt mir eh keiner wahrscheinlich, ist die Geschichte mit der Ehebrecherin. Ja, warum? Also nicht, was rausgekommen ist, sondern, also, oder nicht, wie es, um was es geht, sondern was rausgekommen ist. Und ich habe diese Geschichte persönlich als die Anti-Stress, als das Anti-Stress-Evangelium genannt, weil uns diese Geschichte hilft, mit dem täglichen Stress fertig zu werden. Und Sie wissen, was passiert ist, da sind zwei ertappt worden, auf frischer Tat sozusagen. Und komischerweise wird jetzt nur die Frau vorgeführt, ja. Was mit den Männern ist, das gleich nächstes Mal. Und jetzt soll Jesus eine Entscheidung treffen. Aber bei dieser Entscheidung, das ist nicht irgendeine Entscheidung, bei dieser Entscheidung geht es um Leben und Tod. Man will ihm eine Falle stellen. Und sie fragen ihn, was jetzt die Strafe ist nach dem Gesetz. Und nach dem Gesetz wäre es die Steinigung. Und er antwortet nicht. Und das finde ich so großartig. Er sitzt auf dem Boden und malt im Sand. Und die bedrängen ihn, aber er steht nicht auf, bis er eine kreative Lösung hat. Und das ist das Unglaubliche. Und mir ist eben mal passiert, ich war zu einer Fernsehsendung eingeladen und der Mensch neben mir, ja, der hat mir eine Stunde lang die Entwicklung eines Schräubchens erklärt. Der war Ingenieur, ja, und ich habe mich hinterher gefragt, könntest du einem wildfremden Menschen so begeistert von der Bibel erzählen, wie dieser Mann von seiner Schraube? Und dann kam in diesem Evangelium eben, dass Jesus, das ist ja das, was uns alles so gut tut, irgendwann steht er auf, ja. Und irgendwer sagt, also die kreativsten Satz, den man sich wahrscheinlich vorstellen kann, wer ohne Sünde ist, werfe den ersten Stein. Und dazu muss man wissen, der zuerst geworfen hätte, hätte die Verantwortung dafür übernehmen müssen. Und das wollte keiner. Und alle lassen die Steine fallen und jetzt passiert eben dieses Wunderschöne. Jesus tritt für sie ein, obwohl er weiß, dass sie schuldig ist. Und wenn er das für diesen Menschen getan hat, wird er das für jeden von uns tun, wenn wir ihm vertrauen. Und deswegen ist das so meine Lieblingsgeschichte, dass ich weiß, egal was schief auch geht, er tritt für dich ein. Und dann hat er sie gefragt, hat dich niemand verurteilt? Sagt, nein, dann werde ich das auch nicht tun. Geh hin und sündige nicht wieder. Wir sollten jeden Fehler nur einmal tun, am besten gar nicht tun, aber wir sind schwach und Menschlein. Und das macht aber wieder diese atemberaubende Liebe Gottes aus, dass sein Sohn nicht wie menschliches Verhalten, sondern wie göttliches Verhalten erlebt trotzdem.
1: Die Liebe Gottes, der wir begegnen können, ganz konkret in der Bibel. Und manchmal muss man dafür einfach diese Geschichten auch nochmal neu lesen. Geschichten, die man vielleicht schon häufig gehört hat, aber ja, irgendwie gar nicht mehr so richtig mit frischem Blick draufschaut, sich gar nicht mehr davon richtig berühren und überraschen lässt. Schwester Teresa, ich würde einfach sagen, wir eröffnen das Feld. Gerne nehmen Sie uns mit hinein, die Überraschung der Bibel, was wir da entdecken können in Bezug auf Gott, wie Gott mit uns leben will, ja, wie Gott uns begegnen will.
2: Ja, und das freut mich wirklich. Ich habe wirklich Überraschungen gefunden. Und wenn ich diesen Vortrag halte, kaufe ich immer Überraschungseier. Ja, und am Ende sage ich immer, wer möchte das jetzt haben? Aber da komme ich später dazu. Die wirklich große erste Überraschung, die ich entdeckt habe, ist eine wundervolle Bibelgeschichte. Nämlich, wir dürfen mit diesem Gott handeln. Das geht um Abraham. Der bekommt mit, dass eine Stadt zerstört werden soll, Sodom und Gomorra. Und er ist aufgebracht und Abraham spricht mit Gott. Nein, er diskutiert sogar mit ihm. Willst du wirklich Unschuldige töten? Vielleicht finden sich doch 50 Leute, die gerecht sind. Das wird doch Unrecht. Du Gott bist nicht fair. Und das ist interessant, dass Gott jetzt antwortet. Stimmt, Abraham, du hast recht. Vielen Dank für den Hinweis. Okay, wenn ich 50 finde, zerstöre ich nicht die Stadt. Naja, denkt Abraham, jetzt habe ich mich schon getraut, mit Gott zu sprechen und ihn sogar noch anzumachen. Ne? Also, okay, was ist, wenn es nur 45 Leute sind? Und so tastet er sich vor und handelt Gott runter bis auf 10 Leute. Wahnsinn. Gott sagt immer, okay, wenn es 10 sind. Leider ging die Sache trotzdem nicht gut aus. Es fanden sich nicht mal 10. Aber die Tatsache, dass Gott sich darauf eingelassen hat, finde ich umwerfend schön und überraschend, weil wir immer denken, dass dieser ferne Gott, nein, er hat sich darauf eingelassen. Und das Gleiche finden wir bei seinem Sohn, eine wundervolle Geschichte. Dann kommt eine Frau zu Jesus, ja, und sie ist Heidin. Und weil ihr Kind krank ist, was würde eine Mutter nicht tun für ihr krankes Kind? Also traut sie sich trotzdem, ihn anzusprechen. Und dann erleben wir Jesus, wie wir eigentlich nicht ein Bild von ihm haben. Er ist ganz schroff und sagt, er ist nur zu den Söhnen und Töchtern Israels gekommen, nicht zu den Hunden. Er bezeichnet sie als Hündin. Und jetzt finde ich das so atemberaubend schön. Diese Frau ist so klug und gibt dem Mann erstmal recht. Und es ist ja immer gut, wenn Frauen den Männern erstmal recht geben. Und so sagt sie, Herr, du hast recht. Aber manchmal fallen Krumen hinab vom Tisch für die Hunde. Und da sieht Jesus einen Glauben, den ein ganz Israel nicht gesehen hat, sagt er. Also das muss doch eine Watschen für alle Pharisäer oder Jünger sein. Und er lässt sich umstimmen und sagt, geh, dein Glaube hat dir geholfen. Er findet bei einer Frau, die sich nicht zum Glauben bekennt, mehr Glauben als bei den Gläubigen. Und deswegen sollen wir immer so vorsichtig sein. In jedem Menschen steckt das nämlich drin, diese Sehnsucht. Aber was ich eben so wundervoll an dieser Bibelgeschichte finde, dass wir mit Gott handeln dürfen. Und das tun sogar die Psalmisten, also Psalm 142 zum Beispiel, führe mich aus dem Kerker, damit ich deinen Namen preise. Oder Jakob, ich lasse dich nicht los, bis du mich segnest. Er hinkte dann zwar davon, aber er hat ihn gesegnet. Das heißt, der Himmel lässt sich ein auf dieses und dann am Ende, wenn ich das erzählt habe, sage ich, gibt es vielleicht jemand, der auch was mit Gott zu besprechen hat, mal Tacheles reden will, der das irgendwie nicht fair fand in seinem Leben oder für jemand anders einsteht wie Abraham. Und ich habe da immer wieder Wunder erlebt in meinen Vorträgen. Und dann meldet sich immer jemand, der dieses Ei will, weil ich gesagt habe, ich verspreche Ihnen, wenn Sie 4 Wochen anfangen mit Gott zu sprechen, dass es sich Ihnen zeigen wird. Und ich mache sogar manchmal eine Wette, ich gebe meine Berufung auf, wenn er sich nicht innerhalb dieser 4 Wochen zeigen würde. Also bis jetzt hat mich Gott noch nie enttäuscht. Ich bin noch immer die Schwester Teresa, ja. Und ich habe wirklich mal was Tolles erlebt. Da hat sich ein Mann sofort gemeldet und diesen Vortrag hatte ich auf der Zugspitze. Das war auch spannend. Und nach einer Woche schreibt mir sein Sohn, der anscheinend dabei war, über Messenger, Schwester Teresa, Sie haben gesagt, nach 4 Wochen wird sich was tun. Aber ich glaube, es hat sich schon nach einer Woche was getan bei meinem Vater. Ich halte Sie auf dem Laufenden. Jetzt waren die 4 Wochen fast zu Ende. Da schreibt er wieder, Schwester Teresa, es ist was Schreckliches passiert. Wissen Sie, wir haben ein jüngeres Geschwisterchen. Und dieses Überraschungsei lag immer am Nachtkästchen von meinem Vater. Und wenn er ins Bett ist, hat er es genommen, hat gebetet und gesprochen mit Gott. Jetzt hat das Geschwisterchen das gesehen. Und hat die Schokolade, sondern am Gespräch. Und ich durfte ein paar Jahre später mit ihm sprechen. Gott hat ihm wirklich sich gezeigt. Und deswegen motiviere ich Sie wirklich. Wenn Sie, kaufen Sie sich einfach mal ein Überraschungsei, wenn es Ihnen dabei hilft. Aber Sie brauchen es eigentlich nicht. Fangen Sie einfach an, mit ihm zu sprechen. Besprechen Sie die Dinge, für die Sie schwer waren. Dann muss immer noch etwas dazukommen. Und das vergessen viele Leute. Ihm dafür zu danken, was er dann tun wird. Und wir beten, aber wir tun nicht immer danken dafür, weil das ist Vertrauen. Wenn ich Gott um etwas bitte und das ist Vertrauen, dass ich ihm dafür danke und jetzt auch zulasse in meinem Leben, dass er kommen darf. Er würde nie unsere Freiheit besprechen. Er liebt, er respektiert unsere Freiheit. Aber wenn wir es zulassen, wenn wir ihm das erlauben, wird Gott sich zeigen. Und vielleicht ist das so ein Punkt, lass dich doch ein auf seine Worte und erlaube dem Heiligen Geist in deinem Leben, dass er wirken darf. Aber dafür musst du erst die Zustimmung geben. Und dann kann ich euch versprechen, wird es abenteuerlich.
1: Also mit Gott sprechen, vielleicht auch mit Gott ringen, wie Abraham das getan hat. Ich glaube, vielleicht ein Punkt, der ihn da ein bisschen zurückschrecken lässt. Sie haben gerade über das Vertrauen gesprochen. Die Angst, was ist denn, wenn Gott nicht auf meine Bitte eingeht? Oder wenn Gott nicht mit mir spricht, wenn ich ihn etwas frage, aber ich höre ihn nicht antworten? Oder ich erwarte etwas, aber es passiert etwas ganz anderes?
2: Das ist ja, was ich sagte, sich überraschen lassen. Und Gott kann durch vielerlei sprechen. Da ist plötzlich ein Mensch genau da, wo ich eigentlich so traurig bin oder ich bekomme einen Anruf oder eine Begegnung. Gott kann sich immer wieder zeigen. Die Frage ist, ob wir offen dafür sind und uns auch überraschen lassen. Vielleicht macht das ganz anders, als wir es gewohnt sind, ja. Und da werden wir heute noch einiges hören davon, wie überraschend er sprechen kann. Also ich kann nur sagen, dieses Vertrauen gehört natürlich auch ein bisschen dazu. Und am Anfang ist es halt noch nicht da, weil ich es noch nicht erlebt habe vielleicht. Aber deswegen tut ja die Bibel so gut, weil viele Menschen es erlebt haben. Oder viele Heilige uns davon berichten. Lassen wir uns ein, aber es ist vielleicht nicht so, wie wir es vielleicht erwarten. Also in dem anderen Fall, in dieser Geschichte, war eine junge Frau, die wirklich das Ei genommen hat und die mir geschrieben hat, Schwester Riese, ich bin so glücklich. Ich habe angefangen, ganz neu zu leben. Ich habe jeden Tag mit Gott geredet. Sie war Erzieherin. Mein Leben hat so einen Spaß gehabt und bin mit meinem Freund zusammengezogen. Und der Hochzeitstermin war schon bekannt. Und dann schrieb sie mir eben kurz vor Ende der 4 Wochen, Schwester Teresa, Gott hat sich mir gezeigt, aber nicht so, wie ich es erwartet habe. Ich habe entdeckt, dass mein Freund mich betrügt. Und dann haben wir telefoniert und habe gesagt, Das ist doch klar, Gott würde dich doch nicht in eine Beziehung rennen lassen, die mit einer Lüge beginnt. Wenn du dich einlässt auf Gott, wird er dich sich dir zeigen, aber vielleicht nicht so, wie du es erwartest, oder vielleicht nicht so, dass nicht wehtut, es hat wehgetan. Es war ihre Liebe, sie hat wirklich ein Jahr gebraucht, aber jetzt ist sie so glücklich verheiratet. Lass Gott auch mal eine Zeit, das ist keine Maschine, zack auf den Knopf. Und das ist ja das Problem, dass wir immer zu Gott kommen, wenn wir was brauchen. Und ich denke, überlegen Sie sich mal in der Freundschaft, wenn Sie nur zu jemand kommen, wenn das nur eine Freundin ist, wenn sie was brauchen, das ist doch keine Freundschaft. Und ich denk mir oft manchmal bei all diesen Gottesdienstbesuchen, warum die da sind. Aus Gewohnheit, weil sie wieder was von Gott was brauchen. Meint sie, der fühlt das nicht. Das ist ein Liebender, ein verrückt Liebender. Der fühlt, was wir denken. Und er würde uns helfen, aber wir müssen es zulassen. Wir müssen ihm vertrauen, er ist wirklich, ihm es erlauben, einzugreifen in unser Leben. Auch wenn es vielleicht dann nicht schön ist. Das müssen wir halt riskieren. Das ist das Risiko der Liebe. Aber Gott wird sie hören und Gott ist da. Gehen Sie es anders an. Lassen Sie sich überraschen. Erlauben Sie ihm, dass er wirklich kommen darf. Und vielleicht erleben Sie das in dieser Form, wie ich es auch schon viel erlebt habe.

0: vor allem beim allerersten Mal, als wir diese Gemeinschaft gründeten. Und ein Journalist wollte sofort ein Interview machen. Wir fingen da an und ich habe natürlich den kommen lassen. Ich war da sehr bekannt als skateboardfahrende Nonne, habe mir doch nichts dabei gedacht. Und dann ist er aber so kritisch gewesen, dass ich dachte, meine Güte, will der uns schaden? Und ich erzähle, dass wir als Kirche zu den Menschen müssen, die ganz unten sind. Ja? Und dann sage ich, also wissen Sie was, bevor Sie das veröffentlichen, möchte ich das erst lesen. Ich möchte, dass sachlich alles stimmt, wenn wir hier anfangen. Und er verspricht mir, einen Fax zu schicken. Aber es kommt nicht. Bis abends, 21 Uhr warten wir. Dann kam das Schreiben, ich habe gedacht, mich trifft der Schlag. So was Sinnentstelltes, der hat aus meinen Worten total, ich weiß nicht, was der alles draus gemacht hat. Ja, aber das Schlimmste war, dass er aus diesem Satz, wir müssen zu den Menschen, die uns sind, mir den wortwörtlich in den Mund gelegt hat, dass ich Schwester Teresa gesagt haben soll, Kirche ist der Mensch, der in der Scheiße sitzt. Und wir waren außer uns. Wir haben angerufen, ja, das ist ja Bild-Zeitungsstil, ändern Sie das sofort, das ist ja eine Lüge. Ja, und er sagte, das geht nicht, das ist schon im Druckhaus in Nürnberg. Ja, wir waren wirklich in Panik, sind in die Kirche, haben Gott angefleht, bis ich gesagt habe, Mensch, ich bin so ein Dummerchen, Theresien. Gott hat die ganze Welt geschaffen. Der wird doch mit so einem kleinen Problem fertig. Sei gepriesen, Gott, für das, was du tun wirst. Und ich habe mich ins Bett gelegt. Aber am nächsten Morgen wurde ich sehr aufgeregt geweckt. Warum? Die Zeitung ist nicht erschienen. Druckerstreik in Nürnberg. Jetzt können Sie denken, Zufall, na, na, na, na. Geht so. Warum sollte Gott nicht seinen Kindern beistehen? Vorausgesetzt, wir erlauben ihm das. Aber das sollten wir uns wirklich fragen. Was will ich das wirklich? Will ich wirklich Gott in mein Leben lassen oder will ich nur, dass er sofort springt, wenn ich jetzt schnell was brauche? Will ich wirklich eine Beziehung mit ihm? Und er wartet nur darauf. Und Sie können das in Ihrem Herzen wirklich beantworten.
1: Schwester Teresa Zukic, unser Gast heute Vormittag live hier in der Lebenshilfe bei Radio Horeb zwischen Himmel und Alltag. Bibelgeschichten, die bewegen und berühren. Das Vertrauen des Abraham, mit Gott zu sprechen, mit Gott auch zu handeln. Vertrauen ist ein großes Thema. Ich glaube, Schwester Teresa, da hätten Sie noch eine Geschichte für uns, oder? Noch eine Überraschung?
0: Unbedingt. Das ist die zweite große Überraschung, die ich gefunden habe. Gott verlangt nämlich verrücktes Vertrauen. Und da geht es um einen Mann, Naaman, ein siegreicher Feldherr, der litt unter einer Hautkrankheit, hatte Aussatz und eine Sklavin gab ihm den Tipp, es gibt bei uns einen Prophet in Israel, der kann ihnen helfen. Und der König schreibt ein Empfehlungsschreiben und der Feldherr lässt sich darauf ein und er macht sich auf den Weg, nimmt Gold und Silber mit und ein ganze Spektakel reist er da an, ja, und kommt vor sein Haus und Elisha kommt nicht raus. Der kommt nicht raus, ihn zu begrüßen. In der damaligen Kultur war das echt ein Hammer. Der Prophet lässt ihm ausrichten durch einen Boten, ja, die Antwort. Das war ja eigentlich nicht respektvoll damals, aber was sagt er? Er soll 7-mal in den Jordan untertauchen. Ja, und da flippt der Feldherr aus, ja. Also wir haben in Damaskus die besten Ärzte, ja. Und jetzt soll ich in diese Kloake Jordan. Wir haben das schönste Wasser alles, ja. Und er ist so, also wirklich gekränkt in seinem Stolz und will eigentlich wieder verschwinden. Aber der Bote, ja, läuft ihm nach und sagt, also wenn der Prophet jetzt was weiß ich was von ihnen verlangt hätte, könnte ich ja verstehen, dass sie zornig sind. Aber er sagt doch nur, tauchen Sie 7-mal im Jordan unter. Naja, und jetzt lässt er sich doch überreden, ja. Klingt natürlich völlig komplett unlogisch, irrational. Ja, und er fängt also an, 1-mal, 2-mal, 3-mal taucht er unter. Wieso 7-mal? Wieso muss ich 7-mal untertauchen, um gesund zu werden? Ja, also es ist verrückt, aber er macht weiter 4-mal, 5-mal, 6-mal und beim 7. Mal taucht er auf und seine Haut ist so glatt wie das eines Babys. Verrückt. Gott kann verrückte Dinge tun und manchmal verlangt er verrückte Dinge. Und das ist eine Geschichte, die viele tausend Jahre alt ist mit dem Feldherrn. Aber ich kann Ihnen eine ganz, ganz moderne Geschichte erzählen. Ja, ich kenne die Frau sogar. Also es ist echt verrückt. Da ist eine junge Frau im Gottesdienst, Freitagabend. Und da geht es darum, wenn du Gottes Stimme hörst, dann tu es. Und dann denkt sich diese Frau, meine Güte, ich komme doch meistens zu Gott, wenn ich was brauche. Wann habe ich das letzte Mal gefragt, was kann ich heute für dich tun? Wann hat meine Familie das letzte Mal am Frühstückstisch gefragt, was tun wir heute für Gott? Du in der Schule, du in der Gemeinde und so weiter. Und dann kriegt sie richtig schlechtes Gewissen. Du warst doch eigentlich immer da, Gott, wie die Oma krank war, wie der Job weg war. Und ich weiß nicht, was sie da bewegt. Auf jeden Fall verspricht sie Gott, als wenn du irgendwas in dieser Woche von mir willst, dann bitte sag es mir so deutlich und ich verspreche dir, dass ich es tun werde. Und jetzt geht sie aus dem Gottesdienst, jetzt fällt ihr ein, dass ja Freitag ist, sie muss einkaufen. Und dann geht sie in ein Riesen, das war eine Großstadt, in ein Rieseneinkaufszentrum, ja. Und wie sie dann in dem Untergeschoss ist, bei den Lebensmitteln, bei den Tomaten, hört sie plötzlich innerlich die Stimme, geh in die Mitte vom Einkaufszentrum, mach einen Handstand und schreie laut. Na bravo, meine Güte, na, das kann doch nie von Gott sein. Sowas, das ist so ein Blödsinn, das mache ich doch nicht. Ja? Aber es wird immer stärker, es wird immer, immer stärker. Und dann lässt sie den Wagen stehen, geht rauf. Ja, geht in die Mitte vom Einkaufszentrum, versucht sowas wie einen Handstand, kriegt man auch nicht immer hin und schreit laut. Ah, ich weiß nicht, wie laut sie geschrien hat. Ja, aber typisch, ja, kein Mensch dreht sich um. Niemand weiß, wo der Schall herkommen ist. Ja, und hört sie aber plötzlich im zweiten Obergeschoss, das war ja alles offen da, ne, hört sie plötzlich eine Frau bitterlich weinen. Und da fährt sie und diese weinende Frau sagt, warum haben Sie das gemacht? Und da entschuldigt sich die junge Frau, meine Güte, es tut mir so leid, es ist wirklich nicht meine Art, in der Öffentlichkeit rumzuschreien. Ich kann Ihnen das jetzt nicht erklären. Und dann sagt diese Frau, wissen Sie was, ich glaube nicht an Gott. Das war mein allererstes Gebet auf dieser Erde. Wenn es dich gibt, Gott, dann lass eine Frau einen Handstand machen und laut schreien, dann nehme ich mir nicht das Leben. Und die beiden umarmten sich. Manchmal müssen wir Verrücktes tun. Verrückt glauben. Aber wir kriegen manchmal den Eindruck, dass wir Gott nichts mehr zutrauen. Dass das Geschichten vor 2000 Jahren sind. Und deswegen möchte ich jetzt die Zuhörerinnen und den Zuhörer einfach mal direkt ansprechen. Stellen Sie sich vor, Gott kommt heute Nacht zu Ihnen und sagt, Hans oder Maria, ich brauche dich. Geh morgen auf den Marktplatz in deiner Stadt und verkünde meinen Namen. Das wirst du doch hoffentlich tun, oder? Oder schmunzeln sie jetzt oder denken sie, ach Gott, nee. Ist es wirklich nur eine Sache vor 2000 Jahren? Ich weiß nicht, warum wir so müde werden, warum die Kirche leerer werden. Diese unerträgliche Müdigkeit mancherorts, ja. Aber Gott wird nicht müde. Gott ist immer lebendig und er braucht uns. Wir können natürlich nur herumsitzen, wie so ein Holzklotz, oder es eben auch lassen. Wir können etwas tun. Gott ist schöpferisch, kreativ und wir müssen uns nur auf diese Liebesgeschichte einlassen. Und ich kann auch eine Geschichte aus meinem persönlichen Leben erzählen. Da hatte ich eine große Einladung nach Hückeraschen. Jetzt wissen Sie sicher, wo Hückeraschen liegt. Das liegt bei Bielefeld. Und ein Pfarrer rief mich an. Es war eine große Veranstaltung. Und die fragte mich, ob ich da eine Predigt halten würde. Es war eine evangelische Gemeinde an einem See und so weiter. Und habe gesagt, Moment, ich weiß ja gar nicht, wie weit es ist. Jetzt stellt sich raus, 500 Kilometer. Und ich denke, meine Güte, 500 Kilometer, ich muss ja am gleichen Tag nach Hause, ich habe nächsten Tag ja Schule, das wären ja 1000 Kilometer für eine Predigt. Und ich frage ihn, finden Sie wirklich keinen in Ihrer Nähe? Nein, wir haben Sie im Fernsehen gesehen, Sie müssen kommen. Also bin ich losgesprungen am nächsten Tag dann oder dann losgefahren, sehr früh um 3:30, glaube ich. Um 9:30 ging das schon los, schön gelegen am See, Blaskapelle, hunderte Leute. Ja, der Pfarrer sprang rum, meint sich, ich hätte einen Kaffee gekriegt, er hat gar nicht dran gedacht. Und dann hatten die ein Bötchen im See und hatten die verrückte Vorstellung, ich sollte zur Predigt in das Bötchen steigen. Da habe ich gesagt, nee, ich bleibe an Land, das kann Jesus machen, ich bleibe hier einfach an Land. Und dann fing ich an und vor allem war noch lustig, sie haben mich in die Sonne gesetzt, dass ich 2,5 Stunden mich mit so einem Liedblatt schützen musste und ich dachte dann zwischendrin, Theresa, auf was hast du dich wieder eingelassen? Aber wie egal, ich ging dann vor zur Predigt und da fiel mir ein Mann hinten auf mit langen Haaren. Ich hatte es wieder vergessen, der Gottesdienst war zu Ende. Plötzlich steht er vor mir und sagt, Schwester Therese, ich gehöre hier nicht dazu. Ich bin heute nur vorbeispaziert. Aber ich möchte mich Ihnen anvertrauen. Wissen Sie, ich bin Unternehmer und ich wollte morgen was ganz Böses machen. Ich wollte morgen 5 Leute entlassen. aber nach ihrer Predigt tue ich es nicht mehr. Und da wusste ich, warum ich nach Hyka aschen musste. Und manchmal müssen wir verrückte Dinge tun. Manchmal können wir sie auch, aber Gott kann uns wirklich immer wieder überraschen. Und ich glaube, das habe ich oft gezeigt, dass es möglich ist, dass wir nicht nach unseren Vorstellungen, sondern einfach, dass Gott doch viel größer und viele mehr Möglichkeiten hat. Und lassen wir uns darauf ein. Es wird verrückt abenteuerlich.
1: Würden Sie sagen, es gibt eine Grenze zwischen verrücktem Vertrauen und Naivität vielleicht?
0: Ja, vielleicht nennt man Menschen, die dann doch glauben, naiv aber oder kindisch, aber wir sind seine Kinder. Und es ist unser Gott. Und ich bin froh, dass wir seine Kinder sind und dass er uns als Kinder bezeichnet. Natürlich, Kinder wollen erwachsen werden. Die wollen unabhängig sein. Sie wollen allein das Leben meistern und wollen deswegen vielleicht sich auch nicht als Söhne oder Tochter oder als Kind noch sehen. Aber manchmal machen Kinder Mist, tun die falschen Entscheidungen treffen, lassen sich auf Drogen ein, lassen sich auf andere Dinge ein oder arbeiten so viel, dass sie nicht mehr Burnout haben oder wie auch immer. Manchmal tun Kinder einfach was Falsches. Aber Gott ist eben die Liebe und er ist anders. Der steht nicht dann da und sagt, na siehst du, habe ich dir gleich gesagt, dass das schief geht. Nein, Jesus zeigt das wunderschönste Bild von Gott. Er rennt dem Sünder entgegen, dem der zurückkommt. Er umarmt ihn, er lässt ein Fest feiern, eine Party schmeißen, das Mastkalb, wenn einer zurückkommt. Gott ist nicht wie andere und gut, dass wir seine Kinder sind. Und ich könnte euch eine ganz bezaubernde Geschichte erzählen von einem, der wirklich eine falsche Entscheidung getroffen hat. Die hat ein englischer Pastor mal erzählt. Ich fand sie so umwerfend schön. Da geht es nämlich um Gänse. Und da war ein Gänsechef und der hat gesagt, Madel, Jungs, es wird Zeit, es wird kalt, wir müssen in wärmere Gefilde. Aber eine Gans sagt, ich nicht. Da sagt er, was heißt ich nicht? Na ja, sagt er, ich habe keine Lust zu verreisen. Junge, das hat nichts mit Lust. Es wird kalt, du kannst hier nicht leben. Nein, er bleibt da, er hört nicht, er trifft diese falsche Entscheidung. Nach 3 Tagen merkt er plötzlich, wie eiskalt es ist. Er friert so sehr und dann wird es ihm erst klar, was habe ich nur gemacht, warum habe ich nicht auf die Algen gehört, warum bin ich nicht mitgeflogen. Ja? Und dann denkt er sich, ich habe doch Flügel, ich kann doch selber fliegen. Also steigt er hoch und er fliegt. Aber er hat natürlich nicht bedacht, warum die immer in V-Formation fliegen, weil sich gegenseitig vom Wind schützen. Und jetzt ist es so schwer allein, der Wind bläst ihn um die Ohren. Aber das Schlimmste ist, seine Federn frieren da oben ein und er stürzt ab. Er stürzt ab, er stürzt ab und er stürzt. Und wo landet er? In einem frisch gemachten Kuhfladen. Platsch. Na, bravo. Das ist mein Ende. Warum habe ich nicht gehört? Jetzt muss ich hier sterben, hier unten, ganz tief unten. Aber plötzlich kommt eine Wildkatze und fängt ihn an abzuschlägen. Und diese Wildkatze, ja, denkt er, ein Freund, ein Retter, ich bin gerettet. Aber jetzt, als er ihn abgeschleckt hat, fängt ihn an zu knabbern. Es ist gar kein Freund. Es ist gar kein Freund. Ja, jetzt sterbe ich. Erst falle ich ganz tief unten und jetzt werde ich noch gefressen. Aber jetzt merkt er durch die Wärme des Kuhflans, dass seine Federn getaut sind. Ich könnte ja fliegen. Und das tut er. Er fliegt. Und die Moral von der Geschichte. Manchmal tun wir falsche Entscheidungen treffen. Manchmal tun wir nicht das Richtige. Aber wir haben einen Gott, der uns so sehr liebt. Und er will, dass wir fliegen. Deswegen ist er Mensch geworden. Deswegen ist er für uns am Kreuz gestorben, dass egal, was in deinem Leben schiefgegangen ist, egal, was passiert ist und egal, wie tief du unten landest, hör nicht auf irgendeinen, der kommt, der die Situation nur ausnutzen will, der gar kein Freund wirklich ist, sondern nimm Gott als deinen Freund. Er lässt dich nicht im Stich. Und wenn alle schlecht über dich reden, wenn egal, was du angestellt hast, egal, was passiert ist, dieser Gott ist da, der dich liebt. Ja, wir sind Sünder. Auch eine Schwester Teresa macht nicht alles richtig. Ich bin auch eine Sünderin. Wir sind Sünder, aber wir sind geliebte Sünder. Deswegen feiern wir die Osternacht. O glückselige Schuld. Und wenn wir das, wenn wir uns als Töchter und Söhne Gottes sehen, als Kinder, und dann ist manchmal, sieht es aus kindlich, aber ich glaube, das ist es, ein kindliches Vertrauen zu haben, dass Gott alles tun kann. Und dann müssen wir uns nicht schämen. Und dann kann man uns als naiv betrachten, aber ich glaube, an den Früchten wird man es erkennen, wie gewaltig groß es sein kann, wirklich verrückt zu vertrauen.
1: 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Bibelgeschichten, die bewegen und berühren zwischen Himmel und Alltag. Unser Thema heute Vormittag. Wir machen jetzt eine Musikpause und danach, Schwester Teresa, hören wir von Ihnen noch mindestens eine weitere Überraschung aus der Bibel. Und wir freuen uns dann auch mit Ihnen ins Gespräch zu kommen, liebe Hörerinnen und Hörer. Sie können sich dann mit einbringen. Aber jetzt erst einmal eine Musikpause.

0: Die Lebenshilfe bei Radio Horeb heute Vormittag zwischen Himmel und Alltag. Bibelgeschichten, die bewegen und berühren. Mein Name ist Eliane Grever und live zu Gast ist Schwester Teresa Zukic, Leiterin der kleinen Kommunität der Geschwister Jesu, Buchautorin und Rednerin. Wir schauen auf Bibelgeschichten, die bewegen, die berühren, die überraschen, die wir vielleicht noch nie so mit diesen Augen, von dieser Perspektive her angeschaut haben. Schwester Teresa, ich freue mich auf die nächste Überraschung, die Sie da für uns bereit haben.
1: Ja, und das ist wirklich eine, die ist, also es ist ein Gipfel eigentlich, weil Gott lässt für die Liebe auch Gesetze übertreten. Und wenn Sie es mir nicht glauben, lesen Sie das Buch Hosea. Ja, absichtlich soll er etwas tun, wenn es um die Liebe geht. Man muss wissen, es war ein wirklich großartiger Prophet. Von Kindheit an hat er Gott gedient, ihn geliebt und alles versucht, rechtschaffen zu leben. Und jetzt soll Hosea eine Ehebrecherin heiraten, nämlich sogar eine Dirne, eine Kultdirne, und er war der Prophet. Ja? Und wenn Gott es will, tut er es. Ja? Und wird zu einem überraschenden Beispiel für die Liebe Gottes zu seinem Volk. Zu einem ganz überraschenden. Und es ist einfach so, Gott ist manchmal bereit, seine eigenen Gebote über den Haufen zu werfen, um Menschen seine Liebe zu zeigen. Das ist für mich völlig abenteuerlich. Hosea ist halt dafür wirklich ein Beispiel, denn Gott sagt zu seinem Volk, es ist mir davongelaufen und anderen Göttern nachgefolgt, praktisch geistlicher Ehebruch. Aber ich will mich neu verheiraten mit meinem Volk. Und Hosea, du machst das jetzt mal. Und jetzt muss Hosea entweder blind vor Liebe, verrückt oder ein Volltrottel gewesen sein. Er verzeiht ihr immer weitere Eskapaden, denn die hört nicht auf mit diesem Luderleben. Ja? Und immer wieder verzeiht er ihr. Und ausgerechnet er soll jetzt dem Volk den Spiegel vorhalten. Und jetzt kann ich vorstellen, dass die gesagt haben, du hast eine Kultdirne und willst uns was sagen. Aber wenn es um die Rettung eines Menschen geht, tut Gott alles. Und er lässt sich nicht abschütteln. Und denken wir dran, als Jesus mit seinen Jüngern da gelaufen ist und die Jünger Hunger hatten. Und sie haben sich die paar Ehren geschnappt, ja. Ja, und was haben die Pharisäer sofort dagestanden? Ne? Deine Jünger tun die Gebote überbrechen, man darf nichts ernten, das ist doch keine Ernte. Und Jesus ist wirklich in seinem Herzen erschüttert. Denn wenn ein Ochs in den Graben fällt, tut er ihn auch retten, sagt er. Ja? Also, dass ihr Herz so versteinert, so kleinlich ist, so Wahnsinn ist. Aber Jesus zeigt immer wieder, doch, ich tue es. Oder dass am Schabbat jemand geheilt hat. Natürlich können die ihm vorwerfen, du kannst doch 6 Tage in der Woche kannst du ihn doch heilen. Wieso ausgerechnet heute? Aber wenn Jesus einem Menschen begegnet, lässt er ihn nicht mal mehr eine Stunde leiden. Das ist unser Herr. Auch wenn Sabbat ist. Wenn es um die Liebe geht, um die Rettung geht, dann ist es egal. Und das ist so verrückt und so schön, so großartig. Dass wir einen Gott haben, der bereit ist, sogar seine eigenen Gebote zu widersprechen. Nur wenn er jemand retten kann. Er beharrt nicht darauf. Und das ist, was mich so unglaublich berührt, über diese atemberaubende Liebe Gottes. Man darf auch mal was durchsprechen, was vielleicht nicht richtig ist, wenn jemand in Not ist. Und da habe ich auch 2 wirklich schöne Beispiele, die ich selber auch erlebt habe. Ich war im Krankenhaus als junge Schwester und habe immer die Spinnchen abgewaschen. Und abends bin ich mit meiner Gitarre immer von Zimmer zu Zimmer, die wollten. Und in einem Raum waren eben 2 Patienten. Und ein Patient wollte wirklich, dass ich ihm jeden Abend eine Bibelgeschichte erzähle. Und der Nachbar hat nichts dagegen, aber er hat nie was dazu gesagt. Und ich erzähle ihm, wie diese Frau in diesen Raum kam, als Jesus mit den

0: eingeladen war und gegessen hat. Man muss wissen, die Männer haben extra gegessen und die Frauen. Jetzt kommt diese Frau einfach in den Raum, wo Männer essen, berührt Jesus, tut kostbarstes Salböl über den Schütten, ja, gell, und küsst seine Füße. Und wie ich das sage, sagt plötzlich der Nachbar in dem Bett, das glaube ich nicht. Der hat nie was gesagt. Das glaube ich nicht. Und er sagt, was glauben Sie nicht, dass jemand einem die Füße küssen würde? Jetzt muss man dazu wissen, dass es in diesem Raum nicht gut rochte. Warum? Weil dieser Mann hatte nämlich Entzündungen an den Füßen, ja, und das war ganz schlimm. Und was habe ich getan? Ich bin aufgestanden, die Decke rauf, das erste große Verband weg, natürlich nicht die Wunden, ist ja klar. Und ich habe ihm die Füße geküsst. Der hat mich nur angeschaut. Er hat nur geweint. Ich bin dann oft noch zu ihm hin. Ich saß einfach an seinem Bett. Wir mussten nicht viel Worte reden. Doch es gibt es. Und dann tut man das einfach. Und die andere Geschichte werde ich auch nie vergessen, als ich Altenpflegehelferin gelernt habe, bevor ich Religionspädagogik studieren durfte, war ich in München und da bin ich immer jeden Sonntag in eine andere Kirche. Und dann war ich im Dom, Marienplatz, und dann bin ich runter in die S-Bahn und wollte eben nach Hause fahren. Und ich habe diesen Obdachlosen da sitzen sehen, aber ich bin ja weitergegangen. Und auf einmal höre ich einen Schrei. Schwester, Schwester! Und da ruft dieser Obdachlose, ja. Und jetzt habe ich auf die Uhr geschaut. Ich habe doch eigentlich Zeit, ne? Geh zurück, und das habe ich gemacht. Und ich bin nicht nur zurückgegangen, ich habe mich neben ihn gesetzt, ja. Schaue ihn an. Der war ganz verblüfft. Und dann sagt er zu mir, riechst du nix? Und habe gesagt, hast du einen auf den lieben Gott getrunken? Man roch wirklich den Alkohol. Aber mit dieser Antwort hat er nicht gerechnet. Und dann haben wir geredet, gesprochen. Und irgendwann habe ich mich dann verabschiedet und bin ein paar Meter gelaufen, weggegangen von ihm. Auf einmal kommt ein Mann auf mich zu und drückt mir damals 20 Mark in die Hand. Und ich habe gesagt, das ist für meinen Freund. Da bin ich hin und habe gesagt, hier, ich habe was für dich. Nein, das will er nicht. Ich habe gesagt, doch, ich will ja Armut leben. Nimm's, ich brauch's nicht. Sagt er, nein, nur wenn du mit mir essen gehst. Jetzt hatte ich den Salat. Jetzt musste ich ihm helfen, die Tüten tragen. Wir sind dann hoch auf dem Marienplatz bei Dunissel, ganz bekannt. Da haben wir uns hingesetzt auf die Bänke. Keiner hat gewagt, ihn wegzujagen. Darf er normalerweise ein Obdachloser sicher nicht. Aber weil ich dabei war, und was haben wir gemacht? Wir haben Weißwürst gegessen. Und wir haben uns noch gut unterhalten und dann bin ich nach Hause gefahren, duschen. Aber es war ein unvergessliches Erlebnis. Wir können das tun. Wir können das tun. Wir müssen uns nur trauen. Denn wir haben doch eine Mission. Wir sind doch nicht nur Christen, gehen in die Kirche, dass wir unsere Eucharistie haben. Wir sind Christen, wir sind Gemeinde, dass Menschen Gott finden. Und man ist lang genügt doch nicht, wenn man einfach nur einen Zettel aufhängt am Schaukasten, Jesus liebt dich. Und die Leute strömen hin. Die Leute sind da nicht. Wir müssen zu den Menschen. Das hat Jesus auch gemacht. Der hat sich nicht in Jerusalem gesetzt und gesagt, die Leute sollen zu ihm kommen. Er ist zu den Menschen hin. Und die sind in den Sportstätten, die sind in den Kinos, in den Städten. Die sind beim Spazierengehen. Und wir können ihnen überall begegnen, diesen Menschen. Und wir haben doch eine Mission. Also wenn ich morgens aufwache, sage ich mir, heute wird der schönste Tag in meinem Leben. Und dann sage ich, ich habe eine Mission. Ich will jemand glücklich machen. Und der Erste, der anruft, der Erste, der kommt, dem ich begegne. Ich habe doch eine Mission. Und wissen Sie, was ich liebe? Ich liebe es, Aufzug zu fahren. Warum? Weil da können die nicht raus. Ne? Ja? Und das ist dann so schön. Und dann lächle ich die an. Weil ich habe nämlich oft den Unterschied erklärt den Leuten, wenn man in Amerika, jetzt werde ich sicher nicht mehr hinfahren, aber früher, in den Aufzug steigt, das ist so anders als wie in Deutschland. Wenn du deinen Aufzug steigst, da sagen wildfremde Menschen, you're welcome, have a nice day, hab einen schönen Tag. Steig mal in Deutschland in den Aufzug ein. Da guckt jeder weg, hält die Luft an, bis die Tür aufgeht, ja. Und deswegen liebe ich es, Aufzugfahren, die können da eben nicht raus. Und dann lächle ich sie an und dann sage ich ein gutes Wort. Und da habe ich schon meine erste Mission erfüllt. Ich sage jemand etwas Gutes. Und meine Freundin, die hat was Tolles erlebt vor Weihnachten an der Kasse. Wenn man sich vorstellt, eine Woche vor Weihnachten alle im Stress, all die Mundwinkel sind runtergezogen, ja, und ein Stress. Und jemand wollte fast den Wagen hinten reinschieben, weil es nicht schnell genug ging. Und da sagt meine Freundin plötzlich, meine Güte, was haben wir es gut. Wir müssen nicht hungern und es fliegen keine Bomben über unseren Köpfen. Und alles erstarrt. Und sagt jemand, stimmt, ja. Und dann sagt sie, Ärger lohnt sich nicht, das macht alt, krank und hässlich und das können wir uns unmöglich leisten. Und deswegen vertritt Schwester Teresa immer wieder deswegen in meinen Vorträgen mit dem Lachen und Lächeln. Denn wenn wir 30 Sekunden lächeln, wird im Gehirn ein Enzym frei, unser Glückshormon, ja, und es geht uns besser. Und wenn Sie es mal ausprobieren würden, 30 Sekunden durchzuhalten, ich weiß, Sie kämen sich da lächerlich vor, aber probieren Sie es doch. Und was könnten wir, die kleinste Tat der Liebe ist ein Lächeln, ein gutes Wort, eine Umarmung, eine Geste, die kostet doch nichts. Und zurück zu Hosea, manchmal dürfen wir auch wagen, etwas Verrücktes zu tun, auch wenn es eine Grenze vielleicht überschreitet, jemanden zu retten. Ich finde das großartig.
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0: Schwester Teresa, Bibelgeschichten, die bewegen und berühren. Wirklich, Sie haben uns jetzt einige Bibelgeschichten hier aufgezeigt, uns von diesen erzählt, die uns wirklich zeigen können, wie Gott ist, wie Gott auch mit uns umgeht. Abraham, der mit Gott handeln darf, der mit Gott richtig ins Gespräch geht. Naaman, der Gott verrückt vertrauen muss. Und der Prophet Hosea, woran wir sehen können, wie sehr Gott uns liebt und uns nachläuft. Schwester Teresa, was liegt Ihnen noch auf dem Herzen von der Bibel her? Was kann es uns vielleicht auch sagen, wie wir darauf antworten können, auf diese verrückte Liebe Gottes, wie wir damit umgehen können?
1: Also da fällt mir einfach noch diese schöne Geschichte ein, wo ein Mann 38 Jahre krank ist, am Teich Shiloah, da sitzt, ja. Und jetzt kommt Jesus vorbei, und jetzt kommt so was ganz Verrücktes, nämlich Jesus fragt ihn, willst du gesund werden? Das ist doch völlig irrational. Einer, der 38 Jahre gelähmt ist, wieso fragt ihn Jesus, ja? Also das ist doch eigentlich gar nicht logisch. Und das Verrückte ist, der Mann antwortet ihm nicht, ja. Der sagt, ich habe keinen Finanziermann, der mich zum Teich trägt. Er hört gar nicht, was Jesus gesagt hat, ja. Und dann sagt Jesus zu ihm, weißt du was? Steh auf und geh selber. Steh auf. Selbstinitiative. Steh auf und geh selber. Das heißt, tu etwas auch für diesen Schritt. Und genauso die Geschichte, wo ein blind geboren heilt, da fragt er ihn, was soll ich dir tun? Ich meine, wieso fragt man ein Blinden, was man ihm tun soll? Warum, was ich schon mal erklärt habe, Gott würde nicht etwas tun, wenn wir ihm das nicht erlauben. Gott ist ein Gentleman, der respektiert unsere Freiheit und deswegen müssen wir ihm das sagen. Aber was ich so schön an dieser letzten Geschichte finde, steh auf und geh selber. Das heißt, du kannst nicht eines Tages im Himmel sein und dann wird Jesus sagen, ich finde ja großartig, dass du dich so engagiert hast in der Gemeinde. Toll, dass du das und das gemacht hast, aber in deinem Glauben bist du nicht groß gewachsen. Und dann würden wir vielleicht sagen, na ja, Jesus, das musst du verstehen. Wir hatten so einen schlechten Religionslehrer und der Pfarrer, der konnte nie richtig predigen. Was werden wir vorschieben für Gründe, dass wir nicht selber in die Bibel gelesen haben, dass wir nicht sein Wort gelebt haben, dass wir nicht Feuer gefangen haben? Was werden wir am Ende sagen? Ja, als Rechtfertigung, warum der Glaube nicht gewachsen ist oder warum wir oft so gejammert haben und so trostlos alles ist. Steh auf und geh. Fang an, bitte den Heiligen Geist. Komm, Heiliger Geist, das kürzeste Gebet. Komm, Heiliger Geist. Und immer, wenn wir was Schlechtes denken wollen über jemanden, stopp, ich wieder sage, nein, ich will das jetzt nicht tun, auch wenn es einem weh tut, wenn es wütend ist oder was auch immer passiert. Wir können anders sein und das auch anders sein. Und Gott ist kein 0815-Gott, ja, sondern der ist wahnsinnig

0: oder wenn die Sendung vorbei ist, das Erste, was Sie dann tun, tun Sie was verrückt Schönes. Rufen Sie jemand an, lächeln Sie jemand zu, umarmen Sie jemand. Tun Sie, denn wir können viel bewegen. Einmal hat mich ein junger Mensch gefragt, Theresa, was kann ich schon machen? Es ist so schrecklich in der Welt, da sage ich, schau mal, da ist eine Größe wie ein Grashalm fehlt. Und wenn jetzt ein Vater bei den Eskimos sein Kind umarmt, das sehen wir nicht. Oder in Amerika jemand eine alte Frau über die Straße führt, das sieht man nicht. Das wird nie in der Zeitung stehen. Aber jeder gute Gedanke, den wir denken, jedes gute Wort, was wir sprechen und jede gute Tat, die wir tun, verändert die Wirklichkeit. Wir können jeden Tag etwas Gutes tun. Und selbst wenn Sie krank im Krankenbett liegen, können wir jetzt was Gutes denken. Ich habe in meiner Krankenzeit im Krebskranken, was habe ich am Muttertag gemacht? Ich habe eine Aktion gemacht, ich rufe eure Mütter an. So viele haben sich gemeldet. Ich habe den ganzen Tag, alle Viertelstunde, eine Mama angerufen. Ist da die allerbeste Mama der Welt? Hier ist Schwester Theresa. Die Schwester Theresa. Ich konnte Menschen eine Freude machen. Es hat mich nichts gekostet. Ich kann in jeder Situation, und das ist unser Auftrag, anders zu sein, ein bisschen verrückt verliebt. Ich glaube, das bin ich noch. Und ich weiß genau, als ich getauft wurde, haben so viele Leute gesagt, naja, die muss erst mal auf den Boden kommen. Jetzt sind 40 Jahre rum, ich bin noch nicht gelandet. Und dieses Feuer wünsche ich uns allen, unserer Kirche und Papst Leo zeigt es ja, geht voran, mutig, und wir sollten es ihm gleich tun. Einfach wie Papst Franziskus auch auf die schauen, die am Rande sind. Wir können jedem, wie oft habe ich das gemacht, wenn wir wo essen waren und ich habe gesehen, jemand, der zählt sein Geld, ich habe ihn eben eingeladen oder ein junger Mensch oder an der Kasse einfach mal bezahlt oder irgendwas. Wir können an Freundlichkeit, könnten wir uns überbieten. Das würde die Welt ändern. Das müssen keine großen Dinge sein. Es sind oft die kleinen, bezaubernden Zärtlichkeiten, die wir der Welt schenken können. Und ich weiß, nicht jeder hat ein schönes Leben gehabt, auch keine schöne Kindheit. Nicht jeder ging alles gut. Manche hatten wirklich schwer, auch mit Menschen und so weiter. Das stimmt. Aber wir können nicht unser ganzes Leben andere dafür verantwortlich machen. Wir könnten etwas anders machen. Wir könnten diese Welt anders verlassen, als wir sie vorgefunden haben. Wir könnten es besser machen und die Welt am Schluss verbessern, auch wenn wir es vielleicht nicht so gut hatten. Jeder kann was tun und das wünsche ich uns. Lassen Sie uns Gottes Wort leben, praktizieren und dann ist es ein Abenteuer.
1: Einige Hörer haben uns erreicht. Wir freuen uns sehr, was Sie jetzt noch dazu beitragen können, Ihre Abenteuer mit Gott vielleicht, von denen Sie uns hier erzählen können. Ich darf als erstes Herrn Stiefmüller aus Oberösterreich in der Sendung begrüßen. Guten Morgen.
2: Ja, guten Morgen, Herr Stiefmüller Josef aus Oberösterreich. Ja, grüß Gott, Schwester Lukic. Ja, nein, wenn Sie jetzt sehr interessant zugehört auch, aber genau das ist das Problem. Auf ihn zugehen, ja, wenn umarmen oder irgendein freundliches Wort oder was, ja. Aber ich sehe das in meinem Umkreis, ja, und Bekannten auch teilweise Familienkreis. Alle haben nur Stress und keine Zeit und nur schnell und es bleibt einfach keine Zeit, gar nicht mehr, dass man sich miteinander mal richtig ausspricht oder mal freundliche Worte sagt, ja. Weil jeder sagt, ja, was gibt's? Schnell, ich habe keine Zeit. Und das fällt mir eigentlich schon seit Jahren, in den letzten Jahren auf. Und es ist so, die meisten sind nur mehr für sich selber da, ja. Nur mehr ich Menschen. Aber für die Gesellschaft ist der Großteil von der Bevölkerung eigentlich nicht mehr da.
0: Ja, das ist leider so eine zeichnende Zeit, aber wenn Sie, ich habe Ihnen jetzt so viel Inspiration gegeben und dieses Wort aber, ne? Ja, Sie fingen mit aber an, das stimmt, ich gebe Ihnen recht und vieles muss angesprochen werden, das ist einfach nicht mehr so, wie es war. Aber Sie könnten es jetzt anders machen. Sie können es trotzdem anders machen. Leute trotzdem was Gutes tun, da wo sie wohnen, irgendwas vor die Tür legen oder was auch immer, sich einfallen lassen. Wir können nicht warten, dass die anderen kommen. Wir müssen selber tun. Jesus sagt, steh auf und tu, und das wünsche ich Ihnen. Aber ich verstehe natürlich auch, was Sie gesagt haben, und das will ich gar nicht wegreden. Es tut weh, wenn man merkt, die Menschen haben wirklich keine Zeit mehr. Umso mehr sollten denen einfach das bewusst wird, und gut, dass es ihnen bewusst ist und dass sie das erleben und gesagt haben, aber wir können es trotzdem anders machen, und das wünsche ich Ihnen. Und schön, dass Sie angerufen haben und sich die Zeit genommen haben und uns wieder erinnert haben, gerade deswegen, weil die Menschen alle drumherum so zeitlos sind, können wir es anders tun. Vielen, vielen Dank.
1: Vielen Dank, Herr Stiefmüller, für Ihren Anruf. Wir gehen von Oberösterreich dann jetzt nach München zu Michael Strohberger. Guten Morgen.
3: Ja, guten Morgen. Also mir ist Gott mal durch eine junge Frau begegnet. Also ich bin blind und psychisch krank und hatte dann mal eine starke Depression und wollte mir das Leben nehmen. Und wie ich dann noch drüber nachgedacht habe, wie ich das am besten mache, also mich umzubringen, dann kam eine junge Frau auf mich zu und hat gesagt, so quasi, das ist schön, dass wir uns begegnen. Ich wollte mich umbringen, und jetzt, wie ich sehe, dass Sie als Blinder so, also mit Ihrem Leben so gut zurechtkommen, jetzt bin ich davon überzeugt, dass ich mich nicht umbringe. Und da habe ich mir gedacht, ui, das war jetzt für mich ein Hinweis, wenn da eben praktisch lebe, da einer jungen Frau helfen konnte.
0: Wow, ich bin tief beeindruckt. Also schauen Sie sich das an, Sie wollen sich das Leben nehmen, und jemand kommt und sagt, ne, jetzt schauen Sie, und ist das nicht großartig? Ja, also das hat doch Gott gefügt, Gott hat es gefügt.
3: Ja.
0: Gott hat gefügt, dass Sie genau am richtigen Zeitpunkt, ne, da waren.
3: Ja, genau, ja? Das stimmt.
0: Und es ist doch so wundervoll, und ich kann eigentlich der jungen Frau nur recht geben, ich bewundere alle, die blind sind, oder die, ich weiß auch, eine Freundin, die jetzt blind geworden ist, wie tapfer die ist. Ich weiß nicht, ob ich das so auch könnte. Wirklich nicht. Aber ich finde großartig, dass Sie uns das erzählt haben. Das motiviert doch alle Menschen. Und vielen, vielen lieben Dank.
1: Danke, Herr Strohberger, dass Sie sich gemeldet haben für Ihr Zeugnis. Alles Gute Ihnen, Gottes Segen.
3: Danke für Sie auch.
1: Die Lebenshilfe bei Radio Horeb, zwischen Himmel und Alltag, Bibelgeschichten, die bewegen und berühren. Schwester Teresa, ganz herzlichen Dank, dass Sie uns mitgenommen haben in diese Überraschungen, die Sie gefunden haben in der Bibel und jetzt auch uns weitergegeben haben. Bibelgeschichten, die uns zeigen, wie Gott ist, wie Gott mit uns umgehen will und dass Gott uns nah sein will und ganz, ganz viel zu tun hat mit unserem Leben, mit unserem Alltag. Schwester Teresa, zum Abschluss der Sendung, irgendwas, was Sie uns noch mitgeben möchten, und vor allem, wo kann man Sie finden? Wie kann man mitbekommen, was bei Ihnen so los ist?
0: Ja, also ich bin ja wirklich in den sozialen Medien da, auf Facebook, auf Instagram, LinkedIn, auf WhatsApp werde ich wahrscheinlich auch eine Gruppe mal machen, für die, die es nicht haben. Aber auf meiner Homepage kann man immer nachschauen. Es ist jetzt auch was ganz Großes, Neues, dass ich bei der Bibel, Holy Bible, das ist eine Bibel, die gibt's kostenlos, kann man runterladen. Und 1 Milliarde Menschen haben die schon runtergeladen. Ich glaube, 12 Millionen Deutschsprachige, da schreibe ich jetzt auch Bibel. Lesepläne. Also man kann meine Bücher natürlich, man kann sie bei mir bestellen, ich signiere sie dann, einfach auf die Homepage schauen, da sieht man die Adresse, oder natürlich überall im Buchhandel. Also man kann mich überall erreichen, und vor allem sieht man auf meiner Homepage den Terminplan, wo ich gerade stecke, und vielleicht bin ich ja genau in Ihrer Nähe, dann würde ich mich freuen, wenn wir uns sehen. Und da kann man mich finden. Und was ich
1: also die Homepage schwester-theresa.de, richtig?
0: Genau. Und jetzt kriege ich heute mein neues Kinderbuch, mein erstes Kinderbuch. Und ich mache ja immer verrückte Aktionen dann. Also es ist immer was los bei mir, weil Gott wird nicht müde. Aber ich möchte am Schluss einfach nur was Lustiges sagen, weil mir dieser Spruch so gefallen hat. Im Urlaub habe ich den entdeckt. Und ich glaube, das ist das Wichtigste. Ein wenig Grütze unter der Mütze ist von Nütze, aber ein großes Herz unter der Weste ist das Allerbeste. Und dieses große Herz, mit diesem Herz, mit unserem Herzen, das wir von Gott fühlen lassen, sollen wir diese Welt verschönern. Und das wünsche ich Ihnen. Lesen Sie die Bibel, fangen Sie an, es zu praktizieren. Ich weiß, die ist dick, manches verstehen wir nicht, aber jeder versteht doch, richte nicht, dann wirst du auch nicht gerichtet werden. da haben wir schon ein Leben lang zu tun. Also wir können es tun und ich freue mich.

0: mich so sehr, dass ich heute wieder bei Radio Horeb gewesen bin. Danke für eure großartige Arbeit. Danke für Sie, für die Moderation, für die Vorbereitung. Danke für das ganze Team. Ihr seid großartig. Macht weiter. Ich liebe euch, Schwester Theresa.
1: Dankeschön Ihnen, Schwester Teresa. Danke auch für Ihre Zeit, für diese Sendung live heute am Vormittag hier bei Radio Horeb. Schwester Teresa Zukic, Zwischen Himmel und Alltag, Bibelgeschichten, die bewegen und berühren. 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Mein Name ist Eliane Grever. Ich wünsche Ihnen weiterhin viel Freude mit unserem Programm hier bei Radio Horeb, Leben mit Gott.
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1: Das Nachtprogramm bei Radio Horeb. Wir beten den Engel des Herrn in einer Aufzeichnung mit Papst Benedikt dem 16. und anschließend den schmerzhaften Rosenkranz auf Latein in einer Aufzeichnung mit Papst Johannes Paul dem

0: ne longaveris fortitudo mea ad adiuvandum me festina, pater fiat voluntas tua.
1: Du, mein Herr, zögere nicht länger, meine Stärke eile mir zu Hilfe, Vater, dein Wille geschehe.

0: 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Ave Maria, gratia plena Dominus tecum, benedicta tu in mulieribus et benedictus fructus ventris tui, Iesus. Gloria Patri et Filio et Spiritui Sancto. Jesus flagellis ceditur.
1: Jesus wird gegeißelt.
0: Domine, ne longe facias auxilium tuum a me, ad defensionem meam aspice, quae ego sum vermis et non homo, opprobrium hominum et abiectio plebis. Pater, fiat voluntas tu.
1: Herr, lass deine Hilfe nicht fern sein von mir. Hab Acht, mich zu verteidigen. Ich bin ein Wurm und kein Mensch, der Leute spott, vom Volk verachtet. Vater, dein Wille geschehe.

0: Jesus spinis coronatur.
1: Jesus wird mit Dornen gekrönt.
0: Omnes videntes me deriserunt me. 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Pater fiat voluntas tua.
1: Alle, die mich sehen, verlachen mich, verziehen die Lippen, schütteln den Kopf. Auf den Herrn hat er gehofft, er soll ihn befreien, er reiße ihn heraus, wenn er an ihm gefallen hat. Vater, dein Wille geschehe.

0: 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Ave Maria, gratia plena Dominus tecum, benedicta tu in mulieribus, et benedictus fructus ventris tui, Iesus. Ave Maria, gratia plena Dominus tecum, benedicta tu in mulieribus, et benedictus fructus ventris tui, Iesus. 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
1: Jesus trägt sein Kreuz nach Kalvarie.
0: Foderunt manus meas et pedes meos, et dinumeravi omnia ossa mea. 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Pater, fiat voluntas tua.
1: Sie haben mir Hände und Füße durchbohrt. Ich konnte alle meine Knochen zählen. Sie verteilten unter sich meine Kleider und warfen das Los um mein Gewand. Vater, dein Wille geschehe.

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1: Jesus stirbt am Kreuz.
0: Reminiscentur et convertentur ad Dominum universi fines terre. 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
1: Alle Enden der Erde sollen daran denken und sich zum Herrn bekehren. Vor seinem Angesicht sollen sich niederwerfen alle Stämme der Nationen. Vom Herrn wird man dem Geschlecht erzählen, das kommen wird. Seine Heilstat verkündet man einem Volk, das noch geboren wird. Das hat der Herr getan. Vater, dein Wille geschehe.

In einer Aufzeichnung mit Papst Johannes Paul II. Haben wir den schmerzhaften Rosenkranz gebetet. Wir wünschen Ihnen weiterhin gesegnete Stunden hier im Nachtprogramm bei Radio Horeb.

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0: Liebe Zuhörer, schön, dass Sie dabei sind im Nachtprogramm bei Radio Horeb. Bei uns geht es jetzt weiter mit dem Abend der Jugend von der Vorwoche.
1: Abend der Jugend hier bei Radio Horeb heute am Montagabend. Für euch am Mikrofon ist hier in Balderschwang am Radio Horeb Hauptstandort David. Und heute, da geht es um die Bibel, das wichtigste Buch für uns Christen. Du bekommst Tipps, wie du am besten mit der Bibel beten kannst und die Bibel lesen kannst. Und auch eine ganz besondere Art, mit der Bibel umzugehen, das hören wir hier heute am Abend der Jugend. Wir starten aber jetzt erstmal in die Sendung mit Jeremy Camp und Word of Life.

0: Jeremy Camp mit Word of Life hier am Abend der Jugend bei Radio Horeb. Für euch am Mikrofon ist David. Bible Mixing. Lasst deine Bibel nicht verstauben. Darum geht's hier heute am Montagabend. Und bei mir ist jetzt hier Miguel. Miguel ist ein Kollege von mir, arbeitet in der Technikabteilung bei Radio Horeb. Und Miguel, hi, Miguel, man könnte sagen, du bist ein großer Fan der Bibel. Hi.
1: Grüß Gott. Ja, das kann man so sagen.
0: Was ist denn dein Lieblingsbuch von der Bibel?
1: Okay. Oh, jetzt kommst du direkt. Also mein Lieblingsbuch. Also als Christ ist ja klar das Neue Testament schon mal so dieser Schatz, wo man sagt, okay, das betrifft uns jetzt vor allem. Aber ich würde sagen, ich finde Johannesevangelium sehr stark und Philipperbrief. Ja.
0: Beim Philipperbrief, was ist da das Besondere? Was ist das, was du da so schön findest?
1: Beim Philipperbrief finde ich so stark, wie Paulus darüber spricht, wie Jesus sich erniedrigt hat für uns Menschen. Das, wo er auch dort beginnt und sagt, er war Gott gleich, aber hielt nicht daran fest und wurde dann zum Menschen für uns. Ja, das finde ich sehr, sehr stark.
0: Miguel, warum ist denn die Bibel überhaupt so wichtig?
1: warum das so wichtig ist, weil es des Zeugnisses über Jesus Christus, wo wir abseits von der Kirche nochmal nachlesen können, was Jesus Christus zu dieser Zeit getan hat, gewirkt hat und wie er gelebt hat.
0: Du hast jetzt auch hier im Studio die Bibel mitgenommen und das ist, also deine Bibel ist eben mit Leder eingebunden, also sehr gepflegt. Das heißt, das Buch der Bibel, auch das ist ein wichtiges Buch, was man jetzt nicht einfach irgendwo zu einem Buch in den Schrank stellt oder irgendwo verstauben lässt am besten, sondern wirklich auch benutzt und auch pflegt, oder?
1: Ja, voll. Also es ist, da ich ja auch ein bisschen aus dem freikirchlichen Raum eigentlich komme, aber katholisch bin, ist für mich die Bibel auch so, ich glaube auch wie die Mutter Gottes sagt, einer der, wie heißt bei ihr, die fünf Steine, Glaubenssteine, glaube heißt es, und dass es darum auch geht, dass wir darin auch Gott begegnen, weil selbst Johannes schreibt ja darin, das Wort war bei Gott, das Wort war Gott und das Wort ist Fleisch geworden. Und ich glaube dadurch, dass Jesus Christus selbst in diesem Wort ist und sich dort auch verherrlicht.
0: Und wie sieht das dann konkret bei dir aus, wenn du die Bibel liest? Wie machst du das? Schlägst du einfach auf, einfach ein random irgendeine Seite und fängst einfach an zu lesen oder wie machst du das?
1: Es kommt drauf an. Grundsätzlich sage ich, dass ich so wie ich angefangen habe, war es im Neuen Testament und dass ich dann von Matthäus anfange, weil das ja das erste Buch ist vom Evangelien, und es dann nach hinten sozusagen durchlese. Genau, und ich nehme mir jeden Tag ein Kapitel vor, so gut es geht, also ich halte mich auch nicht immer dran, aber genau, ein Kapitel pro Tag und tue mich dann darauf vorbereiten.
0: Hast du eine feste Zeit oder wie machst du das? Sonst geht es ja auch häufig mal unter am Tag.
1: meine Erfahrung, also zu Beginn meiner Bekehrung habe ich die Bibel eher abends immer gelesen, bevor ich ins Bett gegangen bin, weil ich dachte, okay, da habe ich die meiste Zeit. Hat am Anfang gut funktioniert, wo man ja noch voll on fire ist, wo man wirklich sagt, ey, okay, ich gebe jetzt echt Gas. Wo man auch nochmal betrachtet, du machst das eigentlich nur mit dem Herrn, dadurch geht es. Aber dann im Laufe der Zeit kommt diese Müdigkeit irgendwann rein oder dieses, wo du Disziplin haben musst, sagst, okay, ich lese die Bibel. Und da habe ich festgestellt im Nachhinein, dass für mich die Morgenszeit am besten ist. Also, dass ich mich vor der Arbeit nochmal hinsetze, mir versuche, eine Dreiviertelstunde zu nehmen, also eine halbe Stunde bis Dreiviertelstunde und dann die Bibel lese, genau.
0: Das heißt, jeder hat so seine eigene beste Zeit, die man einfach auch finden muss.
1: Genau, also da, wo man sagt, okay, hier bin ich bereit für Gott. Also es sollte eine Zeit sein, wo du wirklich aufmerksam bist für den Herrn. Wo eine Zeit ist, wo du ihm schenkst, wo du wirklich voll und ganz bei ihm sein kannst. Also klar, es gibt Zeiten, wo es schwer ist, aber dass es grundsätzlich ein Rahmen ist, wo du sagst, okay, Gott, ich kann jetzt hier sein und dir zuhören. Es sollte jetzt nicht am Abend sein, wo es bei mir dann irgendwann war, wo ich sage, okay, ich bin müde, aber jetzt zieh ich's durch, es ist gut. Aber es ist nicht so, so fruchtbar, wenn man da sich die Zeit nimmt am Morgen.
0: Mhm. Wenn du dann die Bibel liest, betest du vorher, bevor du die Bibel aufschlägst, bevor du das nächste Kapitel anfängst? Oder hast du irgendwie so ein anderes, so eine Art, wie du reinkommst, dann auch ins Bibellesen?
1: Im Laufe der Zeit mache ich es zurzeit immer so, dass ich am Anfang, bevor ich die Bibel lese, kurz in die Stille gehe, also wirklich in diese Ruhe, kurz still bin und sag: Herr, jetzt bin ich einfach nur hier in deiner Gegenwart. Und dann lasse ich da einfach ein paar Minuten vergehen und daraufhin öffne ich mein Herz und sage dem Herrn, dass er wirken darf, dass er jetzt mein Herz verändern darf, dass ich auch diesen Raum für ihn mache, weil Gott ja ein Gentleman ist. Gott ist einer, der sich nicht aufdringt, sondern dass du ihm die Erlaubnis geben musst dafür, dass er überhaupt wirken darf in deinem Herzen, und dann einfach auch den Heiligen Geist einladen, dass er dir das Wort offenbart, dass es keine Irrlehren sind, sondern dass wirklich Gott sich darin wirklich verherrlichen darf. Genau.
0: Ihr hört Radio Horeb heute am Montagabend. Das ist immer unser Abend der Jugend. Heute geht es um die Bibel, ums Bibellesen. Hier bei mir im Studio ist Miguel, ein großer Fan der Bibel. Und ich bin David hier für euch am Mikrofon heute Abend. Miguel, wie ist das denn mit der ganzen Bibel? Liest du einmal die ganze Bibel durch? Ist das sinnvoll, die ganze Bibel einmal von vorne nach hinten durchzulesen?
1: Also, grundsätzlich schon, ja. Ich muss ehrlich zugeben, ich habe die Bibel noch nie ganz durchgelesen. Also, da muss ich auch ehrlich selber noch dran arbeiten. Ich habe das Neue Testament jetzt, glaube ich, zum dritten oder vierten Mal jetzt, bin ich am Durchlesen, das vierte Mal. Aber dass das Alte Testament aber so einen großen Schatz hat, wo wir auch daraus lernen dürfen. Und da muss ich selber auch schauen, dass ich da wieder hineinkomme. Aber mein Tipp, also sagen wir mal, auch wenn du da jetzt neu dabei bist, dass du auf jeden Fall beim Neuen Testament anfängst, damit man weiß, okay, in welchem Bund sind wir. Und das Alte Testament eigentlich auch eine Pflichtlektüre sein sollte, genau.
0: Aber das Neue Testament ist erstmal einfacher, auch weil liest sich ja auch einfacher.
1: Ja, voll. Also das ist auch von der Sprache her. Und die ganzen, also wo man, vor allem wenn man in die Bücher Mose schaut, wenn es auch ein Thema Gesetze gibt oder wie man die Vorschriften, dann geht es sehr tief.
0: Also es lohnt sich, die Bibel aufzuschlagen, die Bibel zu lesen. Warum hat das denn überhaupt auch was gesagt? Es geht sehr tief, das heißt, es hat auch was mit meinem eigenen Leben zu tun, wenn ich die Bibel lese, oder lese ich da einfach Geschichten aus vergangener Zeit?
1: Ich glaube, es hat genau diese zwei Perspektiven. Also zum einen einfach die Geschichte Jesu, die Geschichte, wie er gelebt hat und was er getan hat. Aber dadurch, dass wir auch davon sprechen, die frohe Botschaft Gottes, und dass es das lebendige Wort Gottes ist. Wir sprechen ja oft davon, dass es das lebendige Wort Gottes ist. Und es stimmt, es ist, da es ja Jesus Christus ist, also das Wort, das Fleisch geworden ist, wo wir davon ausgehen, wo wir auch das Evangelium ja hochhalten in der Messe, dass es wirklich ein Wort ist, was persönlich in deinem Leben spricht, wenn du es zulässt. Also genau, was ich auch vorher gesagt habe, wenn man dort sich die Zeit nimmt und sagt, okay, Herr, jetzt bin ich hier, sprich zu mir. Klar, manchmal braucht es ein bisschen Zeit und diese Geduld, aber Gott spricht auch in dein Leben durch die Bibel, weil du auch daraus lernen darfst, was vielleicht andere falsch gemacht haben oder welche gut gemacht haben, aber wo du selber auch merkst, okay, krass, das spricht gerade so hinein in mein Herz, dass ich das vielleicht mir mal anschauen sollte.
0: Wenn ich jetzt sage, ja, vielleicht ist es beim Miguel so, vielleicht ist es bei anderen so, aber bei mir nicht. Meinst du, es ist wirklich bei jedem so, oder?
1: Also sagen wir mal so, es gibt, wie sagt man das, auch diese Charismen unter den verschiedenen Personen, dass die einen sagen, mir fällt zum Beispiel Rosenkranz beten richtig leicht oder Bibel lesen richtig leicht. Aber meiner Meinung nach, wie bei den Sakramenten, Sakramente sind klar nochmal was Besonderes, wo Gott sich wirklich da, es ist offenbart und dort ist. Aber dass in der Bibel genau dasselbe passiert, wenn ich mir auch die Zeit nehme, dass ich immer davon lernen darf. Und das ist das Wichtige, Gott spricht in der Bibel, also durch die Bibel zu dir persönlich. Es ist, wie der eine das vielleicht empfängt oder wie der eine das wahrnimmt, kann für dich nichts bedeuten. Es kann sein, okay, ist jetzt nur das Wort, was dort drin steht. Aber wiederum kann es für die andere Person sein, oh, das hat mich gerade so angesprochen, dass aber die andere Person eigentlich sagt dann wieder, ist eigentlich gar nichts für mich. Darum ist es wirklich, auch weil Gott Beziehung ist, dass Gott persönlich durch die Bibel zu dir spricht.
0: Also auf was ganz Persönliches, das Bibellesen. Hier heute am Abend der Jugend bei Radio Horeb, heute dem Montagabend, sprechen wir über dieses Bibellesen, über die Bibel, das wichtigste Buch für uns Christen. Miguel ist hier bei mir im Studio. Miguel, du arbeitest bei uns in der Technikabteilung von Radio Horeb. Bist ein großer Fan der Bibel. Wie ist das denn? Wir haben es gerade eben schon gesagt, die Bibel alleine lesen, für sich lesen, intensiv lesen, in Stille lesen und sich wirklich von Gott auch berühren lassen. Was ganz Eigenes da eben aber auch immer gesagt, zugesprochen bekommen von Gott. Wie ist es denn, wenn ich die Bibel mit anderen zusammenlese? Geht das auch?
1: Ich empfehle es sogar. Ich muss sagen, es gibt zwei Zeiten, wo es wichtig ist, sich auch die Zeit dafür zu nehmen, die Bibel zu lesen. Die eine Zeit ist die alleinige Zeit, also wirklich, wo du alleine vor Gott bist. Weil Gott will ja dein Herz, er will dein persönliches Herz, er will nicht alle auf einmal sozusagen, dass er kollektiv sagt, okay, ja, jetzt kommt mal her, sondern er will wirklich jeden persönlich an seinem Herz haben, an seinem heiligsten Herz und dass wir ihm voll und ganz gehören. Und zudem, wie wir es zum Beispiel haben, ein Hauskreis, dass wir uns an einem Abend auch zusammentreffen und eine Bibelbetrachtung machen, dass wir auch uns dann Kapitel zusammen anschauen und auch den Herrn da wirken lassen und dass auch da in dieser Gemeinschaft, dass du von der anderen Person auch was lernen darfst, weil wir ja ein Leib Christi sind, dass der Herr dem anderen vielleicht was eingibt, was du vielleicht noch gar nicht wahrnehmen kannst oder wo der Herr ihm das jetzt aufs Herz legt. Und da hilft es voll, dass man dann füreinander diese Sachen auch hinführen kann, wo man vielleicht auch mal Fragen hat.
0: Also wo man auch zu mehreren auch mehr rausziehen kann aus Bibelstellen. Wie sieht es denn dann ganz konkret aus? Wie sieht das dann aus in diesem Hauskreis zum Beispiel? Oder wie lest ihr gemeinschaftlich zusammen die Bibel?
1: Also in unserem Fall, wir sind zu fünft im Hauskreis. Das ist so die optimale Größe, sage ich mal so. Und es ist so, dass wir dann uns wieder mit dem Gebet vorbereiten für die Bibel. Sagen, okay, Herr, jetzt sind wir hier. Heiliger Geist, komm. Offenbar uns das Wort. Und dann liest eine Person die Bibelstelle vor. In dem Fall das eine Kapitel, sagen wir Matthäus 1. Dann lesen wir es einmal durch. Dann ist kurz Ruhe. Und dann liest jemand zweites es nochmal durch. Also, dass wir die Bibelstelle zweimal durchlesen. Und nach dem zweiten Mal durchlesen, geben wir jeder Person, also insgesamt nehmen wir uns dann 10 Minuten Zeit, eine Viertelstunde und haben einen Notizblock meistens dabei. Also manche schreiben ja auch sogar in die Bibel hinein. Da bin ich jetzt kein Fan davon, weil es mir dann zu viel wird. Aber wir machen dann uns Notizen und schreiben drauf, was uns vor allem berührt hat oder wo wir gesagt haben, okay, Gott spricht da was zu mir und das spüre ich auch, dass ich das gern teilen möchte, weil das auch zur Gemeinschaft gehört. Zudem auch Fragen. Ich verstehe das nicht und vielleicht kann mir die andere Person helfen, dies zu begreifen oder zu verstehen, was damit gemeint ist. Genau, und das machen wir dann die Viertelstunde für sich, jeder persönlich und am Ende besprechen wir es zusammen.
0: Ach, so kann man zusammen gemeinsam die Bibel lesen, hier heute am Abend der Jugend, dem Montagabend hier bei Radio Horeb. Sprechen wir über die Bibel, das wichtigste Buch für uns Christen mit Miguel. Du bist hier bei mir im Studio heute Abend. Hat sich denn, wenn ich das muss ich mal ein bisschen persönlich fragen, Miguel, hat sich denn auch wirklich was schon in deinem Leben getan? Hat sich was verändert, seitdem du Bibel liest, seitdem du intensiv dich mit der Bibel beschäftigst?
1: Sehr viel. Es ist so, dass wenn man diesen Weg geht und dann auch immer wieder die Bibel liest und diesen Freiraum macht, dass Gott auch manchmal Sachen sagt, die dir überhaupt nicht gefallen. Und es sind vor allem Zeiten, wo es nicht ganz einfach ist. Und vielleicht bringe ich mal ein Beispiel, was bei mir viel auch das Vertrauen geprüft hat, diese Treue, was Gott eigentlich auch auszeichnet, weil wir eigentlich untreu sind. Wir sind untreu und Gott bleibt trotzdem treu. Und das ist Thema einfach Radio Horeb selber, weil ich habe ja studiert in Friedrichshafen, dual, also Informatik. Und dann hieß es im Januar, ich soll mich bitte entscheiden, ob ich die Übernahme nehme oder nicht. Und es war ja so, dass ich bis September noch den Job hatte und das Studium endet dann im September. Dass ich aber trotzdem im Januar ja schon entscheiden soll, okay, da geht's jetzt schon zu Ende, da ist jetzt ein Schluss. Dass ich den Herrn gesagt habe, Herr, soll ich die Übernahme nehmen oder nicht? Soll ich das machen? Weil ich selber ein bisschen auch meine eigenen Kämpfe hatte und wo ich zum Beispiel nicht fein war oder wo ich selber nicht ganz zufrieden war mit der Arbeit. Und dann gab es ein Event in Schemmerhofen, also Richtung Ulm. Und da kam zufällig der Weihbischof. Und da gab es eine spontane, also was ist spontan, aber eine Firmung von einer erwachsenen Frau. Und ich habe gespürt an diesem Tag, dass es richtig ist, dass ich da bin. Und ich habe dem Herrn auch gesagt, ich gebe dir 3 Tage, ich muss in 3 Tagen entscheiden, wo es hingeht für mich. Ob ich da bleiben soll oder soll ich gehen. Ich wusste ja gar nicht, wohin. Und dann hat der Weihbischof dort gelesen, aus dem Evangelium. Und das werde ich auch nie vergessen, weil es ging um Matthäus 6, das Kapitel 6. Und darin steht ja, also Matthäus 6, 33, trachte zuerst nach dem Reich Gottes und nach seiner Gerechtigkeit und der Rest wird dir hinzugegeben. Und da heißt es auch, dass selbst Salomo war in all seiner Pracht nie so gekleidet wie die Blumen. Und mach dir nie Sorgen um die Zukunft, mach dir nie Sorgen um das Geld. Und es hat mich so getroffen, weil ich gemerkt habe, ich bin auch bei dieser Arbeit, weil ich einfach viel Geld verdienen könnte. Ich könnte jetzt in dieser Arbeit bleiben, weil ich einfach dann sozusagen aussaugen könnte für die Zukunft. Aber dass der Herr dann auch so gefordert hat, geh diesen Weg. Also man muss es auf jeden Fall prüfen. Es geht nicht einfach, okay, jetzt mache ich es einfach, sondern man muss es wirklich prüfen und auch dafür beten. Es ist keine schnelle Entscheidung. Aber dann, nach diesem Tag wusste ich, ich muss gehen. Und dann wusste ich eigentlich im Januar gar nicht, wo es hingeht.
0: Wow. Also wirklich sich ansprechen lassen von der Bibel. In dem Fall eben auch, das ist vielleicht auch noch ein schöner Aspekt, den du hier mit reinbringst. Bibel lesen ist natürlich nicht nur privat oder in einer kleinen Gruppe, sondern natürlich auch jede Messe, in jeder heiligen Messe, bekommen wir wirklich viele auch Geschichten aus der Bibel erzählt, dass aus dem Evangelium immer eine Stelle an Sonntagen, Hochfesten, auch sogar noch 2 weitere Stellen aus dem Alten, eine aus dem Neuen Testament normalerweise und dann noch sogar ein Psalm. Also wirklich eine große Fülle, die wir da jeden Sonntag, jede Messe, auch unter der Woche, dass wir da schöpfen dürfen. Also auch vielleicht da noch einen Impuls. Auch da kann man natürlich Bibel lesen, Bibel zumindest hören, ganz bewusst. Miguel. Jetzt zum Schluss hier dieser Sendung, heute Abend am Abend der Jugend, am Montagabend über das Bibellesen haben wir gesprochen, sprechen wir gerade auch noch. Warum sollte ich jetzt unbedingt starten, die Bibel aufzuschlagen, durchzublättern und zu lesen?
1: Weil Gott was Großes für dich vorbereitet hat. Das ist jetzt kurz und knapp gesagt, aber weil Gott dir darin persönlich begegnen will und wir dadurch auch lernen können, was er an uns tun will. Was mich letztens so berührt hat, wo ich auch die Bibel gelesen habe, wo Paulus drüber schreibt, der Glaube an Christus und die Verheißung, dass ich Christus kenne, die Erkenntnis Christi, steht über allem anderen. Und dadurch wird Gott auch zu uns sprechen können und uns auch bearbeiten können. Und er sagt auch, es ist mein größter Gewinn, dass ich in Jesus neu erfunden werde. Und dadurch, wenn wir die Bibel lesen, darf Gott auch zu uns sprechen und uns neu erfinden. Weil das ist das Beste für uns, damit wir heilig werden.
0: Also, das ist doch mal hier ein Schlussstatement. Bibel lesen, darüber haben wir hier heute gesprochen, heute am Abend der Jugend hier bei Radio Horeb. Ich bin David, bei mir im Studio war Miguel. Danke dir, Miguel, dir auch noch einen schönen Abend.
1: Ebenso, dankeschön.
0: Und jetzt hier erstmal für euch Timo Langner und das Wort, das ins Leben führt.

0: Abend der Jugend hier bei Radio Horeb. Leben mit Gott, für euch am Mikrofon ist David. Bibel lesen, mit der Bibel leben, etwas, was für die Christen ganz wichtig ist. Die Bibel, das wichtigste Buch für uns Christen. Aber wie genau lebe ich mit der Bibel? Wie genau geht das? Ein Beispiel hier heute am Abend der Jugend ist Master's Commission, eine Jüngerschaftsschule in der Schweiz, die eine besondere Form hat, mit der Bibel zu leben, mit der Bibel umzugehen. Spoken Word, ein besonderer Gottesdienst, über den reden wir hier jetzt gleich bei dem Abend der Jugend bei Radio Horeb. Bei mir sind jetzt hier Florin und Noemi. Hi, ihr beiden.
1: Hallo.
2: Hallo.
0: Ihr beiden seid aus der Schweiz, wo ihr auch Master's Commission herkommt. Wie war das denn jetzt für euch? Ihr wart vorne in der Kirche, habt Bibelstellen frei vorgetragen. Wir hören später auch nochmal rein, wie das genau klang. Wie war das für euch, da vorne zu stehen, diese Bibelstellen einfach frei vorzutragen?
2: Etwas ganz Spezielles. Ich habe das vorhin in meinem Leben noch nie gemacht. Und ich dachte, das ist etwas Komisches für mich. Ich konnte mir da nicht so wirklich was drunter vorstellen. Aber dann über den Prozess, wir haben das wochenlang geübt, privat zuerst und dann als Klasse. Und dann hatte das so eine Wirkung entfaltet, die ich total nicht erwartet hatte. Und dann macht es einfach unglaublich Freude, vor der Gemeinschaft zu stehen und irgendwie aufzusagen, was man gelernt hat. Und es hat dann immer wieder so eine frische Wirkung entfaltet, auch immer wieder die Verse von den anderen Mitstudierenden zu hören, hat nochmal so eine neue Wirkung entfaltet, was ich echt nicht erwartet habe. Und von dem her war es sehr toll.
1: Für mich ist auch nicht das Liebste, was ich mache, vor Leuten zu sprechen oder vor großen Menschenmengen. Und war auch heute wieder sehr nervös, auch gerade weil es noch Hochdeutsch ist und meine Muttersprache eigentlich Schweizerdeutsch ist. Aber ich weiß, dass wir irgendwie Gottes Wort verkünden können und dass es seine Gnade ist, die durch uns wirken kann. Und ja, mit ihm zusammen weiß ich, dass das funktionieren wird. Und man hat sich diese Worte irgendwie, die Bibelpassagen so verinnerlicht, dass man da frei vorne stehen kann und irgendwie diese Worte verkünden kann. Das finde ich ganz was Besonderes.
0: Master's Commission, das ist diese Bibel, diese Jüngerschaftsschule, die ihr gerade macht, die dieses Spoken Word, diesen besonderen Gottesdienst veranstaltet hat. Was genau ist Master's Commission?
1: Genau, also wir sind eine 10-monatige Jüngerschaftsschule, wie schon gesagt, in Biel stationiert. Und wir setzen uns mit unserem Glauben auseinander. Wer ist Gott? Wer bin ich? Und wie stehen wir in Beziehung miteinander? Wieso bin ich so abhängig von ihm? Und dann wollen wir das irgendwie auch auf ganz verschiedene Arten irgendwie entdecken. Bibelpassagen auswendig lernen. Wir haben Chorlieder, die wir singen, und irgendwie die eigenen Gaben darin auch, oder die Gott uns geschenkt hat, während diesen 10 Monaten zu entdecken und dann auch herauszufinden, wie können wir diese in das Reich Gottes investieren, wie können wir diese zum Dienst unserer Mitmenschen werden lassen. Und dann ganz konkret werden wir alles, was wir irgendwie vom halben Jahr mitgenommen haben, dann im letzten Monat oder in den letzten 2 Monaten irgendwie anwenden. Wir wollen diese Hoffnung verkünden, irgendwie diesen Schatz, den wir entdeckt haben, weitergeben und gehen dann mittlerweile ist ganz Europa eigentlich auf Einsatz. Zum einen mit der Spoken Word Tour, wo wir das Wort verkünden können, aber dann auch im Dienst, wo wir einfach Kinderprogramm machen. Wir bauen Häuser, irgendwie einfach den Dienst an unsere Mitmenschen.
0: Diese Spoken Word Tour, über die sprechen wir jetzt hier beim Abend der Jugend bei Radio Horeb. Für euch am Mikrofon ist David. Bei mir sind zu Gast Florin und Noemi hier beim Abend der Jugend. Spoken Word, ihr tragt Stellen aus der Bibel frei vor. Warum ist denn die Bibel überhaupt so wichtig für uns Christen? Warum ist die Bibel das wichtigste Buch eigentlich?
2: Ja, das ist eine sehr komplexe Frage. Die Bibel ist unglaublich alt und aus verschiedenen Zeiträumen ist die entstanden und das macht sie sehr spannend. Und was eben so speziell ist, dass irgendwie das haben ganz normale Menschen geschrieben, aber was man sieht, ist, dass Gott war irgendwie mit den Menschen unterwegs und die haben dann das teils erst später aufgeschrieben, aber beim Aufschreiben waren sie irgendwie geführt vom Heiligen Geist und dadurch hatten diese Texte eine Lebendigkeit, die irgendwie schwer, jetzt in meinen Texten, die sind nicht lebendig, aber irgendwie die Bibel, wenn ich das lese und vor allem, wenn ich das wiederkäue, wenn ich das immer wieder lese, dann entfaltet es erst so richtig eine Wirkung. Und deshalb ja, ist für uns Christen die Bibel so speziell, weil man kann Gott auf diese Art sehr speziell begegnen. Ja, und das ist für mich persönlich zum Beispiel, manchmal ist es hart und manchmal funktioniert es mega gut. Und das finde ich dann besonders toll natürlich. Ja, genau.
1: Genau, und man sieht irgendwie die Geschichte, die Gott mit uns geschrieben hat über diese Tausende von Jahren, wie treu er seinem Volk ist und es ist wie nicht fertig und das begeistert mich irgendwie so zu sehen, auch jetzt während dem Gottesdienst. Das sind ja nur einzelne Passagen, aber man sieht trotzdem die ganze Geschichte, die Gott geschrieben hat mit den Menschen. Und für uns Christen ist sicher auch, weil es das Wort Gottes ist und weil irgendwie da so viele Anweisungen zum guten Leben darin zu finden sind, ist es für uns Christen halt auch richtig wichtig, dass wir uns mit dem Wort auseinandersetzen, zu wissen, wie wir handeln sollen, wie wir irgendwie in dieses Leben kommen, das Gott für uns bereit hat, in diese Fülle hineinzukommen.
0: Also die Bibel eine wichtige Rolle, die für euch beiden spielt, besonders eben bei diesem Spoken Word. Ihr habt ja auch selber Bibelstellen frei vorgetragen, Bibelstellen auswendig gelernt. Was war deine Bibelstelle, Noemi?
1: Ich hatte tatsächlich zwei. Die erste war das Gleichnis vom Schatz im Acker, wo ein Mann diesen Schatz findet und dann irgendwie alles andere verkauft, um diesen Acker mit diesem Schatz drin zu kaufen, weil das alles wert ist. Das ist auch unser Jahresgleichnis, weil es alles wert ist, diesen Schatz zu oder diesen Acker mit diesem Schatz drin zu kaufen. Und zum anderen hatte ich die Bibelstelle, wo Jesus seinen Jüngern sagt, dass wenn ihm jemand folgen will, so verleugne er sich selber, nehme das eigene Kreuz auf sich und folge Jesus nach, um nicht oder das eigene Leben nicht zu behalten, sondern irgendwie das Leben zu empfangen, was Gott für einen bereithält.
0: Hast du die selber ausgesucht, diese Bibelstellen, oder wurden die dir zugelost? Wie funktioniert das?
1: Wir hatten eine Auswahl und dann haben wir darüber irgendwie, oder habe ich die gelesen alle und habe ich gehört, was irgendwie Gott zu mir sprechen will, welche Bibeltextstelle zu mir spricht, zu meiner Lebenssituation vielleicht oder vielleicht auch noch nicht. Das ist dann auch noch gekommen. Und dann habe ich da so, konnte ich Prioritäten anwählen und dann wurde sie dann zugeteilt. Genau.
0: Was bedeuten diese Bibelstellen jetzt für dich ganz besonders?
1: Also ich bin jemand, der sein Leben sehr gerne selbst im Griff hat und sehr perfektionistisch ist. Und da irgendwie das loszulassen und nicht an meinem eigenen Leben eben festzuhalten, sondern loszulassen und das empfangen, was Gott für mich bereithält. Und auch gerade was auf die Anerkennung spielt, irgendwie nicht daran festzuhalten, sondern das, was Gott über meinem Leben sagt. Das war die eine und die anderen einfach irgendwie noch einmal, oder ich finde das so eine schöne Zusage, dass Gott alles wert ist, alles andere ist mir eigentlich egal, alles andere loszulassen, also ja, spielt das beides etwas ins Gleiche.
0: Das wichtigste Buch für uns Christen ist das Thema hier heute Abend beim Abend der Jugend bei Radio Horeb. Ich bin David und es gibt eine ganz besondere Form, mit der Bibel umzugehen, sie auswendig zu lernen und dann in einem besonderen Gottesdienst, im Spoken Word Gottesdienst, vorzutragen, verschiedene einzelne Bibelstellen von verschiedenen Leuten. Wir hören gleich hier auch rein beim Abend der Jugend, wie das dann auch ganz konkret klang. Zwei von den jungen Erwachsenen, Jugendlichen, die diese Bibelstellen vorgetragen haben. Das sind Noemi und Florin. Mit ihm bin ich jetzt hier im Gespräch beim Abend der Jugend. Florin, auch du hast ja eine Bibelstelle vorgetragen. Welche war das bei dir?
2: Ja, ich hatte die Apostelgeschichte Kapitel 4, 1 bis 20. Und als ich diese Bibelstelle zuerst gelesen habe und dann auch zugeteilt bekommen habe, dachte ich so, okay, ist eine tolle Geschichte. Aber ich weiß jetzt nicht genau, was das im ganzen Spoken-Word-Gottesdienst irgendwie dann genau sagen soll. Das ist aber ganz eine spezielle Stelle irgendwie, nämlich ist das dort, wo Petrus und Johannes vor dem Hohen Rat in Jerusalem ausgefragt werden, weshalb sie immer noch diese Taten, die sie von Jesus, der Kraft von Jesus bekommen haben, immer noch machen und wollen es dann ihnen verbieten. Und dann ist der letzte Vers in diesem Text, ist, wo Petrus antwortet, wir können gar nicht anders, als zu erzählen, was wir gesehen und gehört haben. Und das war für mich, am Anfang dachte ich, okay, cool, für mich sicher nicht. Aber ich habe jetzt gerade in den letzten Wochen und auch hier gemerkt, wie irgendwie, ja, es ist diese Freude. Ich kann nicht anders, als davon zu erzählen, auch gerade bei meinen Freunden. Viele von ihnen sind nicht christlich oder so. Aber ich hatte jetzt in der Vergangenheit sehr viele, ja, sehr gute Gespräche, wo sie wirklich interessiert waren, darüber zu sprechen. Und ich habe zumindest das Gefühl, dass es ihnen auch Spaß gemacht hat, irgendwie über das zu sprechen, auch wenn sie sonst im Alltag nicht wirklich viel damit zu tun haben. Und ja, das bedeutet, das ist für mich dieses spezielle Ding irgendwie. Es hat dann begonnen zu sprechen zu mir so am Schluss irgendwie, hey, genau das mache ich eigentlich, was ich da gelesen habe.
0: Wie sieht denn eigentlich die Vorbereitung aus für diesen Spoken Word? Also ihr müsst natürlich die Bibelstellen auswendig lernen, aber passiert dann noch mehr? Macht ihr noch mehr mit den Bibelstellen?
1: Also wir lernen ganz lange individuell, also wir haben die schon im Februar zugeteilt bekommen und hatten dann aber vor zwei Wochen, eine ganze Woche, wo wir sie geübt haben, vor Leuten auszusprechen, sie dann in einen Gottesdienst wie hineinzufügen, eine Reihenfolge. Aber ganz, ganz zentral war die individuelle Vorbereitung, die man auswendig gelernt hat, immer wieder gelesen hat, immer wieder in der stillen Zeit am Morgen irgendwie mit hineingenommen hat. Ja.
2: Ja, für mich auch. Wir haben das schon lange gelernt, dann natürlich stückweise, sonst geht in diese langen Texte gehen nie rein sonst. Und dann war es einfach immer ein Wiederholen und dann eben in der Klasse haben wir das einstudiert. Und was ich besonders toll noch fand, war, dass eben auch dann noch Chor und irgendwie so witzige Elemente reinkamen, die das Ganze einfach als Geschichte dann abrunden. Und so wurde ich zumindest wirklich reingenommen und hatte noch mal viel mehr Ansporn, mich da wirklich voll reinzugeben und auch meinen Part wirklich zu machen. Und das Tolle ist auch irgendwie, das haben wir immer wieder wiederholt und gesagt, so egal, ob es dann gut läuft oder schlecht läuft, Gott hat uns immer noch genau gleich lieb.
0: Spoken Word Gottesdienst, da werden verschiedene Bibelstellen aus der ganzen Bibel zusammengestellt. Es könnte vielleicht ein bisschen random fast wirken, aber wie genau werden diese Bibelstellen zusammengestellt? Warum genau die Reihenfolge, die wir jetzt hier auch gleich hören werden am Abend der Jugend?
1: Also ganz wichtig ist das halt, dass man irgendwie erlebt, wie Gott die von Anfang an bis zum Ende irgendwie eine Geschichte mit Gott schreibt und dass da Hoffnung drin ist, dass da Zukunft ist und das noch nicht fertig ist, das Reich wird nochmals kommen und irgendwie diese ganze Geschichte irgendwie vermittelt wird auch und da pickt man dann einzelne Stellen heraus, die auch dann meistens chronologisch, wie die Bibel aufgebaut ist, dann auch vorgetragen werden. Und dann werden die Bibelstellen, sind auch nicht jedes Jahr die gleichen, könnte man ja machen, weil es ja das gleiche Buch eigentlich, aber es wird auch noch etwas angepasst auf unser Jahresthema. Jede Master's Commission Klasse, kurz MC Klasse, hat ein Jahresthema, das war bei uns jetzt Worth It All, und dann sind die Bibelstellen auch noch etwas so ausgelegt, wie jetzt mein Jahresgleichnis zum Beispiel, dass es passt zum Jahresthema. Genau.
0: Ja, wie das genau klingt, das hören wir hier gleich beim Abend der Jugend bei Radio Horeb. Am Mikrofon ist für euch David. Hier sind zwei bei mir, die Stellen aus der Bibel auswendig gelernt haben, auswendig auch vorgetragen haben bei diesem Spoken Word Gottesdienst. Da hören wir jetzt hier gleich rein. Es sind Florin und Noemi, die diese Bibelstellen auswendig vorgetragen haben. Zwei von einer großen Gruppe von der Jüngerschaftsschule Masters Commission in der Schweiz. Bibel, das ist unser Thema auch hier heute am Abend Jugend bei Radio Horeb. Warum würdet ihr sagen, warum ist die Bibel wichtig für eine persönliche Beziehung zu Jesus? Warum sollte ich unbedingt mal in die Bibel reinschauen, wenn ich es noch nicht gemacht habe?
2: Also in die Bibel reinschauen, wir haben da so ein tolles Gleichnis, was jetzt nicht in der Bibel steht, aber eine tolle Ansicht, wie ich das gelernt habe und was ich auch selbst gelernt habe, ist irgendwie, da ist ein Schüler, der hat einen dreckigen Korb und dann fragt der Schüler seinen Meister, was kann ich machen, um meine Beziehung mit Gott, dass die wachsen kann. Und dann schickt der Meister seinen Schüler und sendet ihn mit dem Korb zum Wasser und fragt ihn, hol Wasser mit dem Korb. Dann geht er hin, füllt mit dem Korb ihn auf, ist voll Wasser und trägt ihn dann zum Meister. Und da es aber ein Korb ist, ist der Korb leer, nachdem er wieder dort, also beim Meister ankam. Und dann hat er kein Wasser und dann schickt ihn den Meister nochmals zum Wasser und sagt, hol mir Wasser. Dann geht er und dann hat es wieder kein Wasser und dann geht er nochmals. Und irgendwann fragt der Schüler den Meister, was das eigentlich soll. Und dann antwortet der Meister, sieh, der Korb ist nun sauber geworden. Und so habe ich das persönlich kennengelernt, zum Beispiel durch das Psalmenbeten. Das sind ja vorformulierte Gebete, die irgendwie tausende Jahre alt sind. Und einfach durch das Beten, durch das Wiederholen, reinigt das einem, gibt es so eine geistliche Dusche. Das ist jetzt zum Beispiel bei den Psalmen, aber auch dann einfach zum Beispiel bei den Evangelien, da gibt es alle diese Geschichten, was Jesus irgendwie getan hat, alle Eigenschaften von Gott. Und das ist dann bei mir zum Beispiel immer wieder so dieser Zuspruch, Gott ist treu, Gott ist langmütig, Gott ist nur gut. Und wenn ich das immer wieder lese, dann verinnerliche ich das immer mehr, habe ich jetzt so zumindest immer wieder erleben dürfen. Und ja, das ist irgendwie diese Kraft, das vom lebendigen Wort kommt, ist ganz speziell und man muss es eigentlich einfach ausprobieren und dranbleiben.
1: Für mich ist auch etwas, was Florian vorhin schon angesprochen hat, dass dieses Wort lebendig ist, oder weil Gott kennt mich so gut, auch wenn ich nicht Christ bin oder Christ bin, ist egal. Gott kennt mich so gut, dass er durch diese Zeile, durch diese Wörter, wenn ich die schon nur aufschlagen, irgendwie zu mir sprechen kann. Also dieses Wort ist echt lebendig und Gott kennt mich, kennt meine Situation und dann kann irgendwie auch die gleiche Passage irgendwie in verschiedenen Situationen verschieden zu mir sprechen. Und ich finde da drin Trost, ich finde Freude, ich finde Anweisungen, ich finde irgendwie ja eine echte Fülle oder das Leben, und Gott kann irgendwie lebendig zu mir sprechen auf meine Situation, wie es mir gerade geht und ja.
0: Also es lohnt sich, in die Bibel reinzuschauen, die Bibel aufzuschlagen, und ihr habt jetzt hier die einmalige Möglichkeit, ihr müsst gar nicht erst die Bibel aufschlagen, gar nicht erst reinschauen, sondern ihr habt jetzt hier direkt, könnt jetzt direkt reinhören, hier in Spoken Word, hier bei Radio Horeb, ein Ausschnitt aus diesem Spoken Word Gottesdienst, der in Ravensburg stattgefunden hat. Danke euch beiden fürs Gespräch.
2: Vielen Dank.
1: Vielen Dank dir.
0: Und wir hören uns das jetzt hier gleich an, aber zu

0: Bible Maxing, lasst seine Bibel nicht verstauben. Abend der Jugend hier bei Radio Horeb für euch im Studio, David. Und hier geht es jetzt um eine ganz besondere Art, mit der Bibel umzugehen, die Bibel zu lesen und zu hören, nämlich ein Spoken Word Gottesdienst. Dabei haben Teilnehmer der Jüngerschaftsschule Master's Commission aus Biel in der Schweiz Teile der Bibel auswendig gelernt, vorgetragen, ganz besonders vorgetragen, wie, das hört ihr jetzt hier am Abend der Jugend bei Radio Horeb. Das ist ein Ausschnitt aus diesem Gottesdienst, der in Ravensburg stattgefunden hat.
1: Ein Hauptmann hatte einen Diener, den er sehr schätzte. Der Diener war krank und lag im Sterben. Als aber der Hauptmann von Jesus hörte, schickte er jüdische Älteste zu ihm mit der Bitte zu kommen und seinen Diener zu retten. Sie gingen zu Jesus und baten ihn inständig. Sie sagten, dieser Mann hat es verdient, dass du seine Bitte erfüllst, denn er liebt unser Volk und er hat uns die Synagoge gebaut. Da ging Jesus mit ihnen mit. Als er nicht mehr weit vom Haus entfernt war, schickte der Hauptmann ihm Freunde und ließ ihm sagen, Herr, bemühe dich nicht, denn ich bin es nicht wert, dass du unter mein Dach einkehrst. Deshalb habe ich mich auch nicht für würdig gehalten, zu dir zu kommen. Aber sprich nur ein Wort, und mein Diener wird wieder gesund. Denn auch ich muss Befehlen gehorchen, und ich habe selber Soldaten unter mir. Wenn ich nun zu einem sage, geh, so geht er. Und wenn ich zu einem anderen sage, komm, so kommt er. Und wenn ich zu meinem Diener sage, tu das, so tut er es. Jesus war erstaunt über diese Worte. Er wandte sich um zu den Leuten, die ihm folgten, und sagte, ich sage euch, einen solchen Glauben habe ich in Israel nicht gefunden. Und als die Boten wieder zurückkehrten, da stellten sie fest, dass der Diener wieder gesund war.
2: Jesus war müde von der Reise und setzte sich daher an den Brunnen. Es war um die 6. Stunde. Da kam eine Frau aus Samarien, um Wasser zu schöpfen. Jesus sagte zu ihr, gib mir zu trinken. Überrascht fragte die Frau, wie kannst du mich nach etwas zu trinken bitten? Du bist doch ein Jude und ich bin eine Samaritanerin. Die Juden meiden nämlich jeden Umgang mit den Samaritanern. Jesus sagte zu ihr, wenn du die Gabe Gottes erkennen würdest, und wer es ist, der zu dir sagt, gib mir zu trinken, dann hättest du ihn gebeten und er hätte dir lebendiges Wasser gegeben. Herr, wandte die Frau ein, du hast doch nichts, womit du Wasser schöpfen kannst und der Brunnen ist tief. Woher also willst du dieses lebendige Wasser nehmen? Bist du etwa größer als unser Vater Jakob, der uns den Brunnen gegeben und selbst daraus getrunken hat? Wie seine Söhne und seine Herden. Jesus sagte zu ihr, wer von diesem Wasser trinkt, wird wieder Durst bekommen. Wer aber von dem Wasser trinkt, das ich ihm geben werde, wird niemals mehr Durst haben. Vielmehr wird das Wasser, das ich ihm gebe, in ihm zu einer Quelle werden, die bis ins ewige Leben fließt. Die Frau sagte zu ihm, Herr, bitte gib mir von diesem Wasser, dann werde ich nie mehr Durst haben und muss nicht mehr hierher kommen, um Wasser zu holen. Er sagte zu ihr, geh, hol deinen Mann und komm wieder her. Ich habe keinen Mann, sagte die Frau. Das stimmt, erwiderte Jesus, du hast keinen Mann, denn 5 Männer hast du gehabt und der, den du jetzt hast, ist nicht dein Mann. Damit hast du die Wahrheit gesagt. Überrascht sagte die Frau, ich sehe, Herr, du bist ein Prophet. Kannst du mir dann eine Frage beantworten? Unsere Vorfahren haben Gott auf diesem Berg dort angebetet. Warum also behauptet ihr Juden, man könne Gott nur in Jerusalem anbeten? Jesus antwortete, glaub mir, die Zeit kommt, in der ihr Gott, den Vater, weder auf diesem Berg noch in Jerusalem anbeten werdet. Die Frau sagte zu ihm, ich weiß, dass der Messias kommt, der Christus heißt. Wenn er kommt, wird er uns alle diese Dinge erklären. Da sagte Jesus zu ihr, du sprichst mit ihm, Ich bin es. Inzwischen waren seine Jünger aus der Stadt zurückgekommen. Sie wunderten sich, dass er mit einer Frau sprach. Aber keiner fragte ihn, was willst du von ihr? Warum sprichst du mit ihr? Die Frau ließ ihren Wasserkrug stehen, kehrte zurück in die Stadt und sagte zu den Leuten, kommt her, seht, da ist ein Mensch, der mir alles gesagt hat, was ich getan habe. Ist er vielleicht der Christus?
3: Als Jesus in Bethanien im Haus des Simons, des Aussätzigen, zu Tisch war, kam eine Frau mit einem Alabastergefäß voller echtem, kostbaren Nardenöl, zerbrach es und goss es über sein Haupt. Einige aber wurden unwillig und sagten zueinander, wozu diese Verschwendung? Man hätte das Öl für mehr als 300 Denar verkaufen und den Erlös den Armen geben können. Und sie fuhren sie heftig an. Jesus aber sagte zu ihnen, lasst sie, was macht ihr Mühe? Sie hat ein gutes Werk an mir getan. Denn die Armen werdet ihr immer bei euch haben und ihr könnt ihnen Gutes tun, so oft wie ihr wollt. Mich aber werdet ihr nicht immer bei euch haben. Sie hat getan, was sie konnte. Sie hat im Voraus meinen Leib für das Begräbnis gesalbt. Amen. Ich sage euch, auf der ganzen Welt, wo man das Evangelium verkünden wird, wird man auch erzählen, was sie getan hat zu ihrem Gedächtnis.
4: Eines Tages stiegen Jesus und seine Jünger in ein Boot und er forderte sie auf, lasst uns über den See ans andere Ufer fahren. Sie legten ab. Unterwegs stief Jesus ein. Mitten auf dem See brach plötzlich ein gewaltiger Sturm los und das Boot drohte vollzulaufen. In höchster Not beeilten sich die Jünger, Jesus zu wecken. Herr, riefen sie, Herr, wir gehen unter. Jesus stand auf und befahl dem Wind und den tosenden Wellen, sich zu legen. Sofort hörte der Sturm auf und es wurde still. Wo ist denn euer Glaube? Fragte Jesus sie. Entsetzt und erstaunt sagten die Jünger zueinander, was ist das für ein Mensch? Selbst Wind und Wetter gehorchen ihm, wenn er es befiehlt. Gleich darauf drängte Jesus seine Jünger, in ihr Boot zu steigen und ans andere Ufer des Sees vorauszufahren. Er selbst blieb zurück, denn er wollte erst noch die Leute verabschieden. Dann ging er auf einen Berg, um dort ungestört beten zu können. Bei Einbruch der Nacht war er immer noch dort, ganz alleine. Die Jünger waren schon weit draußen auf dem See, als ein Sturm heraufzog. Der heftige Gegenwind machte dem Boot schwer zu schaffen. In den frühen Morgenstunden kam Jesus über den See zu ihnen. Als die Jünger Jesus auf dem Wasser gehen sahen, waren sie zu Tode erschrocken. Es ist ein Gespenst, meinten sie und schrien voller Entsetzen. Aber Jesus sprach sie sofort an. Habt keine Angst, ich bin es doch. Fürchtet euch nicht. Da rief Petrus, Herr, wenn du es wirklich bist, dann befiehl mir, auf dem Wasser zu dir zu kommen. Komm her, antwortete Jesus. Da stieg Petrus aus dem Boot aus und ging Jesus auf dem Wasser entgegen. Kaum war er bei ihm, da merkte er, wie heftig das Gewitter um sie tobte. Er erschrak. Und im selben Augenblick begann er zu sinken. Herr, hilf mir, rief er. Sofort streckte Jesus ihm die Hand entgegen, hielt ihn fest und sagte, vertraust du mir so wenig? Petrus, warum hast du gezweifelt? Sie stiegen ins Boot und der Sturm legte sich. Da fielen sie alle vor Jesus nieder und riefen, du bist wirklich der Sohn Gottes.
5: Da sagte Petrus zu ihm, wir haben alles aufgegeben, um dir nachzufolgen. Was werden wir dafür bekommen? Jesus antwortete, ich versichere euch, wenn der Menschensohn im Reich Gottes auf seinem Thron der Herrlichkeit sitzt, dann werdet auch ihr, die ihr mir nachgefolgt seid, auf 12